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1: Schön, dass Sie dabei sind. Wir starten in diese Stunde mit der Sinfonie C-Dur, Hoboken 1, Nummer 48 von Joseph Haydn. Trevor Pinnock dirigiert The English Concert.

die Sinfonie C-Dur, Hoboken 1, Nummer 48 von Joseph Haydn. The English Concert unter Leitung von Trevor Pinnock. Damit kommen wir zum Klaviertrio Nummer 1 von Louis Ferranc, Opus 33. Die Interpretinnen sind Mary Ellen Hopert, Klavier, Nancy Oliveros, Violine und Laura Sewell, Violoncello.

Das war von Louise Farranc, das Klaviertrio Nummer 1 in S-Dur. Gespielt von Mary Ellen Hopert Klavier, Nancy Oliveros Violine und Laura Sewell Violoncello. Andrés Orozco Estrada dirigiert jetzt das Divertimento von Leonard Bernstein. Eine Aufnahme von 2018 mit dem HR-Sinfonieorchester.

Andrés Orozco Estrada und das HR-Sinfonieorchester, 2018 in der Alten Oper Frankfurt, mit dem Divertimento von Leonard Bernstein. Es ist 3:12, Sie hören das ARD-Nachtkonzert, jetzt mit der Suite Italienne von Igor Strawinsky. Maximilian Hornung und Gerhard Vielhaber spielen eine Bearbeitung für Violoncello und Klavier.

Das war die Suite Italienne von Igor Strawinsky. In einer Aufnahme von 2009 mit Maximilian Hornung am Violoncello und Gerhard Vielhaber am Klavier. Von Wolfgang Amadeus Mozart folgt jetzt das Klavierkonzert in A-Dur, Köchelverzeichnis 488. Friedrich Gulder ist der Solist dieser Aufnahme von 1962. Er musiziert zusammen mit dem SWF-Sinfonieorchester Baden-Baden. Die Leitung hat Hans Rossbaut.

Friedrich Gulder war der Solist im Klavierkonzert A-Dur, Köchle-Verzeichnis 488 von Wolfgang Amadeus Mozart. Hans Rosbaut dirigierte das SWF-Sinfonieorchester Baden-Baden in einer Aufnahme von 1962. Bis zu den Nachrichten spielt das National Philharmonic Orchestra jetzt noch eine Canzonetta von Benjamin Britten.

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1: Um 4 Uhr mit Juliette Groß. Der Deutsche Bauernverband befürchtet massive Ernteeinbuße wegen der anhaltenden Trockenheit. Das könne bis zum Totalausfall in manchen Bereichen gehen, sagt der Präsident Rugwied dem Redaktionsnetzwerk Deutschland. Aus der Nachrichtenredaktion Simone Kienzle.
2: Bei Weizen und Raps gehen die Landwirte davon aus, dass die Ernte überall unter dem Durchschnitt bleibt. Und auch für die Herbstkulturen zeichnen sich laut Bauernpräsident Rugwied schon Einbrüche ab. Im Norden habe es noch manchmal geregnet, aber in Süddeutschland könne der Ertrag ganz ausfallen. Betroffen sind da zum Beispiel Kartoffeln, Gemüse oder Zuckerrüben. Und jetzt schon gibt es das Problem, dass keine Futterpflanzen für die Tiere mehr nachwachsen. Zuvor hatte Rugwied bereits kurzfristige Unterstützung aus der Politik gefordert, etwa EU-Hilfe früher auszuzahlen oder die Steuern auf Diesel zu senken.
1: Der Iran hat nach Angaben der Vereinigten Arabischen Emirate 2 Schiffe in der Straße von Hormus angegriffen. Laut dem Außenministerium in Abu Dhabi gehören sie zum staatlichen Ölkonzern ADNOC. Die Emirate kritisierten das iranische Vorgehen scharf und sprachen von Piraterie. Dies sei eine unmittelbare Bedrohung für die Stabilität der Region und für die weltweite Energiesicherheit. Die Kontrolle über die Straße von Hormus ist einer der größten Streitpunkte zwischen den USA und dem Iran im Bemühen um ein mögliches Kriegsende. US-Präsident Trump hat Zölle auf die Einfuhr von Drohnen und deren Bauteile verhängt. Nach Angaben des Weißen Hauses werden Drohnen unter anderem aus EU-Staaten, der Schweiz oder Japan mit 15% Abgaben belegt. Für besonders große oder sicherheitsrelevante Fluggeräte sollen 100% Zoll erhoben werden. Als Begründung hieß es, die USA seien zu abhängig von ausländischen Anbietern. Bei der Leichtathletik-EM in England hat das deutsche Team mehrere Medaillen geholt. Höhepunkt war der Doppelsieg der 10-Kämpfer Neugebauer und Kaul. Aus Birmingham Claudia Hogestraat.
3: Wie Leo Neugebauer im Schlussspurt im Rennen über die 1500 Meter über die Ziellinie getaumelt ist und damit seinen Vorsprung auf Niklas Kaul gerettet hat, das war schon sensationell. Und damit hat er sich zu Europas König der Athleten gekrönt, sein zweiter großer Titel nach WM-Gold im vergangenen Jahr. Silber ist auch für Niklas Kaul ein ganz toller Erfolg, aber auch die 3000 Meter Hindernis waren spektakulär. Gesa Krause mit ihrem dritten EM-Titel vor ihrer Teamkollegin Olivia Gürt auf Platz 3. Und für den perfekten Abschluss hat dann noch Henrik Jansen gesorgt mit Bronze im Diskuswurf.
1: Das waren die Nachrichten. Das Wetter in Deutschland. Tagsüber sonnig und trocken, Höchstwerte 31 bis 38 Grad, an der See etwas kühler. Am Samstag viel Sonne, auch Wolken, später von Westen her Schauer und Gewitter, 21 bis 38 Grad. Es ist 4.03 Uhr.
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4: In dieser Stunde mit Werken von Ludwig van Beethoven, Johann Joachim Quanz und zu Beginn von Anton Rubinstein. Hier sein musikalisches Charakterbild Don Quixote, gespielt vom Sinfonieorchester Wuppertal. Die Leitung hat George Hansen.

Don Quixote, musikalisches Charakterbild von Anton Rubinstein. George Henson dirigierte das Sinfonieorchester Wuppertal. Um 4.22 Uhr jetzt die Violinsonate Nummer 8, G-Dur von Ludwig van Beethoven. Es spielen Sophie Moser Violine und Katja Huhn Klavier.

Sophie Moser, Violine und Katja Huhn, Klavier. In einer Einspielung von 2005 mit der Violinsonate Nummer 8 G-Dur von Ludwig van Beethoven. Sie hören das ARD-Nachtkonzert, jetzt mit dem Flötenkonzert Nummer 262 G-Moll von Johann Joachim Quanz. Frank Töns an der Traversflöte zusammen mit dem Ensemble Les Buffardins.

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1: Um 5 Uhr mit Juliette Groß. Der Deutsche Bauernverband befürchtet massive Ernteeinbuße wegen der anhaltenden Trockenheit. Das könne bis zum Totalausfall in manchen Bereichen gehen, sagt der Präsident Hugwied dem Redaktionsnetzwerk Deutschland. Aus der Nachrichtenredaktion Simone Kienzle.
2: Bei Weizen und Raps gehen die Landwirte davon aus, dass die Ernte überall unter dem Durchschnitt bleibt. Und auch für die Herbstkulturen zeichnen sich laut Bauernpräsident Hugwied schon Einbrüche ab. Im Norden habe es noch manchmal geregnet, aber in Süddeutschland könne der Ertrag ganz ausfallen. Betroffen sind da zum Beispiel Kartoffeln, Gemüse oder Zuckerrüben. Und jetzt schon gibt es das Problem, dass keine Futterpflanzen für die Tiere mehr nachwachsen. Zuvor hatte Hugwied bereits kurzfristige Unterstützung aus der Politik gefordert, etwa EU-Hilfe früher auszuzahlen oder die Steuern auf Diesel zu senken.
1: Der Iran hat nach Angaben der Vereinigten Arabischen Emirate 2 Schiffe in der Straße von Hormus angegriffen. Laut dem Außenministerium in Abu Dhabi gehören sie zum staatlichen Ölkonzern ADNOC. Die Emirate kritisierten das iranische Vorgehen scharf und sprachen von Piraterie. Dies sei eine unmittelbare Bedrohung für die Stabilität der Region und für die weltweite Energiesicherheit. Die Kontrolle über die Straße von Hormus ist einer der größten Streitpunkte zwischen den USA und dem Iran im Bemühen um ein mögliches Kriegsende. US-Präsident Trump hat Zölle auf die Einfuhr von Drohnen und deren Bauteile verhängt. Nach Angaben des Weißen Hauses werden Drohnen unter anderem aus EU-Staaten, der Schweiz oder Japan mit 15% Abgaben belegt. Für besonders große oder sicherheitsrelevante Fluggeräte sollen 100% Zoll erhoben werden. Als Begründung hieß es, die USA seien zu abhängig von ausländischen Anbietern. Bei der Leichtathletik-EM in England hat das deutsche Team mehrere Medaillen geholt. Höhepunkt war der Doppelsieg der 10-Kämpfer Neugebauer und Kaul. Aus Birmingham Claudia Hogestraat.
3: Wie Leo Neugebauer im Schlussspurt im Rennen über die 1500 Meter über die Ziellinie getaumelt ist und damit seinen Vorsprung auf Niklas Kaul gerettet hat, das war schon sensationell. Und damit hat er sich zu Europas König der Athleten gekrönt, sein 2. großer Titel nach WM-Gold im vergangenen Jahr. Silber ist auch für Niklas Kaul ein ganz toller Erfolg, aber auch die 3000 Meter Hindernis waren spektakulär. Gesa Krause mit ihrem 3. EM-Titel vor ihrer Teamkollegin Olivia Gürt auf Platz 3. Und für den perfekten Abschluss hat dann noch Henrik Jansen gesorgt mit Bronze im Diskuswurf.
1: Das waren die Nachrichten. Das Wetter in Deutschland. Tagsüber sonnig und trocken, Höchstwerte 31 bis 38 Grad, an der See etwas kühler. Am Samstag viel Sonne, auch Wolken, später von Westen her Schauer und Gewitter. Es ist 5:03 Uhr.
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0: 6 Uhr, die Nachrichten des Bayerischen Rundfunks mit Marlene Reichert. Die Übersicht. Bauernverband befürchtet teils kompletten Ernteausfall. Polizeigewerkschaften in Bayern kritisieren Sparkurs. Deutsches Team holt erste Goldmedaillen bei Leichtathletik-EM. Das Wetter sonnig und sehr heiß bei bis zu 37 Grad. Berlin. Wegen der anhaltenden Hitze und Trockenheit rechnet der Deutsche Bauernverband in diesem Jahr mit einer deutlich schlechteren Ernte. Betroffen seien etwa Getreide, Kartoffeln, Gemüse und Zuckerrüben, sagte Bauernpräsident Ruckwied dem Redaktionsnetzwerk Deutschland. Im Süden Deutschlands könne es teils zum totalen Ernteausfall kommen. Ruckwied nannte die ökonomische Situation der Landwirte brutal angespannt, wegen hoher Kosten etwa für Energie und niedriger Preise für ihre Produkte. Viele müssten Darlehen aufnehmen, um über die Runden zu kommen. Von der Politik forderte Ruckwied Unterstützung durch eine Erhöhung der EU-Düngemittelbeihilfe und eine vorzeitige Auszahlung der EU-Direkthilfen an die Bauern. Heute werden in vielen Teilen Deutschlands wieder Temperaturen von mehr als 30 Grad erwartet, im Südwesten sogar bis zu 38 Grad. München. Die Polizeigewerkschaften in Bayern warnen davor, dass sich der Sparkurs der Staatsregierung auf die Sicherheit im Freistaat auswirkt. Die Polizei bekomme immer neue Aufgaben wie die Drohnenabwehr und den Kampf gegen Kriminalität im Internet. Mehr Personal gebe es dafür aber nicht, kritisierte der Landesvorsitzende der Deutschen Polizeigewerkschaft Köhnlein im BR-Interview. Der Beschluss der bayerischen Staatsregierung, in diesem Jahr keine neuen Stellen zu schaffen, treffe die Polizei in ihrer ganzen Breite. Auch die konkurrierende Gewerkschaft der Polizei kritisiert den Sparkurs. Das bayerische Innenministerium sagte auf BR-Anfrage, die Polizei sei personell so gut ausgestattet wie nie zuvor. Für 2027 sehe der Haushalt zudem 200 neue Stellen für die Polizei vor. Berlin. 5 Jahre nach der Machtübernahme der Taliban in Afghanistan hat Bundesentwicklungsministerin Alabali Radovan eine direkte Zusammenarbeit mit dem Regime auch in Zukunft ausgeschlossen. Im Interview mit dem ARD-Hauptstadtstudio sagte die SPD-Politikerin, eine normale Entwicklungszusammenarbeit sei unter der Taliban-Herrschaft nicht möglich. Man erreiche die Menschen in Afghanistan über unabhängige Partner wie die Vereinten Nationen oder die Weltbank. Alabali Radovan bezeichnete die Situation besonders von Frauen und Mädchen als extrem bedrückend. Dass Mädchen nicht weiter zur Schule gehen dürfen, sei nicht nur eine Katastrophe für sie selbst, es werfe das ganze Land zurück. Die Bundesregierung erkennt die Taliban-Regierung in Afghanistan nicht an, führt aber Gespräche, um dorthin abschieben zu können. Riga. In Lettland hat in der Nacht ein NATO-Kampfjet eine Drohne abgeschossen, die in den Luftraum des EU- und NATO-Staats eingedrungen war. Die lettische Armee sprach von einem ausländischen Flugobjekt, das wegen Russlands elektronischer Kampfführung in den lettischen Luftraum geraten sei. Damit liegt nahe, dass es sich um eine abgewehrte ukrainische Drohne gehandelt haben könnte. Die lettische Bevölkerung wurde zwischenzeitlich aufgefordert, sich in Sicherheit zu bringen. Das Land grenzt im Osten an Russland. Welche NATO-Kampfjets am Abschuss der Drohne beteiligt waren, ist bisher nicht bekannt. Birmingham. Bei der Leichtathletik-EM hat das deutsche Team die ersten Goldmedaillen geholt. Leo Neugebauer sicherte sich den ersten Platz im Zehnkampf. Silber ging an seinen Teamkollegen Niklas Kaul. Ebenfalls Gold holte Hindernisläuferin Gesa Krause. Es war ihr dritter EM-Titel. Schon 2016 in Amsterdam und 2018 in Berlin hatte sie Gold gewonnen. Am Wochenende gehen deutsche Sportlerinnen und Sportler unter anderem im Speerwerfen, im Marathon und im Weitsprung mit Goldchancen an den Start. Das Wetter in Bayern. Meist strahlend blauer Himmel bei 30 bis 37 Grad. In der Nacht kühlt es ab auf 21 bis 9 Grad. Morgen von Baden-Württemberg her wolkiger, aber meist trocken. Vereinzelt sind Hitzegewitter möglich. Die Hitzewelle erreicht ihren Höhepunkt mit 31 bis 38 Grad. Am Sonntag einige Schauer und Gewitter, die ziehen sich am Montag wieder zurück. Es wird kühler mit maximal 18 bis 33 Grad. Soweit die Nachrichten, es ist 6.05 Uhr. Eine Verkehrsmeldung auf den Fernstraßen in Bayern, normaler Verkehr. Soweit der Service.
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0: Dann gibt's hier gleich ein Interview. Wir sprechen über den Abzug der NATO-Truppen vor genau 5 Jahren aus Afghanistan. Und wieso wählen so viele Arbeiter die AfD?
1: Sagen wir, die Leute, die hier nicht viel machen oder so, dann auch mal ein bisschen aussortieren und so. Weil ich bin der Meinung, es sind einfach zu viele Leute hier, die auf Staatskosten leben.
0: Ja, wohin sich der Zorn besser richten könnte als gegen die Schwächsten, das kommentieren wir in einer Viertelstunde.
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0: Es wird wieder heiß in Bayern, Sie haben es gerade gehört. Genießen wir aktuell noch die frischen Temperaturen und starten in die Welt am Morgen mit der Londoner Musikerin Kay Young von ihrer We Meet at Last EP und The Way You Look at Me.

0: Sie hören Bayern 2 die Welt am Morgen um 10 nach 6. Es war der teuerste und verlustreichste Einsatz der Bundeswehr und viele Beobachter werten den 20-jährigen NATO-Einsatz insgesamt in Afghanistan als Fehlschlag, wenn das Ziel ja mal war, dort mit militärischen Mitteln sowas wie eine Demokratie aufzubauen. Vor genau 5 Jahren sind dann die internationalen Truppen aus Afghanistan abgezogen. Die Taliban kamen dann zurück an die Macht und viele Menschen versuchten verzweifelt noch davor, das Land zu verlassen.
1: Wir versuchen alles, weil unsere Leben auf dem Spiel stehen. Die Amerikaner müssen uns retten oder uns zumindest in Sicherheit bringen. Die Amerikaner nehmen uns nicht ernst. Im Grunde genommen verschwenden wir hier am Flughafen nur unsere Zeit.

0: Zeit.
1: Und über das, was da vor 5 Jahren passiert ist und wie sich die Lage der Menschen dort seither entwickelt hat, darüber spreche ich jetzt mit dem Afghanistan-Kenner Hans-Hermann Dube. Der hat mehrere Jahre in Kabul gelebt und von 2002 bis 2015 dort Entwicklungsprojekte der staatlichen deutschen Gesellschaft für internationale Zusammenarbeit geleitet. Er ist jetzt am Bayern 2-Telefon. Schönen guten Morgen, Herr Dube.
2: Guten Morgen aus Schleswig-Holstein.
1: Wie erinnern Sie sich an diesen 15. August 2021, morgen vor genau 5 Jahren?
2: Dieser Tag war ja absehbar. Dadurch, dass die US-Regierung eigentlich schon einen Weg gegangen war, der sehr darauf hindeutete, dass das passieren würde, war das eigentlich klar. Ich habe in den Tagen auch im engen Kontakt mit meinen ehemaligen Mitarbeitern, heutigen guten Freunden gesprochen, ständig eigentlich über Telefon und war eigentlich fast live dabei, zwar über Telefon, WhatsApp oder Videokonferenzen, aber doch sehr eng da dran.
1: Wir erinnern uns alle an diese Bilder von den verzweifelten Menschen, die da versucht haben, irgendwie noch rauszukommen, die sich an die Flugzeuge außen hin geklammert haben. Warum wollten die Menschen da so dringend raus aus Afghanistan?
2: Sie sind nicht vor den Taliban geflohen. Das habe ich damals schon gesagt. Das wollte mir zwar nie jemand glauben. Vor den Taliban hatte eigentlich keine Angst, denn die waren ja nie weg. Die waren immer Teil der afghanischen Gesellschaft. Die waren auch in Kabul ausgesprochen präsent und haben sich dort so klug verhalten, dass sie eigentlich am normalen Leben teilgenommen haben. Die Menschen hatten Angst und haben die auch heute noch zu Recht Angst vor der unglaublichen Armut, die dann kommen würde, wenn die Staatengemeinschaft Afghanistan verlässt. Und das war der Grund, weshalb so unendlich viele Leute zum Flugplatz rannten, um irgendwie einen Flug zu bekommen. Dann kommt aber auch noch hinzu, weiß ich aus jahrzehntelanger Erfahrung in Südasien, wenn irgendwo ein Gerücht auftaucht, man könnte eventuell ausgeflogen werden oder nach Deutschland oder sonst wie kommen, dann würde es mir auch heute in Bangladesch, in Teilen Indiens, Pakistans gelingen, Hunderttausende innerhalb von wenigen Stunden zu den Flughäfen zu leiten, weil die Menschen glauben, sie können fliehen.
1: Weil Sie gerade sagen, die Taliban waren nie weg. Also die Menschen wurden gar nicht so panisch, nur weil die Taliban wieder zurück an die Macht kommen. Was hat sich denn aber trotzdem verändert, seit die Taliban jetzt wieder an der Macht sind?
2: Auch das wird wahrscheinlich viele Hörerinnen und Hörer von Ihnen doch etwas verwirren bei dem, was ich jetzt sage. Was hat sich verändert? Das Land ist um Klassen sicherer geworden. Die Sicherheitslage auf den Straßen ist deutlich besser geworden. Während ich früher in Kabul nur Frauen oder fast nur Frauen in Burka sah, sehe ich heute Frauen im Hijab, also nicht mehr diese Vollverschleierung. Das Leben ist entspannter geworden und mir sagte erst kürzlich ein großer Taliban-Gegner und Ex-Mitarbeiter von mir, wir hatten noch nie eine so gute Regierung in den letzten 60 Jahren wie derzeit. Und das ist nicht nur meine Beobachtung, das ist durchaus eine internationale Beobachtung, die gemacht wird.
1: Und trotzdem, wir haben auch hier eine Aussage vorbereitet von eben einer Afghanin, die ihre Situation, ihr Leben in Kabul so beschreibt.
3: Kabul ist heute ein Gefängnis für Frauen. Nicht nur Kabul, ganz Afghanistan. Universitäten sind geschlossen, Schönheitssalons sind geschlossen, Fitnessstudios sind geschlossen. Der Besuch von Parks ist verboten, alleine zum Arzt zu gehen ist verboten.
1: Das klingt jetzt dann doch nicht so, als ob es die beste Regierung aller Zeiten ist, zumindest nicht für die Frauen in Afghanistan, oder?
2: Sie haben völlig recht, aber auch da machen wir wieder einen ganz großen, grundlegenden Fehler. Wir glauben, dass die Situation, so wie sie heute für Frauen ist, durch die Taliban-Regierung kam. Nein, das ist überhaupt nicht so. Diese Situation für Frauen, die auch weniger auf den Islam, sondern mehr auf das paschtunische und kulturelle Ehrengesetz, das die Afghanen haben, zurückgeht, gibt es seit mindestens 2000 Jahren. Und wir glauben, wir kommen dorthin und können das System ändern. Nein, wir können es nicht ändern. Das, was die Frau gerade eben beschrieben hat, ist immer gängige Praxis gewesen, bis auf eine kurze Phase in Kabul. Kabul galt aber bei den Afghanen immer als Sündenfuhl Afghanistans, wo Sitten und Gebräuche völlig aus dem Ruder gelaufen waren. Und das also schon lange bevor die Sowjets kamen, war dieses Bild

0: in der Bevölkerung so. Also wir vermixen da einfach zu viel. Wir vermixen das Paschtunische Ehrengesetz, das Paschtun-Wali, mit unseren Ansprüchen. Ich finde unsere Ansprüche völlig richtig. Und ich sage das auch an dieser Stelle ganz klar und ganz deutlich. Religiöse Extremisten aller Religionen sind mir zutiefst zuwider. Auch das, was die Taliban fordern, nur bei den Taliban sitzt das deutlich tiefer in der Gesellschaft, als wir annehmen.
1: Der Afghanistan-Experte Hans-Hermann Dube hat sich die Zeit genommen, um über den Truppenabzug vor 5 Jahren in Afghanistan mit uns zu sprechen, hier auf Bayern 2. Herr Dube, danke für Ihre Expertise, danke für Ihre Zeit.
0: Herzlichen Dank, alles Gute, tschüss.

0: Und diese Band kommt zur Weihnachtszeit nach München und spielt dort ein Konzert, präsentiert von uns von Bayern 2. Erdmöbel mit Der Weg nach Mandalay. Halle Berry, die hat in ihrer Karriere schon so einiges gerissen. Die hat einen Oscar gewonnen als beste Hauptdarstellerin und einen Golden Globe und hatte natürlich einen der beeindruckendsten Bond-Girl-Auftritte der Filmgeschichte. Aber auch ihr philanthropisches Engagement hat schon viel Anerkennung gekriegt. Sie setzt sich zum Beispiel für Frauengesundheit ein, für Opfer häuslicher Gewalt und humanitäre Hilfe. Jetzt wird die Schauspielerin 60 Jahre alt und Mia von Hirsch gratuliert.
1: In ihren über 35 Jahren Showbusiness-Karriere hat sich Halle Berry einen Namen gemacht und im Leben schon einiges durchgestanden. Obdachlosigkeit, gesundheitliche Rückschläge und rassistische Vorurteile in Hollywood. Die Schauspielerin ist bekannt für ihre Widerstandsfähigkeit und für ihre actiongeladenen Rollen. Etwa als Bond-Girl in Stirb an einem anderen Tag neben Pierce Brosnan.
2: Meine Freundin nennt mich James.
3: Meine Freundin nennt mich James Bond.
2: Aha, hört sich vielversprechend an.
3: Wer hat sie geschickt?
2: Ihre Mama.
1: Oder auch in den X-Men-Serien als Superheldin und Mutantin Storm, die das Wetter kontrollieren kann.
4: Haltet euch lieber fest!
1: Spannung liefert auch ihr neuester Film, der Thriller Crime 101. Halle Berry spielt darin eine Versicherungsmaklerin. Sie trifft auf einen geheimnisvollen Dieb, gespielt von Chris Hemsworth. Gemeinsam wollen sie einen Millionenraub wagen, während die Polizei ihnen auf den Fersen ist.
5: Ich habe eine sehr gute Menschenkenntnis.
6: Na dann, was wissen Sie über mich?
5: Okay. Sie sehen aus wie ein Mann, der Geheimnisse hat. Sie haben die Autos, die Klamotten, aber Sie können mir nicht in die Augen sehen.
1: Berry gilt als Schauspielerin mit viel Hingabe und macht sogar ihre eigenen Stunts. Etwa bei den Dreharbeiten für den dritten John Wick-Film letztes Jahr. Mit 60 bleibt Halle Berry fit und zeigt bei Instagram, wie sie mit ihrem Verlobten und ihren Kindern das Leben genießt. Den runden Geburtstag nimmt die Schauspielerin gelassen.
7: Keine Ahnung, wie das passiert ist, aber ich danke Gott jeden Tag dafür. Ich habe mich nie besser gefühlt, seelisch und körperlich. Zeit ist ein Konstrukt, Alter eine Zahl. Wen kratzt's?
1: Berry geht offen mit dem Altern um. Sie will die Menopause enttabuisieren, spricht öffentlich darüber, wie sie selbst betroffen ist und setzt sich politisch für bessere gesundheitliche Versorgung von Frauen ein. Ihre Aufrufe teilt sie bei Instagram.
7: Ich weiß, wenn eine Frau für sich einsteht, tut sie das für alle Frauen. Und alle Frauen gehen durch die Menopause.
1: Berry engagiert sich auch für Opfer häuslicher Gewalt und für humanitäre Hilfe in Afghanistan. Sich einzusetzen und voranzugehen, ist ihr wichtig. Etwa als sie 2002 für ihre Rolle in Monsters Ball den Oscar als beste Hauptdarstellerin bekam. In ihrer Dankesrede wandte sie sich an die schwarzen Frauen vor ihr.
7: Dieser Moment ist so viel größer als ich. Er ist für Dorothy Dandridge, Lena Horne, Diane Carroll, für all die Frauen, die mir beistehen.
8: Lena Horne, Diane Carroll. It's for the women that stand beside me.
1: Halle Berry ist die erste und bis heute einzige schwarze Frau mit diesem Preis. Leichter wurde es danach trotzdem nicht, erzählt sie beim Guardian. Regisseure zögerten weiter, Hauptrollen mit schwarzen Frauen zu besetzen, aus Angst vor schlechteren internationalen Verkaufszahlen. Heute hat sie klare Wünsche für ihre Rollen, sagt sie bei NBC News.
7: Ich schaue nach Rollen, die mich sagen lassen, was ich will. Mir geht es um Frauengesundheit, Stärkung von Frauen und in Würde altern.
1: Ihren nächsten Film produziert sie schon. In Fleur spielt Berry eine New Yorker Hausfrau, die ihrem Mann entflieht und sich in Paris neu erfindet.
0: Zum 60. Geburtstag von Halle Berry. Bei jeder Wahl hört man das seit Jahren und ziemlich sicher wird es so auch in 4 Wochen nach der Wahl in Sachsen-Anhalt wieder tönen. Die AfD ist die neue Arbeiterpartei in Deutschland. Und das, obwohl diese Partei so gut wie gar nichts für Arbeiterinnen und Arbeiter im Programm hat, wie Max Bauer argumentiert.
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10: Politikwissenschaftler sind sich ziemlich einig. Die AfD ist, was ihr Wirtschaftsprogramm angeht, eine neoliberale Partei. Angesiedelt irgendwo zwischen FDP und CDU. Wobei schon eine Studie zum Bundeswahlprogramm der AfD von 2025 herausgefunden hatte, Menschen, die über 180.000 Euro brutto im Jahr verdienen, würden vom Steuerprogramm der AfD sogar doppelt so stark profitieren als von den Steuerplänen der Besserverdienerpartei FDP. Gleichzeitig sagen die Zahlen der letzten Wahlen, die AfD ist auch die neue Arbeiterpartei. Bei Arbeiterinnen und Arbeitern ist sie beliebter als linke Parteien. Wie passt das zusammen? Warum folgen Arbeiter einer Partei, die vor allem eine Wirtschafts- und Steuerpolitik für die Reichsten im Land macht? Die Antwort liegt in einer Wählerstimmung, die es schon lange gibt. Und die AfD nun ausnutzen kann. Und das weiß sie auch. Man muss nur ganz genau zuhören, was AfDler sagen. Zum Beispiel der AfD-Politiker René Springer. Die soziale Frage des 21. Jahrhunderts sei nicht mehr die Frage zwischen unten und oben, sondern zwischen innen und außen, sagt er. Sprich, das Problem sind die Migranten, die kommen und Geld kosten, nicht der Kapitalismus, der immer mehr Ungleichheit und Armut produziert. Diese Erzählung verfängt offenbar immer mehr. Und dahinter steckt eine alte Geschichte. Der moderne Kapitalismus hat ungeheuren Reichtum geschaffen, er geht aber auch einher mit brutaler Ausbeutung und im globalen Maßstab der Vermögensverteilung muss man sagen, er nützt vor allem einer Minderheit auf diesem Planeten. Die Mehrheit schlägt sich mit den Folgen des rabiaten kapitalistischen Produzierens und Konsumierens herum. Hohe Preise, Mieten, die sich viele Normalverdiener nicht mehr leisten können und ein ungerechtes Bildungssystem, in dem die Eliten ihre Positionen behaupten und Arbeiterkinder und Migrantenkinder nicht die gleichen Chancen haben. Die Frustration über grassierende Ungerechtigkeiten in Deutschland und weltweit ist groß. Doch die sozialen Emotionen, die Wut und der Zorn richten sich nicht vorrangig gegen Wirtschaftseliten und Wirtschaftssystem, sondern gegen die, denen es noch schlechter geht als einem selbst. Von der Verschiebung von Gefühlen sprechen Sozialpsychologen, von Phantombesitzverteidigung die Philosophin Eva von Redeker. Die sozial Schwachen verteidigen das, was sie eigentlich gar nicht mehr haben, aber sich wünschen, ein scheinbar stabiles soziales Leben gegen die Schwächsten, gegen Geflüchtete und angeblich faule Arbeitslose. Der Zorn wechselt das Spielfeld von den ungerechten Sozial- und Wirtschaftsverhältnissen, wo die echten Probleme liegen, zur Migration und zur nationalistischen Verteidigung unserer Werte gegen die kulturfremden

0: bekannten Völker, wie es dann bei der AfD heißt. Wie durchbricht man dieses schäbige Spiel? Die neue Studie der Universität Tübingen ist da ganz klar. Indem die Politik sich nicht im Klein-Klein von knausrigen Sozialreformen verliert, sondern wieder grundsätzliches Vertrauen in einen stabilen Sozialstaat schafft. Dass Neoliberale wie Friedrich Merz und Katharina Reiche lieber auf AfD Leid machen und bei der restriktiven Migrationspolitik bleiben, statt für Steuergerechtigkeit und gute soziale Infrastruktur zu kämpfen, ist klar. Dass die SPD dabei mitmacht, ist bitter und ein Versagen der Partei, die ja auf ihre antifaschistische Geschichte lange stolz war. Gerade versagt die deutsche Sozialdemokratie bei der Verteidigung des Sozialstaates und angesichts der erfolgreichen AfD-Strategie innen gegen außen statt unten gegen oben auch bei der Verteidigung der Demokratie.
1: Das war ein Kommentar von Max Bauer.

Da kommt die neue Platte am 16. Oktober, Desire to Connect, Heimatsound von den Moonmaids und Imposter. In der nächsten halben Stunde auf Bayern 2, warum die bayerischen Bergseen nicht unbedingt scharf sind auf viele Badegäste. Davor die Schlagzeilen um halb mit Marlene Reichert.

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1: Polizeigewerkschaften kritisieren Sparkurs der bayerischen Staatsregierung. Die Polizei bekomme immer neue Aufgaben wie die Drohnenabwehr und den Kampf gegen Kriminalität im Internet. Mehr Personal gebe es dafür aber nicht. Das bayerische Innenministerium sagte auf BR-Anfrage, die Polizei sei personell so gut ausgestattet wie nie zuvor. Für 2027 sehe der Haushalt zudem 200 neue Stellen vor. Bauernverband befürchtet Ernteausfälle. Betroffen von Hitze und Trockenheit seien etwa Getreide, Kartoffeln, Gemüse und Zuckerrüben, sagte Bauernpräsident Ruckwied dem Redaktionsnetzwerk Deutschland. Er nannte die ökonomische Situation der Landwirte brutal angespannt, wegen hoher Kosten etwa für Energie und niedriger Preise für ihre Produkte. Waldbrand bedroht Dorf in der Eifel. 1800 Menschen, die in Gai, einem Ortsteil der Gemeinde Hürtgenwald, leben, müssen ihre Häuser verlassen. Nach Angaben der Gemeinde bewegt sich das Feuer immer weiter auf den Ortsteil zu. Seit gestern Nachmittag stehen rund 25 Hektar Wald in Flammen, eine Fläche von etwa 35 Fußballfeldern. Drohne dringt in lettischen Luftraum ein. Sie wurde daraufhin von einem NATO-Kampfjet abgeschossen. Die lettische Armee sprach von einem ausländischen Flugobjekt, das wegen Russlands elektronischer Kampfführung in den lettischen Luftraum geraten sei. Damit liegt nahe, dass es sich um eine abgewehrte ukrainische Drohne gehandelt haben könnte. Deutsches Team holt erste Goldmedaillen. Bei der Leichtathletik-EM in Birmingham hat sich Leo Neugebauer den ersten Platz im Zehnkampf gesichert. Silber ging an seinen Teamkollegen Niklas Kaul. Ebenfalls Gold holte Hindernisläuferin Gesa Krause. Es war bereits ihr dritter EM-Titel. Soweit die Nachrichten um halb.
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1: Das Wetter in Bayern sonnig bei 30 bis 37 Grad und die Verkehrsredaktion meldet auf den Fernstraßen in Bayern normaler Verkehr. Es ist 6.33 Uhr.
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2: Am Mikrofon Christina Wolf. Guten Morgen. Gesund sein und bleiben, das ist für uns alle ein hohes Gut. Und man könnte ja sagen, zum Glück geben wir in Deutschland immer noch sehr, sehr viel Geld aus für das gesundheitliche Wohl der Bürgerinnen und Bürger. Aber die gesetzlichen Krankenkassen stehen unter finanziellem Druck. Es droht ein Milliardendefizit und deshalb soll nun kräftig gespart werden. Das sogenannte, Achtung Wortungetüm, Beitragssatzstabilisierungsgesetz soll es richten und darin ist festgelegt, dass Ärzte manche Leistungen nicht mehr so wie bisher von den gesetzlichen Kassen bezahlt bekommen. Und hier gehen die Probleme los. Denn das Wohl der Patientinnen und Patienten könnte so gefährdet sein, vor allem von Patientinnen, wie Simon Behringer berichtet.
3: Sprechstunde bei Frauenärztin Charlotte Simon Zuber in München. Die Gynäkologin ist ganz frisch Inhaberin einer niedergelassenen Praxis.
4: Ja, ich bin ja schon Ärztin aus Leidenschaft und zum 1. Juli habe ich die Praxis als Inhaberin übernommen, also seit wenigen Wochen jetzt. Und dann erstmal ein Schocker.
3: Charlotte Simon Zuber meint das sogenannte Beitragssatzstabilisierungsgesetz, das Anfang Juli erst den Bundestag und dann den Bundesrat passiert hat. Darin hat das Bundesgesundheitsministerium Maßnahmen auf den Weg gebracht, um ein drohendes Milliardendefizit der gesetzlichen Krankenversicherung abzuwehren. Gespart werden soll nun unter anderem bei Behandlungen, die Ärzten bislang ohne quartalsweise Limitierung vollumfänglich vergütet wurden. Die Gynäkologie treffe das besonders hart, sagt Charlotte Simon Zuber.
4: Das sind in unserem Fall die Vorsorgen vor allem. Die sind bisher immer erstattet worden, egal bei wie vielen Patientinnen wir sie gemacht haben. Also die gynäkologische Krebsvorsorge, die jährliche, und die Schwangerenvorsorge sind absolute Erfolgsgeschichten. Wir konnten damit die mütterliche Sterblichkeit, die Säuglingssterblichkeit und eben auch die Häufigkeit von Krebs reduzieren. Und ich glaube, das versteht jeder. Wenn man Vorsorge reduziert, dann wird man am Ende Krankheiten ernten. Und Krankheiten zu heilen ist 1000-mal teurer, als gut vorzusorgen.
3: Und weil Frauenärzte die gynäkologischen Früherkennungsleistungen eben nicht mehr wie bislang per se vergütet bekommen sollen, geht es nicht nur ums Patientinnenwohl.
4: Weil wir ja laufende Kosten haben, wir müssen unser Personal bezahlen, wir müssen unsere Miete bezahlen, wir haben laufende Sachkosten und dann werden wir also draufzahlen.
3: Laut Kassenärztlicher Vereinigung Bayern speist sich das Honorar der Gynäkologen in Bayern bislang zu etwa 60% aus Leistungen, die zum nächsten Jahr nicht mehr wie bisher finanziert werden sollen. In welchem Umfang ist laut Kassenärztlicher Vereinigung noch unklar. Für Gesundheitsökonom Andreas Beivers von der Hochschule Fresenius in München tut sich nicht nur für Gynäkologen eine Zwickmühle auf.
5: Am Ende des Tages hängt es natürlich auch davon ab, ob so schlimm es sich anhört. Manche Fachärzte sagen, okay, ich nehme dich trotzdem dran, auch wenn ich dich nicht vergütet bekomme, weil ich aus intrinsischer Motivation meinen Patienten das Gegenüber einfach mache. Oder ob eben man klar sagt, ich muss als Praxisinhaber die Grenze ziehen und sagen, ich kann eben keine Behandlung mehr durchführen, weil ich nicht weiß, ob ich die Vergütung bekomme dafür.
3: Derzeit werde noch ausgewertet, welche Leistungen genau künftig vom Spargebot betroffen sind, teilt das Gesundheitsministerium auf BR-Anfrage mit. Leistungen jedenfalls, die nicht notwendig oder unwirtschaftlich seien, könnten Versicherte nicht beanspruchen und dürften Ärzte nicht ausführen, heißt es weiter. Welche gynäkologischen Vorsorgeuntersuchungen das betrifft und welche nicht, ließ das Ministerium offen. Frauenärztin Charlotte Simon-Zuber hofft jedenfalls noch auf Nachbesserungen, damit sie ihre Patientinnen auch künftig vorsorgen kann, ohne Minus dabei zu machen.

0: Menschlich kann man wahrscheinlich froh sein, dass man bei dieser Band nicht dabei gewesen ist und trotzdem eine der größten Formationen der Rockgeschichte. Fleetwood Mac und Gypsy.
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0: Der junge Mini ist Teil der gewalttätigen Hooligans, Wächter der Mauern. Aber er ist auch ein Informant der Polizei, der undercover seine Hooligan-Freunde bespitzelt. Und warum er das macht? Weil er sich bisher vom israelischen Militärdienst gedrückt hat und die Polizei ihn unter anderem deshalb unter Druck setzen kann. Irgendwann verliert Mini die Übersicht. Wohin gehört er eigentlich? Was ist richtig und was ist falsch? Und diese neue ARD-Serie Hooligans erzählt die Geschichte von Mini und sie ist ungewöhnlich hart für eine deutsche Fernsehserie. Produziert wurde in Israel unter anderem von den Machern der internationalen Erfolgsserie Teheran. Jörg Tasmann.
2: Da kommt sie, die rassistischste Mannschaft des Landes, skandieren die völlig fanatisierten Fußballfans in Gelb-Schwarz auf den Rängen. Diesen berüchtigten Song singen die Fans vor jedem Spiel ihrer Mannschaft Beita Jerusalem, die im Film nicht explizit so benannt wird. Aber reale Skandale um den ultranationalistischen Fanclub La Familia standen für die Serie Pate. In der Serie heißen die Ultras um den charismatischen Anführer Uwad Khamami nun die Wächter der Mauern und geraten gleich zu Beginn der ersten Folge in eine Schlägerei mit Ultras der Gastmannschaft. Nur weil der eigentlich unbeteiligte Getränkeverkäufer Meni Azulay eingreift, kann sich Uwad bis zum Eintreffen der Polizei retten. Die taffe Kommissarin Eli Madmouni verhaftet zunächst einmal alle. Später setzt sie Meni Azulay unter Druck, weil der einen Polizisten schwer verletzt haben soll.
3: Hören Sie, ich habe mit dem ganzen Scheiß gar nichts zu tun. Ich habe nur Mineralwasser verkauft, dann brach es los. Das war doch ganz klar Notwehr.
4: Wir sprechen von 15 Jahren Gefängnis. Vielleicht gibt's ja einen Weg, wie ich dir helfen kann. Uwad Khamami, schon mal gehört den Namen? Er mag dich, Meni. Komm ihm näher, lern ihn kennen. Und dann berichtest du mir ab und zu.
3: Bin ich jetzt ein Spitzel?
4: Bist du 4 Jahre alt oder was? Dein Leben geht hier gerade den Bach runter und du benimmst dich wie auf dem Spielplatz.
2: Der erfahrenen Serienschöpferin und Regisseurin Lee Gilad gelingt es von Beginn an, mit einer Mischung aus Spannung und Action zu überzeugen. Meni ist eigentlich Deserteur, kommt mit seinem Stiefvater nicht klar, aber geht mit der 13-jährigen Schwester sehr liebevoll um. In Uwad Khamami, den er verraten soll, sieht er schnell einen Beschützer, einen großen Bruder. Manipuliert wird Meni sowohl von der Kommissarin wie auch von Uwad. Von dieser Ambiguität und Komplexität lebt auch diese israelische Serie, ähnlich wie auch Teheran oder Fauda, in denen es nie um simple, gut-böse Charaktere ging. Wie krude aber die Ideologie Uwads wirklich ist, verdeutlicht ein Dialog mit Meni aus der 3. Folge.
5: Fußball ist wie eine Synagoge. Was zählt, ist mehr der Glaube.
3: Glaube woran?
5: An das Land Israel. An das Volk Israels. Wo Juden noch ihr Haupt erheben und Verrätern, die es immer gab und geben wird, den Arsch polieren.
3: Was für Verräter meinst du, die Linken etwa?
5: Seit der Offenbarung am Berg Sinai gab es diese jüdischen Verräter, die wie alle anderen Völker leben wollten. Glaub mir, ich respektiere Araber mehr als diesen Abschaum. Wir sind wie Mordechai, der Jude. Wir knien vor keinem Wichser nieder.
2: Hooligans gelingt über die Figuren auch ein Querschnitt der israelischen Gesellschaft. Meni ist bisher im Leben gescheitert und sucht Halt. Uwad agiert voller Wut und Hass und flüchtet sich in radikalen Nationalismus. Die Kommissarin Eli kämpft zunehmend auf verlorenem Posten. Interessant ist auch Kenneret, die junge, clevere Anwältin der Ultras. Sie will ebenfalls eine andere Gesellschaft, eine radikale Veränderung, agiert dabei jedoch viel besonnener als die Macho-Männer, für die sie arbeitet. Mit der Figur des zunächst liberalen, idealistischen Bürgermeisters von Jerusalem kommt auch eine politische Komponente ins Spiel. Er geht aus Opportunismus immer mehr faule Kompromisse ein, nähert sich den Rechten an und steht für ein immer nationalistischeres Israel. Und so ist Hooligans erneut gekonnte Serienkunst aus Israel, rasant, voller Wendungen und am Ende überwiegt zunehmend ein bitterer Realismus.
0: Und alle 8 Folgen der Serie Hooligans können Sie anschauen in der ARD-Mediathek. Steig!

0: Aus dem wunderschönen Graubünden, Heimatsound von Matteo und Midada hier auf Bayern 2. Urlaub in den Alpen, das ist immer beliebt, aber gerade in diesen Hitzezeiten natürlich besonders. Stichwort Coolcation. Und kühle Bergseen stehen da erstmal für sehr pragmatische Erfrischung. Allerdings sind solche Seen und ihre Umgebung empfindlich. Welche Auswirkungen es hat, wenn sich viele Leute an so einem sensiblen Fleck tummeln, das verdeutlicht Alex Burcher an einem Beispiel aus dem Allgäu.
1: Ein Auto nach dem anderen kriecht auf den Parkplatz zu, von dem aus man zum Gaisalpsee bei Oberstdorf startet. Jetzt in den Ferien ist der allerdings schon ziemlich voll, selbst unter der Woche gegen 9 Uhr morgens. Revierjäger Bernhard Kirchpieler stört sich aber nicht nur am großen Autoauflauf hier unten, sondern vor allem daran, wie es oft oben am See ausschaut. Er zeigt auf ein Foto, das er geschossen hat. Ein wunderschöner See, am Ufer verästelte Wege und viele, viele Leute.
2: Das ist jetzt ein Bild oben vom See. Also man weiß jetzt nicht genau, ist man da irgendwann am Badesee. Es ist tatsächlich am Gaisalpsee auf 1508 Meter. Aber es ist wie auf einer Liegewiese an einem Badesee. Will.
1: Seit 20 Jahren arbeitet Bernhard Kirchpieler schon als Jäger in dem Gebiet. Jetzt sei nicht nur viel mehr los als früher, auch das Verhalten der Besucher habe sich verändert.
2: Wilde Saufgelage, Wildcampen natürlich täglich, Feuer machen. Es liegt viel Schutt rum, aber man kann sogar zugucken, wie sie ihre Müllbeutel dann packen und in irgendeiner Dobel nachschlänzen, dann liegt es halt da.
1: Sogar Einbrüche in Hütten und Vandalismus kommen immer wieder vor, erzählt Kirchpieler. Er betont aber, längst nicht alle würden sich so unmöglich aufführen. Doch wenn an Spitzentagen über 1000 Leute zum Gaisalpsee wandern, seien eben auch oft ein paar schwarze Schafe dabei. Was den Jäger besonders schmerzt, viele Wanderer laufen querfeldein durchs Naturschutzgebiet. Die Folge, Tiere ziehen sich zurück, haben weniger Platz, die Artenvielfalt ist in Gefahr. Deshalb fordert er mehr Kontrollen. Auch Grundbesitzer Markus Kramer wünscht sich mehr Schutz für die Umwelt, klare Verbote und konsequente Strafen.
3: Ich gönne jedem den Aufenthalt in der Natur und das Vergnügen, die Natur zu erleben. Aber wenn über 1000 Besucher oben sind, dann kommt das halt mit Begleiterscheinungen. Und auch 1000 Menschen hinterlassen gewisse Dinge dann dort oben. Und das belastet die Natur.
1: Die Nutzung der Natur sei in Ordnung. Kritisch werde es bei der Übernutzung, so Markus Kramer. Felix Steinmeier vom Landesbund für Vogel- und Naturschutz ist als Gebietsbetreuer für die Allgäuer Hochalpen tätig. Er will sich anschauen, wie es aktuell aussieht oben am See. Rund 2,5 Stunden wandert man rauf.
4: Ja, wir sind nicht allein. Ist auch klar. Ich bin ganz erleichtert, dass zumindest keine Zelte mehr da sind. Wenn man hochkommt, sticht es einem jetzt nicht sofort ins Auge, dass es überall Müll liegt. Aber klar, es wird heute bestimmt einer der Tage, wo viele hundert Leute hochkommen.
1: An Spitzentagen kommen rund 1200 Wanderer zum Gaisalpsee. Baden ist zwar nicht generell verboten, Shampoo ist aber tabu und auch Sonnencreme belastet den See. Das Problem ist nicht der Einzelne, sondern die Masse an Menschen. Viele von ihnen bekommen durch Social Media Wind vom See und laden auch selbst Videos hoch.
5: Ich habe manchmal bemerkt, dass man dann so einfach nur darauf achtet, was wäre jetzt ein schöner Post oder mit so einer Social Media Brille sozusagen durch die Natur geht. Und dann vielleicht vergisst, dass man eigentlich abschalten wollte.
6: Also es stört uns gar nicht, dass jetzt hier so viele Leute sind. Ich finde es sogar vor allem noch cooler, weil ich sehe die Vorteile daran, dass die Leute rausgehen und ein bisschen die Natur erleben.
7: Mir ging es tatsächlich anders jetzt als Abdul, als ich hochgekommen bin, dass ich eigentlich dachte, oh schade, vor einem Jahr war hier noch weniger los. Aber gleichzeitig fand ich jetzt auch interessant, so diesen Punkt, es ist ein schöner Trend, irgendwie, wenn alle rauskommen und irgendwie denken, okay, jetzt wandern wir an den See.
1: In ein Naturschutzgebiet mit sensiblem Ökosystem. Die Wiesen und der See selbst sind sehr nährstoffarm. Das heißt, hier herrscht eine große Artenvielfalt. Die leidet allerdings, wenn viele Leute querfeldein über Wiesen gehen, Müll hinterlassen und sich im See oder in den Büschen daneben erleichtern. Letztendlich eine Düngung, erklärt Naturschützer Felix Steinmeier. Lang musste er nicht suchen, um weggeworfenes Klopapier zu finden.
4: Das führt letztendlich zu einer Vereinheitlichung von der Vegetation. Da ein paar einzelne Arten, Löwenzahn, ein paar Gräser können gut damit umgehen, aber die Vielfalt, wie wir sonst hier haben, die geht da verloren.
1: Sein Rat deshalb, auf keinen Fall am Baggersee übernachten, um Tiere nicht zu stören, Müll wieder mitnehmen und auf den Wegen bleiben.
0: Das ist ein Beitrag von Alexander Brutscher.
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0: der zumindest zu dieser Uhrzeit weitaus gefälligere Chorus-Hit als Breathless. Das war What Can I Do?
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2: Vielleicht misst du dem Begriff etwas loslassen eine negative Bedeutung bei. Auf halbem Weg aufgeben, etwas nicht zu Ende bringen, sich heraushalten, wenn jemandem Unrecht widerfährt, versäumen, etwas weiter zu verfolgen. Sind das Situationen, die du mit Loslassen in Verbindung bringst? Alle diese Zuschreibungen scheinen auf einen Mangel an Verantwortungsbewusstsein hinzuweisen. Ich gebe zu, dass sie zweifellos ein Körnchen Wahrheit enthalten. In diesen Beispielen scheint Loslassen tatsächlich alles andere als vorteilhaft zu sein. In unserer Welt gibt es dennoch viele Dinge, von denen wir uns lieber verabschieden sollten. Wir können nicht auf alles reagieren, was geschieht. Vor allem in der heutigen Zeit, in der wir ständig mit Informationen überflutet werden und die sozialen Medien persönliche Beziehungen zu einer Angelegenheit gemacht haben, die rund um die Uhr unserer Aufmerksamkeit bedarf. Genau deshalb ist es umso wichtiger, das Loslassen zu lernen. Wir sollten es sogar als eine Überlebenskompetenz betrachten. Heute ist es mehr als jemals zuvor ein Gebot der Stunde, zu entscheiden, was wir loslassen und was wir festhalten sollten. Nur so können wir den Freiraum schaffen, den wir brauchen, um das Potenzial unseres Lebens voll auszuschöpfen.
0: Das waren die Gedanken zum Tag von Shunmyo Masuno. Der Ätna auf Sizilien spuckt gerade wieder Asche und das seit Tagen. Hunderte Flüge sind gestrichen worden deshalb und gestrandete Urlauber übernachten am Flughafen von Catania.
3: Ich muss nach Griechenland, aber komme nicht hin, weil die griechische Fluggesellschaft unbedingt von Catania aus abfliegen will. Vielleicht kennt sie den Ätna nicht gut. Das ist eine Tragödie für Sizilien, weil das hier keine unerwartete Notlage ist, das ist Routine. Wir überlegen, mit dem Schiff zurückzukehren.
0: Ja, wie geht's weiter für die Reisenden und wie gefährlich ist der aktuelle Ätna-Ausbruch eigentlich? Mehr dazu in der nächsten Stunde.
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4: 7 Uhr, die Nachrichten des Bayerischen Rundfunks mit Marleen Reichert. Die Übersicht. Bauernverband befürchtet schlechte Ernte wegen Trockenheit. Bayerische Polizeigewerkschaften fordern mehr Personal. Trump kündigt Zölle von bis zu 100% auf Drohnen an. Das Wetter sonnig und sehr heiß bei bis zu 37 Grad. Berlin. Der Deutsche Bauernverband befürchtet in diesem Jahr eine schlechte Ernte. In einigen Regionen im Süden müsse sogar mit einem totalen Ernteausfall gerechnet werden, sagte Bauernpräsident Ruckwied in verschiedenen Interviews.

0: Weil die Wiesen dort ausgetrocknet sind, haben demnach nicht nur Getreidebauern ein Problem, vielen Rinderhaltern geht das Futter aus. Etwas besser ist die Lage den Angaben zufolge im Norden, wo es in den vergangenen Wochen immer mal wieder etwas geregnet hat. Auch für das kommende Jahr rechnet Ruckwied mit Problemen, da viele Bauern kein Geld für Dünger hätten. Der Bauernpräsident fordert eine Senkung der Dieselsteuer, eine Erhöhung der EU-Düngemittelbeihilfe und die vorzeitige Auszahlung von EU-Direkthilfen. Hürtgenwald. In der nordrhein-westfälischen Gemeinde muss wegen eines Waldbrands der Ortsteil Gai evakuiert werden. Betroffen sind rund 1.800 Menschen. Sie wurden aufgefordert, ihre Häuser und Wohnungen sofort zu verlassen. Nach Angaben der Gemeinde, die in der Eifel an der Grenze zu Belgien liegt, bewegt sich das Feuer immer weiter auf den Ort zu. In der Nacht waren die Flammen laut Polizei schon bis auf 500 Meter herangekommen. Der Waldbrand breitet sich seit gestern aus und hat inzwischen eine Fläche von rund 25 Hektar erfasst. Das entspricht etwa 35 Fußballfeldern. München. Die Polizeigewerkschaften in Bayern fordern zusätzliches Personal. Die Deutsche Polizeigewerkschaft und die Gewerkschaft der Polizei kritisieren, dass die Beamten mittlerweile zur Drohnenabwehr und zur Bekämpfung von Cyberkriminalität eingesetzt werden. All das müsse aber mit der bisherigen Personalstärke bewältigt werden. Die innere Sicherheit dürfe nicht unter einem Sparkurs der Staatsregierung leiden. CSU und Freie Wähler hatten in ihrem Koalitionsvertrag vereinbart, bis 2028 2000 Stellen bei der Polizei zu schaffen. Bisher sind es nach Angaben der Gewerkschaft nur knapp 850. Das Innenministerium weist die Kritik zurück. Die bayerische Polizei sei personell so stark aufgestellt wie nie zuvor. Für das Jahr 2027 seien bereits 200 neue Stellen vorgesehen. Berlin. In der Unionsfraktion geht die Personalrochade weiter. Der CDU-Bundestagsabgeordnete Frédéric Bouffier soll wohl parlamentarischer Geschäftsführer werden und die Nachfolge von Katharina dos Santos Vinz antreten. Sie war vor zwei Tagen vom neuen Unionsfraktionschef Frei als erste parlamentarische Geschäftsführerin vorgeschlagen worden. Bouffier würde damit ihr Stellvertreter. Der 35-jährige Rechtsanwalt ist der Sohn des früheren hessischen Ministerpräsidenten Volker Bouffier. Auslöser für die Neubesetzungen war der Rücktritt von Jens Spahn. Washington. US-Präsident Trump hat Zölle auf die Einfuhr von Drohnen und deren Bauteile verhängt. Nach Angaben des Weißen Hauses werden Drohnen unter anderem aus EU-Staaten, der Schweiz oder Japan mit 15% Abgaben belegt. Für besonders große oder sicherheitsrelevante Fluggeräte sollen 100% Zoll erhoben werden. Als Begründung hieß es, die USA seien zu abhängig von ausländischen Anbietern. Laut einer Untersuchung des Handelsministeriums produziert die eigene Industrie nicht genug Drohnen, um den Bedarf zu decken. Zugleich stellten Geräte bestimmter ausländischer Unternehmen Sicherheitsrisiken dar. Birmingham. Bei der Leichtathletik-EM hat es die ersten Goldmedaillen für Deutschland gegeben. Der Zehnkämpfer Leo Neugebauer sicherte sich seinen ersten Titel als Europameister. Silber ging an seinen Teamkollegen Niklas Kaul. Die Hindernisläuferin Gesa Krause gewann über 3000 Meter ihr drittes EM-Gold. Das Wetter in Bayern? Viel Sonne bei 30 bis 37 Grad, morgen im Tagesverlauf immer mehr Wolken, am Abend vereinzelte Gewitter. Die Hitzewelle erreicht mit 31 bis 38 Grad ihren Höhepunkt. Am Sonntag einige Schauer und Gewitter mit Unwetterpotenzial, am Montag nicht mehr ganz so heiß, maximal 33 Grad. Soweit die Nachrichten, es ist 7.05 Uhr. Die Verkehrsredaktion meldet auf den Fernstraßen in Bayern normaler Verkehr. Soweit der Service.
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2: Heute mit Christina Wolf. Und Sie haben es gerade gehört, tolle Nachrichten von der Leichtathletik-EM. Weltmeister Leo Neugebauer springt und wirft und läuft sich zum König des Turniers zu Gold im Zehnkampf.
3: Jetzt geht's um Gold oder Silber. Silber oder Gold. Aktuell sind es 12 Sekunden. 13, 14, 15. Leo, komm, der stolpert. Er stürzt. 17 Sekunden sind's. Er hat Gold. So einfach ist es. 17 Sekunden, 23 hätten gereicht. Was für ein Finish, liebe Leute.
2: Dann auch bei uns. Wie viele Millionen sollte man eigentlich so als Spitzenmanager verdienen? Und wie sollte das erste Smartphone der Welt eigentlich bedient werden?

Serie Ted Lasso gemacht haben, hat sich der Hauptdarsteller Jason Sudeikis nicht nehmen lassen, beim Konzert mitzusingen. Das sind Mumford & Sons hier auf Bayern 2. Roll Away Your Stone.

0: Seit genau 5 Jahren sind die Taliban zurück an der Macht in Afghanistan. Und während auf der einen Seite heute das Regime der Taliban um Touristen wirbt und viele Afghanen auch tatsächlich die gestiegene Sicherheit im Land loben, sieht die andere Seite finster aus. Für den Großteil der Bevölkerung hat morgen vor 5 Jahren mit der Machtergreifung der Taliban eine aussichtslose Zeit angefangen. Lena Bodewein berichtet.
1: Keine Mutter der Welt sollte Sätze wie diese sagen müssen. Ich wünschte, entweder ich oder sie wären gestorben. Ich bin selbst krank, ich habe Typhus. Ich kann sie nicht stillen, denn dann beginne ich am ganzen Körper zu zittern. Ich kann mein Kind nicht ernähren, wenn ich selbst nichts esse. Sadika ist Mutter zweier Töchter, eine afghanische Frau, die wie viele andere im Land Hunger leidet. Naturkatastrophen, Ernteausfälle, Arbeitslosigkeit. Das Land ist krisengeschüttelt. Bittere Armut herrscht in vielen Teilen Afghanistans. Die internationale Hilfe ist drastisch zurückgegangen. Die humanitäre Lage ist katastrophal, sagt Sajid Sajjad von der Welthungerhilfe. Die Lage ist äußerst ernst und verschlechtert sich weiter. Im Jahr 2026 werden voraussichtlich 21,9 Millionen Menschen, das entspricht 25% der Bevölkerung Afghanistans, humanitäre Hilfe benötigen. Gleichzeitig kehren Millionen von Flüchtlingen zurück. Freiwillig, unter Druck oder abgeschoben. In den vergangenen 2 Jahren allein 6 Millionen Menschen, berichtet Jacqueline Dolski von der Welthungerhilfe. Darunter sind viele, die Jahrzehnte oder sogar ihr ganzes Leben im Ausland verbracht haben. Folglich erleben die Gemeinden, in denen sie unterkommen, ein sehr rasches Bevölkerungswachstum. Das übt einen enormen Druck auf eine Wirtschaft und auf öffentliche Systeme aus, die ohnehin schon zu kämpfen hatten. Auch das soziale Gefüge steht unter Belastung. Denn viele kommen in Gemeinden an, in denen sie weder über soziale Netzwerke noch über ein Gefühl der Zugehörigkeit verfügen. Die fragile Wirtschaft des Landes steht am Rand des Zusammenbruchs. Jedes 10. Kind ist mangelernährt. Das heißt, der Hunger ist

0: nicht nur akut, sondern die Schäden bei diesen Kindern bleiben ein Leben lang. Die Zahl von bettelnden Menschen hat zugenommen, auch Frauen, obwohl die eigentlich nicht alleine draußen sein dürften, nur in Begleitung und von Kopf bis Fuß verhüllt. Das Regime hat Frauen systematisch ihrer Grundrechte beraubt. Das berichtet auch Asma Kakar, die mit ihrer Tochter aus Afghanistan geflohen ist. Kabul ist heute ein Gefängnis für Frauen. Nicht nur Kabul, ganz Afghanistan. Universitäten sind geschlossen, Schönheitssalons sind geschlossen, Fitnessstudios sind geschlossen. Der Besuch von Parks ist verboten, alleine zum Arzt zu gehen ist verboten. Die Vereinten Nationen berichten, dass die Hälfte der Frauen in Afghanistan vielleicht noch zweimal im Monat das Haus verlässt. Denn sie haben niemanden, der sie bewachend begleitet, erklärt Asma Kakar. Wir hatten 40 Jahre lang Krieg in Afghanistan. Mehr als 1 Million Frauen haben ihre Ehemänner und Söhne verloren. Sie haben keine Männer mehr an ihrer Seite. All das ist ihnen verwehrt. Aber wenn eine Frau auf der Straße sitzt und um Geld bittet, warum ist das nicht verboten? Laut UNESCO ist 2,4 Millionen afghanischen Mädchen mittlerweile der Zugang zu weiterführender Bildung verwehrt. Eine ganze Generation verliert ihre Zukunft. Doch einige lernen heimlich weiter. UNESCO-Programme helfen dabei. Afghanische Mädchen und Frauen haben das Recht zu lernen. Das möchte ich betonen. Das ist ein grundlegendes Menschenrecht. So Oda Jaberian von der UNESCO. Die Welt darf sie nicht im Stich lassen, bis ihre Menschenrechte wiederhergestellt sind.
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2: In Bayern 2 um 7.13 Uhr die Welt am Morgen. Für Menschen unter 30 unvorstellbar, aber ja, es gab mal eine Zeit ohne Handy. Und natürlich sah dann das erste Smartphone dann auch nicht aus, wie ein iPhone heutzutage ausschaut. Als erstes Smartphone überhaupt wird gerne mal der Nokia Communicator bezeichnet. Und aus der Zeit, in der die finnische Firma aus Tampere den Weltmarkt dominiert hat. Vor 30 Jahren, da kam das damalige Statussymbol von ein paar Tech-Nerds und Führungskräften raus. Und Arne Bartram hält dem Communicator jetzt ein kleines Geburtstagsständchen. Und so klang das damals.
3: Es gibt viele Wege, sich zu verständigen. Mit dem neuen Nokia Communicator haben Sie es in der Hand, immer den besten Weg zu finden. Er ist ein Handy und er bietet Fax, E-Mail und Internetzugang.
4: 1996 ist das eine Weltsensation. Ein kleines mobiles Büro für die Hosentasche mit aufklappbarer Tastatur und kleinem Display. Das Ganze wiegt so viel wie eine kleine Konservendose und kostet 2700 D-Mark. Der Finne Panu Johansson hat den Communicator damals im Team bei Nokia mitentwickelt. Ich erinnere mich noch gut an das erste Mal, als ich jemanden den Communicator benutzen sah. Es war der Manager einer Rock'n'Roll-Band. Er stieg aus einem Tourbus und tippte auf seinem Communicator herum. Und ich dachte, ja, genau so einen Typen wollte ich mit diesem Produkt erreichen. Dass der Uropa der heutigen Smartphones ausgerechnet aus Finnland kommt, ist kein Zufall. Die nordischen Länder haben schon früh angefangen zu experimentieren, wie Daten über das Mobilfunknetz übertragen werden können, sagt der finnische Medienforscher Carl-Gustav Lindén. Nokia hat früh erkannt, dass es eine Technologie zur Datenübertragung geben musste. Der Communicator hat sich dann zu einem Statussymbol entwickelt. Er war fortschrittlich und vor allem für die Geschäftswelt gedacht. Er war zwar sehr teuer, aber im Grunde ein Vorgeschmack auf die Zukunft. Nokia trifft einen Nerv. Das finnische Unternehmen steigt in den folgenden Jahren zum dominierenden Handyhersteller der Welt auf und entwickelt auch seinen Communicator weiter. Designer Panu Johansson. Wir hatten ursprünglich sogar einen Touchscreen für das Gerät geplant, aber die Technologie, auf der er basierte, wurde vom Markt genommen. Um das zu verdauen, sind wir erstmal typisch finnisch in eine Bar gegangen. Also bleibt es bei der Tastatur. Doch dann kommt das Jahr 2007.
5: Is a revolutionary mobile phone. And we are calling it iPhone.
4: Apple-Chef Steve Jobs stellt das iPhone vor. Touchscreen statt Tastatur, Musik, Internet und Telefon in einem Gerät. Nokia hat zwar auch Smartphones, aber die Finnen setzen lange weiter auf viele verschiedene Geräte und Softwareversionen. Der ehemalige Nokia-Designer Panu Johansson. Wir wurden einfach zu groß, nicht mehr besonders agil und gewissermaßen arrogant. Der Erfolg hat Nokia am Ende getötet. Nokia verliert den Anschluss. 2013 verkaufen die Finnen ihre Handysparte an Microsoft. Seitdem konzentriert sich das Unternehmen auf Netzwerktechnik, also auf die technische Infrastruktur im Hintergrund. Damit schließt sich für Nokia ein Kreis, sagt Medienforscher Carl-Gustav Lindén. Man kann sagen, das Mobiltelefon war nur eine Episode in der Geschichte von Nokia. Die Zukunft von Nokia sieht ziemlich gut aus. Die ganze künstliche Intelligenz braucht Infrastruktur, über die Daten und Informationen übertragen werden können. Und da ist Nokia sehr weit vorne. 30 Jahre später ist der Communicator längst Geschichte. Die Idee dahinter aber ist heute Alltag. Ein kleines Gerät, das Telefon, Computer und Internet miteinander verbindet.

0: immer noch einer der schönsten Wandersongs war auf ihrem Debütalbum Amore drauf. Auseinandergehen ist schwer.
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0: München ist ja für viele die schönste Stadt der Welt. Aber um München genießen zu können, braucht man meistens Geld. Und daran mangelt es vor allem jungen Menschen. Und so ein Sommertag, der kann schnell ziemlich teuer werden. Wenn man was isst, wenn man sich treiben lässt, wenn man was trinken geht oder eine Abendveranstaltung dann noch besucht. Aber geht so ein Tag in München auch ganz ohne Geld? David Boos hat das mal für uns versucht.
2: Die Regeln lauten wie folgt. Keine Aktivitäten, die auf einem vorher bezahlten Abo beruhen, heißt keine Reisen mit dem Deutschlandticket, kein Fitnessstudio via Urban Sports etc. Außerdem soll mein heutiger Tag für alle nachzumachen sein. Das heißt, keine einmaligen Angebote, die nach einem Tag wieder vorbei sind. Alles, was ich von daheim mitbringe und nicht extra kaufen muss, ist aber erlaubt. Bevor es losgeht, muss ich mich aber vorbereiten. Denn egal wie viel ich auch suche, kostenloses Essen werde ich wohl nicht finden. Deshalb werden ein paar Tupperdosen mit Obst, Süßigkeiten und dem Gemüsereis vom Vortag befüllt. Das Wichtigste, was ich heute brauche, ist aber mein Fahrrad. Im doch recht flachen München ist das die beste Art und Weise, kostenlos unterwegs zu sein. Los geht's also mit meinem kostenlosen Sommertag. Und bei der Hitze ist das erste Ziel eigentlich offensichtlich. Die schönsten Dinge im Leben sind angeblich umsonst und die Isar ist definitiv eines davon. Hier an der Praterinsel ist zwar viel los, aber ich finde noch einen Platz im Schatten. Ich springe erstmal rein und lasse mich dann von der Sonne trocknen. Ein paar Meter weiter liegt Kevin mit seinen Freunden.
3: Wir haben meistens Spiele dabei, Sachen wie Hitster, Kartenspiele, solche Sachen. Dann wird die Picknickdecke ausgebreitet, man setzt sich hin, jeder bringt irgendwie so einen Snack mit. Hat vielleicht auch mal Deep Talks. Das ist eigentlich so der Moment, wo sich immer irgendwie alle drauf einigen können.
2: Luisa liegt zwar auch hier, aber ein perfekter Sommertag wäre für sie trotzdem woanders.
4: Also der müsste so aussehen, dass ich sehr erholt aufwache, aber auch relativ früh aufs Fahrrad steige und direkt aus München rausfahre, um möglichst mir einen guten Platz an dem See zu ergattern. Da würde ich dann so mein Lager für den Tag aufschlagen. Ich hätte einen Iced Coffee dabei und ein paar gute Snacks. Und dann würde ich den ganzen Tag so einen Wechsel aus Lesen, ins Wasser springen, Lesen, ins Wasser springen und Snacken machen. Und dann würde ich sehr erholt wieder nach Hause fahren, wenn es wieder abgekühlt ist.
2: Auch wenn ich den ganzen Tag hier liegen könnte, will ich doch noch ein bisschen was erleben. Eine der Sachen, die man in München wirklich in jeder Gegend kostenlos machen kann, ist Sport. Überall in der Stadt gibt es zum Beispiel kostenlose Fitnessgeräte, sei es für Calisthenics wie am Ackermannbogen oder im Odinpark oder auch für Parcours wie im Olympiapark. Klar, die Auswahl ist jetzt nicht so groß wie im Fitnessstudio, aber für ein kurzes Workout reicht's allemal. Ich bin allerdings eher der Ballsportler und suche mir deshalb lieber einen Basketballplatz. Einer ist in Sichtweite von der Praterinsel und hier spielen gerade Theo und seine Freunde immer 2 gegen 2 und einer setzt aus. Ich bin eine Runde dabei, aber danach schon völlig erledigt. Ich glaube, mit Bewegung reicht's mir für heute. Jetzt ist es noch Zeit für ein bisschen Kultur. Wer in der Nähe der Isar bleiben will, kann zum Beispiel den Kulturstrand besuchen. Hier gibt's regelmäßig kostenlose Konzerte. Da mir das Programm aber nicht wirklich zusagt, habe ich mir noch einen anderen Tipp bei einer Freundin geholt. Sophia ist Sozialarbeiterin und hat viel Kontakt mit Jugendlichen, die mit wenig Geld auskommen müssen. Für die Sommerzeit hat sie vor allem einen heißen Tipp.
5: Also ich finde es cool, dass es den Musiksommer im Theatron gibt, beim Olympiapark. Der ist, glaube ich, noch bis zum 22.08. Da gibt es kostenlose Konzerte. Es fängt tagsüber an, auch für Kinder ist was dabei. Und es sind unterschiedliche KünstlerInnen, auch viele Newcomer, glaube ich. Man kann sich inspirieren lassen und einfach mal ein paar neue Sachen anhören.
2: Bevor ich da jetzt aber hinradel, hier noch mein Fazit zum heutigen Tag. Ein kostenloser Sommertag in München kann sehr schön sein. Wichtig dafür sind ein Fahrrad und Entertainment wie Bücher oder Kartenspiele. Sport kann man eigentlich überall machen, bei Kultur hilft eine gute Recherche. Und dann macht der Sommer in München auch ohne Geld viel Spaß.
0: Das war ein kostenloser Sommertag in München, den hat David Boos für uns verbracht. Sie hören hier Bayern 2 und nein, jetzt geht's nicht los mit Markus Lanz, auch wenn's die Titelmelodie zu seiner Talksendung ist. Hier sind Wir sind Helden, nur ein Wort.

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6: Und einen durchaus etwas anderen Blick aufs Oktoberfest, den hat die lustige Autorin Stefanie Sargnagel. Und den lernen wir genauer kennen. Davor gibt's die Schlagzeilen um halb mit Marlene Reichert.
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8: Polizeigewerkschaften kritisieren Sparkurs der bayerischen Staatsregierung. Die Polizei bekomme immer neue Aufgaben wie die Drohnenabwehr und den Kampf gegen Kriminalität im Internet. Mehr Personal gebe es dafür aber nicht. Das bayerische Innenministerium sagte auf BR-Anfrage, die Polizei sei personell so gut ausgestattet wie nie zuvor. Für 2027 sehe der Haushalt zudem 200 neue Stellen vor. Bauernverband befürchtet Ernteausfälle. Betroffen von Hitze und Trockenheit seien etwa Getreide, Kartoffeln, Gemüse und Zuckerrüben, sagte Bauernpräsident Ruckwied dem Redaktionsnetzwerk Deutschland. Er nannte die ökonomische Situation der Landwirte brutal angespannt, wegen hoher Kosten etwa für Energie und niedrigere Preise für ihre Produkte. Alabali Radovan schließt Zusammenarbeit mit Taliban aus. Die Bundesentwicklungsministerin sagte im Interview mit dem ARD-Hauptstadtstudio, eine normale Entwicklungszusammenarbeit sei unter der Taliban-Herrschaft nicht möglich. Man erreiche die Menschen in Afghanistan über

0: unabhängige Partner wie die Vereinten Nationen oder die Weltbank. Alabali Radovan bezeichnete die Situation von Frauen und Mädchen als extrem bedrückend. Flughafen ist wegen Ätna-Ausbruch auf Sizilien weiter gesperrt. Mitten in der Urlaubszeit ist der Betrieb des Flughafens Catania noch mindestens bis morgen früh um 2 Uhr eingestellt. Seit Beginn des Ausbruchs vor einer Woche wurden hunderte Flüge gestrichen, waren verspätet oder wurden umgeleitet. Der Betreiber spricht von den schwersten Auswirkungen auf die Flughafeninfrastruktur in den vergangenen 20 Jahren. Deutsches Team holt erste Goldmedaillen. Bei der Leichtathletik-EM in Birmingham hat sich Leo Neugebauer den ersten Platz im Zehnkampf gesichert. Silber ging an seinen Teamkollegen Niklas Kaul. Ebenfalls Gold holte Hindernisläuferin Gesa Krause. Es war bereits ihr dritter EM-Titel. Soweit die Nachrichten um 12:30.
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0: Das Wetter in Bayern sonnig bei 30 bis 37 Grad und die Verkehrsredaktion meldet auf den Fernstraßen in Bayern normaler Verkehr. Es ist 7.32 Uhr.
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2: Mit Christina Wolf am Mikrofon. Guten Morgen. Und wir schauen nach Sizilien, genauer gesagt zum Ätna. Der Name des berühmten Vulkans, der kommt vermutlich vom griechischen Aetho, was so viel heißt wie entflammen oder brennen. 3279 Meter hoch ist dieser Vulkan, der höchste Europas. Das wissen die Kreuzworträtselfans unter Ihnen eh. Und er ist sehr aktiv, der Ätna. Gerne auch mal mitten in der Alta Stazione, der touristischen Hochsaison in Italien. Eine Herausforderung für den Flugverkehr, wie Lisa Weiß berichtet.
3: Eine dichte Aschewolke steigt vom Ätna auf. Der Berg auf Sizilien ist einer der aktivsten Vulkane Europas. Am Fuße des Ätnas liegt die Stadt Catania, ein beliebter Urlaubsort, mit einem der wichtigsten Flughäfen der Insel. Der ist aber jetzt durch den Ätna-Ausbruch und durch die Aschewolke seit etwa einer Woche weitgehend lahmgelegt. Immer wieder wird der Flughafen komplett gesperrt. Hunderte Flüge sind gestrichen oder umgeleitet worden. Gestrandete Urlauber haben am überfüllten Flughafen übernachtet. Mittlerweile hat sich die Lage am Flughafen selbst etwas beruhigt. Es kommen fast nur noch die Passagiere, für die die Fluggesellschaften eine Abflugslösung gefunden haben. Der italienische Fernsehsender Rai hat einige der verzweifelten Passagiere interviewt. Manche sind seit einer Woche hier. Ich muss nach Griechenland, aber komme nicht hin, weil die griechische Fluggesellschaft unbedingt von Catania aus abfliegen will. Vielleicht kennt sie den Ätna nicht gut. Das ist eine Tragödie für Sizilien, weil das hier keine unerwartete Notlage ist. Das ist Routine. Wir überlegen, mit dem Schiff zurückzukehren. Viele umgebuchte Passagiere werden mit Bussen zu anderen Flughäfen gebracht, zum Beispiel nach Palermo. Andere haben es geschafft, selbstständig einen neuen Flug von Palermo aus zu ergattern, um nach Hause zurückzukehren. Aber dorthin zu kommen ist gar nicht so einfach. Die direkte Zugverbindung zwischen Catania und Palermo ist wegen Bauarbeiten unterbrochen. Die Züge der längeren Verbindung über Messina sind komplett überfüllt. Die Züge aufs Festland sowieso. Ein italienischer Schauspieler, der am Flughafen von Catania gestrandet war, berichtet auf Instagram von völlig überhöhten Preisen für einen Shuttlebus von Catania nach Palermo. 700 Euro für eine Strecke von rund 200 Kilometern. Die Alternative, ein Mietauto auftreiben und selbst die rund 4 Stunden von Flughafen zu Flughafen fahren, erzählt diese Urlauberin. Mein Mann und ich haben ein Auto gemietet und sind nach Palermo gefahren. Das war sehr teuer. Während die Urlauberinnen und Urlauber sich ein schnelles Ende des Ausbruchs wünschen, ziehen die spektakulären Bilder Schaulustige an, die versuchen, möglichst nah an die Krater heranzukommen. Aschewolken und glühende Lava, die den Berg herunterfließt, sieht man ja auch nicht jeden Tag. Ich gehe hier rauf, seit ich ein Kind bin, damals noch auf dem Arm meines Papas. Und es ist immer sehr, sehr bewegend. Das wird nie langweilig. Es ist immer so wie beim ersten Mal. Das ruft wirklich starke Emotionen hervor und du fühlst dich klein im Vergleich zum Universum. Deshalb muss man immer auf den Ätna steigen, wenn man die Chance hat. Aber wie gefährlich ist dieser Ausbruch denn überhaupt? Ein Anruf bei Vulkanologe Boris Behnke vom Nationalen Institut für Geophysik und Vulkanologie in Catania. Er ist gerade für Forschungen auf dem Ätna unterwegs und schickt ein Video mit seiner Antwort.
4: Wir sind hier auf 1400 Meter Höhe über dem Meeresspiegel auf dem Ostgang von Ätna. Die nächsten Ortschaften sind noch viele Kilometer entfernt. Das heißt, von dieser Lava droht momentan keine Gefahr für bewohnte Gebiete. Die Asche ist momentan eigentlich auch das einzige Problem dieses Ausbruchs, weil der Wind eigentlich die ganze Zeit nach Süden weht, das heißt in Richtung Flughafen, der deswegen nicht operativ ist, was zu gewaltigen Störungen sorgt. Aber abgesehen davon ist dieser Ausbruch, so wie er jetzt ist, ungefährlich.
3: Sagt Boris Behnke, während hinter ihm im Video ein riesiger Brocken erkalteter Lava herabfällt. Unterschätzen sollte man den aktiven Vulkan auch nicht. Wie lange der Ätna noch Aschewolken ausstößt, kann selbst Vulkanologe Boris Behnke nicht vorhersagen. Das hier sei ein ungewöhnlicher Ausbruch, sagt er. Und momentan scheine die Aktivität des Vulkans nicht nachzulassen, sondern stärker zu werden.
2: Über den aktuellen Ätna-Ausbruch, das war ein Beitrag von unserer Korrespondentin Lisa Weiß. Sie hören ja Bayern 2, die Welt am Morgen. Und ich bin jetzt verbunden mit Jens-Jörg Rieck, ARD-Sportreporter. Erstmal schönen guten Morgen.
5: Guten Morgen.
2: Heute war ein krasser Tag für Deutschland. Da zitiere ich Leo Neugebauer, der hat gestern Gold geholt bei der Leichtathletik-EM in Birmingham. Und jetzt wollen wir ein bisschen auf diesen krassen Tag gestern Abend zurückgucken. Das sah nach Arbeit aus, oder? Wie sich Neugebauer da am Schluss ins Ziel geschleppt hat.
5: Oh je, was für ein Gigant, 2 Meter groß oder sogar 1 Zentimeter größer, 2,01 Meter. Und dann schleppt er sich auf den letzten Metern, Muskeln bepackt, in Duell um Sekunden gegen Niklas Kaul, den Ex-Weltmeister. Wir haben ja irgendwie schon ein Luxusproblem, oder? Es ist der aktuelle Weltmeister im Mehrkampf gegen den Ex-Weltmeister im Showdown. Es ging um Gold oder Silber. Es war klar, einer von den beiden Deutschen wird den Titel in Europa erobern. Und es war dann so eine Millimeterentscheidung. Es ging um Sekunden, um 38 Punkte. Also ganz, ganz knapp. Nach 10 Entscheidungen, nach 2 Tagen, so ein Finale. Hochdramatisch.
2: Die beiden freuen sich aber füreinander, oder? Neugebauer Gold, Kaul mit Silber.
5: Ja, das ist Zehnkampf. Also wo gibt es das, dass die Athleten den anderen Athleten bei ihren Versuchen mit Beifall beiseite stehen, dass sie unterstützen, dass sie anfeuern? So ein bisschen so, als wenn beim Fußball jemand sagen würde, versuch du doch mal jetzt einen guten Schuss irgendwie. Also das gibt's nicht. Und wir wollen nicht vergessen, das darf ich an dieser Stelle auch noch sagen, es gab ja noch einen dritten Deutschen, Amadeus Gräber, ganz jung, U20, U18 Europameister. Sieht auch lustig aus im Verhältnis zu diesen, ich habe gerade gesagt, im Duell der Giganten, der eine 2 Meter, der andere 1,90, Neugebauer und Kaul, und der ist jetzt nur 1,84, der ist mal aussortiert worden, kommt aus Nauen, trainiert mittlerweile in Frankfurt, ist aber in den Top 10 gewesen, also U20, U18 Europameister, ein Riesentalent, aber eben so klein und immer wieder zwischen diesen Großen, der wird uns in den nächsten Jahren noch viel Freude machen, also es bleibt dabei, Mehrkampf ist ein Königreich für deutsche Athleten.
2: Wenn wir es gerade schon von Größe und Höhe haben, was ist da gestern beim Stabhochsprung genau passiert?
5: Ja, das war Betriebssportfest Barfuß Brotterode. Das war leider, es war wirklich so ein Niveau, wie ich es, und ich mache das wirklich lang noch nie erlebt habe. Ganz kurz erklärt, es ist wirklich eine Pannenkette. Ich versuche mich möglichst auf die größten Fehler zu konzentrieren. Also es ging beispielsweise, es geht ja beim Stabhochsprung, wir sind also bei der 8. Disziplin von 10, darum möglichst hoch zu springen. Und da werden die Höhen in 10 Zentimeter Schritten nach oben gelegt. Dann wurde den Athleten auf der Anlage B, da war Leo Neugebauer, gesagt, wir sind jetzt bei 4,80. Und irgendwann, sie waren schon drüber, kam dann irgendwie April, es waren doch nur 4,70. Wir haben uns vermessen, 10 Zentimeter. Das macht aber 30 Punkte, also das ist schon ein wichtiger Faktor in dieser Abrechnung um Sekunden und um wenige Punkte. Also hieß es, ihr müsst nochmal springen, wir können ja nur die 4,70 werten, wir haben uns vermessen. Dann wird die Anlage für jeden Athleten individuell eingestellt. Der Abstand zur Latte, der Abstand, wenn man einsticht mit dem Stab, auch da hat man sich vermessen. Also gab es mehr Versuche, als es eigentlich hätten sein dürfen. Normalerweise 3, die sprangen dann 4-mal und jeder Versuch kostet ja Kraft. Die haben normalerweise so 6, 7 Versuche. Klar, im Tank und waren natürlich alle restlos kaputt. Dazu kam, es war gestern der heißeste Tag, Großbritannien mit 37 Grad. Zu Hause werden alle sagen, ja, das haben wir hier jeden Tag. Aber für Großbritannien war das schon warm und für 2 Tage Mehrkampf war es schon eine echte Prüfung.
2: Lass uns noch über eine andere Goldgewinnerin sprechen. Gesa Krause hat gestern ihr 3. Gold geholt. Es gab aber auch ein bisschen Knatsch mit ihrer Kollegin Lea Meyer. Kannst du uns da noch was von berichten?
5: Ja, na klar, also das war ein Rennen, in dem die deutschen Frauen, auch das ist ja, auch das ist ein Luxusproblem. Wir hätten eigentlich mit 3 Läuferinnen 3 Medaillen machen können. Lea Meyer, kommt aus Niedersachsen, führte lange Zeit, sie hat den schlechteren Spurt als Gesa Krause. Sie wusste, sie musste das Rennen von vorne Sporn machen und stürzt dann am letzten Hindernis am Wassergraben und fällt in den Wassergraben, kommt ins Stolpern und verliert deswegen die sichere Medaille. Alice Finot, eine Französin, Titelverteidigerin, schiebt sich dazwischen. Olivia Gürth, Trainingskollegin von Krause, holt sich Bronze. Man muss dazu sagen, es ist Hochleistungssport. Lea Meyer und Gesa Krause sind jetzt nicht ganz so dicke, aber egal. Natürlich sind die Emotionen denn da, wenn du die Medaillen vor den Augen hast, bist am Ende mit der Blechmedaille mit Platz 4 irgendwie draußen, hast die ganze Zeit das Rennen gemacht und verlierst 200 Meter vor dem Ziel das sicher geglaubte Silber oder
2: kann
5: so.
2: Man ein bisschen,
5: also ich verstehe all die Emotionen, aber das gehört ja auch dazu.
2: Es hat trotz aller Pleiten, Pech und Pannen gestern Medaillen geregnet für das deutsche Team und für uns vor Ort in Birmingham bei der Leichtathletik EM ist Jens-Jörg Krieg. Danke dir und einen schönen weiteren sportlichen Tag in England.
5: Ja, sehr gern. Gleich geht's weiter.

0: Neve zusammen mit Lise und Can You Feel Me When You See My Face.
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0: Natürlich auch eine Art von Kultur, was ab dem 19. September wieder auf der Münchner Theresienwiese passiert. Dann ist nämlich wieder Wiesenzeit und über 6 Millionen Menschen kommen dann nach München aufs Oktoberfest. 2019 war auch die österreichische Autorin und Satirikerin Stefanie Sargnagel unter ihnen, was jetzt eher ungewöhnlich anmutet, weil Sargnagel ist links, feministisch und hat einen sehr provokanten Humor. Und 2 Wochen lang war Sargnagel zu Recherchezwecken auf dem Oktoberfest. Aus ihren Erlebnissen hat sie dann fürs Münchner Volkstheater ein Stück gemacht und aus diesem Stück ist wiederum jetzt ein Buch geworden, Oktoberfest, ein Spaziergang auf der Wiesn. Und wie unterhaltsam dieser Spaziergang ist, unsere Autorin Hanna Heinzinger weiß es.
2: Was Österreichs anarchischste Satirikerin auf dem größten Volksfest der Welt zu suchen hat, das erklärt die Ich-Erzählerin Stefanie Sargnagel gleich selbst auf Seite 1.
3: Ich bin Mitte 30 und meine Ansprüche sinken mit der

0: Zunahme der Alterserscheinungen. Hauptsache bindungsfähig und nicht gewalttätig. Und die Theresienwiese ist der größte Fleischmarkt der Welt. Jede Bier eine Samenbank.
1: Nicht unbedingt das, was man von einer wie ihr erwarten würde. Aber Erwartungen sind für Stefanie Sargnagel sowieso nur zum Spielen da. Und so macht sie sich, eingezurrt in ein Dirndl und ausgestattet mit Gleitgel und Pfefferspray, auf den Weg zu einer der größten Exzessveranstaltungen der Welt. Beobachten, präzise beschreiben und auf die Spitze treiben. Das kann Stefanie Sargnagel so gut, dass man auf diesem Spaziergang gar nicht mehr mitbekommt, wann die Realität aufhört und die absurde Satire beginnt.
0: Die Friseursalons sind gefüllt mit Münchnerinnen, denen die Haare blond gefärbt und zu aufwendigen Flechtfrisuren gesteckt werden. Kordelzöpfe, Gretchenschwänze, Kränze, Gräten, Kronen, selbst die Wimpern werden eingeflochten. Ganze Frauengruppen bestehend aus Töchtern, Tanten und Großmüttern lassen sich ineinander verknüpfen, bis sie sich in einen großen deutschen Zopf mit zappelnden kleinen Gliedmaßen verwandeln, der wie ein Rattenkönig Richtung Festgelände wackelt.
1: Angeheitert wie ein Schluck angewärmtes Bier schwappt man beim Lesen zwischen Realität und Absurdität hin und her und lässt sich nur allzu gern mitnehmen in die Beschreibungen von so irren Attraktionen wie dem Flohzirkus, bei dem die Flöhe zur Belohnung für jeden ausgeführten Trick hinterm Ohr der Dompteurin etwas Blut saugen dürfen. Das ist übrigens keine Erfindung. Getragen wird das alles von Sargnagels typisch wienerisch-lakonischem Ton.
2: Na, ich mag am liebsten tragisch-komische Dinge. Also ich finde, das schließt einander nicht aus. Und ich merke auch, wenn ich lache bei irgendwelchen Filmszenen oder so, das sind meistens so die ganz kaputten und Orgensachen, wo ich dann richtig lachen muss.
1: Gelassen, aber akkurat wie ein Schlachtbeil beschreibt sie, was sie auf der Wiesn zu sehen bekommt. Die kondensierte Absurdität menschlichen Verhaltens.
0: Alle paar Meter lehnt eine Frau weinend an der Wand, um so die eingesoffene Flüssigkeit wieder loszuwerden, während die Männer ihren Urin in alle Richtungen verteilen, als würden sie mit ihrem Penis weinen. Heute zeigen sich alle verletzlich.
1: Mit solchen Sätzen, lässig hingerotzt, schafft sie es, komplexe gesellschaftliche Debatten so präzise auf den Punkt zu bringen, wie es keine Markus-Lanz-Sendung jemals könnte. In einer Sprache so derb und drall, dass es einfach nur eine Freude zu lesen ist.
0: Dem Waldhornspieler tropft der Schweiß aus seinem hochroten Gesicht ins Blasinstrument hinein. Angestrengt saftelt er ins Blech.
1: Ihren Traummann findet Stefanie Sargnagel auf der Wiesn diesmal leider nicht. Aber dafür finden wir etwas. Eine Lektion in Gelassenheit angesichts des absoluten Chaos. Lakonische Suffisanz und die makabre Liebe zum menschlichen Grind. Durch die Sargnagelbrille auf die Welt zu blicken, tut zwar manchmal weh, aber ist ungemein befreiend. Die Frischluftwatschen, die wir alle brauchen.
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9: Und Sie hören jetzt Bayern 2 die Welt am Morgen um 10 vor 8. Und einer dieser drei Herren, der wäre heute 85 Jahre alt geworden, nämlich David Crosby. Hier sind Crosby, Stills and Nash mit Helplessly Hoping.

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1: Was steht heute in den Kommentarspalten der Zeitungen? Das hat sich alles durchgelesen, Jan Zimmermann aus unserem Studio in Berlin. Schönen guten Morgen, Jan.
2: Guten Morgen nach Bayern.
1: Hitze und Dürre prägen diesen Sommer auch heute wieder unfassbar heiß. Die Klimakrise ist sicherlich in den Schlagzeilen in den Medien. Wie wird das Thema denn kommentiert?
2: Also die Kollegen von Spiegel Online, die beschäftigen sich zum Beispiel damit und meinen, die Klimakrise verteuert ausgerechnet jene fossilen Produkte, die sie selbst befeuert haben. Eine Art Kurzschluss im System, der zeigt, dass mit unserem Wirtschaftsmodell etwas nicht mehr stimmt. Je heftiger die Klimakrise wütet und je länger Deutschland an Öl-, Gas- und Kohleimporten festhält, desto teurer und riskanter wird es. Der aktuelle Wassermangel zeigt, dass sich grundlegend etwas ändert. Muss. Doch statt grundlegender Änderungen wird Symptombekämpfung betrieben und Steuergeld in die Klimaanpassung gepumpt, damit weiter Dieseltanker und Kohlefrachter fahren können und die Klimakrise sich dadurch noch weiter verschärft. Ohne einen grundlegenden Umbau der Wirtschaft wird es nicht gehen.
1: Noch weitere Kommentare dazu?
2: Ja, die gibt es. Die Pforzheimer Zeitung, die schaut besonders auf die Landwirtschaft und kommentiert, die deutsche Landwirtschaft muss künftig noch stärker darauf achten, dass sie ihren ökologischen Fußabdruck so klein wie möglich hält. Ebenso tun sich die heimischen Bauern selbst einen großen Gefallen, wenn sie ihre gefährliche Abhängigkeit von importiertem Tierfutter und Dünger reduzieren. Wenn die Politik die Bauern bei der Bewältigung der Dürrefolgen unterstützt, sollte sie dabei auch Anreize für möglichst klimaschonendes Wirtschaften schaffen. Und die Nürnberger Nachrichten schreiben, mit Blick auf Umweltbehörden und Klimaschützer, immer deutlicher zeigt sich, die Mahner hatten recht, die schon vor Jahrzehnten sagten, dass Investitionen in den Klimaschutz letztendlich günstiger als das Hinnehmen von Klimaschäden sind. Klimaschutz ist ein Wirtschaftsfaktor.
1: Anderes Thema ist das sogenannte begleitende Trinken. Bisher war Jugendlichen ja in Deutschland erlaubt, von 14 bis 15, dass man da schon trinkt, Bier, Wein oder sonst was, wenn eine sorgeberechtigte Person dabei war. Jetzt soll mit dieser Ausnahme Schluss sein. Erst ab 16 darf Alkohol getrunken werden. Wird das auch kommentiert?
2: Das wird kommentiert. Die Lausitzer Rundschau meint dazu, das begleitete Trinken ist ein Relikt aus der Vergangenheit, als Alkohol als eine Art Grundnahrungsmittel galt. Legal blieb der öffentliche Konsum des Nervengifts für 14-Jährige, wenn die Eltern dabei saßen und ihr Okay gaben. Das ist vorbei, die Abschaffung ist überfällig, die Flasche Bier oder das Glas Wein wird schließlich nicht wie durch Zauberhand weniger schädlich, weil der Vater oder die Mutter dabei sitzt und das Kind beim Trinken beobachtet.
1: In Berlin wird in diesen Tagen natürlich auch an den Mauerbau vor 65 Jahren gedacht. Was hast du dazu gelesen?
2: Ja, schon seit gestern und es gibt diese Woche dazu auch viele Veranstaltungen in Berlin. Das lohnt sich, hierher zu kommen. Die Landshuter Zeitung schreibt,

0: dazu, die Opfer der SED-Diktatur, vor allem die Menschen, die an der Berliner Mauer und an der DDR-Grenze ermordet wurden, haben es verdient, dass Jahr für Jahr an ihr Schicksal erinnert wird. Doch mehr als 3,5 Jahrzehnte nach der Wiedervereinigung verblasst die Erinnerung. Da spielt das Versagen der Politik und des Bildungssystems eine Rolle. Es ist erschreckend, wie verbreitet die Demokratieskepsis mittlerweile ist, gerade im Osten des Landes. Deutschland ist weiter geteilt. Die Mauer in den Köpfen ist noch lange nicht eingerissen. Und zum Schluss noch in den hohen Norden, die Dithmarsche Landeszeitung, die kommentiert: Wir können lang und breit zu jedem Jahrestag die Mauer in den Köpfen beklagen. Wichtiger wäre, gegensätzliche Sichtweisen nicht pauschal zu verdammen. Tatsächlich erfordert es mehr Mut, auf Andersdenkende zuzugehen, als sich in seiner Blase einzumauern. Und wie so oft lohnt es sich auch dabei, mutig zu sein.
1: Das war die Presseschau heute am Freitagmorgen mit Jan Zimmermann. Schöne Grüße nach Berlin. Komm gut durch die Hitze durch. Hab einen schönen Tag.
0: Gerne. Ihr auch. Tschüss.

0: Das war Derya Yildirim zusammen mit der Gruppe Şimşek und Bal. Gestreifte Hose, rote Zöpfe und immer Appetit darauf, allen Römern eins mitzugeben.
1: Asterix, der Römer, zu dem du so liebenswürdig warst, ist sehr liebenswürdig zu mir. Darf ich zu ihm auch liebenswürdig sein?
2: Natürlich.
1: Heb doch bitte deinen Kopf ein bisschen, Römer, damit ich so richtig liebenswürdig sein kann.
0: Obelix in seinem Element und sein Schöpfer René Goscinny, der wäre heute 100 Jahre alt geworden. Und darüber sprechen wir in der nächsten Stunde hier auf Bayern 2.
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4: 8 Uhr, die Nachrichten des Bayerischen Rundfunks mit Marlene Reichert. Die Übersicht. Bauernverband rechnet mit schwachen Ernten. Handel befürchtet mehr Bürokratie durch EU-Verpackungsregeln. Behörden korrigieren Zahl der Erdbebentoten in Kolumbien nach oben. Das Wetter sonnig und sehr heiß bei bis zu 37 Grad. Berlin. Wegen der anhaltenden Hitze und Trockenheit rechnet der Deutsche Bauernverband in diesem Jahr mit einer deutlich schlechteren Ernte. Betroffen seien etwa Getreide, Kartoffeln, Gemüse und Zuckerrüben, sagte Bauernpräsident Ruckwied dem Redaktionsnetzwerk Deutschland. Im Süden Deutschlands könne es teils zum totalen Ernteausfall kommen. Ruckwied nannte die ökonomische Situation der Landwirte brutal angespannt, wegen hoher Kosten etwa für Energie und niedrigere Preise für ihre Produkte. Viele müssten Darlehen aufnehmen, um über die Runden zu kommen. Von der Politik forderte Ruckwied Unterstützung durch eine Erhöhung der EU-Düngemittelbeihilfe und eine vorzeitige Auszahlung der EU-Direkthilfen an die Bauern. Heute werden in vielen Teilen Deutschlands wieder Temperaturen von mehr als 30 Grad erwartet, im Südwesten sogar bis zu 38 Grad. München. Die Polizeigewerkschaften in Bayern warnen davor, dass sich der Sparkurs der Staatsregierung auf die Sicherheit im Freistaat auswirkt. Die Polizei bekomme immer neue Aufgaben wie die Drohnenabwehr und den Kampf gegen Kriminalität im Internet. Mehr Personal gebe es dafür aber nicht, kritisierte der Landesvorsitzende der Deutschen Polizeigewerkschaft Köhnlein im BR-Interview. Der Beschluss der bayerischen Staatsregierung, in diesem Jahr keine neuen Stellen zu schaffen, treffe die Polizei in ihrer ganzen Breite. Auch die konkurrierende Gewerkschaft der Polizei kritisiert den Sparkurs. Das bayerische Innenministerium sagte auf BR-Anfrage, die Polizei sei personell so gut ausgestattet wie nie zuvor. Für 2027 sehe der Haushalt zudem 200 neue Stellen für die Polizei vor. Berlin. Nach dem Inkrafttreten der neuen EU-Verpackungsverordnung warnt der deutsche Handel vor mehr Bürokratie. Man unterstütze die Ziele. In der Praxis dürfe die Verordnung aber nicht dazu führen, dass Unternehmen unverhältnismäßig belastet würden, sagte die Geschäftsführerin Nachhaltigkeit beim Handelsverband Deutschland, Gerstein. Die neue Verordnung gilt seit Mittwoch und soll den Verpackungsmüll reduzieren. Wer in mehrere EU-Mitgliedsländer verkaufen will, muss sich dort künftig einzeln registrieren. Gerstein befürchtet deshalb ein so wörtlich großes Durcheinander. Sie forderte die EU-Kommission auf, nachzubessern. Cali. 4 Tage nach dem schweren Erdbeben in Kolumbien ist die Zahl der Toten weiter gestiegen. Laut Behörden liegt sie inzwischen bei 281, aber hunderte Menschen werden noch vermisst. Es gibt mehr als 3400 Verletzte. Inzwischen ist es sehr unwahrscheinlich, noch Überlebende in den Trümmern zu finden. Die Suche in den am schwersten betroffenen Städten im Westen des Landes ist aber noch nicht eingestellt worden. Die Region war am Montag von einem Beben der Stärke 7,4 erschüttert worden. Catania. Der Ausbruch des Ätna auf Sizilien sorgt weiter für Flugausfälle. Grund ist die Asche in der Luft, die für schlechte Sicht sorgt. Die Sperre des Flughafens Catania ist mindestens bis morgen Nacht um 2 Uhr verlängert worden. Reisende wurden aufgerufen, sich nicht zum Airport zu begeben, ohne vorher ihren Flugstatus überprüft zu haben. Der Handelsverband Assoesercenti beziffert den wirtschaftlichen Schaden auf mindestens 12 Millionen Euro. Birmingham. Bei der Leichtathletik-EM hat das deutsche Team die ersten Goldmedaillen geholt. Leo Neugebauer sicherte sich den ersten Platz im Zehnkampf. Silber ging an seinen Teamkollegen Niklas Kaul. Ebenfalls Gold holte Hindernisläuferin Gisa Krause. Es war ihr dritter EM-Titel. Das Wetter in Bayern. Viel Sonne bei 30 bis 37 Grad. Morgen im Tagesverlauf immer mehr Wolken. Am Abend vereinzelte Gewitter. Die Hitzewelle erreicht mit 31 bis 38 Grad ihren Höhepunkt. Am Sonntag einige Schauer und Gewitter mit Unwetterpotenzial. Am Montag nicht mehr ganz so heiß, maximal 33 Grad. Soweit die Nachrichten. Es wird 8.05 Uhr. Die Verkehrsredaktion meldet, die B20 Straubing-Burghausen ist in beiden Richtungen zwischen Eiterhofen und Pilsting nach einem Unfall mit zwei Lkw gesperrt. Aktuell sind Rettungsfahrzeuge im Einsatz. Wenn Sie sich dort auskennen, umfahren Sie das Gebiet bitte weiträumig. Soweit der Service.
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0: Und so der begrüßt Sie Christina Wolf hier im Studio. Schönen Freitagmorgen. In dieser Stunde bei uns. Wie viel sollen Spitzenmanager eigentlich verdienen dürfen? Mehrere Millionen Euro pro Jahr ist das angemessen. Das ist ein Reizthema und auch ein Dauerbrenner. Schon SPD-Urgestein Franz Müntefering, der hat vor fast 20 Jahren so gewettert.
2: Wenn im Jahre 2007 der Vorsitzende einer großen Bank 1,2 Millionen Euro verdient und 12,8 Millionen Boni dazu bekommt, zusammen 14 Millionen, dann sage ich, das ist sittenwidrig.
0: Dann bei uns einer der ganz großen Comicautoren wäre heute 100 Jahre alt geworden und wir gratulieren ihm, René Goscinny. Und wir brauchen mehr Herz für Tiere. Wie schlecht es den Straßenkatzen so geht, da machen wir gleich eine Reise um die Welt.
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0: Und mit Jalin Ngonda und Doctrine of Love.

0: Ja, stimmt schon. Es gibt Bevölkerungsgruppen, die mehr Sympathien genießen als Manager. Vor allem, wenn die auch noch richtig große Konzerne führen und entsprechend üppig verdienen. Aber wie gut verdienen deutsche Spitzenmanager eigentlich wirklich und auch im internationalen Vergleich? Und von wo nach wo verläuft berechtigte Kritik und wo fängt auch ein bisschen die Neiddebatte an? Darüber reden wir gleich.
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2: Die Chefs der großen DAX-Konzerne haben 2025 erneut mehr verdient. Das zeigt eine Auswertung der Deutschen Schutzvereinigung für Wertpapierbesitz, DSW und der TU München. Demnach stiegen die Bezüge im Vergleich zum Vorjahr um 7%. Ein Großteil davon waren Bonizahlungen, die zeitlich verzögert ausgezahlt wurden. Im Durchschnitt verdiente ein DAX-Vorstand rund 6,1 Millionen Euro. Spitzenreiter in der ersten Börsenliga bleibt Christian Klein. Der Chef des Softwarekonzerns SAP kam im vergangenen Jahr auf eine Gesamtvergütung von rund 10,9 Millionen Euro, gefolgt von Deutsche Bank-Chef Christian Sewing mit 10,5 Millionen Euro. Aktionärsschützern bereitet die Entwicklung jedoch auch Sorgen. Eine so hohe Vergütung könne angemessen sein, müsse aber nachhaltigen Unternehmenserfolg belohnen und nicht kurzfristige Quartalsergebnisse. Im internationalen Vergleich verdienten die 40 DAX-Vorstände aber noch wenig. Manager der großen US-Industriekonzerne erhielten im vergangenen Jahr im Schnitt mehr als 30 Millionen Euro.
0: Und über diese Gehälter konnte ich mich gestern unterhalten, und zwar mit dem Hauptgeschäftsführer der DSW, also der Deutschen Schutzvereinigung für Wertpapiere, mit Marc Tüngler. Hallo.
3: Ja, schönen guten Tag.
0: Wieso steigen die Gehälter der DAX-Vorstände, wenn, das hören wir doch die ganze Zeit, es der deutschen Wirtschaft so dermaßen schlecht geht? Wie geht das zusammen?
3: Ja, das ist eigentlich die Quadratur des Kreises, weil wir werden jeden Tag konfrontiert mit schlechten Nachrichten, Massenentlassungen, Energiepreise. Das passt überhaupt nicht zusammen, aber ich glaube, da muss man genau hinschauen. Die Unternehmen, die großen Unternehmen, die an der Börse notiert sind, sind international in der ganzen Welt aktiv. Ja, und im Rest der Welt, da geht es gar nicht so schlecht, sei es USA, sei es Asien. Natürlich sind auch da die Krisen groß, aber man behandelt oder man managt sie besser. Und deswegen die Unternehmen, die in Deutschland an der Börse sind, die großen Unternehmen, die schauen nicht nach Deutschland. Im Gegenteil, die ziehen sich dort sogar zurück, profitieren also von der Konjunktur im Rest der Welt.
0: Wo würden Sie die Schmerzgrenze denn ansetzen? Wo ist es verhältnismäßig, was ein Manager verdient? Ist es das 20-fache, ist es 50 oder das 100-fache?
3: Das ist eine sehr schwierige Frage, die aber natürlich unmittelbar auch mit dem sozialen Frieden zusammenhängt. Die Spannbreite, die wir sehen bei den verschiedenen Unternehmen, bei den 40 DAX-Unternehmen, ist sehr breit. Der Mittelwert liegt ungefähr bei 42. Wir hatten letztes Jahr den 41er-Faktor. Dieses Jahr haben wir den 42er-Faktor. Wir kommen aber aus einer Welt, wo wir ungefähr uns bei 50 bewegt haben. Das muss man erklären. Also die Schere, das Gehaltsgefüge und der Unterschied zwischen einem DAX-Vorstand und einem normalen Mitarbeiter war in der Vergangenheit sehr viel größer auseinander, also der Unterschied noch sehr viel größer. Das ist ein bisschen zusammengekommen, aber ganz wichtig, das ist von

0: Unternehmen zu Unternehmen sehr, sehr unterschiedlich.
1: Im Normalfall wird ja bei Managern, bei Spitzenmanagern ein, also vergleichsweise niedriges, festes Grundgehalt gezahlt. Und dann gibt es eben diese am Erfolg orientierten Boni, die unfassbar hoch sein können. Was ist da ein idealer Mix in Ihren Augen?
0: Ja, es hat sich in den letzten Jahren herausgebildet, auch in Deutschland, das ist international schon Standard, dass die Fixvergütung, also dieses risikolose Gehalt eines Vorstandes, ist relativ gering, liegt so bei 30, irgendwie 25, 30%. Dann gibt es eine kurzfristige Variable, also bezogen auf das letzte Geschäftsjahr, ist auch so bei 25%. Und dann gibt es eine langfristige Komponente, die also den langfristigen Erfolg des Unternehmens widerspiegeln soll, die liegt so bei 40, 45%. Also es ist definitiv ein Schwerpunkt jetzt auf dem langfristigen Erfolg der Unternehmen und das ist richtig so, weil von Quartal zu Quartal darf keiner denken, man muss langfristig denken und das eben auch bei der Vergütung.
1: Wir haben es gerade im Beitrag gehört, die deutschen Spitzenmanager verdienen nicht mal 11 Millionen im Jahr. Das ist international nicht besonders viel. Sie haben gerade den sozialen Frieden angesprochen, weil mehr als 10, irgendwas Millionen in der deutschen Öffentlichkeit nicht vermittelbar wäre.
0: Ja, in der Tat. Also wir haben schon, und das darf man ja nicht unterschätzen, wir haben hier eine schwierige Situation in Deutschland. Und wir reden über Arbeitsplatzabbau, wir reden über Krise, wir reden darüber, dass wir schrumpfen und nicht wachsen und gleichzeitig steigen dann die Vorstandsgehälter. Das passt ja eben nicht zusammen. Und deswegen muss man auch schauen, wie eigentlich dann auch diese Vorstandsgehälter, die ja von Vorständen deutscher Unternehmen verdient werden, wie sie denn überhaupt zusammenpassen. Und da muss man eben das eine betrachten, Vorstände oder auch Unternehmen bewegen sich ja weltweit. Also muss man auch schauen, was wird im Rest der Welt so verdient. Und da muss man ganz klar sagen, da verdienen Vorstände sehr viel mehr. In Europa im Durchschnitt 9,5 Millionen, in den USA 30 Millionen. Und da sind wir natürlich sehr weit weg von diesen Zahlen. Wenn wir aber die richtigen guten Köpfe haben wollen, dann müssen wir auch schauen, dass wir das richtige Gehalt, also ein gutes Gehalt für ein wettbewerbsfähiges Gehalt zahlen. Aber eins darf man auch nicht vergessen. In den USA haftet auch ein Vorstand viel schneller als in Deutschland. Also die Vergütung ist immer auch in Korrelation zu sehen zu Haftungsrisiken und ähnliches. Und das ist eben in Deutschland ganz anders als in den USA. Und deswegen sind die 10 Millionen, die ja wahnsinnig viel Geld sind, und das ist ja auch nicht der Durchschnittswert, der liegt ja so ungefähr bei 3,3 Millionen beim normalen Vorstand. Aber das ist immer noch viel Geld. Aber ein Vorstand in Deutschland ist nicht so sehr im Feuer wie zum Beispiel in den USA.
1: Die DSW bringt jedes Jahr einen Bericht raus über die Gehälter von Managern von börsennotierten Unternehmen. Und ich habe gesprochen mit dem Hauptgeschäftsführer, mit Marc Tüngler. Und ich bedanke mich für Ihre Zeit.
0: Ich sage danke.

0: vom aktuellen Album von Olivia Rodrigo, You Seem Pretty Sad for a Girl So in Love. Und wenn es um traurig sein geht, dann hat sich Robert Smith von The Cure nicht lang bitten lassen, hat hier als Featuregast mitgesungen. What's Wrong With Me? 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Vor ein paar Tagen hat der Deutsche Tierschutzbund seinen großen Katzenschutzreport veröffentlicht und die Situation der Straßenkatzen in Deutschland ist wohl dramatisch. Auffangstationen sind überfüllt, mehr als die Hälfte der Tiere ist unterernährt oder krank. Ist es in anderen Ländern auch so schlimm? Das haben wir unsere Korrespondentinnen und Korrespondenten gefragt, in Griechenland, in Japan und Ägypten.
1: In Ägypten wurden Katzen in pharaonischen Zeiten als Göttinnen verehrt, zum Beispiel Bastet, die Göttin für Fruchtbarkeit und Liebe. Der islamische Prophet Mohammed soll ein Katzenliebhaber gewesen sein. Muslimische Ägypterinnen und Ägypter wollen ihm nacheifern, sie kümmern sich manchmal um Straßenkatzen und versorgen sie. Der ägyptische Tierschutzverband schätzte 2024, dass es im ganzen Land 100 Millionen Straßenkatzen gibt. Oft sind sie krank, verletzt, dehydriert und voller Milben und Flöhe. Sie ernähren sich unter anderem von Abfällen und Essensresten und gelten als Gesundheitsrisiko. Immer wieder wird deshalb ihre Massentötung gefordert. Allerdings kündigte das Landwirtschaftsministerium Mitte Juli eine nationale Strategie für den Umgang mit herrenlosen Katzen und Hunden an. Massentötungen unter anderem mit Giftködern sind verboten. Bei streunenden Vierbeinern soll die international übliche Methode Fangen, Kastrieren, Impfen, Freilassen angewendet werden. Jürgen Striak für das ARD-Studio Kairo.
2: In Griechenland kommt so gut wie jeder Urlauber mit Straßenkatzen in Kontakt. Laut Innenministerium soll es landesweit etwas mehr als 200.000 streunende Katzen geben. Die Kommunen sind verpflichtet, die Tiere zu zählen. Die tatsächliche Zahl dürfte aber deutlich höher liegen. Tierschutzorganisationen gehen von rund 3 Millionen Tieren aus. Das wäre knapp eine Katze auf 3 menschliche Einwohner. Probleme für Vögel und andere Tiere inklusive. Damit die Zahl nicht noch weiter steigt, müssen sich Städte und Gemeinden laut einem Gesetz von 2021 auch um das Kastrieren bzw. Sterilisieren kümmern. Meist übernehmen Privatpersonen die Arbeit vor Ort, oft in lokalen Katzenprojekten. Allerdings ist die Zahl der operativen Eingriffe, die erstattet werden, begrenzt. Nicht überall und immer funktionieren die kommunalen Programme also reibungslos. Griechinnen und Griechen sind großteils tierlieb. Viele stellen den Katzen Futter und Wasser vor die Tür, sodass es zumindest in den Städten kaum abgemagerte Tiere gibt. Wer sich im Urlaub in eine Katze verliebt, kann sie relativ einfach adoptieren. Tierarzt für Mikrochip, Entwurmen und Co., ein Pass und vor der Reise 3 Wochen Wartezeit nach der Tollwutimpfung. Aus dem ARD-Studio Athen, Moritz Pompel.
3: Auch in Tokio leben Straßenkatzen, aber längst nicht mehr an jeder Ecke. Die Stadt schätzt ihre Zahl auf rund 80.000 und viele erkennt man sofort an ihrem Ohr. Die Spitze ist V-förmig eingeschnitten, wie ein Kirschblütenblatt. Sakura Neko heißen sie, also Kirschblütenkatze. Das bedeutet, eingefangen, kastriert und danach wieder in ihr Revier zurückgebracht. Behörden und Freiwillige versuchen so, die Zahl der Katzen langsam zu senken. Und das funktioniert offenbar. Erst diese Woche war eine Mitarbeiterin von uns am Friedhof in Yanaka. Einst ein berühmter Ort für streunende Katzen. Aber sie hat kein einziges Tier dort gesehen. Größere Gruppen leben noch in Parks am Rand der Stadt, etwa an der Bucht von Tokio. Dort gibt's Büsche, Verstecke und Freiwillige, die sich kümmern. Denn einfach füttern ist in Japan eher verpönt. Die meisten Menschen lassen Straßenkatzen schlicht in Ruhe. Ein leichtes Leben ist es trotzdem nicht. Verkehr, Sommerhitze, Kälte im Winter und Krähen. Straßenkatzen werden hier oft nur wenige Jahre alt. Johannes Edelhoff, ARD Studio Tokio.
0: Und es gibt noch mehr Tierisches bei uns auf Bayern 2 in der Welt am Abend ab 17 Uhr. Es geht auch um Tiere, die ein bisschen unbeliebter sind als Katzen, muss man dazu sagen. Es geht um Wespen, die zurzeit die meisten von uns nerven wie verrückt. Und dazu haben wir heute Abend ein Gespräch mit einer Wespenexpertin, die erklärt, warum es diesen Sommer so viele Wespen gibt, warum sie unfassbar nerven, wie wir sie von unserem Zwetschgendatschi fernhalten und warum ihr schlechtes Image trotz allem ein bisschen ungerechtfertigt ist.
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0: Heute vor genau 70 Jahren ist Bertolt Brecht gestorben in Berlin. Geboren ist er 1898 in Augsburg. Und Brecht ist einer der meistgespielten Autoren an den Theatern. Nur Shakespeare wird häufiger gegeben und dann kommt schon Brecht vor Friedrich Schiller. Und genau für diese Theaterpraxis könnte sich heute rechtlich Entscheidendes ändern. Ein Beitrag von Stefan Mikiska.
9: Seit seiner Jugend hatte Bertolt Brecht infolge einer Herzerweiterung gesundheitliche Probleme. Aufgrund dieser Vorerkrankung kam es eigentlich nicht völlig überraschend, als er am 14. August 1956 mit nur 58 Jahren an einem Herzinfarkt starb.
10: An die Nachgeborenen. Wirklich, ich lebe in finsteren Zeiten. Das arglose Wort ist töricht. Eine glatte Stirn deutet auf Unempfindlichkeit hin. Der Lachende hat die furchtbare Nachricht nur noch nicht empfangen.
9: Heute ist Bertolt Brecht also seit 70 Jahren tot. In Deutschland erlischt damit das Urheberrecht an seinen Werken. Der Ordnung halber allerdings sei betont, noch nicht exakt heute, sondern nach üblicher rechtlicher Praxis zum 1. Januar 2027. Damit wird Brechts Werk gemeinfrei. Seine Texte dürfen also im neuen Jahr von jeder Mann und jeder Frau ohne Erlaubnis und ohne Gebühren genutzt, kopiert oder verändert werden. Das ist gerade bei Brecht von sehr großer Bedeutung, denn sein Werk wurde bisher von seinen Erbinnen und deren Rechtevertretern besonders scharf beschützt. Wir erinnern uns, vor 11 Jahren inszenierte Regisseur Frank Castorf am Residenztheater München Brechts Frühwerk Baal von 1918-19, ein Stück über eine amoralische, wüste Hauptfigur. Und Castorf agierte frei wie meist. Er verlegte das Stück in das kriegsversehrte Indochina von 1953. Der Regisseur erweiterte den Originaltext auf insgesamt 4,5 Stunden Spieldauer. Im Namen der Rechte-Nachfolger Brechts verklagte der Suhrkamp Theaterverlag das Resi und bekam Recht. Obwohl das Stück sowohl beim Publikum wie bei der Kritik ein großer Erfolg war, die Inszenierung sogar zum Berliner Theatertreffen eingeladen worden war, konnte Dramaturg Sebastian Huber nach dem Urteilsspruch nur einen Teilerfolg verbuchen.
11: Natürlich ging es jetzt erstmal darum, so viele Vorstellungen wie möglich noch hinzubekommen, weil wir ja nicht eigentlich ein juristisches, sondern in der Hauptsache ein künstlerisches Interesse haben und diese Vorstellung zeigen wollen. Das ist ja das Einzige, warum wir überhaupt hier sitzen.
9: Es blieb dann bei gerade einer weiteren Aufführung in München und bei dem ehrenvollen Auftritt beim Theatertreffen in Berlin. Brecht-Enkelin Johanna Schall meint heute, das Residenztheater habe damals schlichtweg vergessen, den Aufführungstext rechtzeitig bei den Rechteinhabern einzureichen. Der Umgang mit dem Theatererbe Brechts war bis heute extra kompliziert. Da waren ja nicht nur die Texte, sondern auch noch die Regeln des epischen, später dialektischen Theaters. Schauspieler sollen nicht in ihren Rollen verschwinden, sondern diese vorführen oder zeigen. Das lässt sich zum Beispiel durch sogenannte Verfremdungseffekte wie Masken oder ein bewusstes Aus-der-Rolle-Fallen erreichen. Damit könnte also mit dem 70. Todestag des Autors Schluss sein. Könnte. Denn überall dort, wo ein später Gestorbener inzwischen als Co-Autor Brechts gilt, da dauert das Urheberrecht bis 70 Jahre nach dessen oder deren Tod. So wird zum Beispiel die Drei-Groschen-Oper mit Verfasserin Elisabeth Hauptmann erst 2043 gemeinfrei. Die Mutter mit Urheberschaft Günter Weißenborn im Jahr 2039. Trotzdem könnte es jetzt ab dem Jahr

0: Jahreswechsel natürlich zu einem neuen Brecht-Boom an den Bühnen kommen.
1: Was sind das für Zeiten, wo ein Gespräch über Bäume fast ein Verbrechen ist, weil es ein Schweigen über so viele Untaten einschließt?

0: Heimatsound aus Zürich, Mokley mit King of Mediocrity. Und gleich geht's bei uns um den Hype ums Radeln. Davor die Schlagzeilen um halb mit Marlin Reichert.
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2: Bauernverband befürchtet Ernteausfälle. Betroffen von Hitze und Trockenheit seien etwa Getreide, Kartoffeln, Gemüse und Zuckerrüben, sagte Bauernpräsident Ruckwied dem Redaktionsnetzwerk Deutschland. Er nannte die ökonomische Situation der Landwirte brutal angespannt, wegen hoher Kosten etwa für Energie und niedrigere Preise für ihre Produkte. Waldbrand bedroht Dorf in der Eifel. In der nordrhein-westfälischen Gemeinde Hürtgenwald musste aus Teil Gai evakuiert werden. Betroffen sind etwa 1800 Menschen. Nach Angaben der Gemeinde, die an der Grenze zu Belgien liegt, bewegt sich das Feuer immer weiter auf den Ort zu. Inzwischen seien die Flammen nur noch etwa 400 Meter entfernt. Farage wird wieder ins britische Parlament gewählt. Der britische Rechtspopulist und Chef der Partei Reform UK gewann eine Nachwahl im englischen Küstenort Clacton. Farage hatte sein Mandat nach Vorwürfen im Zusammenhang mit seinen Finanzen niedergelegt und erklärte, er wolle die Wähler entscheiden lassen, ob er Abgeordneter bleiben soll. Nach Erdbeben in Kolumbien steigt Opferzahl weiter. Vier Tage nach dem schweren Beben sprechen die Behörden inzwischen von 281 Toten, aber hunderte Menschen werden noch vermisst. Es gibt mehr als 3400 Verletzte. Flughafen ist wegen Ätna-Ausbruch auf Sizilien weiter gesperrt. Mitten in der Urlaubszeit

0: Zurzeit ist der Betrieb des Flughafens Catania noch mindestens bis morgen um 2 Uhr früh eingestellt. Seit Beginn des Ausbruchs vor einer Woche wurden hunderte Flüge gestrichen, waren verspätet oder wurden umgeleitet. Der Betreiber spricht von den schwersten Auswirkungen auf die Flughafeninfrastruktur in den vergangenen 20 Jahren. Soweit die Nachrichten um 12:30.
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0: Das Wetter sonnig bei 30 bis 37 Grad und eine Verkehrsmeldung. Die B20 Straubing-Burghausen ist in beiden Richtungen zwischen Eiterhofen und Pilsting nach einem Unfall mit einem Transporter und einem LKW gesperrt. Wenn Sie sich dort auskennen, umfahren Sie das Gebiet bitte weiträumig. Es ist 8.33 Uhr.
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2: Christina Wolf ist am Mikrofon. Schönen guten Morgen. Erst gestern Abend noch habe ich gefühlt eine halbe Stunde warten müssen, bis ich durch den Isar Highway durchkam, also die extrem schnell und dicht befahrene Radlstrecke durch München an der Isar entlang. Und habe mir bei der Meldung glatt die Augen reiben müssen, dass angeblich der Fahrradboom vorbei sein soll. Oder zumindest für einige bayerische Fahrradmarken.
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3: Accel hat Insolvenzverfahren für mehrere Tochtergesellschaften angekündigt. In Bayern betrifft das die Fahrradmarken Vinora und Highbike aus Sennfeld bei Schweinfurt und Ghostbikes aus dem oberpfälzischen Waldsassen. Ob und wenn ja, wie viele Arbeitsplätze von der Insolvenz betroffen sind, ist noch offen. Nach Medienberichten arbeiten rund 370 Menschen bei den bayerischen Fahrradschmieden. Hinter der Insolvenz steht die Krise der Fahrradbranche. Während der Corona-Pandemie waren Fahrräder und E-Bikes stark nachgefragt. Danach gingen die Verkäufe aber deutlich zurück. Die Hersteller blieben auf hohen Lagerbeständen sitzen. Gleichzeitig stieg der Preisdruck. Die Accel-Gruppe, zu denen die drei bayerischen Fahrradmarken gehören, musste Kredite aufnehmen und umstrukturieren. Offenbar ohne Erfolg.
2: Und ich habe jetzt Markus Degen zu Gast hier auf Bayern 2. Er ist am Telefon, er ist Journalist beim digitalen Radmagazin VeloMotion. Schönen guten Morgen, Herr Degen.
4: Guten Morgen, Frau Wolf.
2: Ist jetzt der Fahrradboom ein bisschen vorbei oder haben sich eher die Trends verschoben? Was sagen Sie?
4: Ich würde dem widersprechen, was Sie gerade in der Anmoderation gesagt haben. Der Boom ist sicher nicht vorbei. Also man muss sich ja nur die absoluten Zahlen anschauen, was verkauft wird an E-Bikes. Das sind relativ konstant 2 Millionen Stück pro Jahr, wie der ZDV meldet. Und Sie haben es ja auch gerade selber gesagt, man muss ja nur auf die Straßen schauen. Es sind jede Menge Fahrradfahrer unterwegs und insofern vorbei ist er nicht. Es hat sich sicherlich ein bisschen was verschoben. Preisdruck, haben Sie ja auch gesagt. Ja. Es wird natürlich viel mit Rabatten gearbeitet und die Margen schwinden vielleicht ein bisschen. Und das ist dann wahrscheinlich auch das Problem, das den einen oder anderen so ein bisschen in Schwierigkeiten bringt.
2: Wir haben es ja gerade gehört, drei bekannte bayerische Marken stehen vor einer ungewissen Zukunft. Das hat mit dem Mutterkonzern vor allem zu tun, mit Accel. Wie ist es zu erklären, dass Accel und dann eben auch die Tochterfirmen in so eine Schieflage gekommen sind?
4: Von außen natürlich immer schwierig, ganz absolut zu sagen, aber es hängt mit Sicherheit irgendwie damit zusammen, dass es halt eine große Gruppe ist, die europäisch arbeitet. Mit starken Marken auch in Frankreich, in den Niederlanden. In den Niederlanden gab es große Probleme mit dem Cargo-Bike-Hersteller Babo, der zur Gruppe gehört. Die hatten einen riesigen Rückruf mit, 22.000 Cargo-Bikes, die zurückgerufen werden mussten. Sammelklagen, die da jetzt noch warten auf Schadensersatz. Und das alleine ist sicherlich Millionen, die da irgendwo noch in der Schwebe sind und vielleicht auch dann dafür gesorgt haben, dass der potenzielle chinesische Investor, der letzte Woche ja einen Rückzieher gemacht hat, da ausgestiegen ist.
2: Jetzt kommt unser Gespräch für mich persönlich ein paar Tage spät. Ich habe mir gerade am Dienstag ein neues Fahrrad gekauft, aber dennoch möchte ich es von Ihnen wissen, Herr Degen. Welche Räder liegen derzeit im Trend?
4: Genau, das ist ja so ein Punkt. Also wenn man auch hier bei E-Bikes, das vielleicht im Moment ein bisschen mit Rabattschlachten belegt ist. Es boomt ja zum Beispiel absolut das Rennrad, das Gravelbike schon seit einigen Jahren. Wenn Sie gerade in München unterwegs sind, im Münchner Süden am Wochenende,

0: Wochenende Horden, Tausende von Rennradfahrern, die da Richtung Süden und Alpenvorland unterwegs sind. Also hätte vor ein paar Jahren keiner gedacht, dass das Rennrad beispielsweise so einen enormen Aufwind nochmal erlebt.
1: Und welche Rolle spielen die E-Bikes und Lastenräder noch, die eben gefühlt und jetzt auch, wie wir es gerade im Beitrag gehört haben, vor allem in der Corona-Zeit ja gekauft wurden, wie wahnsinnig?
0: Also, wie gesagt, die absolute Zahl an verkauften E-Bikes, die ist relativ konstant mit den 2 Millionen. Die Cargo-Bikes, das schwankt immer so ein bisschen. Cargo-Bikes sind ja teuer und da gab es Förderungen immer mal wieder von einzelnen Kommunen, von größeren Städten. Und wenn man so ein E-Bike dann mit 1.000, 1.500, 2.000 Euro gefördert kriegt von der Kommune, dann ist es natürlich ein Kaufanreiz. Diese Förderungen haben in den letzten Jahren auch ein bisschen nachgelassen und da vielleicht auch für eine kleine Delle gesorgt.
1: Wenn Sie beschreiben müssten, was gerade die größten Herausforderungen in der Radlbranche sind, wenn es um Nachfrage, Konkurrenz, Management, Entscheidungen etc. geht, wie würden Sie das zusammenfassen?
0: Naja, zusammenfassend kann man schon sagen, das Fahrrad als solches ist ja immer noch ein sehr, sehr positiv belegtes Fortbewegungsmittel, ein Schlüssel zur neuen Mobilitätsform. Und insofern wird dieser Trend, dass das ein gutes Fortbewegungsmittel ist, mit Sicherheit noch einige Jahre anhalten. Da bin ich mir sehr sicher. Es geht jetzt für die Hersteller darum, die richtigen Modelle zu finden, die richtigen Preispunkte vor allem auch zu finden. Man hat ja schon beobachtet, dass teilweise Räder in den letzten Jahren extrem teuer geworden sind, gerade im Zuge von Corona. Es ist ja überhaupt kein Problem, 6, 7, 8.000 Euro für ein gutes E-Bike auszugeben. Und da, wie gesagt, ist die Aufgabe schon, sinnvolle Preispunkte zu finden für die Hersteller.
1: Jetzt haben Sie gerade gesagt, die Rennräder sind extrem in geworden. Man muss eben nur mal sich irgendwie umgucken, auf welchen Rädern die Leute sitzen, die Gravelbikes. Was haben Sie für einen Tipp für den nächsten Trend, für wenn die Gravelbikes und die Rennräder vorbei sind?
0: Das ist jetzt eine schwierige Frage. Ich glaube, alles, was so ein bisschen was ich gerade schon gesagt habe, Mobilitätsform, also was so an Familienlösungen, man sieht es jetzt schon so ein bisschen, sogenannte Longtail-Bikes, die hinten einen sehr langen Gepäckträger haben, wo ich beispielsweise 2 Kindersitze unterbringen kann. Diese Modelle, glaube ich, sind schwer im Kommen, wenn ich eben nicht so einen großen Kasten, so ein riesen Cargo-Bike durch die Stadt fahren will, wo ich ein bisschen wendiger bin, trotzdem aber meine Einkäufe und meine 1 oder 2 Kinder in die Kita bringen kann und damit ein bisschen sicher und wendiger unterwegs bin. Das könnte ein großer Trend für die nächsten Jahre sein.
1: Wir haben übers Radeln geredet und über die bayerischen Fahrradmarken, die gerade ziemlich straucheln, mit Markus Degen von Velomotion. Herr Degen, ich bedanke mich für das Gespräch und wünsche ein schönes, sonniges Wochenende. Ich nehme an, ein bisschen auf dem Rad auch.
0: Auf alle Fälle. Ich hoffe,
1: Tschüss.
0: Sie auch. Dankeschön. Tschüss.

0: Unira. Das war Saz.
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0: Natürlich kann man sich drüber streiten, ob Asterix bei den Schweizern lustiger ist als bei den Belgiern oder nicht. Oder welcher Dalton-Bruder der Beste ist, der kleine Schlaue oder der große Dumme. Aber was völlig unstrittig ist, René Goscinny ist einer der größten Comicautoren aller Zeiten. Ob mit Morris oder Uderzo zusammen, Goscinny hat Comics und Charaktere und Geschichten für die Ewigkeit geschaffen. Und heute wäre er 100 Jahre alt geworden. Das wollen wir würdigen, zusammen mit Nils Beinke aus der Kulturredaktion und großer Asterix-Fan. Hallo Nils.
2: Hallo Christina. Ich kann jetzt sagen, beim Teutates, Christina.
0: Ich möchte mit dir natürlich über Asterix und Obelix sprechen. Man denkt natürlich sofort an die Optik der beiden. Man denkt an die lustigen Knubbelnasen und gestreifte Hosen und die saftigen Wildschweinbraten. Also alles Optische. Wie groß war Goscinnys Part für das Gesamtkunstwerk, für das ganz Besondere an Asterix und Obelix?
2: Naja, er hat eine entscheidende Rolle gespielt, indem er diese Geschichten konzipiert hat als Szenarist. Also er hat sie geschrieben und daraus entstand dann im wirklich genialen Duo mit Uderzo dieser ganz eigene Bilder- und Erzählwelt. Also es ist mehr als 50%, würde ich sagen. Beide sind auch mehr als 100%. Also ich finde immer so ein bisschen wie bei den Beatles, ja. Die sind zusammen doch viel besser als die einzelnen Musiker. Und so war das auch bei den beiden, würde ich sagen. Und Goscinny ist für diese Geschichten wirklich elementar.
0: Das Leben der Familie von Goscinny ist ja eigentlich sehr dramatisch dafür, dass man ihn eben als einen so großen Komiker, ne, und Humorist jetzt für immer im Herzen behalten wird. Die Familie war geprägt durch den Holocaust, hatte Glück im Unglück. Die sind kurz nach seiner Geburt nach Argentinien geflohen. Dann ist er mit der Mutter nach New York, also kommt aus einer jüdischen Familie, muss man noch dazu sagen, und sind dann erst nach dem Krieg zurück nach Europa gekommen. Hat diese Erfahrung, diese Familienerfahrung ihn als Künstler geprägt?
2: Ich würde sagen schon. Also natürlich auch im Versuch, mit Alben wie Asterix und Obelix, mit diesen Figuren auch komisch anzuschreiben gegen all das Bedrückende. Das spielt sicherlich eine Rolle und natürlich auch in manchen Alben selber. Also nimm Asterix bei den Goten, das ist ja eine ganz tiefe Auseinandersetzung auch mit dem Wesen der Deutschen. Wirklich ein tolles Album auch. Es bleibt einem dann doch immer das Lachen im Halse stecken, wenn man auch diese tumpen Figuren sieht, die dann Uderzo natürlich auch toll gezeichnet hat, aber eben auch da seine Idee, diese Figuren in Szene zu bringen und in Szene zu setzen, Dialoge sich auszudenken, also das spielt eine ganz große Rolle, klar.
0: Zu seinem 100. Todestag jetzt ist auf Deutsch ein Buch erschienen, ein kleines Buch mit Erinnerungen seiner Tochter Ann. Das Buch heißt Das Klimpern der Schlüssel, ein Brief an den Vater. Wie schaut sie auf ihren Vater?
2: Ja, ein sehr persönlicher Brief, voller Emotionalität. Also man merkt auch, was es wirklich, sie war ja jung, als er gestorben ist. Ein Kind, was das sozusagen auch mit ihr gemacht hat, wenn plötzlich diese Leerstelle ist. Und das, worüber wir auch gerade gesprochen haben, eben diese Auseinandersetzung mit der eigenen Erfahrung, spielt auch in diesem kleinen Memoir, so ist es ja auch beschrieben in Frankreich, eine wichtige Rolle. Also sie macht sich auch ein bisschen auf die Suche nach den jüdischen Spuren, folgt auch Verwandten, also auch alles Dinge, von denen wir, wenn wir Asterix und Obelix, aber auch Lucky Luke lesen, nicht so viel wissen und leuchtet da auch noch mal ein bisschen.

0: diese jüdische Familiengeschichte erzählt, auch von Verwandten, die eben im Holocaust ermordet worden sind. Also das ist so beides, ja, so der Blick der Tochter, aber gleichzeitig auch eben der Blick eines Menschen, die auch so hinter diese Fotos, die wir auch kennen von ihm, so dieses Strahlen, Zigarette immer dabei und so kennen, ja, also wirklich eine schöne Ergänzung auch zu den Alben, die man natürlich auch zum 100. Geburtstag unbedingt nochmal angucken soll.
1: Heute wäre er 100 Jahre alt geworden. Er wurde tatsächlich nur halb so alt. Er ist mit 51 Jahren gestorben. Es gibt viele Asterix-Fans, die sagen, dass die Alben bis dahin, das ist Asterix bei den Belgiern, hervorragend sind und das, was danach kommt, das zählt nicht. Oder es gibt zumindest die, die sagen, es wurde nie wieder so gut. Gibst du denen recht oder welchen gibst du recht?
0: Ja, ich würde sagen, es ist irgendwo dazwischen. Also ich kann die Puristen gut verstehen, die sagen, also alle beide, dieses Gespann, das ist genial, was danach kommt, ist schlecht, aber gleichzeitig haben sie es ja auch geschafft, Asterix so zu erzählen, dass es uns bis heute fasziniert und dass wir doch immer auch neugierig sind auf neue Abenteuer und neue Geschichten. Da gab es zwischendurch natürlich Tiefpunkte, weiß man alle, aber so, ich finde in den letzten Jahren auch dieses Gespann von Fab Caro als Szenaristen und Didier Conrad, der also in der Nachfolge von Uderzo so auch die Figuren zeichnet, ist doch wieder so ein bisschen Bissigkeit auch wie im Frühen. Also das letzte Abenteuer, Asterix in Lusitanien, ist so politisch wie lange nicht. Da spielen dann irgendwie Superreiche eine Rolle. Also man hat diese ganzen Tech-Bros und Tech-Milliardäre da. Also da ist auch wieder wirklich so eine ganz schöne Bissigkeit und gleichzeitig dieser tolle Humor auch zu finden. Also ich würde so sagen, auch da, das eine ist richtig, das andere auch.
1: Hast du eine Lieblingsfigur aus dem Gesamtwerk von Goscinny?
0: Eine Lieblingsfigur, ach, das ist so schwierig. Also wenn man auf sein Werk blickt, muss man natürlich auch sagen, der kleine Nick ganz unbedingt. Also gerade jetzt im Sommer, ja. Jetzt lesen wir natürlich auch die kleinen Nick-Geschichten. Auch das ist ja ein wichtiger Teil seines Schreibens.
1: Heute vor 100 Jahren ist der französische Comicautor René Goscinny geboren und seine Tochter Anne, die hat Erinnerungen an ihn aufgeschrieben, die sind bei Diogenes erschienen. Das Klimpern der Schlüssel aus dem Französischen von Ina Kronenberger. Und ich bedanke mich ganz herzlich bei dir, Nils.
0: Sehr gerne.

0: Das waren unverkennbar die Rolling Stones und Miss You.
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0: Und es kommt heute von Severin Gröbner.
2: Kurz hat man sich ja gedacht, man hätte sich verhört, aber die Meldung lautete tatsächlich, Bernd Höcke möchte Sarah Wagenknecht zur Ministerpräsidentin von Thüringen machen, also Chefin des Bundeslands, bekannt für Wurst und Wald. Klingt natürlich verlockend, einfach so ein politisches Amt umgehängt zu bekommen, wo man, nein, Frau, wo Frau doch aus der einen Partei ausgetreten ist, um selbstlos eine neue Partei zu gründen, die den eigenen Namen trägt, die aber mittlerweile gar nicht mehr so heißt, sondern Bündnis für Schweiß und Wehwehchen oder Bussis, Servus, Wiedersehen, weil sie eigentlich niemand mehr haben will. Dafür sichtlich ihre Gründerin, Ministerpräsidentin Wagenknecht, das hätte doch schön geklungen, außer sie hätte sich für diese Kür auch umbenennen müssen in Höckes Jünger. Erstens bitte nicht abkürzen, zweitens absichtlich nicht gegendert oder in Sarah Wagner-Knecht. Aber sie hat ja leider abgelehnt. Eigentlich schade, wo es doch so viel verlockender gewesen wäre, als demnächst einen älteren Saarländer in Heimpflege zu betreuen. Denn das ist bekanntlich anstrengend und mies bezahlt, weswegen es auch in Deutschland meist die von Wagenknecht und Höcke ungeliebten AusländerInnen tun. Dafür hat Wagenknecht ihren Nicht-Kurfürsten zum TV-Duell gefordert. Wahrscheinlich, um zu zeigen, dass sie mindestens so viel Angst und Schrecken verbreiten kann, wie der Höcke Bernd selbst. Aber dass die AfD gescheiterte Politiker recycelt, kommt ja nicht zum ersten Mal vor. Alexander Gauland hatte schon eine großartige CDU-Karriere hinter sich, bevor er in der rechtsextremen Wiederaufbereitungsanlage neu erfunden wurde. Und der ehemalige AfD-Spitzenmann Jörg Meuthen war auch mal Mitglied der Jungen Union. So betrachtet ist die AfD gar keine Partei des Aufbruchs, sondern ein politisches Sauerstoffzelt. Keine Altpartei, sondern eine Uraltpartei. So wie ihre großen Vorbilder Donald Trump, gescheiterter Bauunternehmer und ehemaliger Reality-TV-Star, und Wladimir Putin, ehemaliger Geheimdienstoffizier einer untergegangenen Supermacht, hat auch die AfD wenig Plan für die Zukunft, aber viel Personal von vorgestern. Bernd Höcke ist ja selbst ehemaliger Geschichtslehrer, also gleich doppelt von gestern, und Faschist. Also dreifach. Ist die AfD also die Partei der Wiederauferstandenen? Deshalb auch diese DDR-Nostalgie? Auferstanden für Demagogen und der Vergangenheit zugewandt. Lauter Wiedergänger. In der Popkultur nennt man sowas ja die Zombie-Apokalypse. Und deren Regierungsmannschaft ist dann logischerweise im wahrsten Sinne des Wortes ein Gruselkabinett. Schade, Sarah hätte so gut hineingepasst.
0: Ja, viel weniger gruselig ist die Tatsache, dass Phoebe Bridgers zurück ist. Heute Nacht hat sie ihr neues Album rausgebracht und zum allerersten Mal hören wir davon den Song Haunted.

0: Da haben Boy Genius mitgesungen und selten habe ich mich so auf mein Heimradeln gefreut durch den englischen Garten. Dann höre ich zum allerersten Mal das neue Album von Phoebe Bridgers. Das gerade war ein Song davon. Nach 6 Jahren ist sie zurück mit einem Soloalbum. Hier war Christina Wolf die letzten 3 Stunden für Sie am Mikrofon und hier geht's weiter mit Nah dran. Und zum allerersten Mal ganz nah dran am Mikrofon ist Juliane van Scherpenberg. Hallo.
1: Hallo.
0: Schönen guten Morgen.
1: Guten Morgen.
0: Was passiert denn heute bei dir in der Sendung?
1: Wir starten in die Sendung direkt mit einem Gespräch mit Barbara Blaha. Die hat ein Buch geschrieben, das heißt Funkenschwestern, wie Feminismus alles besser macht. Und darin geht es darum, wie auch Männer unter dem Patriarchat leiden, wie wir alle vom Feminismus profitieren könnten, weil letztendlich der dafür sorgt, dass die Gesellschaft insgesamt gerechter wird.
0: Das alles ab 9 Uhr. Ich wünsche dir eine tolle Sendung und Ihnen allen ein schönes Wochenende. Kommen Sie gut durch die Hitze durch.

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1: 9 Uhr, die Nachrichten des Bayerischen Rundfunks mit Marlene Reichert. Die Übersicht. Bauernverband befürchtet Ernteausfälle wegen Trockenheit. In der Eifel werden 2200 Menschen wegen Waldbrand evakuiert. Rechtspopulist Farage ist wieder im britischen Parlament. Das Wetter sonnig und sehr heiß bei bis zu 37 Grad. Berlin. Der Deutsche Bauernverband sieht wegen der andauernden Trockenheit die Ernte in Gefahr. In Süddeutschland könne es teils sogar einen kompletten Ernteausfall geben, sagte Verbandspräsident Ruckwied in mehreren Interviews. Mit deutlich schlechteren Erträgen rechnet er etwa beim Getreide, bei Kartoffeln und Gemüse. Im Norden Deutschlands ist die Lage laut Ruckwied weniger dramatisch, weil es dort immer mal wieder etwas Regen gegeben hat. Tendenziell werde es aber auch dort unterdurchschnittliche Ernten geben. Ein großes Problem sei überall, dass kein Futter mehr nachwachse. Schon jetzt sind Landwirte vereinzelt gezwungen, Tiere früher als geplant zu schlachten. Um existenzbedrohte Betriebe zu entlasten, fordert der Verband von der Politik vorgezogene EU-Hilfen und eine Senkung der Dieselsteuer. Hürtgenwald. In der Eifel rückt ein Waldbrand immer näher an ein Wohngebiet heran. In der nordrhein-westfälischen Gemeinde Hürtgenwald mussten deshalb nach Informationen des WDR 2200 Menschen ihre Häuser und Wohnungen im Ortsteil Gai verlassen. Nach Angaben unseres Reporters stehen dort mittlerweile 300 Hektar in Flammen. Wegen der vielen Waldbrände in Deutschland plädiert die SPD für die Schaffung einer Bundesfeuerwehr. Bei großen Feuern könne diese die örtlichen Einsatzkräfte unterstützen, sagte Fraktionsvize Limbacher der Rheinischen Post. Die Einheit könnte besondere Fähigkeiten haben, die nicht jeder Landkreis und jedes Bundesland selbst aufbauen könne. Zum Beispiel eine Waldbrandbekämpfung aus der Luft. München. Die wachsenden Aufgaben der Polizei in Bayern können nach Ansicht der beiden Polizeigewerkschaften nur mit zusätzlichem Personal bewältigt werden. Die Deutsche Polizeigewerkschaft und die Gewerkschaft der Polizei verweisen auf Einsätze zur Drohnenabwehr und zur Bekämpfung von Cyberkriminalität. Für all das sehe die Staatsregierung keine zusätzlichen Polizistinnen und Polizisten vor. Die Gewerkschaften kritisieren, dass mehr als die Hälfte der 2000 im Koalitionsvertrag vereinbarten Stellen nicht geschaffen wurden. Das Innenministerium argumentiert, die bayerische Polizei sei personell so stark aufgestellt wie nie zuvor. Für das Jahr 2027 seien 200 neue Stellen vorgesehen. Berlin. In der Unionsfraktion geht die Personalrochade weiter. Der CDU-Bundestagsabgeordnete Frédéric Bouffier soll wohl parlamentarischer Geschäftsführer werden und die Nachfolge von Catarina dos Santos Vinz antreten. Sie war vor 2 Tagen vom neuen Unionsfraktionschef Frei als erste parlamentarische Geschäftsführerin vorgeschlagen worden. Bouffier würde damit ihr Stellvertreter. Der 35-jährige Rechtsanwalt ist der Sohn des früheren hessischen Ministerpräsidenten Volker Bouffier. Auslöser für die Neubesetzungen war der Rücktritt von Jens Spahn. London. Der Rechtspopulist Farage kehrt als Abgeordneter ins britische Unterhaus zurück. Der Chef der Partei Reform UK hat die Nachwahl im Wahlkreis Clacton der Grafschaft Essex gewonnen. Farage hatte sich in der Früh schon vor der offiziellen Bekanntgabe des Ergebnisses zum Sieger erklärt. Die Nachwahl war nötig geworden, weil er sein Mandat im Juli wegen umstrittener Geldgeschenke niedergelegt hatte und erklärte, er wolle die Wähler entscheiden lassen, ob er Abgeordneter bleiben soll. Washington. Joggen mit Kinderwagen senkt einer US-Studie zufolge das Verletzungsrisiko. Forscher der Universität Reading in Pennsylvania sind zu dem Ergebnis gekommen, dass Überlastungsverletzungen deutlich seltener auftreten. Die Studie führt das darauf zurück, dass der Kinderwagen als Stoßdämpfer dient. Ein Teil der Aufprallkräfte werde auf die Räder übertragen, dadurch würden die Beine entlastet. Das Wetter in Bayern. Viel Sonne bei 30 bis 37 Grad, morgen im Tagesverlauf immer mehr Wolken, am Abend vereinzelt Gewitter. Die Hitzewelle erreicht mit 31 bis 38 Grad ihren Höhepunkt. Am Sonntag einige Schauer und Gewitter mit Unwetterpotenzial, am Montag nicht mehr ganz so heiß, maximal 33 Grad. Soweit die Nachrichten, es ist 9.05 Uhr. Die Verkehrsredaktion meldet, die B20 Straubing-Burghausen ist in beiden Richtungen zwischen Eiterhofen und Pilsting nach einem Unfall mit einem Transporter und einem LKW gesperrt. Wenn Sie sich dort auskennen, umfahren Sie das Gebiet bitte weiträumig. Soweit der Service.
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2: Am Mikrofon begrüßt Sie heute Juliane van Scherpenberg. Herzlich willkommen zu 3 Stunden nah dran auf Bayern 2. Es sind Sommerferien, die Reisezeit. Vielleicht packen Sie ja gerade Ihren Koffer bereit, um ins Auto, den Flieger oder den Zug zu steigen. Und dann geht's ab in den Urlaub, ganz bequem. So bequem, wie wir heute verreisen können, war es für die Menschen im Mittelalter nicht. Und trotzdem waren sie viel unterwegs.
3: Die Forschung spricht hier von einer hohen horizontalen Mobilität. Was letztlich bedeutet, dass auch die einfachen Leute gereist sind. Regelmäßig die Verwandtenbesuche oder auch der Bauer auf einem kleinen Dorf reiste natürlich regelmäßig auf die Märkte in den nächsten größeren Städten, um seine Waren zu verkaufen oder um Geräte einzukaufen.
2: Das Reisen im Mittelalter. Darum geht es heute in unserem Radiowissen. Vorher sprechen wir aber darüber, warum auch Männer unter patriarchalen Strukturen leiden.
4: Weil das bedeutet natürlich, dass ihr gesamter Zugang zur Gefühlswelt, zur Emotionalität, das ist etwas, das wird ihnen fast nicht erlaubt. Du sollst nicht weinen wie ein Mädchen, du sollst nicht laufen wie ein Mädchen, du sollst nicht sein wie ein Mädchen.
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2: Jetzt starten wir aber erstmal mit Musik. Hier ist Priya Raghu mit Lovely Day.

0: Heimatsound hier bei Bayern 2. Priya Raghu singt Lovely Day auf Englisch. Manchmal singt sie aber auch auf Tamilisch. Das hat sie von ihren Eltern gelernt. Die sind in den frühen 80ern aus Sri Lanka geflohen, und zwar in die Schweiz. Dort ist Priya Raghu geboren und ist schon als Kind mit ihrem Vater und Bruder auf Hochzeiten in der tamilischen Community aufgetreten. Auf vielen Hochzeiten tanzt auch unsere nächste Gesprächspartnerin. Barbara Blaha hat einen Think Tank gegründet, ist Herausgeberin des Moment-Magazins. Außerdem ist sie Kabarettistin und Autorin. Ihr Buch Funkenschwestern, wie Feminismus alles besser macht, ist dieses Jahr erschienen. Barbara Blaha findet, dass Feminismus auch Männern gut tut, denn auch Männer können unter den typischen Geschlechterrollen leiden. Warum eine feministischere Gesellschaft gerechter für uns alle wäre, hat sie meinem Kollegen Ruslan Amirov erzählt.
1: Frau Blaha, in Ihrem Buch findet man relativ weit vorne den Satz: If you can't smash it, set it on fire. Wenn du es nicht zerschlagen kannst, zünde es an. Was soll denn da angezündet werden?
2: Der Satz ist natürlich eher mit einem Augenzwinkern gemeint. Das muss man, glaube ich, schon gar nicht unbedingt dazu sagen. Das erklärt sich aus dem Kontext auch ein bisschen. Was soll angezündet werden? Die Funkenschwestern sollen dabei helfen, ein bisschen die Verhältnisse anzuzünden. Denn ein Blick in die Welt zeigt uns, mit der Gleichberechtigung ist es noch nicht weit her. Da ist wirklich noch viel zu tun.
1: Sie sind ja unter anderem auch Kabarettistin, wie ich vorher angekündigt habe, und Leiterin eines wirtschafts- und sozialpolitischen Thinktanks. Kam auch aus Ihrer Arbeit die Idee zu diesem Buch?
2: Ja, selbstverständlich. Ganz viel unserer Arbeit, wir machen wirtschaftspolitische Analysen, Policy Briefs, Studien, und ganz viel unserer Arbeit beschäftigt sich auch mit ökonomischen Fragen, die klar auf die Perspektive der Frauen schauen. Ich sage immer, jede ökonomische Frage ist im Kern auch eine feministische Frage, denn wie die Dinge verteilt sind, das, was da ist, das Geld, das Vermögen, die Arbeitszeit, die Löhne, all diese Fragen haben immer auch eine Geschlechterimplikation, und die aufzuzeigen und zu benennen, das ist uns in der Arbeit des Momentum-Instituts sehr wichtig.
1: Das heißt, Sie sagen, Feminismus ist gleich Gerechtigkeit?
2: Ja, das kann man, glaube ich, gut so zusammenfassen. Eine feministische Welt wäre eine gerechtere Welt für Männer wie Frauen.
1: Auf die Vorbereitung für dieses Gespräch habe ich mir mal überlegt, wie ich unsere Gesellschaft hier sehe, jetzt mit Blick auf Deutschland. Und ich habe so die letzten Jahre gefühlt Revue passieren lassen, und da bekomme ich zumindest das Gefühl als Mann, dass der Feminismus sich schon stark auf die deutsche Gesellschaft ausgewirkt hat. Also Frauen in Führungspositionen sind keine Seltenheit mehr. Immer mehr Männer nehmen Elternzeit, und aktuell wird auch stark darüber diskutiert, wie wir unsere Söhne erziehen sollen. Täuscht sich mein Gefühl, oder ist der Feminismus wirksamer, als man den Eindruck hat?
2: Und ich glaube, das stimmt beides ein bisschen. Auf der einen Seite wurde natürlich viel erreicht für die Frauen in dieser Gesellschaft. Das sehen wir ganz klar, wenn wir zum Beispiel auf alle Gesetzestexte schauen. Also eine

0: Frau direkt zu benachteiligen, das ist tatsächlich auch verboten, das ist gar nicht mehr erlaubt. Auf der anderen Seite, wenn wir in die Daten schauen, dann sehen wir, dass noch ein weiter Weg zu gehen ist, bis auch in der Realität die Gleichberechtigung wirklich angekommen ist. Was meine ich damit? Sie haben gerade angesprochen, Frauen in Führung sind keine Seltenheit mehr, und dann sage ich, die Daten sagen mir was anderes. Jeder zweite Job wird von einer Frau gemacht, aber nicht einmal ein Drittel der Führungspositionen werden von Frauen besetzt. Wir sehen auch, wenn wir in den Bereich der unbezahlten Arbeit schauen, dass Frauen zwei Drittel der unbezahlten Arbeit, also die Arbeit mit den Kindern, im Haushalt und so weiter, alleine schultern. Also hier haben wir eine ganz, ganz große Ungleichbehandlung. Und wir sehen es auch in den Löhnen. Es gibt nach wie vor den Gender Pay Gap. Vollzeit arbeitende Frauen haben 12% weniger als Männer, obwohl sie Vollzeit beschäftigt sind.
1: Das heißt, Care-Arbeit, also diese unbezahlte Arbeit, vor allem zu Hause, ist immer noch, trotz ansteigender Anzahl von Männern, die Elternzeit nehmen, immer noch Frauen angelastet, sage ich jetzt mal bewusst.
0: Das ist tatsächlich so. Wir sehen, was sich verändert hat in den letzten 20, 30 Jahren, die Rhetorik darüber. Also es gibt eine ganz andere Vaterschaftsrhetorik. Mittlerweile wird von engagierten Vätern gesprochen. Wir sehen tatsächlich auch Väter auf dem Spielplatz oder mit den Kinderwegen. Aber die Daten zeigen uns, dass der Anteil der Männer, die tatsächlich in Karenz gehen, über einen bedeutenden Zeitraum, also länger als 2, 3 Monate, wirklich verschwindend gering ist. Und wir sehen insbesondere auch, dass im Bereich der Hausarbeit sich seit den 90er Jahren so gut wie nichts verändert hat. Frauen machen heute weniger Hausarbeit als in den 90er Jahren, das stimmt schon, aber nicht, weil die Männer mehr machen. Was hat sich verändert? Mittlerweile haben wir alle einen Geschirrspüler und viele von uns können sich auch Haushaltshilfen leisten. Das ändert den Anteil der Arbeit der Frauen, aber nicht, dass die Männer mehr machen.
1: Das heißt, die neuen Väter, über die man gerne redet, sind im Grunde alte Väter in neuem Kleid?
0: Ja, so kann man es, glaube ich, durchaus formulieren. Da wäre übrigens eine nur kleine Gesetzesänderung eine große Hilfe. Würden wir in Deutschland oder in Österreich verpflichtende Väterkarenz einführen, also nach dem Prinzip use it or lose it, du kannst deinen Anteil der Karenz nicht der Partnerin überschreiben, dann müssten die Väter nicht mehr einzeln mit dem Chef verhandeln, sondern es wäre einfach gesetzlich so, dass sie in Karenz gingen. Und das würde sie tatsächlich auch ein Stück weit befreien.
1: Sie haben in Ihrem Buch auch unzählige Statistiken und Studien ausgewertet. Wo zeigt sich außerhalb dem, was wir schon gerade besprochen haben, denn das Patriarchat im Alltag am meisten? Was sagen Ihnen die Zahlen, die Sie ausgewertet haben?
0: Das Patriarchat steckt tatsächlich überall drin. Das beginnt bei der Geburt unserer Kinder. Wir haben ganz, ganz interessante Studien gefunden, wo man zum Beispiel sieht, wenn ein Paar zuerst eine Tochter bekommt, dann ist die Wahrscheinlichkeit höher, dass sie ein zweites Kind bekommen. Es gibt einfach immer noch eine Sehnsucht nach Söhnen. Wir sehen es auch in anderen Daten. Es ist 2,5-mal häufiger, dass die Eltern googeln, ob der Sohn hochbegabt ist, als ob die Tochter hochbegabt ist. Und es setzt sich in der Schule fort. Und die Lehrer und Lehrerinnen stellen den Buben die komplexeren Fragen. Sie geben ihnen mehr Bedenkzeit. Sie beschreiben sie als talentiert und intelligent, die Mädchen hingegen als fleißig und bemüht. Und später sehen wir es dann in den verschiedenen Berufen. Klassische Frauenberufe sind deutlich schlechter bezahlt als klassische Männerberufe, weil wir uns darauf verständigt haben, dass wir die Arbeit mit Maschinen einfach besser zahlen als die Arbeit mit Menschen. Und der größte Bereich, der uns wahrscheinlich gerade in der aktuellen Diskussion am stärksten auffällt, ist der gesamte Bereich der Männergewalt gegen Frauen. Auch das ist etwas, das hier natürlich drinsteckt, das Patriarchat, weil es tatsächlich so ist, dass wir in einer Welt leben, die uns sagt, dass die Meinung, die Expertise, die Kompetenz und schlussendlich auch das Leben einer Frau weniger wert ist als das eines Mannes.
1: Eine These, die Sie in Ihrem Buch auch aufgreifen, ist, dass das Patriarchat auch Männern, vor allem Jungs, schadet. Wie kann denn das sein, dass das Patriarchat uns auch schadet, wenn dieses System uns gerade so bevorzugt?
0: Das ist eine super Frage. Ich habe gerade ausgeführt, dass es schon ganz am Anfang wirkt, das Patriarchat, schon bei unseren Kindern. Warum? Weil wir die Kinder gemäß von Stereotypen erziehen. Das heißt, wir haben alle ein ziemlich fixes Bild an Vorstellungen, wie soll eine Frau sein, wie soll ein Mann sein. Das zeigt sich in allen westlichen Industrienationen. Und das bringen wir den Kindern von Tag 1 an bei. Und das bedeutet natürlich auch, dass die Jungs lernen, du wirst mal ein Mann. Das heißt, es ist besonders wichtig, du darfst nicht sein wie eine Frau. Alles, was die Frauen machen oder tun, das ist nichts für dich. Und das bedeutet, dass das Patriarchat ein Stück weit auch die Jungs, ich würde fast sagen, beschädigt. Weil das bedeutet natürlich, dass ihr gesamter Zugang zur Gefühlswelt, zur Emotionalität, das ist etwas, das wird ihnen fast nicht erlaubt. Du sollst nicht weinen wie ein Mädchen, du sollst nicht laufen wie ein Mädchen, du sollst nicht sein wie ein Mädchen. Und das bedeutet auch aufs Leben gesprochen natürlich. Du darfst doch keinen Beruf wählen, der nur was für Frauen ist. Wir sehen alle, wie in den Branchen, wo überdurchschnittlich viele Frauen sind, kaum je Männer reingehen. Denken wir an den Bereich der Elementarpädagogik, der Bildung und so weiter. Und dann später natürlich auch, du bist nicht zuständig für die Kinderbetreuung. Das heißt, wenn du mal Vater bist, ist deine Rolle eine viel eingeschränktere, weil wir dir beigebracht haben, dass du dafür nicht so zuständig bist. Und das heißt natürlich

0: in letzter Instanz auch, dass viele Väter keine so gelingende Beziehung zu ihren Kindern entwickeln können, weil wir es ihnen ein Stück weit nicht erlauben.
1: Sie haben gesagt, eine feministischere Gesellschaft ist eine gerechtere Gesellschaft für beide, für Frauen und Männer. Jetzt nehmen wir den Status quo. Was können denn beide, Frauen und Männer, im Alltag tun, um das Leben gerechter zu machen, jetzt schon?
0: Ein ganz wesentlicher Bereich ist, dass wir in unseren eigenen Köpfen anfangen. Weil das Patriarchat von Beginn an da war, ist es ganz schwer, aus uns herauszubekommen. Und das ist tatsächlich eine sehr anstrengende und auch unangenehme Reflexionsarbeit. Insbesondere auch für Männer, denn die haben sich ja auch nicht ausgesucht, im Patriarchat zu leben. Die sind ja nicht auf die Welt gekommen und gesagt, so, jetzt knechte ich mal ein paar Frauen. Nein, die sind auch in dieses System hineingeboren worden. Und es steckt genauso in ihnen drinnen wie in den Frauen. Und das Schwierige ist ja auch, dass ihre Normalität ist, dass sie ein Stück weit bevorzugt werden. Und wenn ich mein ganzes Leben aber bevorzugt werde, dann fällt mir das ja gar nicht auf. Ich empfinde das nicht als Privileg. Das ist meine Normalität. Und das zu reflektieren und mir einzugestehen, das ist tatsächlich harte Arbeit. Gleichzeitig aber lohnenswert, denn ich finde, ja, Männer wie Frauen haben sich's verdient, sich abseits von Stereotypen und Rollenbildern wirklich zu 100% als Mensch kennenzulernen und ganz sie selbst zu sein.
2: Nicht Mann, nicht Frau. Einfach Mensch sein, abseits von Geschlechterstereotypen. Davon träumt Barbara Blaha, das war die Autorin gerade, im Gespräch mit meinem Kollegen Ruslan Amirov. In ihrem Buch belegt sie mit Zahlen, Daten, Fakten, dass ökonomische Fragen immer auch feministische Fragen sind. Funkenschwestern, wie Feminismus alles besser macht, heißt es. Es ist erschienen im Molden Verlag. Die Unterscheidung zwischen Mann und Frau ist ja auch so ein Ding in der Literatur. Oft ist von Frauenliteratur die Rede, als wäre das was Spezielles, vielleicht sogar Minderwertiges im Vergleich zu Büchern von männlichen Autoren. Davon ist die niederbayerische Kabarettistin Theresa Reichel ganz schön genervt.
3: Ich würde zu diesem Thema ja so gern was von der Frau lesen, aber es gibt einfach nichts. Dieser Satz ist in der deutschen Literatur exakt nur wahr von 836 nach Christus bis 950 nach Christus und danach nie wieder. Das ist nämlich die Zeitspanne zwischen dem ersten deutschen Werk von einem Autor, das wir haben, und dem ersten deutschen Werk von einer Autorin. Dass Männer geschrieben haben und Frauen nicht, stimmt also nicht mal 100 Jahre lang. Und klar haben weniger Frauen geschrieben, weil sie zuständig waren für Kinder und Haushalt und sich nicht raushalten konnten, wie manche Autoren das gemacht haben. Thomas Mann. Sie hatten es auch schwerer zu veröffentlichen, aber es gibt Werke von Frauen aus jeder Zeit. Das Wort Frauenliteratur ist dann von Männern erfunden worden, um klarzumachen, dass es sich bei Frauenliteratur nicht um echte Literatur handelt, nicht um Kunst. Im Fräulein von Sternheim, das ist der erste deutsche Roman von einer Autorin, den wir haben, steht zum Beispiel im Vorwort vom Herausgeber, sie, meine Freundin, also Sophie von La Roche, die Autorin, dachte nie daran, für die Welt zu schreiben oder ein Werk der Kunst hervorzubringen. Als schreibt man zum Spaß einen 400-Seiten-Roman. Ja klar, kein Problem, mach ich auch immer. Werke von Frauen werden immer noch deutlich seltener herausgebracht, deutlich seltener besprochen und kürzer und kriegen deutlich seltener wichtige Preise. Und sie werden immer noch vor allem von Frauen gelesen.
2: Das war die Kabarettistin Theresa Reichel über Frauen, die Bücher schreiben. Und jetzt gibt's Heimatsound, bayerischer Folk, Anhaltsholz mit Wanderer.

0: Das waren drei studierte Musikerinnen und Musiker aus dem Chiemgau, Anhaltsholz, mit ihrem Song Wanderer.
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0: Das Verreisen ist sowas wie der Volkssport der Deutschen. Wir sind eine der reisefreudigsten Bevölkerungen der Welt. Und jetzt gerade in den Sommerferien sind bestimmt viele von Ihnen unterwegs oder haben noch eine Reise geplant. Man könnte meinen, dass das eine relativ neue Entwicklung ist. Reisen ist ja recht bequem, ob mit Auto, Zug oder Flugzeug. Diese Verkehrsmittel gibt es ja noch nicht so lange. Das hat aber auch früher die Menschen nicht davon abgehalten, zu verreisen. Selbst im Mittelalter waren sie viel unterwegs. Wie, das erfahren Sie jetzt in unserem Radiowissen. Aufbruch ins Ungewisse, Reisen im Mittelalter.
2: Ein kalter, dunkler Januartag im Jahr 1484. Der Regen peitscht der einsamen Gestalt ins Gesicht, die sich zu Pferd der freien Reichsstadt Ulm nähert.
3: Nie auf meiner ganzen Reise geriet ich so außer mir wie hier. Denn Nässe macht den Menschen von Natur aus trist und völlig unordentlich.
2: So wird sich der Mönch Felix Fabry an die letzte Etappe der Rückkehr von seiner Pilgerreise nach Jerusalem erinnern. Doch dann, als die Häuser Ulms am Horizont auftauchen, hält sich Felix Fabrys Stimmung auf. Als er sich endlich dem heimatlichen Kloster nähert, weicht letzte Beklommenheit purer Willkommensfreude. Der Ankömmling wird überschwänglich empfangen. Felix Fabrys Prior begrüßt ihn.
3: Ohne auf seine Würde und sein hohes Alter zu achten. Und rannte wie ein Jüngling, als wolle er ein Feuer löschen.
2: Denn seine Ordensbrüder hatten Felix Fabry eigentlich für tot gehalten. Fabrys Briefe aus dem Heiligen Land, sie waren nie angekommen. Eine Szene, die die Gefahren und Unwägbarkeiten einer typischen Reise im Mittelalter lebendig werden lässt. Einer Pilgerreise. Felix Fabry war seinerzeit einer von vielen. In Massen strömten die Menschen damals gen Jerusalem, Rom oder Santiago de Compostela. Doch nicht nur Geistliche oder Adlige gingen auf religiös motivierte Reise. Dies taten im Mittelalter auch einfache Stadtbürger oder Bauern, wenn deren Ziel auch nur der nächstgelegene Wallfahrtsort gewesen sein mag, wo man für die Linderung körperlicher Leiden betete oder in einem Ablass um die Vergebung von Sünden. Die Vorstellung jedenfalls, dass die Gesellschaft im Mittelalter statisch war, dass kaum einer je sein Dorf oder seine Stadt verließ, diese Vorstellung sei grundfalsch, sagt der Historiker Rainer Leng.
4: Auch der einfache Bauer, von dem man früher immer dachte, der kommt nie über sein Dorf hinaus, war regelmäßig unterwegs. Die Forschung spricht hier von einer hohen horizontalen Mobilität, was letztlich bedeutet, dass auch die einfachen Leute gereist sind, regelmäßig die Verwandtenbesuche. Oder auch der Bauer auf einem kleinen Dorf reiste natürlich regelmäßig auf die Märkte in den nächsten größeren Städten, um seine Waren zu verkaufen oder um Geräte einzukaufen, die der Dorfschmied nicht machen konnte. Und das übliche Verwandtschaften, religiöse Reisen.
2: Vor allem der Adel war im Mittelalter viel auf Achse. Rainer Leng, der an der Uni Würzburg zum Thema mittelalterliche Geschichte lehrt und forscht, spricht von Reisekönigtum und Herrschaft aus dem Sattel. Denn im Mittelalter hatten Kaiser und Könige keinen festen Herrschaftssitz. Sie waren dauernd im Reich unterwegs. Auch Fürsten pendelten zwischen ihren jeweiligen Teilresidenzen. Oft schicken die Fürsten und Könige ihre Vertreter, um mit anderen Herrschern zu verhandeln. Diplomaten, Gesandte und Adlige reisten, um politische Allianzen zu schmieden oder Verträge zu unterzeichnen. Die professionellen Briefboten, sie waren wohl am meisten unterwegs, damals im Mittelalter. Bis zu 80 Kilometer legten sie pro Tag zu Fuß zurück, um Nachrichten zu überbringen. Schließlich zogen per Pferd viele Ritter und Soldaten umher. Zu verschiedenen Schlachtfeldern innerhalb Europas oder zu Kreuzzügen etwa ins Heilige Land.
4: Das mittelhochdeutsche Wort für Krieg ist Reise. Also ursprünglich kommt unser Wort Reisen von unterwegs sein, um Krieg zu führen.
2: Sagt Rainer Leng.
4: wenn wir beim Reiseanlass Krieg sind, man hat im Mittelalter den Krieg im Winter eigentlich immer zu vermeiden versucht und nur im Sommer Krieg geführt. Selbst früher war es gefährlich, wenn man irgendwie mit einer ganzen Armee hochgerüsteter Fußkämpfer und Pferde irgendwie in ein Regenwetter kam und alles im Matsch stecken blieb. Das Wetter konnte insbesondere bei Alpenüberquerungen hochgefährlich werden und es konnte Reisen auch prinzipiell verhindern.
5: Weil da ging es ja um Leben und Tod und die Ausbildung des Pferdes für Ritter war höchst aufwendig und es war ein absoluter Luxus. Es war im Prinzip der Ferrari des Mittelalters. Die Ausbildung hat 12 Jahre lang gedauert.
2: Weiß der Münchner Fotograf Florian Wagner. Er hat sich, wie die alten Ritter, auf den Weg gemacht, ist mit Pferden und Zelten durchs österreichische Mühlviertel gezogen.
5: Was wichtig ist, ist erstmal, also wenn ich jetzt diese Strecken mache, es kann ja mal passieren, dass du dein Ziel nicht erreichst. Dann brauchst du eine Möglichkeit, dein Pferd so anzubinden, dass es am nächsten Tag noch da ist. Das Erste. Das zweite Thema ist, der Mensch will ja auch versorgt sein. Entweder du nimmst Proviant mit, dazu gab es entweder Wagen oder Packpferde. Es waren genügsame Pferde, es waren stabile Pferde, die viel kleiner waren, als man das glaubt. Und es gab auch ein Gesetz, dass ein Ritter, wenn er vorbeireitet an deinem Land, dann darf er so viel Nahrung für sein Pferd mitnehmen, wie er braucht und tragen kann für ein Pferd. Das heißt, das Thema war erledigt. Aber wenn der Ritter selber und sein Gefolge, der hatte ja auch Knappen und so weiter, wenn die nichts zu essen hatten, dann durften sie jagen.
2: Leicht war das Gepäck damit keineswegs.
5: Du musst ja auch die Waffen mitführen, du musst ja auch die Ausrüstung mitführen, du musst ja auch eventuell ein Zelt mitführen, du musst ja auch Feuer machen können.
2: Die Zelte der Reisenden des niederen oder hohen Adels waren meist aus strapazierfähigem Leinen, das man mit Wachs oder Leinöl gegen Wind und Wetter imprägnierte. Die Zelte der einfachen Ritter waren mit Stroh, die der Fürsten und Könige jedoch mit Teppichen ausgelegt. Mobile Paläste, die innen zudem mit kostbaren Stoffen ausgeschlagen waren. Luxusherbergen auf Zeit, die zuweilen gar mit transportablen Kaminen geheizt wurden. Der Adel musste im Mittelalter auch unterwegs kaum auf eine Annehmlichkeit verzichten, sagt Anthony Bale, Autor des Buchs »Reisen im Mittelalter«. Unterwegs mit Pilgern, Rittern.

0: verheirateten Abenteurern.
1: Ich beginne mein Buch mit zwei sehr wohlhabenden Reisenden, Lady Luttrell und Henry von Derby, der spätere König von England, Henry IV. Dieser reiste nach Preußen, dann ins Heilige Land und nach Venedig. Stets mit einer unglaublichen Menge an Gepäck, Kutsche für Kutsche, Wagen für Wagen, beladen mit Unmengen an Essen, Gemüse wie Gewürze, Knoblauch, Zwiebeln, Erbsen, Lauch, alles Mögliche. Dazu zahlreiche Tiere, die man schlachtete, einmal aber auch einen Leoparden. Als er sich auf den Weg machte, nahm er einfach alles aus seinem Haushalt mit. Und das war eine Zurschaustellung von Wohlstand, Macht und Patronage. Die adligen Reisenden konnten sich ziemlich frei bewegen.
0: Einen überall gültigen und anerkannten Personalausweis, Reisepass oder Reisefreiheit, das alles gab es im Mittelalter nicht. Aber das heißt nicht, dass Reisende keine Dokumente brauchten. Ganz im Gegenteil. Sie mussten etliche Schriftstücke dabei haben, welche die Ausreise aus dem eigenen Herrschaftsgebiet oder das Durchreisen durch andere Königreiche oder Fürstentümer genehmigten. Anthony Bale.
1: Dafür war ein formaler Geleitbrief erforderlich. Einfache Menschen auf dem Land mussten, wenn sie Leibeigene waren, die Erlaubnis ihrer Herren einholen, um zu reisen. Zudem musste der örtliche Geistliche seine Zustimmung geben.
0: Auch Priester oder Mönche konnten nicht auf eigene Faust aufbrechen, etwa zu einer Pilgerreise, sagt der Würzburger Historiker Rainer Leng.
2: Kleriker durften auf gar keinen Fall reisen ohne Erlaubnis ihrer jeweiligen geistlichen Oberen, also etwa des Abtes, wenn es ein Mönch war. Bürger allerdings durften sehr wohl reisen, wann immer sie wollten, wohin auch immer sie wollten.
0: Hatte man einmal die Erlaubnis, sich auf den Weg zu machen, blieb da noch immer die Frage der Finanzierung. Einfache Reisende führten Empfehlungsschreiben an Verwandte und Bekannte mit sich, mit deren Hilfe man kostenlos an Essen und Trinken oder eine Schlafgelegenheit kam.
2: Natürlich konnte man es, wenn man nicht genug Geld hatte, auch auf die billige Art und Weise versuchen. Also dann halt eben hinter einer Hecke schlafen und sich irgendwie durchzubetteln. Die große Masse ging natürlich zu Fuß. Das war das einfachste Verkehrsmittel und im Übrigen auch das billigste und das schnellste.
0: Sich durch den Flickenteppich deutscher Königreiche und Fürstentümer zu bewegen, dies war kein kostengünstiges Unterfangen. Für die Benutzung von Straßen war Wegezoll zu entrichten. An Landesgrenzen, strategisch wichtigen Stellen wie Stadttoren oder an Flüssen, die zum Gütertransport genutzt wurden, kassierten Mautstationen die Reisenden ab. Der mittelalterliche Straßenzwang besagte, dass Kaufleute und Händler bestimmte Waren nur auf bestimmten Straßen transportieren durften. Je nach Fuhrwerk und Größe des Pferdegespanns waren Gebühren zu entrichten. Dafür garantierten die von den Landesherren eingesetzten Dienstmänner und bewaffneten Geleitreiter, dass die Wege verkehrstauglich und vor Überfällen sicher waren. Die Bediensteten der Landesherren wachten darüber, dass Reiter und Fuhrwerke keine Schleichwege nahmen, um Mautzahlungen zu entgehen. Betreiber der Mautstationen notierten akribisch Art und Wert der transportierten Waren, Herkunft und Ziel der Reisenden. Eine Bescheinigung darüber war an der nächsten Zollstation vorzulegen, wo sich das bürokratische Prozedere wiederholte.
1: Ähnlich wie heute gab es auch damals schon ein recht etabliertes System, seine Identität nachzuweisen. Eine Verwaltungskultur mit Pass- und Zollwesen, das ziemlich modern anmutet. Dem Zahlungswesen der Zollstationen entgehen konnten Reisende nur, wenn sie, etwa als Pater oder Bruder eines Ordens, einen Geleitbrief vorlegen konnten.
0: Entrichtet wurden die Gebühren jeweils in der lokalen Währung. Vor Reiseantritt galt es, die entsprechenden Geldstücke in ausreichender Menge zu besorgen, etwa bei Geldwechslern, die auf Märkten zu finden waren. Denn auch die Herberge oder der ortskundige Führer mussten in Bar bezahlt werden.
2: Das liebe Geld musste man natürlich physisch mit sich tragen in einem Geldbeutel, den musste man sichern. Man musste schauen, dass man vielleicht noch ein paar Reserven in die Kleidung einnäht, Vorsorge gegen Überfälle treffen.
0: Wer nicht über üppige Bargeldreserven verfügte, schloss sich besser einer Gruppe an.

0: most common difficulties were that, that there were.
1: Für Reisende im Mittelalter gab es zwei Hauptgefahren: krank zu werden oder ausgeraubt und betrogen zu werden. Gegen Zweiteres half, sich in Reisegruppen zusammenzutun. Die Gesellschaft anderer Reisender oder eines Führers, die die Sprache des jeweiligen Gastlandes beherrschten, erleichterte das Fortkommen. Entlang der Reiserouten etablierten sich Herbergen und Hotels unterschiedlicher Communities. In Venedig oder Jerusalem etwa kamen Reisende aus dem gleichen Land gemeinsam unter. Reisegefährten gleicher Herkunft halfen sich mit praktischen Tipps und kümmerten sich umeinander. Vor allem für alleinreisende Frauen war es ratsam, sich auf Schutz und Expertise vertrauter Mitreisender zu verlassen.
0: In particular, women write about the dangers of traveling alone.
2: Der Geschichtsprofessor Rainer Leng spricht von prototouristischen Strukturen, also einem Netz an Reisewegen und Herbergen, das sich im Laufe des Mittelalters entwickelte.
3: Man weiß also, wo man lang zu gehen hat, man weiß, welche Wirtshäuser man aufzusuchen hat. Es ist in der Szene sogar bekannt, welcher Wirt welche Fremdsprachen spricht und wo die Pilger oder Reisenden eines bestimmten Landes ihre typischen Anlaufstellen finden. Die Kommunikationsnetzwerke sind gut ausgebaut. Alleine durch die vielen Reisenden, die zwischen den vielen Orten und Stationen hinterherreisen, verbreiten sich Nachrichten wahnsinnig schnell. So kann man dann auch sein Kommen ankündigen. Also die richtigen Leute muss man fragen, an die richtigen Leute die Informationen einspeisen, und häufig sind diese Knoten im Kommunikationsnetzwerk die Wirte.
2: Als Reiserouten nutzte man bis tief ins Mittelalter hinein die Straßen des ehemaligen römischen Imperiums. Wege führten bevorzugt oberhalb von Tälern oder am Fuß von Bergen entlang. Die Talsohle war oft sumpfig, Pfade an Flussläufen zuweilen überschwemmt. Schließlich fürchtete man die schlechte Luft an Gewässern, von der man dachte, sie könnte Krankheiten übertragen. Die Sorge vor Seuchen, sie war generell ein ständiger Begleiter, sagt Florian Wagner, der sich in Theorie wie Praxis intensiv mit dem Reisen im Mittelalter beschäftigt hat.
4: Du bist durch ein Dorf gegangen, die haben das oft nicht zugegeben, dass sie irgendeine Krankheit im Ort haben, und hast das als Reisender dann ins nächste Dorf getragen und bist halt unter Umständen auch drauf gestorben.
2: Damit Durchreisende ihrerseits keine Krankheiten einschleppten, lagen deren Herbergen oft abseits der Stadtzentren. Geschlafen wurde meist zu mehreren in einem Bett, nackt. Waschen konnte man sich am Brunnen im Hof, zur Verrichtung der Notdurft ging es in den Stall. Hygienische Verhältnisse, die die Verbreitung von Infektionskrankheiten begünstigten, sagt der Mittelalter-Experte Rainer Leng. Doch nicht nur Pensionen und Hotels waren Seuchenherde. Gesundheitsgefahren lauerten nicht nur zu Lande, sondern auch auf dem Wasser. Etwa bei der Fahrt übers Mittelmeer gen Heiliges Land.
3: Das enge Zusammenleben auf dem Schiff förderte natürlich auch Krankheiten und Seuchen. Man geht heute davon aus, dass bei den Reisen von Venedig nach Jerusalem 10% aller Reisenden nicht überlebten.
2: Neben Krankheiten machten auch Angriffe von Piraten oder das Kentern von Schiffen in Stürmen das Reisen zu einem lebensgefährlichen Unterfangen. Da gerade längere Fahrten von Pilgern oder Händlern zu einer Reise ohne Wiederkehr werden konnten, regelte man zu Hause seine Angelegenheiten. Der Reisende verfasste sein Testament, um die Hinterbliebenen zu versorgen und um einen geregelten Übergang seiner Güter zu gewährleisten. Zur Vorsorge kam die Vorbereitung der Reise, die im Laufe des Mittelalters einfacher wurde. Nach und nach erschienen Reiseführer, die sich mit Erfindung des Buchdrucks rasant verbreiteten. Ein Vorläufer war der Codex Calixtus, eine reich illustrierte Handschrift.
1: Der Codex Calixtus ist eines der frühesten Werke, die man einen Reiseführer nennen könnte.
2: Betont der Professor für Literatur des Mittelalters und der Renaissance an der University of Cambridge, Anthony Bale.
1: Der Codex Calixtus beschreibt die Strecke nach Santiago de Compostela im Norden Spaniens. Aber nicht nur das. Diese Sammelhandschrift schildert Gefahren und Unannehmlichkeiten, vor denen Reisende sich hüten sollten. Von Moskitos über Pferdefliegen bis hin zu Naturgefahren.

0: Der Codex Calixtus gibt auch konkrete Tipps, um das Beste aus einer Reise zu machen. Etwa, wie man Geld wechselt, was man unterwegs am besten isst, die Entfernung bis zum nächsten Ort, ja sogar, wie man bestimmte Worte übersetzt. Ab 1300 etwa erlebte dieses Genre des Reiseführers einen regelrechten Boom. Zum einen, weil Pilgerfahrten so populär wurden, andererseits, weil die Reisen von Händlern immer weiter führten und abenteuerlicher wurden. Die Beschreibungen wurden nach und nach angereichert mit naturwissenschaftlichen Betrachtungen und anthropologischen Beschreibungen zur Wesensart bestimmter Völker und ihrer Religionen.
1: In Äthiopien findet man auch Menschen, deren Füße 7 Fuß Breite besitzen. Wenn sie sich hinlegen, bedecken sie sich mit ihren Füßen, die ihnen Schatten spenden. Wie sie laufen, ist ein Wunder.
2: Eine Textpassage aus Jean de Mondevis von seltsamen Ländern und wunderlichen Völkern aus dem 14. Jahrhundert. Darin schildert der Autor Begegnungen und Erlebnisse einer Reise, die ihn angeblich ins Heilige Land, den fernen Osten und nach Afrika führte. Es war eines der meistverbreiteten Reisebücher des Mittelalters. Nur die Reiseabenteuer des Marco Polo in Asien wurden mehr gelesen. Mondevis beschreibt darin im wahrsten Sinne unglaubliche Begebenheiten, wie etwa von Schnecken mit großen Schneckenhäusern, die von Menschen bewohnt werden können, nachdem sie das Schneckenfleisch verzehrten, oder von menschenartigen, aber hundsköpfigen Wesen.
3: Naja, im Mittelalter selbst genoss die Schrift eine hohe Autorität. Also was im Mittelalter geschrieben war, das hat man in der Regel geglaubt. Und jeder Reisende, der einen Reisebericht schrieb, in dem er behauptete, auf diese Völker auch getroffen zu sein, der wurde geglaubt. So hat man etwa im Mittelalter den Reisebericht de Jean de Mandeville ernst genommen und geglaubt. Umgekehrt, ein Marco Polo, der tatsächlich sehr, sehr weit nach Osten kam, bis nach China, der aber von all diesen Völkern nichts berichtet, den hat man im Mittelalter für einen Lügner und Aufschneider gehalten.
2: Aus heutiger Perspektive sind viele Geschichten Mondevis offensichtlich Fantastereien. Mittlerweile haben Wissenschaftler durch Quellenkritik aufgedeckt, dass Jean de Mondevis viele der von ihm beschriebenen Länder noch nicht mal selbst bereist hat. Und doch übe, jenseits der Frage von Echtheit und Wahrheitsgehalt, der Bericht Mondevis über seine Reise bis heute eine Faszination auf ihn aus, sagt der britische Historiker Anthony Bale.
0: Denn die eigentliche Frage ist, erzählt uns das Reisen etwas über die Welt oder etwas über uns selbst? Blicken wir über uns selbst hinaus, wenn wir reisen, oder nehmen wir nur uns selbst mit, wohin auch immer wir gehen? Man kann dies speziell bei den Berichten von Pilgerreisen im Mittelalter beobachten. Die Menschen damals wollten nicht das Jerusalem des 14. Jahrhunderts kennenlernen. Das war ihnen lästig. Sie wollten das Jerusalem der Bibel sehen. Und sie wollten nicht, dass banale Alltagsbeschreibungen diese Wahrnehmungen stören.
2: Die Erzählungen Mondevis, sagt Anthony Bale, stünden an der Schwelle zwischen einer mittelalterlichen und einer modernen Wahrnehmung der Welt. Sie weisen in eine neue Zeit, in der die Reisen, anders als im Mittelalter, bald dem reinen Vergnügen, der Unterhaltung und Entspannung dienen sollten. Doch dies wiederum ist eine andere Geschichte.
4: Dann irgendwann also doch das Reisen zum Vergnügen. Das war unser Radiowissen, Aufbruch ins Ungewisse, Reisen im Mittelalter von Lukas Grasberger. 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

Die US-amerikanische Sängerin Tori Amos war das mit Stronger Together. Und beim nächsten Song habe ich direkt ein ganz konkretes Bild vor Augen. Eine charmante kleine Stadt im US-Bundesstaat Connecticut. Ein Pavillon auf dem Hauptplatz, Luke's Diner. Stars Hollow, das ist die Heimatstadt der Gilmore Girls, eine meiner absoluten Lieblingsfernsehserien. Sie erzählt die Geschichte von Lorelei und Rory Gilmore, Mutter und Tochter, aber auch beste Freundinnen. In der allerersten Szene dieser Serie spielt dieser Song, The Lass, mit There She Goes.

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1: Die Hitze des Sommers 1892 schlug vielen Menschen in Hamburg auf den Magen. Und so wunderte sich der Amtsarzt Dr. Hugo Simon nicht, als er eines Nachts zu einem Patienten gerufen wurde. Ein Kanalisationsarbeiter namens Saling war am 14. August 1892 schlagartig zusammengebrochen, litt unter Krämpfen, Erbrechen und Durchfall. Er starb wenig später. Dr. Simon vermutete Cholera. Doch sein Vorgesetzter wollte die Diagnose nicht akzeptieren. Und so musste Simon auf den Totenschein schreiben: Todesursache Brechdurchfall. Cholera war keine ästhetische Krankheit. Nicht wie die Schwindsucht, bei der die Leidenden blass und interessant dahinsiechten. Nein, die Cholera packte ihre Opfer plötzlich und schockierend. Das unkontrollierbare Ausscheiden von Magen- und Darminhalt in einer Gesellschaft, in der körperliche Funktionen tabuisiert waren, war grauenvoll erniedrigend. Es konnte einen überall überwältigen. Im Gasthof, auf der Straße, in der Straßenbahn. Die Cholera hatte Hamburg schon mehrfach heimgesucht. Der Senat der Stadt hatte seine eigene Art, darauf zu reagieren. Nämlich gar nicht. Aus Gleichgültigkeit gegenüber den Betroffenen, mehrheitlich die arme Bevölkerung, aus Unwissenheit über die Krankheitsübertragung, aber vor allem, weil man den florierenden Handel des Hamburger Hafens nicht stören wollte. Denn sobald die Diagnose Cholera asiatica gestellt war, drohten Einbußen durch die Quarantänemaßnahmen. Und die Handelsinteressen waren der Hafenstadt heilig. So wurden die Ärzte angewiesen, die Cholera-Diagnose zu vermeiden. Erst wenn der Erreger wirklich einwandfrei in der Petrischale nachgewiesen war, zu der Zeit ein schwieriges Verfahren, durfte man die Krankheit bei ihrem Namen nennen. Das war erst am 23. August, 8 Tage und 210 Tote nach dem Tod des Kanalarbeiters Saling der Fall. Als der berühmte Bakteriologe Robert Koch kurz darauf in Hamburg eintraf, war er entsetzt über das Ausmaß der Epidemie. Gegen den Widerstand der Hamburger Senatoren setzte er sofortige Maßnahmen durch, um die Seuche einzudämmen. Dazu gehörte vor allem, keimfreies Trinkwasser zu verteilen. Trotzdem starben in den nächsten Wochen fast 9000 Menschen. Sie wurden in eiligst geschaufelten Massengräbern beigesetzt. Die hohen Ansteckungszahlen wären durch eine schnellere Reaktion der Verantwortlichen vermeidbar gewesen und durch die Installation von Trinkwasserfiltern, die in anderen Städten schon längst Standard waren. Der Senat hatte dies aus Kostengründen immer wieder hinausgezögert. Nur wenig erinnert heute in Hamburg an die Katastrophe. Vielleicht, weil die stolze Hansestadt sie als eine Blamage empfand. Nur im Innenhof des Rathauses ließ der Senat einen Brunnen errichten, um an das Ende der Epidemie zu erinnern. Hygieia, die Göttin der Gesundheit, reckt triumphierend eine Schale in die Höhe, aus der das glasklare Nass plätschert. Mit ihrem Fuß zertritt sie einen sich windenden Drachen, der die Cholera darstellt. Gegen sauberes Wasser hat er keine Chance. Das war das Kalenderblatt. Heute von Julia Devlin, gelesen hat Irina Wanka.

0: Das ist in Hamburg. C'est à Hamburg heißt dieser Song. Im Original von der wahrscheinlich größten und bekanntesten französischen Sängerin Edith Piaf. Wir haben gerade eine neuere Version gehört aus dem Jahr 2003, gesungen von Nolwenn Leroy.
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0: Gleich nehmen wir sie mit hinter eine sonst verschlossene Tür. Der Hochbehälter in Krottenbach versorgt große Teile des Stadtgebiets von Nürnberg mit Wasser. Nürnberg ist noch gut versorgt, doch vielerorts wird's knapp. Was wir gegen die sinkenden Grundwasserspiegel tun können, darüber spreche ich mit einem Experten. Gleich nach den Nachrichten.
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5: 10 Uhr, die Nachrichten des Bayerischen Rundfunks mit Marlene Reichert. Die Übersicht. Waldbrand bedroht Dorf in der Eifel. Bauernverband befürchtet schlechte Ernte wegen Trockenheit. Ostdeutschland droht ohne Zuwanderung Wohlstandsverlust. Das Wetter sonnig und sehr heiß bei bis zu 37 Grad. Hürtgenwald. Ein Waldbrand in der Eifel bedroht die Ortschaft Hürtgenwald-Gai. Weil das Feuer bis auf 200 Meter an die Häuser herangerückt ist, wurden mehr als 2000 Anwohner evakuiert. Insgesamt sind rund 300 Kräfte von Feuerwehr, Polizei und Hilfsorganisationen im Einsatz. Mit einem Hubschrauber wird auch aus der Luft gelöscht. Zwei weitere Hubschrauber werden noch erwartet. Die Bundeswehr ist mit zwei Panzern vor Ort, die Schneisen ziehen, um die Ausbreitung des Feuers einzudämmen. Laut Feuerwehr erschweren die geringe Luftfeuchtigkeit und der Wind die Löscharbeiten. Ein weiteres Problem sei die Munition aus dem Zweiten Weltkrieg im Boden. Gestern sei es schon zu Explosionen gekommen. Insgesamt stehen mittlerweile rund 300 Hektar Wald in Flammen. Berlin. Der Deutsche Bauernverband befürchtet in diesem Jahr eine schlechte Ernte. In einigen Regionen im Süden müsse sogar mit einem totalen Ernteausfall gerechnet werden, sagte Bauernpräsident Ruckwied in verschiedenen Interviews. Etwas besser ist die Lage den Angaben zufolge im Norden, wo es in den vergangenen Wochen immer mal wieder etwas geregnet hat. Der Bauernpräsident fordert eine Senkung der Dieselsteuer, eine Erhöhung der EU-Düngemittelbeihilfe und die vorzeitige Auszahlung von EU-Direkthilfen. Nürnberg. Der bayerische Innenminister Herrmann gibt in einer Stunde Details zur Drohnenbekämpfung in Bayern bekannt. Am Nürnberger Flughafen will der Minister darauf eingehen, wie die Staatsregierung auf den Fund einer Sprengstoffdrohne am Flughafen Leipzig-Halle reagiert. Bereits im April hat das sogenannte Drohnenkompetenz- und Abwehrzentrum der bayerischen Polizei in Erding seinen Betrieb aufgenommen. Hier soll das gesamte Drohnen-Know-how der Polizei in Bayern gebündelt werden. Die Einrichtung arbeitet eng mit Bundeswehr und Flugsicherung zusammen. In Erding finden auch Schulungen von Polizeikräften im Umgang mit Drohnen statt. Berlin.

0: Ostdeutschland droht ohne Zuwanderung ein Wohlstandsverlust. Nach Angaben des Instituts der deutschen Wirtschaft haben die Ostbundesländer zwischen 2023 und 2025 rund 141.000 Beschäftigte mit deutscher Staatsangehörigkeit verloren. Die Zahl der Beschäftigten ohne deutschen Pass stieg in dieser Zeit um 90.000. Ohne Zuwanderung würde die Lücke auf dem Arbeitsmarkt laut der Erhebung immer größer. Das IW warnt vor negativen Auswirkungen auf die Versorgung der Bevölkerung mit Waren und Dienstleistungen, etwa in der Pflege, und fordert mehr Zuwanderung von Arbeitskräften aus Drittstaaten. London. Der Rechtspopulist Farage kehrt als Abgeordneter ins britische Unterhaus zurück. Der Chef der Partei Reform UK hat die Nachwahl im Wahlkreis Clacton in der Grafschaft Essex gewonnen. Farage hatte sich in der Früh schon vor der offiziellen Bekanntgabe des Ergebnisses zum Sieger erklärt. Die Nachwahl war nötig geworden, weil er sein Mandat im Juli wegen umstrittener Geldgeschenke niedergelegt hatte und erklärte, er wolle die Wähler entscheiden lassen, ob er Abgeordneter bleiben soll. Catania. Der Ausbruch des Ätna auf Sizilien sorgt weiter für Flugausfälle. Grund ist die Asche in der Luft, die für schlechte Sicht sorgt. Die Sperre des Flughafens Catania ist mindestens bis morgen Nacht um 2 Uhr verlängert worden. Reisende wurden aufgerufen, sich nicht zum Airport zu begeben, ohne vorher ihren Flugstatus überprüft zu haben. Der Handelsverband Assoesercenti beziffert den wirtschaftlichen Schaden auf mindestens 12 Millionen Euro. Das Wetter in Bayern: viel Sonne bei 30 bis 37 Grad, morgen im Tagesverlauf immer mehr Wolken, am Abend vereinzelte Gewitter. Die Hitzewelle erreicht mit 31 bis 38 Grad ihren Höhepunkt. Am Sonntag einige Schauer und Gewitter mit Unwetterpotenzial, am Montag nicht mehr ganz so heiß, maximal 33 Grad. Soweit die Nachrichten, es ist 10.04 Uhr. Die Verkehrsmeldungen: A3 Nürnberg Richtung Würzburg zwischen Höchstadt Ost und Pommersfelden ist nach einem Unfall die linke Spur blockiert, stockender Verkehr. A3 Frankfurt Richtung Würzburg zwischen Aschaffenburg und Goldbach stockender Verkehr. A8 Stuttgart Richtung München zwischen Friedberg und Dasing drei Kilometer Stau nach einem Unfall, zwei Spuren sind gesperrt. A9 München Richtung Nürnberg zwischen Ingolstadt Süd und Ingolstadt Nord Stau nach einem Unfall auf der linken Spur. Und die B20 Straubing-Burghausen ist in beiden Richtungen zwischen Eiterhofen und Pilsting wegen Bergungsarbeiten gesperrt. Wenn Sie sich dort auskennen, umfahren Sie das Gebiet bitte weiträumig. Soweit der Service.
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2: Willkommen zur zweiten Stunde Nah dran auf Bayern 2. Am Mikrofon ist Juliane van Scherpenberg. Gleich nehmen wir Sie mit durch eine Pforte, hinter der sich genügend Wasser befindet, um jedem Nürnberger ein Bad in der Badewanne zu gönnen. Was aber nicht heißt, dass die das auch alle machen.
3: Die Nürnberger Bürgerinnen und Bürger gehen mit Wasser sehr vernünftig um und deshalb haben wir keine Probleme mit der Versorgung von der Stadt Nürnberg oder auch hier im Umland der Bürgerinnen und Bürger mit Trinkwasser. Bester Qualität.
2: Beste Qualität hat auch unser Buchtipp für den Sommer für Sie, den hören wir später. Außerdem nehmen wir Sie mit auf eine historische Reise über die Alpen.
4: Hannibal hatte ein großes, mehrere Tonnen schweres, dickhäutiges Ass dabei. Nicht nur einen, nein, ganze 37 Elefanten zogen mit dem riesigen Heer im Mai 218 vor Christus in der heutigen spanischen Hafenstadt Cartagena los.
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2: Jetzt gibt's aber erstmal Heimatsound auf Bayern 2. Max von Milland lebt in München, seinen Südtiroler Dialekt hat er aber behalten. Hier ist er mit Kim mit, O Judith.

0: McKimmel. Botschafter seiner malerischen Heimatstadt Brixen in Südtirol. Das war Max von Milland mit Kim Mit. Sie können jetzt auch mitkommen. Wir nehmen Sie mit hinter verschlossene Türen.
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0: Wasser ist in diesen Tagen in aller Munde. Nicht nur, weil wir bei der Hitze so viel davon trinken müssen, auch weil es an manchen Stellen langsam knapp wird. Verschiedene Gemeinden in Bayern haben ihre Bevölkerung zum Wassersparen aufgerufen oder sogar Verbote erlassen. Zuletzt durften ja zum Beispiel in München Rasenflächen nicht bewässert werden. Es gibt aber einen Ort, da schaut's noch gut aus mit der Wasserversorgung. Mercedes Muth hat sich den Hochbehälter in Krottenbach angeschaut. Der versorgt viele Nürnberger mit Wasser. Hier arbeitet Rohrnetzmeister Roland Ulrich und er hat sie mitgenommen hinter die Pforten dieses riesigen Wasserbeckens.
2: Wir befinden uns jetzt sozusagen vor der Wasserkammer in einen Kontroll- oder Besucherraum. Von hier ab geht dann nur noch das eigene Personal in den Trinkwasserbereich rein.
3: Um zu diesem Punkt im Hochbehälter Krottenbach zu kommen, von dem Rohrnetzmeister Roland Ulrich hier spricht, hat man allerdings einen längeren Weg hinter sich. Der Trinkwasserspeicher liegt südlich von Nürnberg inmitten von Feldern. Dass hier drinnen genug Wasser gespeichert ist, um etwa eine 500.000 Badewannen zu füllen, ist schwer zu glauben. Die Dimensionen beschreibt Peter Löw, der Betriebsleiter der Wassergewinnung, so.
4: Die Gleichfläche von dem Hochbehälter von oben gesehen ist etwa so groß wie ein Fußballfeld, ja.
3: Erst wenn man mit Plastiküberzug an den Schuhen durch die letzte Pforte gegangen ist und mittendrin steht im Wasserspeicher, dann sieht man die wahre Größe.
4: Jetzt ist das ein Hochbehälter, Krottenbach mit zwei Behältern, jeweils 30.000 Kubikmetern. Die sind am heutigen Tag auch ziemlich voll. Es gibt auch einen schönen Begriff dafür, wenn der leer ist, ja, und sie stehen ganz um Kathedralen der Wasserversorgung sind jetzt hier, ja.
3: Diese Kathedrale der Wasserversorgung sieht tatsächlich ein bisschen aus wie eine Kirche. In beiden Kammern stehen jeweils 72 Säulen, die die Decke tragen. In der Mitte zwischen den Kammern, auf der Höhe von etwa 3 Stockwerken, ist ein Gang mit Brüstung. An dessen Ende fließt das Wasser unten aus einer Rinne in die beiden Kammern. Rund 1000 Liter laufen so in den Speicher, also etwa die Menge von 10 Badewannen pro Sekunde. Von diesem Zufluss aus bewegt sich das Wasser in Schlangenlinien durch den Speicher, um am Ende wieder Richtung Wasserhähne in Nürnberg abzufließen. Von den Mittelgang führen Treppen in das mehrere Stockwerke hochstehende türkisblaue Wasser.
5: Es ist wirklich auch sehr verlockend, dass man hier so schwimmen gehen möchte.
4: Macht keinen Spaß.
5: Macht keinen Spaß.
4: Also das Wasser hat etwa 10 bis 11 Grad Celsius, ja. Da würden Sie sich nicht lange wohlfühlen, ja.
3: Aber tatsächlich riecht es auch ein bisschen wie in einem Schwimmbad hier drin. Rohrnetzmeister Roland Ulrich erklärt, woran das liegt.
2: Denn Wasser wird im Wasserwerk eine Desinfektion, zum Beispiel Chlor, zugesetzt, damit das Wasser auch nicht aufkeimt, stagniert, schlecht wird. Und hier sind eben noch geringe Mengen drin.
3: Denn das Trinkwasser, das in dem Hochbehälter ankommt, hat zu diesem Zeitpunkt bereits einen längeren Weg hinter sich. Im Donau-Ries-Gebiet

0: ist es hochgepumpt worden aus dem Grundwasser, dort an dem Ort, wo Lech und Donau zusammenfließen. Und eben aufbereitet worden in einem Wasserwerk. Von da an ist es immer weiter abwärts geflossen, durch Rohre mit dem Durchmesser von etwa einem Kleinwagen und über einen höher gelegenen Trinkwasserspeicher, bis es dann in Krottenbach angekommen ist, im Hochbehälter. Der liegt auf einer Anhöhe, etwa 50 bis 60 Meter oberhalb von Nürnberg, Erlangen und Fürth. Das sorgt nicht nur für eine schöne Aussicht ins Tal, sagt Peter Löw, der Betriebsleiter der Wassergewinnung.
1: Der Speicher hat eigentlich zwei Funktionen. Einerseits natürlich, was es ist, Menge zu speichern. Damit kann er höher mehr liefern, als zufließt, eine gewisse Zeit lang. Und das Zweite ist natürlich, dadurch, dass er auf einer geodätischen Höhe steht, stellt sich im Druck im Netz der gleiche Druck ein, ja? Und der bleibt stabil.
0: Die grundlegende Funktion des Hochbehälters, Wasser zwischenzuspeichern, um kurzzeitige Engpässe in der Versorgung zu vermeiden, ist besonders in diesem Sommer nötig. Der Wasserverbrauch ist bei der Hitze höher als im Winter. Momentan laufen 120.000 Kubikmeter Wasser am Tag hindurch. Eine Menge, die ausreichen würde, den Speicher zweimal am Tag bis zum Rand zu füllen. Der Hochbehälter sorgt also für die Qualität des Trinkwassers im Großraum Nürnberg. Damit die hoch bleibt, ist das Wasser in den Kammern auch immer in Bewegung, vom Einlauf zum Ablauf.
1: Ja, wenn es so lang steht, das ist bei, wie bei Ihnen auch, wenn Sie ein Glas Wasser aus dem Wasserhahn legen und es lassen es zwei, drei Tage stehen, ja, dann hat es nicht mehr ganz die Qualität, wie Sie es sich erwarten. Es wird wärmer zum Beispiel. Ja. Man schmeckt es auch, dass abgestanden ist.
0: Damit das nicht passiert, ist das Wasser von der Gewinnung bis zum Wasserhahn stets abwärts in Bewegung. Den Hochbehälter Krottenbach hat man 1973, also nicht ohne Grund, auf die Anhöhe südlich von Nürnberg gesetzt. Die Kraft des Wassers, das bergab fließt, macht sich die Nürnberger Energieversorgung zunutze. Sie hat in Krottenbach eine Turbine am Ablauf installiert. Rohrnetzmeister Roland Ulrich zeigt auf ein rot-blaues Ungetüm, das in der Betonwand verankert ist.
2: Hier wird das Wasser, einlaufende Wasser, wo hier reinkommt, erzeugt praktisch eine Drehbewegung und der Generator erzeugt elektrische Energie bis zu 700 kW. Und diese speisen wir ins Netz ein, bekommen dafür eine Vergütung.
0: Mit der Turbine deckt der Hochbehälter zudem etwa ein Drittel seines eigenen Energiebedarfs. Auf die Qualität des Wassers hat die Turbine keinen Einfluss. Und noch ein weiterer Vorteil der erhöhten Lage kommt der Nachhaltigkeit der Wasserversorgung zugute. In das Versorgungsgebiet fließt das Wasser nämlich ohne, dass Pumpen nötig sind. Und dort wird es von den Bewohnerinnen und Bewohnern sehnlichst genutzt, gerade in der aktuellen Hitzeperiode. Diese macht Betriebsleiter Peter Löw oben im Hochbehälter Krottenbach keine Sorgen.
1: Die Nürnberger Bürgerinnen und Bürger gehen mit Wasser sehr vernünftig um und deshalb haben wir keine Probleme mit der Versorgung von der Stadt Nürnberg oder auch hier im Umland der Bürgerinnen und Bürger mit Trinkwasser bester Qualität.
3: Mercedes Muth durfte für unsere Rubrik Orte mit Pforte hinter die Tore des Hochbehälters in Krottenbach südlich von Nürnberg schauen. Es ist 10.16 Uhr und Sie hören Bayern 2. Ich hoffe, Sie haben einen guten Morgen. Noch besser wird er jetzt mit Lizzo. Hier ist sie mit einem Song aus ihrem aktuellen Album Bitch, Lizzo mit Good Morning.

0: Eben haben wir es gehört, die Nürnberger gehen verantwortungsvoll um mit ihrem Trinkwasser. Der Hochbehälter in Krottenbach ist gut gefüllt. Schlechter schaut's aus beim Grundwasserspiegel. Der ist vielerorts bedrohlich tief. Woran das liegt und wie man dem entgegenwirken könnte, darüber spreche ich jetzt mit Dr. Stefan Ossisek vom Bund Naturschutz. Guten Morgen, Herr Ossisek. Schön, dass Sie sich Zeit nehmen.
1: Ja, schönen guten Tag.
0: Wir kriegen es ja mit, es regnet wenig, es ist sehr heiß. Sind das die Hauptgründe, warum das Grundwasser so knapp wird, oder gibt es da auch noch andere Ursachen?
1: Ja, genau. Also was wir sehen ist, jetzt schon seit eigentlich eineinhalb Jahren, dass wir wirklich ein Niederschlagsdefizit haben in Bayern. Jetzt, wenn wir gerade mal die letzten 5 Monate anschauen, haben wir ungefähr 50% Niederschlagsdefizit. Das heißt, wir haben wirklich zu wenig Regen, der ins Grundwasser geht. Aber langfristig gesehen ist es nicht der einzige Grund. Also da geht es auch darum, wie letztlich unsere Landnutzung ausschaut, dass Wasser einfach schnell abgeleitet wird aus den Flächen und keine Zeit hat, einfach zu versickern. Und das ist eine langfristige Entwicklung, der wir auch langfristig begegnen müssen.
0: Kann man denn irgendwie abschätzen, wie sich das Ganze mittel- oder langfristig auf unsere Wasserversorgung auswirken wird?
1: Ja, also uns aus BN fehlen jetzt hier die genauen Zahlen, aber was man weiß ist, dass wir in den letzten 2 Jahrzehnten ein Defizit bei der Grundwasserneubildung hatten von 15% im Vergleich zum langjährigen Mittel 1970 bis 2000. Und das zeigt einfach, wenn das so weitergeht, dann werden natürlich die Grundwasserstände kontinuierlich sinken. Und dann bekommen wir natürlich auch irgendwann Probleme. Dem müssen wir einfach entgegenwirken.
0: Sie haben gesagt, Ihnen fehlen da die Zahlen, die konkreten. Woran liegt es?
1: Also was es gibt, sind Pegeldaten zu den bayerischen Grundwasserpegeln. Das sind einzelne Daten, aber sozusagen eine Gesamtauswertung ist jetzt, liegt uns nicht vor. Da müsste einfach das Umweltministerium oder nachgeordnete Behörde das mal bereitstellen. Es wäre schon letztlich spannend und interessant zu sehen, wie haben sich eigentlich die Grundwasserstände über die Jahre hinweg entwickelt.
0: Also da wäre eigentlich auch die Politik oder die Verwaltung ein bisschen mehr in der Verantwortung, diesen Stand des Grundwassers so richtig zu dokumentieren. Trotzdem, also man kann ja jetzt vielleicht auch schon was anfangen, etwas gegen diese sinkenden Pegel zu unternehmen. Sie haben es gesagt, wir wissen, sie sinken. Was wären denn da konkrete Ansätze?
1: Genau. Also das eine ist ja, was wir jetzt beobachten, ist letztlich ja eine Folge des Klimawandels. Es wird wärmer, es wird tendenziell trockener, beziehungsweise die Niederschläge verteilen sich ungleichmäßig. Also es lange nicht, dann regnet es kurz ganz stark. Beides ist schlecht für die Grundwasserneubildung und da ist einfach klar, wir müssen den Klimawandel bekämpfen auf allen Ebenen.

0: Da ist die Politik vor allem gefragt. Also ich denke jetzt da gerade an die Bundespolitik, wo wir eigentlich genau in die falsche Richtung gehen mit ja, dem Verzögerung des Verbrenner aus und ja auch neuen Kohlekraftwerken und so weiter. Das ist das eine. Aber was wir natürlich auch jetzt vor Ort wirklich unmittelbar tun können, ist eben bei unserer Landnutzung ansetzen. Wie gesagt, momentan ist unsere Landschaft ein Auslaufmodell, kann man sagen. Wir leiten Wasser schnell in die nächsten Gräben und Bäche, zum Beispiel durch Drainagen oder sehr viele Waldwege, die wie Autobahnen wirken. Und da geht es einfach darum, wieder zu versuchen, Wasser in der Fläche zu halten.
1: Also es geht darum, die Fläche ein bisschen ja, so zu gestalten, dass sie Wasser besser aufnehmen kann und es nicht abläuft. Das ist ja was, was vor allem auf dem Land langfristig vielleicht funktionieren könnte, wenn man denn diese Maßnahmen umsetzt. Jetzt denke ich aber irgendwie auch an die Städte. Da sind viele Flächen ja wirklich versiegelt. Klar, da kann man bestimmt auch die Situation verbessern, aber mei, ein bisschen Beton und Asphalt muss ja einfach sein. Was kann man denn in so dicht besiedelten Gegenden tun, in den Städten, um da den Grundwasserverbrauch zu senken oder eben dafür zu sorgen, dass das Grundwasser genau auch wieder aufgefüllt wird?
0: Ja, genau. Also am Land haben wir eben das Schlagwort naturbasierte Lösungen und in der Stadt ist das Schwammstadtprinzip. Und das meint einfach, das Wasser, das wir hier haben, entweder durch Regen oder das wir auch einfach durch Nutzwasser produzieren, das möglichst lange zu halten und zu nutzen. Und da gibt es zum Beispiel Projekte, Modellprojekt in Mannheim, wo die Deutsche Bundesstiftung Umwelt mal gefördert hat, was lässt sich eigentlich tun. Und da wird zum Beispiel Regenwasser in kleinen Teichen einfach aufbewahrt. Es werden aber auch Zisternen angelegt, wo man Regenwasser speichert. Gleichzeitig wird Grauwasser, also schon einmal benutztes Wasser, zum Beispiel von der Dusche, nochmal benutzt für die Toilettenspülung. Und das sind alles Ansätze, die vor allem gerade im Neubau, also bei neuen Quartieren funktionieren. Und da hat sich gezeigt, dass der Frischwasserbedarf um 40% gesunken ist, was natürlich enorm ist.
1: Ja, das klingt ja eigentlich echt vielversprechend. Also ich fasse zusammen, man kann so von zwei Seiten ansetzen. Also einerseits das Wasser effizienter nutzen, gerade auch in den Städten, und dann aber natürlich auch durch Natur- und Klimaschutzmaßnahmen dafür sorgen, dass sich der Grundwasserspeicher auch wieder schneller füllt. Ich habe mit Stefan Ossisek vom Bund Naturschutz über die Knappheit beim Grundwasser gesprochen. Vielen Dank für das Gespräch, Herr Ossisek.
0: Sehr gerne.
1: J.J. Cale war mit seinem groovigen Gitarrenstil ein großes Vorbild. Eric Clapton hat zum Beispiel seinen Song Cocaine gecovert und damit großen Erfolg gehabt. Hier jetzt aber J.J. Cale mit Call Me the Breeze.

0: J.J. Cale mit Call Me the Breeze aus dem Jahr 1972.
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0: Diese Woche haben wir Ihnen jeden Tag einen Büchertipp für den Sommer gegeben. Gesammelt von unseren BR-Reporterinnen an unterschiedlichen Orten in Bayern, an denen man in Ruhe lesen kann. Der letzte Tipp der Woche kommt heute aus Rosenheim. Unsere BR-Reporterin Franziska Bayer war dort und hat mit einer Mitarbeiterin der Stadtbibliothek gesprochen.
2: Für mich ist ein Lesetipp die Mitternachtsbibliothek von Matteik. Das ist ein total tolles Buch von einer jungen Dame, die Suizid begehen möchte und in eine Zwischenwelt kommt zwischen Leben und Tod und ganz viele verschiedene Entscheidungen treffen kann. Es ist ein tolles Buch, weil es einfach zeigt, dass es verschiedene Entscheidungen geben kann und jede Entscheidung auch das Leben beeinflussen kann, aber es noch lange nicht heißt, wenn man die Entscheidung getroffen hat, dass es die falsche Entscheidung war. Die junge Dame, die in diesem Buch vorkommt, lebt so viele verschiedene Leben in diesem Moment. Von Polarforscherin über Popstar über Sportlerin. Und sie ist aber in keinem Leben so glücklich und realisiert dann eigentlich durch diese Leben, dass sie das Leben, so wie sie es jetzt bisher gelebt hat, am besten gelebt hat. Also ich lese total gerne draußen, vor allem jetzt im Sommer. Ob es jetzt am See ist, auf der Decke und in der Sonne oder in der Hängematte. Hauptsache draußen und irgendwie so ein bisschen Lüftchen, vor allem bei den Temperaturen momentan. Im Sommer finde ich am meisten Zeit zum Lesen, wenn ich draußen bin und weniger drinnen.
0: Draußen lesen kann man auch auf der extra eingerichteten Leseplaza mit Liegen, Pflanzen und Sonnenschirmen. Direkt vor der Stadtbücherei Rosenheim. Von da kam gerade diese Empfehlung für das Buch Die Mitternachtsbibliothek von Matt Haig.

0: Aus Barcelona waren das Gertrudis mit Remedios. Mit dem Fahrrad über die Alpen, eine beliebte Tour, ob München, Venedig oder über den Reschenpass, es gibt einige vielbefahrene Routen über die Berge Richtung Süden. Da bleibt bestimmt auch mal die ein oder andere Ausrüstung auf dem Weg liegen. Aber wenn gleich ein ganzes Fahrrad auf über 3000 Metern im unwegsamen Gelände rumliegt, dann wirft das Fragen auf. Denen sind Katharina und Kestler und Toni Schlosser nachgegangen.
1: 2018 haben wir die Information bekommen, dass auf 3100 Metern am Rotmoosjoch, das ist oberhalb von Obergurgl am Rotmoosferner, ein Rad gefunden wurde. Was natürlich sehr überraschend ist, weil man da oben überhaupt nicht Rad fahren kann. Und das auch ein altes Rad war, das heißt ein unglaublich schweres Rad. Und die Frage sich einfach gestellt hat, was tut dieses Rad da oben? Wir haben dann für das Museum dieses Fahrrad heruntergeholt. Das war wirklich sehr schwer zu schleppen. Und dann haben die Recherchen begonnen.
2: Das ist Edith Hessenberger. Sie ist Kulturwissenschaftlerin, Ethnologin und leitet die Ötztaler Museen in Tirol.
1: Okay, wir haben jetzt ein Fahrrad da oben direkt am Alpenhauptkamm im Gletscher. Was kann die Geschichte dahinter sein?
3: Machte Ötzi mit diesem Rad die Berge unsicher?
2: Fragte das österreichische Nachrichtenportal heute.at.
4: Nun ja, also das ist eigentlich ausgeschlossen. Das moderne Fahrrad, wie wir es heute kennen, wurde nämlich erst 1885 erfunden. Und da war Ötzi schon wirklich lange tot. Aber das Rad könnte theoretisch jeder Menge anderer Menschen gehört haben. Zum Beispiel Händlerinnen, Schmugglern, Bauern, Menschen auf der Flucht oder auf Wallfahrt oder auch Hochzeitsgästen, die auf der anderen Seite der Alpen eingeladen waren.
1: Wir fahren heute mit dem Auto auf der Autobahn durchs Inntal, entlang dem Inn, entlang einer Schiene und vergessen vielleicht manchmal, dass diese Talböden entlang den Flüssen riesige Auenflächen waren, die regelmäßig überflutet worden sind, die unwegsam waren. Und es war einfach kein Spaß, dort durchzuwarten. Während gerade oberhalb von der Baumgrenze diese Wege einfach sehr leicht zu begehen waren. Und es hat einfach schlussendlich gezählt, wie viele Stunden brauche ich von A nach B. Und auch wenn ich da 1500 Höhenmeter dazwischen gehabt habe, dann bin ich zu Fuß immer noch schneller gewesen, zum Beispiel vom Ötztal ins Pseier, über das Dimmelsjoch oder auch über andere, noch ausgesetztere Jöcher, als wenn ich da jetzt den Weg nehme über den Brenner oder einen großen Umweg mache, so wie wir das heute mit dem Auto fahren würden.
2: Anders als wir moderne Menschen oft denken, waren die Alpen damals also kein trennendes Hindernis. Vor allem nicht für die Menschen, die dort lebten und dementsprechend berggängig waren. Sie waren auch sehr lange keine Grenze zwischen Nationen. Die Alpenpässe, freilich noch nicht so ausgebaut wie heute, waren eher eine Brücke, die Familien, Bistümer, Gemeinden und Wirtschaftsräume verbunden hat. Nachdem Edith das Rad gemeinsam mit ihrem Mann vom Gletscher geholt hat, bringt sie es zum Institut für Archäologien in Innsbruck. Die Forscher dort finden heraus, es handelt sich um ein 26 Zoll Herrenfahrrad, das wohl zwischen 1920 und 1930 gebaut wurde und bis höchstens 1960 in Betrieb war.
4: Aber wie kam jetzt dieses 15 Kilo schwere Rad auf den Rotmoosferner? Ein Gletscher, der zu dieser Zeit steil und stark zerklüftet ins Rotmoostal abfiel, der außerdem nicht ungefährlich zu begehen, geschweige denn zu befahren war. Wurde es von Südtirol vielleicht aus hochgetragen? Wenn ja, wer hätte das völlig nutzlose Sportgerät aus welchem Grund da hochgetragen, nur um es dann am höchsten Punkt liegen zu lassen? Wurde damit was transportiert? War es ein Fluchtfahrzeug? Oder ging es gar um einen Spaß, eine Wette? Klar ist, Fahrräder waren damals wertvoll. Kein Ding, dass man unter großen Anstrengungen einen Pass hinaufschleppt, nur um es dann am höchsten Punkt liegen zu lassen. Was war also geschehen?
2: Edith und ihre Kollegen wühlen sich durch Archive, sichten Dokumente und lesen Zeitzeugenberichte. Und sie kommen zu der Vermutung, dass das Rad 1945 in den Wirren am Ende des Zweiten Weltkriegs auf den Rotmoosferner kam. Als die Front zusammenbricht, versuchen die deutschen Soldaten in Südtirol, den Alliierten zu entgehen. Um unterzutauchen, tauschen sie ihre Uniformen gegen normale Kleidung ein. Und sie versuchen, so schnell wie möglich zurück ins Deutsche Reich zu kommen, zu dem damals Österreich gehörte.
1: Wir haben auch sehr, sehr viele Berichte, dass im Passaiertal oder auf der Südtiroler Seite Fahrräder, die nur an

0: die Wand gelehnt waren, gestohlen wurden. Die haben die Leute dann in der Hoffnung, dass sie damit noch schneller nach Hause kommen, vermutlich da aufs Rotmoosjoch hinaufgetragen. Und jetzt, wenn uns auch nicht die Geschichte 100% wieder erzählen kann, uns doch zumindest ein paar interessante Einblicke in die Geschichte gibt, wie es gewesen sein könnte.
1: Es ist ziemlich sicher, dass genau wie dieses Fahrrad die Gletscher aufgrund des Klimawandels in den kommenden Jahren noch einiges überraschend preisgeben werden. Springen wir ein wenig weiter zurück in der Zeitleiste. 200, 300 Jahre, ach Quatsch, machen wir doch gleich 1000 Jahre draus. Bis hinein ins Hochmittelalter. Die ersten Belege für die Art der Alpenüberquerung, von der wir euch jetzt erzählen, gibt es zwar schon im 6. und 7. Jahrhundert. Doch seit dem Hochmittelalter erfreut sie sich steigender Beliebtheit.
0: Und zwar haben wir ja eigentlich eine Gesellschaft gehabt, in der es keine Freizeit gegeben hat und die auch sehr strukturiert war. Es war sehr patriarchal, es war sehr eng, man hat nicht viel Spielraum gehabt. Es war sowohl für Männer als auch Frauen das soziale Korsett sehr eng. Wie hast du zu sein? Was hast du zu tun? Welche Aufgaben hast du? Und es hat kaum Möglichkeiten gegeben, dort auszubrechen, abgesehen von der Wallfahrt. Wenn ich also jetzt gesagt habe, okay, ich bin sehr fromm, ich habe ein Anliegen oder es werden sogar die Anliegen von meinen Freunden, von meinen Verwandten mir mit auf den Weg gegeben und ich unternehme eine Wallfahrt, dann war das sozial akzeptiert.
2: Es entstehen Klöster entlang der Routen. Hospize auf den Passhöhen bieten als eine frühe Form von Berghotels den Pilgern Unterschlupf. Ganze Täler werden zu Pilgerkorridoren, wie zum Beispiel das Susatal oder Val di Susa im Piemont. Die Pilger sorgen für eine frühe europäische Vernetzung und tragen zur kulturellen Durchmischung bei.
1: Eine Auszeit vom Alltag. Das hätten sich die Soldaten vor über 2200 Jahren sicher auch gewünscht, als sie sich durch Wind, Schnee und Eis über die Alpen schlagen mussten. Aber Pustekuchen. Ihr Vorhaben war bitterer Ernst. Beziehungsweise das Vorhaben ihres karthagischen Feldherren Hannibal. Wir sind im Jahr 218 vor Christus. Der erste punische Krieg ist vorbei, die Lage im Mittelmeerraum ist angespannt. Das Römische Reich hat ganz Italien unter Kontrolle und will seine Macht noch weiter ausweiten. Auf See und auch an Land. Hannibal ist zu der Zeit der Oberbefehlshaber des karthagischen Heeres. Ein Punier, wie die Römer die Karthager nennen. Karthago möchte die eigene Position stärken und einem römischen Angriff auf Spanien zuvorkommen. Deshalb macht sich Hannibal mit einem gigantischen Heer auf den Weg nach Italien, wo er gegen die Römer kämpfen will. Zwischen 40.000 und 90.000 Fußsoldaten sollen es gewesen sein und um die 10.000 Reiter.
2: Hannibal hatte ein großes, mehrere Tonnen schweres, dickhäutiges Ass dabei. Nicht nur einen, nein, ganze 37 Elefanten zogen mit dem riesigen Heer im Mai 218 vor Christus in der heutigen spanischen Hafenstadt Cartagena los.
3: Man muss sich natürlich vorstellen, dass viele Völker des westlichen Mittelmeerraums, also sprich die Iberer und Gallier, solche Tiere vorher nie zu Gesicht bekommen hatte. Das heißt, der Elefant ist so gesehen eine psychologische Überraschungswaffe.
1: Eine Überraschungswaffe, die Hannibal aber erstmal bis nach Italien bringen muss. Der Seeweg ist für ihn keine Option, denn Karthago hat für einen möglichen Gegenangriff nicht mehr die nötige Flotte. Auch der Weg entlang der Küste wäre zu riskant, denn überall sind römische Truppen stationiert. Also geht es los in Richtung Berge, über die Pyrenäen und dann...
2: Im Herbst erreicht Hannibals Zug endlich die Alpen.
1: Welche genaue Route Hannibal über die Alpen gewählt hat, ist bis heute aber nicht eindeutig geklärt.
2: Unabhängig davon, welche Route Hannibal und sein Heer am Ende tatsächlich gewählt haben, der Weg über die Alpen hat einen hohen Preis. Soldaten erfrieren, werden von Lawinen mitgerissen, stürzen ab. Denn ihr müsst euch vorstellen, all diese Menschen, Pferde und Elefanten sind auf sehr schmalen Wegen an teils steilen Hängen unterwegs. In einer Inschrift behauptet Hannibal, er hätte die Hälfte seiner Truppen beim Marsch über die Alpen eingebüßt.
1: Nach 9 Tagen erreicht er dann endlich einen Pass, von dem er aus in die Po-Ebene blicken kann. Die Alpenüberquerung ist geschafft. Ihr glaubt, Hannibal und seine armen Elefanten waren die ersten, die über die Alpen sind? Nein, Weit gefehlt. Vor Hannibal waren schon andere am Start, die den Weg oder besser gesagt die Wege für seinen Feldzug erst bereiteten. Wir springen nochmal ein paar Jahre zurück auf der Zeitleiste. In die Jungsteinzeit. Die ist 5000 vor Christus. Und da gibt es die ersten Hinweise für die sogenannten Säumer.
2: Auch sie hatten oft Tiere dabei. Keine Elefanten, sondern Saumtiere. Das waren Maultiere, Esel, Pferde oder Ochsen. Und unterwegs waren sie auf den Saumpfaden oder Säumerwegen.
0: Säumerwege sind im Grunde die Strecken, auf denen früher Waren transportiert worden sind. Säumen bedeutet nichts anderes als eine Last, meistens bestimmte Waren zu transportieren. Und da hat es auch unterschiedliche Wege gegeben. Manchmal waren das einfach Trampelpfade und manchmal gut ausgebaute Wege. Und dort, wo nicht so große Verkehrsschneisen wie der Brenner sich in den letzten Jahrzehnten eingeschnitten haben, da sieht man eigentlich diese Wege auch noch sehr gut, wie in den Hohen Tauern oder eben auch ja, an manchen anderen Strecken.
2: Ein paar tausend Jahre später dran war eine besonders berühmte Person der Alpingeschichte. Auch dieser Person wird immer wieder unterstellt, ein Händler gewesen zu sein. Ungefähr 3300 vor Christus hat er gelebt. 1991 wurde er am Thiesenjoch im Südtiroler Teil der Ötztaler Alpen gefunden. Die mumifizierte, kupferzeitliche Gletscherleiche Ötzi. War Ötzi ein Säumer?
0: Das wissen wir nicht. Wir wissen unglaublich viel über Ötzi. Wir wissen, was er gegessen hat. Wir wissen, wie er gestorben ist. Wir wissen, wie seine Genetik zusammengesetzt war. Aber welche Sprache er gesprochen hat, wie das soziale Umfeld war, was seine Motivation war, sich zu bewegen. Also ich weiß nicht, ob wir das jemals erfahren werden. Da gibt es noch sehr, sehr viele Fragen.
1: Von einem richtigen, organisierten Säumerwesen kann man aber erst in der Bronzezeit sprechen, also ab 2000 vor Christus. Die Säumer sind entweder alleine, zusammen mit Saumtieren oder gleich in ganzen Karawanen unterwegs. Sie transportieren Kupfer, Salz, Wein, Käse, Getreide oder Textilien auf festen Routen, zum Beispiel zwischen Augsburg und Venedig oder Bozen und Innsbruck.
0: Wir wissen ganz genau, dass auch Frauen genauso wie Männer über die Berge unterwegs waren. Die haben genauso ihre Erledigungen gehabt. Wir wissen, die waren im gesamten Tiroler Oberland und im Finchgau unterwegs und sind da über die Pässe. Die haben da ihre Buckelkraxe gehabt oder eine Kopfkraxe, die geht dann noch über den Kopf drüber, um Lasten zu tragen, um Sachen mitzunehmen, um Nachrichten zuzustellen von A nach B. Das war ein weiblicher Beruf. Frauen waren in der Geschichte der Alpen sehr, sehr viel dort oben unterwegs.
4: Extrem Bergsteigen und Alpenüberquerungen, also auch in der Steinzeit, keine reine Männersache. 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Iron and Wine. Dahinter steckt ein Singer-Songwriter aus dem US-Bundesstaat North Carolina namens Samuel Beam. Er macht nicht nur Musik, sondern hat auch Filmkunst gelehrt. Hier ist Iron and Wine mit Sweet Talk.

0: Iron and Wine war das mit Sweet Talk. Heute Morgen um kurz nach neun haben wir es schon gehört, auch wenn inzwischen viel über Feminismus gesprochen wird, mit der Gleichberechtigung von Männern und Frauen sind wir noch lange nicht am Ziel. Ein wichtiger Faktor dabei ist, dass Frauen verstehen, wie sie Raum einnehmen können, wehrhaft sein können. Das sagt zumindest die Journalistin und Buchautorin Andrea Böhm. Sie war zu Gast in 1:1 der Talk bei meiner Kollegin Franziska Eder und hat diese Erfahrung der Selbstermächtigung vor allem im Kampfsport gemacht. Damit hat sie schon früh angefangen.
1: Wann haben Sie sich Ihre ersten Boxhandschuhe gewünscht?
2: Da war ich 8 Jahre alt, zu Weihnachten. Und meine Mutter fand das gar nicht gut.
1: Ich frage ja nicht jeden Gast nach den Boxhandschuhen, sondern ich tue das, weil wir heute über Ihr Buch sprechen wollen und vor allen Dingen auch über die Kampfkunst. Welche Kampfkunst beherrschen Sie?
2: Also von beherrschen würde ich ja nie sprechen. Das macht man ja auch in Kampfkunstkreisen nicht. Man sagt ja, man ist ewig lernend, also in aller Demut. Ich habe sehr, sehr lange Taekwondo gemacht, ein koreanischer Kampfsportstil, der auch olympisch ist. Und mache jetzt seit längerer Zeit, über 10 Jahren, einen Kampfkunststil, der heißt Kali, kommt aus den Philippinen, wo sehr viel mit Stöcken gearbeitet wird, auch mit Waffen, aber auch mit waffenloser Selbstverteidigung. Ist so ein bisschen wie ein Zehnkampf, also passt ganz gut zu mir. Ich bin eigentlich in keiner Spezialdisziplin so richtig gut und da kann man alles Mögliche mischen. Ist eine Art von Kickboxen, man kann boxen, es ist viel Selbstverteidigung, hat auch was sehr Tänzerisches, also ich liebe es.
1: Ich frage diese Frage, weil wir heute ja auch über eine Art körperliche Selbstermächtigung von Frauen und Mädchen sprechen, weil wir immer noch darüber sprechen müssen, dass man als Frau die Straßenseite wechselt, weil einem physisch überlegen einfach ein Mann entgegenkommt über derlei Situationen. Und da kann ich mir schon vorstellen, dass Kampfsport ein anderes körperliches Selbstbild erzeugt, wenn man wo steht.
2: Das ist ganz sicherlich so. Also ich habe dann als Kind allerdings anfangen dürfen, Judo zu machen. Einfach, weil ich sehr gerne gerauft habe, sowieso auf dem Schulhof, für mich auch wirklich ein fantastisches Outlet für meine überschüssigen Energien waren. Und ich glaube tatsächlich, dass es hat auch ein bisschen damit zu tun, so in meiner Kindheit wollte ich eigentlich lieber ein Junge sein als ein Mädchen. Ich habe mir wahrscheinlich eine eher männliche Art angewöhnt, mich zu bewegen. Ich glaube aber auch, dass durch dieses Kampfsporttraining man sich tatsächlich, wie Sie schon gesagt haben, ein Selbstbewusstsein antrainiert, das dann auch im Alltag, dass man ihm körperlich ausstrahlt. Also schon von der Art, wie man geht. Natürlich ganz, ganz wichtig, zu den meisten Kampfkunststilen gehört zum Beispiel, dass man seine Stimme sehr gut einsetzen kann. Es gibt diesen berühmten Kampfschrei, kennen vielleicht Leute, die auch Bruce Lee-Filme früher gern gesehen haben. Und das ist schon eine enorme Veränderung in der Art und Weise, wie man im Alltag auf der Straße, aber auch in anderen Räumen wirkt.
1: Ihr Buch heißt Fighting Like a Woman. Warum fighten Frauen so ungern und so wenig? Warum tun sie sich manchmal sogar schwer, einfach nur Nein zu sagen? Woher kommt das?
2: Das ist eine Sozialisation, also der ich mich auch nicht ganz entziehen konnte, obwohl ich sicherlich selbstbewusster und jungenhafter aufgewachsen bin als viele meiner Geschlechtsgenossinnen damals. Es ist etwas, was wir bis heute, glaube ich, auch für junge Mädchen ja so regelrecht eingespeist bekommen. Setz dich nicht so breitbeinig hin, red nicht so laut, beweg dich nicht so bullig, das ist unweiblich, sei freundlich. Wenn er dich provoziert, sei einfach ruhig, der hört schon wieder auf. Also schon allein so, das ist jetzt wirklich das klassische Beispiel, wenn Sie heute in der U-Bahn oder im Bus sitzen und sich angucken, wie Männer sich hinsetzen, in der Regel sehr raumgreifend, selbstverständlich, und Frauen machen sich einfach kleiner. Das ist halt immer noch drin, obwohl wir sind jetzt im Jahr 2026. Es hat sich natürlich schon wahnsinnig viel geändert, aber diese Sozialisation, die wird weiter von Generation zu Generation weitergegeben und ich glaube heute auch ganz, ganz massiv, zum Teil durch soziale Medien.
1: Nun hatten wir aber den Feminismus, der ja eher als theoretisches Gebilde wahrgenommen wird, auch wenn er ganz praktische Folgen hat natürlich. Aber fehlt dann so etwas wie ein physischer Feminismus, wie eine physische Ermächtigung von Frauen?
2: Ich würde sagen, ja, obwohl es dieses physische Element sowohl in der ersten feministischen Bewegung als auch in der zweiten, die wir kennen wahrscheinlich, immer gegeben hat. Sehr oft eher als Nische. Also wie Sie ganz richtig gesagt haben, Feminismus hat in erster Linie was mit Bewusstseinswerdung zu tun, mit Aufklärung, Debatte, Petitionen, Demonstrieren. Weniger etwas mit tatsächlich ganz, ganz physischer Erfahrung und jetzt nicht im Sinne von, dass ich als Frau ein größeres Risiko eingehe, geschlagen übergriffig behandelt zu werden oder mir Schlimmeres widerfährt, sondern in dem Sinne, dass ich tatsächlich eine körperliche Erfahrung mache, ich kann mich auch wehren. Das, würde ich sagen, fehlt dem Feminismus bis heute.
0: Das sagt die Journalistin und Buchautorin Andrea Böhm. Das ganze Gespräch mit ihr hören Sie auf Bayern 2 heute Nachmittag um 16.05 Uhr bei 1:1 der Talk. Seit 60 Jahren prägt er die Popgeschichte mit Alben wie Astral Weeks oder Moondance. Geboren 1945 in Belfast, hier ist Van Morrison mit Once in a Blue Moon.

0: Van the Man wird er auch genannt. Das war Van Morrison mit Once in a Blue Moon.
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0: Sonnenfinsternis, Sternschnuppenregen. Eine Woche voller astronomischer Highlights liegt hinter uns. Auf La Palma, oben am höchsten Punkt der Kanarischen Insel, ist Astronomie Alltag. Ich spreche live mit einem Lehrer aus Würzburg, der dort 2 Wochen lang ferne Galaxien beobachten darf. Gleich nach den Nachrichten.
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6: Um 11 Uhr mit Marlene Reichert. Hitze und Trockenheit mit ihren Folgen haben nicht nur Bayern im Griff. In Nordrhein-Westfalen etwa wütet in der Eifel ein Waldbrand. Weil sich die Flammen einer Ortschaft nähern, mussten in der Früh viele Menschen ihr Zuhause verlassen. WDR-Reporter Benedikt Herfs ist vor Ort und hat die Details.
7: Es sind 2200 Menschen, das ist auch eine aktuelle Zahl, die ich bekommen habe, die jetzt evakuiert sind. In einer Grundschule im Nachbarort befinden die sich. Und die sind natürlich voller Sorge um ihr Dorf. Heute Morgen, als ich da in der Dunkelheit noch vorbeigeschaut habe in dieser Notunterkunft, da hat mir ein Bewohner von der Seite zugerufen, dass er ja sich sehr große Sorgen macht, kaum geschlafen hat die Nacht. Das Wetter, hat mir ein Feuerwehrsprecher gesagt, scheint wohl nicht so optimal zu sein. Zu viel Wind, zu heiß und die Luftfeuchtigkeit ist auch zu hoch.
6: Die Wetterfolgen machen den Landwirten zu schaffen. Bauernpräsident Ruckwied rechnet mit einer unterdurchschnittlichen Ernte und im Süden sogar mit Totalausfällen. Kartoffeln, Mais und Zuckerrüben hat er als Beispiele genannt. Hinzu kommt laut Ruckwied, dass auch weniger Futter für die Kühe nachwächst. Landwirte müssen deshalb Kühe und Schweine früher schlachten als geplant. Die Polizeigewerkschaften in Bayern fordern mehr Personal. Die Deutsche Polizeigewerkschaft und die Gewerkschaft der Polizei sind sich einig. Die Politik verordnet den Beamtinnen und Beamten zusätzliche Aufgaben wie Drohnenabwehr oder die Bekämpfung von Cyberkriminalität. Trotzdem stelle die Staatsregierung kein zusätzliches Personal zur Verfügung. Der Landesvorsitzende der Deutschen Polizeigewerkschaft Köhnlein sagte dem BR:
8: Die Drohnenabwehr, Bevölkerungsschutz und auch die Digitalisierung, die gibt's einfach nicht zum Nulltarif. Wenn wir neue Aufgaben schaffen, müssen wir auch die dafür notwendigen Stellen bereitstellen.
6: Die Staatsregierung habe im Koalitionsvertrag 2000 neue Stellen versprochen. Davon sei aber bisher nicht einmal die Hälfte umgesetzt worden. In Schweden gelten Jugendliche künftig ab 14 Jahren als strafmündig. Bisher lag die Altersgrenze bei 15. Außerdem hat das Parlament beschlossen, dass die Strafmilderung für Jugendliche gestrichen wird. Schweden kämpft gegen zunehmende Bandengewalt. Da werden immer häufiger vor allem Minderjährige rekrutiert, da ihnen bisher keine Haftstrafe drohte. Bergunfall in Nesselwengle in Tirol. Ein 66-jähriger Wanderer aus Deutschland ist beim Abstieg abgerutscht und dann mehr als 40 Meter abgestürzt. Der Mann kam schwer verletzt ins Krankenhaus. Er war mit seiner 28-jährigen Tochter unterwegs, die die Bergrettung alarmiert hat. Gestern war ein 36-jähriger im Zillertal tödlich verunglückt. Der Mann aus dem Sauerland ist in der Region der Mönchsscharte mehr als 50 Meter in die Tiefe gestürzt. Das Wetter in Bayern. Viel Sonne bei 30 bis 37 Grad. Morgen im Tagesverlauf immer mehr Wolken. Am Abend vereinzelte Gewitter. Die Hitzewelle erreicht.

0: Reicht mit 31 bis 38 Grad ihren Höhepunkt. Am Sonntag einige Schauer und Gewitter mit Unwetterpotenzial, am Montag nicht mehr ganz so heiß, maximal 33 Grad. Soweit die Nachrichten, es ist 11.03 Uhr. Die Verkehrsübersicht: A3 Frankfurt Richtung Würzburg zwischen Aschaffenburg und Goldbach, stockender Verkehr nach einem Unfall. A7 Würzburg Richtung Fulda zwischen Hammelburg und Bad Kissingen, Obertulba, Stau und stockender Verkehr. A8 Stuttgart Richtung München zwischen Friedberg und Dasing, stockender Verkehr und Stau wegen Bergungsarbeiten, die rechte Spur ist gesperrt. A8 München Richtung Stuttgart zwischen Günzburg und Leipheim, Behinderungen nach einem Unfall. A9 München Richtung Nürnberg zwischen Manching und Denkendorf, stockender Verkehr. A9 Berlin Richtung Nürnberg zwischen Lauf und Nürnberg-Fischbach, 6 Kilometer Stau. Dort müssen Glasscheiben von der Fahrbahn geräumt werden. Es ist nur eine Spur frei. Auf der A96 Lindau Richtung München ist der Echinger Tunnel gesperrt. Dort wurde die Höhenkontrolle ausgelöst. Und B307 Gmund Richtung Vorderis zwischen Tegernsee und Rottach-Egern, 2 Kilometer Stau. Soweit der Service.
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2: Juliane van Scherpenberg ist für Sie am Mikrofon. Wir starten in die dritte Stunde von Nah dran auf Bayern 2. Die kanarische Insel La Palma ist ein beliebtes Urlaubsziel. Aber ein Lehrer aus Würzburg verbringt seine Sommerferien dort nicht am Strand, sondern hoch oben am höchsten Punkt der Insel über den Wolken. Dort befindet sich ein astronomisches Observatorium. Wie der Biologielehrer und Chemielehrer Christian Leroy dazu gekommen ist, dort jetzt Beobachtungen anzustellen, darüber spreche ich gleich live mit ihm. In unserer Nahaufnahme nehmen wir Sie später mit nach Slowjansk in der Ukraine. Dort, wo man einst Urlaub machen konnte, ist es jetzt lebensgefährlich.
3: Schon mehrere Male habe er Angriffe nur knapp überlebt. Einmal ist eine Rakete nur 40 Meter entfernt von ihm explodiert. Das war in der Nähe von hier, an den Salzseen von Slowjansk. Vor dem Krieg war es ein berühmter Kurort. Jetzt ist das Baden hier lebensgefährlich. Erst am Tag zuvor ist dort ein Mann schwer verwundet worden.
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2: Und das hier ist Heimatsound aus Nürnberg. Nick and June mit Little Things.

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1: Die kanarische Insel La Palma ist ein perfekter Ort für Astronomen. Dort auf dem höchsten Punkt der Insel, dem Roque de los Muchachos, thronen Dutzende Teleskope. Zwei davon sind die Magic-Teleskope, riesige freistehende Spiegel, die nachts Gammastrahlen aus fernen Galaxien registrieren. Christian Loray ist Gymnasiallehrer und betreibt mit seinen Schülerinnen und Schülern in Würzburg eine Sternwarte. Jetzt darf er zwei Wochen lang mit den Magic-Teleskopen den Himmel beobachten. Wie es dazu gekommen ist, darüber spreche ich jetzt mit ihm. Er ist jetzt live von vor Ort mit mir verbunden. Hallo, Herr Loray.
2: Guten Morgen, Frau von Scherpenberg.
1: Herr Loray, nehmen Sie uns doch mal mit. Wo sind Sie gerade? Was sehen Sie, wenn Sie aus dem Fenster schauen oder wo auch immer Sie gerade sind?
2: Ich stehe tatsächlich auf der Dachterrasse des Kontrollhauses des Magic-Teleskopsystems und schaue direkt geradeaus auf das Magic-1-Teleskop. Und rechts von mir ist das etwas jüngere Magic-2. Und beide Cherenkov-Teleskope sind mit einer Spiegelfläche mit einem Durchmesser von 17 Metern doch sehr imposante und beeindruckende astronomische Gerätschaften.
1: Riesige Spiegel stehen da in der Landschaft. Bei diesen Magic-Teleskopen dürfen Sie jetzt zwei Wochen lang eine Beobachtungsschicht machen. Heute Abend geht's los. Wie kann man sich das denn vorstellen? Was kommt da denn jetzt auf Sie zu?
2: Ja, ich bin Teil eines vierköpfigen Teams, das in einer Vier-Wochen-Schicht Nacht für Nacht diese Teleskope betreibt. Und wir beginnen schon vor der Dämmerung, diese Teleskope in Betrieb zu nehmen, was ein ziemlich aufwendiger Prozess ist, der insgesamt eine Stunde in Anspruch nimmt. Und sobald dann die Dunkelheit einsetzt, fangen wir an und arbeiten einen Messplan ab und erheben nach und nach die Daten. Und sind auch dafür da, dass wenn Probleme auftreten, und es ist immer so, dass mal Probleme auftreten, versuchen wir die dann zu lösen und die Teleskope dann wieder ans Messen zu bekommen.
1: Und das geht dann die ganze Nacht so, bis in die frühen Morgenstunden, nehme ich an?
2: Das geht bis eben aufgrund der Helligkeit keine Messung mehr möglich ist.
1: Mhm. Das klingt total spannend, aber auch ganz schön anstrengend. Aber jetzt sagen Sie mal, Herr Loray, also Sie sind doch Biologie- und Chemielehrer. Mit Physik haben Sie doch eigentlich gar nichts am Hut. Wie kommen Sie denn jetzt dazu, dass Sie Astronomen spielen dürfen?
2: Ja, es ist eine ziemlich lange Geschichte. Ich versuche sie mal ein bisschen kurz zu erzählen. Ich bin Lehrer am Friedrich-König-Gymnasium in Würzburg und vor über 20 Jahren haben wir dort begonnen, aus der Überlegung heraus, wie wir Schüler mehr für Naturwissenschaften und Technik begeistern zu können, ein Schülerforschungslabor einzurichten. Und dieses Schülerforschungslabor umfasst heute ein Biologielabor und ein Chemielabor, ein Laser- und Optiklabor, eine kleine naturwissenschaftliche Bibliothek und die Hans-Haffner-Sternwarte. Und diese Hans-Haffner-Sternwarte ist allerdings nicht an der Schule angesiedelt, weil das sind die Lichtverhältnisse zu schlecht, sondern die ist in Hettstadt angesiedelt. Das ist eine Ortschaft ein paar Kilometer westlich von Würzburg. Und wir wurden dort in der Ortschaft, damals als wir mit der Idee kamen, eine Sternwarte zu bauen, eben nicht nur freundlich, sondern auch sehr freudig empfangen, von Anfang an tatkräftig unterstützt. Das ist insofern wichtig, weil diese Sternwarte betreiben wir bis heute ohne öffentliche Unterstützung. Mhm. Wir haben sie auch selbst gebaut, also Lehrer, Schüler, Eltern haben zusammen diese Sternwarte errichtet und betreiben sie bis heute, also Schüler und Lehrer.
1: Also seit vielen Jahren gibt es jetzt diese Schülersternwarte, genau. Aber wie ist es denn jetzt dazu gekommen, dass es diese Zusammenarbeit oder irgendwie diese Connection da nach La Palma gibt?
2: An dieser Sternwarte findet ein echtes Forschungsprojekt für Schüler statt. Die Schüler messen die Helligkeit aktiver Galaxienkerne und zwar dort im optischen Spektralbereich. Und diese wissenschaftliche Forschung wird begleitet vom Lehrstuhl für Astronomie der Uni Würzburg, von Professor Mannheim und von der Arbeitsgruppe von Privatdozent Dr. Elsässer vom Fachbereich Teilchenphysik der TU Dortmund. Und beide Gruppen sind Teil des Konsortiums, das diese Magic-Teleskope betreibt. Und Ziel dieses Forschungsprojekts ist zum einen, also das Hauptziel, optisches Langzeitverhalten dieser Galaxienkerne zu ermitteln, um schon mehr von ihrem Aufbau und ihrer Zusammensetzung zu erfahren. Und als Plan hatten wir mal 25 bis 30 Jahre angedacht.
1: Also ein richtig langfristiges Forschungsprojekt.

0: und eben gemeinsam mit den irgendwie der astronomischen Community und den Magic-Teleskopen, die nutzen ja auch wirklich richtig die Daten, die die Schülerinnen da nehmen, oder?
1: Ja, neben diesem Langzeitverhalten kommt es immer wieder vor, dass diese Galaxienkerne von Zeit zu Zeit ganz außergewöhnliches optisches Verhalten zeigen. Das heißt also, die werden viel, viel heller, die zeigen eine vermehrte Aktivität. Das kann über den ganzen Energiebereich gehen, das kann auch über Ausschnitte gehen. Und weil wir relativ schnell mit unseren Messungen sind, können wir relativ schnell auch den Astronomen dann unsere Daten zur Verfügung stellen, sodass die eine Entscheidungsgrundlage haben. Wir an unserer Sternwarte sind relativ frei in dem, was wir machen. Das heißt also, wir können sofort entscheiden, heute machen wir das, morgen machen wir das andere. Mhm. Bei solchen Großteleskopen ist so ein Messplan über Monate voraus festgelegt. Und wenn dann so ein Ereignis kommt, dann muss diskutiert werden, welches Projekt wird jetzt zurückgestellt, wer darf jetzt heute Nacht vielleicht nicht messen, zugunsten dieser außergewöhnlichen Objekte. Und das sind natürlich Entscheidungsgrundlagen, die den Astronomen helfen, rentiert sich so etwas oder nicht, dann ganz willkommen. Und wir sind da mittlerweile sehr gut drin und konnten da schon einige Unterstützung leisten.
0: Und Sie haben es mir sogar erzählt, sogar ganz aktuell haben Sie das jetzt gemacht.
1: Ja, ganz aktuell ist ein Galaxienkern, den wir seit über 14 Jahren schon mit überwachen, im Optischen so hell, wie er noch nie war, seit wir ihn messen. Und da stand wieder die Diskussion, soll er eben mitgemessen werden oder nicht. Und wir konnten eben die letzten Nächte dann auch immer aktuelle optische Daten liefern, die als Grundlage der Entscheidung für die Astronomen dann gedient hat.
0: Also ganz aktuell Daten aus Würzburg als Grundlage für wichtige Beobachtungen in La Palma. Sie waren ja jetzt aber schon ein paar Tage auf La Palma. Also das haben dann die Schüler diese Beobachtungen in Würzburg ganz alleine gemacht?
1: Ja, selbstverständlich. Also es läuft bei uns so, dass die jüngeren Schüler am Anfang, da muss ich dann als Lehrer oder ein Kollege von mir als Lehrer dann dabei sein. Wir führen die auch so nach und nach mit ein. Und die Schüler übernehmen dann immer mehr und mehr die Messungen komplett alleine. Und wenn sie sich sicher fühlen und sie das gut können und die Eltern die Einverständnis geben, dann bekommen die einen Zugang zur Sternwarte. Wir haben ein elektronisches Schloss. Und dann kommen die alleine raus, so in Zweier-, Drei- oder Vierer-Teams, je nachdem, wie alt sie sind, und messen alleine. Und nachdem ich jetzt auf La Palma bin, machen das die Schüler gerade ganz ohne mich in ihren Ferien.
0: Richtig stark. Werden aus Gymnasialschülern auf einmal richtige Forscher. Herr Loray, ich bedanke mich ganz, ganz herzlich für dieses Gespräch und ich wünsche Ihnen eine schöne Zeit auf La Palma oder, wie man unter Astronomen auch sagt, Clear Skies, klare Nächte. Vielen Dank.
1: Vielen Dank.
0: Hier gibt es jetzt Heimatsound aus München. Amy Warning ist vor kurzem zum ersten Mal Mutter geworden. Kein Grund, Pause zu machen. Beim Videodreh zu ihrem Song Sommerregen war die kleine Tochter mit dabei, getragen von der Großmutter, die nebenbei auch noch die Kamera hält. Wir hören jetzt Amy Warning zusammen mit Carlos Cinco. Sommerregen.

0: Aus München war das Army Warning featuring Carlo Cinco mit Sommerregen. 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
0: Die Oblast Donetsk im Donbass vollständig einnehmen. Das ist erklärtes Kriegsziel von Putin. Dazu fehlt noch der Festungsgürtel, das Herzstück des ukrainisch kontrollierten Donbass. Zehntausende Zivilisten harren in Slowjansk und Kramatorsk aus. Diese beiden Städte versuchen die Russen mit aller Anstrengung einzukeilen. Bisher vergeblich. Aber die Lage dort hat sich deutlich verschlechtert. Die Front rückt langsam näher. Wie leben Menschen keine 15 Kilometer entfernt von den heftigsten Kämpfen des Krieges? Unsere Bayern 2 Reporter Jerzy Sobota und Alexander Palikot waren in Slowjansk, im Herzen der Stadt.
2: Serhii steht auf einem großen betonierten Platz, der von Lautsprechern beschallt wird. Hinter ihm steht ein Betonklotz aus den 60er Jahren, auf dem das Wappen mit dem ukrainischen Dreizack prangt. Das Gebäude des Stadtrats im Herzen der Stadt.
3: Wir stehen jetzt vor dem Stadtrat von Slowjansk. Schon 2014 haben pro-russische Separatisten das Gebäude besetzt. Man kann sagen, dass der Krieg in Slowjansk begonnen hat. Viele Menschen im Donbass glauben, dass der Krieg genau dort enden wird, wo er begann.
2: Der Luftalarm unterbricht ihn. Eigentlich wollte er erzählen, wie Slowjansk vor 12 Jahren wieder befreit wurde und zum Symbol des Krieges im Donbass geworden ist. Stattdessen greift Serhii zum Handy. Er bringt in Erfahrung, was da gerade auf die Stadt zufliegt.
4: Ihr müsst verstehen, dass ihr es mit einem Kommandeur der Flugabwehr zu tun habt. Das heißt, er hat alle operativen Informationen, wohin eine Gleitbombe etwa fliegt. Er hat bestimmte Markierungen, Koordinaten.
2: Sagt sein Begleiter. 2 russische Gleitbomben, erfährt Kommandeur Serhii aus dem Leitstand. In 5 Minuten sollen sie irgendwo in der Stadt einschlagen. Beide sind Soldaten der 54. Brigade. Serhii ist 33 Jahre alt und Kommandeur der Luftverteidigung. Ihre Einheit verteidigt den Himmel über Slowjansk.
4: Man muss genau hinhören. Wenn es pfeift, dann habt ihr 4 bis 5 Sekunden, um euch hinzuwerfen mit dem Gesicht zum Boden.
2: Ein Kap, das ist eine Gleitbombe. Das Wort ist entlang der Front allgegenwärtig. Es bezeichnet gelenkte Fliegerbomben, die von russischen Flugzeugen aus abgeworfen werden. Sie haben Flügel und können mit einem GPS-Signal auf ein Ziel gesteuert werden. Ihre Sprengkraft ist gewaltig, ihre Zielgenauigkeit meist dürftig. Tausende Kaps wirft Russland jeden Monat auf ukrainische Städte und Dörfer.
3: Ihre Taktik ist Terror. Die Russen können an der Front nicht durchbrechen, also setzen sie auf Terror gegen Zivilisten.
2: Sagt Serhii. Bis zur Front sind es vom Stadtrand keine 15 Kilometer. Und sie rückt jeden Tag ein kleines Stück näher. Serhii selbst kommt aus Kostjantinivka, einem Ort ganz in der Nähe, der in diesem Jahr das Epizentrum des Krieges ist.
3: Es tut mir weh. Es ist mein Heimatort, in dem ich geboren wurde und aufgewachsen bin. Ich habe dort gelebt, habe dort geheiratet, meine Eltern auch. Wir hatten alles, Arbeit, ein Haus, eine Datscha, eine Wohnung, Pläne für die Zukunft. Aber der Feind hat beschlossen, einfach alles zu zerstören.

0: просто знищити місто, навіть не захопивши його.
1: Der Luftalarm ist vorbei. Die Gleitbomben sind vor der Stadt niedergegangen, denn ihr GPS-Signal wurde von Serhis Einheit gestört. Der Lautsprecher auf dem Platz geht wieder an. Er informiert, wo Bürger Entschädigungen beantragen können, wenn ihr Haus zerstört wurde. Zivilschutz durch öffentliche Lautsprecherdurchsagen auf zentralen Plätzen, das ist ein Erbe der Sowjetzeit. Wo früher auch Parteipropaganda lief, tönt seit den 90er Jahren meist nur die Werbung. Doch seit Krieg ist, haben die Lautsprecher wieder ihren ursprünglichen Zweck zurückgewonnen.
2: Alle sagen, dass mich diese Gleitbomben und Raketen ständig verfolgen. Wohin ich auch fahre, es knallt. Ich dachte schon, vielleicht haben mir die Russen irgendeinen Peilsender an meiner Kleidung oder an meinem Auto angebracht. Aber es ist wohl einfach Pech oder Schicksal.
1: Sagt Serhi, der Kommandeur. Schon mehrere Male habe er Angriffe nur knapp überlebt. Einmal ist eine Rakete nur 40 Meter entfernt von ihm explodiert. Das war in der Nähe von hier, an den Salzseen von Slowjansk. Vor dem Krieg war es ein berühmter Kurort. Jetzt ist das Baden hier lebensgefährlich. Erst am Tag zuvor ist dort ein Mann schwer verwundet worden. Die russische Sommeroffensive läuft. Aber die Front verschiebt sich nur sehr langsam zugunsten der Russen, sagt der Kommandeur. Er gibt sich optimistisch, wenn er über den Ballungsraum spricht.
2: Die Agglomeration von Slowjansk und Kramatorsk liegt auf einem für uns sehr günstigen Höhenzug. Wir sehen den Gegner, woher er angreift, wie er angreift. Es gibt laufend Aufklärung und wir haben die Mittel, um ihn zu zerstören.
1: Aber ob und wie lange die Ukraine den Festungsgürtel im Donbass wirklich halten kann, darüber gehen die Meinungen unter Militärs und Experten auseinander.
3: Schwer zu sagen, aber noch ist hier halbwegs normales Leben. Die Menschen arbeiten. Es gibt Licht und fließend Wasser. Das ist doch wunderbar.
1: Licht und fließend Wasser. Ist es das, was die Menschen in dieser Zwischenwelt ausharren lässt, in der permanent die Lebensgefahr und banaler Alltag verschmelzen? Entlang aller Haupt- und Zufahrtsstraßen der Stadt stehen hohe Masten aufgereiht. An ihnen hängt grobmaschiges Fischernetz. Es verhängt die Straße wie ein Himmelbett, kilometerlange Tunnel aus Netzen. In ihnen sollen sich die kleinen, wendigen Kamikaze-Drohnen verfangen. Denn die russischen FPV-Drohnen erreichen schon einige Stadtviertel, wo sie Autos und Menschen jagen. Wir laufen unter den Netzen vorbei an einem Container aus dickem Beton. Ein mobiler Luftschutzbunker, der an einer Kreuzung unter einer Laterne steht. Eine Straße weiter betreten wir Milanas Barbershop. Eine junge Frau schneidet einem Mann den Bart.
4: Ich habe viele Kunden. Wenn du arbeitest, dann denkst du an nichts. Klar, wenn es knallt vielleicht. Hier sind neulich die Fenster rausgeflogen. Aber ich habe neue reinmachen lassen und wir arbeiten weiter. Ja, FPV-Drohnen fliegen rum. In manchen Stadtteilen mehr und hier weniger. Sie jagen zivile Fahrzeuge, fliegen in Häuser, töten Menschen. Wenn es auch hier im Zentrum schlimmer wird, dann müssen wir weg. Aber bisher bleiben wir, je nach Lage.
1: Milana ist 25, eine Einheimische. Vor 4 Jahren hat sie ihren Barbershop eröffnet. Beim Bartschneiden hat sie auch ihren Ehemann kennengelernt.
4: Wir haben uns in Slowjansk kennengelernt, vor 4 Jahren, hier im Friseurladen. Er kommt aus Bachmut, ist Soldat und hier in Slowjansk stationiert. Er kam monatelang immer wieder zu mir, hat mir einen Antrag gemacht. Jetzt leben wir zusammen, haben geheiratet, hier in Slowjansk.
1: Auch deswegen will Milana nicht weg von hier. Die Stadt ist ihr Heimat und Erinnerung zugleich. Sie ist in Slowjansk geboren worden, hat ihre Kindheit hier verbracht und ihre Jugend. Doch statt neue Erinnerungen zu sammeln, sterben die Alten. So wie ihre eigenen Freunde.
4: Sie haben meinen Kindergarten und meine Schule zerstört. Dort sind schon meine Großeltern und meine Eltern hingegangen. Ich dachte, auch meine Kinder werden dorthin gehen. Aber leider nein.
1: Zurück auf der Straße. Der Lautsprecher tönt. Das Leben geht weiter. Diesen Frühling sind in

0: Slowjansk 1000 Kinder zur Welt gekommen. Dass die Geburtsstation Ende Juni nach russischem Beschuss geschlossen wurde, das sagt die Stimme nicht. Im Block nebenan ist ein Pfandleihhaus. Hier arbeitet Elena. Auch sie hat noch keine Pläne, wegzugehen.
1: Solange es Arbeit gibt, muss man arbeiten. Alles funktioniert, die Banken, die Wasserversorgung, die Gasversorgung. Man ist zu Hause, es ist warm, schön warm, alles ist in Ordnung.
0: Im Regal liegen hinter Vitrinen einige Handys, Tablets und Laptops. Früher hat sie auch viele Mixer und Küchengeräte verkauft. Inzwischen sind es Uhren und Messer. Die meisten ihrer Kunden sind nun Soldaten. Die sind in der Stadt allgegenwärtig und machen einen beträchtlichen Anteil der Bevölkerung aus. Wie überall in frontnahen Städten und Dörfern. Von ihrem Sold leben die Kaffeebesitzer, die Barbetreiber und Marktfrauen. Und Elena. Sie ist schon einmal vor dem Krieg geflohen, zusammen mit ihrer Familie in die Zentralukraine. Aber es gab dort keine Arbeit. Also ist sie nach einem halben Jahr wieder nach Slowjansk zurückgekehrt. Hier gibt es zwar Bomben, aber auch das Pfandleihhaus, in dem sie weiterarbeiten und den Lebensunterhalt für sich und ihre Kinder verdienen kann. Auch das ist eine Wahrheit der frontnahen Region. Viele Menschen bleiben, weil sie sich das Leben als Flüchtling nicht leisten können. Staatliche Beihilfen für Binnenvertriebene gibt es kaum. 40 bis 60 Euro im Monat. Viel zu wenig, um sich davon auch nur das Essen zu kaufen. Andere sind schlichtweg zu alt, zu schwach oder zu demotiviert, um woanders hinzugehen. Sie harren aus und warten ab.
1: Wir warten jeden Tag darauf, dass der Krieg ein Ende hat. Wir sind es alle leid. Ich möchte einfach nur in Ruhe leben.
0: In der Nähe ist ein Café. Hier treffen wir Valeria. Sie ist 28 und auch sie ist in Slowjansk geboren worden und ist hier aufgewachsen. Jetzt lebt sie in der Nachbarstadt Kramatorsk, 10 Kilometer weit weg. Rund 50.000 Menschen leben dort noch. Vor dem Krieg waren es viermal so viele. In Kramatorsk ist die Situation noch viel schlimmer als in Slowjansk.
2: Bei mir schlagen ständig Gleitbomben und Drohnen ein. Eine Shahed-Drohne ist in mein Wohnhaus eingeschlagen. Ich lebe im 9. Stock, sie schlug im 6. ein. Meine Reaktion ist schon ein bisschen Donbass-typisch, also abgestumpft. Ich denke mir, wenn sie in mein Fenster fliegen würde, würde ich sowieso nichts mehr merken. Man gewöhnt sich daran. Aber das ist das Schlimmste, dass alle deine Wahrnehmungen abstumpfen. Da fliegt sie eben. Wir hören die Explosionen, wenn wir schlafen gehen. Wir hören die Explosionen, wenn wir aufwachen. Das ist schon wie eine Lebensweise. Das ist eben dieser Donbass-Lifestyle.
0: Valeria hat eine zierliche Statur und trägt eine markante Brille. Auf ihrem Top sind olivgrüne Kätzchen zu sehen, die ein Muster in Flecktarn ergeben. Sie verraten, dass sie Soldatin ist. Genauer, Major und Sprecherin der 30. Brigade, deren Truppen im Süden von Kramatorsk die russischen Angriffe abwehren. Valeria ist eine Verteidigerin.
2: Das Risiko, hier zu bleiben, ist gerechtfertigt. Denn jeder von uns trägt ein Stück Leben in diese Stadt. Wenn wir alle weggehen und die Stadt verlassen, dann endet das Leben hier. Solange hier Menschen sind, gibt es Leben.
0: Vor einigen Wochen haben die Behörden allerdings die Zwangsevakuierung von Familien mit Kindern aus mehreren Stadtteilen der beiden Städte angeordnet. Der Zugverkehr wurde schon Ende letzten Jahres eingestellt. Aber für Valeria heißt das nicht, dass diese Städte sterben.
2: Wenn eine Zwangsevakuierung durchgeführt wird, ist das ein Zeichen dafür, dass einer Stadt sozusagen ein Tourniquet angelegt wird, ein Druckverband gegen das Ausbluten. Aber deswegen darf man doch nicht aufgeben. Man muss weiterkämpfen und hoffen.
0: Ohne den Krieg wäre sie nie zur Armee gegangen, das weiß Valeria sicher. Aber Russland hat schon vor 12 Jahren angegriffen. Da war Valeria noch ein Teenager und hat in ihrer Geburtsstadt Slowjansk gelebt.
2: 2014 habe ich die Besatzung in

0: der Stadt erlebt. Ich war damals 16. Mein Leben ist seitdem in ein Vorher und Nachher geteilt. Ich wollte immer hier bleiben, studieren und in Donetsk leben. Deswegen bin ich eigentlich beim Militär, weil ich nach Donetsk zurückkehren möchte. Ich habe verstanden, dass man nicht einfach ausreisen und irgendwo im Ausland abwarten kann, bis alle unsere besetzten Gebiete befreit sind. Man muss selbst etwas tun. Deswegen bin ich hier. Ich kann Ihnen gar nicht mehr sagen, wie die Stadt war, als ich klein war. Denn für mich dauert dieser Krieg schon über die Hälfte meines Lebens.
1: Sie hat diese Gegend geliebt. Den Zugang zum Schwarzen Meer, die Rosenparks in Donetsk. Es sei das New York der Ukraine gewesen, sagt sie. Sie will dafür kämpfen, dass ihre Geburtsstadt ukrainisch bleibt.
0: Das wird jetzt merkwürdig klingen für Sie. Ich sterbe lieber irgendwo hier, als mit anzusehen, dass über Slowjansk die russische Fahne gehisst wird. Das könnte ich nicht ertragen.
1: Zurück auf der Straße, unter den Fischernetzen. Der Lautsprecher vor dem Stadtrat macht Werbung. Pizza auf Rädern. Das Leben geht weiter im Donbass-Style.
2: Wie lebt es sich in Slowjansk, inmitten des heftig umkämpften Donbass in der Ukraine? Ein Bericht von Jerzy Sobota und Alexander Palikot. Und jetzt Musik aus der Ukraine. Erika mit Esperwoho Usliada.

0: Auf den ersten Blick, das bedeutet der Titel dieses Songs der ukrainischen Künstlerin Erika. Ein Zebrastreifen, vier junge Männer schreiten im Gleichschritt darüber. Fast jeder wird wissen, wovon ich spreche. Das berühmte Cover des Albums Abbey Road von den Beatles. Dieses Foto ist so ikonisch, dass Beatles-Fans aus der ganzen Welt nach London reisen, um sich diese eine Straßenkreuzung anzuschauen und sich einmal auf dem Zebrastreifen ablichten zu lassen. Franziska Hoppen hat sich das Schauspiel dort angeschaut.
1: Hang on, stay with, go, and that's it. There's no, nobody behind you. That's better. There we are.
2: Als Tourguide hat man in der Abbey Road alle Hände voll zu tun, beziehungsweise alle Hände voll mit Handys. Denn jeder will natürlich abgelichtet werden auf dem wohl berühmtesten Zebrastreifen der Welt.
1: Fabulous. Get in the line now, get in the line. Got it.
2: Die Autofahrer derweil müssen warten, was sie mal mehr, mal weniger verständnisvoll tun. Manche rollen genervt mit den Augen, denn die Abbey Road ist eine ganz normale und zur Rush Hour viel befahrene Straße. Tourguide Guy weiß nach 10 Jahren genau, wie er trotzdem den perfekten Schnappschuss schafft. Niemals zögern. Selbstbewusst springt er auf die Straße und scheucht 4 seiner Schützlinge im Gänsemarsch über die Streifen.
3: What you mustn't do is hesitate. It really annoys the traffic.
2: Auf den Bürgersteigen rechts und links derweil drängeln sich Grüppchen. Die einen planen noch ihre Choreografie, die anderen berechnen den besten Punkt zum Fotografieren, um es so aussehen zu lassen wie damals, als am 8. August 1969 John Lennon, Paul McCartney, George Harrison und Ringo Starr über eben jenen Zebrastreifen schritten. Und passt man nicht auf, wird man selbst verpflichtet.
4: If you can help us to take this photo.
5: Yes, of course, and you're 4 exactly.
2: 4 Schweden drücken mir ihre Handys in die Hand.
4: Is this the right angle?
2: Selbstredend, alles große Beatles-Fans. Für ihn, sagt Lars, sei die Musik wie eine Art Medizin, seit er sie das erste Mal als Kind gehört habe.
4: Went straight into my stomach.
2: Sie ging direkt in meinen Bauch und in mein Herz. Und das tut sie immer noch. Ich brauche jeden Tag ein kleines bisschen Beatles für meinen Kopf, meinen Bauch und mein Herz. Schon immer habe er davon geträumt, hierher zu kommen, die Abbey Road Tonstudios zu sehen, in denen die Beatles 1969 ihr letztes gemeinsames Studioalbum aufnahmen.
4: Ich folge den Beatles all my life. Und I've always had a dream to be here.
2: Dabei muss man sagen, weder die Abbey Road noch die hinter einer Mauer verborgenen Tonstudios fallen in irgendeiner Weise auf. Der Stadtteil St. John's Wood im Londoner Norden ist zwar einer der schickeren, mit mondänen Backsteinhäusern und viel Grün, trotzdem könnte das hier eine x-beliebige Straße sein. Der Zebrastreifen, genauso schwarz-weiß wie alle anderen 6000 in London. Und doch gehe von ihm ein Zauber aus, schwärmen Kathy Lowlack und Erna McAllister, 2 Damen über 70 in gepunkteten Sommerkleidern aus Maine in den USA.
6: We went to Westminster, we went to St. George, we went to Big Ben, we went to Buckingham Palace, and then tomorrow we leave for a 12-day cruise.
5: So all this and this tiny crossing is still your highlight.
6: Still my highlight. I couldn't wait to do it.
2: Was sind schon Big Ben und Buckingham Palast, wenn man auf den Spuren der Beatles wandeln und noch einmal in Kindheitserinnerungen schwelgen kann?
7: Nostalgia. I mean, it brings back our childhood, you know. We're both older now and it really is good.
2: Und nicht nur für Touristen ist die Abbey Road Pilgerstätte. Rob Keith wohnt hier seit Jahrzehnten, hat den Zebrastreifen schon unzählige Male überquert.
8: 10 million times.
2: Und das Who is Who, der Sänger und Schauspieler, der Royals und der Politik, dabei beobachtet, wie sie andächtig selbst über die Streifen laufen, die einen barfuß, so wie damals Paul McCartney, andere gleich ganz nackt, so wie die Red Hot Chili Peppers.
9: Maggie Thatcher, the old Prime Minister.
2: Ich habe Maggie Thatcher gesehen, die alte Premierministerin, die Spice Girls, George Michael, Sting, der hat mir sogar Tickets für seine Show gegeben. Hier sind viele Künstler und kreative Leute. Doch zur Geschichte des Zebrastreifens dazu gehört auch eine kleine Mauer gegenüber. Auf ihr haben sich hunderte Besucher und Fans verewigt, manchmal auch ganz schön persönlich. So wie Susan Markley aus Miami, die auf dem Boden kniet und bunte Filzstifte in der Hand hält.
8: I drew a picture of a manatee.
2: Ich habe das Bild einer Seekuh gemalt, einer bedrohten Spezies, denn ich bin Meeresbiologin. Meine Freundin Patty und ich haben unsere ganze Karriere lang versucht, diese Tiere in Florida zu schützen. Leider ist Patty vor ein paar Wochen gestorben. Ich wollte ihrer hier gedenken, indem ich eine Seekuh mit einem Herz für sie gemalt habe.
8: So I wanted to remember her here.
2: Ob ihre Freundin auch großer Beatles-Fan war?
8: Oh yes, of course. See, Patty and I, we're so old.
2: Natürlich, Patty und ich, wir sind so alt, wir haben die Beatles noch live gesehen, als wir sehr klein waren. Meine Eltern haben mich und eine Freundin 1964 mit zu einem Konzert genommen. Man konnte die Beatles nicht wirklich hören, weil die Mädchen und Jungs so laut geschrien haben. Es ist einer der wenigen Gründe, warum ich froh bin, so alt zu sein. Ich durfte in dieser Zeit aufwachsen.
8: It's one of the few reasons I'm glad I'm old, because I got to grow up in that time.
2: Und so sind diese sechs Streifen mehr als nur ein Fußgängerüberweg aus dem Reiseführer, mehr als Beatlemania. Sie sind Medizin für Bauch und Kopf, ein Stück Erinnerung an die Kindheit und an Freundschaft.
0: Franziska Hoppen über den wohl berühmtesten Zebrastreifen der Welt, dank der Beatles. Der Song Here Comes the Sun aus dem Album Abbey Road von den Beatles ist zu einer Zeit entstanden, in der es eigentlich schon ganz schön knirschte bei denen. Es gab Streit zwischen den Bandmitgliedern untereinander und mit dem Management. Und trotz alledem hatte George Harrison die Idee für diesen Song Here Comes the Sun, unerwartet optimistisch angesichts der Umstände. 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Und wir hören jetzt den Song Here Comes the Sun von den Beatles.

0: Noch ist Sommerpause in der ersten Bundesliga, aber in den niedrigeren Ligen rollt der Ball schon wieder. Die Emotionen kochen hoch beim Fußball und besonders oft im Kreuzfeuer die Schiedsrichter. Vor allem im Amateursport müssen die einiges aushalten. Vergangenes Jahr hat ein Nachwuchsschiri sogar eine Morddrohung erhalten. Damit junge Schiedsrichter sich sicherer fühlen, hat der Bayerische Fußballverband beschlossen, sie bekommen ältere Schiris zur Seite gestellt, sogenannte Schiedsrichterbetreuer. Die begleiten die jungen Schiris bei ihren ersten Einsätzen.
1: Jetzt eine Angriffssituation, wenn der Ball kommt, ist es abseits und genau so ist es.
2: Christian Frohner steht hochkonzentriert am Rand des Fußballplatzes. Er beobachtet seinen Schützling auf dem Platz ganz genau. Sein Schützling, das ist Youssef Kratou, 14 Jahre alt.
1: Es ist ein schönes Gefühl und es ist cool, einen Teil seiner Schiedsrichtererfahrung mitbestimmen zu können. Und auch einfach dafür zu sorgen, dass ihm das hoffentlich das Hobby gut gefällt.
2: Christian ist Schiedsrichterbetreuer und steht an diesem Sonntagmittag im Regen von Planegg, südwestlich von München. Die D-Jugendlichen des FC Planegg-Kreiling spielen hier gegen die benachbarten Kicker der Spielvereinigung Unterhaching 2. Das Besondere, es ist der erste Einsatz von Jugendschiedsrichter Youssef.
3: Nervosität ist dabei, aber ich glaube, ich krieg's hin.
2: Kurz vorm Anpfiff hat er noch Anweisungen vom erfahrenen Christian Frohner bekommen. Die beiden checken noch einmal kurz die Materialien in der Kabine.
4: Stift in die andere Brusttasche.
3: So.
4: Genau.
2: Gut. Neuling Youssef ist froh, dass Christian ihn heute betreut.
3: Also ja, halt fürs erste Spiel weiß ich, einer ist da, der kann mir helfen sozusagen. Ich habe was falsch gemacht, der kommt auf mich zu.
2: Dann geht's raus in die Kälte. Youssefs erster Anpfiff. Er ist einer von 35 neuen Schiedsrichtern in der Schiedsrichtergruppe München Süd. Was in vielen anderen Regionen gilt, viel zu wenig Schiedsrichter, hier stimmt's nicht. Die aktuellen Zahlen des Bayerischen Fußballverbands zeigen, es gibt wieder einen leichten Aufwärtstrend. Mehr junge Leute engagieren sich als Schiedsrichter. Aber Respektlosigkeiten von der Seitenlinie und verbale Angriffe, das hat sein Betreuer Christian Frohner, 29 Jahre alt, selbst erlebt.
1: Also gab es definitiv schon, auch von Zuschauerseite, dass halt auch einmal bei einem Spiel zum Glück nur gesagt worden ist, ja, kannst schauen, ob deine Reifen nachher noch in Ordnung sind.
2: Christian Frohner hat hunderte Spiele gepfiffen und einzelne Drohungen wie die mit dem Reifen sind für ihn Teil eines größeren Problems.
1: Manche Personen am Spielfeldrand, als Zuschauer, die jetzt mal im Speziellen, aber auch natürlich Spieler und Betreuer, sehen den Fußball immer noch ein bisschen als rechtsfreien Raum. Und da, glaube ich, müssen wir ran. Aber von oben müssen die Impulse kommen.
2: Jetzt aber macht es sich erstmal weiter Notizen zum Spiel und zu seinem Schützling Youssef. In der Halbzeit gibt er dann seine Tipps weiter.
4: Also wir haben einmal die Pfiffe lauter setzt. Die zeigt deutlicher. Ja. Gerade beim Freistoß. Hier oder hier. Mhm. Und dann auch mal sagen, hey, weiter, wenn es weiter ist. Und bitte ein bisschen mehr laufen. Ja. Gut.
2: Wieder auf dem Feld setzt der Jungschiri diese Tipps dann gleich um. Christian am Seitenrand ist mittendrin und nimmt Youssef vor einem meckernden Trainer in Schutz.
5: Hey, das war eins, das steht 3 Meter drin. Ruhig jetzt, okay?
1: Ruhig.
2: Ist aber auch gleichzeitig begeistert vom 14-jährigen Youssef, der jetzt besser ins Spiel findet.
5: Genau so, super ausgewichen.
2: Dass Youssef seine Sache gut und immer besser macht, merken auch die Zuschauer des Jugendspiels.
6: Am Anfang war er ein bisschen zaghaft sozusagen im Pfeifen, aber jetzt zweite Hälfte, finde ich, ist er aktiver, präsenter und selbstbewusster tatsächlich.
7: Am Anfang war er ein bisschen still, haben wir ihn nicht so richtig gehört, aber jetzt ist er aufgetaucht.
8: Finde ich gut, dass er mit den Jungs redet, dass er ihnen sagt, was sie falsch gemacht haben, warum er es gepfiffen hat.
9: Er macht es sehr gut. Ruhig, souverän.
2: Als Youssef das letzte Mal für heute pfeift, ist das Endergebnis dann 1:3 für Unterhaching. Das ist aber Nebensache für viele. Denn eine Seltenheit passiert. Als Youssef das Spielfeld verlassen will, kommen mehrere Eltern auf ihn zu, geben ihm die Hand und beglückwünschen ihn.
10: Sehr gut gepfiffen.
11: Ja. Toll gemacht.
10: Obwohl ich mit dem Handspiel nicht immer einverstanden war. Aber sehr gut gemacht.
2: Später in der Kabine sind Youssef und sein Betreuer Christian dann wieder zu zweit. Sie ziehen ein letztes Fazit für heute.
3: Das ist eigentlich gut. Erstes Mal war, glaube ich, top.
1: Was waren gute Ansätze und wenn du dabei bleibst, wirst du ein sehr guter Schiedsrichter werden.
2: Youssef will dabei bleiben, auch wenn der Umgangston vielleicht auch mal rauer als heute ist. Für die nächsten 2 Spiele wird er auf jeden Fall noch Betreuer Christian an seiner Seite haben.
0: Junge Nachwuchsschiedsrichter im Fußball kriegen bei ihren ersten Einsätzen Betreuer an die Seite gestellt. Ein Bericht von Lukas Ebner. Durch ihn wurde deutlich, im Pop zählt nicht nur die Musik, die Erscheinung des Künstlers ist genauso wichtig. Und David Bowie hatte wirklich eine ganz besondere Erscheinung. Androgyn, aufwendige Kostüme, geschminkt, wirklich wegweisend für viele Künstler nach ihm. Hier ist David Bowie mit Ashes to Ashes.

0: Er war nicht nur ein großartiger Künstler, auch in Filmen hat er mitgespielt und eine Weile in Berlin gewohnt. Das bezeichnete David Bowie einmal als die Welthauptstadt des Heroins. Und in dem Film Christiane F., Wir Kinder vom Bahnhof Zoo, ist er sogar kurz bei einem Live-Auftritt zu sehen. Wir haben ihn gerade gehört mit Ashes to Ashes.
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5: Normalerweise käme jetzt auf Bayern 2 das Tagesgespräch. Das ist aber in der Sommerpause noch bis zum 31. August. Deshalb hören Sie jetzt nach den Nachrichten Eva Schulz im Gespräch mit der Moderatorin Lola Weipert. Am Mikrofon verabschiedet sich Juliane van Scherpenberg. Ich bedanke mich fürs Zuhören.
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6: Um 12 Uhr mit Karin Schumacher. Die Gefahr durch Drohnen stellt die Behörden in Bayern nach Aussage von Innenminister Herrmann vor wachsende Herausforderungen. Wie der CSU-Politiker am Flughafen Nürnberg erklärte, verursachen Vorfälle wie der am Airport in Leipzig erhebliche Schäden und verunsichern die Bevölkerung. Darauf müsse entschlossen, schnell und wirksam reagiert werden, so Herrmann.
7: Moderne Detektions- und Abwehrsysteme müssen beschafft, müssen betrieben und fortlaufend weiterentwickelt werden. Das erfordert Investitionen. Ich werde mich deshalb auch bei den anstehenden Verhandlungen zum Nachtragshaushalt 2027 dafür einsetzen, dass die bayerische Polizei die notwendigen finanziellen Mittel erhält, um sich mit der erforderlichen Technik und Ausstattung weiter zu stärken.
6: Die Bundeswehr hilft mit Löschhubschraubern bei der Bekämpfung des Waldbrandes in der Eifel. Dort bedroht das Feuer ein Dorf. Die gesamte Ortschaft musste evakuiert werden. Weitere Informationen von dort hat Benedikt Herfs.
8: Das Feuer wütet auf einer Fläche von 300 Hektar. Das ist deutlich angewachsen. Heute Morgen war noch von 25 Hektar, also so ungefähr 35 Fußballfeldern die Rede. Also es hat sich jetzt schon noch deutlich ausgebreitet, das Feuer. Es sind 2200 Menschen, das ist auch eine aktuelle Zahl, die ich bekommen habe, die jetzt evakuiert sind. In einer Grundschule im Nachbarort befinden die sich. Und die sind natürlich voller Sorge um ihr Dorf.
6: Die Löscharbeiten werden auch dadurch erschwert, dass in dem Wald noch nicht explodierte Weltkriegsmunition liegt. Im Cum-Ex-Skandal soll erstmals eine Hamburger Finanzbeamtin vor Gericht. Das Oberlandesgericht Köln hat den Fall nach Informationen des WDR jetzt zur Hauptverhandlung zugelassen. Damit würde zum ersten Mal eine Vertreterin des Staates auf der Anklagebank sitzen. Der Frau wird Beihilfe zur Steuerhinterziehung vorgeworfen. Sie steht im Verdacht, der Hamburger Warburg Bank geholfen zu haben, zu Unrecht vereinnahmtes Steuergeld zunächst zu behalten. Im vergangenen Jahr haben in Deutschland etwa 350 Menschen pro Tag einen Herz-Kreislauf-Stillstand erlitten. Das geht aus dem Jahresbericht des Deutschen Reanimationsregisters in Nürnberg hervor. Bei etwa 65.000 Patienten wurden demnach Wiederbelebungsmaßnahmen vom Rettungsdienst eingeleitet. Zwei Drittel der Betroffenen waren Männer, mehr als die Hälfte war älter als 70 Jahre. Die Überlebensrate bei Herz-Kreislauf-Stillständen liegt seit Jahren stabil bei 11%. In den Kanälen der italienischen Stadt Venedig ist offenbar ein Delfin gesichtet worden. Bürgermeister Venturini postete in den sozialen Medien ein Video, auf dem zu sehen ist, wie immer wieder eine Flosse auftaucht. Ein Delfin an der Rialto-Brücke, schrieb er dazu. Noch sei unklar, ob es sich um Mimmo handelt, hieß es weiter. Ein Delfin, der sich seit einiger Zeit vor Venedig aufhält. Das Wetter in Bayern, viel Sonne heute bei 30 bis 37 Grad. Morgen im Tagesverlauf immer mehr Wolken, am Abend örtlich Gewitter. Die Hitzewelle erreicht morgen mit 31 bis 38 Grad ihren Höhepunkt. Am Sonntag dann einige Schauer und Gewitter, auch Unwetter möglich. Montag nicht mehr ganz so heiß, bei maximal 33 Grad. Damit ist es 12.03 Uhr. Und hier die Verkehrsmeldungen. A3 Linz Richtung Passau zwischen Neuhaus am Inn und Passau Süd, 3 Kilometer Stau. A3 Frankfurt Richtung Würzburg zwischen Aschaffenburg und Goldbach, stockender Verkehr. A3 Nürnberg Richtung Passau zwischen Metten und Hengersberg, 4 Kilometer Stau. A7 Füssen Richtung Ulm an zwischen Altenstadt an der Iller und dem Dreieck Hittistetten, 19 Kilometer stockender Verkehr. A7 Würzburg Richtung Fulda zwischen Hammelburg und Bad Kissingen, Obertulba, 5 Kilometer Stau. A8 Salzburg Richtung München zwischen Holzkirchen und dem Kreuz München Süd, 8 Kilometer stockender Verkehr. A8 München Richtung Stuttgart zwischen Burgau und Leipheim, 4 Kilometer Stau nach einem Unfall. A9 München Richtung Nürnberg zwischen Manching und Denkendorf, 17 Kilometer stockender Verkehr. Und zuletzt A93 Weiden Richtung Regensburg zwischen Freimd und Marburg, Stau wegen eines Grasbrands. Bitte halten Sie eine Rettungsgasse offen. Soweit die Verkehrsmeldungen.
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0: Eine Lehrerin, die meinte, du bist gar nicht so dumm, wie du aussiehst. Oder ein Lehrer, der mir auf den Arsch geklatscht hat.
9: Was?
0: Dinge, die mich jetzt nicht glücklich an meine Schulzeit zurückerinnern lassen.
9: Ich habe mal über offene Beziehungen nachgedacht.
0: Könntest du dir das vorstellen?
9: Ich bin nicht der Gast in
0: Und was so eingeschränkt wird versus was nicht. Was war die Frage? Oh Gott.
9: Teddy Teckelbrand hat nur wegen dir ein Security.
0: Das ist peinlich.
9: Hallo, ich bin Eva Schulz und das ist Deutschland 3000. Eine gute Stunde mit Menschen aus ganz verschiedenen Bereichen, irgendwo zwischen Pop und Politik. Mein Ziel ist, diesen Leuten so zu begegnen, wie ihr sie vorher noch nie gehört habt. Deutschland 3000 soll euch, mich und meine Gäste auf neue Gedanken bringen. Weil man, wenn man jemand anderes kennenlernt, auch immer ein bisschen was Neues über sich selbst erfährt. Lola Weipert ist Moderatorin, Model, Autorin, Bauernhofbesitzerin und Motorradfahrerin. Also, hier kommt eine gute Stunde mit Lola Weipert.
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9: Hallo Lola.
0: Hallo.
9: Ich muss eine Frage, das ist unkonventionell, aber ich muss eine Frage direkt vorweg klären und loswerden. Teddy Teckelbrand hat nur wegen dir ein Security. Was hat es damit auf sich?
0: Oh Gott, das ist peinlich. Ich hatte gerade mein Abi. Ich war 18 und Teddy war da gerade so im Kommen. Und es war so.
9: Also vor 10 Jahren ungefähr.
0: Ja, genau. Es ist 10 Jahre her. Teddy war, der hat damals noch Turnhallen bespielt, aber er war gerade schon so mit paar tausenden GästInnen, war er schon so am Kommen. Und meine Mama hat mir Teddys Show zum Abi geschenkt. Und dann sind wir damals nach Koblenz, war es glaube ich, gefahren. Und dadurch, dass wir mittags schon dort waren, meinte sie so, sie ist Schwäbin und Klavierbauerin. Also sie so, hat der Gang immer jetzt einfach nein? Und ich so, Conny, wir können da doch jetzt nicht einfach reingehen. Sie so, ha doch, doch, ich sag einfach, ich stimme das Klavier. Und ich so, oh Gott.
9: Wow, was ein Hack.
0: Ja, Conny ist so kackendreist. Und ich liebe meine Mama, aber das war echt, also, unfassbar. Und dann war da dieser Parkwächter und sie so, ja, ich stimme das Klavier. Und er so, alles klar, kommen Sie durch. Fun Fact, Teddy hatte noch nicht mal ein Klavier auf der Bühne. Wir sind also in diese Turnhalle durch den Hintereingang rein und standen plötzlich in diesem riesengroßen Bereich mit Teddy, mit seiner ganzen Crew. Und ich stand da und dachte mir so, oh Gott, wir werden gleich rausgeschmissen. Und Conny so, bleib ganz ruhig, das wird super. Und ich so, Conny, das wird ganz schlimm. Sie so, hanoi, das ist super, das wird. Und stand da mit ihrem Werkzeugkasten und ihrem Koffer, mit dem sie
9: den hatte sie einfach mal mitgenommen.
0: Den hat sie immer dabei. Okay. Man weiß ja nie, was passiert. Und dann hat Teddy alle begrüßt, hat uns dann so die Hand gegeben. Er so, hi, ich bin Teddy. Ich so, ich weiß. Ich so, hi Lola. Und ich hatte einen so roten Kopf, mir war das so unangenehm. Und dann sind alle irgendwann auf ihre Posten. Und ich stand da, weil ich hatte keinen Posten. Und Conny so, du, ich check schon mal ein ins Hotel, bleib schon einfach da. Und dann bin ich da alleine stehen geblieben. Meine Mama ist gegangen. Teddy hat seinen Soundcheck gemacht mittags. Und ich stand da, dachte mir, ja, das war's gleich. Gleich bin ich weg. Long story short, Teddy war irgendwann fertig mit dem Soundcheck, kommt so zu mir rüber und er so, wer bist du eigentlich? Ich so, Soll ich die ehrliche Geschichte erzählen? Also, ja, bitte. Und ich so, ja, wir sind vorhin einfach durch den Hintereingang rein. Wir haben so getan, als würde meine Mama hier das Klavier stimmen. Und er so, cool.

0: erinnere ich mich, seitdem habe ich einen Security. Ich so, Teddy, wow. Ich so, Teddy, das war ich. Also, nein!
1: Okay, wow. Ich bin jetzt schon froh, dass ich das direkt zu Anfang gefragt habe. Grüße gehen raus an Teddy, einen sehr geliebten Deutschland 3000 Gast, der schon vor Jahren hier war.
0: Ah, Teddy.
1: Ah, wie schön.
0: Ja, immer wenn wir uns sehen, neulich erst wieder im Soho-Haus, wir haben uns gesehen und wir müssen einfach nur lachen, weil wir dann immer uns gegenseitig diese Geschichte wieder erzählen und die wird auch immer witziger.
1: Schön, das verbindet euch.
0: Ja.
1: Und gut zu wissen, dass er einfach gut abgesichert ist jetzt. Und ich musste auch gerade denken, also deine Mutter, sei mutig und dir gehört die Welt. Ne? Das ist, hat dir offenbar jemand vorgelebt. Wir machen weiter mit Entweder-Oder-Fragen, weil ich die zuletzt sträflich vernachlässigt habe. Wärst du lieber mal einen Tag ein Mann oder einen Tag ein Tier?
0: Ist irgendwie dasselbe, ne? In gewisser Weise. Ich wäre gerne mal ein Mann.
1: Was würdest du machen?
0: Das kann ich nicht sagen.
1: Du, ich finde es auch immer schön, wenn so ein Podcast einem Bilder vor Augen macht. Und okay.
0: Aber ich glaube, jede Frau wäre doch gerne mal, es klingt jetzt so stereotypisch, aber jede Frau wäre doch gerne mal ein Mann und andersrum. Und man würde alle sexuellen Dinge ausprobieren wollen, oder?
1: Wie gut es dann auch wieder wäre, wenn du umgekehrt wieder zurückgetauscht bist. Also alleine dafür.
0: Ich würde auch nicht tauschen wollen, glaube ich, langfristig.
1: Neu oder gebraucht?
0: Gebraucht.
1: Was hast du zuletzt gebraucht, gekauft?
0: Ein Motorrad. Hm. Von meiner Mama.
1: Conny zieht sich durch hier. Disziplin oder Talent?
0: Talent, aber man kommt nicht weit ohne Disziplin. Also doch Disziplin.
1: Und wenn ich dir ein Ticket geben würde für eine Zeitreise, eine Woche, würdest du lieber 20 Jahre zurückreisen oder 20 Jahre vor?
0: Ganz kurz, ja. Aber dann auch schnell wieder zurück.
1: Warum? Was würdest du wissen wollen?
0: Ich würde wissen wollen, was sie alles geschafft hat und ob ich mich entspannt zurücklehnen darf und vertrauen darf oder ob ich riesengroße Angst haben sollte. Mhm. Aber ich versuche auch da ins Vertrauen zu gehen. Weil wenn ich 20 Jahre zurückblicke, so retrospektiv, denke ich mir, hätte ich damals schon gewusst, was alles kommt, wäre ich, glaube ich, sehr viel weniger angsterfüllt an alles rangegangen.
1: Warst du als Kind schon so ängstlich?
0: Durch die Schule, ja. Also ich war an sich ein sehr naives, unüberlegtes, lautes Kind und habe erstmal alles ausprobiert. Aber die Schulzeit hat mich dann doch, ich sag mal, in gewisser Weise negativ geformt, weil es einfach nicht immer so easy war, wie ich es mir gewünscht hätte. Und deswegen hätte ich damals gewusst, wo ich irgendwann mal lande und dass ich auf all die Stimmen im Außen nicht hören darf. Ich glaube, das hätte es mir schon echt einfacher gemacht.
1: Was war nicht easy? Fiel dir Schule nicht leicht oder waren es die Leute, mit denen du zur Schule gegangen bist?
0: Die Menschen, ja? Leider. Also ich glaube, Kinder können so gemein sein. Und ich hatte einfach einige Mitschülerinnen vor allem, mit denen es sehr, sehr schwer war. Ich wurde sehr viel gemobbt und habe dann irgendwann einfach nicht mehr gerne den Weg zur Schule gewählt und habe nie verstanden, wie Leute gesagt haben, ich gehe gern zur Schule, weil für mich war es immer so dieses, ich werde ausgeschlossen, ich werde ausgegrenzt, ich bin die Außenseiterin, ich werde ausgelacht, es wird über mich irgendwelches Zeug geredet, was nicht stimmt, dann haben Lehrerinnen und Lehrer gegen mich geschossen, eine Lehrerin hatte, damals meine Französischlehrerin, die hatte, als ich einen Tag krank war, vor der Klasse eine PowerPoint gehalten mit Bildern von mir, von meinem Facebook-Profil damals.
1: Was?
0: Und hat gesagt, so solltet ihr euch niemals im Netz zeigen und die haben mir das schlussendlich dann erzählt. Und ich war aber viel zu schüchtern, um zu ihr zu gehen und zu sagen, können Sie sowas vielleicht nicht machen? Oder ein Lehrer, der mir auf den Arsch geklatscht hat. Oder ein
1: Was?
0: Anderer Lehrer, der meinte, ich kann dir eine Note besser geben, aber es wirst du trotzdem nicht packen. Also es war einfach. Oder eine Lehrerin, die meinte, du bist gar nicht so dumm, wie du aussiehst. Also da kamen von allen Seiten Dinge, die mich jetzt nicht wirklich glücklich an meine Schulzeit zurückerinnern lassen. Aber auf der anderen Seite hat es mich, glaube ich, echt viel stärker gemacht.
1: Und wie erklärst du dir rückblickend, dass unter Kindern schon so eine Dynamik entstehen kann, dass die sich eine einzelne raussuchen und die so mobben?
0: Das ist so schwierig. Ich glaube per se, ich möchte da niemanden diesen, weiß ich nicht, ich möchte da niemanden ankreiden direkt. Das fällt mir voll schwer, weil ich glaube, jeder hat so sein Päckchen zu tragen. Und wenn ich jetzt zurückblicke, dann weiß ich, dass ich halt damals schon gemodelt habe. Und dann haben sich irgendwelche Mädels darüber, weiß ich nicht, aufgeregt.

0: aufgeregt oder lustig gemacht oder was auch immer. Ich glaube, das kann auch irgendwelche Trigger auslösen. Ich habe keine Ahnung. Ich glaube per se bis heute, Menschen, die andere mobben, haben ein ganz großes Problem mit sich selbst. Und ich habe selten erlebt, dass Menschen eklig mit anderen umgehen und das berechtigt ist. Weil ich glaube, all der Umgang im Außen ist ja eigentlich ein Spiegel zu dir selbst zurück. Mhm. Und je nachdem, wie du im Außen mit anderen sprichst, ich sehe uns immer als Version von uns selbst. Ich bin eine Version von dir, du von mir, wir von allen anderen. Und ich glaube dementsprechend, wenn man mit anderen nicht gut umgeht, geht man auch nicht gut mit sich selbst um und will anderen vielleicht auch so ein bisschen das Lachen oder das Licht rauben.
1: Macht dich das misstrauisch, wenn du generell neue Leute kennenlernst, dass du immer denkst, ah, die nehme ich jetzt für mich oder für meinen Fame? So?
0: Ja, mittlerweile schon. Also ich bin immer noch so ein Golden Retriever und freue mich erstmal, wenn jemand nett ist. Und dann bin ich so, juhu. Aber ich merke schon, dass ich sehr viel Bremsen mental aufgebaut habe. Dass ich erstmal darüber nachdenke, okay, warum ist dieser Mensch jetzt nett zu mir? Was könnte dahinter stecken? Mag die Person mich wirklich? Will die Person irgendwas von mir? Möchte die Person vielleicht mich irgendwann ausnehmen wie so eine Gans? Man weiß es nie. Und ich habe gerade in dieser Medienbranche einmal gelernt, was für mich das größte Geschenk ist, sind meine FreundInnen, die ich seit meiner Kindheit habe. Und die gebe ich um nichts auf dieser Welt auf, weil das bedeutet mir die Welt. Diese Menschen haben mich schon so oft gerettet. Und deswegen, wenn ich neue Menschen kennenlerne, dann freue ich mich. Aber ich habe so einen Safe Space und so eine wundervolle Hülle an Menschen, die für mich, die bedeuten mir mein Leben.
1: Jetzt hast du gerade erwähnt, du hast schon als Kind mit so 12 Jahren, glaube ich, gemodelt. Und ich stelle mir vor, weil was wir jetzt auch noch gar nicht erwähnt haben, ist, du bist ja auf einem Bauernhof aufgewachsen, zwischen irgendwie Ziegen, Hühnern, Katzen, Hunden. Das sind ja zwei krass konträre Welten, oder zumindest stelle ich mir das vor. Also wie ist es dazu gekommen, dass Bauernhof Lola auf einmal irgendwie zu Fotoshootings gegangen ist?
0: Oh Gott. Das liegt vielleicht sogar daran, dass ich es nie erlebt habe. Ich bin auf dem Bauernhof mit Schlamm barfuß irgendwo im Matsch groß geworden. Wir hatten keinen Fernseher, wir hatten ein Radio. Deswegen wollte ich irgendwann Radiomoderatorin werden, weil ich gesagt habe, Mama, die reden immer so viel Quatsch, das ist deren Beruf, das will ich auch machen. Das war so mein einer Traum, weil ich es eben nie haben konnte und nie erleben konnte. Und diese Faszination, ich glaube, die hat sich tatsächlich dann so in der Schulzeit das erste Mal so groß dargestellt, als eine Freundin von mir damals Germany's Next Topmodel geschaut hat. Und ich war so, boah, guck mal, wie schön die alle sind. Was für ein Traum. So dieses Prinzessinnen-Model-Denken, was glaube ich viele Kinder haben, hatte ich dann auch in meinem Kopf. Und dachte mir so, kann ich vielleicht auch mal modeln? Und dann kam irgendein Papa von einer meiner Freundinnen zu mir, der hatte eine Agentur, und der war dann so, hey, willst du auch mal modeln? Und ich so, ja. Und dann stand ich da und dann stand aber auch dann ziemlich schnell in der Kartei, dass ich O-Beine hab, dass ich halt so eine maskuline, nicht typisch feminine Figur hätte. Deswegen solle man mir keine Röcke anziehen. Und da habe ich das alles so gelesen und dachte mir so, vielleicht ist es doch nicht ganz meine Branche. Und das halt mit so jungen Jahren zu lesen. Ich habe dann irgendwann meine eigenen Fotoshootings organisiert. Und das war zwar dubios teilweise, aber damit habe ich mir dann so ein bisschen so mein Kindertraum erfüllt. Und auch so diese Angst zu vergessen, dass man nicht schön genug ist oder nicht wertvoll genug. Das war für mich dann so ein bisschen kompensiert mit diesem, ich mache jetzt Fotoshootings und dann habe ich schöne Bilder von mir. Das war, glaube ich, so ein Kinderventil in meinem Kopf zumindest.
1: Du bist Teil von einer Unterwäschekampagne. Also und bist da Model, auch unter lauter Models, wo ich sagen würde, okay, dieser Kampagne wurde auf jeden Fall gecastet nach Frauen, die ein Schönheitsideal erfüllen, und zwar dieses allgemeine Schönheitsideal.
0: Yeah.
1: Wie ist das für dich, heute dem zu entsprechen und als Kind aber so anders bewertet, zum Teil eben gemobbt worden zu sein? Das ist ja ein heftiger Gegensatz,
0: ja,
1: zu dem,
0: total,
1: wie du geprägt bist.
0: Es ist super ambivalent und ich glaube, genau deswegen habe ich da so zwei Meinungen zu, weil auf der einen Seite fühle ich mich total geehrt, dass ich es machen kann. Man sieht aber auch, wie du sagst, so diese Stereotypen, diese typischen Schönheitsideale, diese Normschönheit, die ist auch ein großer Faktor. Was ich aber gerade bei den Kampagnen, wo ich dabei sein darf, sehr liebe, ist, dass sie nicht nur die Size Zero 1,80 Models nehmen, sondern dass ich mit einer sportlichen Figur, die jetzt nicht die längsten, geradesten Beine hat und trotzdem noch, also an mir ist halt noch schon einiges dran.
1: Naja, also ich würde schon jemand, der jetzt in der Fußgängerzone an euch drei Models auf einem Bild da vorbeiläuft, der denkt sich, ja, das sind drei ideal schöne Frauen.
0: Yeah.
1: Ich will aber auch gar nicht diese Kampagne kritisieren, sondern ich frage mich eher, was bedeutet der Weg für dich? Oder hast du da vielleicht dann doch auch noch drauf hingearbeitet, irgendwann dieses Ideal zu erfüllen?
0: Ich glaube eher, dass sich dieses Ideal so ein bisschen angepasst hat, weil ich habe so das Gefühl, dass mittlerweile in dieser ganzen Schönheitsindustrie, dass, wenn es ums Modeln geht, dass nicht mehr nur diese großen von damals, diese Kate Moss, ganz, ganz dürren Frauen, dass nur noch die Kampagnen besetzen, sondern dass sich das so ein bisschen ausgeweitet hat und dass auch Frauen, die sehr viel mehr auf den Hüften haben, genauso auf einer Kampagne und auf einem Schaufenster bestaunt werden dürfen. Und das bestärkt mich ehrlich gesagt voll, weil für mich war das damals immer so dieses, ich bin nicht schön genug. Und ich habe mittlerweile so das Gefühl, es ist fast schon nicht egal, wie man aussieht, aber die Persönlichkeit dahinter, hoffe ich und wünsche ich mir und habe ich auch so das Gefühl, die zählt immer mehr. Vielleicht rede ich es mir aber auch schön.
1: Also wenn ich jetzt so über dein Instagram-Profil scrolle, dann finde ich, fällt schon auf, dass so die hotten Fotos, sage ich jetzt mal, oder die, wo du mehr Haut zeigst, irgendwie x-mal so viele Likes bekommen. Ja. Also was macht das denn dann mit dir, gerade vor dieser ganzen Erfahrung in deiner Jugend?
0: Also ich glaube, dass der Algorithmus da natürlich sehr viel mit reinspielt. Deswegen gibt es eine wunderbare, ich will sie nicht, wie nenne ich sie? Ich glaube, wenn ich sie Influencerin nenne, dann regt sie sich auf. Aber Daria kennst du, ne?
1: Ja.
0: Ass in Activism macht sie zum Beispiel. Ja. Weil sie sagt, wenn du Aktivismus auf den sozialen Netzwerken publizierst, da kriegst du keine Reichweite, die wird eingeschränkt. Deswegen zieht sie sich halt irgendwie aus und zeigt sich in Unterwäsche. Und da denke ich mir so, geil gemacht, das finde ich richtig gut. Und das zeigt, was halt bei den sozialen Medien so mit Algorithmus passiert und was so eingeschränkt wird versus was nicht. Was war die Frage?
1: Was es mit dir macht, wenn dann so ein Foto dreimal so viele Likes bekommt, wo du weniger anhast?
0: Es ist typisch. Es ist typisch, dass genau die Bilder, wo man mehr zeigt, dass die halt sehr viel mehr an Reichweite und an Likes bekommen. Und ich finde es schade, aber es ist leider typisch. Also ich finde es leider normal.
1: Und hast du das Gefühl, du musst deshalb auch manchmal nachlegen und sowas posten?
0: Nee, das Gefühl habe ich nie, weil ich mir immer denke, ich kann Gott sei Dank selbst entscheiden, wann ich irgendwie was hochladen will. Und ich fühle mich so weiblich und mittlerweile wohl in meinem Körper und trainiere jeden Tag und denke mir so, ich möchte es zeigen dürfen und ich würde mir so wünschen, dass es nicht mehr so sexualisiert wird, weil wenn sich Männer halbnackig zeigen, dann macht keiner so ein Hehl draus. Und wenn es Frauen tun, dann ist es immer gleich so, die Frau, die muss sich zeigen, weil XY. Ich will so, können wir uns nicht alle zeigen, am besten so nackig, wie wir auch auf die Welt kamen, wie wir sind. Ich bin auf dem Bauernhof groß geworden. Wir waren gefühlt meine ganze Kindheit nackig und haben im Schlamm gespielt. Und deswegen ist es für mich halt so gar kein sexuelles Thema, sondern pure Freiheit, wenn ich nackt sein darf. Aber das ist halt auch so eine Hippie-Bewegung, die meine Eltern, glaube ich, in mir auch noch so ein bisschen gepflanzt haben.
1: Gucken deine Eltern manchmal Temptation Island?
0: Nein!
1: Wirklich nicht? Haben die nie gesagt, so, jetzt gucke ich mir die Lola doch mal an?
0: Gott sei Dank machen sie das.
1: Aber
0: nicht.
1: Also verbietest du ihnen das? Es kann ja nicht sein, dass sie sich nie mal angeguckt haben.
0: Nee, ich habe denen eher so Sachen gezeigt wie das Supertalent, als ich das moderiert habe. Oder habe denen so halbwegs seriöse Sachen gezeigt, weil immer so, guck mal Mama, was ich mache. Oder wenn ich irgendwelche Shows moderiere, die einfach ein bisschen seriöser sind, das zeige ich denen dann voller Stolz. My Temptation, das ist halt für viele so dieser Voyeurismus. Das ist total erfolgreich. Und ich glaube ehrlich gesagt, egal welcher Mensch in dieses Format geht, ich würde fast diese steile These auf den Tisch legen, dass vielleicht über 90% scheitern würden, egal wer es ist.
1: Also scheitern im Sinne von denen, die Partnerin betrügen.
0: Ja, weil dieses Format, das ist halt, als würdest du mit deinen FreundInnen für 2 Wochen an Ballermann gehen oder nach Ibiza oder egal wohin, irgendwo, wo halt ganz viel gefeiert wird. Und dann aber nochmal mal 100. Diese Extremität ist unfassbar.
1: Was hast du von Temptation Island über die Liebe gelernt?
0: Oh Gott. Wir sollten alle zur Therapie gehen. Hurt people, hurt people. Verletzte Menschen, verletzte Menschen. Und ich wurde schon so übel betrogen. Und deswegen hatte ich teilweise bei diesen Lagerfeuern so mit den Tränen zu kämpfen, weil vor mir Menschen saßen, wo ich das Gefühl hatte, die erleben gerade genau das, was das Schlimmste ist, was man sich in der Beziehung vorstellen kann, betrogen zu werden. Das Herz wird gefühlt mit einem Messer geviertelt. Und Deswegen, ich würde mir so doll wünschen, dass per se einfach alle Menschen in Therapie gehen und

0: dass man lernt, sich selbst zu lieben, dann lernt, andere zu lieben und dann mit ganz viel Respekt, Toleranz und Akzeptanz an seine Mitmenschen rangeht.
1: Stimmt es, dass du sogar selbst mal jemanden verlassen hast, nach einer Erfahrung, die du in der Show als Moderatorin gemacht hast?
0: Ja, ich wurde betrogen. Dann war ich in diesem Format, dann wurde eine Person in diesem Format betrogen.
1: Also du wusstest schon, dass jemand dich betrogen hatte? Okay.
0: Aber ich war so naiv, dass ich mir dachte, hey, das kriegen wir noch hin. Mhm. War aber Quatsch. Aber ich hatte so eine Hoffnung und dann saß ich in diesem Format, an diesem Lagerfeuer und einer Person, die dort als Teilnehmerin war, ist genau dasselbe passiert und ich habe so diese ganze Metamorphose des Betrügens miterlebt und dann diesen Mann in dem Fall, der so gar keine Einsicht hatte und dann habe ich das alles auf mich bezogen und habe mich dann ehrlich gesagt einfach direkt nach meiner Rückkehr getrennt und dachte mir so, wieso soll ich mit einem Menschen zusammenbleiben, wo ich mir irgendwann wünsche, das wird der Vater meiner Kinder. Und dann werde ich meinen Kindern erzählen, ja, und Papa hat übrigens die Mama betrogen. Vielleicht bin ich da zu romantisch, aber ich möchte sowas nicht. Also ich möchte gerne eine Partnerschaft, die ohne Betrug leben kann und stattfinden kann. Und ich habe das Gefühl, das ist so rar geworden. Und
1: gleichzeitig sagst du ja, dass eigentlich nahezu jede Beziehung eine hohe Wahrscheinlichkeit hätte, dass dann Betrug passiert, wenn man sie so einer Situation aussetzt. Mhm. Also was macht dann eine gute oder starke Beziehung aus?
0: Ich glaube, ehrlich gesagt, dieses tiefe Vertrauen, zu wissen, dass egal wer vor dir steht, du hast alle Optionen, aber du entscheidest dich für diesen Menschen, der dein Zuhause bedeutet. Und ich habe mittlerweile gelernt, wie man Menschen sehr schnell identifizieren kann. Das heißt, wenn ich auf einem Date bin...
1: Was hast du da für Tricks, Lola?
0: Ich mache erstmal alle Tests, die ich gelernt habe.
1: Erzähl mal.
0: Also ich check erstmal, man kann durch so Verhaltensweisen sehr schnell erkennen, was für ein Bindungsstil ein Mensch hat. Und wenn die Person avoidant ist und mich an meine Ex-Freunde erinnert, weiß ich, renn. So, such nicht nach einem Feuerwerk, such nach einer Feuerstelle.
1: Erzähl mal, woran du das zum Beispiel erkennst.
0: Also man erkennt es an diesem Lovebombing beispielsweise. Ein Typ, der sehr secure ist, sehr sicher, der wird dir nicht am Anfang den Himmel auf Erden sofort in Form von Liebesüberhäufungen geben. Der wird dir sagen, hey, wir sehen uns am Freitag, hier sind drei Date-Option, such dir eine aus, dann sehen wir uns. Der wird nicht viel schreiben am Anfang. Dieses Commitment, das wächst erstmal ganz langsam. Wohingegen eine Person, die avoidant ist, das wird erstmal Lovebombing hoch 100 sein. Dann kommt aber sehr schnell, sobald man dieser Person ein gewisses Interesse zeigt, kommt dann dieser Liebesentzug und dieses Hin und Her, Hot and Cold, das ist halt so dieses Avoidant-Thema, was ich echt meiden muss. Und ich finde es super geil, dass ich mittlerweile einige Avoidant-Beziehungen hatte, weil ich jetzt ganz genau weiß, wenn mich ein Mann an meinen Ex-Freund erinnert oder einen meiner Ex-Freunde, dann muss ich ganz schnell wegrennen, weil es einfach nicht gesund für mich ist. Und dann gibt es so verschiedene Tests, die man machen kann. Es gibt so Persönlichkeitstests. Ich mache dann immer mit den Typen so alibimäßig so, hey, ich habe voll den coolen Test gemacht. Willst du ihn auch mal machen? Und dann kann man rausfinden, so ist der Typ Hai, Typ Delfin, Typ Wal, Typ Eule.
1: Okay, da sind wir schon wieder in einer anderen
0: Kategorisierung. Wieder eine andere. Es gibt so ganz, also am Ende des Tages sind ganz viele Tests. Dann Human Design Chart, eher so die spirituelle Variante. Ich mache mittlerweile mit den Typen, weil ich keine Zeit mehr vergeuden will, einfach ganz schnell ganz viele Tests. Dann weiß ich, wird es passen, wird es nicht passen und dann date ich weiter oder lass es bleiben.
1: Okay, das wäre auch geil, wenn's, also für dich braucht es eigentlich eine Dating-App, wo man vorher den Test machen muss und dann lässt du nur noch die, was auch immer, die Kröten
0: secure.
1: Nicht. Die Kröten lässt du nicht durch, aber nee, die Guten lässt du durch.
0: Die Kröten habe ich früher durchgelassen, jetzt nicht mehr.
1: Mir ist aufgefallen, auch als ich jetzt noch mal ein paar Folgen geguckt habe, was für mich wirklich eine sehr andere Welt ist, weil ich sonst nie so an so Reality-TV hängen bleibe, aber diese ganze Sendung beruht ja auf der ganz klassischen Vorstellung von der monogamen Liebesbeziehung, die so auf Exklusivität beruht, ein Partner, auch nur Sex mit einem Partner. Und am Ende beruht es auch darauf, dass wir vielleicht Neid und Eifersucht empfinden können. Inwieweit hast du auch gerade jetzt über diese Jahre der Beobachtung oder vielleicht auch deiner eigenen Erfahrung schon mal über offene Beziehungen nachgedacht? Also findest du, die können auch eine Lösung sein für die vielen Spannungen, die ihr da verhandelt?
0: Also wir hatten tatsächlich mal ein Paar, das hatte eine offene Beziehung und die hatten dann aber für diese Zeitspanne ausgemacht, körperlich keine Nähe zuzulassen.
1: Okay. Also die haben sich quasi eingeschränkt vor der Temptation Island, was sonst der Himmel für sie hätte sein können.
0: Genau, und das fand ich ganz, ganz spannend zu sehen. Es hat natürlich langfristig nicht geklappt, die haben sich getrennt. Aber ich kenne offene Beziehungen, wo ich mir wirklich immer mal wieder vorstelle,

0: vorstelle, wäre ich glücklich in so einer Beziehung oder bin ich doch vielleicht noch zu unsicher und ängstlich, ganz tief in mir, aufgrund meiner Vergangenheit, wenn man betrogen wird, wenn in der Familie einfach viel schief lief, dass man das vielleicht einfach nicht kann. Ich würde es mir wünschen, irgendwann eine Beziehung zu führen, wo wir vielleicht eine offene Beziehung total in Betracht ziehen, weil wir haben diese tiefe Liebe, diese tiefe Verbundenheit und alles andere ist dann nur Sex zum Beispiel mit anderen Menschen. Und so haben es mir auch Paare erklärt. Ich habe ein befreundetes Paar, die sind verheiratet, die haben ein Kind, die haben eine offene Beziehung und die wünschen sich richtig viel Spaß dann immer. Mhm. Wenn sie sich dann ready macht und sagt, hey, ich habe jetzt ein Date, sagt, ey, geil, viel Spaß. Weil wenn du Spaß hast, habe ich ja auch Spaß, weil du bist ja ein Teil von mir und ihr habt ja nur was Sexuelles und das, was wir haben, dieser tiefe Liebesbund, den geht man mit niemand anderem ein. Und dieses Vertrauen finde ich abgefahren. Könntest du dir das vorstellen?
1: Ich bin nicht der Gast in diesem Dann könnten wir jetzt eine eigene Folge drüber machen.
0: Das machen wir mal. Wenn nachher das Mikrofon aus ist, frage ich noch mal.
1: Wie gehst du damit um, wenn du merkst, dass du eifersüchtig wirst?
0: Eifersucht kommt ja oft von einer Unsicherheit und einer ganz tiefen Angst. Und wenn ich eifersüchtig werde, was Gott sei Dank lange nicht mehr vorkam, aber dann versuche ich, all das anzuwenden, was ich in der Therapie gelernt habe. Und tief in mich reinzuhören und reinzufühlen, ist es gerade eine ganz tiefe kindliche Angst, die getriggert wird, versus ist es vielleicht gerade mein erwachsenes Ich, was eine berechtigte Angst hier sieht. Und was, wenn man die Fakten einfach mal niederschreibt, was wirklich Argumente dafür hat, ernsthaft eifersüchtig sein zu dürfen. Weil ich möchte nicht eifersüchtig sein. Und ich war es in der Vergangenheit, habe dann Gott sei Dank ganz viel lernen dürfen.
1: Jetzt hast du ja auch schon mehrmals erwähnt, also zum einen Ex-Beziehungen von dir, die nicht gut ausgegangen sind, aber auch deine Eltern haben sich früh scheiden lassen. Da warst du auch noch ein Kind, glaube ich, ne?
0: Ja.
1: Offenbar scheint es ja deinen Blick auf Liebe und auf Beziehungen total zu prägen. Oder dir so gewisse, so eine Urangst vielleicht eingepflanzt zu haben. Habt ihr das mal gemeinsam aufarbeiten können oder du mit einzelnen Elternteilen?
0: Auf jeden Fall. Also man sagt ja, die ersten Lebensjahre und auch schon im Mutterleib kriegt das Kind ja alles mit, was in der Mama vor sich geht. Und die ganzen Ängste und Traumata können sich über, ich glaube, 6 oder 7 Generationen, können die sich tatsächlich vererben lassen. Und ich wusste nie, wie wirklich Liebe funktioniert, weil ich es bei meinen Eltern nie gesehen habe. Ich liebe meine Eltern. Deswegen habe ich mit beiden versucht, das Ganze aufzuarbeiten und auch die Beziehung zu mir, zum Beispiel mit meinem Papa, den ich lange einfach nicht mit der größten Freude empfangen konnte, weil da einfach viel vorgefallen ist. Und mittlerweile sehe ich ihn als wunderbaren Kumpel. Ich habe ihn irgendwann mit zur Therapie geschliffen. Ich habe ihn irgendwann mal in Gespräche verwickelt, wo ich ihm alles, was mir wehgetan hat, nicht vorgeworfen, aber ich habe ihn mit allem konfrontiert und habe gesagt, Papa, das und das. Warum hast du das alles gemacht? Und es war für mich so heilsam zu erfahren, er hat es nie gemacht, weil er mich nicht geliebt hat. Er hat gewisse Dinge gemacht, weil er es selbst nicht besser konnte und nicht besser gewusst hat. Und er hat vielleicht auch selbst die Liebe nicht erfahren. Und es war für mich total schön zu verstehen, es lag nicht an mir. Ich war nicht das unliebenswerte Kind. Ich war einfach nur ein Kind, was die Aufmerksamkeit von Papa wollte und er konnte sie mir nicht geben.
1: Boah, bestimmt geht es ganz vielen Leuten so, die uns gerade zuhören, dass sie zu einem Elternteil oder einem Geschwister oder so einem engen Familienmitglied ein schweres Verhältnis haben. Und bis man da hinkommt, dass man jemanden mit in die Therapie nimmt oder so stark konfrontiert mit allem, was einen beschäftigt, wie du das gemacht hast, da braucht es ja wahrscheinlich Zwischenschritte. Also was wäre dein Rat?
0: Mein Rat ist immer, sucht euch Hilfe und sprecht. Nur sprechen, dann kann geholfen werden. Weil hätte ich mir nicht eingestanden, was ich für ein Beziehungsproblem habe mit meinen Eltern, aber dann auch mit meinen potenziellen Partnern, dann wäre ich nie in Therapie gegangen. Und ich bin auch froh, dass ich betrogen wurde, weil es dazu geführt hat, dass ich hier in der Therapie saß und erstmal aufgearbeitet habe, was meine größten Ängste sind. Und deswegen, wenn es irgendwie möglich ist, bitte, bitte, bitte geht in Therapie. Und man geht nicht in Therapie, weil man Psycho ist, wie mir das mal gesagt wurde. Ganz im Gegenteil, Menschen gehen in Therapie, um zum einen mit sich klarzukommen, aber glaube ich auch primär mit Menschen klarzukommen, die denken, sie bräuchten keine Therapie.

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1: Also du sagst doch selber, du bist eine Ja-Sagerin. Mhm. Im besten Sinne sagst du allem Ja, probierst alles aus. Motorradführerschein. Dann hast du einen Bauernhof gekauft.
2: Was bei eBay.
1: Wirklich bei eBay? Ja. War das so One-Click?
2: Oh, ich habe mir mehrere angeschaut, aber auf diesen Bauernhof, ich kam da hin. Und da war da so ein alter, süßer Mann und da war dieser alte, verlassene, kaputte Hof. Alles war so ramschig und ich dachte mir so, ja, genau das willst du. So ein richtiges, richtiges Programm muss ich hier abfahren.
1: Und warum? Was ist die Vision dafür oder was war der Impuls dahinter?
2: Dadurch, dass ich auf einem Bauernhof groß geworden bin, ist für mich schon immer in mir diese Sehnsucht, zurück aufs Land zu gehen und wieder jeden Morgen barfuß im Gras zu stehen und den Rehen hinten durchs Gras, durch die Wiese beim Hüpfen zuzusehen. Mhm. Und das ist für mich so ein tiefgehender Wunsch. Und ich bin in der Medienbubble. Ich sage bewusst Bubble, weil es ist eine Parallelwelt, die echt teilweise gefährlich ist, weil man plötzlich alles hinterhergeräumt bekommt. Man wird so gepudert und man lebt in einer Parallelwelt, die nicht der Realität entspricht. Und ich habe so schnell für mich erkannt, dass es partiell meine Welt ist. Ich liebe es zu moderieren, aber es ist nicht ganzheitlich meine Welt. Und um in dieser Welt klarzukommen, brauche ich auch da wieder dieses komplette Gegenteil mit meinem Bauernhof, wo ich weiß, ich muss hier nicht schön aussehen. Es ist scheißegal, wie ich rieche. Ich kann hier wie der letzte Dulli, kann ich hier einfach nur sein, wer ich bin, ohne was sein zu müssen. Und deswegen habe ich mir diesen Bauernhof gekauft und wollte eigentlich hinziehen. Und mittlerweile hat sich das Ganze, weil ich mit so vielen Menschen gesprochen habe, hat sich das Ganze so ein bisschen vergrößert, weil ich merke, dass diesen Wunsch so viele haben. Aber viele haben die Mittel nicht. Und dann dachte ich mir so, okay, was kann man machen? In Berlin sind eh so viele gestresst. Mhm. Was? Oh, ich will ein Retreat machen, ich will in die Natur. Was kann ich tun? Und dann dachte ich so, wieso verbinde ich das nicht einfach alles auf meinem Hof? Dann kann man Workation machen, dann kann man Retreats besuchen, kann einfach den ganzen Tag in der Natur sitzen und in den Sternenhimmel oder in die Sonne oder in den blauen Himmel oder wo auch immer hingucken. Und deswegen war für mich dieser Bauernhof, das ist jetzt so mein Projekt geworden. Und da darf ich jetzt als Bauherrin ganz viele Dinge entscheiden, von denen ich keine Ahnung habe und ganz, ganz viel wachsen.
1: Es ist ja auch ein bisschen, ich glaube, ich kann mir richtig vorstellen, wie der eine oder die andere, die uns gerade zuhören, bei den Begriffen, die du gerade gesagt hast, gedacht haben, ja, ist auch ein bisschen das Klischee von den Städtern, gerade in Berlin, die dann raus natürlich nach Brandenburg gehen, na ins Retreat. Wie kommt das denn bei den Einwohnern und Einwohnerinnen gerade an, da wo dein Hof steht?
2: Also ich glaube, ehrlich gesagt, die hatten am Anfang richtig Angst, dass da irgend so eine Ursula aus der Stadt kommt, die dann irgendwie noch ganz viele FollowerInnen mitbringt und da dann irgendwelche riesen Raves macht und was weiß ich. Und dann habe ich den allen einen handgeschriebenen Brief in Briefkasten geworfen, diesen, ich glaube, 150 EinwohnerInnen, und habe die alle zu mir auf den Hof eingeladen und habe den allen erklärt, was ich vorhab und dass sie keine Angst haben müssen, dass ich ja jetzt die Natur und diese Idylle kaputt mache, sondern dass ich das wahre und da partiell Menschen hinbringe, damit die dieses große Glück dieser Natur und diese Verbundenheit zur Natur kreieren und wiederherstellen können. Und ich glaube, das hat für sehr viel Beruhigung gesorgt. Und mittlerweile, wenn ich irgendwelche Tage mache, wo dann irgendwelche Menschen kommen aus der Community, die dann helfen, Bäume zu pflanzen oder irgendwo, weiß ich nicht, mit der Hilti, mit der Makita irgendwas kaputt zu machen. Da kommen dann ganz viele Menschen und dann kommen aber auch NachbarInnen und es freut mich so sehr, die dann selbstgemachte Pizza bringen. Der Nächste bringt ein Brot, der Dritte bringt seine Äpfel, der Vierte hat eine Mandarine, die Fünfte hat eine Erdbeermarmelade selbst gemacht und bringt die mit. Also diese Verbundenheit auf dem Dorf ist so schön und ich bin so froh, dass wieder so herzlich aufgenommen werden, weil am Anfang hatte ich schon Schiss. Und ich hätte es auch verstehen können, wenn die sagen, hau ab, weg mit dir. Aber deswegen ist es, glaube ich, wichtig, dass sie verstanden haben, ich möchte in die Natur, nicht um die Stadt in die Natur zu bringen, sondern um die Natur den StädtlerInnen nahe zu bringen, ohne es kaputt zu machen.
1: Lolaland heißt das Ganze, ne?
2: Ja, der Titel ist vielleicht ein bisschen dumm gegriffen, merke ich.
1: Wieso?
2: Weil ich dachte mir am Anfang, voll witzig wegen Klimansland. Mhm. Und wenn man sieht, welche Biege das so gemacht hat und die ganze Dynamik, denke ich mir so, war das mal wieder überlegt? Nein, auf keinen Fall. Ich habe mir schon überlegt, ob ich es umbenennen soll. Aber Ich weiß nicht, ob ich den Namen jetzt einfach lasse, weil es irgendwie lustig und dämlich ist. Und irgendwie klingt es aber auch so wie so eine Herrscherin über so ein eigenes Land. Das klingt schwierig, deswegen nehmt den Namen bitte nicht zu persönlich, also nicht zu ernst.
1: Aber die Assoziation hatte ich natürlich auch. Ja. Finn war auch, ich glaube, in einer der ersten beiden Folgen von Deutschland 3000. Da habe ich ihn damals auch im Klimansland besucht. Nach wie vor ein sehr besonderer Ort. Ja. Aber ich glaube, dass, wenn nicht er, dann zumindest einige seiner Mitarbeitenden zwischendurch auch bereut haben, dass dieser Ort so heißt. Und da gab es ja auch zum Beispiel mal Vorwürfe, als er genau solche Aktionen eigentlich gemacht hat wie du, nämlich Leute gebeten hat, kommt hier, arbeitet umsonst an meinem Hof mit dem er aber Geld verdient hat. Ja. Jetzt vermute ich, dass du gerade noch kein Geld verdienst, aber wo zieht man die Grenze?
2: Ich bin knietief im Dispo, wenn es um meinen Bauernhof geht. Aber wir hatten halt so viele geschrieben, so hey, kann ich irgendwie helfen? Ich möchte aufs Land, ich möchte irgendwas tun. Und das Einzige, was ich machen konnte, war so, okay, du kannst kommen, wenn du willst, kannst du helfen. Ich kann euch essen und trinken und irgendwelche Geschenke mitbringen. Und wenn das Ding irgendwann mal steht und da ernsthaft drin gelebt werden kann oder wenn man da irgendwas Verrücktes machen kann, ihr seid jederzeit herzlich willkommen. Ihr habt einen Pass bis in alle Ewigkeit, dass ihr jederzeit kommen könnt. Und auch wenn ihr einfach mal nur eure Ruhe wollt, ich gebe euch einen Schlüssel, ihr könnt da sein. Das ist so jetzt das, was ich denen geben kann. Mal gucken, wo es irgendwann hinführt.
1: Du hast ADHS, das ist ja übrigens noch eine Parallele zu finden.
2: Stimmt. Das war der positivste Test, den ich jemals hatte. Volle Punktzahl, habe ich sonst nie erreicht. Aber das hat mir ehrlich gesagt voll geholfen, um zu verstehen, warum ich so bin, wie ich bin.
1: Woher kam der Impuls? Also das zu testen ist ja, glaube ich, sehr aufwendig, ne? Und kompliziert.
2: Ja, also ich hatte mit meiner Therapeutin sehr viele Gespräche, sehr viele Tests, stundenlange Lachanfälle, weil sie ganz viele Fragen gestellt hat. Und ich habe ihr aus meiner Kindheit erzählt, wir haben sehr viel gelacht, weil es einfach für mich schon immer klar war, ich habe ADHS. Ich habe es als Kind schon immer gesagt, ich habe ADHS. Da war es aber noch so ein Jungsding. So wenn der Junge laut und hyperaktiv war, dann hatte er ADHS. Bei den Mädels waren sie halt einfach nur anstrengend und nervig. Und als ich diesen Test dann gemacht habe, war ich so, bitte lass es ADHS sein, weil ich nicht wüsste, warum ich sonst so bin, wie ich bin. Weil ich hatte mich belesen und war so, okay, meine ganze Impulsivität, mein ganzes Machen, diese ganze Hyperaktivität, dieses Lautsein, dieses für manche auch vollkommen verständlich, by the way, zu viel sein. Ich war immer so, was ist das? Und jetzt weiß ich's und es hilft mir voll, mich mehr zu akzeptieren und noch mehr lieben zu lernen und zu wissen, diese Kirmes im Kopf, das ist okay. Das hat ja auch einen Grund, dass es so ist und das ist okay.
1: Okay, nochmal kurz. ADHS, das steht für Aufmerksamkeitsdefizit-Hyperaktivitätsstörung. Und was Lola gerade aufgezählt hat, beschreibt ziemlich gut die Hauptsymptome. Hyperaktivität, Impulsivität, Unaufmerksamkeit. Bei ADHS ist das Gleichgewicht der Botenstoffe im Gehirn verändert. Informationen können nicht richtig verarbeitet werden. Dadurch werden Reize nur bedingt gefiltert und das führt zu Ablenkung und Überforderung. Laut Bundesgesundheitsministerium haben etwa 2-6% der Deutschen ADHS. Betroffenen fällt es oft schwer, sich auf ein Thema zu konzentrieren, das sie langweilig finden. Und ganz anders kann das aber bei Themen sein, die sie interessieren. Dann gelangen sie manchmal in den sogenannten Hyperfokus und tauchen stundenlang in eine Sache ein, voll konzentriert. Bei Mädchen und Frauen ist ADHS meistens weniger von Hyperaktivität geprägt, sondern mehr durch innere Unruhe. Und deshalb wird es bei ihnen eher seltener oder erst viel später erkannt. Falls ihr euch jetzt in bestimmten Symptomen wiedererkennt, dann hilft vielleicht ein ADHS-Testverfahren. Erste Ansprechperson kann zum Beispiel ein Hausarzt oder Ärztin sein. Denn je länger jemand eine unbehandelte ADHS hat, desto höher ist die Gefahr, psychische Begleiterkrankungen zu entwickeln. So haben viele Erwachsene mit ADHS Depressionen oder Angststörungen.
2: Was für Konsequenzen hast du aus der Diagnose gezogen? Dass ich Finanzberater zum Beispiel habe und das nicht selbst mache, weil ich weiß, wenn ich mich nicht dafür interessiere, kann ich es nicht machen. Konsequenzen habe ich insoweit gezogen, dass ich viele Dinge abgegeben habe, weil ich mir einfach eingestanden habe, ich kann nicht alles selbst machen, weil es Dinge gibt, wenn ich mich für die nicht interessiere, ich muss es abgeben, weil du hast bei ADHS entweder einen Hyperfokus, wenn man sich für Dinge interessiert, oder gar keinen Fokus. Und bei meiner Steuer, bei bestem Willen, habe ich gar keinen Fokus, auch wenn ich will. Es funktioniert nicht. Und solche Dinge dann bewusst abzugeben,

0: hat mir total geholfen und Konsequenzen zu ziehen.
1: Was ist ein typisches Missverständnis, wenn es um ADHS geht?
0: Ein typisches Missverständnis ist, dass Menschen mit ADHS sich nicht konzentrieren können. Und das nervt mich so, weil neulich, als ich moderiert habe, wurde ich danach vom Chef gefragt, also wie kannst du dich überhaupt konzentrieren? Du hast doch ADHS. Hm. Und ich so, hey, ADHS bedeutet nicht, dass ich mich nicht konzentrieren kann. Es bedeutet, dass wenn ich mich interessiere, habe ich meinen Hyperfokus. Dementsprechend habe ich, wenn ich mit irgendjemandem ein Gespräch führe, zum Beispiel in einem Interview, habe ich in jeder Sekunde so viele Tabs in meinem Kopf mit potenziellen Fragen, potenziellen Antworten, potenziellen Möglichkeiten, wo das Gespräch so dann hingeht.
1: Abzweigungen,
0: genau.
1: Ja, kenne ich.
0: Das ist wie so eine vielseitige Autobahn und das sehe ich als riesengroße Chance und riesengroßes Glück, weil dieser Kopf mit ADHS, der läuft einfach wie Speedy Gonzales, der läuft ganz, ganz schnell. Und das möchte ich, dass es viel mehr Menschen wissen, dass wir sehr viel Dinge geschafft bekommen, wenn wir uns dafür interessieren. Mhm. Und das ist der wichtige Punkt, der Knackpunkt, wenn es uns interessiert. Und deswegen, ich bin froh, dass ich keine Steuerberaterin geworden bin, weil sonst hätte ich echt meinen Beruf verfehlt. Und ich glaube, in dem Beruf, in dem ich bin, mit all der Vielfalt, mit allen Projekten, ich kann mich da so austoben, weil es so eine bunte Spielwiese ist mit allen Rosen und allen Ginkgo-Bilobas auf dieser Welt gefühlt auf einem Platz. Das finde ich schön.
1: Gibt es irgendeinen Trick, mit dem du dich selber manchmal austrickst, um dich für etwas zu interessieren?
0: Ja, wenn ich das große Ganze dahinter sehe. Mhm. Also ich musste gestern zum Beispiel für meinen Bauernhof mit Baufirmen ganz viele Verträge durchgehen. Materialien, nehmen wir Alu, nehmen wir, was nehmen wir für Material, wie soll was gegossen werden und so weiter. Und das nervt mich in dem Moment dann total. Und dann atme ich mich runter. Das habe ich in so Breathwork-Sessions gelernt, dass man durch die Atmung so viel regulieren kann. Also ich atme mich runter und versuche mein Nervensystem einfach kurz zu besänftigen, um nicht so doll in die Emotion zu gehen, sondern zurückzurudern und zu wissen, zoom raus, was ist das große Ziel? Mhm. Okay, das große Ziel ist mein Bauernhof, dass der schön wird, dass ich mich da wohlfühle. Wenn ich dieses große Ziel wieder im Kopf habe, im Fokus habe, dann kann ich mit den kleinen Sachen mehr anfangen.
1: Okay, aber das ist ja schon mal ein richtig guter, ein gutes Werkzeug.
0: Ja.
1: Ein gutes, wie du da rangehen kannst. Und umgekehrt, welche Tricks brauchen manchmal vielleicht die Menschen in deinem Umfeld? Also du hast ja eben aufgezählt, so diese klassischen Symptome sind Unaufmerksamkeit, Hyperaktivität, Impulsivität. Damit muss man ja auch umgehen können, wenn man selber nicht ADHS hat, aber
0: total
1: mit dir dann zum Beispiel zu tun hat.
0: Ja.
1: Also was ist da der Rat oder der Trick?
0: Also ich habe Gott sei Dank viele, viele Menschen, die auch ADHS haben in meinem Umfeld.
1: Ist das wiederum so
0: das,
1: gut?
0: Das hilft total.
1: Ja?
0: ADHS-Menschen,
1: ich stelle mir so einen Raum voller Flummis vor.
0: Genau, genau so ist es. Als ich meinen Geburtstag gefeiert habe, also war für Menschen, die, es waren zwei, drei dabei, die hatten kein ADHS, für die war es wirklich herausfordernd. Weil es ist wie eine wilde Herde an wie kann ich das am besten beschreiben? Es ist wirklich wie Flummis. Als würdest du ganz viele Flummis aus 100 Metern Höhe in einen Raum fallen lassen und alles springt und ist bunt und wild. Und Menschen, die kein ADHS haben,
1: sind halt mehr so eine Bowlingkugel.
0: Die sind für mich, ehrlich gesagt, die sind für mich sehr wichtig, weil die mich runterbringen.
1: Mhm.
0: Und ich merke das dann mittlerweile, wenn die dann so ruhig sind, ich kann das Gott sei Dank mittlerweile besser adaptieren, weil früher hätte ich dann einfach noch mehr aufgedreht und mittlerweile kann ich aber auch diese Ruhe mehr genießen. Mhm. Und weiß dann aber auch, wenn ich mich jetzt mit jemandem treffe, der viel ruhiger ist, dann mache ich davor nichts, was mich aufputscht. Dann darf ich keinen Kaffee davor trinken, weil sonst werde ich wirklich unerträglich, sondern dann weiß ich, ich meditiere vielleicht davor oder power mich so aus, dass ich nicht mehr so hoch in meiner Energie bin, dass die jetzt nicht die ungeballte, ungezähmte Energie abbekommen. Und ich habe aber auch einfach sehr viel durch die Verhaltenstherapie dazu gelernt, mich selbst zurückzunehmen. Nicht im Sinne von, ich darf nicht mehr sein, wer ich bin, sondern dass ich in meine Impulsivität nicht mehr so reingehe und wie früher beim Klavierspielen Noten zerreiß oder abhauen will und alle anschreie, sondern dass ich weiß, ich kann es runteratmen, es ist alles gut, ich habe meine Tricks, ich connecte mich und dann ist cool. Und ich werde nicht mehr laut.
1: Als ich jetzt im Vorfeld nochmal dazu recherchiert habe, um so ein breiteres Verständnis von dieser Störung zu bekommen, ist mir aufgefallen, wie viele Prominente auch schon öffentlich gemacht haben, dass sie das haben. Ne? Und die Bandbreite, ich habe nur ein paar Beispiele. Felix Lobrecht, Eckart von Hirschhausen, Capital Bra, Diane Kruger, Jan Ulrich. Also
0: Jan Ulrich.
1: Und,
0: ja,
1: und das sind aber ja alles Leute, die wir zumindest mal phasenweise oder immer noch bewundert haben für die krasse Leistung oder Kreativität, die Werke, die sie vollbracht haben oder was sie geschafft haben. Inwiefern verzerrt das vielleicht auch ein bisschen das Bild? Also du gehörst ja auch dazu, dass man sagt, ah cool, die, du wirst bewundert für ganz viele verschiedene Sachen und dann hat sie auch noch ADHS. Es gibt ja auch so den Vorwurf, dass manche Leute sich jetzt ADHS wünschen, dass so eine Modediagnose ist.
0: Also weltweit sind, glaube ich, nur 3% mit ADHS diagnostiziert, wo ich mir denke, das kann nicht sein. Das kann nicht die offizielle Quote sein, das kann ich mir nicht vorstellen. Es ist fast schon gut, dass es gerade so ein Trend wird, dass so viele darüber sprechen, weil es für ganz viel Aufklärung sorgt. Ich möchte aber alle bitten, nicht über TikTok oder Instagram sich eine Eigendiagnose zu verabreichen. Das ist Bullshit und gefährlich. Und ich habe immer diese Tendenz, leider Dinge schwarz-weiß zu sehen und deswegen übe ich mich gerade darin, Dinge mehr in den Regenbogenfarben zu sehen. Und deswegen, ich versuche ADHS sehr positiv zu sehen, aber es gibt auch einfach Tage, da liegt man im Bett und kriegt nichts geschafft. Und das in der Selbstständigkeit, wo ich jeden Tag so viele Projekte habe, ist es manchmal echt herausfordernd, dass ich mich dann wirklich zwingen muss, meine Dinge geschafft zu bekommen. Und wenn ich jemanden neben mir habe in meinem Team, die mir dann sagen, okay, wir machen jetzt dies, das und jenes, die mir die Struktur vorgeben, ist es super. Aber ich sehe ein riesengroßes Risiko bei ADHS in Kombination mit einer Selbstständigkeit, weil man auf sich alleine gestellt ist. Mhm. Und man deswegen entweder mal total überperformt. Am einen Tag schaffe ich 60 To-Dos, am nächsten Tag 2. Und ich kann super schnell, super effizient arbeiten, aber manchmal halt auch gar nicht. Und deswegen finde ich es sehr, sehr wichtig, dass man beide Seiten sieht, dass es im einen Moment total gut klappt, im nächsten Moment klappt gar nichts. Dann weiß ich, okay, lasse ich es für heute vielleicht auch einfach und gehe meditieren und dann wird eh alles besser. Oder gehe in die Natur und lege mein Handy weg und sonst habe ich so einen Groll auf mich und bin dann sauer auf mich selbst, was natürlich auch nicht weiterhilft.
1: Welche Rolle spielen Rituale im Leben einer ADHSlerin? Oh. Helfen die dir oder stressen sie dich?
0: Hell yes, beides. Aber mir helfen die total. Weil ich habe jetzt so eine richtige Morgenroutine, wo ich ganz spezifisch aufschreibe und mich daran langhange, wann ich was jetzt mache. Und es hilft mir total, gut in den Tag zu starten. Und mir hilft es total, Bewusstseinsübungen zu machen und mich morgens erstmal mit mir einzupendeln und erstmal in mich reinzufühlen, bevor ich dann wieder von außen das ganze Dopamin bekomme. Weil mit ADHS hat man ja so viele Rezeptoren und möchte die ganze Zeit konsumieren. Und da zu lernen, diese Rezeptoren regelrecht zuzukleben, zu verstehen, ich klebe die jetzt jeden Morgen aktiv zu in meiner Meditation und es sorgt dafür, dass ich einfach nicht mehr so viel von außen brauche. Und abends mache ich das genauso. Ich habe abends meine Abendrituale, wo ich mich dann mit meinem Palo Santo räucher, um die Energie loszuwerden. Dann ziehe ich meine Karten, dann spiele ich an meiner Klangschale rum.
1: Und das klingt aber auch nochmal nach ganz schön vielen To-Dos. Also
0: für mich ist es ehrlich gesagt elementar, weil es ist für mich so die Date-Zeit mit mir selbst. Mhm. Und die will ich mir auch gar nicht nehmen lassen. Deswegen, wer zu mir nach Hause kommt, wird eingeräuchert und darf eine Karte ziehen. Oder darf sich drüber lustig machen. Ist mir beides recht. Und ich glaube, wenn man an Dinge glaubt, passieren sie auch, ne? Es ist so dieser Placebo-Effekt, dieses rote Auto-Prinzip. Ich habe das Gefühl, ich bin so im Alltag immer in so einem Hamsterrad. Und es ist so viel los, dass ich oft vergesse, wirklich zu leben, weil ich so in meiner Arbeit lebe. Mhm. Und da zu lernen, rauszuzoomen und immer mehr ein Team auch aufzubauen und nicht mehr alles selbst zu machen, sondern Dinge abzugeben und sich so seine Inseln zu schaffen, das hilft mir total, weil mit dieser Work-Life-Balance, also für mich war es halt normal, 16 Stunden am Tag zu arbeiten und 4 Stunden pro Nacht zu schlafen. Das war für mich das Normalste auf der Welt. Und dann zu verstehen, dass das nicht normal ist und auch nicht gut und gesund ist, das habe ich priorisiert und das ist gut, weil sonst würde ich wahrscheinlich bald wieder mit Panikattacken und Burnout irgendwo sitzen und mir irgendwelche Sinnfragen stellen. Deswegen. sei mutig und dir gehört die Welt, weil ich dieses Jahr so viele Dinge beendet, aber auch angefangen habe, vor denen ich Angst hatte, zum einen sie zu beenden, bei anderen Dingen Angst hatte, sie zu beginnen, teilweise auch Verbindungen mit Menschen zu beenden, Nein zu sagen, um Ja zu sich zu sagen und Ja zum eigenen Leben und so weiter. Und deswegen ist es für mich super schön zu wissen, ich bin jetzt gerade gesund, ich darf jetzt gerade leben. Ich weiß nicht wie lang, aber ich darf leben und ich darf mein Leben an den Hörnern packen und einfach so viel machen wie nur möglich und Ja sagen, aber auch Nein sagen.
1: Das ist doch eine sehr schöne Stimmung und Laune und Aussage, um diese Folge zu beenden. Also Lola, ich freue mich, dass du mein Gast warst. Vielen Dank.
0: Tausend Dank, das war so eine Ehre, mit dir zu sprechen. Jetzt, wenn die Mikrofone aus sind, will ich noch ganz viel Fragen stellen.
1: Das war eine gute Stunde mit Lola Weipert. Und mein Name ist Eva Schulz und macht's gut.
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0: 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Wenn Sie das Tagesgespräch vermisst haben, das hat noch Sommerpause bis Ende August. Live geht's aber weiter gleich nach den Nachrichten hier auf Bayern 2 mit Stadt, Land, Leute. Wir fragen nach der Drohnenabwehr an Bayerns Flughäfen. Erleben mit, wie schwierig sich die Waldinventur im alpinen Gelände des Nationalparks Berchtesgaden gestaltet und erfahren, wie Dinkelsbühl vom Metal Festival Summer Breeze profitiert.
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2: Um 13 Uhr mit Karin Schumacher. Bayerns Innenminister Herrmann will die Kompetenzen der Polizei im Freistaat bei der Drohnenabwehr stärken. Bei einem Termin am Flughafen Nürnberg erklärte der CSU-Politiker, er wolle sich bei Verhandlungen zum Nachtragshaushalt 2027 für weitere Investitionen in Abwehrsysteme einsetzen.
3: Zugleich brauchen wir qualifiziertes Personal, das diese Systeme bedienen und im Ernstfall auch richtig einsetzen kann. Deshalb stärken wir die Bayerische Polizei personell weiter. Das Drohnenkompetenz- und Abwehrzentrum der Bayerischen Polizei soll schrittweise von derzeit circa 40 Kolleginnen und Kollegen auf rund 100 schrittweise aufwachsen.
2: Die italienische Regierung verweigert die Rücknahme von Flüchtlingen aus Deutschland. Die drei Menschen waren zunächst in Italien angekommen, mittlerweile leben sie aber hier. Man habe der Bundesregierung jetzt offiziell mitgeteilt, dass man keinen Grund für die Rücknahme sehe, berichteten italienische Medien.
4: Im Mittelpunkt steht der Fall einer 22-jährigen Frau aus Somalia. Sie war im Frühjahr mit einem Flüchtlingsboot auf der italienischen Insel Lampedusa angekommen und anschließend nach Deutschland weitergereist, wo Familienangehörige von ihr bereits seit mehr als 1,5 Jahrzehnten leben. In Somalia drohe ihr eine Zwangsverheiratung, hatte die junge Frau angegeben. Nach den sogenannten Dublin-Regeln muss grundsätzlich jeweils das Land, über das Flüchtlinge in die EU einreisen, entsprechende Anträge bearbeiten. Doch das Dublin-Verfahren sei lange Zeit faktisch außer Kraft gewesen, argumentiert die italienische Regierung. Aus Rom, Nikolaus Nützel.
2: Der Bundestag wird nach der Sommerpause erneut über eine Reform der Organspende beraten. Eine Gruppe von 250 Abgeordneten hat einen fraktionsübergreifenden Gesetzentwurf zur Einführung der sogenannten Widerspruchsregelung eingebracht. Diese sieht vor, dass Erwachsene nach dem Tod automatisch als Spender gelten, außer sie haben vorher aktiv widersprochen. Bisher ist für Organentnahmen eine ausdrückliche Zustimmung nötig. Der Initiative gehören Politiker von Union, SPD, Grünen und Linken an. Sie erhoffen sich von der neuen Regelung mehr Spenderorgane für die mehr als 8000 Menschen, die auf der Warteliste stehen. Vorgestern hat die Sonnenfinsternis große Begeisterung ausgelöst. Jetzt sind aber viele Menschen besorgt, weil sie selbst oder ihre Kinder zumindest kurz ungeschützt in die Sonne geschaut haben. Dutzende Patienten haben sich deswegen telefonisch beim ärztlichen Bereitschaftsdienst gemeldet. Siegfried Prieglinger von der Augenklinik der LMU München beschreibt lichtbedingte Sehstörungen.
5: Typisch sind ein unscharfes und verzerrtes Sehen, ein zentraler dunkler oder blinder Fleck, eine veränderte Farbwahrnehmung oder eine erhöhte Lichtempfindlichkeit. Das Gefährliche daran ist, dass die Netzhaut selbst keine Schmerzrezeptoren besitzt.
2: Das Wetter in Bayern. Viel Sonne heute bei 30 bis 37 Grad. Morgen im Tagesverlauf immer mehr Wolken, am Abend örtlich Gewitter. Die Hitzewelle erreicht morgen mit 31 bis 38 Grad ihren Höhepunkt. Am Sonntag dann einige Schauer und Gewitter, auch Unwetter möglich. Am Montag dann nicht mehr ganz so heiß, maximal 33 Grad. Damit ist es 13.03 Uhr. Und hier noch die Verkehrsmeldungen. A3 Linz Richtung Passau zwischen Neuhaus am Inn und Passau Süd 3 Kilometer Stau. A3 Frankfurt Richtung Würzburg zwischen Aschaffenburg und Goldbach stockender Verkehr. A7 Würzburg Richtung Fulda, zwischen Bad Kissingen-Obertulba und Bad Brückenau-Volkers 5 Kilometer Stau. A8 Salzburg Richtung München, zwischen Holzkirchen und dem Kreuz München Süd 8 Kilometer stockender Verkehr. A9 München Richtung Nürnberg, zwischen Manching und Denkendorf 17 Kilometer stockender Verkehr, dort steht ein defekter LKW. A9 Nürnberg Richtung Berlin, zwischen Bad Berneck-Himmelkron und Münchberg Süd 3 Kilometer Stau. A9 Nürnberg Richtung München, zwischen Lenting und Ingolstadt Nord Stau nach einem Unfall im Baustellenbereich.

0: A93 Rosenheim Richtung Kiefersfelden, zwischen dem Dreieck Inntal und Reichenhardt, 4 Kilometer Stau nach einem Unfall im Baustellenbereich und zuletzt A995 München Richtung Kreuz München Süd, zwischen Giesing und Sauerlach, 7 Kilometer Stau. Soweit die Verkehrsübersicht.
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2: Mit Birgit Rosshirt aus Nürnberg. Und das sind 3 unserer Themen in der kommenden Stunde. Wie gehen wir mit der möglichen Bedrohungslage durch Drohnen um? Am Vormittag hatte Bayerns Innenminister Joachim Herrmann dazu an den Nürnberger Flughafen geladen. Wir haben es gerade in den Nachrichten gehört. Details, was er da vorgestellt hat, hören wir gleich ausführlicher live von unserer Reporterin vor Ort. Im Nationalpark Berchtesgaden läuft derzeit die Waldinventur. Einzelne Bäume werden auch im alpinen Gelände genau erfasst.
3: Ja, es ist schon beeindruckend, wie lange die an so extremen Standorten überleben können und dass sie Blitzschlag und Steinschlag trotzen und trotzdem noch recht gesund aussehen.
2: Wie aufwendig diese Waldinventur ist und wann wir mit Ergebnissen rechnen können, Sie hören es noch vor 2:30. Und dann erfahren wir, warum der Regensburger Frauentreff Ellen und Verena ein sozial wichtiger Ort ist.
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2: Hier Indiepop von Katja.com. Dahinter steckt die geborene Wienerin Katja Frieseneck. Ihre Stimme hat Bandbreite, da ist so richtig Potenzial. Neu aus diesem Jahr ihr Ghost. Hier auf Bayern 2.

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Es gibt immer mehr Drohnen. Manchmal hat man das Gefühl, fast jeder 12-Jährige hat schon eine als Spielzeug. Seit Beginn des Ukraine-Krieges verzeichnet auch die Bundeswehr mehr Drohnensichtungen. Und das ist deutlich weniger lustig.

0: und Abwehr. Julia Demel ist im Übertragungswagen direkt vor Ort. Julia, was gibt's denn Neues? Irgendeine bahnbrechende Regelung, um Drohnen frühzeitig zu erkennen und letztendlich ungefährlich zu machen?
1: Nee, also eine bahnbrechende Neuerung konnte er nicht verkünden. Es gibt ja seit dem 1. April das Drohnenkompetenz- und Abwehrzentrum der Bayerischen Polizei in Erding. Das soll von aktuell 40 Mitarbeitern auf 100 aufgestockt werden. Diese Zahl ist aber auch nicht wirklich neu. Die war vorher schon im Umlauf. Was neu war, dass er gesagt hat, auch das Personal an den Flughäfen soll aufgestockt werden. Zum Beispiel ab 1. September soll es 18 neue Mitarbeiter am Nürnberger Flughafen geben, die aber dann auch nicht nur für Drohnenabwehr zuständig sind, sondern für die ganze Polizeiarbeit. Und dieses Drohnenkompetenz- und Abwehrzentrum hat zwei wichtige Aufgaben. Das eine ist, Technik zur Drohnenabwehr und Erkennung zu beschaffen und dann auch zu testen auf die Tauglichkeit für die bayerische Polizei und andere Polizeieinheiten zu schulen und zu trainieren, dass sie auch wissen, wie sie damit umgehen. Denn an allen drei Flughäfen gibt es schon Geräte, die Drohnen erkennen und auch abwehren können.
0: Ein Thema, das bei der Drohnenabwehr ja auch immer wieder auftaucht, ist die Zuständigkeit. Wie ist denn das bei uns in Bayern gelöst?
1: Ja, diese Diskussion kam nach dem Vorfall in Leipzig so ein bisschen auf. Hermann hat gesagt, er kann sie nicht ganz nachvollziehen, weil zumindest in Bayern sei das alles ganz klar geregelt. Am Flughafen München ist die Bundespolizei innerhalb des Flughafenzauns zuständig, außerhalb die Landespolizei. Und diese ist auch für die zwei weiteren Flughäfen in Memmingen und Nürnberg zuständig. Die Bundeswehr ist natürlich für den Schutz ihrer Einrichtungen zuständig. Und insofern gibt es aus seiner Sicht da kein Kompetenzwirrwarr. Er hält das Ganze für eine Gespensterdiskussion.
0: Wenn jetzt so eine potenziell gefährliche Drohne im Flughafenbereich erkannt wird, dann muss das ja schnell gehen. Welche Maßnahmen werden denn dann ergriffen?
1: Ja, die erste Maßnahme ist natürlich erstmal, dass man mit Geräten erkennen muss, handelt es sich überhaupt um eine gefährliche Drohne, um eine Drohne, von der irgendeine Gefahr ausgeht. Bei den allermeisten Drohnen, die irgendwo erkannt werden, ist das natürlich bisher nicht der Fall gewesen. Wenn doch, dann geht es darum, die Funksignale zu stören, also dass derjenige, der die Drohne losgeschickt hat, keinen Kontakt mehr zu dieser Drohne hat. Und wenn dieser Kontakt abreißt, dann geht die Drohne auch dahin zurück, wo sie hergekommen ist und stellt dann also keine Gefahr mehr dar. Wie viele Geräte tatsächlich aber schon hier sind, beispielsweise am Nürnberger Flughafen zur Abwehr von solchen Drohnen. Das wollte uns niemand sagen. Da geht es um geheime Informationen und dazu hat niemand eine Angabe gemacht.
0: Wie hast du denn die Stimmung da heute wahrgenommen? Steht Hermann spürbar unter Druck oder gab es sich so eher lockerlässig?
1: Ich denke, er steht schon unter Druck. Also er hat mehrfach betont, dass diese hybride Gefahr massiv zunimmt. Und seit Leipzig ist ja auch klar, dass es bei den Drohnen, wenn es denn feindliche sind, nicht mehr nur um Ausspähen geht, sondern tatsächlich eben da ja auch Sprengstoff dran war, also auch neuerdings jetzt offensichtlich eine Zerstörung geplant ist. Und deswegen ist das Thema aus seiner Sicht eine wahnsinnig schnell wachsende Herausforderung, der man eben begegnen müsse. Und dafür braucht es aus seiner Sicht mehr Technik, mehr Personal und damit natürlich auch mehr Geld. Und deshalb will Hermann das auch im bayerischen Nachtragshaushalt nochmal anbringen, dieses Thema, und will für 2027 mehr Geld locker machen, um das Thema besser noch abbilden zu können.
0: Drohnenabwehr, ein Thema, das uns in Bayern sicher noch lange beschäftigen wird. Das waren aktuelle Informationen von Julia Demel. Und im Hintergrund Everytime, Andreas Kümmert aus Unterfranken. Allerfeinst.

0: Musik mit Bauchgefühl auf Bayern 2. Andreas Kümmert. Derzeit ist er auf Tour. Am Sonntag hat er ein Heimspiel in Gemünden am Main in Unterfranken. Mitte September ist er in Fürstenfeldbruck und in Weiden in der Oberpfalz. Im Dezember spielt er in Erlangen in Mittelfranken. Malerisch liegt der Königssee im Nationalpark Berchtesgaden. Blau schimmerndes Wasser, außenrum Wälder und Berge. Das Idyll, das man da auf den ersten Blick wahrnimmt, allerdings, das trügt wohl möglich, denn überall haben unsere Bäume Hitzestress. Die Trockenheit setzt ihnen zu und da reden wir noch nicht vom Borkenkäfer oder Waldbränden. Wie es um den Wald im Nationalpark Berchtesgaden bestellt ist, wird derzeit in einer Waldinventur erfasst. So eine Art Volkszählung der Bäume. Alle 15 Jahre steht das an. In dem alpinen Gelände am Königssee ist das nicht ganz einfach.
1: Noch einen kleinen wenig mehr nach rechts.
2: In Zentimeterarbeit steuert Bernd Becker nach dem Kommando der Kollegin das Boot an die Steilwand, die hier direkt aus dem dunkelblauen Wasser des Königssees aufsteigt. Etwa 50 Meter oberhalb liegt einer der Standorte, ein sogenannter Plot, der bei der Waldinventur vermessen wird.
3: Wir gehen immer wieder an den gleichen Punkt heran, damit wir natürlich auch sehen, wie entwickelt sich der Bestand an diesem Plot. Die dicken Bäume, aber auch was kommt an Verjüngung, an kleinen Pflanzen. Selbst wenn es so schwer erreichbar ist. Das muss einfach so sein. Das ist unsere Aufgabe hier.
2: Über Graspolster und Felsen kraxeln die Forstwissenschaftler hinauf und spüren dann mit der Sonde den Magneten auf, der hier bei der ersten Waldinventur im Jahr 1983 vergraben wurde, damit immer genau der gleiche Platz untersucht wird. Baum 1 hier ist eine stämmige Buche mit aufgeplatzten Löchern in der Rinde vom Steinschlag verursacht.
4: Ja, ist schon beeindruckend, wie lange die an so extremen Standorten überleben können und dass sie Blitzschlag und Steinschlag trotzen und trotzdem noch recht gesund aussehen.
2: Die jungen Projektmitarbeiter Lena und Noé vermessen den Baum genau.
5: Der ist jetzt 2,24 Meter entfernt und Durchmesser 51.
4: Das ist Baum Nummer 1.
5: Okay, wir haben einmal Steinschlag, kleiner ein Viertel. Wir haben Rindentaschen, die Krone sieht soweit gut aus.
2: Seit über 200 Jahren trotzt der Baum hier den Naturgewalten. Das Alter wurde bei der ersten Inventur 1983 bestimmt. Neben den alten Bäumen messen sie, wie tief das Erdreich geht, das Totholz und vor allem, wie junge Bäume hier nachwachsen, ganz ohne Zutun des Menschen.
3: Verjüngung wird natürlich sehr spannend werden, weil das ist natürlich das Potenzial für unseren Nationalpark. Da schaut es so aus, wir haben sehr viel Verjüngung mittlerweile auf den Flächen des Nationalparks. Das ist positiv zu bewerten.
2: Dabei stellen sie fest, dass sich die Baumarten ändern. Die Fichten, die unter Trockenheit und Hitze besonders leiden, nehmen ab. Laubbäume wie der Bergahorn dagegen vermehren sich und die Vielfalt der Bäume nimmt hier von selbst zu. Der Bergwald passt sich ans veränderte Klima an.

0: bilanziert der Teamleiter Bernd Becker.
1: Wir wollen natürlich den Motor Natur hier einfach laufen lassen. Und wenn das natürlich so läuft, wäre das perfekt für uns. Der Wald an sich hier, der ist noch nicht wirklich am Limit. Der kann mit diesen Klimabedingungen sehr gut noch klarkommen.
0: Nur in Gebieten wie dem Nationalpark Berchtesgaden zeigt sich, wie sich ein Bergwald ganz aus sich selbst heraus entwickelt. Umso mehr muss sich das Team um Bernd Becker in dem wilden Verhau jetzt plagen, um diese Volkszählung der Bäume abzuwickeln.
1: Das ist eine Herausforderung, aber die macht enorm viel Spaß. Das Erlebnis hier ist natürlich einfach, es ist wahnsinnig toll, dass wir überhaupt die Möglichkeiten haben, in dieser Bergwelt unterwegs zu sein. Natürlich bei Wind und Wetter, bei Regen, bei Kälte, aber auch bei Sonnenschein, Hitze.
0: Weil die Waldinventur so aufwendig ist, nähert sie sich erst jetzt nach 2 Jahren dem Ende. Nun müssen die Daten ausgewertet werden. Forscher können daraus dann ganz genau ablesen, wie die heimische alpine Natur mit dem Klimawandel zurechtkommt. Diese Erkenntnisse können dann der Waldbewirtschaftung insgesamt helfen.
2: Georg Bayerle über die Waldinventur im Nationalpark Berchtesgaden.

0: Irma aus Feldkirchen-Westerham, Landkreis Rosenheim. Im Bayern 2 Heimatsound-Wettbewerb vor 2 Jahren haben sie es bis ins Finale geschafft. Bis zu 10% aller Frauen in Deutschland sind Studien zufolge betroffen. Die Dunkelziffer noch höher. Betroffen von der Krankheit Lipödem, einer chronischen Fettverteilungsstörung an Armen und Beinen. Das heißt, die Frauen sind nicht einfach fett, wie oft gesagt wird, sie sind krank. Und das ist nun auch offiziell anerkannt. Die Operationen, Liposuktion genannt, also das Absaugen des kranken Fetts, werden jetzt also von den Krankenkassen übernommen. Als das bekannt wurde, herrschte zunächst große Freude unter den Betroffenen, doch gibt es immer noch große Hürden bis zur OP. Hier ein Beispiel aus Burgau im Landkreis Günzburg.
1: Mittwochmorgen, 8 Uhr. Wie jede Woche geht Steffi zur Physiotherapie, Lymphdrainage.
2: Geht's mal los?
1: Ihr Therapeut Thomas Weindl massiert ihre extrem dicken Beine.
3: Auf jeden Fall sehr angenehm immer.
1: Nicht nur angenehm, sondern auch Pflicht. Wer eine Kostenübernahme für eine operative Fettabsaugung will, muss einmal pro Woche zur Lymphdrainage, ein halbes Jahr lang. Nur wenn das nichts bringt, wird gezahlt. Aber, sagt ihr Therapeut,
2: problematischer, weil es insgesamt nicht viele Therapeuten gibt. Und von den wenigen haben auch nicht jeder die Lymphdrainage.
4: Jetzt auch für uns gar nicht so einfach, einen Therapeuten zu finden.
1: Immerhin ist Lipödem jetzt als Krankheit anerkannt. Die Operationen einer Studie zufolge sinnvoll. Ein Meilenstein für die Patienten. Fast 20 Jahre lang musste sich Steffi anhören.
5: Beweg dich mehr, ist weniger.
4: Und der Effekt?
5: Oben schon. An die Beine eher weniger. Das wird halt dann einfach immer schwieriger.
2: Wenn das Lipödem erstmal in einer gewissen Phase oder Stadium ist, dann macht man da nicht mehr so viel mit Ernährung und Sport. Das ist halt krankhaftes Gewebe.
1: Deshalb hat sie bereits 5 Operationen hinter sich.
4: Ich habe da auch einen ganzen Ordner drüber. Alles Anträge, Arztbriefe.
1: Das war vor der Neuregelung. Zur Lymphdrainage geht sie weiterhin, sonst würden die Schmerzen unerträglich. Jetzt gibt es feste Kriterien, die man erfüllen muss. Danach würde sie keine OP mehr bezahlt bekommen.
5: Wäre nix. Hätte ich keine Chance.
4: Weil?
5: Weil ich einfach den BMI, den sie gerne hätten, nicht erreiche.
1: Die strengen BMI-Grenzen sind auch Thema in der Selbsthilfegruppe, in die Steffi einmal pro Monat geht. Für Frauen, die Lipödem im Anfangsstadium haben, ist die Gewichtsabnahme in der Regel zu schaffen. Damit bekommen sie mit der Neuregelung endlich die Kosten für die OP erstattet. Für viele, die schon lange krank sind, ist diese Vorschrift allerdings ein großes Problem, weiß auch Selbsthilfegruppenleiterin Marie-Louise Biesenbach aus Lauingen. Sie hat deutschlandweit Kontakte zu Patientinnen.
6: Die kommen nicht auf den BMI, also können sie es auch nicht operieren lassen. Und das ist das, was für die Frauen so fatal ist. Ganz fatal. Die sind in einer Situation, gerade mit Stadium 3, wo es einem sehr, sehr schlecht geht.
1: Wie Irene Diesenbacher. Sie hat schon viel abgenommen, aber es reicht nicht.
7: Ich muss schauen, dass ich unter 100 Kilo komme. Heute kann nicht operiert werden. Und jetzt führe ich den Kampf halt. Aber es ist ziemlich, ziemlich heftig, weil ich nicht das Gefühl habe, dass ich das schaffen kann. Und vor allem, wenn ich mich nicht so bewegen kann wie ein anderer Mensch.
1: Kritik gibt es auch von Seiten der Ärzte. Bei ambulanten Operationen sei die Vergütung zu gering. Besser sei die Bezahlung für stationäre OPs, aber die dürfen nach den Neuregelungen nur durchgeführt werden, wenn über 3 Liter Fett abgesaugt wird. Chirurg Fabian Weinschenk würde sich wünschen, dass Ärzte hier individueller entscheiden können.
8: Entscheidung, wie ich die Patienten operiere und wie viel ich absaug, fände ich sehr viel sinnvoller, wenn das auf Seiten der Ärzte Entscheidung stehen würde und nicht von der Kasse vorgegeben würde. Und individuelle Entscheidungen bei BMI über 35, dass das nicht so streng vorgegeben ist.
1: Die Vorgaben sind auf jeden Fall kompliziert. Steffi hatte Glück. Weil sie bereits vorher OPs hatte, wurden ihr weitere genehmigt. Wieder eine Einzelfallentscheidung. Sie hofft auf baldige OP-Termine auf ihrem Weg in ein normaleres Leben.
5: Ich möchte unbedingt mal wieder in den Freizeitpark. Aber ich passe in viele Fahrgeschäfte nicht rein, in die Sitze. Das ist das große Ziel momentan. Und auch einfach mobiler sein zu können. Einfach auf alles, was ich Lust habe, einfach loszumarschieren.
0: Der steinige Weg einer Lipödem-Patientin im Landkreis Günzburg auf dem Weg zur Operation. Judith Zacher hat berichtet. Im Hintergrund bereits zu hören, freundlicher Pop von R.E.M. aus Georgia, gewürzt mit einer Prise Frog und einem Hauch Punk. Near Wild Heaven auf Bayern 2.

0: Danke für das freundliche Bababa im Background-Chor. Da gehen Sie dahin, REM auf Bayern 2. Sie hören Stadt, Land, Leute. Soziale Vereinsamung. Das ist nicht nur ein Problem für Kids, die nur am Computer sitzen, oder für ältere Menschen, die aus gesundheitlichen Gründen nicht mehr vor die Tür kommen. Soziale Vereinsamung, dieses Problem kennen auch Menschen, die mitten im Leben stehen. Laut einer Studie des Deutschen Zentrums für Altersfragen fühlt sich jeder 11. Bundesbürger ab 43 Jahren einsam. Für Frauen, die ein offenes Ohr, ein Miteinander brauchen, gibt es in Regensburg eine Anlaufstelle.
1: Ein sommerlicher Tag in der Innenstadt von Regensburg. Wie fast jeden Nachmittag schwingt sich Renate Schäfer auf ihr Fahrrad. Das Ziel? Der Envia Frauentreff Ellen und Verena in Regensburg. Renate Schäfer stellt ihre Tasche ab und setzt sich zu den anderen Frauen an den Tisch. Anfang des Jahres war sie zum ersten Mal im Frauentreff. Damals kam vieles zusammen. Vor 2,5 Jahren war ihr Mann gestorben. Später verlor sie auch ihren Job. In dieser schwierigen Zeit ging die 55-Jährige zufällig am Frauentreff vorbei. Sie machte sich viele Sorgen, fühlte sich oft überfordert und allein.
2: Ich war mega verzweifelt. Ich war vorher fast Vollzeit beschäftigt und dann wirst du entlassen, weil du nicht mehr funktionierst. Und am Ende des Tages fehlen dir 1.000 Euro im Monat.
1: In dieser schwierigen Situation unterstützen sie die Mitarbeiterinnen im Frauentreff ganz praktisch. Etwa mit dem Tipp für einen Wiedereinstiegsworkshop beim Arbeitsamt. Vor allem aber findet sie hier etwas, das ihr lange gefehlt hat.
2: Dieses untereinander, dieses austauschen können, dieses gehört werden, dieses angenommen werden, egal wer und wie du bist. Diese Offenheit, die hier herrscht.
1: Gehört werden, angenommen werden, mit seinen Sorgen nicht allein bleiben. Was Renate hilft, suchen viele Menschen. Eine Studie des Deutschen Zentrums für Altersfragen zeigt, etwa jede 11. Person ab 43 Jahren fühlt sich sehr einsam. Noria Wolter arbeitet im Frauentreff. Sie erlebt täglich, wie wichtig Orte der Begegnung sind.
3: In der heutigen Zeit, durch dieses Thema Einsamkeit, das immer größer wird und immer bedeutsamer, ist es einfach wichtig, dass es Räume gibt, die solche Drittplätze sind. Also nicht die Arbeit und nicht das Zuhause, sondern Orte, wo man sich zwanglos treffen kann und eine gute Zeit haben kann und mit anderen ins Gespräch kommen kann.
1: Genau hier setzt der Frauentreff an. Seit fast einem Jahr gibt es den offenen Treff mit kostenlosem Kaffee und Tee. Hinter dem Angebot steht Envia Regensburg, ein Fachverband der Caritas. Finanziert wird das Projekt durch Fördergelder und Spenden. Die Idee: Im Treff bekommen die Frauen einen guten Rat, fast so, als würden sie mit einer Freundin sprechen. Diesen Rat kann Renate Schäfer auch heute gut gebrauchen. Vor ein paar Tagen hat sie erfahren, dass sie die Probezeit in ihrem neuen Job nicht bestehen wird. Bei einer Partie Rummikub spricht sie mit den anderen Frauen über ihre Enttäuschung. Während sie ihre Zahlensteine sortiert, blickt sie schon wieder nach vorn.
2: Ja, mach ich. Es bleibt mir ja auch nicht wirklich viel anderes übrig. Und wer weiß, vielleicht.

0: Ich komme ja jetzt wieder aus Teilzeit in Vollzeit.
1: Ja.
2: Rückschläge gibt es auch heute noch. Doch der Austausch im Frauentreff macht für Renate Schäfer einen Unterschied.
0: Ja, ich bin wieder fröhlicher. Naja, ich habe halt auch täglichen Umgang mit unterschiedlichen Menschen. Dieses Einsamkeitsgefühl ist halt nicht mehr so stark.
3: Der Frauentreff Ellen und Verena in Regensburg. Ein Bericht von Anna Egelsheuer.
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3: Dinkelsbühl kocht. Nicht nur wegen der Hitze, sondern wegen Summer Breeze, dem nach eigenen Angaben größten Metal-Festival Süddeutschlands. 50.000 Besucher, 140 Bands. Rechnerisch landet man dabei 4 Metal-Fans auf einen Einwohner. Die Dimension ist also schon beeindruckend für eine Kreisstadt im Landkreis Ansbach. Am Mittwoch ging es los. Bis morgen, Samstag, wird noch gefeiert. Mittendrin Wirtschaftsreporter und Metal-Fan Stefan Liener, der schon gestern erzählt hat, es handle sich um eine Staubhölle, mache aber richtig Spaß.
5: Es ist scheißegal, woher du kommst. Hauptsache, du bist zur rechten Zeit am rechten Ort mit guten Leuten. Da haben wir heute alle Schwein. Halleluja!
6: Auf dem Festivalgelände laute, harte Musik, so wie gestern von der Band Eisbrecher. Und in der Altstadt entspannte, freundliche Menschen, die für volle Geschäfte, Restaurants und Hotels sorgen. Laut Oberbürgermeister Christoph Hammer ist das Summer Breeze inzwischen einer der wichtigsten Tourismusmotoren für Dinkelsbühl. Vor 20 Jahren, beim Debüt am Flugplatz vor den Toren der Stadt, habe es bei manchen Bürgern und auch in der Verwaltung noch Bedenken gegeben, angesichts eines zumeist schwarz gekleideten und oft stark tätowierten Publikums. Doch heute sei von solchen Ressentiments nichts mehr übrig, sagte Hammer dem BR. Im Gegenteil, die ganze Stadt freue sich jedes Jahr auf die knapp 50.000 Metal-Fans.
7: Von der Gastro ist es klar toll, vom Einzelhandel ist es toll. Aber die Stadt selber ist einfach stolz, dass dieses Festival bei uns ist. Dass wir das zweitgrößte Festival haben in diesem Bereich. Und dann sind wir vernetzt von Spanien über Skandinavien, von Polen bis an die Atlantikküste. Also ganz Europa findet sich hier wieder. Und die vernetzen uns alle so dermaßen auch im Marketing nach außen. Da sind wir eigentlich stolz, dass wir an diesem Augustwochenende der Mittelpunkt eigentlich der europäischen Metalwelt sind.
6: Genau beziffern lasse es sich nicht, was das Festival an Wirtschaftskraft in die Stadt bringe, so der Oberbürgermeister. Er geht von mehreren Millionen Euro binnen weniger Tage aus. Dazu kommen Jobs in der Region, etwa beim örtlichen Veranstalter. Denn das Summer Breeze ist inzwischen eines der ganz wenigen großen Festivals, die nicht von einem international agierenden Entertainment-Konzern organisiert werden. Das weltberühmte Wacken Open Air in Norddeutschland zum Beispiel gehört inzwischen mehrheitlich einem US-Investor. Viele Metal-Fans kritisieren, damit habe Wacken seine Seele verkauft. Hinter dem Summer Breeze hingegen steht ein lokaler Mittelständler und das spüre man auch. Im positiven Sinn, sagt Joel O'Keefe. In Dinkelsbühl schaffen die Veranstalter demnach einen Spagat, der nur wenigen gelinge, so der Gitarrist und Sänger der australischen Band Airborne. Ein riesiges Festival auf die Beine zu stellen, das sich trotz seiner Größe familiär anfühle.
8: Es ist organisch gewachsen. Es ist ja schon ein paar Jahre her, dass wir hier gespielt haben. Das müsste um 2019 gewesen sein. Und als wir heute hier ankamen, dachte ich mir, wow, es ist definitiv noch einmal gewachsen. Aber die Organisatoren haben sich trotzdem ihre Haltung bewahrt. Man spürt, es ist ein liebevoll gemachtes Festival, das nicht zu irgendeinem Konzern gehört. Es fühlt sich immer noch an wie ein kleines lokales Festival, obwohl es so riesig ist.
6: Apropos riesig. Die Dimensionen des Summer Breeze sind gewaltig. Von den entferntesten Ecken der Campingplätze bis zur größten der 4 Bühnen ist es ein kilometerlanger Marsch. Für knapp eine Woche entsteht auf dem Dinkelsbühler Flugplatz eine eigene Stadt. Doch trotz der vielen Menschen bleibe alles friedlich und freundlich, berichten Polizisten und Sanitäter. Das liege auch am Selbstverständnis der Metal-Szene, sagt Veranstalter Achim Ostertag.
1: Für die Außenstehenden sehen die Leute vielleicht schlimm oder gefährlich aus, aber es sind wirklich, die meisten sind so nette Personen und geben aufeinander Acht. Auch wie danach hier der Platz aussieht, das findet man bei keiner anderen Veranstaltung, dass am Abend um 2, wenn ich drüber laufe, nicht ein Papierchen in der Wiese liegt. Jeder räumt seinen Müll auf, auch nachher auf dem Campingplatz sind vielleicht auf dem ganzen Platz verteilt 5, 6 Stellen, wo die Leute ein bisschen den Müll liegen haben lassen. Der Rest räumt seinen Müll auf und so weiter. Und das findet man bei keiner normalen Pop-Rock-Veranstaltung.
6: Das bestätigt auch Dinkelsbühls Oberbürgermeister Christoph Hammer. Die Festivalbesucher seien geradezu mustergültige, höfliche Gäste. Zwar habe ein Teil der Bürgerschaft vor dem ersten Summer Breeze mit dem Metal-Publikum noch gefremdelt, doch inzwischen gelte das Motto eines Songs von Eisbrecher: Everything is wunderbar.
3: Stefan Lehner mitten unter den Mettlern in Dinkelsbühl. Hier auf Bayern 2 bei Stadtlandleute geht es musikalisch deutlich gemäßigt weiter. Wir begeben uns auf einen Kurzurlaub nach Brasilien mit Marie Fruis zwischen Pop, Rock und Reggae-Elementen.

0: Wer sie beim Nürnberger Badentreffen auf der Bühne heuer präsentiert von Bayern 2 verpasst hat, kam jetzt in den Genuss. Marie Frois aus Brasilien.
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0: Ein Best Place to Be, sagen die einen. Filmkunsttheater nennen es die anderen. Casablanca, das ist eine Stadt in Marokko, das ist aber auch ein sehr besonderes kleines Programmkino in der Nürnberger Südstadt. Das Kino, das gibt's im Kern seit 50 Jahren, seit knapp 20 wird es von einem Verein betrieben. Da engagieren sich Ehrenamtliche mit Herzblut. Das Casablanca wurde mehrfach ausgezeichnet, unter anderem schon mal für das beste Dokumentarfilmprogramm in Deutschland. Als Programmkino bietet es regelmäßig Reihen und Specials an, nennt sich auch Kino mit Courage. Am Wochenende gibt es jetzt dort eine Premiere, das Filmfestival Filmschwestern. Und bei Schwestern, da ist der Stern am Ende groß geschrieben, also Filmschwestern. Eine der Organisatorinnen ist hier bei mir im Bayern 2 Studio in Nürnberg. Hallo, Kira Reich.

0: Echel, schön, dass Sie da sind.
1: Hallo, ich freue mich sehr, hier zu sein.
0: Filmschwestern, was ist das denn konkret? Für was steht dieses Filmfestival?
1: Also das Filmschwestern-Festival ist erstmal ein feministisches Festival, was sich vor allen Dingen an junge Filmemacherinnen richtet. Also es ist immer noch so, dass weibliche und diverse Perspektiven in der Filmlandschaft einfach unterrepräsentiert sind. Und gerade der Start in diese Branche ist einfach schwer. Und wir versuchen mit diesem Festival quasi zweierlei. Einerseits so filmkünstlerische Ausdrücke von jungen FilmemacherInnen zu unterstützen, indem wir ihnen die Plattform geben, das Kino geben und ganz tolle Kurzfilmprogramme machen. Und andererseits strukturelle Sichtbarkeit zu machen und zu unterstützen, indem man zum Beispiel Workshops hat, die wir am Vormittag und tagsüber haben, die sich ganz viel um Finanzierung, Technik und Förderungsfragen drehen.
0: Also nicht nur Filme, auch richtiges Programm, deshalb eben Festival. Das Anliegen dahinter, wir haben es ja gerade gehört, ist gesamtgesellschaftlich. Aber ich sag mal, die Ansprache ist ja dann schon auch für ein eher sehr bewusstes Publikum. Filmschwestern arbeitet da ja in der Nische. Warum braucht es zwingend so ein Festival? Warum brauchen wir das?
1: Also ich würde sagen, feministische Filmfestivals gibt es ja auch schon lange und wir knüpfen da eine Tradition an und haben uns aber bewusst auf diesen Flinter-Begriff auch bezogen und der inkludiert ja einfach ganz viele unterschiedliche Perspektiven.
0: Achtung, Flinter, das müssten Sie jetzt mal kurz erklären.
1: Genau, das ist ein Sammelbegriff, ein Akronym, wenn das der richtige Begriff ist, meine ich. Und der steht für Frauen, Lesben, Inter, Nichtbinär, Trans und Agender. Und beschreibt quasi einfach eine Gruppe an Menschen, die alle von patriarchaler Diskriminierung betroffen sind, auf sehr unterschiedliche Arten und Weisen, aber eben durch sexuelle Orientierung oder geschlechtliche Identität patriarchale Diskriminierung erfahren können. Und besonders eben in einem Betrieb wie der Filmbranche, die doch sehr von Männern nach wie vor dominiert wird.
0: Aha, was müsste sich denn ändern in der Branche?
1: Also so wie ich es sehe und wie wir uns auch auf eine Studie von 2017 von der FFA beziehen, die heißt Gender und Film, ist ein sehr interessanter Lektüre, da mal einen Blick reinzuwerfen. Also es ist nach wie vor so, dass Schlüsselpositionen, besonders eben Regie, Schnitt, Drehbuch, Produktion, häufig von Männern besetzt werden. Zum Beispiel in dieser Studie wurde für Regie, die hat den Zeitraum von 2011 bis 2015 untersucht, gab es 23% Frauen in der Regie, 72% Männer in der Regie und nur 5% gemischte Teams. Also da ist schon eine recht große Diskrepanz, die da festgestellt wurde. Und es gibt unterschiedliche Gründe. Einerseits die Frage, wer kriegt überhaupt die Möglichkeit, praktische Erfahrungen zu sammeln, wer bekommt Praktikumsplätze, welche Erfahrungen macht man dann bei diesen Produktionen, erfährt man zum Beispiel einfach sexuelle Übergriffe oder wird man einfach nicht so ernst genommen, das sind ganz klassische Themen und andererseits gibt es eben auch die Frage, wer übernimmt Care-Arbeit, wer kann es sich leisten, in so einem sehr flexiblen Beruf unterwegs zu sein.
0: Das Filmfestival besteht also aus Workshops, aus Vorträgen, alles sehr sozialkritisch und natürlich auch aus Filmen. Welche Filme gibt es denn zu sehen? Haben Sie da ein paar Beispiele für uns oder vielleicht eines, das Sie herausstellen möchten?
1: Also es gibt natürlich ganz, ganz viele tolle Filme. Wir haben sehr darauf geachtet, vielfältig Themen und Ästhetiken rauszusuchen. Ein Herzstück, was uns auf jeden Fall ganz besonders berührt hat, ist eine queere Liebesgeschichte, die heißt Lucy und Mia. Aber es gibt zum Beispiel auch eine ganz tolle Dokumentation über den DLRG am Südstrand auf Fehmarn, die ehrenamtliche Arbeit von RettungsschwimmerInnen dokumentiert und begleitet.
0: Das Festival war Ihrer Meinung nach erfolgreich, wenn?
1: Wenn wir natürlich ganz viele Menschen mit ins Kino holen, es ist auch klimatisiert, also eine ganz tolle Ausflugsmöglichkeit für diese heißen Tage. Und ich finde es einfach nur wichtig, dass diese Filme gesehen werden und wenn die Leute zu den Workshops kommen, die auch schon zu weiten Teilen ausgebucht sind, glaube ich, nehmen alle was mit.
0: Danke. Kira Reichel zum Filmfestival Filmschwestern und das Stern in Großbuchstaben, jetzt am Wochenende im Nürnberger Programmkino Casablanca.
1: Danke, dass wir hier sein durften.
0: Eigentlich heißt der Lukas Fuchs. Prinz Jelle klingt aber deutlich cooler und passt auch besser zu seinem Stil. Irgendwo im Niemandsland zwischen Hip-Hop und Rock. Hier haben wir noch Sphärisches dabei. In the Air auf Bayern 2.

0: Ein Dorf ohne richtigen Dorfplatz und trotzdem einem Ort, an dem sich alle Generationen treffen. In Großweil im Landkreis Garmisch-Partenkirchen ist dieser Ort entstanden aus einem kargen Abraumhügel. Dort ist jetzt ein 700 Quadratmeter großer Lehr- und Zukunftsgarten, erschaffen mit viel ehrenamtlichem Engagement und Fördergeldern aus dem EU-LEADER-Programm. Das Miteinander im Dorf hat sich dadurch verändert. Was aus einer ungewöhnlichen Idee so alles entstehen kann. Julia Schlegel.
1: Für die Großweiler ein Glücksfall. Ihr neuer Lehr- und Zukunftsgarten. Ein Hügel, überzogen mit Pflanzen, kleinen Wegen, steinernen Sitzgelegenheiten. Naturplanerin Ingrid Völker hat diese Anlage geplant und gestaltet. Und selbst sie staunt, was hier seit 3 Jahren alles wächst und gedeiht. Auf dem zunächst nutzlosen Aushub vom Bau eines großen Stadels gleich nebenan.
2: Aus nichts, also weil es ist halt wirklich kein besonderer Boden. Das ist wirklich das Schlechteste, was man irgendwie so haben kann. Das sind fast nur Steine und Kies und... Das heißt, das ist für unsere ganzen Magerpflanzen ideal. Und Magerpflanzen haben wir ja sonst so selten, weil alles so stark gedüngt werden muss.
1: Anspruchslose Pflanzen und zahlreiche Tierarten haben sich in kurzer Zeit auf diesem naturnahen Areal ausgebreitet. Es gibt Bereiche für Wildblumen, Streuobst, Sträucher und Kräuter. Weil viele die Pflanzen noch nicht kennen, bringen die großen und kleinen Helfer heute Beschriftungen auf handbeschriebenen, umgedrehten Blumentöpfen an. Und weil die Großweiler keinen richtigen Dorfplatz haben, ist der Lehr- und Zukunftsgarten längst zu einem beliebten Treffpunkt geworden. Regelmäßig packt die Dorfgemeinschaft mit an.
3: Ich finde es cool, dass hier die Blumen einfach so wachsen können, wie sie wollen.
4: Jetzt gerade vorhin eine Eberraute beschriftet. Ich habe zum ersten Mal gelernt, was überhaupt eine Eberraute ist. Wusste ich nicht, wussten die Kinder vorher nicht. Und die entdecken echt jeden Tag was Neues.
5: Also ich bin jetzt auch keine geborene Gärtnerin, aber ich lasse mir gerne sagen, was ich machen muss hier. Macht Spaß, genau. Lern was für daheim.
1: Heute soll noch ein Käferkeller fertig werden. Während die Kinder dafür die Stämme vorbereiten, kümmern sich die Erwachsenen um die wenigen Stellen, an denen die Natur eingebremst werden muss, rund um die Sitzecken. Dort finden auch Veranstaltungen für alle Generationen statt, nicht nur Baumschnittkurse oder Kräuterführungen. Die Kinder stellen nun die Stämme in vorbereitete Löcher im Boden. Das Holz, das in der Erde steckt, wird schon bald vielen Käfern als Heimat dienen, erklärt Ingrid Völker. Ein Naturparadies, undenkbar ohne die Förderung durch das LEADER-Programm der EU.
2: Ja, also ohne LEADER wäre das halt einfach nicht zustande gekommen. Also weil die meisten Gemeinden haben ja doch einfach wenig finanziellen Spielraum. Und so ist es natürlich super, gell? So hat man jetzt halt einfach so viel Lebensraum, so viele unterschiedliche Strukturen geschaffen. Und das wäre halt sonst einfach nicht möglich gewesen.
1: Auch wenn vor allem der kleine Teich derzeit wenig Wasser hat, gewässert und gedüngt wird im Lehr- und Zukunftsgarten nicht. Ein gutes Beispiel dafür, wie trotzdem ein wunderbarer Garten entsteht, in dem nicht nur die Natur, sondern auch der Zusammenhalt wächst.
0: Julia Schlegel über ein Gartenprojekt in Großweil, Landkreis Garmisch-Partenkirchen. Sie hören Bayern 2 Stadt, Land, Leute. Unsere Reise durch die bayerischen Regionen ist nun fast zu Ende. Ich bin Birgit Rosshirt. Vielen Dank für Ihr Interesse. Bevor ich nun gleich an Bayern 2 Kulturleben übergebe, kommt noch ein musikalisches Vermächtnis. Jimi Hendrix, Jim Morrison und Janis Joplin. Alle drei starben jung im Alter von 27. Hier ist die große Janis mit Little Girl Blue.

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4: Gleich wird es 14 Uhr, dann gibt es zuerst alles Wichtige aus Bayern und der Welt in den Nachrichten. Danach Bayern 2 Kulturleben mit Katrin Haselbeck. Katrin, bei euch heute Film, Theater, Kabarett.
5: Ganz genau. Ich spreche mit dem Schauspieler Milan Peschel. Wir sind beim Bühnenaufbau in Salzburg dabei. Und dann reden wir noch über queere Comedy mit einem, der nicht nur schwul, sondern auch noch katholischer, arabischer Österreicher ist.

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1: Um 14 Uhr mit Karin Schumacher. Die zunehmende Gefahr durch Drohnen stellt die Behörden in Bayern nach Aussage von Innenminister Herrmann vor wachsende Herausforderungen. Wie der CSU-Politiker am Flughafen Nürnberg erklärte, verursachen Vorfälle wie der am Airport in Leipzig erhebliche Schäden und verunsichern die Bevölkerung. Darauf müsse entschlossen, schnell und wirksam reagiert werden, so Herrmann.
2: Moderne Detektions- und Abwehrsysteme müssen beschafft, müssen betrieben und fortlaufend weiterentwickelt werden. Das erfordert Investitionen. Ich werde mich deshalb auch bei den anstehenden Verhandlungen zum Nachtragshaushalt 2027 dafür einsetzen, dass die bayerische Polizei die notwendigen finanziellen Mittel erhält, um sich mit der erforderlichen Technik und Ausstattung weiter zu stärken.
1: In der Eifel nähert sich der Waldbrand immer mehr einer Ortschaft im Kreis Düren in Nordrhein-Westfalen. Nach Angaben einer Sprecherin sind die Flammen nur noch 150 bis 200 Meter von dem Ort Hirtgenwald entfernt. Am Morgen wurden mehr als 2000 Einwohner aufgefordert, ihre Häuser zu verlassen und sich in Sicherheit zu bringen. Die Feuerwehr wird inzwischen von Polizei und Bundeswehr unterstützt, die mit Wasserwerfern und Panzern im Einsatz sind. Auch Land- und Forstwirte helfen mit, die Brände einzudämmen. In Sachsen haben Ermittler des Landeskriminalamts zwei mutmaßliche IS-Kämpfer festgenommen. Den beiden Männern aus dem Irak wird vorgeworfen, Mitglieder einer terroristischen Vereinigung gewesen zu sein, konkret des Islamischen Staates.
3: Beide Männer sollen als Kämpfer bezahlt worden sein und sollen in den Jahren 2016 und 2017 der Terrororganisation angehört haben. Bereits am Dienstag dieser Woche hatte es die erste Festnahme gegeben. Die Wohnungen der Verdächtigen in Königstein und Dresden sind durchsucht worden. Ein Richter hat die Haftbefehle in Vollzug gesetzt. Die Ermittlungen gegen Mitglieder des Islamischen Staats in Sachsen dauern bereits Monate an. Arndt Groß, Dresden.
1: 5 Wochen ist es her, da wurde ein Passagier einer Ryanair-Maschine in 4500 Meter Höhe fast aus einem Fenster herausgerissen. Wie US-Ermittler jetzt erklärt haben, war ein gebrochenes Triebwerksteil Ursache des Unglücks. Einzelteile hätten das Fenster neben dem Passagier zertrümmert, so hieß es in einem vorläufigen Bericht der Unfalluntersuchungsbehörde NTSB. Der 61-Jährige war durch den Druckausgleich ein Stück weit nach außen gesogen worden, andere Passagiere zogen ihn zurück ins Flugzeug. Das Handy, die Smartwatch oder das Tablet mal beiseite legen. Ein Fünftel der Deutschen plant im Urlaub eine digitale Auszeit. In einer Umfrage des Digitalverbands Bitkom haben 22% der Befragten angegeben, zumindest für kurze Zeit auf soziale Medien und Videostreaming verzichten zu wollen. Im Schnitt sind demnach 3 Tage Auszeit geplant. Das Wetter in Bayern, viel Sonne bei 30 bis 37 Grad. Morgen im Tagesverlauf immer mehr Wolken, am Abend örtlich Gewitter. Die Hitzewelle erreicht morgen mit 31 bis 38 Grad ihren Höhepunkt. Am Sonntag dann einige Schauer und Gewitter, auch Unwetter möglich. Am Montag nicht mehr ganz so heiß, maximal 33 Grad. 14.03 Uhr. Und hier noch die Verkehrsmeldungen. A3 Linz Richtung Passau, zwischen Neuhaus am Inn und Passau Süd 3 Kilometer Stau. A3 Passau Richtung Nürnberg, zwischen Iggensbach und dem Kreuz Deggendorf 8 Kilometer Stau. A3 Nürnberg Richtung Würzburg, zwischen Erlangen-Frauenaurach und Höchstadt-Ost 6 Kilometer Stau nach einem Unfall. A3 Frankfurt Richtung Würzburg, zwischen Aschaffenburg und Goldbach stockender Verkehr und Stau. Achtung, dort steht ein defektes Fahrzeug. Die A7 Fulda Richtung Würzburg ist zwischen dem Dreieck Fulda und Bad Brückenau-Volkers wegen Bergungsarbeiten gesperrt. Es staut sich auch in der Gegenrichtung. A9 München Richtung Nürnberg, zwischen Manching und Denkendorf 13 Kilometer Stau. A93 Holledau Richtung Regensburg, zwischen Bad Abbach und Regensburg Nord Stau. Und zuletzt A995 München Richtung Kreuz München Süd, zwischen Giesing und Sauerlach 7 Kilometer Stau. Soweit die Verkehrsmeldungen.
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4: Willkommen am Freitagnachmittag auf Bayern 2. Vom Steckerlfisch-Fiasko haben Sie vielleicht schon gehört. Das ist der neueste Krimi aus der Eberhofer-Reihe. Und da ist auch er mit einem kleinen Gastauftritt mit dabei. Milan Peschel.
5: Aber ich drehe gerne in Bayern. Also ich glaube nicht, dass ich hier leben könnte. Dazu bin ich zu sehr Berliner. Aber ich höre auch die Sprache gern, auch wenn ich oft vieles nicht verstehe.
4: Das ganze Gespräch über Komödien und was er an komödiantischen Rollen liebt, gibt's gleich hier. Außerdem bei uns ein Bühnenbesuch in Salzburg.
6: Ich finde es schon für alle ein Kraftakt. Erstens ist es eine Veranstaltung, die in unseren Ferien liegt. Und zweitens ist es natürlich ein anderes Haus. Und es ist schon eine Übertragungsleistung für alle Gewerke.
4: Sonja Anders war das, die Thalia-Intendantin. Denn das Hamburger Theater kooperiert und koproduziert mit den Salzburger Festspielen. Welche Herausforderungen das mit sich bringt, das haben wir beim Bühnenaufbau beobachtet. Und dann lernen Sie heute noch Sebastian Humi kennen.
7: Für alle, die mich nicht kennen, servus. Ich bin der Sebastian, ich bin gebürtiger Araber und ich bin ja nicht nur Araber, sondern ich bin auch sehr homosexuell. Schwule Araber in Österreich. Und weil das nicht genug ist, bin ich ja sehr katholisch erzogen worden.
4: Und ich bin Katrin Hasselbeck und ich freue mich, dass Sie dabei sind.
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4: Und hier singt Billy Joel über eine bestimmte Gattung Mensch, die, die abends gern mal auf dem Sofa einschlafen beim laufenden Fernseher, Sleeping with the Television On.

0: Seit gestern läuft der neue Eberhofer-Krimi im Kino. Es ist der 10. mit Sebastian Betzel als Ermittler Franz Eberhofer. Steckerfisch-Fiasko ist diesmal der Titel. Und natürlich ist es auch diesmal mehr Komödie als Krimi. Und natürlich geht es auch diesmal sehr bayerisch zu. Einer, der so gar nicht bayerisch ist, aber schon oft im Komödiantischen dabei, das ist der Schauspieler Milan Peschel. Und im neuen Eberhofer-Krimi, da hat er einen Gastauftritt als Hausmeister im Golfclub.
1: Wo ist die Leiche?
2: Mutti, du stinkst wie ein Iltis.
1: Ich mache einen Selbstversuch.
3: Wie lange es dauert, bis die Vögel wegen deiner Aura vom Himmel fallen?
4: Der war gut. Die Vögel vom Himmel.
0: Milan Peschel im Steckerfisch-Fiasko. Und mit ihm habe ich mich vor der Sendung per Videocall darüber unterhalten.
5: Ja, hallo, Tagchen.
0: Sie kommen ja aus Berlin. Wie fühlen Sie sich dann in so einer urbayerischen Umgebung wie Niederkaltenkirchen und den Eberhofer-Figuren?
5: Ich drehe gerne in Bayern. Ich glaube nicht, dass ich hier leben könnte. Dazu bin ich zu sehr Berliner. Aber das Arbeiten hier macht Spaß. Ich höre auch die Sprache gern. Mhm. Auch wenn

0: aufgezeigt, das ist für uns greifbar und verhandelbar und lösbar auch vor allem. Die Probleme scheinen nicht so überkomplex zu sein, dass sie uns erdrücken. Das sind wahrscheinlich im besten Sinne Heimatfilme, möglicherweise.
1: Und können Sie da aber als Berliner was mit anfangen? Also auch jetzt zum Beispiel mit dem Humor, überträgt er sich über den
0: Ja,
1: Weißwurst-Äquator hinaus, ja?
0: absolut. Ich finde wirklich, die Figuren sind alle mit so einer Warmherzigkeit erzählt und eben auch so lustig, muss ich wirklich sagen. Dieses Kommissarsduo ist einfach auch wirklich ganz toll und die Menschen werden auch in ihrer Schwäche so liebevoll gezeigt, ne? Ohne sie zu glorifizieren. Das ist wirklich schön.
1: Wir kennen Sie aus starken Charakterrollen, aber Sie scheinen auch ein Faible zu haben für Komödien. Was mögen Sie gern an Komödien?
0: Hab mal den Satz hier gelesen, Humor ist die kürzeste Entfernung zwischen zwei Menschen. Und das ist sicherlich auch ein Grund, warum ich Komödien so sehr mag. Weil Lachen natürlich unglaublich verbindet und es stärkt auch. Ne? Deswegen haben ja Diktatoren oft so Angst vor dem Lachen, weil es was Befreiendes ist für die Menschen und weil es die Menschen auch stärkt. Und Lachen ist auch Kontrollverlust und damit für mich auch irgendwie eine Art Widerstand in unserer wahnsinnig kontrollierten Zeit, wo die Leute sich ständig kontrollieren, auch ihr Aussehen kontrollieren, ihre Wirkung kontrollieren und immer darüber nachdenken, wie man sich am besten verkaufen kann. Und da hilft das Lachen auch, um sich zu befreien.
1: Hat auch so
0: Ja.
1: was Verbindendes dann, gell? Und man entdeckt was bei sich
0: Ja.
1: selbst und kann vielleicht auch über sich selbst besser lachen.
0: Das ist sowieso gut, wenn man über sich selber lachen kann. Also, das hilft einerseits, Konflikte zu lösen, wenn man über sich selbst lachen kann und auch, wenn man sich für einen Lacher zur Verfügung stellt. Und ich meine, gucken Sie sich nur die, es sind alles Männer auch übrigens, an, die jetzt gerade auf der Welt Kriege führen. Da ist sicherlich niemand dabei, der über sich selber lachen kann. Ne? Also, über sich selber lachen ist sicherlich auch etwas, was Konflikte entschärfen kann.
1: Mögen Sie das gern, wenn über Sie dann gelacht wird in so einer Rolle?
0: Also damit verdiene ich mein Geld, dass über mich gelacht wird. Ich werde ja nicht ausgelacht.
1: Jetzt würden mich diese Figuren so ein bisschen interessieren. Im Komödiantischen hat man oft das Gefühl, die Figuren sind flacher, eher eindimensional, eher so Typen, wo es auch auf Klischee oder auf die Spitze getrieben ist. Ist es eigentlich leichter, sich auf so eine Rolle vorzubereiten oder bringt die dann ganz andere Tücken?
0: Also dieses Gefühl, was Sie haben, das hängt wahrscheinlich damit zusammen, mit dem, was Sie konsumiert haben, irgendwie an Komödien. Weil die Komödien, mit denen ich groß geworden bin, das sind, finde ich, schon durchaus sehr komplexe Figuren auch. Ne? Also wenn ich an die Komödien von Billy Wilder, von Ernst Lubitsch denke, aber auch an Charlie Chaplin und Buster Keaton, das sind hochkomplexe Figuren, die alle einen tragischen Kern mit sich herumschleppen. Und der Kern der Geschichte ist auch meistens eine Tragödie. Also es sollte bei einer guten Komödie sowieso immer eine Tragödie im Zentrum stehen, aus der sich die Komödie dann entspinnt. Insofern bin ich überhaupt nicht der Meinung, jedenfalls in guten Komödien, dass da die Figuren flach sind. Man spielt natürlich damit, man spielt mit gewissen Klischees auch oder so, aber nur um an der nächsten Ecke schon wieder einen Haken in die ganz andere Richtung zu schlagen. Also das Komödiantische ist auch was sehr Akrobatisches irgendwie. Also nicht nur vom Körper her, aber auch vom Denken her.
1: Wenn Sie jetzt sagen, dass in so einem Charakter, der oberflächlich komödiantisch wirkt, auch eine Tragik drinsteckt, wenn wir auf den Beckenrand-Sheriff schauen, der Film, den Sie mit Rosenmüller 2021 gedreht haben, das ist ja auch eben ein Bademeister, der sehr auf Regeln pocht und sehr schaut, dass sich alle dran halten und der dann sein Schwimmbad retten muss. Was interessiert Sie jetzt an so einer Rolle?
0: Ja, er ist natürlich wahnsinnig gefangen in seinen Regeln, die er sich hier gebaut hat. Wahrscheinlich, weil er auch Angst hat vor der Anarchie, vor dem freien Denken. Also der macht sein Bad eben Punkt 9 Uhr auf und nicht eine Sekunde vorher. Das ist dieser deutsche Glaube an die Regeln und an das Geordnete und so. Was ja manchmal auch tatsächlich durchaus Vorteile hat, aber letztendlich das Anarchische, was uns ja auch in der Kunst begegnen kann, aber auch im Alltag eben oder im Rausch auch, hat natürlich auch immer was Befreiendes. Und vor dieser Befreiung hat so jemand eben wie der Beckenrand-Sheriff Angst. Und natürlich ist das dann auch der tragische Kern dieser Geschichte, dass das, wofür er lebt, dass das bedroht ist. Und dass er, um das zu retten, muss er sich selbst quasi und seine Regeln in Frage stellen. Ne? Das ist das Schöne an der Geschichte, dass er da eine Wandlung durchmacht.
1: Und wie schaffen Sie das jetzt, wenn Sie sich auf so eine Rolle vorbereiten, dass der nicht nur der Klamaukige mit der Trillerpfeife in der Hand ist, ne, über den man mal schnell sich so ein bisschen lustig macht, sondern dass diese Tragik
0: Ja.
1: in der Figur durchscheint?
0: Naja, indem ich ihn ernst nehme und nicht ihn verlache und doof finde. Ich muss ihn lieb haben. So. Ich muss mich irgendwo auch damit identifizieren. Ich muss gucken, wo ist der Karl Kruse auch in mir selber? Also wo ist dieser Ordnungsfanatik auch in mir selber? Und ja, ich glaube, wir machen uns was vor, wenn wir glauben, diese Person, über die wir lachen oder über deren Ansichten, mit denen wir gar nicht übereinstimmen, dass

0: das nicht auch zum Teil in uns drinsteckt, sonst würde uns das nicht so aufregen. Ja, im Guten wie im Schlechten.
1: Wenn Sie eine neue Rolle angetragen bekommen, ist das was, was für Sie mitentscheidet, ob Sie die annehmen oder nicht, dass Sie die Figur lieb haben können?
0: Na, ich muss sie nicht unbedingt lieb haben, aber ich muss mich auf jeden Fall mit ihr irgendwo identifizieren können oder beziehungsweise ich muss ein Interesse für diesen Menschen irgendwie haben. Also ich weiß nicht, welches Interesse ich aufbringen sollte für einen Massenmörder oder für den Leiter eines Konzentrationslagers. Also das wäre eine Rolle, die mich überhaupt nicht interessieren würde und die ich auch wahrscheinlich nicht annehmen würde. Das kann ich jetzt so laut hier tönen, weil mir sowas nicht angeboten wird. Dazu sehe ich nicht stramm deutsch genug aus. Glaube ich, ich weiß es nicht, aber also es würde mich nicht interessieren, ehrlich gesagt. Also, weil ich nicht weiß, warum ich das reproduzieren sollte.
1: Dankeschön, das war sehr interessant. Vielen Dank, Milan Peschel, dass Sie mir ein bisschen was
0: Ja.
1: erzählt haben über das komödiantische Darstellen und wie Sie sich in Rollen reinarbeiten. Danke sehr.
0: Sehr gerne.
1: Steckerfisch-Fiasko, der neue Eberhof-Krimi, läuft seit gestern überall im Kino. Und ich möchte Ihnen auch gern noch diesen Rosenmüller-Film von 2021 empfehlen, über den ich mit Milan Peschel gesprochen habe. Da ist er in der Hauptrolle zu sehen, Beckenrand-Sheriff. Der ist nämlich zurzeit in der ARD-Mediathek zu sehen.
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0: Die Linzer Singer-Songwriterin Klein aber Oho mit ihrem Ausflug ins bekannte schwäbische Möbelhaus IKEA. Bei den Salzburger Festspielen feiert morgen im dortigen Landestheater Molières Komödienklassiker Der Menschenfeind Premiere. Wie bei den meisten Inszenierungen handelt es sich auch hier um eine Koproduktion. Der Menschenfeind ist eine Aufführung des Hamburger Thalia Theaters, wird also dort ab Herbst auf dem Spielplan stehen. Die Festspiele aber in Salzburg haben die Inszenierung von Regisseurin Jette Steckel kofinanziert und sich damit das Recht der ersten Nacht erkauft, also eine Art Vorabpremiere sowie eine Reihe von Vorstellungen eben in Salzburg. Erst danach wechselt die Produktion zurück nach Hamburg. Welche Herausforderungen bringt jetzt so eine Auswärtspremiere für die gastierende Bühne mit sich? Das hat Christoph Leibold bei einem Backstage-Besuch in Salzburg zusammen mit dem technischen Direktor des Hamburger Thalia Theaters in Erfahrung gebracht.
1: Die Tage sind länger, auch länger als üblicherweise die sein sollten, weil wir hier jetzt natürlich in dieser kurzen Zeit, die wir die Bühne zur Verfügung haben, wirklich von 8 Uhr bis 23 Uhr durcharbeiten. Also wir teilen uns alle schon ein bisschen auf, dass wir jetzt nicht die Arbeitszeiten wahnsinnig reißen, aber es ist viel Arbeit und das hält sich so die Waage, die Freude darüber, das hier machen zu können. Und natürlich geht man mit der Produktion mit und freut sich, wenn es dann eine erfolgreiche Premiere werden wird. Das wird's, bin ich mir ziemlich sicher. Und es hält sich die Waage mit. Ja, eigentlich würde ich auch gerne am Strand liegen oder so.
2: Aber Sigi Dellinger liegt eben nicht am Strand, sondern, es ist Montag, eine knappe Woche vor der Premiere, er steht auf der Bühne des Salzburger Landestheaters, wo gerade letzte Handgriffe beim Aufbau der Bühnendekoration für Molières Der Menschenfeind getätigt werden, bevor Regisseurin Jette Steckel mit ihrem Ensemble in die finalen Probentage starten kann. Dellingers Theaterferien zwischen der letzten und der kommenden Saison waren diesmal eher kurz. Er ist technischer Direktor des Hamburger Thalia Theaters, das im Juli in die Sommerpause gestartet ist. Eigentlich dauert die bis Mitte September, aber halt nur daheim in Hamburg. Im Sommer in Salzburg dagegen ist es für einen Teil der Belegschaft schon deutlich früher wieder losgegangen.
1: Klar, die Urlaube, die wir jetzt da sozusagen nicht nehmen können in diesem Sommer, die hängen wir irgendwann mal hinten dran. Nur das irgendwann halt, das ist, muss man dann immer noch schauen, wann man es machen kann.
2: Dass es irgendeine Form von Freizeitausgleich braucht, um die gestrichenen Urlaubstage zu kompensieren, ist natürlich nicht die einzige Herausforderung, die so eine Auswärtspremiere mit sich bringt.
3: Ich finde es schon für alle ein Kraftakt,
2: sagt Thalia-Intendantin Sonja Anders.
3: Erstens ist es eine Veranstaltung, die in unseren Ferien liegt. Und zweitens ist es natürlich ein anderes Haus. Und es ist schon eine Übertragungsleistung für alle Gewerke.
2: Denn kein Theater gleicht dem anderen. Immerhin, die Bühnendimensionen im Salzburger Landestheater und dem Thalia Theater in Hamburg sind ähnlich. Und trotzdem, obwohl keine Welten dazwischen liegen, entsprechen sich die Häuser halt doch nicht 1:1. Zudem sind die jeweiligen technischen Möglichkeiten unterschiedlich. Damit eine Inszenierung wie Der Menschenfeind, die fürs Thalia konzipiert ist, auch ins Landestheater in Salzburg eingepasst werden kann, bedarf es einer reibungslosen Zusammenarbeit zwischen den technischen Teams beider Häuser, also des gastierenden wie des gastgebenden Theaters und entsprechender Vorarbeit, erklärt Sigi Dellinger.
1: Das macht man gerne bei Koproduktionen, da kommen die Salzburger Kollegen nach Hamburg, installiert Theater, wir haben ja schon endgeprobt dieses Stück und haben sie das Ganze angeschaut und von uns erklären lassen und eine Dokumentation bekommen, wie das funktioniert, das aufzubauen und so weiter, waren bei einem Aufbau und bei einem Abbau dabei und haben das dann selbstständig aufgebaut.
2: Die Dekoration ging in LKWs also schon vor Cast und Crew auf die Reise Richtung Salzburg. Weil hinter all dem eine Menge Logistik steckt, gibt es am Thalia sogar eine eigene Stelle, nämlich die einer technischen Gastspielverantwortlichen. Justina Plöger macht diesen Job, an dem eine Menge dranhängt. Schließlich ist das Thalia mit einer 35-köpfigen Truppe angereist. Ensemble, Regieteam, Backstage-Mannschaft. Die organisatorische Herausforderung, sagt Plöger, ist schon nicht ohne.
4: Erstmal grob die Planung zu schauen, wer wann anreisen muss und kann und wie lange die Personen eben da sind. Dann die Hotelbuchung und wichtig vor allem natürlich der Transport des Bühnenbildes. Wir müssen ja auch das Bühnenbild von Hamburg nach Salzburg transportieren und dann erstmal zu schauen, wann die Transporte stattfinden können, wann B- und Entladen werden kann. Und bei so einer Premiere, die nicht bei uns im Haus stattfindet, ist ja auch immer die Frage, was an Material tatsächlich letztendlich mitreißt. Und das kann man so in der Endprobenphase oft schwer abschätzen. Und das dann muss man gut planen, dass man am Ende dann genug Platz auf dem LKW hat.
2: Weil es eben immer mal sein kann, dass kurzfristig noch ein extra Bauteil, ein zusätzlicher Scheinwerfer oder dergleichen mit eingeladen werden muss. Um allzu große und zahlreiche Überraschungen zu vermeiden, beginnt die Koordination schon Monate vor einer Premiere mit der sogenannten Bauprobe, bei der die geplanten Kulissen provisorisch, aber in Originalgröße auf der Bühne aufgebaut werden.
1: Also wir markieren das mit Latten, mit Stoffen, mit Papier, dass man die Größe hat und dass man die Sichtlinien aus dem Zuschauerraum beurteilen kann. Das alles überprüft man bei einer Bauprobe.
2: Beziehungsweise bei einer Koproduktion bei zwei Bauproben. Im Falle von Jette Steckels Molière-Inszenierung fand eine in Hamburg und eine weitere in Salzburg statt. Denn so wird am besten deutlich, in welchem

0: In Bereichen es an den beiden verschiedenen Spielstätten unterschiedliche Detaillösungen braucht. Für den Menschenfeind hat sich Bühnenbildner Florian Lösche einen mit Leuchtelementen ausgekleideten rechteckigen Rahmen ausgedacht, in dem Molières Figuren weite Teile der Handlung agieren. Manchmal schiebt sich vor diesen Rahmen ein Gazevorhang, der dann mit Videoprojektionen bespielt wird. Im Thalia-Theater steht der Rahmen so auf der Bühne, dass der Gazevorhang senkrecht vom Schnürboden heruntergefahren werden kann. Im Salzburger Landestheater ist das in der Form nicht möglich. Dort wird der Gazevorhang in einem eigenen Rahmen mit etwas Abstand zu Lösches Leuchtrahmen heruntergelassen und dann vor diesen von zwei Bühnenarbeiterinnen vorgeklappt. Klingt kompliziert, ist es auch. Oder zumindest knifflig.
1: Aber im Grunde versuchen wir natürlich nicht kleinster gemeinsamer Nenner. Das klingt zu blöd, sondern wir versuchen, das beste Ergebnis für beide Häuser zu schaffen.
0: Wobei der Teufel bei solchen koproduzierten Inszenierungen nicht nur in einem, sondern in vielen Details, wie dem eben beschriebenen, liegt. Ist das den Aufwand wert? Unbedingt, sagen Marquardt Scheck, Leiter der Videoabteilung am Thalia-Theater, der gerade die Projektionen auf dem Gazevorhang einrichtet, und Intendantin Sonja Anders einhellig.
2: Das ist ja gerade das Salz in der Suppe bei uns sozusagen. Ne? Das wäre ja sonst langweilig. Und außerdem ist es immer wieder eine Riesenfreude, bei den Salzburger Festspielen zu sein, weil es extrem professionelle Crews sind hier und richtig gut und Spaß macht zu arbeiten hier. Wir sind immer gerne hier.
3: Dieses woanders eine Premiere haben, erweitert den Horizont und man geht halt in die Welt hinaus und zeigt das, was wir in Hamburg so produzieren, auch woanders.
0: Für Sigi Dellinger, den technischen Direktor des Thalia-Theaters freilich, ist diese Auswärtspremiere auch eine Art Heimspiel. Er ist in der Nähe von München aufgewachsen, hat erste Berufserfahrung an den Münchner Kammerspielen gesammelt, war dann technischer Direktor am Münchner Volkstheater, später in Augsburg und zwischendurch 4 Jahre auch technischer Leiter fürs Schauspielprogramm der Salzburger Festspiele. Daher kennt er die Spielstätten des Festivals gut und vor allem auch viele der dort arbeitenden Kolleginnen und Kollegen.
1: Wenn man so eng zusammenarbeitet und durch Krisen gegangen ist, befreundet man sich einfach miteinander und so. Und ich freue mich immer sehr. Sprachlich ist es eine große Herausforderung für mich, weil ich natürlich jetzt als Bayer in Hamburg, der technische Direktor vom Thalia-Theater, spricht Bayerisch. Und wenn ich dann immer, ich versuche Hochdeutsch zu sprechen in Hamburg, ich weiß nicht, mir klickt es nicht ganz, aber wenn dann die Salzburger kommen, dann falle ich natürlich voll ins Bayerische.
0: Was aber durchaus von Vorteil sein kann. Denn Dellinger ist nicht nur federführend zuständig für das, was Intendantin Sonja Anders die Übertragungsleistung nannte von Jette Steckels Inszenierung von einem Theater in ein anderes. Er kann auch prima übersetzen zwischen Salzburgern und Hanseaten nämlich. Und seine gewachsenen Beziehungen sind ohnehin unbezahlbar.
1: Absolut ein Vorteil. Also Vertrauensbasis, dass man abends nach Hause gehen kann und genau weiß, wenn die Kollegen vom Landestheater morgen um 7 kommen, dann werden die das machen, ohne da müssen wir gar nicht dabei sein. Das machen die einfach genau in unserem Sinne und bringt auf alle Fälle was.
4: Eine vertrauensvolle Zusammenarbeit vom Hamburger Thalia-Theater und den Salzburger Festspielen feiert morgen Premiere Der Menschenfeind von Molière. Bei N2 am Freitag. Hier kommt das italienische Duo Giovanotti und Alfa mit Buon Vento.

0: Giovanotti und Alpha auf Bayern 2 mit Buon Vento. Arabisch, katholisch, schwul, das zerrissene Kind. Das könnte der Titel einer Fernsehdoku sein, in der es um die Aufarbeitung eines Traumas geht. Tatsächlich aber ist es der Titel eines Comedy-Programms, und zwar von Sebastian Humi. Geboren in Bagdad, aufgewachsen in Oberösterreich, mittlerweile wohnhaft in Wien. Und am Sonntag live zu erleben in München im Lucky Punch Comedy Club in der Fat Cat. Aber nicht mit seinem Soloprogramm, sondern als Co-Host des Queer Comedy Boom. Und ich freue mich, dass er mir jetzt aus Wien zugeschaltet ist. Hallo und Servus, Sebastian Humi.
1: Hallo, Frau Hasselbeck.
0: In der Ankündigung für den Abend am Sonntag im Lucky Punch steht 5 Acts, 2 Hosts, unzählige Pointen. Wie läuft denn das ab? Was ist das für ein Format?
1: Ja, das habe ich vor 2 Jahren ins Leben gerufen. Ich bin ja vor 2 Jahren mit Comedy gestartet und habe da gemerkt, dass so ein bisschen sehr einseitig war alles, was erzählt wird. Das war immer alles so eine Perspektive, ein Blickwinkel. Und ich habe mir gedacht, es gibt so viele Leute, die so viel Spannendes zum Erzählen haben und die kommen nie zum Zug. Und deswegen habe ich mir gedacht, wisst ihr was, ich mache mal ein Format, was lustig ist und was einfach neue Stimmen bringt, die halt vielleicht queer sind, also schwul, lesbisch, transident oder sonst was. Frauen vor allem auch. Wir haben so viele tolle weibliche Comedians, die viel zu selten auf die Bühne kommen leider oder sich oft nicht wohlfühlen in dieser männerdominierten Szene, die es immer noch ist, und haben halt gesagt, wir holen die Leute auf die Bühne und erreichen wirklich jeden damit. Wir machen Witze, die für alle Personen und jeden Menschen, der Lust hat, da ist. Und das ist seit dem ersten Mal ein voller Erfolg. Also wir hatten einen Überraschungserfolg beim ersten Mal. Da waren plötzlich 250 Leute da in einem Lokal, wo 100 reinpassen. Wir hatten sogar Angst, dass wir die Feuerwehr rufen müssen, weil wir nicht mehr Fluchtwege frei hatten.
0: Also es boomt tatsächlich. Wie kommt es denn, dass queere Comedy gerade boomt?
1: Die Leute sind neugierig. Die Leute wollen halt wissen, was es damit auf sich hat. Sie hören immer nur irgendwas im Fernsehen oder sehen irgendwo was auf Facebook oder Instagram, aber haben halt keine Ahnung, was uns betrifft. Und das Ding ist, wir reden nicht nur über das Queersein, wir reden einfach, was uns tagtäglich passiert, nur halt aus unserem Blickwinkel. Das ist ja bei mir auch so. Ich bin Araber, ich bin katholisch erzogen, ich bin queer. Ich rede es nicht nur über das Dating, sondern ich rede auch darüber, wie meine Mutter damit umgeht zum Beispiel.
0: Das ist wunderbar, dass Sie das sagen, weil genau da können wir nämlich jetzt mal reinhören.
2: Seit dem Outing sind Gespräche mit meiner Mutter sehr speziell geworden. Ich rufe sie an und bin so, hey Mom, wie geht's dir, was machst du? Kommt meistens nur, Habibi, bist du immer noch schwul? Und ich so, ja Mama, tut mir leid, ist leider nicht weggegangen. Ich hab's probiert, gefolgt von, Habibi, aber hast du mir jetzt eine Frau gefunden? Und ich bin so, Mama, so funktioniert Schwulsein nicht, tut mir leid. Und dann noch, aber Habibi, zumindest Kinder, du bist über 30, dein Sperma wird schlecht. Und das Spannende bei meiner Mutter, diese Frau gibt nicht auf. Jedes Jahr zu Weihnachten dasselbe Spiel. In dieser Sekunde, wo ich daheim ankomme, packt diese Frau ein Fotoalbum mit Fotos von 20 arabisch-katholischen Frauen aus. Die Hälfte sind meine Cousinen leider. Und meine Mutter schaut mir dann immer todes an und sagt, such deine aus. Ich bin nur so, Mama, ich bin immer nur schwul, ich will keinen davon. Meine Mutter schaut mir dann an und sagt, Habibi, musst du nicht lieben. Suchst du deine aus, bringen wir nach Österreich, heiratest du, machst du schwanger, Scheidung, wir kriegen Kind, die Staatsbürgerschaft. Win, win, win.
0: Sie ahnen, was jetzt kommt, oder? Ich muss natürlich wissen, wie viel Wahrheit steckt da drin. Also vor wie vielen Altären sind Sie wirklich schon der Braut davongelaufen?
1: Also ganz ehrlich, meine Mutter schickt mir alle paar Wochen ein Foto und sagt, schau, das wäre doch eine liebe Frau, die sucht gerade jemanden. Also das Traurige ist, diese Geschichten sind wirklich sehr autobiografisch. Ich hau natürlich immer noch ein bisschen ein Müh drauf, damit es auch diese lustige Komponente beinhaltet. Aber die Geschichten passieren halt wirklich so. Aber ich finde halt, man muss darüber lachen, man muss darüber reden, damit man es selber nicht mehr so ernst nimmt.
0: Wir müssen über

0: das Zusammenleben von queeren und nicht queeren Menschen reden. Das hatte man ja das Gefühl, dass es eigentlich in den letzten Jahren eigentlich ganz selbstverständlich geworden ist. Aber leider gibt es auch diese beunruhigende Gegenbewegung, die wir feststellen. Hass und Hetze gegen queere Menschen auf Social Media, aggressive Demos gegen Drag-Lesungen und natürlich gerade erst der Anschlag auf den CSD in Berlin. Ist jetzt ein Programm wie der Queer Comedy Boom, kann das sowas wie ein Statement sein, dagegen zu halten, sich nicht einschüchtern zu lassen, sichtbar zu bleiben?
1: Es muss ein Statement sein. Also genau das versuchen ja die Leute, dass wir Angst bekommen, uns verstecken und dann haben wir am Schluss sowas wie in Russland, wo die Leute im Geheimen alles Mögliche machen oder auswandern. Nur es wird uns halt immer geben. Wir verschwinden ja nicht von einem Tag auf den anderen und sind plötzlich weg. Dieser Queer Comedy Boom ist eben entstanden, einfach damit wir wirklich Menschen einladen, die vielleicht Berührungsängste haben oder die vielleicht unsicher sind oder was Neues lernen wollen, dabei zu sein, zuzusehen. Ich kann sagen, heterosexuelle Männer zum Beispiel, die oft zu unserer Show kommen, die sind danach überrascht, wie viel die gelacht haben. Die kommen dann zu mir und sagen sowas wie, ich habe das Wort queer gehört und habe Angst gehabt. Dann hast du eine Sekunde lang den Mund aufgemacht und gedacht, okay, das wird ein guter Abend.
0: Inwieweit kann da jetzt Humor auch helfen? Also dieses Lachen, von dem Sie gerade erzählt haben, kann das diese aufgeheizte Debatte, diese Hetze, die da irgendwie im Raum steht, auch irgendwie deeskalieren?
1: Ja, ich halte nichts vom Fingerzeigen, ich halte nichts vom Belehren, weil ich finde, die Leute kommen beim Lachen zusammen und die setzen sich eher damit auseinander, als wenn ich gleich reingehe und sage, das hast du jetzt falsch gemacht, Peter, das geht so nicht, das ist komplett Blödsinn. Wenn ich aber stattdessen den Peter zum Lachen bringe und er danach schmunzelt und sich denkt, ah, das habe ich eigentlich auch immer gesagt, aber vielleicht ist das doch nicht so lustig oder so toll, dann habe ich doch 100-mal mehr gewonnen, als wenn ich jedem da die ganze Zeit eine Standbocke halten muss.
0: Arabisch-katholisch-schwul, wir haben es schon gehört. Sie sind in Bagdad geboren, als Baby nach Österreich gekommen, dort dann aufgewachsen, wie Sie selber gesagt haben, in einer kleinen Bubble aus christlichen Arabern.
1: Ja.
0: Ist das eine Kindheit, in der man einfach auch früh diesen Humor entwickeln muss, als eine Art Mittel von, weiß nicht, Selbstbehauptung oder so?
1: Also ich bin mit sehr vielen, sehr speziellen Charakteren aufgewachsen. Ich kratze momentan erst auf der Oberfläche, indem ich bisher über meine Mutter und meinen Vater spreche. Aber ich habe meinen ganzen Kreislauf aus Onkel, Cousins, Cousinen oder Freunden meiner Familie noch nicht mal angetastet. Aber ja, es sind Leute, die kommen aus einem ganz anderen Kulturkreis. Die sind zwar christlich sozialisiert, aber sind trotzdem in einem islamischen Land aufgewachsen und kommen dann nach Österreich oder Deutschland und sind dann plötzlich vor einem Kulturschock und versuchen halt das zu bewahren, was geht. Und Leute wie ich, die dann zwischen zwei, drei Welten aufwachsen, wir sind natürlich komplett überfordert, weil alles, was hier passt, passt dann daheim wieder nicht. Und deswegen muss man Humor entwickeln, weil nur so kann man entspannt oder in einem guten Format lernen, damit umzugehen oder auch ein bisschen drüber zu lachen. Man darf das Leben nicht so ernst nehmen. Wir leben einmal und das sollte man doch lachend verbringen. Es wäre traurig, wenn wir die ganze Zeit rehren würden überall.
0: Was ja sowohl die Erzkatholiken als auch die tief religiösen Muslime gemeinsam haben, dass sie beide nicht gerade schwulenfreundlich sind. Mit welcher Community haben sie es schwerer?
1: Ich würde eher sagen, es ist bei den Fundamentalisten schwerer. Ich habe sowohl Menschen islamischen Glaubens als auch christlichen Glaubens, die sehr offen und supportive sind. Ich hatte zum Beispiel bei meiner Graz-Premiere, das war meine allererste Premiere für mein ganzes Programm, sind vier Pfarrer im Publikum gesessen. Und niemand hat in diesem Raum so laut gelacht wie diese vier Pfarrer. Vor allem über die Katholikenwitze. Die sind abgegangen. Und das war so ein schönes Zeichen eigentlich. Und ich habe auch islamische Freunde, die supportive sind. Es ist wirklich, sobald etwas fundamental wird, aber hat nicht nur mit Religion zu tun, auch politisch, sobald was sehr extrem wird, beginnt halt leider immer dieses Suchen nach einem gemeinsamen Feind. Und das sind dann entweder Frauen, Queers oder andere Minderheiten. Und deswegen ist vor allem das oft das Problem, meiner Meinung nach.
0: Und wie sehr werden Sie angefeindet und wie gehen Sie damit um?
1: Oft. Wir schalten jetzt zum Beispiel gerade Werbung fürs Queer Comedy Boom in München und natürlich sind da sehr viele Kommentare mit, wir brauchen euch nicht, schleicht euch, das ist ekelhaft, warum ist das so? Und ganz ehrlich, gerade diese Kommentare geben mir dann wieder Energie, dass ich wieder weitermache, weil gerade diese Leute versuche ich halt nicht gewinnen zu lassen.
0: Dann wünsche ich Ihnen jetzt am Sonntag um 20 Uhr ein möglichst buntes Publikum, dass Sie viele Leute erreichen und gut durchmischt sind. Da ist nämlich der Queer Comedy Boom im Lucky Punch in der Fat Cat zu Gast mit Sebastian Humi als Co-Host. Vielen Dank.
1: Da darf ich noch eins sagen, falls jemand mein Programm sehen möchte, ich spiele auch im Vereinsheim in Schwabing im Februar. Falls jemand da Lust hat, es wird noch sehr viele Tickets geben, weil es erst live geht nächste Woche.
0: Wunderbar, den Hinweis nehmen wir gerne noch mit. Dankeschön.
1: Vielen Dank, schönen Tag noch. Wiederhören.
0: Und der hier verbreitete gute Freitagnachmittags-Vibe, Duffy mit Warwick Avenue. Soul zum Zurücklehnen und das am Wochenende.

0: Bayern 2, es ist Freitagnachmittag, 14.43 Uhr. Und das bedeutet Zeit für Shalom mit Michael Strassmann. Zur Einstimmung auf den Schabbat, auf den wöchentlichen Ruhetag in der jüdischen Gemeinschaft. Michael, bei dir geht es jetzt gleich um Wein, um koscheren Wein und sogar koscheren Wein aus Bayern oder besser aus Franken.
1: Unsere Kollegin und Reporterin Sabine Göb hat sich umgeschaut und umgehört in Unterfranken, in Iphofen bei Kitzingen. Auf einem Weingut. Wie das so ist und wie das so läuft mit dem koscheren Wein Made in Unterfranken.
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1: Shalom, Shalom, da sind wir wieder. Mir seinen du, willkommen in unserem Funkstätel oder wie wir auf Hebräisch sagen, Bruchim Habaim. Wörtlich heißt das in etwa, gesegnet sind die, die da kommen. In unserem jüdischen Kalender haben wir heute einen Monatsersten, einen Rosh Chodesh, will sagen, der Monat Av ist um und heute beginnt der Monat Elul. Heute haben wir den ersten Elul 5786. Ich bin Michael Strassmann und sage am Vorabend der Schabbat, am Erev Schabbat, Shalom Uvracha, in unserer jüdischen Viertelstunde, in unserer Quadrant Jiddischkeit von und mit dem Landesverband der israelitischen Kultusgemeinden in Bayern. Gar nicht so einfach nachzuvollziehen oder zu verstehen, was wir Juden essen und trinken dürfen. Unser Essen und Trinken muss koscher sein. Auf Hebräisch sprechen wir von kasher. Dieses Wort wird im Deutschen oft mit rein wiedergegeben. Aber es geht hier nicht um Reinheit, nicht um Sauberkeit, Hygiene oder auch nicht um Gesundheit, sondern einzig und allein um geistige, um rituelle, um spirituelle Reinheit. Unsere jüdischen Speiseregeln oder Speisegesetze, die Kashrut, sind umfangreich und ja, kompliziert. Tiere aus dem

0: Wasser sind dann koscher, wenn sie Knochen oder Gräten haben, Flossen und Schuppen. Deswegen sind Muscheln und Krabben tabu. Tiere vom Land sind dann koscher, wenn sie gespaltene Hufe haben und Wiederkäuer sind. Schweine haben zwar gespaltene Hufe, sind aber keine Wiederkäuer und deswegen tabu. Für uns muss auch der Wein koscher sein. Kein Wunder also, dass es hier bei uns in Bayern nur einen einzigen Winzer gibt, bei dem koscherer Wein entsteht. Das Weingut Hans Wirsching in Iphofen in Unterfranken. Ein bisschen beneide ich unsere Shalom-Reporterin Sabine Göbier schon, dass sie sich auf dem Weingut Wirsching umschauen durfte. Denn der koschere Wein von dort ist wirklich was ganz Feines. Na, darauf Prost und Lechaim!
1: Winzerin Andrea Wirsching hat in ihrem Kühlschrank eine Auswahl von feinen fränkischen Weißweinen und darunter auch zwei, die das Siegel koscher haben.
2: Also wir haben zwei verschiedene. Wir haben einen Silvaner, der wird genauso gemacht wie unser normaler Silvaner, schmeckt auch genauso. Aber der Unterschied ist der, den hat der Rabbiner selber gemacht. Also der Rabbiner, der segnet den nicht nur oder so, da ist oft so die Vorstellung, sondern der hat's gemacht. Und dabei verzichtet man auch natürlich auf tierische Stoffe, also du hast keine Gelatine für sowas. Dann haben wir aber auch noch einen Riesling. Und der Riesling, da ist zum Unterschied, da haben wir tatsächlich den Saft erhitzt. Und da gibt es einen Fachbegriff dort, der heißt Mevuschal, das heißt gekocht, aber der Wein ist nicht gekocht worden. Kann ich Sie beruhigen?
1: Das Erhitzen hat dabei eine besondere Bedeutung für die jüdische Kundschaft.
2: Die Juden, die das ernst nehmen, die orthodoxen Juden, die wollen sichergehen, dass sie keinen sakralen Wein trinken von irgendeiner anderen Religion. Und ein erhitzter Wein, da war es ganz sicher, denn ein Messwein hätte es nie sein können.
1: Auf die Idee mit dem koscheren Weißwein kam sie vor 10 Jahren bei einer Reise nach Israel.
2: Ich bin über verschiedene Organisationen in Israel gewesen, auch Weinorganisationen. Und da habe ich mit Freunden gesprochen, die das schon mal gemacht haben. Das sind aber von der Mosel gewesen. Und da habe ich gesagt, das will ich auch machen. Und zwar einfach deswegen, weil ich Israel wunderbar finde und die Leute wundervoll. Und weil Wein dort eine wirklich lange Tradition hat und natürlich aber auch, weil koscheren Wein zu machen einfach auch ein Bekenntnis ist, dass man Juden mag. Und das ist heutzutage immer wichtiger. Ich hätte damals noch gar nicht vor 10 Jahren gedacht, dass es mal so wichtig wird, wie es jetzt ist.
1: Und seitdem kommt zur Weinlese regelmäßig ein Rabbi nach Iphofen angereist. Verkaufsleiter Georg Grün kennt das Prozedere inzwischen und weiß, welche Vorschriften es dabei einzuhalten gilt, damit der Weißwein hinterher das Siegel koscher tragen darf.
3: Ja, spannend, weil zum einen ist das Weingut zu, da dürfen wir nicht rein. Also ich hatte es selber schon erlebt, weil ich auch Trauben anliefern wollte. Und genau an diesem Tag war der Rabbiner da und da mussten wir unsere Weinlese absagen. Aber es hat alles funktioniert, also ich finde es immer sehr, sehr spannend, wenn die da sind. Doch. Wir wissen den Tag, wenn sie da sind, aber so von ihrem Ablauf, Arbeitsablauf kriegen wir eigentlich relativ wenig mit und das ist für uns auch völlig gut.
1: Für Andrea Wirsching gehört der Besuch des jüdischen Geistlichen auf dem Weingut in Iphofen längst zum Jahresablauf.
2: Das ist ein wahnsinnig netter Mensch, der kommt aus Hamburg, ist dort der Landesrabbiner. Unglaublich gebildet, unglaublich freundlich, viele Kinder natürlich, ein ganz fröhlicher Mensch. Und das muss ich sagen, der hat das voll mitgemacht. Aber man muss eins wissen, die Rabbiner verdienen ihr Geld auch mit der Produktion von koscheren Lebensmitteln. Und dadurch haben die viel Erfahrung. Die können Gabelstapler fahren, die können Maschinen bedienen. Da musst halt im Notfall dann ein Handyfoto schicken und sagen, du drückst jetzt auf den 3. Knopf von links. Aber an sich, der Umgang mit diesen Dingen ist überhaupt kein Problem.
1: Bei der Kundschaft spricht es sich allmählich herum, dass es koscheren Wein auch aus Franken gibt. Die Flasche Silvaner beispielsweise für 16 Euro.
2: Den kaufen vor allem eben orthodoxe Juden. Wir haben einen ganz großen Kundenstamm in New York, in Amerika. Ich habe ihn aber auch schon oft ausgeschenkt, zum Beispiel bei irgendwelchen Konferenzen. Wir waren bei der Sicherheitskonferenz in München mit unserem Riesling. Denn der Riesling schmeckt, obwohl man denkt, er ist erhitzt, aber er schmeckt erstaunlich gut und er hat eingeschmeckt. Für mich persönlich ist es wirklich ein Statement und insofern ist mir am Ende auch nicht so wichtig, wie viel davon wir produzieren und verkaufen. Wobei wir haben eine ganz schöne Menge verkauft. Wir haben schon einige tausend Flaschen verkauft.
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0: Vielleicht sah

0: Ihnen der Name Moshe Dayan noch was? Man hat ihn seinerzeit oft in den Fernsehnachrichten gesehen, streng dreinblickend und eine Piratenklappe über dem linken Auge. Moshe Dayan war Generalstabschef der israelischen Armee und in den Jahren von 1967 bis 1974 Verteidigungsminister des Staates Israel. Schauen wir uns seinen Familiennamen an. Dayan. Ein Dayan ist im Deutschen ein Richter. Aber bitte Vorsicht und Obacht, denn im Hebräischen gibt es zwei verschiedene Worte für das, was wir im Deutschen unter Richter verstehen. Ein Dayan ist ein Richter in religiösen Belangen, zum Beispiel an einem Rabbinatsgericht, an einem Bet Din. Ein Shofet hingegen ist ein Richter in weltlichen Belangen, also an einem Zivilgericht. Shofet, Mehrzahl, Shoftim. Shoftim, Richter, Titen Lecha sollst du einsetzen, Bechol She'arecha, in all deinen Stadtbereichen. Mit diesen Worten beginnt der Wochenabschnitt in der Tora, die Parashat HaShavua, die wir morgen lesen. Morgen am Schabbat beim Gottesdienst in der Synagoge. Denn morgen lesen wir das fünfte Buch Mose weiter, den Sefer Dvarim. Morgen ist dran der Leseabschnitt mit der laufenden Nummer 48 und diese Parasha heißt Shoftim, Richter. Unser Wort zum Schabbes, unser Wort zum Schabbat von und mit Rabbiner Joel Berger.
1: Unser Leseabschnitt will uns mit auf unserem Lebensweg geben, was das Prinzip Gerechtigkeit bedeutet und wie es sich in unserem Leben auswirken soll. In der Parashat Shoftim finden wir einen der bekanntesten Verse der Tora. Er lautet Zedek, Zedek, Tirdof. Man könnte ihn übersetzen mit an die Gerechtigkeit sollst du dich halten. Warum wird in diesem Spruch das Wort Gerechtigkeit gleich zweimal genannt? Unsere Weisen haben darauf ganz unterschiedliche Antworten gegeben. Manche sehen in der Wiederholung des Wortes eine besondere Gewichtung, denn das Streben nach Gerechtigkeit gehört zu den wichtigsten Aufgaben des Menschen. Andere erklären, dass nicht nur das Ziel gerecht sein muss, sondern auch der Weg dorthin. Mit anderen Worten, zur Gerechtigkeit darf nicht mit ungerechten Mitteln verholfen werden. Darüber hinaus lehrt uns die Parascha, dass es die Gerechtigkeit in vielen Ausprägungen gibt. Es gibt nicht nur eine einzige Form von Gerechtigkeit, sondern verschiedenste Lebensbereiche, in denen sie verwirklicht werden muss. So spricht die Tora zunächst von der juristischen Gerechtigkeit und sie fordert, dass Richter, Shoftim, unparteiisch urteilen sollen, keine Bestechung annehmen und das Recht ohne Ansehen der Person anwenden. Denn eine gerechte Gesellschaft kann nur bestehen, wenn die Gerichte auf Wahrheit und Integrität gegründet sind. Ebenso wichtig ist die soziale Gerechtigkeit. Die Tora erinnert uns immer wieder daran, auf die Schwachen und Schutzbedürftigen Rücksicht zu nehmen und niemanden auszunutzen oder zu benachteiligen. Der Wert einer Gesellschaft bemisst sich vor allem daran, wie sie mit den Schwachen umgeht, wie sie diejenigen behandelt, die auf Unterstützung und Hilfe angewiesen sind. Die Parascha spricht zudem von politischer Gerechtigkeit. Selbst Könige und Führungspersönlichkeiten sind, so wie alle anderen auch, an die geltenden Gesetze gebunden. Macht darf nie zum persönlichen Vorteil eingesetzt werden, sondern muss stets dem Wohl der Gemeinschaft dienen. Führung bedeutet in der jüdischen Tradition vor allem Verantwortung und Dienst am Volk. Hinzu kommt die geistige oder religiöse Gerechtigkeit. Das Volk Israel wird aufgefordert, Gott treu zu bleiben und sich nicht von fremden Einflüssen oder falschen Werten leiten zu lassen. Gerechtigkeit beginnt nicht mit dem Tun und Lassen, sondern mit der inneren Haltung des Menschen. Schließlich lehrt uns die Parascha die Bedeutung der Verfahrensgerechtigkeit. Nicht nur das angestrebte Ziel muss gerecht sein, sondern auch die Mittel, mit denen es erreicht wird. Selbst im Einsatz für eine gute Sache dürfen wir nicht zu ungerechten Methoden greifen. Die Parashat Shoftim zeigt uns, dass eine gerechte Gesellschaft nicht allein durch Gesetze entsteht und zusammengehalten wird, sondern auch durch verantwortungsbewusstes Handeln, Ehrlichkeit, Mitgefühl und die Bereitschaft, für das Richtige einzustehen. Diese Botschaft ist zeitlos. Jeder Mensch ist dazu aufgerufen, in seinem persönlichen Umfeld zu mehr Gerechtigkeit, zu mehr Frieden und zu mehr Menschlichkeit beizutragen.
0: Es hat gepfiffen und damit geht unsere jüdische Viertelstunde in ihr Showfinale mit unseren Lichtzündzeiten mit den Zmanim. Zur rechtzeitigen, vorschriftsgemäßen und ordentlichen Begrüßung des Schabbat müssen wir heute Abend unsere beiden Schabbeskerzen angezündet haben. In Salzburg bis um 20.04 Uhr, in Pilsen bis um 20.08 Uhr und in Straubing sowie in Innsbruck bis um 20.09 Uhr. Heiter geht's weiter, wie gewohnt, mit allen Städten in und um Bayern mit einer jüdischen Gemeinde. München sowie Regensburg 20.11 Uhr, Weiden 20.12 Uhr, Amberg 20.13 Uhr, Augsburg 20.14 Uhr, Bayreuth sowie Hof 20.15 Uhr, Nürnberg 20.16 Uhr, Fürth sowie Erlangen 20.17 Uhr, Bamberg sowie Ulm 20.18 Uhr, Konstanz am Bodensee 20.19 Uhr, Würzburg 20.22 Uhr und in Frankfurt am Main müssen wir unsere zwei Schabbesleuchter angezündet haben bis um 20.27 Uhr. Nu, du seist gewähn, unsere jüdische Audizie. So, das war unsere jüdische Sendung und wir hören uns wieder in einem funkfrischen Shalom hier im Radio auf Bayern 2 am kommenden Freitag. Am kommenden Freitag, am 21. August, nachmittags um kurz nach 2:30. In unserem Kalender ist der kommende Freitag, der 21. August, der 8. Elul. Wer nicht so lange warten kann oder mag, bitteschön, unser Shalom gibt's immer auch als Podcast. Den finden Sie im Netz unter br.de/religion, br.de/religion. Der Landesverband der israelitischen Kultusgemeinden hier bei uns in Bayern wünscht Ihnen bis zum Wiederhören im Radio am 8. Elul eine gute Woche. Er geht der Woche einen Shavua Tov. Und ich, der Strassmann Michi, wünscht Gid Shabbes, Shabbat Shalom, Omevorach, Shasha.
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11: Ein Gespür für Trendthemen, gute Vernetzung mit den Mächtigen der Welt und starke Medienpräsenz. So das Erfolgsrezept für einen guten Influencer. Das hat auch schon Athanasius Kircher befolgt, vor 400 Jahren. Mehr über diesen Universalgelehrten gleich hier im Radiowissen auf Bayern 2. Ich bin Katrin Hasselbeck. Bis gleich nach den Nachrichten.
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12: Um 15 Uhr mit Karin Schumacher. Die Drohnenabwehr in Bayern soll verstärkt werden. Das hat Innenminister Herrmann heute in Nürnberg erklärt. Der CSU-Politiker will sich nach eigenen Worten für die Anschaffung von modernen Abwehrsystemen einsetzen. Außerdem soll es mehr Personal geben, wie Julia Demel berichtet.
13: Er hat angekündigt, dass das Drohnenkompetenz- und Abwehrzentrum der Bayerischen Polizei in Erding, das es ja seit dem 1. April gibt, aufgestockt werden soll von aktuell 40 Mitarbeitern auf dann 100. Und die haben vor allem zwei Aufgaben. Zum einen sollen sie die modernste Technik zur Drohnenabwehr beschaffen und dann auch testen. Und zum anderen sollen sie andere Polizeieinheiten schulen und die Trainings durchführen.
12: In Südeuropa wüten weiterhin heftige Waldbrände. In Nordspanien bedroht ein Feuer nun eines der wichtigsten Kulturgüter des Landes, die Klosteranlage San Juan de la Peña.
14: Die Flammen waren so nahe herangerückt, dass man um das Nationalerbe fürchten musste. Deshalb wurden die sterblichen Überreste von Ramiro, dem ersten König von Aragon aus dem 11. Jahrhundert, in Sicherheit gebracht. Gleiches gilt für die Gebeine seiner beiden Nachfolger sowie für königliche Gewänder, Schmuckstücke, Holzfiguren und Fragmente von Wandmalereien. Für die Überführung rückte das Militär an. Inzwischen sind die Kulturschätze im Museum der Regionalhauptstadt Huesca. Grassan Sachsinger, Madrid.
12: Derweil herrscht in Bayern über das Wochenende weiterhin verbreitet hohe Waldbrandgefahr. Laut Deutschem Wetterdienst gilt vielerorts Stufe 4 von 5. In Nordbayern wird demnach gebietsweise auch die höchste Gefahrenstufe erreicht. Erst zu Beginn der kommenden Woche soll sich die Lage wieder entspannen. Die freien Tankstellen fordern ein Ende der 12-Uhr-Regel, nach der die Spritpreise nur einmal am Tag erhöht werden dürfen. In einer Umfrage des Branchenverbandes forderten das 2/3 der Befragten. Zur Begründung heißt es, mit der Regelung schaffe der Gesetzgeber künstliche Spitzen und Leerzeiten, anstatt den Wettbewerb zu verbessern. Im Falle der vermissten Vanessa Huber gibt es nicht den erhofften Durchbruch. Die Suche nach ihr geht also weiter. Wie sich herausstellte, handelt es sich bei der Frau, die in Warnemünde gesehen und für Vanessa Huber gehalten wurde, nicht um die Vermisste. Die Polizei teilte mit, dass aber eine gewisse Ähnlichkeit bestehe. Von der Frau aus Unterhaching bei München fehlt seit fast 4 Jahren jede Spur. Bei der Schwimm-EM in Paris haben heute gleich mehrere deutsche Athletinnen und Athleten Chancen auf Medaillen. Lukas Mertens geht als Zweitschnellster der Halbfinals in den Endlauf über die 200 Meter Freistil. Mit der gleichen Ausgangslage geht Angelina Köhler ins Finale über die 100 Meter Schmetterling. Isabel Gose zählt über die 1500 Meter Freistil ebenfalls zu den Medaillenkandidatinnen. Und auch Brustschwimmerin Anna Elend hat über die 200 Meter Podest. Chancen. Die Wettbewerbe beginnen um 18.30 Uhr. Das Wetter in Bayern: bis zum Abend viel Sonne und heiß, bei bis zu 37 Grad am Untermain. Abkühlung in der Nacht auf 21 bis 9 Grad. Die weiteren Aussichten: morgen erreicht die Hitzewelle mit maximal 38 Grad ihren Höhepunkt. Am Sonntag wird es wechselhaft mit Schauern und Gewittern. Ab Montag etwas kühler. 15.03 Uhr. Die Verkehrsmeldungen: A3 Passau Richtung Nürnberg zwischen Iggensbach und dem Kreuz Deggendorf 9 Kilometer Stau. A3 Nürnberg Richtung Würzburg zwischen Erlangen, Frauenaurach und Höchstadt Ost 6 Kilometer Stau nach einem Unfall. Und weiter hier Richtung Frankfurt zwischen Rottendorf und Würzburg-Heidingsfeld 8 Kilometer Stau. A3 Frankfurt Richtung Würzburg zwischen Aschaffenburg und Goldbach stockender Verkehr und Stau. Vorsicht bitte, dort steht ein defektes Fahrzeug. A3 Nürnberg Richtung Passau zwischen Schwarzach und Hengersberg 8 Kilometer Stau. A7 Fulda Richtung Würzburg zwischen dem Fulda Dreieck und Bad Brückenau-Volkers 10 Kilometer Stau. A9 Berlin Richtung Nürnberg zwischen Marktschorgast und dem Dreieck Bayreuth-Kulmbach 6 Kilometer Stau. A9 Nürnberg Richtung München zwischen Denkendorf und Lenting 6 Kilometer Stau nach einem Unfall. A93 Holledau Richtung Regensburg zwischen Bad Abbach und Regensburg Nord Stau. Und zuletzt A995 München Richtung Kreuz München Süd zwischen Giesing und Sauerlach 7 Kilometer Stau. Soweit die Verkehrsmeldungen.
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11: Heute, vor 70 Jahren, ist der Mann gestorben, dessen Werke nach Shakespeare am meisten aufgeführt werden am Theater, nämlich Bertolt Brecht. Was das nun für die Rechte an seinen Stücken bedeutet, das schauen wir uns heute an im Update nach 3:30. Dort erinnern wir auch an einen anderen Mann, der heute 100 geworden wäre, nämlich der, der diese berühmten Worte geschrieben hat.
15: Toute la Gaule est occupée. Toute, non.
16: Ganz Gallien ist von den Römern besetzt. Ganz Gallien?

0: Nein. Ein von unbeugsamen Galliern bevölkertes Dorf hört nicht auf, dem Eindringling Widerstand zu leisten.
1: René Goscinny hat unter anderem die Geschichten rund um Asterix und Obelix erfunden. Und dann betrachten wir noch einen Ausnahmeort durch die Augen der österreichischen Satirekünstlerin Stefanie Sargnagel.
2: Alle paar Meter lehnt eine Frau weinend an der Wand, um so die eingesoffene Flüssigkeit wieder loszuwerden. Während die Männer ihren Urin in alle Richtungen verteilen, als würden sie mit ihrem Penis weinen.
1: Wo sie das beobachtet hat, na, vielleicht erraten sie es ja selbst. Ansonsten lösen wir auf, später im Update. Ich bin Katrin Hasselbeck, willkommen auf Bayern 2.
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1: 25 Grammy Awards stehen bei ihm zu Hause, bei Bruno Mars. Im Februar ist sein letztes Album erschienen, Romantic heißt es. Und daraus hören wir diesen Song, On My Soul.

0: Heute gilt, wer forscht, spezialisiert sich. Oft so radikal, dass der Blick über den eigenen Tellerrand schwerfällt. Vor 400 Jahren war das anders. Athanasius Kircher hat damals versucht, die ganze Welt zu verstehen. Vom Erdinneren über die Musik bis hin zu den Hieroglyphen. Er vernetzt sich mit Päpsten und Kaisern, baut ein gigantisches Wissensarchiv, erfindet spektakuläre Bücher und ein Museum, das zugleich Wunderkammer und Labor ist. Kircher irrt, fantasiert, übersetzt falsch und liegt manchmal erstaunlich nah an modernen Erkenntnissen. Unser Radiowissen von Martin Schramm erzählt heute die Geschichte dieses letzten Mannes, der alles wusste, und fragt, was uns ein barocker Jesuit über Wissenschaft, Medien und den Umgang mit Mythen lehren kann.
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2: Als wir gegen Abend in ein düsteres, raues Tal, ob seines grausigen Aussehens das Höllental genannt, eintraten, wurde ich plötzlich von Reitern umzingelt, welche im nahen Wald kampierten. An meiner Kleidung erkannten sie mich als Jesuiten und raubten mich alles

0: Schlinge zu ziehen.
1: Kircher, eine europäische Berühmtheit, ein Universalgelehrter, der auf fast allen Baustellen des 17. Jahrhunderts unterwegs ist.
0: Wer heute ein Buch über Optik schreibt, morgen eben mal die Hieroglyphen entziffert, anschließend alles Wissen seiner Zeit über die Musik zusammenfasst, gleichzeitig aber an Seejungfrauen glaubt, der läuft allerdings auch Gefahr, von manchen Kollegen als Hochstapler abgestempelt zu werden.
1: Ist Athanasius Kircher also ein spitzbübischer Scharlatan, der sich abmüht, eine Welt zu retten, die längst unglaubwürdig geworden ist?
0: Oder ist er eines der letzten Universalgenies, das heutige Wissenschaftler turmhoch überragt?
2: Der Erwählte oder Wunder über Wunder.
0: 2. Mai 1602. Athanasius erblickt das Licht der Welt und stürzt sich in ein Leben, das vor allem eines belegt. Dieser junge Mann ist im Auftrag einer höheren Macht unterwegs.
1: Einer Macht, die noch viel mit ihm vorhat und daher eine Art Schutzschild über ihn ausgebreitet hat. So sieht es Kircher zumindest selbst in seiner Autobiografie. Die Wissenschaftshistorikerin Tina Asmussen.
3: Ja, und vor allem, wenn man diese Vita liest, das ist ja sehr, sehr anschaulich. Der berichtet, der wie in seiner Jugend beinahe ertrunken wäre, von galoppierenden Pferden fast zu Tode getrampelt. Dann hat er sich in einem Wald hoffnungslos verirrt. Und jedes Mal wurde er eben von Gott dann gerettet. Oder während seines Studiums, da gingen die Schicksalsschläge dann nahtlos weiter. Wir sind im 30-jährigen Krieg, das darf man auch nicht vergessen. Er litt Hunger, wurde beim Überqueren des Rheins, ist er fast ertrunken, Opfer des Raubmordes, Anklage der Zauberei. Also es geht immer weiter und er musste sich ständig beweisen.
0: Nach so vielen Wundern ist sich der junge Athanasius seiner Berufung gewiss. Er will Mitglied im Jesuitenorden werden, der Gesellschaft Jesu, Societas Jesu, kurz SJ, schlaue Jungs. Ein Priesterorden, gegründet als Speerspitze der Gegenreformation, der keine Kutte trägt wie die Franziskaner, der keine Klöster baut wie die Benediktiner, keine Vereinigung, die Gott hinter abgeschiedenen Klostermauern sucht und der Welt den Rücken kehrt. Das Motto lautet vielmehr: Gott suchen und finden in allen Dingen, im Banalen und Großartigen, im Alltag ebenso wie in der Wissenschaft.
1: Kircher studiert Philosophie, Latein, Griechisch und Hebräisch. Fängt aber auch schon früh an, sich für Dinge zu interessieren, die eher nicht zum Standardrepertoire eines jungen Jesuiten gehören. Athanasius tüftelt an raffinierten mechanischen Apparaten herum.
0: Beeindruckt den Kurfürsten von Mainz beispielsweise mit einem erstaunlichen Arrangement aus bewegten Bühnenbildern und einem Feuerwerk und soll anschließend gleich dessen komplettes Fürstentum vermessen. Für Kircher eine Kleinigkeit. Er braucht gerade mal 3 Monate und die Sache ist erledigt.
1: Bereits mit 26 Jahren stößt er in einem Buch zum ersten Mal auf Abbildungen ägyptischer Hieroglyphen. Eine schicksalhafte Begegnung, die zur Leidenschaft wird. Kircher will diese Zeichen entziffern.
0: Vorerst aber landet er für 2 Jahre in Würzburg als Professor für Ethik, orientalische Sprachen und Mathematik. Eine kuriose Mischung. Damals selbstverständlich, heute undenkbar.
1: Und in eben diesem Würzburg hat Kircher eines Nachts schließlich eine erschreckende Vision.
4: Als niemandem auch nur der Gedanke kam, dass die Feinde so leicht wieder ihr Haupt erheben könnten, wurde ich einst mitten in der Nacht durch ungewöhnlichen Lärm geweckt und sah mein Fenster von einer Art Dämmerlicht erhellt. Ich verließ alsbald mein Bett, um nachzusehen, was die ungewöhnliche Helle bedeute. Da gewahrte ich nun, dass der ganze, sehr geräumige Hof des Kollegiums mit in Reih und Glied aufgestellten Bewaffneten und Pferden angefüllt sei. Vom Schrecken ergriffen eilte ich weg, um Zeugen für das Gesehene herbeizurufen, fand aber bald, dass die Vision wieder verschwunden sei. In den darauf folgenden Tagen wurde ich von solcher Seelenangst gequält, dass es mich nirgends litt und ich wie wahnsinnig hin und her lief.
0: Niemand nimmt Kircher ernst,

0: Die schwedische Armee fällt aber tatsächlich kurz darauf in Franken ein. Gustav Adolf mit seinen protestantischen Truppen. Chaos und Tumult brechen aus.
1: Kircher flüchtet ins südfranzösische Avignon, ehemals Sitz der Päpste, und beschäftigt sich erneut mit den Hieroglyphen, als ihn ein gewaltiger Ruf ereilt. Ein Ruf, um den ihn manch anderer beneidet. Er soll nach Wien kommen, als Nachfolger des berühmten Johannes Kepler, als habsburgischer Hofmathematiker.
0: Doch Kircher ist alles andere als begeistert. Die Hieroglyphen würden ihn mehr interessieren. Widerwillig packt er seine Koffer.
1: Da Deutschland für Jesuiten damals ein heißes Pflaster ist, muss er für die Reise nach Wien allerdings einen kleinen Umweg einplanen, eine Route über Norditalien.
0: Kircher landet aber nicht in Wien, er landet in Rom, in der Schaltzentrale des Jesuitenordens.
2: Der Universalist oder ein Mann für alle Fälle.
0: Rom, Sitz des Vatikan, Sitz der Päpste, Zentrum geistlicher und politischer Macht des gesamten Abendlandes.
1: Hier ist Kircher nun bis zu seinem Tod fest stationiert und hat alles, was er für seine Arbeit braucht. Zeit, Assistenten und Geld.
0: Hier perfektioniert Kircher sein Rezept für den Erfolg als Universalist. Ein Rezept, das im Wesentlichen aus drei Zutaten besteht. Tina Asmussen.
3: Erstens mal die richtigen Themengebiete. Und da hat ja Kircher eine Reihe von abgesteckt. Also eigentlich alles, was die Leserinnen und Leser im 17. Jahrhundert interessiert hatte. Dann brauchte man die wichtigsten Förderer der Wissenschaften. Und da war er auch sehr gut bedient, nämlich er hatte die Patronage von drei amtierenden Päpsten und zwei Kaisern, zahlreichen Kardinälen, die haben ihn alle unterstützt. Und das gibt ein sehr hohes Prestige seiner Wissenschaften. Und dann braucht man noch das richtige Format. Und das waren die Bücher, die er gerne in Folio publizierte, mit sehr, sehr vielen Illustrationen und die ihm auch eine große Aufmerksamkeit gaben. Und da hatte er die richtige Flughöhe sozusagen, um dieses Renommee sich aufzubauen und zu verbreiten.
0: Gute Themen, großes Netzwerk, publikumswirksame Aufbereitung, das ist also Kirchers Erfolgsgeheimnis. Ein Paradebeispiel, wie er dieses Rezept umsetzt, die Entzifferung der Hieroglyphen.
1: Ein Top-Thema der Zeit, das nicht nur ihn selbst fasziniert, sondern auch seine Zeitgenossen. Kircher sammelt dazu alles, was ihm in die Finger kommt. Jesuiten in aller Welt zeichnen für Kircher Obelisken ab, schicken ihm ägyptische Artefakte und Schriften. Denkmäler, die heute längst verschollen sind. In Kirchers Schriften sind sie dokumentiert. So entsteht ein gewaltiges Archiv, die größte Sammlung von ägyptischen Gegenständen der damaligen Zeit.
0: Um den Code zu knacken, analysiert und vergleicht Kircher die Funde, studiert antike Quellen. Nur all das hilft ihm am Ende wenig, denn er hält die Hieroglyphen durchweg für Symbole. Er interpretiert sie nicht überwiegend als Laute, sondern als Bilder und liegt damit leider daneben, seit Jean-François Champollion um 1820 das Problem mithilfe des Steins von Rosette gelöst hat, sind wir schlauer.
1: Doch Kircher hatte eben keinen Stein von Rosette. Den fand ein Offizier der napoleonischen Armee erst 1799. Einen Stein, auf dem ein Priesterdekret zufällig in zwei Sprachen und drei Schriftarten festgehalten war. Hieroglyphen, demotische und griechische Schrift. Ein Sechser im Lotto. Ein entscheidender Schlüssel, der Kircher leider fehlt.
0: Außerdem fällt Kircher auf einige Pseudo-Hieroglyphen rein. Die meisten angeblichen Hieroglyphen auf römischen Obelisken sind nämlich gar keine. Es sind Zeichen, die nur so ähnlich aussehen. Imitate, die man in Denkmäler einritzte, um den Anschein ägyptischer Originale zu erwecken. Das Ganze ist aber eben nicht made in Egypt, sondern made in Italy.
1: Für so viele Pleiten bekommt Kircher von späteren Kollegen dann sein Fett ab. Zum Beispiel in den Bemerkungen von Adolf Ehrmann Ende des 19. Jahrhunderts. Ehrmann ist einer der Väter und offensichtlich kein Freund Kirchers.
2: Er war kein Forscher. Was seine Natur brauchte, war die leere Bewunderung der sogenannten weiteren Kreise, und um die nicht einzubüßen, erlaubte er sich selbst Fälschungen.
0: Kircher also als eitler, dilettierender Scharlatan? Ägyptologen wie Horst Beinlich kommen heute zu einem anderen Bild.
4: Die meisten, die ihn als Scharlatan oder als Phantasten kennzeichnen, haben seine Schriften überhaupt nicht gelesen. Kircher hat sauber gearbeitet, hat viele Sachen gesehen, hat festgestellt, auf dem einen Monument steht die gleiche Zeichengruppe wie auf dem anderen. Er hat als erster Texte nebeneinander gestellt, die ähnlich aussehen, hat also eine Synopse hergestellt. Das gibt es vorher noch gar nicht. Er hat also den richtigen Weg geahnt, aber mit dem falschen Handwerkszeug.
2: Mundus subterraneus oder am Wohnsitz der bösen Geister.
0: Kircher ist immer in Bewegung. 1637 startet er eine Art, heute würde man sagen, Abenteuerexpedition nach Süditalien.
1: Die Katastrophen lassen nicht lange auf sich warten. Die Erde tobt und brodelt. 1638 bricht der Ätna aus und auch der Stromboli ist ungewöhnlich aktiv. Kircher ist begeistert.
5: Ich nahm wahr, dass derselbe auf ungewöhnliche Weise zu wüten begann. Er war ganz in Flammen gehüllt und schien Berge von Feuer auszuspeien. Ein großartiges, schreckenerregendes Schauspiel, geeignet, auch den furchtlosesten Menschen mit Schauern zu erfüllen.
0: Kircher hält seine Eindrücke in Handzeichnungen fest. Anblicke, die ihn in seiner Ansicht bestätigen. Das Erdinnere muss eine feuerflüssige Masse sein. Im Erdkern tobt ein großer Feuerherd und die Vulkane sind eine Art Sicherheitsventil, durch das die unterirdische Zentrale von Zeit zu Zeit Dampf ablässt.
1: Kircher beobachtet also, zieht plausible Schlüsse von der Erdoberfläche auf das Erdinnere und dokumentiert seine Vorstellungen auf visionäre Weise in mehrseitigen Darstellungen. Im Lauf der Zeit baut er seine Vorstellungen vom Erdinneren zu einer kompletten Theorie aus.
0: Da gibt es nicht nur die eben erwähnten Pyrophyllatien, die Feuerherde, nein, auch Hydrophyllatien, also Wasserkreisläufe, die im Erdinnern zirkulieren mit heißen, sprudelnden Quellen. Das Erdinnere also als eine Art großes Heizkraftwerk.
1: Kirchers Pyro- und Hydrophyllatien-Theorie ist am Ende so populär, dass Johann Wolfgang von Goethe ihn spöttisch verewigt in seinen zahmen Xenien.
2: Im Innern Erdensbatium Pyrohydrophyllatium, damit's der Erdenoberfläche an Feuer und Wasser nicht gebreche. Wo käme denn ein Ding sonst her, wenn es nicht längst schon fertig wär? So ist denn, eh man sich's versah, der Pater Kircher wieder da.
0: Geologen bestätigen heute allerdings, dass Kircher vor allem mit seinen Hydrophyllatien ein inzwischen genau erforschtes Phänomen vorausgeahnt hat, die sogenannten Black Smoker. Am Meeresboden versickert tatsächlich Wasser, um dann aufgeheizt als heiße Quelle wieder auszutreten, und zwar im Bereich der sogenannten mittelozeanischen Rücken. Black Smoker, also schwarze Schornsteine, heißen sie deshalb, weil es dabei zur Bildung von Niederschlägen kommt, die aus rabenschwarzen Schwermetallsulfiden bestehen.
1: Auch, dass sich dort tief unten, fern von jedem Sonnenlicht, Tiere tummeln. Kircher hat es vorausgeahnt. An diesen Black Smokern gibt es tatsächlich Röhren, Würmer und Krabben, die die schwefelhaltige Atmosphäre geradezu lieben.
0: Solche Prognosen faszinieren. Die putzigen, geflügelten, feuerspeienden Drachen, mit denen Kircher dann allerdings das Erdinnere besiedelt, die trüben etwas die visionäre Optik. Aber was soll's? Kircher offenbart eben immer wieder eine überbordende Fantasie.
1: Kircher erforscht auch die geheimnisvolle Welt der Klänge, verfasst eine Musurgia Universalis.
0: Ein Werk mit dem unbescheidenen Anspruch, all das, was man damals über Musik wissen kann, zwischen zwei Buchdeckel zu pressen. Auf 1000 eng bedruckte Seiten.
1: Und dabei leitet Athanasius Kircher eine unerschütterliche Überzeugung. Musik ist Teil der Schöpfung Gottes, Teil einer universellen Harmonie, die eine übergeordnete schöpferische Ordnung widerspiegelt. Beherrscht von klaren mathematischen Gesetzmäßigkeiten, von Zahlenproportionen, die man erkennen kann.
2: Die Wunderkammer oder der Teufel an der Wand.
0: Besonderes Talent beweist Kircher bei der Art und Weise, wie er sein Wissen aufbereitet und vermittelt. In großformatigen, imposanten Büchern, reich illustriert, die Kircher zudem geschickt vermarktet.
1: Einzelne Werke widmet er gezielt bestimmten Fürsten und Kaisern, was denen natürlich schmeichelt und sie wiederum veranlasst, Kirchers Arbeit zu unterstützen. Tina Asmussen.
3: Mit Kirchers Publikationen hat sich der Orden Eingangstickets sozusagen zu den Höfen erwirtschaftet. Wenn man auch guckt, die Beichtväter von den Jesuiten, die an den Höfen stationiert waren, die bekamen dann die Publikationen von Kircher, die sie ihren Fürsten dann erläuterten und ihr Interesse weckte. Und damit sicherte sich der Orden eben auch ein Eingangsticket zur Ausübung von Einfluss.
1: Wie man Wissen geschickt vermittelt und inszeniert, demonstriert Kircher auch anhand eines eigenen Museums, das er sich in Rom einrichtet. Das Museum Kircherianum. Die Besucher kommen dort aus dem Staunen gar nicht mehr heraus.
0: Es ist alles geboten, was für eine Wunderkammer damals Pflicht ist. Antike, mittelalterliche und exotische Kunst. Inschriften, Runenkalender, Gesteinsproben, Mineralien, Edelsteine und ausgestopfte Tiere, Fossilien, Skelette und Korallen. Mittendrin auch der stolze Beweis für die Existenz der Meerjungfrau. Ein angeblich original jungfräulicher Fischschwanz samt Knochen.
1: Was Kirchers Museum von der großen Masse der Wunderkabinette damals aber unterscheidet, ist Folgendes. Sein Museum ist zum Anfassen, ist eine Art naturwissenschaftliches Labor mit faszinierenden mechanischen Apparaten.
0: Beispielsweise eine Laterna Magica, eine Art Diaprojektor für Glasbildträger. Mit diesem Vorläufer des Heimkinos kann man sogar bewegte Szenen an die Wand zaubern, indem man mehrere Dias mit verschiedenen Bewegungszuständen einer Figur rasch vor dem Objekt vorbeiziehen lässt.
1: Ein barockes Kino, das Kircher nutzt, um buchstäblich den Teufel an die Wand zu werfen, schildert der inzwischen verstorbene Kulturwissenschaftler Christoph Dachselmüller.
6: Das war genau die Absicht, die Leute damit auch zu erschrecken. Also tief ins Gemüt zu gehen. Und wir haben Zeugnisse, dass Menschen in Ohnmacht fielen vor Angst, dass sie fluchtartig den Saal verließen, weil sie gar nicht darauf vorbereitet waren, dass ihnen plötzlich wie ein Gespenst etwas erscheint. Weil man war so gebannt, dass man gar nicht mehr auf das, was man am Körper trug, dachte. Für uns heute bei allen Computeranimationen aus Hollywood fast unvorstellbar. Aber für die damalige Zeit einfach eine ganz faszinierende Sache.
2: Die Vision oder ein Heer von Fachidioten.
0: Athanasius Kircher stirbt am 27. November 1680. Einer der berühmtesten Männer seiner Zeit. Er wird 78 Jahre alt, hinterlässt mehr als 40 Bücher und 2000 Briefe.
1: Doch was bleibt von Kircher nun?
0: Ein Universalist, der zwar keine einzige wirklich bahnbrechende Entdeckung macht, wie ein Newton oder Kepler.
1: Der aber das, was er sagt, zumindest frisch aufbereitet, wunderbar illustriert und publikumswirksam verpackt.
0: Kirchers Sicht der Dinge, sein Glaube an Wunder, an Meerjungfrauen und feuerspeiende Drachen, all das provoziert gerade dazu, ihn durch den Kakao zu ziehen. Aber Vorsicht, Kircher befindet sich in bester Gesellschaft. Die Menschen glauben damals eben an Greife und Bernickelgänse. Jede Zeit hat ihre Mythen und ihre Geschichten.
1: Und wer weiß, wer sich in 300 Jahren vor Lachen krümmt über all das, was Forschern heute so selbstverständlich und unumstößlich erscheint. Letztlich aber auch nicht der Weisheit letzter Schluss ist.
0: Was hätte Kircher wohl zum hochspezialisierten Wissenschaftsbetrieb von heute gesagt? Vielleicht könnte man seine bereits erwähnte Vision von den anrückenden Schweden ganz einfach umformulieren. Als Warnung vor einem ganz anderen Heer.
5: Einst wurde ich mitten in der Nacht durch ungewöhnliche Kopfschmerzen geweckt und sah mein Fenster von einer Art Dämmerlicht erhellt. Ich verließ alsbald mein Bett, um nachzusehen, was die ungewöhnliche Helle bedeute. Da gewahrte ich nun, dass der ganze sehr geräumige Hof des Kollegiums mit einem in Reih und Glied aufgestellten Heer von Fachidioten zu hohem Rosse angefüllt sei, die allesamt zwar die Sandkörner im eigenen Garten beäugen, die Blumen in des Nachbars Garten aber schon gar nicht mehr kennen.
7: Athanasius Kircher, der letzte Mann, der alles wusste, in unserem Radiowissen von Martin Schramm. 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Und das ist Maud Lübeck aus Frankreich mit La Fabrique.
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0: Bayern 2 am Freitag. Schön, dass Sie dabei sind. Ich bin Katrin Hasselbeck und das ist unser Kultur-Update. Heute mit einem Geburtstag. Der Mann, der sich die Geschichten von Asterix und Obelix ausgedacht hat, ist heute vor 100 Jahren auf die Welt gekommen. Und wer er war, das erfahren Sie gleich. Außerdem sehen wir das Oktoberfest aus den Augen der Satirekünstlerin Stefanie Sargnagel. Und wir widmen uns literarischen Rechtefragen. Die kommen nämlich jetzt auf, wenn es um Brecht geht. Bertolt Brecht, immer noch einer der meistgespielten Autoren. Nur Shakespeare wird häufiger gegeben. Dann folgt schon Brecht noch vor Friedrich Schiller. Heute vor genau 70 Jahren ist der Dichter Bertolt Brecht in Berlin an den Folgen eines Herzinfarkts gestorben. 70 Jahre tot, da klingelt es bei manchen, denn damit ändert sich für sein Werk Entscheidendes. Stichwort gemeinfrei. Was genau? Das erzählt uns jetzt Stefan Mekiska.
1: Seit seiner Jugend hatte Bertolt Brecht infolge einer Herzerweiterung gesundheitliche Probleme. Aufgrund dieser Vorerkrankung kam es eigentlich nicht völlig überraschend, als er am 14. August 1956 mit nur 58 Jahren an einem Herzinfarkt starb.
2: An die Nachgeborenen. Wirklich, ich lebe in finsteren Zeiten. Das arglose Wort ist töricht. Eine glatte Stirn deutet auf Unempfindlichkeit hin. Der Lachende hat die furchtbare Nachricht nur noch nicht empfangen.
1: Heute ist Bertolt Brecht also seit 70 Jahren.

0: und Tod. In Deutschland erlischt damit das Urheberrecht an seinen Werken. Der Ordnung halber allerdings sei betont, noch nicht exakt heute, sondern nach üblicher rechtlicher Praxis zum 1. Januar 2027. Damit wird Brechts Werk gemeinfrei. Seine Texte dürfen also im neuen Jahr von jeder Mann und jeder Frau ohne Erlaubnis und ohne Gebühren genutzt, kopiert oder verändert werden. Das ist gerade bei Brecht von sehr großer Bedeutung, denn sein Werk wurde bisher von seinen Erbinnen und deren Rechtevertretern besonders scharf beschützt. Wir erinnern uns, vor 11 Jahren inszenierte Regisseur Frank Castorf am Residenztheater München Brechts Frühwerk Baal von 1918-19, ein Stück über eine amoralische, wüste Hauptfigur. Und Castorf agierte frei wie meist. Er verlegte das Stück in das kriegsversehrte Indochina von 1953. Auf der Bühne standen ein Kampfhubschrauber, eine rote Pagode und ein Militärcamp. Der Regisseur erweiterte den Originaltext auf insgesamt 4,5 Stunden Spieldauer. Im Namen der Rechte-Nachfolger Brechts verklagte der Suhrkamp Theaterverlag das Resi und bekam Recht. Obwohl das Stück sowohl beim Publikum wie bei der Kritik ein großer Erfolg war, die Inszenierung sogar zum Berliner Theatertreffen eingeladen worden war, konnte Dramaturg Sebastian Huber nach dem Urteilsspruch nur einen Teilerfolg verbuchen.
1: Natürlich ging es jetzt erstmal darum, so viele Vorstellungen wie möglich noch hinzubekommen, weil wir ja nicht eigentlich ein juristisches, sondern in der Hauptsache ein künstlerisches Interesse haben und diese Vorstellung zeigen wollen. Das ist ja das Einzige, warum wir überhaupt hier sitzen. Das ist das Einzige, warum wir überhaupt miteinander gesprochen haben und wie wir in Konflikt miteinander geraten sind. Wir wollen diese wirklich bedeutende und interessante und für Brecht wegweisende Inszenierung möglichst vielen Menschen zeigen können.
0: Es blieb dann bei gerade einer weiteren Aufführung in München und bei dem ehrenvollen Auftritt beim Theatertreffen in Berlin. Brecht-Enkelin Johanna Schall meint heute, das Residenztheater habe damals schlichtweg vergessen, den Aufführungstext rechtzeitig bei den Rechteinhabern einzureichen. Der Umgang mit dem Theatererbe Brechts war bis heute extra kompliziert. Da waren ja nicht nur die Texte, sondern auch noch die Regeln des epischen, später dialektischen Theaters. Schauspieler sollen nicht in ihren Rollen verschwinden, sondern diese vorführen oder zeigen. Das lässt sich zum Beispiel durch sogenannte Verfremdungseffekte wie Masken oder ein bewusstes Aus-der-Rolle-Fallen erreichen. Das Publikum versetzt sich nicht in die Handlung hinein. Es bekommt sie wie ein Lehrstück vorgeführt und zieht, so die Theorie, die notwendigen politischen Schlüsse. Damit könnte also mit dem 70. Todestag des Autors Schluss sein. Könnte. Denn überall dort, wo ein später Gestorbener inzwischen als Co-Autor Brechts gilt, da dauert das Urheberrecht bis 70 Jahre nach dessen oder deren Tod. So wird zum Beispiel die Drei-Groschen-Oper mit Verfasserin Elisabeth Hauptmann erst 2043 gemeinfrei. Die Maßnahme, an der Komponist Hans Eisler beteiligt war, 2032. Die Mutter mit Urheberschaft Günter Weißenborn im Jahr 2039. Trotzdem könnte es jetzt ab dem Jahreswechsel natürlich zu einem neuen Brecht-Boom an den Bühnen kommen.
2: Was sind das für Zeiten, wo ein Gespräch über Bäume fast ein Verbrechen ist, weil es ein Schweigen über so viele Untaten einschließt. Der dort ruhig über die Straße geht, ist wohl nicht mehr erreichbar für seine Freunde, die in Not sind.
3: Und das ist der Sound der 60er, die Kinks mit Days.

0: The Kings auf Bayern 2 mit Days und bald geht der Wahnsinn wieder los. Ab dem 19. September verwandelt sich die Münchner Theresienwiese in einen Moloch aus Bier und Blasmusik. In den Zelten auf dem Oktoberfest werden sich wieder Betrunkene aus aller Welt in den Armen liegen, hemmungslos, sowohl bei Liebesschwüren als auch bei sexuellen Übergriffen. Über 6 Millionen Menschen strömen jedes Jahr zum Oktoberfest in Bayerns Hauptstadt. Und 2019, da war auch die österreichische Autorin und Satirikerin Stefanie Sargnagel unter ihnen. Das ist ungewöhnlich. Sargnagel ist links, feministisch und hat einen provokanten Humor. Die passt da gar nicht so unbedingt hin. 2 Wochen lang war Stefanie Sargnagel dort zu Recherchezwecken. Ihre Erlebnisse hat sie dann gemeinsam mit der Regisseurin Christina Czariski für das Münchner Volkstheater auf die Bühne gebracht. Und jetzt ist daraus ein Buch geworden. Oktoberfest, ein Spaziergang auf der Wiesen. Hanna Heinzinger hat's gelesen.
1: Was Österreichs anarchischste Satirikerin auf dem größten Volksfest der Welt zu suchen hat, das erklärt die Ich-Erzählerin Stefanie Sargnagel gleich selbst auf Seite 1.
2: Ich bin Mitte 30 und meine Ansprüche sinken mit der Zunahme der Alterserscheinungen. Hauptsache bindungsfähig und nicht gewalttätig. Und die Theresienwiese ist der größte Fleischmarkt der Welt. Jede Bier eine Samenbank.
1: Nicht unbedingt das, was man von einer wie ihr erwarten würde. Aber Erwartungen sind für Stefanie Sargnagel sowieso nur zum Spielen da. Und so macht sie sich, eingezurrt in ein Dirndl und ausgestattet mit Gleitgel und Pfefferspray, auf den Weg zu einer der größten Exzessveranstaltungen der Welt. Beobachten, präzise beschreiben und auf die Spitze treiben. Das kann Stefanie Sargnagel so gut, dass man auf diesem Spaziergang gar nicht mehr mitbekommt, wann die Realität aufhört und die absurde Satire beginnt.
2: Die Friseursalons sind gefüllt mit Münchnerinnen, denen die Haare blond gefärbt und zu aufwendigen Flechtfrisuren gesteckt werden. Kordelzöpfe, Gretchenschwänze, Kränze, Gräten, Kronen, selbst die Wimpern werden eingeflochten. Ganze Frauengruppen bestehend aus Töchtern, Tanten und Großmüttern lassen sich ineinander verknüpfen, bis sie sich in einen großen deutschen Zopf mit zappelnden kleinen Gliedmaßen verwandeln, der wie ein Rattenkönig Richtung Festgelände wackelt.
1: Angeheitert wie ein Schluck angewärmtes Bier schwappt man beim Lesen zwischen Realität und Absurdität hin und her und lässt sich nur allzu gern mitnehmen in die Beschreibungen von so irren Attraktionen wie dem Flohzirkus, bei dem die Flöhe zur Belohnung für jeden ausgeführten Trick hinterm Ohr der Dompteurin etwas Blut saugen dürfen. Das ist übrigens keine Erfindung. Getragen wird das alles von Sargnagels typisch wienerisch-lakonischem Ton.
3: Na, ich mag am liebsten tragisch-komische Dinge. Also ich finde, das schließt einander nicht aus. Und ich merke auch, wenn ich lache bei irgendwelchen Filmszenen oder so, das sind meistens so die ganz kaputten.

0: Puppen und Orgensachen, wo ich dann richtig lachen muss.
1: Gelassen, aber akkurat wie ein Schlachtbeil beschreibt sie, was sie auf der Wiesn zu sehen bekommt. Die kondensierte Absurdität menschlichen Verhaltens.
2: Alle paar Meter lehnt eine Frau weinend an der Wand, um so die eingesoffene Flüssigkeit wieder loszuwerden, während die Männer ihren Urin in alle Richtungen verteilen, als würden sie mit ihrem Penis weinen. Heute zeigen sich alle verletzlich.
1: Mit solchen Sätzen, lässig hingerotzt, schafft sie es, komplexe gesellschaftliche Debatten so präzise auf den Punkt zu bringen, wie es keine Markus-Lanz-Sendung jemals könnte. In einer Sprache so derb und drall, dass es einfach nur eine Freude zu lesen ist.
2: Dem Waldhornspieler tropft der Schweiß aus seinem hochroten Gesicht ins Blasinstrument hinein. Angestrengt saftelt er ins Blech.
1: Ihren Traummann findet Stefanie Sargnagel auf der Wiesn diesmal leider nicht. Aber dafür finden wir etwas. Eine Lektion in Gelassenheit angesichts des absoluten Chaos. Lakonische Suffisanz und die makabre Liebe zum menschlichen Grind. Durch die Sargnagelbrille auf die Welt zu blicken, tut zwar manchmal weh, aber ist ungemein befreiend. Die Frischluftwatschen, die wir alle brauchen.
3: Oktoberfest, ein Spaziergang auf der Wiesn von Stefanie Sargnagel, erscheint heute bei Rowohlt, hat 96 Seiten und kostet 18 Euro.

0: Heimatsound aus München auf Bayern 2. Amelie und die Band 23 Karat mit Zeitweise. Am 14. August 1926 ist in Paris René Goscinny auf die Welt gekommen, also heute vor genau 100 Jahren. Und Ende der 1950er war es. Da hat er zusammen mit dem Zeichner Albert Uderzo die Comichelden Asterix und Obelix ins Leben gerufen. René Goscinny war auch Autor von Lucky Luke und dem kleinen Nick. Weniger bekannt ist, dass er aus einer jüdischen Familie stammt und seine Kindheit in Südamerika verbracht hat. Hier kommt ein Rückblick auf den erfolgreichsten französischen Comicautoren und seinen überraschenden Tod mit 51 Jahren von Kai Rinecker.
1: Wie war das im Jahr 50 vor Christus?
2: Toute la Gaule est occupée. Toute, non. Car une région résiste.
3: Ganz Gallien ist von den Römern besetzt. Ganz Gallien? Nein. Ein von unbeugsamen Galliern bevölkertes Dorf hört nicht auf, dem Eindringling Widerstand zu leisten.
1: Diese Sätze können alle Asterix-Fans in ihren jeweiligen Sprachen auswendig. Auf Französisch sind sie 1967 im Film Asterix der Gallier zu hören. 8 Jahre zuvor wurde Asterix von René Goscinny und Zeichner Albert Uderzo erfunden. Der listige kleine Krieger und Obelix, sein dickster Freund, treten erstmals im Jugendmagazin Pilote auf. René Goscinny 1967 im französischen Fernsehen.
4: Wir hatten das Glück, über eine sehr einfache Idee zu stolpern. So einfach, dass niemand mehr daran dachte. Der Vorteil war, dass die erste Lektion im französischen Geschichtsunterricht ist: unsere Vorfahren, die Gallier. Also wusste jeder Bescheid.
1: Und die aufmüpfigen Gallier passen gut in eine politische Landschaft in Frankreich, die in den späten 1950er und frühen 1960er Jahren vom Präsidenten Charles de Gaulle geprägt wurde. De Gaulle leistet auch Widerstand gegen die Amerikanisierung Europas. Asterix-Gründer René Goscinny ist selbst auf der anderen Seite des Atlantiks groß geworden. Als er noch nicht einmal 2 Jahre alt ist, emigrieren seine aus Polen und der Ukraine stammenden jüdischen Eltern 1928 von Frankreich nach Argentinien. René wächst in Buenos Aires auf, geht in die französische Schule und reitet im Urlaub mit den Gauchos.
4: Für mich sind das sehr angenehme Erinnerungen. Meine ganze Kindheit, meine Zeit als Jugendlicher. Argentinien ist auch mein Land.
1: Nach dem Tod seines Vaters zieht René Goscinny im Alter von 17 Jahren mit seiner Mutter nach New York. Dort erlebt er das Ende des Zweiten Weltkriegs. Mehrere der jüdischen Familienmitglieder sterben in den deutschen Konzentrationslagern. Bevor Goscinny 1951 wieder dauerhaft nach Paris zurückkehrt, geht es einige Jahre hin und her zwischen New York, Brüssel und Frankreich. Dabei lernt Goscinny jede Menge Comic-Autoren kennen. Auch den Belgier Maurice, mit dem er später zusammen als Autor für den Comic Lucky Luke arbeitet. Im französischen Original Lucky Luke ausgesprochen. Der Cowboy, der den Colt schneller ziehen kann als sein eigener Schatten.
4: Wissen Sie, wir haben eine Parodie auf den Cowboy der Epoche der 1930er und 40er Jahre gemacht. Das waren Persönlichkeiten, die, wenn sie die Wahl hatten zwischen einer jungen Frau und einem Pferd, ihr Pferd umarmten und losritten.
1: Neben den Comics steht René Goscinny in Frankreich auch für die Kinderbuchserie Le Petit Nicolas, auf Deutsch Der kleine Nick. Zusammen mit dem Zeichner Sempé werden zu Goscinnys Lebzeiten über 200 dieser kleinen, mehrseitigen Geschichten veröffentlicht, die aus der Sicht eines Großstadtkindes der 1960er Jahre für Kinder geschrieben wurden, aber, wie für Goscinny so typisch, auch den Erwachsenen einen humorvollen Spiegel vor die Augen hält.
5: C'est Alceste, il mange tout le temps. Eux, il aime bien se bagarrer.
6: Qui se prend, sale cafard?
5: Clotaire, c'est le dernier de la classe.
1: 2009 landet der kleine Nick im Kino. Die einzige Tochter des Comicautoren, Anne Goscinny, hat weitere Geschichten des kleinen Nick geschrieben, die im kommenden Oktober auf Französisch erscheinen. Die heute 58-jährige Anne leidet lange unter dem frühen Verlust ihres Vaters. In ihrem Buch Das Klimpern der Schlüssel, das zum 100. Geburtstag ihres Vaters nun auch auf Deutsch erschienen ist, erzählt Anne Goscinny vom überraschenden Tod ihres Vaters, als sie 9 Jahre alt war. 1977 stirbt René Goscinny in Paris bei einem Belastungs-EKG in der Praxis eines Kardiologen. Anne Goscinny schreibt dazu:
7: Der Belastungstest hat dich umgebracht. Der Gipfel der Ironie, beim Kardiologen an einem Herzinfarkt zu sterben. Was für ein eleganter Abgang für einen Humoristen.
0: René Goscinny, heute wäre er 100 geworden. Und das war das Kulturleben für diesen Freitag. Ich bin Katrin Hasselberg, ich freue mich, dass Sie dabei waren und verabschiede mich jetzt mit Chico Trujillo, El Sabroso.

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Gleich nach den Nachrichten 1:1, der Talk im Sommerradio auf Bayern 2, wiederholen wir besondere Perlen aus diesem Jahr. Und gleich hören Sie das Gespräch mit der Journalistin und Kampfsportlerin Andrea Böhm.

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1: Um 16 Uhr mit Karin Schumacher. Der Vorfall mit einer Drohne am Flughafen Leipzig vergangene Woche hat die Behörden aufgeschreckt. Auch Bayern will die Drohnenabwehr noch weiter ausbauen. Das hat Innenminister Herrmann heute in Nürnberg angekündigt.
2: Mehr Personal, modernere Technik. Die bayerische Polizei soll künftig noch besser auf mögliche Gefahren durch Drohnen vorbereitet sein. Das sagte Bayerns Innenminister Joachim Herrmann bei seinem Besuch am Nürnberger Flughafen. An allen drei bayerischen Flughäfen stehe bereits stationäre und mobile Drohnentechnik zur Verfügung. Diese technischen Fähigkeiten sollen kontinuierlich weiterentwickelt und ausgebaut werden. Gemeinsam mit bayerischen Spezialeinheiten, der deutschen Flugsicherung, der Bundespolizei und vor allem mit dem DECATS, dem Drohnenkompetenz- und Abwehrzentrum der bayerischen Polizei in Erding. Aus Nürnberg, Sarah Kürzdörfer.
1: Bundeslandwirtschaftsminister Rainer hat angekündigt, Ende August

0: Angst, über mögliche Hilfen für Landwirte wegen Ernteausfällen beraten zu wollen. Dem Kölner Stadtanzeiger sagte der CSU-Politiker, die anhaltende Trockenheit setze viele Betriebe bereits erheblich unter Druck. Wie groß der Schaden sei, könne man aber erst aufgrund belastbarer Erntedaten bewerten. Bauernpräsident Ruckwied hatte erklärt, er rechne wegen der Hitze und Trockenheit mit einer unterdurchschnittlichen Ernte und im Süden sogar mit Totalausfällen. Im Süden Europas wüten weiter heftige Waldbrände. In Nordspanien ist die Klosteranlage San Juan de la Peña, eines der wichtigsten Kulturgüter des Landes, vom Feuer bedroht. An der kroatischen Adriaküste wurden nahe der Küstenstadt Omiš zahlreiche Menschen bei Bränden verletzt. 7 schweben in Lebensgefahr. Und auch im Südwesten Frankreichs brennt es wieder. Kai Rienecker berichtet.
1: Kurz nach Ausbruch erinnert das Feuer stark an den großen Brand von vor 3 Wochen in der Nähe von Bordeaux. Nach Berichten der Einsatzkräfte entwickelte das Feuer erneut seine eigenen Winde, springt über große Distanzen und ist damit völlig unberechenbar. Die Brandzone liegt diesmal im Departement L'Élan zwischen Bordeaux und Biarritz, etwa 40 Kilometer von der Atlantikküste entfernt. Es sind bereits Hunderte von Feuerwehrleuten und eine Reihe von Löschflugzeugen im Einsatz. Erstmals auch ein sehr großer Chinook-Helikopter, den Australien für den Einsatz in Südfrankreich bereitgestellt hat.
0: Die italienische Polizei hat 3 Gemälde wiedergefunden, die im März aus einem Privatmuseum nahe der Stadt Parma gestohlen worden waren. Es handelt sich nach Angaben der Behörden um Kunstwerke von Renoir, Cézanne und Matisse im Wert von mehreren Millionen Euro. Gefunden wurden die Bilder bei Durchsuchungen, die von der Staatsanwaltschaft angeordnet worden waren. Nähere Details wurden nicht genannt. Die Ermittlungen dauerten an, hieß es. Bei einem Schiffsunfall auf dem Bodensee sind mindestens 12 Menschen verletzt worden. Wie die Polizei mitteilte, war heute Morgen ein Katamaran mit Fahrgästen an Bord gegen die Hafenmauer in Konstanz geprallt. Eine Gefahr für die Umwelt bestehe nicht, es seien keine gefährlichen Stoffe ausgetreten, hieß es weiter. Die Unfallursache ist noch nicht bekannt. Das Wetter in Bayern? Bis zum Abend viel Sonne und heiß bei bis zu 37 Grad am Untermain. Abkühlung in der Nacht auf 21 bis 9 Grad. Morgen erreicht die Hitzewelle dann mit maximal 38 Grad ihren Höhepunkt. Sonntag wird es wechselhaft mit Schauern und Gewittern. Ab Montag etwas kühler. 16.04 Uhr. Und hier noch die Verkehrsmeldungen. A3 Passau Richtung Nürnberg zwischen Iggensbach und dem Kreuz Deggendorf 9 Kilometer Stau. A3 Nürnberg Richtung Würzburg zwischen Erlangen, Frauenaurach und Höchstadt Nord-Ost 6 Kilometer Stau nach einem Unfall. A3 Frankfurt Richtung Würzburg zwischen Aschaffenburg und Goldbach stockender Verkehr und Stau. Dort steht ein defektes Fahrzeug. A3 Nürnberg Richtung Passau zwischen Schwarzach und Hengersberg 8 Kilometer Stau. A7 Würzburg Richtung Fulda zwischen Bad Kissingen, Obertulba und Bad Brückenau-Volkers 8 Kilometer Stau und stockend. A7 Fulda Richtung Würzburg zwischen Fulda Dreieck und Bad Brückenau-Wildflecken 14 Kilometer Stau. A7 Würzburg Richtung Ulm zwischen dem Kreuz Feuchtwangen-Kreilsheim und Dinkelsbühl-Fichtenau steht ein brennendes Fahrzeug. A8 Stuttgart Richtung München zwischen Burgau und Zusmarshausen Stau nach einem Unfall. A93 Holledau Richtung Regensburg zwischen Bad Abbach und Regensburg-Nord Stau und zuletzt A995 München Richtung Kreuz München-Süd zwischen Giesing und Sauerlach 7 Kilometer Stau und stockend. Soweit die Verkehrsmeldungen.
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3: Die Journalistin Andrea Böhm hat schon aus Kongo, Russland, Beirut und den USA berichtet. Die Kampfsportlerin Andrea Böhm erzählt in ihrem Buch Fighting Like a Woman die Geschichte von kämpfenden Frauen. Im Mai dieses Jahres war sie mein Gast bei 1:1 der Talk. Ein Gespräch, das wir heute im Sommerradio auf Bayern 2 wiederholen. Meine erste Frage an Andrea Böhm war, wann haben Sie sich Ihre ersten Boxhandschuhe gewünscht?
4: Da war ich 8 Jahre alt, zu Weihnachten, und meine Mutter fand das gar nicht gut.
3: Und haben Sie welche bekommen?
4: Nein. Das heißt, falsch, ich habe welche bekommen, aber diese Mini-Boxhandschuhe, die man sich an den Rückspiegel hängt, die hingen am Weihnachtsbaum. Meine Eltern fanden das wahnsinnig lustig und ich überhaupt nicht.
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3: Herzlich willkommen, Andrea Böhm.
4: Danke, danke für die Einladung.
3: Also, die Spielzeugboxhandschuhe am Weihnachtsbaum, eine herbe Enttäuschung.
4: Ja, ich glaube, ich war ziemlich schlecht gelaunt an dem Weihnachtstag.
3: Und haben Sie irgendwann echte bekommen oder sich geleistet? Manche Wünsche der Kindheit erfüllt man sich ja dann selbst.
4: Ja, das hat eine ganze Weile gedauert. Also unsere Nachbarn hatten Boxhandschuhe und ich wurde dann, obwohl es war gar nicht so lange nach diesem Weihnachtsdebakel, wenn ich das jetzt mal überdramatisiere. Und der Vater unseres Nachbarnjungen, mit dem ich auch zur Schule gegangen bin, der hat uns gern gegeneinander boxen lassen, was ich ganz toll fand, also mit richtigen Handschuhen. Sein Sohn fand es gar nicht toll, aber so, ja, habe ich angefangen zu boxen.
3: Ich frage ja nicht jeden Gast nach den Boxhandschuhen, sondern ich tue das, weil wir heute über Ihr Buch sprechen wollen und vor allen Dingen auch über die Kampfkunst. Welche Kampfkunst beherrschen Sie?
4: Also von beherrschen würde ich ja nie sprechen. Das macht man ja auch in Kampfkunstkreisen nicht. Man sagt ja, man ist ewig lernend, also in aller Demut. Ich habe sehr, sehr lange Taekwondo gemacht, ein koreanischer Kampfsportstil, der auch olympisch ist. Und mache jetzt seit längerer Zeit, über 10 Jahren, einen Kampfkunststil, der heißt Kali, kommt aus den Philippinen. Weil sehr viel mit Stöcken gearbeitet wird, auch mit Waffen, aber auch mit waffenloser Selbstverteidigung. Ist so ein bisschen wie ein Zehnkampf, also passt ganz gut zu mir. Ich bin eigentlich in keiner Spezialdisziplin so richtig gut und da kann man alles Mögliche mischen. Es ist eine Art von Kickboxen, man kann boxen, es ist viel Selbstverteidigung, hat auch was sehr Tänzerisches. Also ich liebe es.
3: Aber platt machen könnten Sie mich trotzdem?
4: Weiß ich nicht. Ich glaube, das.
3: Ich glaube schon.
4: Wahrscheinlich, weil ich bestimmte Reaktionsmuster besser eingeübt habe, wenn sie mich angreifen sollten, was ja nicht geplant ist in dieser Sendung. Aber grundsätzlich, das werde ich oft gefragt und ich kann darauf auch immer nur sagen, theoretisch kann jeder Mensch jeden platt machen, wenn er aus irgendwelchen Gründen auch völlig ungeübt spontan zuschlägt. Das ist nun mal leider so.
3: Ich frage diese Frage, weil wir heute ja auch über eine Art körperliche Selbstermächtigung von Frauen und Mädchen sprechen, weil wir immer noch darüber sprechen müssen, dass man als Frau die Straßenseite wechselt, weil einem physisch überlegen einfach ein Mann entgegenkommt über derlei Situationen. Und da kann ich mir schon vorstellen, dass Kampfsport ein anderes körperliches Selbstbild erzeugt, wenn man wo steht.
4: Das ist ganz sicherlich so. Also ich glaube schon, dass ich habe, wie gesagt, diese kleinen Box-Episoden waren jetzt nicht so prägend. Ich habe dann als Kind allerdings anfangen dürfen, Judo zu machen, was einfach, weil ich sehr gerne gerauft habe, sowieso auf dem Schulhof, für mich auch wirklich ein fantastisches Outlet für meine überschüssigen Energien waren. Und ich glaube tatsächlich, dass es hat auch ein bisschen damit zu tun, so in meiner Kindheit wollte ich eigentlich lieber ein Junge sein als ein Mädchen. Ich habe mir wahrscheinlich eine eher männliche Art angewöhnt, mich zu bewegen. Ich glaube aber auch, dass durch dieses Kampfsporttraining man sich tatsächlich, wie Sie schon gesagt haben, ein Selbstbewusstsein antrainiert, das dann auch im Alltag, dass man ihm körperlich ausstrahlt. Also schon von der Art, wie man geht. Natürlich ganz, ganz wichtig, zu den meisten Kampfkunststilen gehört zum Beispiel, dass man seine Stimme sehr gut einsetzen kann. Es gibt diesen berühmten Kampfschrei, kennen vielleicht Leute, die auch Bruce Lee-Filme früher gern gesehen haben. Und das ist schon eine enorme Veränderung in der Art und Weise, wie man im Alltag auf der Straße, aber auch in anderen Räumen wirkt.
3: Ihr Buch heißt Fighting Like a Woman, wird noch Thema sein in dieser Stunde. Aber erstmal vielleicht die Frage, warum fighten Frauen so ungern und so wenig? Warum tun sie sich manchmal sogar schwer, einfach nur Nein zu sagen? Woher kommt das?
4: Das ist eine Sozialisation. Also der ich mich auch nicht ganz entziehen konnte, obwohl ich sicherlich selbstbewusster und jungenhafter aufgewachsen bin als viele meiner Geschlechtsgenossinnen damals. Es ist etwas, was wir bis heute, glaube ich, auch für junge Mädchen so regelrecht eingespeist bekommen. Setz dich nicht so breitbeinig hin, red nicht so laut, beweg dich nicht so bullig, unweiblich, sei freundlich. Wenn er dich provoziert, sei einfach ruhig, der hört schon wieder auf. Also schon allein so, das ist jetzt wirklich das klassische Beispiel, wenn Sie heute in der U-Bahn oder im Bus sitzen und sich angucken, wie Männer sich hinsetzen, in der Regel sehr raumgreifend, selbstverständlich, und Frauen machen sich einfach kleiner. Das ist halt immer noch drin, obwohl wir sind jetzt im Jahr 2026, es hat sich natürlich schon wahnsinnig viel geändert, aber diese Sozialisation, die wird weiter von Generation zu Generation weitergegeben und ich glaube heute auch ganz, ganz massiv zum Teil durch soziale Medien.

0: demonstrieren, weniger etwas mit tatsächlich ganz, ganz physischer Erfahrung und jetzt nicht im Sinne von, dass ich als Frau ein größeres Risiko eingehe, geschlagen, übergriffig behandelt zu werden oder mir Schlimmeres widerfährt, sondern in dem Sinne, dass ich tatsächlich eine körperliche Erfahrung mache, ich kann mich auch wehren. Das würde ich sagen, fehlt dem Feminismus bis heute.
1: Ja, ich denke gerade an meine Töchter, deshalb habe ich kurz gestutzt, weil ich mich frage, was ich falsch gemacht habe, dass die so schwer für sich einstehen können. Und da geht es ja dann auch, ich bin bei einer Feministin groß geworden und trotzdem kann ich es nicht. Also deshalb, was ist die Lösung, zumindest für die jungen Mädchen?
0: Ich würde sagen, es ist eigentlich etwas, was man genauso lernen kann, sollte, lernen müsste, wie Kinder schwimmen lernen, wie Kinder im besten Falle auch Instrumente lernen und anderes, nämlich das wirklich schon in der, naja, ob das jetzt die frühkindliche Erziehung sein muss, aber ich denke spätestens von der Grundschule an sollte das eigentlich eine Rolle spielen im Unterricht. Und damit meine ich jetzt nicht, dass man tatsächlich Kampfsport anbietet, Karate oder Judo oder sonst wie was, sondern dass man ganz, ganz spielerisch Mädchen wie Jungen beibringt, sich A, selbstbewusst zu bewegen, seine Stimme einzusetzen, mal ganz klar auch selber darüber sich Gedanken zu machen, wo sind denn eigentlich meine Grenzen und wenn jemand die überschreitet, was kann ich denn dann machen? Das sind alles Sachen, die kann man üben. Also viele stellen sich ja immer vor, dass so eine Art von Training dann immer damit verbunden sein muss, dass man physisch lernt zuzuschlagen, aber in erster Linie sind das eigentlich sehr oft in den Kursen, die ich kenne, sind es Rollenspiele. Ich gehe sowas mal durch, wie fühle ich mich denn dann? Wie fühle ich mich denn, wenn ich mich selber mal ein bisschen raumgreifender hinsetze oder einfach mal ganz, ganz laut Nein sage, das will ich nicht. Und da kann man, also das kann man, da ist inzwischen wirklich wahnsinnig viel entwickelt worden und es wird ja auch wahnsinnig viel angeboten, aber eben nicht in der systematischen Ebene schon auf dem Level der Grundschule oder dann mindestens ab 5., 6. Klasse.
1: Heute zu Gast in 1:1 der Talk auf Bayern 2, die Journalistin und Buchautorin Andrea Böhm, über deren journalistische Karriere wir noch sprechen werden. Aber jetzt steigen wir dann erstmal in der nächsten Runde ein in die Geschichten der Frauen, die sie aufgeschrieben hat, in die Geschichten der Fighting Like a Woman Frauen, die im Buch vorkommen. Aber vorher Joan Baez hier auf Bayern 2, die hat immerhin einen Gürtel in Aikido, The Great Correction. 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
2: In ihrem Buch Fighting Like a Woman zeigt die Journalistin Andrea Böhm, wie kämpfende Frauen Geschichte schreiben. Eine wunderbare Sammlung aus ganz verschiedenen Zeiten. Ich konnte mich nicht so richtig entscheiden, wo wir anfangen, aus dem Buch zu erzählen, und mach's mir jetzt einfach und frage Sie, welche Frau würden Sie unseren Hörerinnen und Hörern gerne näher bringen?
3: Also ich glaube, das wäre, weil wir schon von feministischen Bewegungen geredet haben, aus der ersten feministischen Bewegung des Kampfes um das Frauenwahlrecht eine Britin namens Edith Garrett, eine sehr kleine, zierliche Frau, immer schon sehr sportbegeistert, was für die damalige Zeit, also so um Ende des 19., Anfang des 20. Jahrhunderts ja auch nicht selbstverständlich war. Und die ist in die glückliche Lage versetzt worden, weil es damals erstmals japanische Trainer in London gab, die Jiu-Jitsu unterrichtet haben, das mit ihrem Mann, der, glaube ich, mindestens anderthalb Kopf größer war als sie, zu lernen. Und zwar so gut zu lernen, dass sie dann selbst auch unterrichtet hat. Und sie hat dann eben Kontakt bekommen mit dieser sogenannten Suffragettenbewegung und hat in der festen Überzeugung, das fasziniert mich so sehr an ihr, dass Frauen tatsächlich mit Hilfe einer solchen Kampfkunst, die auf dem Prinzip basiert, dass man nicht physisch überlegen sein muss, um sich wehren zu können, sondern dass man trainiert haben muss, dass man was von Bewegung, von Motorik, von Gleichgewicht und von Hebelwirkung verstehen muss, die überzeugt davon war, dass die Frauen damit, wie sie damals fand, die letzte Hürde der Gleichberechtigung, das war ein bisschen optimistisch gedacht, überwinden können, indem sie diese, wie sie es nannte, japanische Wissenschaft lernen. Und sie hat dann tatsächlich für diese Suffragettenbewegung, die ja an sich schon ziemlich radikal im Vergleich zu den moderateren Frauengruppen waren, eine Art Eliteeinheit ausgebildet, die nannte sich The Bodyguard. Die hatte die Aufgabe, die Führerin dieser Bewegung vor der Verhaftung zu schützen. Und denen hat sie Jiu-Jitsu beigebracht und auch ein bisschen mehr, wie man so mit Gymnastikkeulen auf Polizisten einschlagen kann, wenn die Polizisten mit dem Schlagstock auf einen selber zukommen. Und das ist in der Tat eine lange vergessene und inzwischen wieder etwas besser beleuchtete Episode dieser ersten Frauenbewegung gewesen. Und sie hatte auch dieses Selbstbewusstsein zu sagen, sich überwältigen lassen ist unweiblich, jede Frau kann sich wehren.
2: Gut fand ich auch die englische Boxerin, ich habe den Namen jetzt gerade vergessen.
3: Elizabeth Wilkinson.
2: Genau, in den Bärengärten war mir eine völlig neue. Die Menschheit hat schon abstruse Dinge erfunden, aber der Bärengarten gehörte zu dem, was mir neu war. Vielleicht können Sie es kurz schildern.
3: Ja, die Bärengärten waren im frühen 18. Jahrhundert des damaligen London quasi, ja, sowas Ähnliches wie der Biergarten ist heute nicht nur in Bayern ist, allerdings mit sehr viel derberer Unterhaltung. Bärengarten hieß es, weil unter anderem Bären angekettet wurden und dann hat man da abgerichtete Hunde auf sie losgelassen. Also es war schon ziemlich heftig, sehr blutig. Und irgendwann hat man angefangen, Männer oder Menschen gegeneinander kämpfen zu lassen in der, wie es damals hieß, noblen Kunst der Selbstverteidigung. Und was mich selber auch überrascht hat bei der historischen Recherche, war, dass da von Beginn an eigentlich erstaunlich viele, also jetzt nicht die Mehrheit, aber eben auch sehr viele Frauen dabei waren. Und man darf sich das nicht so vorstellen wie heute Boxen. Es gab damals noch keine Handschuhe, es wurde also mit sozusagen nackten Knöcheln gekämpft. Manchmal durfte man auch mit Kurzschwertern kämpfen, also war auch sehr blutig. Und da waren aber Frauen tatsächlich oft genauso gefeiert worden wie Männer, die kämpften. Und sie sind manchmal auch gegeneinander angetreten, vor allen Dingen im sogenannten gemischten Doppel. Also es gab Paare, Mann und Frau gegen einen anderen Mann und eine andere Frau. Es wurde um Geld gekämpft. Das waren vor allen Dingen Frauen aus, heute würde man sagen, der Arbeiterschicht. Es ging natürlich sehr, sehr alkoholisiert zu im Publikum. Der Klerus und die Monarchie und der Adel fanden das überhaupt nicht gut, waren aber gleichzeitig auch immer sehr fasziniert davon. Und die haben jahrzehntelang waren die Bestandteil dieses Entertainments, wenn man so sagen kann, bis sie dann ja verdrängt worden sind, rausgedrängt worden sind.
2: Man lernt aber in ihrem Buch Fighting Like a Woman, dass es in der Geschichte immer wieder Momente gab, wo Frauen diese körperliche Rohheit zugestanden wurde und dann wieder Episoden, wo Frauen wieder schwach gemacht wurden. Wo sind da die Punkte, wo Frauen mehr durften?
3: Ja, ich glaube, dass es gerade bei diesen Boxerinnen oder diesen Kämpferinnen in den Bärengärten, das fiel in eine Episode, wo man sich London wahrscheinlich wie so einen gigantischen Schleuderwaschgang vorstellen muss. Wahnsinnig viel Armutsmigration in die Stadt hinein, Industrialisierung, was natürlich auch soziale Normen auf den Kopf gestellt hat. Sehr viele alleinerziehende Frauen mit Kindern, die sich da irgendwie durchschlagen mussten. Und ich glaube, dass in diesem Wirrwarr von Ungewissheit darüber, wie es jetzt eigentlich mit dem Geschlechterverhältnis auch weitergehen soll, tatsächlich dieser Freiraum entstanden ist, der es Frauen ja aus der Arbeiterschicht sozusagen erlaubt hat, sich diese Freiheit zu nehmen, die nun ohnehin auch im Alltag schon echt robust sein mussten. Und wenn man dann so ein bisschen vorspult, wenn wir zum Jahrhundertende hinkommen, ja, dann hat sich tatsächlich eine Mittelschicht herausgebildet, die sehr, sehr stärker auf das setzte, was wir heute unter traditioneller Weiblichkeit verstehen. Die Frau hatte zart zu sein, sie musste sich beschützen lassen, sie war gleichzeitig dem Mann moralisch überlegen, aber deswegen sollte sie am besten gar nicht raus in diese schmutzige Welt. Und in dieser Phase wurden die Frauen dann so langsam aus diesem Kampfsport rausgedrängt. Der wurde auch zunehmend verregelt, also so wie man heute das Boxen kennt. Und eine interessante These einer Historikerin, die ich auch zitiere, war, das fiel auch in eine Zeit rein, als das britische Empire das erste Mal Kolonien verlor, nämlich die amerikanischen Kolonien. Ja. Und wenn wir uns heute andere Imperien angucken, aktuell ist das ja ein sehr typisches Merkmal, dass wenn es schwächelt, wenn es plötzlich Rückschläge gibt, wenn man auch wohl möglich merkt, dass man so langsam auf dem absteigenden Ast sitzt, dann fangen in solchen Gesellschaften sehr oft Diskurse an darüber, über Männlichkeit. Sind wir noch hart genug? Sind die Männer zu verweichlicht? Sind die Frauen zu dominant? Muss der Volkskörper in Anführungsstrichen wieder gestärkt werden? Und das hat damals auch eine Rolle gespielt, warum diese Frauen dann irgendwann nicht mehr wohl gelitten waren. Also jedenfalls nicht mehr im Ring. Am Ring schon, da sollten Sie natürlich Beifall klatschen.
2: Andrea Böhm, Journalistin und Buchautorin, zu Gast in 1:1 der Talk. Ihr Buch heißt Fighting Like a Woman und über den Anstoß zu diesem Buch, über den würde ich auch noch gerne sprechen. Das war nämlich ein Fußtritt, Frau Böhm, das müssen wir uns merken für die kommenden Minuten, die noch vor uns liegen. Erstmal hier Beyoncé und If I Were a Boy. 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

0: Beyoncé auf Bayern 2 mit If I Were a Boy. Und das trifft den Zustand von Andrea Böhm, glaube ich, ganz genau. Die lacht auch schon, denn sie wären gerne ein Junge gewesen.
1: Ja, also ich bin, glaube, in dem Moment, wo ich mich bewegen konnte und halbwegs sprechen konnte, war ich fest davon überzeugt, dass es eigentlich eine bessere Wahl gewesen wäre, wenn ich ein Junge geworden wäre. Nun bin ich das älteste Kind und auch das erste Enkelkind in der größeren Familie. Und natürlich haben alle auf einen Jungen gewartet. Vielleicht habe ich das irgendwie gespürt und habe mir dann auch gedacht, naja, dem Wunsch kann ich Folge leisten. Ich glaube aber, dass ich als Kind wahrscheinlich mit 6, 7 Jahren wahrscheinlich auch irgendwie begriffen habe, dass man natürlich gerade körperlich sehr viel mehr Freiheiten hat, wenn man als Junge rumläuft oder jedenfalls so tut. Also ich hatte kurze Haare, mein Berufswunsch war Bundesliga-Profi und wenn ich auf der Straße beim Fußball mitmachen wollte und irgendeiner hat gesagt, nee, ein Mädchen, es hat übrigens alles in München abgespielt, weil ich komme aus München, nein, Mädchen lassen wir nicht mitspielen. Dann habe ich gesagt, so, jetzt raufen wir, wenn ich gewinne, dann bin ich der Andi und du sagst nie wieder, dass ich ein Mädchen bin und dann kann ich mit auf den Platz. So, das war, ja, lange, das war zumindest für die frühe Kindheit sehr, sehr prägend.
0: Und auch da schon durchaus ein körperliches Selbstbewusstsein, aufwachsen in den 60er Jahren. Eine Mutter in den 60er Jahren, die ein Mädchen hat, die sagt, ich will ein Junge sein. Was sagt die Mutter dann?
1: Ich glaube, soweit wir das erinnern können, fanden die Erwachsenen das weniger verstörend als amüsant. Und ich schreibe in dem Buch ja auch, ich glaube, wenn ich ein Junge, also ein biologischer Junge gewesen wäre, der Röcke angezogen und mit Puppen gespielt hätte, dann hätte meine Familie vermutlich mehr Probleme damit gehabt. So hat man ja auch in der Literatur, in der Debatte, hat man ja auch so eigentlich ganz liebevolle Namen für das, was ich da war, ein Wildfang. Ne? Das war ich im Grunde. Und es hieß ja auch, das schloss ja mit ein, auch für mich, dass ich wirklich, wirklich sowohl in der Schule, aber natürlich auch vor allen Dingen im Sport wahnsinnig ehrgeizig war, richtig gut sein wollte. Das wurde natürlich in meiner Familie auch gutiert. Und ja, so gesehen gab es da keine großen Probleme, bis, wie gesagt, mit der einen Ausnahme, dass meine Mutter, als ich mir Boxhandschuhe wünschte, dann sagte, nein, also das geht jetzt zu weit. Ich glaube, sie hat damals gesagt, du läufst eh schon rum wie ein Möbelpacker. Dann wollte sie, dass ich ins Ballett gehe, damit ich mir so ein bisschen was Weibliches aneigne. Dann habe ich gesagt, nie im Leben. Und dann haben wir uns, wie gesagt, irgendwann auf Judo verständigt.
0: Wo war das Judo? Wo war der Ort Ihrer Kindheit?
1: Schwabing. Ich bin am Luitpoldpark aufgewachsen. Und ich kann mich gar nicht mehr genau erinnern, wo der Verein war. Aber er hatte so das klassische bisschen eng, Matten, man riecht schon den Schweiß, da wurde auch geboxt, also dieser Mischgeruch aus Schweiß und Leder, das habe ich noch sehr gut in Erinnerung. Und für mich war es wirklich eine tolle Erfahrung, weil Judo ja auch tatsächlich sehr viel mit Bodenkampf zu tun hat, wirklich mit Ringen und Raufen, wenn man so will. Und ich glaube schon auch, dass ein prägendes Moment war, auch zu erfahren, erstens, man kann das mit Jungen machen, wenn bestimmte Regeln festgesetzt sind und sowohl die Jungen merken, wo meine Grenzen sind, als auch ich merke, wo ihre Grenzen sind. Und aufgrund der Regel, das hängt natürlich auch immer sehr stark vom Trainer oder der Trainerin ab, beide das respektieren. Und das ist für Kinder wirklich eine wichtige Erfahrung.
0: Ja, aber Sie sprechen von Kindern und ich habe gerade immer dieses Bild von raufenden Grundschulkindern im Kopf, wenn Sie erzählen und wenn Sie von dieser Robustheit erzählen. Aber dann wird man älter, dann wird man zum Teenager. Da spielen Geschlechterrollen und Zuschreibungen eine wichtigere Rolle. Wie sind Sie in der Zeit klargekommen?
1: Ich glaube, das war für mich ein bisschen verwirrend. Also meine Mutter und meine beiden Geschwister, wir sind nach Berlin gezogen. Da stand noch die Mauer damals nach West-Berlin. Da war ich 16, ging glaube ich auf 17 zu. Ich hab mir, glaube ich, das typische pubertierende Teenager gebrannt. Das habe ich mir so ein bisschen von der Seitenauslinie angeguckt, weil ich tatsächlich etwas durcheinander war, warum die Jungs, mit denen ich noch bester Kumpel war, sich plötzlich mit meinen besten Freundinnen zusammengetan haben und dann irgendwo auf der Party knutschten. Ich habe mich dann da schon reingefunden in meine Rolle. Ich habe auch überhaupt kein Problem mit meiner Geschlechtszugehörigkeit. Aber es ist in der Tat so, dass ich habe das so gesehen nie wirklich abgelegt. Also ich meine, ich laufe bis heute, manche würden sagen, eher burschikos rum. Habe auch nie das Bedürfnis verspürt, jetzt weil ich Teenager geworden bin und weil ich plötzlich Jungs gefallen wollte, weiblicher aufzutreten. Also da war schon immer so das Gefühl da, ich bin halt so, wie ich bin. Entweder mögt ihr das oder ihr lasst es bleiben.
0: Und Sie sind auch eine Frau, die sich in vielen Ländern beruflicherseits durchgebissen hat und viel erlebt hat. Darüber wollen wir auch noch sprechen. Aber erstmal vielleicht noch ein Wort zum alten West-Berlin. Was erinnern Sie? Welche Gerüche, welche Eindrücke haben Sie noch?
1: Also ich fand es damals total spannend. Es war so ganz anders als München. München hatte für mich so was sehr Gesättigtes, Ruhiges, wo ich so das Gefühl hatte, hier wird nicht mehr viel Aufregendes passieren. Und West-Berlin war natürlich allein schon, ich weiß, die erste Zugfahrt, die Transitstrecke, das war natürlich Abenteuer pur. Und dann war West-Berlin zu dieser Zeit, und gut, da war ich schon Jugendliche und dann am Gymnasium auch politisch interessiert, natürlich wirklich ein absolut wilder Spielplatz, weil sich da wahnsinnig viele junge Leute getummelt haben, die in keinster Weise irgendwie an ihrem beruflichen Fortkommen oder am Geldverdienen interessiert waren. Viele junge Männer waren da, weil sie einen Wehrdienst nicht leisten wollten. Und so gesehen haben sich da in West-Berlin gerade in bestimmten Stadtteilen unglaubliche Freiräume sowohl künstlerisch als auch politisch ergeben. Also nicht alles war wirklich immer vom Feinsten, was da passiert, ist gar keine Frage, aber es war für jemanden in meinem Alter natürlich wirklich sehr, sehr spannend.
0: Wie ist dann eine Journalistin aus Ihnen geworden? Sie waren auf der Journalistenschule, auf der ich auch war, dann in München, aber wie kam der Entschluss?
1: Also ich glaube, das wollte ich auch schon sehr, sehr früh. Ich habe, also das erzählen mir auch meine Eltern, als Kind immer sehr, sehr fasziniert vor den Tagesschau-Sendungen gesessen, wenn Auslandskorrespondenten der ARD irgendwie so im Khaki-Hemd auf den Golanhöhen oder wie, egal, wo sie rumstanden. Und ich fand, das fand ich richtig, richtig cool. Und ich dachte mir,
0: Heute haben die alle Anzüge an.
1: Anzüge an, das stimmt. Aber Fernsehen ist dann nie mein Ding geworden. Aber es hat für mir, glaube ich, so ein richtiges Interesse geweckt. Da ist eine Welt draußen, die man wirklich beschreiben, erleben und auch erklären möchte. Ich bin ganz, ganz sicher bis heute jemand, der am liebsten schreibt. Er hatte auch eine große Liebe zum Radio, muss man dazu auch sagen. Und das hat sich so fortgesetzt. Also ich bin im Gymnasium dann in der Schülerzeitung gewesen. Ich habe dann ein Praktikum gemacht in einer Lokalzeitung in Berlin. Habe angefangen zu schreiben und dann war nach dem Abi, beziehungsweise kam ein Studium Politikwissenschaften, ja, mit einem Auslandssemester in den USA. Das war für mich auch sehr wichtig. Da habe ich weitergeschrieben, mache ich bis heute Tagebuchschreiben. Und dann stand danach eigentlich ziemlich schnell der Entschluss fest, dass ich tatsächlich in den Journalismus gehen möchte. Und dann habe ich mich eben auf die Kompaktausbildung, heißt das, beworben und bin in

0: München gelandet. Und das war, ja, das war ein ganz großes Glück.
1: Am Altheimer Eck. Und daraus ist eine Karriere entstanden. Sie haben als Journalistin viele Länder gesehen, über die können wir sprechen, insbesondere auch vielleicht über Afrika. Hier auf Bayern 2 kommt jetzt Chung Lutzu mit It's a Good Day. Sie stammt aus Simbabwe und danach sprechen wir weiter mit Andrea Böhm.

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1: Andrea Böhm, berichtete aus Russland, Kongo, dem Nahen Osten und den USA.
2: Frau Böhm, ich habe gesagt, Sie waren in vielen Ländern. Sie sind zu Gast heute in 1:1 der Talk auf Bayern 2, Journalistin und Buchautorin. Aber ich las so durch in der Vorbereitung, Afrika hat es Ihnen besonders angetan.
3: Ja, das stimmt nicht ganz. Also als ich in den Journalismus gegangen bin und schon während meiner Studienzeit, das hatte auch mit diesem Auslandssemester oder diesem Jahr in den USA zu tun, war ich eigentlich sehr amerikanophil ausgerichtet. Also ich bin zweimal als Journalistin in den USA gewesen für längere Zeit.
2: War auch Ihre
3: Zeit.
2: Erste Korrespondentenstelle, glaube
3: genau,
2: ich.
3: Oder genau, das war für die Taz in Washington in den 90er Jahren. Bill Clinton war Präsident. Ich weiß nicht, ob jemand den Namen noch erinnert. Die Zeiten haben sich ja sehr geändert. Und dann nochmal von 2000 bis 2006, also wo ich auch 9/11 miterlebt habe und verschiedenste andere Umbrüche in diesem Land. Und meine Faszination für unseren Nachbarkontinent, also für afrikanische Staaten, die kam eher zufällig zustande. Ich habe in der zweiten Zeit in den USA als freie Reporterin gearbeitet, unter anderem für das Magazin Geo. Und die haben mich Anfang der 2000er Jahre mal gefragt, ob ich nicht mal Lust hätte, nach Kinshasa zu fahren und ein Porträt über diese Stadt zu machen. Ich muss ganz ehrlich sagen, ich musste gucken, wo liegt das? Ich hatte null Ahnung. Ich bin auch so hingefahren, ich hatte null Ahnung. Also ich habe ein bisschen was gelesen. Und ja, das war eine Zeit, als in diesem Land, in der heute Demokratischen Republik Kongo, einer der schlimmsten Kriege sich gerade so dem Ende zuneigte. Trotzdem absolutes Chaos und ich bin da sozusagen ausgestiegen und verschluckt worden von dieser Stadt und es hat mich komischerweise nicht verängstigt, sondern ich habe gedacht, so, hier musst du jetzt noch ein paar Mal herkommen.
2: Und warum hatten Sie keine Angst?
3: Ich glaube, manchmal hilft es, unbeleckt zu sein von allzu viel Wissen und manchmal hilft es auch, wenn die schiere Neugierde alle Befürchtungen überwiegt, was jetzt schiefgehen könnte. Kinshasa ist eine Millionenmetropole, die erstmal nur nach Chaos aussieht. Und wenn man das so langsam ein Gefühl dafür bekommt, dass alles, was wir so auf den ersten Blick für einen gigantischen sogenannten Slum halten und für Elend und ja, wie gesagt, Chaos in Wahrheit extrem gut organisiert ist und man tatsächlich wie so ein Geheimcode lernen muss, sowas zu dechiffrieren und zu entziffern, dann ist halt bei mir, finde ich das unglaublich reizvoll. Und ja, ich habe Glück gehabt mit den Leuten, die ich kennengelernt habe, die mir geholfen haben, was im Übrigen auch eine sehr, sehr prägende Erfahrung ist, also weil ich ja auch viel in Konfliktgebieten unterwegs war und natürlich wahrscheinlich auch damit dazu beigetragen habe, um meiner Leserschaft mitzuerklären, was gerade alles ganz fürchterlich und schlimm läuft mit der Menschheit im Allgemeinen und mit diesen Ländern im Besonderen, muss ich dazu sagen, meine persönlichen Erfahrungen mit den Leuten, die waren immer fast ausnahmslos positiv. Also ich meine, ich habe nie so viel Hilfsbereitschaft, so viel Gastfreundschaft und so viel Solidarität erfahren,
2: ja,
3: wie auf diesen Reisen.
2: Afrika ist mehr als Krise und Opfer, ja, und Krieg.
3: Ja. Das ist für mich auch so ein Dilemma, weil ich einerseits immer das Gefühl habe, es wird viel zu wenig hingeguckt, auch jetzt gerade wieder. Gleichzeitig, also dieser Kontinent ist mit diesen drei Ks, Krise, Katastrophen, Kriege, wirklich nicht zu fassen.
2: Ich würde noch gerne einmal kurz aus Neugierde, aus persönlicher über Ihr USA-Bild im Moment sprechen. Sie sagten Ihre, da säuft sie schon, Sie sagten, Ihre erste Korrespondentenstelle war in der Zeit von Bill Clinton. Das ist eine Zeit, wo wir jetzt immer sagen, früher war alles besser. Wie geht's Ihnen gerade?
3: Also es ist sehr, sehr schmerzhaft, weil ich nach wie vor die USA als meine zweite Heimat bezeichnen würde. Und ja, ich zum einen nicht ganz fassen kann, was da gerade vonstatten geht. Zum anderen jetzt natürlich auch so suche, wo habe ich eigentlich in der Zeit, auch in den 90ern und Anfang der 2000er, schon erste Verwerfungen gesehen, aber nicht richtig einordnen können.
2: Ja. Also, vielleicht auch nicht ernst genug genommen aus der
3: Perspektive? Ja, vielleicht auch nicht ernst genug genommen. Mhm. Also ich hätte mir natürlich nie vorstellen können, dass dieser politische Apparat, der ja sowohl aus Konservativen bis Rechten besteht, wie aus Liberalen und sogenannten Linken, dass der so dermaßen schnell zerbröseln würde. Ich habe das, würde ich mal sagen, verbale, aber zum Teil auch physische Gewaltpotenzial unterschätzt, was wir jetzt in dieser MAGA-Bewegung sehen, deren Vorläufer ich schon erlebt habe bei verschiedensten Reisen, weil man auch mit den Menschen konnte ich mich wahnsinnig gut unterhalten. Aber bei denen man diese permanente Paranoia schon gesehen hat, dass man ihnen was wegnimmt, dass zu viele Minderheiten zu viele Rechte bekommen, dass die Migranten das Land auffressen werden, dass man sich halt ein Arsenal an Waffen zulegen muss.
2: Im Prinzip eine Notwehrargumentation.
3: Es ist immer eine Notwehrargumentation. Also ich meine, diese Art von Rechter, es gibt im Feminismus den schönen Spruch, dass Menschen, die mit Privilegien groß geworden sind, jede Art von Gleichberechtigung als Diskriminierung erfahren. Das bezieht sich auf Männer. In den USA bezieht sich natürlich auf größere Gruppen, vor allen Dingen von weißen Amerikanerinnen und Amerikanern, aber auch innerhalb der Migrantengemeinden findet man das. Und was ich, glaube ich, immer schon realisiert habe, auch sehr früh, war, dass dieses Land sich ständig einen unglaublichen Schleudergang vor Ort verordnet durch permanente Immigration, durch permanente wirtschaftliche Umbrüche und durch eine Art des Produzierens, Konsumierens und Lebens, das dir eigentlich keine wirkliche Sicherheit gibt. Ich habe mich eine Zeit lang immer mal wieder mit Gewaltausbrüchen, mit Amokläufen beschäftigt, die in den 90er Jahren stattgefunden haben. Meistens von Männern, die von einem Tag auf den anderen, oft nach 20, 30 Jahren entlassen worden waren. Da kriegt man den sogenannten Pink Slip hin, dann hat man noch

0: zwei Stunden Zeit, sein Büro oder seinen Arbeitsplatz zu räumen. Und dann wird man eigentlich wie jemand, der das Tafelsilber geklaut hat, zum Ausgang begleitet. Und ich habe mir gedacht, was macht eigentlich so eine permanent drohende Erniedrigung, auch ökonomischer Art, was macht das eigentlich irgendwann mit einem Kollektiv? Also so gesehen, da war schon ein bisschen was da, was ich gespürt habe. Aber ich habe mich wahrscheinlich wie viele auch meiner Leserinnen und Leser natürlich in erster Linie mit dem progressiven Amerika identifiziert. Und das war wahrscheinlich auch ein bisschen Wunschdenken.
1: Sehen Sie Licht am Ende des Tunnels, was Ihr USA-Bild angeht?
0: Ja, schon. Also ich glaube nach wie vor, dass es sich massiv verschlechtern kann. Da auch die politische Rechte oder die extreme Rechte in den USA, das muss man ganz neidlos ihr zugestehen, sehr viel langfristiger und strategischer gedacht hat als die politische Linke, wobei links in den USA ja auch was anderes ist als hier. Aber ich sehe jetzt gerade, wenn ich mir so angucke, die Phasen in den Großstädten wie Minneapolis oder New Orleans oder auch Los Angeles, als es darum ging, Immigrantinnen und Immigranten vor dem Zugriff dieser ICE-Greiftrupps zu schützen, wie schnell sich in solchen Gesellschaften auch wirklich ungemein kreative, solidarische Netzwerke der Solidarität herausbilden können, die dann auch Formen des Widerstands annehmen können. Und so gesehen, ja, da sehe ich potenziell Licht am Tunnel, aber wie lang der Tunnel noch ein Tunnel bleibt, kann ich wirklich nicht sagen.
1: Sagt die Journalistin und Buchautorin Andrea Böhm, die heute zu Gast ist in 1:1 der Talk auf Bayern 2, weil sie heute übrigens auch in München liest, in der Baderstraße aus ihrem Buch Fighting Like a Woman. Und hier gehen wir nochmal in ihre zweite deutsche Lebensstadt, nämlich nach Berlin. Holger Paetz und Berlin, wo willst du hin?

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1: Andrea Böhm, Journalistin und Kampfsportlerin.
2: Der Fußtritt ist uns noch übergeblieben und man hört Ihnen so gerne zu, dass klar ist, dass diese Sendung keinen Anspruch auf Vollständigkeit erheben kann, was Ihre Karriere als Journalistin und auch als politische Beobachterin angeht. Aber der Nahe und Mittlere Osten spielt erstens in Ihrer beruflichen Karriere eine Rolle und zweitens gab es da einen Fußtritt, der Sie zu diesem Buch inspiriert hat, Fighting Like a Woman. Vielleicht erzählen Sie die Geschichte, wenn Sie mögen.
3: Ja, der Fußtritt passierte, als ich schon wieder abgereist war aus dem Nahen und Mittleren Osten. Ich war von 2013 bis 2018 Nahostkorrespondentin für die Zeit in Beirut. Es ist jetzt so viel passiert seither, dass man sich gar nicht mehr so richtig erinnert, aber es waren gerade für die Nachbarländer des Libanon damals fürchterliche Jahre, Krieg in Syrien, der IS im Irak und in Syrien, Konflikte in Libyen, die Folgen des arabischen Frühlings, der eben dann wirklich in den verschiedensten Ländern einbetoniert wurde.
2: Da war eigentlich das ganze Land ein Flüchtlingscamp, oder? In diesem
3: Der Libanon war zu großen Teilen ein Flüchtlingscamp. Auch damals konnte man dort sehr gut beobachten, was ich jetzt auch gerade über die USA gesagt habe, nämlich was mich immer wieder wahnsinnig fasziniert in solchen Krisen ist, eine unglaubliche Widerstandsfähigkeit und auch Hilfsbereitschaft in diesen Gesellschaften, die wir vielleicht medial manchmal nicht so gut vermitteln. Was ich damals schon sehr, sehr gerne gemacht habe, weil ich war bereits begeisterte Kampfsportlerin, dass ich auch in den schlimmeren Gegenden, wenn die Sicherheitslage das zuließ, in Städten gerne abends dann in ein Gym gegangen bin, um mich so ein bisschen auszupowern. Das war natürlich immer ein Aha-Effekt. Da kommt eine Frau, die offensichtlich Ausländerin ist, kurze Haare hat und fängt jetzt hier an, am Sandsack rumzuarbeiten. Was ist das denn? Hat aber immer sehr schnell auch Türen geöffnet und Gespräche möglich gemacht. Und mir ist damals aufgefallen, egal ob das jetzt in Bagdad war, in Amman oder auch in Kairo, dass erstaunlich viele Frauen in diesen Ländern Kampfsport betreiben und dass es da schon eine längere Tradition gibt. Und das war schon, glaube ich, hat so ein bisschen auch den Samen gelegt, darüber mal nachzudenken, warum ist das eigentlich so und warum haben wir da so viele falsche Vorstellungen. Der Fußtritt, den Sie angesprochen haben, der passierte, ich glaube, es war 2019, während Massendemonstrationen in Beirut gegen Korruption. Gegen Korruption kann man überall in diesen Ländern eigentlich nur demonstrieren. Und da war so eine Situation entstanden, dass ein Minister mit seinem Konvoi nicht in eine Demonstration zu reingefangen, aber ist da stecken geblieben und dann stieg sein Leibwächter aus mit der Kalaschnikow in der Hand und fing an, in die Luft zu schießen. Also eine richtige männliche Machtdemonstration, wie man sie sich besser nicht vorstellen kann oder schlechter. Und dann hat sich aus dieser Menschenmenge, das gibt's halt alles auch auf Video, eine sehr zierliche Frau herausgelöst und hat dem einen sehr sauberen Sidekick, also Erbchagi, technisch kann ich das beurteilen, dahin verpasst, wo es wehtut, nämlich in den Unterleib. Und das haben halt viele fotografiert und gefilmt und das wurde sofort ein ikonisches Bild. Die gab dann sofort Graffitis, die Frau wurde dann zur Kick Queen von Beirut sozusagen gekrönt.
2: So heißt, glaube ich, auch ihr Vorwort dann.
3: Genau, so heißt das Vorwort auch zu dem Buch. Und mich hat dieses Bild eben so fasziniert, weil es gibt wenig Bilder, die ich gesehen habe, dann auch später in der Recherche zu diesem Buch, die das, was wir für das typische Geschlechter- und Gewaltverhältnis zwischen Männern und Frauen halten, so dermaßen auf den Kopf gestellt hat. Und ich habe sie gesucht, ich habe sie dann leider nicht gefunden. Ich weiß nicht, ob sie heute noch im Libanon ist. Die Situation ist ja heute im Libanon leider eine ganz andere. Also während dieser unglaublichen Kriegswirren in Syrien und anders in den anderen Nachbarländern war der Libanon ja eine relativ ruhige Insel. Heute, ja, muss man ja nur in die Nachrichten gucken, um zu sehen, was passiert. Auch das tut mir sehr, sehr weh, weil Beirut für mich so eine Art dritte Heimat geworden ist. Aber ja, was mich bis heute auch mit Beirut verbindet, sind extrem enge Freundschaften, unter anderem aber auch zu dem Trainer, den ich damals hatte. Und wenn es irgendwie die Sicherheitslage erlaubt, fliege ich immer noch gerne hin und trainiere mit ihm.
2: Es gibt noch ein Kapitel in Ihrem Buch. Ich hoffe, ich zitiere das aus dem Gedächtnis richtig. Das heißt, Papa jagt den Säbelzahntiger, Mama fegt oder kehrt die Höhle. Möchte zum Schluss noch mal gerne mit Ihnen über Männer, Frauen und die Gewalt sprechen, weil ja ganz oft gesagt wird, der Mann hat viel Testosteron, der musste seine Sippe verteidigen, der hatte eine Keule und raus aus der Höhle und los geht's. Also diese männliche Gewalt, die Frauen bis heute plagt, wird gerechtfertigt eigentlich.
3: Ja, es ist ein immer noch sehr beliebtes Narrativ, obwohl es wissenschaftlich inzwischen widerlegt ist. Also wir wissen ganz klar, dass vor allen Dingen in den nomadischen Jägerinnen und Sammlergesellschaften es eine vergleichsweise gleichberechtigte Arbeitsteilung gegeben hat, dass natürlich Frauen auch auf die Jagd gegangen sind. Genauso zum Unterhalt und zum Überleben der Gruppe oder der Familie beigetragen haben. Und dass im

0: Gegensatz zu dem, was immer gerne propagiert wird, nämlich dass damals diese sogenannten primitiven Gesellschaften nur überleben konnten, weil es halt den Alpha-Male gab, der gesagt hat, da geht's lang und wer mir nicht folgt, dem ziehe ich eins über, jetzt mal sehr, sehr vereinfacht ausgedrückt. Verbunden mit der Behauptung, dass die größere Aggressivität und körperliche Aggressivität auf Seiten von Männern ja eigentlich auch etwas ist, was unsere Zivilisation erst ermöglicht hat, wissen wir heute, dass Empathie, Netzwerken, solidarisch sein mindestens so wichtig, wenn nicht wichtiger war für das Überleben oder überhaupt für das Entstehen der Gesellschaften, so wie wir sie heute kennen, und dass das, was wir heute als Patriarchat verstehen und was ich da so salopp formuliert habe mit Papa jagt den Säbelzahntiger, Mama fegt die Höhle, dass das eigentlich in der Menschheitsgeschichte eine sehr junge Erfindung ist, die mit ziemlicher Sicherheit entstanden ist mit Sesshaftigkeit, Ackerbau, dem Entstehen von Besitz, größeren Siedlungen. Wenn man Besitz hat, muss man Besitz gegen andere verteidigen. Das heißt, man muss anfangen aufzurüsten, Gruppen bilden, die man dann auch im Konflikt mit anderen einsetzen kann. Und in diesem Zusammenhang sind im Prinzip auch die Spielarten des patriarchalen Geschlechterverhältnisses entstanden, so wie wir es heute immer noch kennen. Wie gesagt, es gibt seit Jahrzehnten inzwischen wirklich solide wissenschaftliche Studien, die einfach sagen, also das ist ein Narrativ, ist so nicht haltbar. Aber gerade in der politischen Rechten erfreut es sich heute wieder sehr großer Beliebtheit.
1: Und dann ist es ja vielleicht eine gute Idee, als Gegengift dazu Ihr Buch zu lesen, nämlich Fighting Like a Woman, erschienen im Rowohlt Verlag. Andrea Böhm war heute in 1:1 der Talk, Journalistin und Buchautorin, hat mehrere Bücher übrigens veröffentlicht. Wir haben heute eigentlich nur über eins gesprochen und ich bedanke mich sehr herzlich für den Besuch.
0: Vielen Dank, hat Spaß gemacht.
1: Die Kampfsportlerin, Journalistin, Buchautorin Andrea Böhm. Das war mein Gespräch mit ihr vom Mai. Eine, wie wir finden, lohnenswerte Wiederholung im Sommerradio auf Bayern 2. Am Mikrofon verabschiedet sich Franziska Eder.
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4: Um 17 Uhr mit Karin Schumacher. Bayerns Innenminister Herrmann will die Kompetenzen der Polizei im Freistaat bei der Drohnenabwehr stärken. Bei einem Termin am Flughafen Nürnberg erklärte der CSU-Politiker, er wolle sich bei Verhandlungen zum Nachtragshaushalt 2027 für weitere Investitionen in Abwehrsysteme einsetzen.
5: Zugleich brauchen wir qualifiziertes Personal, dass diese Systeme bedienen und im Ernstfall auch richtig einsetzen kann. Deshalb stärken wir die Bayerische Polizei personell weiter. Das Drohnenkompetenz- und Abwehrzentrum der Bayerischen Polizei soll schrittweise von derzeit circa 40 Kolleginnen und Kollegen auf rund 100 schrittweise aufwachsen.
4: Dürre und Hitze machen den Landwirten zu schaffen. Bauernpräsident Ruckwied hat erklärt, es sei mit hohen Ernteausfällen zu rechnen. Jetzt hat sich auch Landwirtschaftsminister Rainer zu Wort gemeldet. Er nennt die Lage ebenfalls besorgniserregend.
6: Der CSU-Politiker sorgt sich vor allem um die Bauern selbst, von denen viele gerade massiv unter Druck stehen, und sagt, hinter verdorrten Feldern und knappen Futtervorräten stehen Familien, die um ihre Ernte, die Versorgung ihrer Tiere und die Zukunft ihrer Höfe bangen. Rainer will sich Ende August mit den Bundesländern über notwendige Schritte beraten. Denn wie groß der Schaden werden wird, kann das Agrarministerium im Moment noch nicht sagen. Das soll

0: Ende August ausgewertet werden, wenn amtliche Erntedaten da sind. Eva Huber, Berlin.
1: In Frankreich hat der Verfassungsrat das Social-Media-Verbot für Kinder und Jugendliche unter 15 Jahren gekippt. Die geplante Neuregelung verletze die Meinungs- und Kommunikationsfreiheit, so das Gremium. Die französische Nationalversammlung und der Senat hatten erst im Juli mit breiter Mehrheit für das Gesetz gestimmt. Es sollte ursprünglich am 1. September in Kraft treten. Frankreich war das erste europäische Land, das ein Social-Media-Verbot beschlossen hatte, mit dem Ziel, gesundheitsschädliche Auswirkungen der Online-Dienste auf Heranwachsende zu vermeiden. Zwei weitere Badeseen in Bayern sind von Blaualgen betroffen. Für den Bismarckweiher im Landkreis Weilheim-Schongau gilt deshalb ein Badeverbot. Und auch am Untreusee in Hof warnen die Behörden eindringlich vor dem Baden. In beiden Seen wurde eine hohe Konzentration an Blaualge festgestellt. Ein Kontakt mit den toxischen Bakterien kann unter anderem Übelkeit, Kopfschmerzen, Durchfall und Fieber verursachen. Gestern gab es bei der Leichtathletik-EM in Birmingham gleich 5-mal Edelmetall für Deutschland. Auch heute stehen die schwarz-rot-goldenen Medaillenchancen nicht schlecht. Sprinter Owen Ansah will nach seiner Bronzemedaille über 100 Meter nun auch über 200 Meter aufs Podest. Über 400 Meter Hürden wollen Uwe Fischer-Breiholz und Emil Adjekum Medaillen holen. Janice Kraft und Christine Pudenz hoffen beim Finale im Diskuswerfen auf Edelmetall. Das Wetter in Bayern: bis zum Abend viel Sonne und heiß bei bis zu 37 Grad am Untermain. Abkühlung in der Nacht auf 21 bis 9 Grad. Morgen erreicht die Hitzewelle mit maximal 38 Grad ihren Höhepunkt. Am Sonntag wird es wechselhaft mit Schauern und Gewittern. Ab Montag dann etwas kühler. 17.04 Uhr. Hier noch die Verkehrsmeldungen. A3 Nürnberg Richtung Würzburg zwischen Erlangen-West und Höchstadt-Ost. 8 Kilometer Stau wegen Bergungsarbeiten. A3 Frankfurt Richtung Würzburg zwischen Aschaffenburg und Goldbach. 5 Kilometer stockender Verkehr. A3 Nürnberg Richtung Passau zwischen Schwarzach und Hengersberg. 8 Kilometer Stau wegen Bauarbeiten. A7 Füssen Richtung Ulm, zwischen Woringen und Memmingen Süd eine Sperre wegen Bergungsarbeiten. A7 Fulda Richtung Würzburg, zwischen dem Dreieck Fulda und Bad Brückenau Wildflecken 14 Kilometer stockender Verkehr. A9 München Richtung Nürnberg, zwischen Manching und Denkendorf abschnittsweise stockender Verkehr. A93 Holledau Richtung Regensburg, zwischen Bad Abbach und Regensburg Nord stockender Verkehr. Und die B471 Oberschleißheim-Garching ist in beiden Richtungen in Höhe Oberschleißheim wegen Bergungsarbeiten gesperrt. Soweit die Verkehrsübersicht.
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3: Heute mit Tobias Ruland. Grüß Gott und guten Abend. Wir schauen gleich in die Eifel, wo ein Waldbrand außer Kontrolle geraten ist. 2000 Menschen mussten da bereits evakuiert werden. Außerdem 5 Jahre nach dem Rückzug der NATO-Truppen aus Afghanistan. Wie geht es den Menschen dort heute?
4: The women are now for Taliban.
5: Die Taliban nutzen Frauen als Geburtsmaschinen. Und die Männer sind stolz darauf. Oh, ich habe 8 Jungen. Wenn eine Frau ein Mädchen zur Welt bringt, bekommt sie nicht einmal etwas Gutes zu essen.
4: You brought a gun.
3: Und dann sind wir ziemlich sportlich unterwegs in dieser Stunde. Wir landen am Sudelfeld bei einem Trio Infernale. Rennradler, Motorradfahrer, Autofahrer.
6: Ich fahre selber Rennrad, was eigentlich ist, wenn die dann zu dritt nebeneinander fahren. Das muss einfach nicht sein. Und die Motorradfahrer, es gibt auch solche, die dann, wenn ich mit dem Radler unterwegs bin, die fahren neben dich hin und geben Vollgas. Das muss auch nicht sein. Ja, wenn jeder ein bisschen aufpasst, denke ich, funktioniert das auch. Aber der Platz wird immer weniger.
3: Ja, und in 20 Minuten schauen wir außerdem zur Leichtathletik-EM nach Birmingham. Da hat es ja gestern Medaillen geregnet. Unter anderem Gold im 3000 Meter Hindernislauf für Gesa Krause und Gold für den König der Leichtathleten, Zehnkämpfer Leo Neugebauer. Und mit dem sind wir in 20 Minuten zum Interview verabredet.
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0: The Things We Do for Love, 10 CC in der Bayern 2 Welt am Freitagabend. Inzwischen sind sogar Panzer der Bundeswehr angerückt, um bei den Löscharbeiten zu helfen. In der Eifel ist gestern Nachmittag ein Waldbrand außer Kontrolle geraten, der sich über Nacht weiter ausgebreitet hat. Und im Kreis Düren mussten sogar bereits die 2000 Einwohner einer Ortschaft evakuiert werden. Die Flammen haben sich inzwischen auf mehrere hundert Hektar ausgebreitet. Über die aktuelle Lage berichtet Petra Brünstrup.
1: Aus den Wäldern rund um Hürtgenwald steigt dichter Rauch auf. Über 300 Hektar Wald stehen in Flammen. Es ist der größte Waldbrand seit Jahrzehnten in NRW. Hubschrauber mit Löschwasser sind im Dauereinsatz. Sie füllen immer wieder aufs Neue die Wassertanks und nehmen dann Kurs auf das Waldgebiet. Die Feuerwehr hat entschieden, zunächst nur aus der Luft zu löschen. Am Boden ist es äußerst gefährlich. Dort lagert alte Munition aus dem Zweiten Weltkrieg. Und die kann explodieren. Bewohner der Gegend berichteten von Knallgeräuschen in der Nacht. Da sind offenbar schon Geschosse hochgegangen. Noch ist die Lage nicht im Griff. Ralf Nolten, der Landrat vom zuständigen Kreis Düren.
2: Ja, wir haben immer noch eine sehr bewegliche Lage. Wir haben sehr viele Einzelfeuer, die je nachdem, wie der Wind sich dreht und wie stark er eben auch aufkommt, sich dynamisch entwickeln.
1: Kräfte von Feuerwehr, Polizei, technischem Hilfswerk und Bundeswehr sind im Einsatz, um den Waldbrand in den Griff zu bekommen.
2: Wir haben Wasserwerfer der Polizei unten an der Ortslage in Gai. Dort sind Landwirte und Bauunternehmer dabei, entsprechende Wiesen zu grubbern bzw. abzuplaggern, um entsprechende Barrieren aufzubauen. Wir haben die unterschiedlichsten Kräfte in den jeweiligen Einsatzorten.
1: Die Gemeinde Hürtgenwald mit knapp 10.000 Einwohnern liegt in der Nordeifel. Am frühen Morgen gegen 4 Uhr erhielten die Bewohner im Ortsteil Gall die Nachricht per Warn-App Nina, dass sie ihre Häuser und Wohnungen verlassen müssen. 2.000 Menschen waren betroffen. Sie durften nur das Nötigste mitnehmen. Ihre Haustiere mussten sie zurücklassen. Es wurde eine Notunterkunft in einer Grundschule im Hürtgenwalder Ortsteil Strass eingerichtet. Doch die Evakuierten mussten inzwischen auch die wieder verlassen, wegen der vielen Asche in der Luft. Jetzt sind die Menschen in einem Schulgebäude in der Kreisstadt Düren untergebracht. Sie können nur abwarten, dass das Feuer gelöscht und die Gefahr damit gebannt wird. Mehr

0: tückisch, sagt Thomas Kämmerling vom Landesbetrieb Wald und Holz NRW.
1: Das erschwert die Löscharbeiten enorm. Sie müssen sich vorstellen, die Bodenfeuer reichen in der Regel bis maximal 2 Meter hoch, während beim Vollfeuer in den Kronen viel Sauerstoff vorhanden ist. Und die Flammen reichen teilweise je nach Ausgangssituation bis zu 50 Meter hoch. Und diese Feuer sind dann kaum noch zu bewältigen.
0: Alle hoffen auf Regen, doch weil der noch nicht in Sicht ist, bleibt die Lage angespannt. Es ist wenig wahrscheinlich, dass die Bewohner des Ortsteils Gai heute noch in ihre Häuser zurückkehren können.
2: Soweit das Update über den Waldbrand in der Eifel von Petra Brönstrup. Und hier jetzt Musik von der Crooky Gang zusammen mit Lina Marley. Von ihr stammt der Song Alles, was ich hab. Und was macht die Crooky Gang so gern? Ach ja, Songs ins Italienische zu übersetzen.

0: Viertel nach sechs haben wir es ganz genau. Bayern 2, Sie hören die Welt am Freitagabend. Der 14. August 2021. Eine Zäsur für die Menschen in Afghanistan. Nach dem Abzug der NATO-Truppen übernahmen dort wieder die radikal-islamischen Taliban die Macht und Kontrolle. Ja, und Sie haben bestimmt auch noch die bestürzenden Bilder im Kopf, die sich in den Tagen danach abspielten. Verzweifelte Menschen auf den Rollfeldern, die sich an bereits fahrende Flugzeuge klammerten, um unter welchen Bedingungen auch immer an Bord einer dieser Maschinen zu gelangen, die Menschen aus Afghanistan ausgeflogen haben. Am 5. Jahrestag der Machtübernahme der Taliban fragen wir uns, wie es der afghanischen Bevölkerung geht. Bundesentwicklungsministerin Rehm Alabali Radovan bezeichnet die aktuelle Lage in Afghanistan als extrem bedrückend, insbesondere für Frauen und Mädchen. Lena Bodewein berichtet.
1: Bärtige Männer mit Gewehren und Munitionsgürteln, in Militäruniformen oder afghanischer Tracht. Die Taliban sind überall präsent. In Kabul, auf Provinzstraßen, an Checkpoints, selbst in Nationalparks. Risiko und Gefahren gibt es also kaum, anders als früher.
2: Das muss man ganz klar sagen, auch positiv sagen, ist, die Taliban waren ja damals die Widerstandsbewegung.

0: Bewegung. Das heißt, sie haben für Unsicherheit gesorgt. Sie sind jetzt an der Regierung. Das Land ist sicher, ist relativ sicher.
1: So Stefan Recker von der Deutschen Lepra- und Tuberkulosehilfe.
0: Ja, und das merkt man tagtäglich auf den Straßen. Das merkt man auf den Märkten. Businesses, kleine Businesses können etabliert werden, können sich ausbreiten. Also das funktioniert ganz gut.
1: Wenn denn genügend Kunden kommen könnten, die Geld ausgeben können. Taxifahrer Darius klagt, dass sich kaum noch jemand Taxifahrten leisten kann. Alle fahren nur noch Bus, seit die Taliban an die Macht gekommen sind. Aber
2: es gibt sowohl positive als auch negative Aspekte. Gut ist, dass Straßen gebaut wurden und die Sicherheit gewährleistet ist. Da gibt es keine Probleme. Aber es gibt nur wenig Arbeit. Unsere Unternehmer sind nicht im Land, um zu investieren und Arbeitsplätze zu schaffen. Sie sind alle ins Ausland gegangen.
1: Die Taliban brüsten sich eines stabilen Wirtschaftswachstums. Mehr als 4% im vergangenen Jahr, das aber stark getragen ist von der Binnennachfrage. Und, so erklärt es die Afghanistan-Expertin Anvesha Ghosh, wissenschaftliche Mitarbeiterin am Indian Council of World Affairs, essentielle Dienstleistungen wurden von den USA und von UN-Einrichtungen aufrechterhalten. Die Taliban ihrerseits haben durchgegriffen bei der Einnahmenbeschaffung oder auch bei den Zöllen. Diese Abläufe wurden geordnet. Die Korruption ist zurückgegangen. Das ist es, was man hört. Sie haben islamische Steuern eingeführt. Doch im Grunde basiert die ganze Wirtschaft auf Erpressung. Darüber hinaus erreicht die wirtschaftliche Entwicklung nur einen Teil der Bevölkerung, sagt Stefan Recker.
0: Große Teile der Bevölkerung sind und bleiben arm und werden auch ärmer. Und natürlich muss man dazu sagen, dass das Land strukturelle Probleme hat. Eine riesen Geburtenrate, eine sehr, sehr hohe Geburtenrate.
1: Asma Kakar hat früher als Journalistin für die BBC aus Afghanistan berichtet. Sie ist mit ihrer Tochter geflohen und lebt jetzt in Neu-Delhi. Sie kann sich die hohen Geburtsraten gut erklären.
3: Two women are now for Taliban.
1: Die Taliban nutzen Frauen als Geburtsmaschinen. Sie bringen Kinder zur Welt, 10, 20, und die Männer sind stolz darauf. Sie sind stolz und sagen, oh, ich habe 8 Kinder, 8 Jungen. Wenn eine Frau ein Mädchen zur Welt bringt, bekommt sie nicht einmal etwas Gutes zu essen, denn sie hat ja ein Mädchen zur Welt gebracht.
3: You brought a girl.
1: Von Geburt an haben es Mädchen also schwer. Die Armut im Lande trifft sie besonders hart. Ab der 6. Klasse dürfen sie nicht mehr zur Schule gehen. Doch ob Mädchen oder Junge, viele Kinder leiden große Not in Afghanistan. Das Welternährungsprogramm der Vereinten Nationen kann nur jeder 7. Frau und jedem 7. Kind helfen, sagt der zuständige Leiter John Aliff.
4: We must act now.
2: Wir müssen jetzt handeln, damit nicht noch mehr Kinder durch die Krise sterben. Für viele, allzu viele, ist es bereits zu spät. Doch nicht für die Hunderttausenden akut unterernährten Frauen und Kinder, die unsere Hilfe dringend benötigen und verdienen.
1: Bei aller Sicherheit im Taliban-Afghanistan, wenn das Überleben in Gefahr ist, scheint nichts gesichert.
5: 5 Jahre nach der Machtübernahme durch die Taliban in Afghanistan, das war ein Beitrag von Lena Bodewein. Und hier jetzt Musik von Shabuzi und Leon Bridges. Burn It Down. Ja, da kriegt die erzkonservative Country-Gemeinde von Nashville schnell Schnappatmung bei Künstlern wie Shabuzi, der Country mit anderen Musikstilen wie Hip-Hop, Trap oder Folk mischt.
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0: Was war denn das bitte schön für ein erfolgreicher, wunderbarer Tag gestern für Deutschland bei der Leichtathletik-Europameisterschaft in Birmingham? Gold und Bronze im 3000 Meter Hindernislauf der Frauen und Gold und Silber im Zehnkampf der Männer. Abschließende Disziplin ist da ja der 1500 Meter Lauf, der den Athleten dann wirklich nochmal alles abverlangt. Ein deutscher Sieg stand ja vorher so gut wie fest. Nur welcher der beiden würde gewinnen? Der amtierende Weltmeister Leo Neugebauer oder Ex-Weltmeister Niklas Kaul? Neugebauer ging ja da mit einem Punktevorsprung bzw. einem Sekundenpolster ins Rennen.
1: Leo Neugebauer bleibt aber auch stehen. Der wird immer langsamer. Jetzt geht's um Gold oder Silber. Komm, der stolpert, er stürzt. 17 Sekunden sind's. Er hat Gold. Was für ein Finish, liebe Leute.
0: Als Leo Neugebauer fiel, da war ich gerade von der Fernsehcouch aufgesprungen. Was für ein dramatisches Finale, was für ein Showdown beim Zehnkampf und was für eine tolle Sache, dass wir jetzt mit ihm sprechen können. Der neue Europameister im Zehnkampf, Leo Neugebauer. Servus und herzlichen Glückwunsch.
2: Servus, wie geht's?
0: Ja, mir geht's gut.
2: Selber? Das freut mich doch zu hören. Mir geht's auch gut. Gestern nochmal gut gefeiert, aber heute muss ich sagen, also die Beine, die laufen.
0: Ich wollte gerade sagen, der Tag danach, was sagt der Kopf, was sagt der Körper?
2: Ach, man ist immer noch so happy, das ist wirklich wie ein, das ist auch wie ein Traum und das, also wirklich, dass man jetzt auch die Goldmedaille hat, das ist echt geil, was soll ich sagen?
0: Das ins Ziel fallen, ist ja kein inszeniertes Drama, mit letzter Kraft ins Ziel gestolpert, gefallen, Sternchen gesehen oder haben Sie noch Erinnerungen an diesen Moment?
2: Ja, das ist halt so, als ich noch 100 Meter hatte, dachte ich so, okay, also, es fühlt sich alles gut an, ich schaffe es noch ins Ziel. Und echt, wirklich, mit 50 Meter vor der Ziellinie, die Beine, die hören einfach auf zu funktionieren und auf einmal kommen alle an mir vorbeigerannt. Ich dachte, nee, Leo, über die Ziellinie muss man noch kommen. Und dann habe ich mich da irgendwie rüber, also durchs Ziel gehechtet und so und dann, also wirklich, die Beine haben einfach aufgegeben, aber es zeigt auch, dass ich dann auch alles gegeben hatte.
0: Sie kamen als Weltmeister und Vize-Olympiasieger nach Birmingham, jetzt auch noch der Europameistertitel. Wo ordnen Sie den da für sich ein? Was ist der wert?
2: Ach, der ist sehr, sehr viel wert. Einfach nur, weil dass ich das nochmal bestätigen konnte, was ich dann in Japan gemacht habe, da in Tokio, mit der Goldmedaille in der WM und dass ich dann hier dann nochmal gewinnen konnte, das ist echt geile Bestätigung, dass ich noch gut drauf bin und ich freue mich auch mega auf nächstes Jahr, auf die WM wieder und das ist dann wie so eine Generalprobe für dein Olympia. Mhm.
0: Ein paar Sekunden langsamer im 1500 Meter Lauf, dem Abschluss und ein anderer Deutscher hätte gewonnen, Niklas Kaul, der sich dann ja auch sehr mit Ihnen gefreut hat. Das sind schöne Bilder. Ist es dann auch wirklich echte Mitfreude von der Konkurrenz oder einfach auch so ein Beweis auch dafür, die Decathlon-Familie, die Zehnkampf-Familie ist dann doch auch sehr besonders?
2: Die ist auf jeden Fall besonders. Also wirklich hier zum Beispiel in dem Wettkampf, wir verstehen uns alle mega, es sind alles sehr, sehr coole Leute. Ich, Niklas und Amadeus, wir verstehen uns sehr, sehr gut. Ich finde sogar, wir hatten eine richtig geile Team-Chemistry dieses Jahr, einfach nur weil Niklas und ich, die zwei Grown-Ups sind so ein bisschen. Amadeus, der Neuzukommling, der hat ja auch wirklich einen richtig guten Job gemacht und was auch immer, wie es geendet hat, ob ich oder Niklas gewinnen, es war eine Win-Win-Situation, einfach nur, weil zwei Deutsche auf dem Treppchen, sogar auf 1 und 2, also was will man mehr?
0: Gold jetzt für Sie, Silber an Niklas Kaul, Platz 5 für Amadeus Gräber, das waren ja fast deutsche Meisterschaften. Der Zehnkampf, eine deutsche Domäne, Ihre Theorie, Herr Neugebauer?
2: Ich weiß nicht genau, woran es liegt, aber es ist einfach nur geil zu sehen, das, weißt du, Deutschland ist noch dabei, im Zehnkampf ganz oben mit dabei und es macht uns allen Spaß, das weiß ich. Ach, ich habe Bock auf mehr.
0: Zehnkampf ist ja deshalb zum Beispiel auch aus Zuschauersicht so toll, so spannend, weil hoch und tief so nah beisammen liegen. Im einen Moment noch persönliche Bestleistung, im nächsten Moment verkackt man dann die Spezialsportart Kugelstoßen oder so. Was waren Ihre kritischen Momente in den letzten zwei Tagen? Ich glaube, da müssen wir auch über das Chaos beim Stabhochsprung sprechen, oder?
2: Auf jeden Fall. Also beim Stabhochsprung, das war echt verrückt, was da alles passiert ist und dann noch in der Hitze mit so viel hin und her und dann musste man noch fokussiert bleiben, dass man auch noch über die Höhe drüber springt, aber am Ende hat es gereicht.
0: Abschließende Frage, steht der richtige Name in der Medaille? Haben die Leo Neugebauer richtig reingraviert? Ich habe gehört, die norwegische Mixed-Staffel über 4x400 Meter hat ja ihre Goldmedaillen zurückgegeben, da waren die falschen Zeiten graviert.
2: Oh, nee, ernsthaft?
0: Ja, die von der zweitplatzierten Mannschaft.
2: Also die Medaillen bekommen wir erst heute Abend. Da schaue ich nochmal ganz genau drauf.
0: Na, dann hoffen wir auf eine fehlerfreie Siegerzeremonie, dass dann auch die richtige Medaille um den Kopf von Leo Neugebauer gehängt wird. Herzlichen Glückwunsch zum Europameistertitel im Zehnkampf.
2: Vielen lieben Dank.
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0: Wissen Sie, was in 32 Tagen ist? Genau, da geht in Bayern wieder die Schule los. Okay, ist fies, zu Ferienbeginn schon wieder über das Ende zu sprechen, aber in 32 Tagen, ja, unter anderem startet der Rechtsanspruch für Grundschulkinder auf eine Ganztagsbetreuung. Der BLLV prognostiziert, das könnte holprig werden. Mehr dazu nach den Kurznachrichten.
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8: Schönen guten Abend. Landwirtschaftsminister Rainer will Bauern für Ernteausfälle entschädigen. Ende August wolle er die Erntedaten bewerten und mit den Ländern die notwendigen Schritte auf den Weg bringen. Die anhaltende Trockenheit setze viele Betriebe erheblich unter Druck, so Rainer. Bauernpräsident Ruckwied hatte zuvor Unterstützung der Politik gefordert. Wegen der Hitze rechnet der Bauernverband im Sommer mit Einbußen bei der Getreideernte, insbesondere bei Weizen und bei Raps. Bayern plant stärkere Drohnenabwehr. Es brauche mehr technische Möglichkeiten sowie Personal, sagt der Innenminister Herrmann in Nürnberg. Bedrohungen müssten frühzeitig erkannt werden. Angriffe mit Drohnen, wie zuletzt in Leipzig, seien direkte Angriffe auf die kritische Infrastruktur in Deutschland, so der CSU-Politiker. Waldbrand in der Eifel erstreckt sich über 300 Hektar. Mehrere Löschhubschrauber sind weiterhin im Einsatz. Weil sich der Wind gedreht hat, ist das Feuer weiter nicht unter Kontrolle. Bereits in der Nacht wurde der Ortsteil Gai der Gemeinde Hürtgenwald wegen des nahenden Feuers evakuiert. Auch in Bayern warnt der Deutsche Wetterdienst vor Waldbränden. Örtlich gilt die höchste Warnstufe. Deutsche Bahn klagt gegen Beschluss der Bundesnetzagentur. Letztere hatte im Juli entschieden, auf Fernverkehrsstrecken mehr Platz für die Konkurrenz zu machen. Das italienische Bahnunternehmen Italo hat bereits angekündigt, ab 2028 hierzulande Fernzugverbindungen anzubieten. Die Deutsche Bahn sieht darin erhebliche rechtliche und praktische Risiken bei der Trassenvergabe. Soweit die Nachrichten um halb.
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8: Auch am Abend überall sonnig, in der Nacht klar bei 21 bis 9 Grad. Und hier noch die Bayern 2 Verkehrsmeldungen. A3 Nürnberg Richtung Würzburg, zwischen Erlangen West und Höchstadt Ost, 7 Kilometer Stau wegen Bergungsarbeiten. A3 Frankfurt Richtung Würzburg, zwischen der Mainbrücke Stockstadt und Aschaffenburg Ost, ein Unfall auf der linken Spur. A3 Nürnberg Richtung Passau.

0: zwischen Schwarzach und Hengersberg. 8 Kilometer Stau wegen Bauarbeiten. A7 Füssen Richtung Ulm zwischen Woringen und Memmingen Süd. 3 Kilometer Stau an einer geronnten Unfallstelle. A7 Fulda Richtung Würzburg. Zwischen dem Dreieck Fulda und Bad Brückenau-Wildflecken 13 Kilometer stockender Verkehr. A7 Ulm Richtung Füssen, zwischen Illertissen und Altenstadt ein Unfall. Und zuletzt A9 München Richtung Nürnberg, zwischen Manching und Denkendorf abschnittsweise stockender Verkehr. Soweit die Verkehrsmeldungen, 17.33 Uhr.
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2: Mit Tobias Ruhland. Schönen guten Abend. Briefe an und Briefe über die Parteispitze aus diversen Richtungen, Kritik an der Rentenreform aus den Ländern und konstant niedrige Umfragewerte. In der SPD rumort es, ohne dass es eskaliert. Wie ist die Situation der Partei vor den wichtigen Landtagswahlen in Sachsen-Anhalt und Mecklenburg-Vorpommern? Georg Schwarte mit einem Stimmungsbild der akut krummeligen alten Tante SPD.
3: Stell dir vor, du bist Volkspartei, aber das Volk läuft dir weg. Bei der stolzen Volkspartei SPD jedenfalls ist die Diagnose an der Basis so oder so ähnlich.
4: Der Bundesvorstand sitzt in Berlin und sieht die echten Probleme, die die ganz normalen Menschen hier haben, nicht mehr.
3: Elif Çugali ist SPD-Vorsitzende in Rüsselsheim und ihr reicht es jetzt. Sie hat wie zahlreiche Ortsverbände, Unterbezirke, Arbeitsgemeinschaften einen Brandbrief verfasst. Notgedrungen, sagt sie. Sie habe es intern versucht, nicht öffentlich. Keine Reaktion der Parteispitze und deshalb brennt die Hütte jetzt eben öffentlich.
4: An der Basis ist die Stimmung so, dass die Leute sich nur noch für die SPD vor Ort einsetzen, indem sie den Vorstand, also die Berlin, ausklammern. Und das ist doch eine traurige Tatsache. Da oben wird ja die Politik für alle gemacht eigentlich. Aber wenn wir jetzt in einen Kommunalwahlkampf gezogen sind und froh waren, dass kein Bundespolitiker von der SPD da war, dann läuft was schief.
3: Gründlich schief, sagt auch Orkan Özdemir. Er ist einer der Leiter der Arbeitsgemeinschaft Migration in der SPD und er sagt, wir brauchen eine neue Parteispitze.
5: Wir fordern als AG Migration einen Sonderparteitag im Herbst, um uns inhaltlich mit der Parteispitze auseinanderzusetzen und uns neu aufzustellen.
3: Stichwort Doppelrolle. Klingbeil als Finanzminister, Vizekanzler und SPD-Co-Chef. Bärbel Baas, Arbeitsministerin und Co-Vorsitzende. Im Juni 2025 haben sie diese Bärbel Baas noch als hoffnungsvolle Kümmerin für die Partei mit 95% gewählt. Jetzt schauen sie bekümmert auf die Kümmerin. Tenor, sie kann's nicht. Und Baas, sie sagt, ihr wolltet uns doch.
6: Sie haben uns ja gewählt auf dem Bundesparteitag, da waren wir beide schon Minister. Also das, ich glaube, da steckt eher die Unzufriedenheit drin, das ist uns beiden, aber da sind wir auch nicht alleine, da muss die ganze Partei mitkämpfen.
3: Aber die ganze Partei kämpft gerade mit wachsendem Unmut. 7 Arbeitsgemeinschaften aus Hessen schreiben Briefe. Die Botschaft, dieser Weg ist nicht unser Weg, gemeint die anstehenden Reformen, die über jede sozialdemokratische Schmerzgrenze gingen. Karl Lauterbach, einst Gesundheitsminister, jetzt kümmert er sich ums Gesunden seiner Partei und bittet die Ungeduldigen um Geduld.
7: Die Unzufriedenheit, die verstehe ich ohne Wenn und Aber, die ist, weil die sozialdemokratische Handschrift noch nicht da ist. Aber wir machen ja gerade die Reformen. Daher ist mein Appell, gebt uns doch einfach diesen Herbst, wo jetzt die Reformen kommen. Und dann werden wir auch sehen, es gibt nachher Dinge, wo man sagt, die wären ohne die SPD nicht möglich gewesen.
3: Soll heißen, etwas mehr Vertrauen, etwas mehr Zuversicht, dass es was wird mit Reformen und Landtagswahlen in Sachsen-Anhalt, Mecklenburg-Vorpommern und Berlin. Der Spitzenkandidat dort heißt Steffen Krach und der sagt, der Krach ums Personal, eher schade jetzt.
8: Niemand wählt Parteien, die interne Personaldiskussionen haben, sondern es geht um Inhalt.
3: Heißt übersetzt, haltet die Klappe bis nach den Wahlen. Aber es rumort mächtig, weiß auch Co-Vorsitzender Klingbeil. Ihn hatten sie schon im Juni 2025 mit knapp 65% abgestraft bei der Vorsitzendenwahl. Haarscharf an der Höchststrafe vorbei, der Mann ist Kummer gewöhnt.
9: Unruhe in der SPD ist immer da. Also, und ich sehe es recht da, das will ich Ihnen sehr klar sagen, wenn wir seit Wochen bei 12% in den Umfragen sind und ich kenne die SPD nicht anders, als dass man darüber diskutiert.
3: Diskutieren ist das eine. Eine Volkspartei, die beharrlich in der Todeszone der 12% dümpelt, das andere. Und dann noch die Zumutungen. Krankschreibung ab dem ersten Tag. Die SPD-Vorsitzende aus Rüsselsheim schüttelt da nur noch den Kopf und verteidigt ihren Brandbrief.
4: Ganz ehrlich, das ist doch nicht die SPD. Wir sind die älteste Partei hier und bald gibt es uns nicht mehr. Und das wollten wir einfach mal deutlich machen.
2: Von Brandbriefen und Personaldiskussionen. Zur rumorigen Lage der SPD war das ein Beitrag von Georg Schwarte. Und hier ist Jaron Jones und the Dap Kings.

0: Das ist die wunderbare Sharon Jones und ihre Dap Kings für ihren Feierabend hier in der Bayern 2 Welt am Freitagabend. I learned the hard way. Ich hab's auf die harte Tour gelernt. Wobei, so viel lernen ist ja gerade nicht. Noch sind wir ja mitten in den Sommerferien, doch wenn in gut einem Monat die Schule wieder losgeht, gibt's eine Besonderheit. Mit dem neuen Schuljahr startet nämlich für Grundschulkinder der Rechtsanspruch auf eine Ganztagsbetreuung. Zunächst einmal für die Erstklässler. Aber es könnte ein bisschen holprig losgehen, fürchtet jedenfalls der Bayerische Lehrerinnen- und Lehrerverband. Hans-Joachim Viehweger berichtet.
1: Einen Rechtsanspruch auf einen Kita-Platz gibt es bereits seit gut 10 Jahren. Nun folgt der Anspruch auf Ganztagsbetreuung in der Grundschule. Wie viele der rund 130.000 Erstklässler, die jetzt im September in Bayern in die Schule kommen, diesen Anspruch auch einlösen wollen, ist nicht bekannt. Klar ist nur, das Interesse ist regional verschieden. Je städtischer, das zeigen Untersuchungen, desto höher ist das Interesse der Eltern. Unterschiedlich ist auch das Angebot an Ganztagsplätzen, sagt Simone Fleischmann, die Präsidentin des Bayerischen Lehrer- und Lehrerinnenverbands BLLV.
2: Also wir haben ein heterogenes Bild. Uns fehlen ab und an die Räume. Uns fehlt natürlich das Personal. Uns fehlen vor allem ergänzende Menschen, wenn ich das mal so sagen darf, multiprofessionelle Teams, Fachkräftemangel überall. Das heißt, wir können den Anspruch nicht High-End bedienen, sondern müssen gucken, wie wir flächendeckend jetzt mal die erste Jahrgangsstufe bedienen.
1: Langfristig sollte es laut Fleischmann aber nicht nur um reine Betreuungsplätze, sondern um Bildungsangebote gehen. Der BLLV setzt sich konkret für die sogenannte gebundene Ganztagsschule ein, bei der die Schulstunden auf Vor- und Nachmittag verteilt werden und bei der sich der Unterricht mit Fördermaßnahmen sowie Freizeitaktivitäten abwechselt. Mit Klagen von Eltern wegen fehlender Betreuungsplätze rechnet Fleischmann zwar nicht, wohl aber damit, dass der neue Rechtsanspruch auf Kosten älterer Grundschulkinder gehen könnte. Diese könnten ihren Ganztagsplatz womöglich zugunsten von Erstklässlern verlieren.
2: Das ist ein Verschiebebahnhof, das ist nicht zu tolerieren. Aber was sollen die Leute denn machen vor Ort, wenn sie die Räume nicht haben oder das Personal nicht haben?
1: Von einer großen Herausforderung für die Kommunen spricht auch der Präsident des Bayerischen Landkreistages, der Fürstenfeldbrucker Landrat Thomas Karmasin, CSU.
3: Die Förderung, die der Bund ausreicht, reicht nicht. Wir gehen davon aus, wenn etwa 80% der Menschen diese Betreuung in Anspruch nehmen, werden ungefähr 500 Millionen fehlen.
1: Eine Summe, die zwar nicht sofort bei den bayerischen Kommunen aufschlägt, aber dann, wenn der Rechtsanspruch auf Ganztagsbetreuung für alle Grundschulklassen gilt, also ab 2029. Trotz vieler Unwägbarkeiten ist Karmasin aber überzeugt, dass die Kommunen die neue Herausforderung stemmen können.
3: Also ich muss seriöserweise dazu sagen, dass es keine bayernweiten Erhebungen oder Statistiken gibt. Aber nach unserer Kenntnis klappt alles. Die Kommunen haben sich lange und sehr gut darauf vorbereitet, obwohl es eine schwierige Aufgabe ist.
1: Wobei es an der ein oder anderen Stelle zu Enttäuschungen kommen könnte. Denn der Rechtsanspruch auf Ganztagsbetreuung muss nicht an der jeweiligen Grundschule eingelöst werden. Vielmehr gilt der Anspruch auch dann als erfüllt, wenn die Kinder nach dem Unterricht in Tageseinrichtungen wie Horten betreut werden. Das heißt, einiges muss sich zu Schuljahresbeginn dann doch noch zurechtruckeln.
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0: Wissen Sie eigentlich noch, was Sie am Ostermontag 2020 gemacht haben? Ich weiß es noch ganz genau. Also ich glaube, es war zumindest der Ostermontag 2020. Da hatte ich eine der besten Rennradausfahrten meines Lebens. Große Kochelsee-Runde, den Kesselberg hoch zum Walchensee. Ja, und was machte die Tour an diesem Tag so toll? Weit und breit keine Autos und Motorradfahrer. Die hatten da wegen Corona Fahrverbot. Und für Fahrradfahrer gab es Ausnahmen. Wir hatten die Straße für uns. Keinen Biker im Knack, wie man so schön auf Bayerisch sagt. Kein hochtouriges Auto mit aufgebohrtem Auspuff, das von hinten heranknattert. Und ja, Sie hören schon, es fällt schwer, unparteiisch zu bleiben beim Thema Rennradler und Motorradfahrer und Autofahrer. Deshalb übergebe ich jetzt an dieser Stelle an unsere Reporterin Rebecca Preuß. Die war mit einer professionellen Rennradfahrerin unterwegs auf einer beliebten und seit einigen Jahren aber auch besonders gefährlichen Strecke. Die Passstraße am Sudelfeld bei Bayerisch Zell. Neuralgischer Treffpunkt für Autos, Motorräder und Rennräder.
5: Hi!
6: Ja, hi!
7: Julia Schmiedmeier ist eine erfahrene Rennradfahrerin. Schon als Jugendliche fährt sie Rennen in der Bundesliga. Trainiert hat sie auch auf der Passstraße am Sudelfeld. Mittlerweile meidet sie sie. Weil die Straße immer voller ist und das Fahrverhalten von Auto- und Motorradfahrern aggressiver wurde, sagt die 35-Jährige. Bei unserer gemeinsamen Ausfahrt müssen wir darauf auch gar nicht lange warten. Als wir in der Abfahrt auf einen Parkplatz abbiegen, beschimpft uns ein hinter uns fahrender Motorradfahrer. Ihr scheiß Arschlöcher da vorne.
5: Ich glaube, wir waren jemandem im Weg, obwohl ich behaupten möchte, dass wir gar nicht so langsam unterwegs waren und am Ende vielleicht sogar ein bisschen schneller als ein PKW. Von dem her ist immer die Frage, wie sehr wir tatsächlich irgendjemanden ausbremsen oder so. Aber es kommt leider öfter vor, ja.
7: Julia ist zuvor mit 60 km/h hinuntergefahren, so schnell wie es die Geschwindigkeitsbegrenzung zulässt. Außerdem gilt mit doppelt durchgezogener Linie Überholverbot. Trotzdem ergeben sich immer wieder brenzlige Situationen. Radfahrer werden sehr dicht überholt, ohne den vorgeschriebenen Abstand. Oder Motorräder lassen beim Heranfahren den Motor aufheulen.
5: Gerade an den Bergpässen empfinde ich es manchmal von den Motorradfahrern sehr riskant, wenn ich in der Auffahrt bin und die in der Abfahrt, dass sie einfach die Kurven extrem schneiden. Und ich auch ehrlicherweise sagen muss, wenn sie zu Sturz kommen, das Motorrad einfach das Fliegen anfängt und ich keine Chance habe, selbst wenn ich nur mit 15 km/h bergauf fahre und vermeintlich nicht schnell und riskant unterwegs bin, ich hätte keine Chance.
7: Aber nicht nur Motorrad- und Autofahrer provozieren gefährliche Situationen. Auch Radler fahren heute teilweise riskanter als früher, sagt Julia. Das könnte an Apps wie Strava liegen, die manche womöglich zu einer Art Wettbewerb animieren.
5: Auf dem einfach die GPS-Daten hochgeladen werden, die Zeiten gezeigt werden. Es gibt dort sogenannte Comms, die man gewinnen kann. Oder eine Rangliste gibt es dort. Und ich glaube schon, dass das manchen in ein gewisses Risiko treibt, eine Abfahrt schneller zu schaffen als beim letzten Mal oder schneller zu schaffen als der Kumpel.
7: Riskantes Fahren auf einer unfallträchtigen Straße. Fast 140 Unfälle gab es hier in den letzten 5 Jahren. 70 Motorradfahrer und 8 Radler wurden verletzt. Ein Motorradfahrer und ein Radler starben. Auch deshalb gilt aktuell auf einem Teilstück ein einseitiges Fahrverbot für Motorradfahrer. Doch bei unserer Ausfahrt sehen wir, nicht alle halten sich dran. Gerne möchte ich ein Interview mit Motorradfahrern führen, doch das ist gar nicht einfach. Bei ausgeschaltetem Mikro berichten sie von rücksichtslosen Radlern, die kein Überholen zuließen. Einer äußert sogar, Radfahrer hätten auf der Straße nichts verloren. Michael sagt letztlich,
8: ich fahre selber Rennrad, was eigentlich ist, wenn die dann zu dritt nebeneinander fahren, das muss einfach nicht sein. Und die Motorradfahrer, es gibt auch solche, die dann, wenn ich mit dem Radler unterwegs bin, die fahren neben dich hin und geben Vollgas, das muss auch nicht sein. Ja, wenn jeder ein bisschen aufpasst, denke ich, funktioniert das auch. Aber der Platz wird immer weniger.
7: Genau das beschreibt auch Julia. Vollere Straßen bei weniger Rücksichtnahme. Wie schnell jedoch egoistisches Verhalten zu einem Unfall führen kann, das hat die zweifache Mutter selbst erlebt vor einem Jahr. Sie kollidierte mit einem Auto, weil sie von hinten bedrängt wurde und auswich.
5: Und so Situationen sind manchmal näher, als man denkt, ja.
7: Wer riskant und aggressiv fährt, gefährdet eben nicht nur sich selbst.
0: Ja, die Motorradfahrer und die Rennradfahrer, das bleibt eine angespannte Beziehung. Hier bei einem Duo, das sehr gut funktioniert. Paul McCartney und Ringo Starr, die halben Beatles sozusagen.

0: Der Paul und der Ringo, Paul McCartney und Ringo Starr, Home to Us, 17.52 Uhr.
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0: Und über die weiß Dirk Filz mal Bescheid, der ist bei uns in der Redaktion heute und im Studio. Hallo Dirk. Die Bilanzsaison für die Quartalszahlen der großen DAX-Konzerne ist durch. Gab es denn da zentrale Erkenntnisse?
2: Ja, die einen machen ordentlich Gewinn und den anderen geht so nass rein, dass sie Leute rauswerfen müssen. Eine Studie der Beratungsgesellschaft EY, die sich diese ganzen Quartalsbilanzen genauer angeschaut hat, zeigt, dass die DAX-Konzerne insgesamt mehr Gewinn gemacht haben mit weniger Leuten. Einige wenige Betriebe tragen dabei maßgeblich zu den höheren Gewinnen bei, während die Zahl der Arbeitsplätze vor allem in der Autoindustrie weiter gesunken ist. Zahlen des Statistischen Bundesamtes zufolge auf unter 700.000. So niedrig war die Zahl der Beschäftigten dort zuletzt vor über 20 Jahren. Lukas Graf.
3: Bundesweit sind in der Branche rund 42.000 Arbeitsplätze verloren gegangen. Im Vergleich zum Vorjahr ist das ein Rückgang um fast 6%. Die Statistik ist sinnbildlich für die Krise der Automobilbranche, die gerade in Bayern einer der wichtigsten Industriezweige ist. Allein bei BMW, Audi und MAN arbeiten rund 134.000 Menschen. Mit Zulieferern hängen nach Angaben der IG Metall sogar etwa dreimal so viele bayerische Arbeitsplätze an der Branche. Und gerade die Zulieferer sind besonders hart betroffen. Hier fällt der Stellenabbau noch stärker aus als bei den Herstellern selbst. Gründe dafür sind die schwache Konjunktur, der harte internationale Wettbewerb und der Wandel der Branche hin zur Elektromobilität. Viele Zulieferer haben sich auf Bauteile für Verbrennungsmotoren spezialisiert. Für diese Produkte sinkt die Nachfrage. Wie unterschiedlich die Entwicklung innerhalb der Branche verläuft, zeigt sich an anderer Stelle in der Statistik. Keinen Stellenabbau, sondern eine Beschäftigungszunahme gibt es bei Firmen, die beispielsweise Karosserieteile herstellen, denn die werden auch für E-Autos weiterhin benötigt. Hier ist die Zahl der Beschäftigten im Vergleich zum Vorjahr deutlich gestiegen, um exakt 10%.
0: Nächstes Thema, Dirk. Bei der Auflösung der insolventen Baumarktketten Hellwig und Baywar Bau- und Gartenmärkte, da droht hunderten Beschäftigten jetzt der Jobverlust.
2: Ja, nach Angaben der Geschäftsführung sollen die Zentralen in Dortmund und Garching geschlossen werden. Davon sind rund 340 Mitarbeiter betroffen. Allerdings die rund 114 Märkte selber, da gibt es Übernahmeangebote von Investoren. Da werden wohl sehr viele weiter bestehen dann.
0: Und das war das Update aus der Wirtschaft am Freitag. Hier geht's weiter mit Steiner und Madleiner. Besser wird's nicht. Dankeschön an Dirk Filzmeier aus der Wirtschaftsredaktion.
2: Gerne. Ciao.

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1: Um 18 Uhr mit Carsten Fabian. Es ist der wohl größte Waldbrand in der Geschichte Nordrhein-Westfalens. Das Feuer rund um das Eifeldorf Hürtgenwald. Fast 2000 Menschen mussten bereits in Sicherheit gebracht werden. Auch weiter südlich in Rheinland-Pfalz wütet ein Waldbrand. Andreas Kriesam berichtet.
2: Die Bewohner von Netterhöfe haben schon ihre Häuser verlassen müssen. Aus Vorsichtsgründen sollen sich auch die rund 1100 von Arft und Langenfeld in Sicherheit bringen. Immer wieder holen zwei Polizeihubschrauber aus dem nahegelegenen Riedener Waldsee Löschwasser und fliegen im Minutentakt über die brennenden Wälder und Wiesen. Landwirte bringen hektoliterweise Löschwasser in großen Anhängern herbei. Der Bürgermeister der Verbandsgemeinde Vordereifel rechnet bei dem Einsatz der Warnstufe 4 mit einem mehrtägigen Einsatz, bis das Feuer gelöscht ist. Auch Teile des Naturschutzgebietes Wacholderheide könnten zerstört werden.
1: Der heiße und trockene Sommer macht den Landwirten zu schaffen. Es drohen große Ernteausfälle. Entsprechend alarmiert zeigt sich Landwirtschaftsminister Rainer. Einzelheiten von Eva Huber.
3: Besorgniserregend nennt Bundeslandwirtschaftsminister Alois Rainer die Lage auf den Äckern und Weiden. Rainer will sich Ende August mit den Bundesländern über notwendige Schritte beraten. Denn wie groß der Schaden werden wird, kann das Agrarministerium im Moment noch nicht sagen. Das soll Ende August ausgewertet werden, wenn amtliche Erntedaten da sind. Der Bauernverband geht davon aus, dass die Ernte bei Getreide, vor allem beim Weizen und beim Raps, unterdurchschnittlich wird.
1: In Bayern wird die Abwehr von Drohnen an Flughäfen weiter verstärkt. Es brauche mehr technische Möglichkeiten sowie Personal, sagte Innenminister Herrmann am Nachmittag in Nürnberg. Bedrohungen müssten frühzeitig erkannt werden. Angriffe mit Drohnen, wie zuletzt in Leipzig, seien direkte Angriffe auf die kritische Infrastruktur in Deutschland, so der CSU-Politiker. Der Bundestag wird nach der Sommerpause erneut über eine Reform der Organspende beraten. Eine Gruppe von 250 Abgeordneten hat einen fraktionsübergreifenden Gesetzentwurf

0: Gesetzentwurf zur Einführung der sogenannten Widerspruchsregelung eingebracht. Diese sieht vor, dass Erwachsene nach dem Tod automatisch als Spender gelten, außer sie haben vorher aktiv widersprochen. Bisher ist für Organentnahmen eine ausdrückliche Zustimmung nötig. Das Handy, die Smartwatch oder das Tablet mal beiseite legen. Ein Fünftel der Deutschen plant im Urlaub eine digitale Auszeit. In einer Umfrage des Branchenverbands Bitkom haben 22% der Befragten angegeben, zumindest für kurze Zeit auf soziale Medien und Videostreaming verzichten zu wollen. Im Schnitt sind demnach 3 Tage Auszeit geplant. Bei den 16- bis 29-Jährigen ist der Anteil derjenigen, die digital fasten wollen, am geringsten, bei den über 65-Jährigen am höchsten. Das Wetter in Bayern. Am Abend überall sonnig, in der Nacht klar, Abkühlung auf 21 bis 9 Grad. Die weiteren Aussichten. Morgen erreicht die Hitzewelle mit maximal 38 Grad ihren Höhepunkt. Am Sonntag wird es wechselhaft mit Schauern und Gewittern, ab Montag etwas kühler. Es ist 18.03 Uhr. Die Verkehrsmeldungen: A3 Nürnberg Richtung Würzburg, zwischen Erlangen West und Höchstadt Ost, 8 Kilometer Stau wegen Bergungsarbeiten. A3 Nürnberg Richtung Passau, zwischen Schwarzach und Metten, 8 Kilometer Stau nach einem Unfall mit mehreren Fahrzeugen. A7 Fulda Richtung Würzburg, zwischen Dreieck Fulda und Bad Brückenau Wildflecken, 13 Kilometer stockend. A7 Ulm Richtung Füssen, zwischen Illertissen und Altenstadt, ein Unfall im Baustellenbereich. Und A9 München Richtung Nürnberg, zwischen Manching und Denkendorf, abschnittsweise stockender Verkehr. Soweit die Verkehrsübersicht.
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2: Zu dir begrüße ich ganz herzlich Tobias Ruhland. Und in dieser Stunde wird uns alles zu viel. Zu viele Drohnen, die uns bedrohen. Dazu Innenminister Herrmann.
3: Wir wollen Bedrohungen frühzeitig erkennen. Wir wollen konsequent handeln und die Menschen in unserem Land bestmöglich schützen. Und dafür werden wir die Bayerische Polizei auch weiterhin personell und technisch stärken. Und ja, auch künftig die bestmögliche finanzielle Unterstützung geben.
2: Außerdem zu viele Wespen in diesem Jahr. Was dagegen hilft und warum es aber dann doch gut sein kann, wenn sich Wespen in unserer Nähe einnisten. In 15 Minuten reden wir darüber mit einer Insektenforscherin. Wir berichten später auch über zu viel Dürre. In Frankreich und Spanien sorgen deshalb neue Waldbrände für Evakuierungen und schließlich zu viel Schneckenschleim.
4: Wir im Labor kitzeln die dann immer so ein bisschen mit einem Pinsel und dann stellen sie eben diesen Abwehrschleim her.
2: Wie dieser Abwehrschleim für Anwendungen in der Medizin gebraucht werden kann, erfahren Sie bei uns um 6:45. Schön, dass Sie dabei sind.
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2: Mein großes Vorbild ist Tracy Chapman, sagt die queere Singer-Songwriterin Joy Oladekun aus Arizona. Wir hören sie mit ihrer tollen Nummer Somebody Like Me.

0: 1290 verdächtige Drohnenflüge hat das Bundeskriminalamt allein im vergangenen Jahr registriert. Und wir denken aktuell natürlich sofort auch an den Flughafen Leipzig, wo vor einer Woche eine Drohne mit Sprengstoff unterwegs war, die zum Glück nicht detoniert ist. Es ist davon auszugehen, dass es sich um einen versuchten Anschlag gehandelt hat. Über Möglichkeiten und Maßnahmen der bayerischen Polizei zur Abwehr und Bekämpfung von Drohnen hat Innenminister Joachim Herrmann heute auf einer Pressekonferenz am Nürnberger Flughafen informiert. Sarah Kürzdorfer war für uns vor Ort.
1: Das Thema sorgt für große Aufmerksamkeit. Etliche Kamerateams und Journalisten sind zum Nürnberger Flughafen gekommen. Sie lassen sich die Technik zur Drohnenabwehr zeigen. Innenminister Joachim Herrmann hat zu dem Termin eingeladen. Spätestens seit dem Vorfall am Flughafen Leipzig-Halle hat das Thema noch einmal neue Brisanz bekommen. Für Herrmann sind solche Vorfälle eine ernstzunehmende Bedrohung.
2: Die jüngsten Vorfälle, zuletzt auch am Flughafen Leipzig, zeigen deutlich, das sind keine bloßen Zwischenfälle. Es sind frontale Angriffe auf unsere kritische Infrastruktur, auf den Luftverkehr und auch auf militärische Einrichtungen.
1: Bayerische Polizei will ihre Drohnenabwehr deshalb weiter ausbauen. An den Flughäfen München, Nürnberg und Memmingen gibt es bereits stationäre und mobile Technik zur Erkennung und Abwehr von Drohnen. Eine wichtige Rolle spielt auch das Drohnenkompetenz- und Abwehrzentrum in Erding, kurz DECATS. Es ist seit April in Betrieb und soll personell deutlich wachsen. Von derzeit rund 40 auf künftig etwa 100 Mitarbeiterinnen und Mitarbeiter. Die wichtigste Aufgabe ist, neue technische Entwicklungen zu beobachten und moderne Systeme für den Einsatz der Polizei zu testen. Welche Möglichkeiten dabei schon zur Verfügung stehen, zeigt der Technikleiter des Zentrums, Markus Palek.
3: Wir selber vom Drohnenkompetenz- und Abwehrzentrum sind ausgestattet mit Einsatzmitteln zur Detektion von Drohnen, zur Verifikation von Drohnen, also dass man die Drohnen erkennt. Was ist es überhaupt eine Drohne? Was ist es für eine Drohne? Hängt vielleicht was Gefährliches an der Drohne dran? Das weiß man ja vorher nicht. Und zusätzlich haben wir natürlich Einsatzmittel zur Intervention. Also Intervention ist die Drohnenabwehr, das ist das Klassische, wie wehre ich diese Drohne ab?
1: Auch an den Flughäfen selbst soll das Personal verstärkt werden. In Nürnberg kommen zum 1. September 18 neue Polizeieinsatzkräfte hinzu. Damit steigt die Zahl dort auf 121. Vor 4 Jahren waren es noch rund 80. Bei der Drohnenabwehr arbeitet die bayerische Polizei unter anderem mit den Spezialeinheiten der deutschen Flugsicherung und der Bundespolizei zusammen. Technik und Einsatzkonzepte sollen laufend an neue Entwicklungen angepasst werden. Dafür sind weitere Investitionen nötig. Herrmann will sich bei den Verhandlungen über den Nachtragshaushalt 2027 für die entsprechenden finanziellen Mittel einsetzen.
2: Wir wollen Bedrohungen frühzeitig erkennen, wir wollen konsequent handeln und die Menschen in unserem Land bestmöglich schützen. Und dafür werden wir die bayerische Polizei auch weiterhin personell und technisch stärken und ja auch künftig die bestmögliche finanzielle Unterstützung geben.
1: Für Herrmann ist klar, dass das Thema Drohnenabwehr in den

0: Hitze, Dürre, Trockenheit, dazu Waldbrände und Niedrigwasser. Der Sommer, der hat's in sich. Die Folgen des Klimawandels sind überall zu spüren. Und was macht der Kanzler? Der hat den Einsatzkräften bei den vielen Waldbränden jetzt erstmal gedankt. Aber in Sachen Klimaschutz und Klimaanpassung ducken er und viele seiner Minister sich eher weg, sprechen lieber übers Wetter. Sabine Henkel aus dem ARD-Hauptstadtstudio findet, Merz und seine Regierung müssen endlich aufwachen.
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2: Es brennt in Deutschland und vielleicht muss man es sich so vorstellen. Der Kanzler sitzt auf dem Risserkogel am Tegernsee oder auf einem Hochsitz im Sauerland und beobachtet die Wetterlage. Absurd? Nein. Er hat vor seinem Urlaub meteorologische Beobachtungen angekündigt. Es war seine Antwort auf die Frage, warum er zu den 10.000 Hitzetoten schweigt und warum er nichts unternimmt. Er werde die Lage weiter im Blick behalten. Wirklich wahr. Handlungsbedarf? Nein, den hat der Kanzler nicht angekündigt. Und er sieht ihn offensichtlich auch nicht. Dabei müssten ihm längst die Augen aufgehen. Gleich an mehreren Orten brennt der Wald. Menschen müssen deswegen ihre Häuser verlassen. Die Böden verdorren, Flüsse trocknen aus. Die Infrastruktur macht in Teilen schlapp. Und mit der Ernte wird es eng. Und Merz? Merz dankt den Einsatzkräften, die gegen die Feuer kämpfen. Und das ist ja wohl das Mindeste. Und seine Leute, der Landwirtschaftsminister, erklärt, dass er es nicht regnen lassen kann. Der Verkehrsminister, dass er das Wetter nicht ändern kann. Ist das eigentlich Ignoranz oder unterlassene Hilfeleistung? Überraschend ist es jedenfalls nicht. Denn die Regierung Merz hat bisher wenig bis nichts unternommen, um das Klima ernsthaft zu schützen. Im Gegenteil.

0: Vorteil. Sie verbilligt das Fliegen, setzt weiter auf Verbrennermotoren, hat ein sinnvolles Heizungsgesetz wieder einkassiert. Und Windräder, die findet Friedrich Merz hässlich. Von seiner in fossile Energie verliebte Wirtschaftsministerin ganz zu schweigen. Dass Influencer Markus Söder allen Ernstes empfiehlt, bei Hitze baden zu gehen, setzt dem ganzen Desaster die Krone auf. Und jetzt? Jetzt hoffen sie vermutlich alle zusammen auf Regen. Der Hobby-Meteorologe im Kanzleramt und seine sich wegduckende Truppe. Ganz so, als hätten wir mit Regen, mit Starkregen, der ganz sicher wieder einsetzen wird, nicht schon die allerschlimmsten Erfahrungen gemacht. Auch das ist eine Folge des Klimawandels. Und sage jetzt bloß keiner, aber Deutschland allein kann doch das Klima nicht retten. Natürlich nicht, das behauptet auch niemand. Aber Deutschland trägt einen Teil der Verantwortung. Und der muss doch selbstverständlich wahrgenommen werden. Aber wenn dieses Nichtstun so weitergeht, wird Merz das von ihm selbst gesteckte Ziel krachend verfehlen. Kinder und Enkelkinder sollen nämlich mal sagen, er und seine Leute, die haben gut regiert. Wo immer er gerade das Wetter beobachtet, es brennt. Auch im Sauerland, vor seiner Haustür. Vielleicht öffnet ihm das endlich die Augen. Sabine Henkel, Berlin.
1: Mensch, Merz, es brennt. Das war ein Kommentar von Sabine Henkel. Und hier ist Billie Eilish. 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

0: Das nehmen wir mit bis zum letzten Düsterbeat. Die erfolgreichste Flüstersängerin der Welt, Billie Eilish mit Heated um 18 Uhr gleich 23 Minuten hier in der Bayern 2 Welt am Freitagabend. Sie kreisen im Biergarten um den Krug, nerven beim Eisessen und setzen sich auf den Zwetschgen-Dachi. Und es gibt in diesem Jahr mehr als sonst von ihnen. Also ich meine jetzt nicht Zwetschgen-Dachi, die vielleicht auch, aber ich meine vor allem Wespen. Sagt jedenfalls auch der Landesbund für Vogel- und Naturschutz in Bayern. Gründe für dieses Mehr an Wespen in diesem Jahr, Sie ahnen es vielleicht schon, ja, die haben mit dem Klimawandel zu tun. Dazu kommen wir später auch noch. Aber was machen Sie eigentlich, wenn Ihnen die Wespen zu nahe kommen?
1: Zitronenscheibe gespickt mit
2: Nelken.
1: Mit Nelken.
2: Ja.
3: Wir haben so ein kleines Sprüherle, wo Wasser drinnen ist und das hilft eigentlich dagegen gut.
4: Kaffeepulver anzünden.
5: Man soll nicht nachher das schlachten, das weiß ich.
6: Essigwasser, habe ich ja schon gehört, soll man hinstellen.
7: Ich habe gesehen auf TikTok, wenn man schnipst, dann sollen die Orientierung verlieren und das soll wohl helfen.
0: Ja, welche dieser Tipps wirklich für das direkte Duell gegen Wespen helfen, das fragen wir jetzt nach bei der Ökologin und Insektenforscherin Julia Schmack. Grüß Gott, Frau Schmack.
8: Hallo.
0: Bevor wir dann wirklich zu diesen Tipps und Tricks gegen Wespen kommen, sind es denn dieses Jahr wirklich mehr Wespen oder kommt einem das nur so vor diesen Sommer?
8: Wenn wir von der Wespe sprechen, ist das eigentlich schon der erste Irrtum, wenn ich das so einwerfen darf. In Deutschland gibt es rund 600 Arten und die allermeisten davon leben eigentlich allein oder solitär. Und nur 11 Arten bilden überhaupt einen Staat, haben eine Königin, Arbeiterinnen und ein Nest. Und ja, von diesen 11 staatenbildenden oder sozialen Wespenarten nennt man sie, interessieren sich eigentlich auch nur 2 regelmäßig für unser Essen. Das sind die deutsche Wespe und die gemeine Wespe. Die beiden, die wir also aus dem Biergarten kennen. Mhm. Und die anderen rund 590 Wespenarten in Deutschland möchten mit uns und unserem Kuchen eigentlich überhaupt gar nichts zu tun haben, meiden uns sogar. Und dieses Jahr ist es tatsächlich so, also wir können wirklich von einem guten Wespenjahr sprechen. Und entscheidend ist da vor allem das warme und trockene Frühjahr. Also im Frühling ist die Wespenkönigin zunächst komplett auf sich allein gestellt. Sie muss da einen geeigneten Nistplatz finden, ihr erstes Nest bauen, Eier legen, genügend Nahrung finden und so weiter. Und dieses Jahr konnten natürlich viele Königinnen schon im warmen April gut starten. Der Sommer war ebenfalls warm und trocken. Ideale Bedingungen für ein sehr gutes Wespenjahr.
0: Gut heißt ja, dann in
8: genau.
0: dem Fall viele
8: je nachdem,
0: Wespen.
8: Aus welcher Sicht man das sieht.
0: Jetzt sagte der Landesbund für Vogel- und Naturschutz, Wespen, die eine Aufgabe im Stock haben, die jagen Insekten oder gehen an das vorbereitete Grillfleisch. An den Kuchen kommen vor allem die Rentnerwespen, die keine Aufgabe mehr haben und nur sich selbst versorgen. Stimmt das?
8: Genau, also da hat der LBV angesprochen, die Arbeitsteilung im Nest. Also man wundert sich ja immer, warum kommen denn jetzt manche Wespen zu Eiskuchen, Zwetschgen-Dachi und so weiter und andere fliegen mit großen Brocken Protein, weiß ich nicht, Schinken oder Käse, wo sie kaum noch abheben können, fliegen davon. Und das liegt daran, also die Larven brauchen Protein und werden mit zum Beispiel jetzt von Schinken und Käse gefüttert und geben dann so einen Tropfen wieder ab und füttern damit die Arbeiterinnen zurück. Und der LBV hat natürlich recht damit, also sozusagen Rentnerwespen, das sind die, die dann gerade was Süßes brauchen. Die brauchen das auch als Treibstoff, auch zwischendrin. Also die erwachsenen Tiere ernähren sich eigentlich vegetarisch und nur von Süßzeug und diesen Tropfen, den die Wespenlarven zurückgeben.
0: Jetzt haben Sie ja auch gerade diese Liste an Tipps und Tricks angehört. Ist das alles richtig? Was hilft da jetzt am besten gegen Wespen?
8: Erstmal bin ich immer total überrascht und fasziniert von der Kreativität der Ideen. Also was tatsächlich hilft, was wissenschaftlich bewiesen ist, sind ätherische Öle. Lavendel mögen sie auch nicht, Tomate und Basilikum. Natürlich, es wurde auch gesagt, ganz richtig, auf keinen Fall fuchteln, schlagen oder anpusten, weil das bringt die Tiere quasi in Lebensgefahr. Und das CO2 aus der Atemluft verstärkt es nochmal. Und das mit dem Sprühnebel ist es meine Erfahrung, das hilft vielleicht mal kurz, aber da kommt dann die Intelligenz ins Spiel. Die Tiere sind so schlau, die wissen eigentlich nach kürzester Zeit, dass das kein Regen ist.
0: Und das Schnipsen habe ich jetzt vorher auch noch nie gehört, dass das so ein bisschen die Orientierung der Wespen verwirrt?
8: Das habe ich auch noch nie gehört und kann es mir ehrlich gesagt nicht gut vorstellen, weil die, wie gesagt, sehr, sehr clever sind. Die können ja auch 100-mal schneller Bilder verarbeiten als wir.
0: Jetzt habe ich so eine klassische Grillsituation, sitze mit Freunden, Familie im Garten, dann wäre jetzt eigentlich, wenn ich auch noch befolge, nicht nach den Wespen zu schlagen, einfach da zu sitzen und denen dann in Ruhe zuzuschauen, wie die sich da bedienen und die so ein bisschen buddhagleich zu ignorieren.
8: Genau, also man muss auch gönnen können, sagt man ja so schön. Das wäre natürlich ideal, wenn das möglich ist. Der Tisch von uns Menschen ist ja ziemlich gut gedeckt. Der der Wildtiere ist gerade gar nicht so gut gedeckt. Und natürlich sind Wespen, also die zwei,

0: von dem wir jetzt sprechen, von der deutschen Wespe und der gemeinen Wespe, sind Kulturfolger. Das heißt, sie haben Vorteile dadurch, dass sie mutig sind und mit uns an einem Tisch sitzen. Und das bedeutet, ja, man kann ihnen theoretisch einfach zuschauen, wenn sie einem wirklich zu nahe kommen oder Menschen Angst haben, jetzt die Gäste sagen, nee, hier esse ich nicht mit euch, dann eine Ablenkfütterung installieren. Das heißt, einige Meter oder so weit, wie es geht, entfernt vom Tisch einen Teller aufstellen und da das Essen anbieten, worauf sie besonders scharf zu sein scheinen gerade. Und das aber auch für mehrere Tage dort stehen lassen, weil wie gesagt, die sind intelligent und lernen dann, oh, hier bekomme ich ohne Rumgefuchtel was zu essen, dann gehe ich lieber dorthin.
1: Was ja so empfindlich diese friedliche Koexistenz zwischen Mensch und Wespe ja dann doch auch immer so chronisch stört, ist die Tatsache, da haben wir Menschen halt Angst, dass wir einen Stich abbekommen.
0: Das ist sehr interessant, weil Honigbienen stechen ja auch und tatsächlich ist das Gift eigentlich toxischer als das der Wespe und auch ein bisschen gefährlicher
1: Ist
0: für
1: aber
0: den
1: ein
0: Mensch, weil
1: schwacher
0: wir
1: Trost so.
0: ja in den meisten Fällen, also Wespen und auch Honigbienen stechen nur, wenn sie wirklich in Lebensgefahr sind. Das heißt, wenn man sich richtig verhält, wenn man ein paar Regeln lernt, wie man mit den Tieren umgeht, dann wird man auch nicht gestochen.
1: Letzte Frage noch, Frau Schmack, weil Sie auch gesagt haben, man muss auch gönnen können. Ungeplanterweise habe ich jetzt meinen sehr kleinen Balkon in letzter Zeit mit ein paar Wespen geteilt und ich habe Ihnen das ja im Vorgespräch auch schon erzählt und Sie haben gemeint, das ist eigentlich ein ganz gutes Zeichen.
0: Tatsächlich können sie sich eigentlich glücklich schätzen, weil man kann sich vorstellen, dass so ein großes Wespenvolk am Tag ungefähr ein großes Marmeladenglas voll macht mit Insekten, also mit Stechmücken, mit Raupen, mit Fliegen etc.
1: Klingt auch sehr praktisch. Ich frage Sie mal, ob Sie auch noch durch meine Wohnung durchfeudeln können. Ich fasse zusammen, man muss auch gönnen können beim Thema Mensch und die Wespe. Darüber habe ich gesprochen mit der Ökologin und Insektenforscherin Julia Schmack. Vielen Dank für Ihre Zeit und kommen Sie gut durch diesen Sommer mit Wespenkontakten.
0: Vielen Dank, viel Freude im Biergarten.
1: Tschüss.
0: Tschüss.
1: Können Sie mit einem Defibrillator umgehen oder haben Sie so ein Teil noch gar nie in der Hand gehabt? Heute ist ein guter Tag, dass wir uns da mal ehrlich machen, denn heute wurde der Jahresbericht des Deutschen Reanimationsregisters vorgestellt. Eins unserer Themen nach den Kurznachrichten mit Carsten Fabian.
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3: Waldbrand in der Eifel ist weiter außer Kontrolle. Nordrhein-Westfalens Innenminister Reul appellierte an die Bevölkerung, sich von dem Feuer bei Hürtgenwald fernzuhalten, um die Löscharbeiten nicht zu behindern. 2200 Menschen mussten ihr Dorf verlassen. 300 Hektar stehen inzwischen in Flammen. Das ist etwa so viel wie der englische Garten. Bei einem Waldbrand in Rheinland-Pfalz wurden die Menschen in zwei Orten aufgefordert, sich auf eine Evakuierung vorzubereiten. Rainer stellt Hilfen für Bauern in Aussicht. Der Bundeslandwirtschaftsminister will Ende des Monats, wenn es verlässliche Erntedaten gibt, mit den Ländern beraten. Im Gespräch mit dem Kölner Stadtanzeiger zeigte er Verständnis für die Lage der Landwirte. Der Bauernverband befürchtet wegen der Trockenheit massive Ernteeinbußen. In Süddeutschland droht laut Verbandspräsident Ruckwied sogar ein Totalausfall. BUND fordert Überholverbot für Lkw an Sonntagen. Die Umweltorganisation will damit für mehr Sicherheit und einen besseren Verkehrsfluss auf den Straßen sorgen. Mit weniger Brems- und Beschleunigungsmanövern würde außerdem der CO2-Ausstoß sinken, so der BUND-Vorsitzende Band. Französischer Verfassungsrat kippt Social-Media-Verbot für unter 15-Jährige. Zur Begründung hieß es, das Verbot sei ein unverhältnismäßiger Eingriff in die Meinungs- und Kommunikationsfreiheit der Betroffenen. Frankreich wäre das erste europäische Land gewesen, das ein Social-Media-Verbot für Kinder und Jugendliche einführt. Soweit die Nachrichten um halb.
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3: Auch am Abend überall sonnig, in der Nacht klar bei 21 bis 9 Grad. Die Verkehrsmeldungen: A3 Nürnberg Richtung Würzburg, zwischen Erlangen-West und Höchstadt-Ost, 8 Kilometer Stau und stockend wegen Bergungsarbeiten. A3 Würzburg Richtung Frankfurt, zwischen Weibersbrunn und Hößbach 6 Kilometer stockend. A3 Nürnberg Richtung Passau, zwischen Schwarzach und Hengersberg 8 Kilometer Stau wegen Bauarbeiten. A7 Fulda Richtung Würzburg, zwischen Dreieck Fulda und Bad Brückenau Wildflecken 13 Kilometer stockend. A7 Ulm Richtung Füssen, zwischen Illertissen und Altenstadt ein Unfall im Baustellenbereich. A8 München Richtung Stuttgart zwischen Udelshausen und dem Rastplatz Adelshauser Berg.

0: Kreuzberg sind zwei Spuren nach einem Unfall blockiert. Und A92 München Richtung Deggendorf, zwischen Plattling Nord und Kreuz Deggendorf ein Unfall. Es ist 18.33 Uhr.
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2: Pro Tag erleiden in Deutschland rund 350 Menschen einen Herz-Kreislauf-Stillstand. Macht in der Summe also rund 130.000 Personen im letzten Jahr. Mehr als jede zweite Wiederbelebung begann bereits vor Eintreffen des Rettungsdienstes. Soweit die wichtigsten Zahlen aus dem aktuellen Jahresbericht 2025 des Deutschen Reanimationsregisters wurde gerade vorgestellt. Das wollen wir Ihnen jetzt noch ein bisschen genauer erklären und zusammen analysieren wir das Ganze mit Albert Schiele, Notfallmediziner und Oberarzt an der Uniklinik Erlangen. Außerdem ist er der Beauftragte für die Rettungsdienste in Mittelfranken. Grüß Gott, Herr Schiele.
3: Schönen guten Tag.
2: Mehr als jede zweite Wiederbelebung begann bereits vor Eintreffen des Rettungsdienstes, habe ich jetzt auch eingangs schon erwähnt. Die Ersthelfendenquote lag damit bei 53,5%. Klingt gut, oder?
3: Genau, je nachdem, von welcher Seite aus man sieht, dass jeder zweite angefangen hat, im Umkehrschluss aber jeder zweite tut es nicht. Und da kann man natürlich sagen, können wir da besser werden? Und daran arbeiten wir seit vielen Jahren.
2: Über die Maßnahmen können wir gleich noch sprechen. Sie haben es jetzt auch schon angedeutet, es geht um Sekunden, es geht um Minuten. 8 Minuten habe ich mal gehört, 12 Minuten. Was sind denn die entscheidenden Minutenzahlen hier?
3: Also was man weiß ist, wenn der Herz-Kreislauf-Stillstand eintritt und ab dem Zeitpunkt das Gehirn nicht nur noch blutet ist, beginnen nach 3 bis 5 Minuten die ersten irreversiblen Schäden am Gehirn. Das heißt, so früh als möglich sollte man mit Maßnahmen beginnen, damit diese Zeit so kurz wie möglich ist.
2: Wenn man mit etwas offenen Augen durch die Welt geht, wird man feststellen, dass es ja wirklich an sehr vielen Orten in der Stadt auch Defibrillatoren gibt, an Bahnhöfen, U-Bahnen, öffentliche Einrichtungen. Sie können und sollen ja auch vom medizinischen Laien benutzt werden. Verstehen Sie umgekehrt als erfahrener Notfallmediziner, dass da auch der eine oder andere zögert?
3: Ja, es ist natürlich eine Hemmschwelle dabei, das ist ganz klar. Aber gerade was den Geräteeinsatz betrifft, sind die Geräte so denkbar einfach zu bedienen. Also man kann wirklich sagen, wer es schafft, seinen Fernseher anzumachen und vielleicht noch die Programme zu wechseln, der schafft es auch, einen AED zu bedienen, einen Defibrillator.
2: Also das klingt jetzt irgendwie schon sehr ermutigend und dass das alles sehr, sehr niedrigschwellig ist. Trotzdem, wenn ich da unsicher bin und zögere, die entscheidenden Momente eben dann verzögere, lieber dann doch gleich zur 112 greifen und anrufen?
3: Genau, das eine schließt das andere nicht aus. Was wir wollen, ist ja das Konzept des Prüfens, Rufens und Drückens. Das heißt, man prüft beim Patienten, ob er bei Bewusstsein ist, ob er normal atmet, ruft dann unter der 112 den Notruf. Und ab diesem Zeitpunkt werden sie in Bayern nicht mehr alleine gelassen. Sprich, der Disponent, der in der Leitstelle sitzt und den Notruf entgegennimmt, ab diesem Zeitpunkt leitet er den Anrufer durch die ersten Schritte, welche Maßnahmen ergriffen werden müssen und wie man dann zum Beispiel eine Herzdruckmassage durchführt.
2: Es ist ja gesetzlich vorgeschrieben, wann der Ersthelfer eintreffen muss. Was steht da im Gesetz und würden Sie sagen, dass da jetzt zum Beispiel mal der Freistaat Bayern gut auf diese Fälle vorbereitet ist?
3: Die gesetzlichen Grundlagen beziehen sich auf die sogenannte Hilfsfrist, die besagt, dass bei uns in Bayern jeder Notfallort an einer befestigten Straße innerhalb von 12 Minuten Fahrzeit erreicht werden soll. Das Ganze mit einem Erreichungsgrad von 80%. Also im Regelfall soll man nicht länger als 12 Minuten bis zum Einsatzort brauchen. Und unter diesen Gesichtspunkten sind auch die Rettungswachen über Bayern verteilt, so dass jeder Punkt mit dieser Fahrzeit erreicht werden kann. Und da sind wir in Bayern sehr gut aufgestellt, weil auch diese Vorgaben ja ständig überprüft werden. Da steht im Hintergrund ein wissenschaftliches Institut, das jährlich auch immer überprüft, ob die in den verschiedenen Regionen diese Zeiten auch eingehalten werden und gegebenenfalls eine Rettungswache vielleicht mal an einem anderen Standort aufgebaut werden muss, wenn hier der Erreichungsgrad eben zu gering ist oder ein zusätzlicher Rettungswagen irgendwo stationiert werden müsste. Also da sind wir in Bayern sehr gut aufgestellt, aber wir sind natürlich ein Flächenland Aber im Wesentlichen sind wir hier in Bayern, muss man sagen, sehr gut aufgestellt dafür.
2: Abschließend, Herr Schiele, ich komme nochmal zur ersthelfenden Quote. Wir haben uns ja vorgenommen, 53,5%, die wollen wir noch nach oben schubsen. Da kann jetzt zum Beispiel auch unser Interview, unser Gespräch,

0: dazu beitragen. Ich muss ja sagen, ich bin noch nie in so eine entsprechende Situation gekommen, zu helfen oder geholfen werden zu müssen. Gott sei Dank. Sie haben jetzt da persönlich auch schon ein bisschen so die Hemmschwelle genommen. Abschließend nochmal der Appell von Ihnen an alle, die ja noch nie in so einer Situation waren, vielleicht ja auch mal in so eine Situation kommen. Was geben Sie uns als Tipp mit?
1: Das Einfachste ist natürlich, nehmen Sie sich die Zeit, machen Sie einen Auffrischungskurs, Ihres Erste-Hilfe-Kurs, gerade wenn da schon viele Jahre vielleicht vergangen ist oder Sie sich nicht mehr an alles erinnern. Einfach mal einen halben Tag investieren bei einer der Hilfsorganisationen, was auch immer, wo es auch immer angeboten wird, einen Erste-Hilfe-Kurs besuchen, das alles aufzufrischen, damit man selbst in der Lage ist, direkt mit der Hilfe starten zu können. Wo man natürlich noch besser werden können, das ist zum Beispiel auch bei den Kindern. Also auch Kinder im Schulalter können sehr wohl die Erste Hilfe erlernen, können die Herzdruckmassage, die Herz-Lungen-Wiederbelebung erlernen. Da wäre es natürlich optimal, wenn da bereits fest im Lehrplan verankert ein jährliches Erste-Hilfe-Training wäre, damit die Kinder geschult werden, damit aufwachsen, dass es ein normal ist, seinen Mitmenschen da zu helfen in solchen Situationen und vielleicht diese Message auch in ihre Familien zu Hause zu tragen, damit man hier so ein bisschen auch vielleicht einen Schneeballeffekt hat.
0: Und ich verspreche Ihnen jetzt an dieser Stelle, lieber Herr Schiele, ich werde mich gleich wieder für so eine Auffrischung anmelden, gleich nach dem Urlaub. Verspreche Ihnen, das sagt der Oberarzt von der Uniklinik Erlangen und der Beauftragte für die Rettungsdienste in Mittelfranken. Albert Schiele, danke für Ihre Zeit und für Ihre Appelle.
1: Ja, sehr gerne. Beste Grüße zurück.
0: Für Gott.
1: Für Gott.

0: Sie ist bildende Künstlerin und Musikerin und stammt aus Griechenland. Stella. Ja, und Ihnen geht's da vielleicht wie mir. Im Hitzesommer 2026 denke ich bei dem Wort Griechenland zuallererst an Waldbrände. Den gleichen Reflex hat mein hitzeaufgeweichtes Gehirn mittlerweile, wenn die Ländernamen Frankreich und Spanien fallen. Tatsächlich sind in Frankreich wieder neue Brandherde aufgetaucht und auch in Spanien zwingt ein nächster großer Waldbrand Menschen zur Evakuierung ihrer Häuser. Unsere Reporter Kai Rinnecker und Christian Sachsinger berichten.
1: Kurz nach Ausbruch erinnert das Feuer stark an den großen Brand von vor 3 Wochen in der Nähe von Bordeaux. Innerhalb von noch nicht einmal 24 Stunden sind bereits 1100 Hektar Pinienwald abgebrannt. Nach Berichten der Einsatzkräfte entwickelte das Feuer erneut seine eigenen Winde, springt über große Distanzen und ist damit völlig unberechenbar. Die Brandzone liegt diesmal im Departement L'Élan zwischen Bordeaux und Biarritz, etwa 40 Kilometer von der Atlantikküste entfernt. Es sind bereits Hunderte von Feuerwehrleuten und eine Reihe von Löschflugzeugen im Einsatz. Erstmals auch ein sehr großer Chinook-Helikopter, den Australien für den Einsatz in Südfrankreich bereitgestellt hat. Über 500 Bewohner kleinerer Dörfer mussten in Sicherheit gebracht werden. Die Wetterbedingungen der nächsten Tage werden von den Einsatzkräften vor Ort als eher günstig eingeschätzt. In Frankreich erreichen die Temperaturen heute wieder bis 40 Grad. Es ziehen aber erste Gewitter auf und sollen die Temperaturen in den nächsten Tagen absenken.
2: Das Kloster San Juan de la Peña gibt es seit über 1000 Jahren. Die Anlage ist eng verknüpft mit der Entstehung des Königreichs Aragon und gilt deshalb als eines der wichtigsten spanischen Kulturgüter. Die Flammen waren so nahe herangerückt, dass man um das Nationalerbe fürchten musste. Deshalb wurden die sterblichen Überreste von Ramiro, dem ersten König von Aragon aus dem 11. Jahrhundert, in Sicherheit gebracht. Gleiches gilt für die Gebeine seiner beiden Nachfolger, sowie für königliche Gewänder, Schmuckstücke, Holzfiguren und Fragmente von Wandmalereien. Für die Überführung rückte das Militär an. Inzwischen sind die Kulturschätze im Museum der Regionalhauptstadt Huesca. Unterdessen kämpfen Feuerwehren und Einsatzkräfte mit Hubschraubern und Maschinen weiter gegen die Flammen. Der Brand bei Las Peñas de Riglos ist momentan einer der schlimmsten im gesamten Land mit einer Fläche von rund 10.000 Hektar. Insgesamt sind in Spanien in diesem Jahr schon über 200.000 Hektar verbrannt, deutlich mehr als im Vergleichszeitraum 2025.
0: Soweit das Update zu neuen Waldbränden in Frankreich und Spanien hier in der Bayern 2 Welt am Freitagabend 18:46 Uhr. Und wir nehmen jetzt mal Tempo raus. Ja, und bewegen uns so langsam wie Schnecken und kommen zu, ja, dieses Wort dachte ich auch nicht, dass ich so schnell mal benutzen würde, Schneckenschleimforschung. Die gibt es wirklich und diese Forschung ist für uns Menschen vielleicht gar nicht mal so unwichtig. Unter anderem wird da fleißig geforscht am Max-Planck-Institut für Kolloid- und Grenzflächenforschung, weil die verschiedenen Schleimarten der Hain-Bänderschnecke haben, je nach Bedarf, eine unterschiedliche Zusammensetzung und die neuen Erkenntnisse zu diesem multifunktionalen Schneckenschleim könnten helfen, ja, nachhaltige Materialien zu entwickeln zum Beispiel oder auch Einsatzbereiche in der Medizin zu bekommen. Mehr dazu jetzt von Sylvain von Liebe.
3: Zugegeben, Schneckenschleim wirkt auf den ersten Blick eher eklig als spannend. Doch ein Team um Franziska Jehle vom Max-Planck-Institut für Kolloid- und Grenzflächenforschung in Potsdam hat sich den Schleim der Hainbänderschnecke, lateinisch der Cepiae nemoralis, einmal näher angeschaut. Und herausgefunden, die Hain-Schnürkelschnecke, wie die in Deutschland weit verbreitete Hain-Bänderschnecke auch genannt wird, produziert mindestens 5 verschiedene Schleimarten, die je nach Bedarf schmierig, haftend, schützend, abwehrend oder reißfest sind. Das Besondere daran, und das konnte das Forscherteam jetzt erstmals zeigen, alle Schleimarten bestehen aus den gleichen Komponenten, nämlich vorwiegend aus Wasser, Glykoproteinen, Kollagen und Calcium. Nur die Mengen variieren.
4: Je mehr Proteine vorhanden sind, die vernetzt werden können und je mehr Calcium da ist, das vernetzen kann, desto engmaschiger kann sozusagen dieses Netzwerk werden.

0: und desto fester ist dann der Schleim. Und wenn die Schnecke zum Beispiel eher an flüssigen Schleim möchte, zum Beispiel für die Fortbewegung, dann haben wir eben gefunden, ist da weniger Kollagen drin und weniger Kalzium. Also so steuert die Schnecke das.
1: Sagt Biochemikerin Franziska Jehle. Für die Herstellung des Schleims hat die Schnecke verschiedene Drüsen. Im sogenannten Fuß, dem sichtbaren Leib der Schnecke, stellt sie den Schleim zur Fortbewegung her. Die anderen untersuchten Schleimarten produziert das Tier im Mantelgewebe, dem Gewebe, das an das Häuschen der Schnecke grenzt. Doch woher wissen die Schnecken in der Natur, welchen Schleim sie gerade brauchen?
0: Das sind alles Reize von außen. Und den Abwehrschleim zur Verteidigung, zum Beispiel wir im Labor kitzeln die dann immer so ein bisschen mit einem Pinsel und dann stellen sie eben diesen Abwehrschleim her. Und das ist auch so in der Natur. Ich denke, die spüren dann wahrscheinlich, wenn ein Insekt irgendwie auf ihn kriecht oder sonstiges und dann stellen sie die Schleime her.
1: Über Umweltreize entscheidet die Schnecke also, welchen Schleim sie gerade braucht und herstellen muss. Aus den gleichen Bausteinen je nach Dosierung und je nach Bedarf verschiedene Materialien herstellen zu können, diese Erkenntnis könnte auch uns Menschen nutzen. In der Medizin zum Beispiel. Kleber, die etwa auch bei Nässe gut kleben, sagt Ute Rothbecher, Entwicklungsbiologin am Institut für Zoologie der Universität Innsbruck, die zu Unterwasserklebstoffen bei Meerestieren, etwa Plattwürmern, forscht. Die Parallele zu den Schnecken? Wie diese produzieren sie einen Schleim, mit dem sie sich in ihrer Umgebung festkleben können.
2: Für uns aus unserer Sicht mit den Unterwasserklebern ist das natürlich gerade in der biomedizinischen Forschung interessant, dass zum Beispiel Wunden im Körper, und es gibt sehr wenig Kleber, die im Körper kleben. Das wäre natürlich ein sehr großes Potenzial.
1: Noch sei kein solcher Kleber auf dem Markt, sagt Franziska Jehle vom MPI. Bisher sei auch zu wenig darüber bekannt, worauf die klebenden Eigenschaften des Schleims wirklich basierten, betont die Wissenschaftlerin. Aber dass wir Menschen von den neuen Erkenntnissen über den Schneckenschleim profitieren, sei in verschiedener Weise möglich. Durch Nachbau der Materialien im Labor oder vom Tier selbst auf Schneckenfarmen.
0: Beides wäre denkbar. Also es gibt ja auch schon Schneckenfarmen, weil Schneckenschleim sehr viel für Kosmetik verwendet wird mittlerweile. Also da müsste man einfach gucken, kann man diese Mengen von den Schnecken sozusagen gewinnen, ohne dass sie da irgendwie Schaden nehmen.
1: Vielleicht gäbe es noch andere Einsatzbereiche. Versteckte Informationen, wie Jehle sagt, warum Schneckenschleim so toll sei.
3: Schneckenschleim und sein Nutzen, das war ein Beitrag von Silvan von Liebe. Und hier die letzte Musik in dieser Welt am Freitagabend stammt von der wundervollen Emiliana Torini. Wednesday's Child, 18 Uhr gleich 51.

0: Und das war sie, die Welt am Freitagabend. Ich bin Tobias Rudern und sage im Namen des gesamten Sendungsteams danke fürs Zu- und Weiterhören nach 19 Uhr hier der Zündfunk. Ich wünsche Ihnen einen schönen Feiertag, schönes Wochenende und jetzt noch eine gute Geschichte vor den Nachrichten. Ciao und Servus.
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2: Papa und ich wollen Superhelden werden. Deswegen machen wir Mutproben. Jeden Tag und immer abwechselnd, sogar im Urlaub. Nur so wachsen unsere Superheldenkräfte. Heute ist unser letzter Tag in Bamberg. Und ich bin dran. Erobere Wasser aus der Bogendusche, sagt Papa. Was für eine Bogendusche, frage ich. Die da. Papa deutet auf einen riesigen blauen Bogen mitten im Schwimmbad, das gar keins ist, weil es gar kein Becken gibt. Die Leute gehen hier in den Fluss zum Schwimmen. Total gefährlich. Jetzt geht eine Frau in Bikini unter den blauen Bogen. Aus drei Duschköpfen gleichzeitig schießt Wasser auf sie. Hilfe! Aber ich hasse Duschen, kreische ich.
3: Eben, sagt Papa. Machen wir jetzt Mutproben oder nicht?
2: Aber drei Duschköpfe gleichzeitig?
3: Die Bogendusche ist magisch, sagt Papa. Du wirst sehen und außerdem, du weißt schon, Mut, Entschlossenheit und...
2: Ach, Köpfchen, flüstere ich. Die Frau unter der Bogendusche schüttelt sich wie ein Hund. Bestimmt ist das Wasser eiskalt. Es wird mir in die Augen rennen, in die Ohren, überall hin. Vorsichtig nähere ich mich dem blauen Monster. Ein dicker Mann steht an und will auch duschen. Ich stelle mich hinter ihn und starre auf seinen behaarten Rücken. Der hat's gut, er hat ein Fell. Aber mich wird das Wasser auf die nackte Haut treffen, von allen Seiten. Noch jemand will duschen. Eine Frau in Badeanzug. Ich lasse sie vor. Ihr Badeanzug schützt sie viel besser als mich meine Badehose. Aber warum duscht sie freiwillig? Jetzt steht der haarige Mann unter der dreifachen Dusche. Das Wasser spritzt auf ihn von oben, von rechts, von links. Er schnauft wie ein Walross. Wenn er noch länger duscht, wird er erfrieren. Ein großer Junge stellt sich hinter mich in die Schlange. Er hat weder Fell noch Badeanzug. Ist er verrückt? Warum tut er sich das an? Ich lasse ihn vor. Auf seiner Badehose sind lauter Pinguine. Wär ich nur auch einer. Pinguine mögen's kalt und nass. Und sie haben ein dickes Gefieder.
3: Jetzt lasst er mal den Bua duschen, sagt eine große Frau. Sie berührt mich an der Schulter und schiebt mich nach vorn. Die ganze Zeit drängelt sich da einer vor, sagt sie. Das habe ich ganz genau beobachtet.
2: Sie lächelt mich an. Ihre Zähne sind groß, ihre Haare nass. Ein Tropfen fällt auf meinen Fuß. Hilfe! Sie schiebt mich unter das blaue Monster. Aber nein, hauche ich, doch sie hört mich nicht. Ich stehe direkt unter dem Bogen des Schreckens. Was soll ich tun? Papa! Ich kneife die Augen fest zusammen. Ich bin ein Pinguin, denke ich. Ich bin ein Pinguin. Meine Arme werden zu Flossen, meine Füße bekommen Schwimmhäute. Ein dichtes Gefieder überzieht mich von Kopf bis Fuß. Mein Mund wird zum Schnabel. Wasser schießt von allen Seiten. Doch ich bin ein Pinguin. Ich liebe Wasser. Ich drehe mich, ich schlage mit den Flossen, ich springe in die Luft, mein Schnabel klappt auf und zu. Hurra! Überall Wasser! Ich spüre meine Superheldenkräfte wachsen.
3: Bist jetzt fertig, sagt eine Stimme.
2: Ich öffne die Augen. Eine lange Schlange hat sich vor der magischen Bogendusche gebildet. Alle gucken mich an. Ich renne zu Papa.
3: Heldenhaft, sagt er,
2: als wir meine Badehose auswringen und ein paar Tropfen magischen Wassers in einer Tüte auffangen. Die kommen in unsere Superhelden-Schatztruhe, wenn wir heute Abend Koffer packen.
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1: Um 19 Uhr mit Carsten Fabian. Dramatische Szenen in den Waldbrandgebieten in Nordrhein-Westfalen und Rheinland-Pfalz. Bei Langscheid im Kreis Main-Koblenz sind 4 Menschen verletzt worden. 900 Bewohner zweier Orte wurden aufgerufen, Notgepäck bereitzuhalten, falls es zu einer Evakuierung kommen sollte. Genau das ist am frühen Morgen in einem Ortsteil von Hürtgenwald in Nordrhein-Westfalen passiert. Die rund 2000 betroffenen Einwohner müssen voraussichtlich auch die Nacht woanders verbringen. Zur aktuellen Lage Petra Brünstrup.
2: Dichter Rauch steigt aus den Wäldern auf. Der Geruch ist kilometerweit bis ins Ruhrgebiet wahrzunehmen. In Hürtgenwald sind nach wie vor hunderte Einsatzkräfte von Feuerwehr, Polizei, Technischem Hilfswerk und Bundeswehr im Einsatz. Sie versuchen vor allem aus der Luft, das Feuer in den Griff zu bekommen. Schätzungsweise über 300 Hektar Wald stehen in Flammen. Rund 2000 Menschen im Ortsteil Gai mussten bereits heute Morgen um 4 Uhr ihre Häuser und Wohnungen verlassen. Viele sind bei Verwandten und Freunden untergekommen. Einige halten sich in der Notunterkunft auf, die in der Kreisstadt Düren in einem Schulgebäude eingerichtet wurde.
1: Nicht nur in Deutschland ist die Feuerwehr im Dauereinsatz. Das gilt auch für den Süden Europas. Nach einem Waldbrand an der kroatischen Adriaküste fanden die Einsatzkräfte eine Leiche. Mehrere Menschen schweben mit Brandverletzungen in Lebensgefahr. Im Norden Griechenlands, in der Ferienregion Chalkidiki, flohen 500 Menschen über das Meer vor den Flammen. In Frankreich ist bei Bordeaux ein neuer Brand ausgebrochen, wie Kai Rienecker erklärt.
3: Innerhalb von noch nicht einmal 24 Stunden sind bereits 1100 Hektar Pinienwald abgebrannt. Nach Berichten der Einsatzkräfte entwickelte das Feuer seine eigenen Winde, springt über große Distanzen und ist damit völlig unberechenbar. Die Brandzone liegt diesmal im Département Les Landes zwischen Bordeaux und Biarritz, etwa 40 Kilometer von der Atlantikküste entfernt. Über 500 Bewohner kleinerer Dörfer mussten in Sicherheit gebracht werden.
1: Bundeslandwirtschaftsminister Rainer will mit den Ländern über Hilfen für die Bauern beraten. In einem Gespräch mit dem Kölner Stadtanzeiger zeigte er Verständnis für ihre schwierige Lage. Die Beratungen sollen Ende des Monats beginnen, wenn es verlässliche Erntedaten gibt. Wegen der Trockenheit stehen viele Landwirte vor verdorrten Feldern und haben nur wenig Futter für ihre Tiere. Der Bauernverband warnt vor massiven Ernteeinbußen. Verbandspräsident Ruckwied befürchtet für Süddeutschland sogar Totalausfälle. Zum Sport. Bei der Schwimm-EM in Paris feiert das deutsche Team die nächste Medaille. Angelina Köhler hat über 100 Millionen

0: Peter Schmetterling Silber gewonnen. Es ist die erste Medaille einer deutschen Schwimmerin auf dieser Strecke seit 33 Jahren. Den EM-Titel verteidigte Roos van der Notterdijk aus Belgien. Das Wetter in Bayern. Am Abend überall sonnig, in der Nacht klar, Abkühlung auf 21 bis 9 Grad. Die weiteren Aussichten. Morgen erreicht die Hitzewelle mit maximal 38 Grad ihren Höhepunkt. Am Sonntag wird es wechselhaft mit Schauern und Gewittern. Ab Montag etwas kühler. Es ist 19.03 Uhr. Die Verkehrsmeldungen A3 Nürnberg Richtung Würzburg, zwischen Erlangen-West und Höchstadt-Ost Behinderungen wegen Bergungsarbeiten. A3 Würzburg Richtung Frankfurt, zwischen Weibersbrunn und Hößbach 4 Kilometer stockend. Die A3 Nürnberg Richtung Passau ist zwischen Neumarkt in der Oberpfalz und Neumarkt-Ost nach einem Lkw-Unfall gesperrt. A3 Nürnberg Richtung Passau zwischen Schwarzach und Hengersberg 8 Kilometer Stau wegen Bauarbeiten. A8 München Richtung Stuttgart zwischen Odelshausen und dem Rastplatz Adelshauser Berg Sperre nach einem Unfall. Und A96 München Richtung Lindau in der Ausfahrt Erkheim Behinderungen nach einem Lkw-Unfall. Soweit die Verkehrsübersicht.
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2: Willkommen an Bord des Zündfunk Interregio. Wir unternehmen die wöchentliche Fahrt durch unsere Konzertempfehlungen der kommenden Woche, von Montag, dem 17. bis Sonntag, dem 23. August. Dabei machen wir Halt in Clubs, Kneipen und auf Festivals in und um Bayern. Ich bin Dominik Carlus und gebe nun das Abfahrtssignal. Den Antrieb starten Mark and the Myers aus Boston mit I'm Your Man.

Schnell, roh und garagenpunkig. Einflüsse aus den 60ern und 70ern. Und irgendwo erinnern sie mich auch an die Schweden-Rockbands der frühen 2000er. Das sind Mark and the Myers aus Boston, die sich seit gut 2 Jahrzehnten im Underground halten und paar Mal kurz vorm Durchbruch standen, zum Beispiel als Gewinner eines MTV Band Contests, es aber nie nach ganz oben geschafft haben. In Bayern könnte sie kommende Woche 2-mal live erleben. Am Montag, den 17. August im Live-Club Bamberg und einen Tag später, am Dienstag, in München in der X-Bar. In München endet nächste Woche auch der Musiksommer im Theatron im Olympiapark. Aber vorher hat das Gratis-Open-Air noch einige Perlen im Programm.

0: Lena, geschrieben mit ER, mit Can't Be What You Want Me To Be. Hinter Lena steckt die auf einem abgelegenen Hof bei Freising aufgewachsene Magdalena Haselberger. Sie gehört zu einer neuen Generation junger Gitarren-Rock-Songwriterinnen, so wie zum Beispiel auch die Leipzigerin Blush Always. Lenas Songs klingen einerseits klassisch nach Alternative Rock und haben andererseits doch immer diese besondere, interessante Note. Wo die herkommen könnte, hat sie mir verraten.
1: Ich bin selbst ein riesen Fangirl von Indie-Rock, also vor allem dem alternativen Indie-Rock, vor allem aus den USA. Ich glaube, daher kommt vor allem dieses klassische Alternativ-Rock-Ding. Aber tief im Herzen mag ich einfach sehr gerne ehrliche Texte, sanfte Stimmen, schöne Melodien und irgendwie Teile, die einfach emotional sind in Songs. Und ich glaube, das macht ein bisschen die Mischung. Ich versuche immer so roughe Songs zu schreiben und dann fange ich mit einer roughen Gitarre an und am Ende ist dann doch ein bisschen süß. Und ich glaube, das ist so eine ehrliche Kombi, die es einfach besonders macht.
0: Unser Zündfunk Interregio fährt weiter und schaut in Aschaffenburg aus dem Fenster. Dort spielt nächsten Mittwoch beim Summertime auf dem Campus Open Air Thees Uhlmann auf dem Gelände der Technischen Hochschule. Als Sänger der Hamburger Band Tomte und auch mit seinem Soloprojekt hat Thees Uhlmann während seines über 30-jährigen Schaffens dem deutschsprachigen Indie-Rock seinen Stempel aufgedrückt. Aufgewachsen ist er in der Kleinstadt Hemmoor unweit der Nordsee. Auch in Küstennähe groß geworden, aber mit einem gänzlich anderen Vibe ist der Sänger und Songwriter Bushel G, der am 20. August in der Miller in München spielt. Bushel G wuchs in der südafrikanischen Provinz Ostkap am Indischen Ozean auf. Die kulturelle Vielfalt dort hat sein Schaffen geprägt, sagt er. Seine poppigen Hymnen könnten manchen von euch vielleicht zu glatt sein, aber sie sind unüberhörbar gut geschrieben. Wir hören Maybe I'll Be Just Fine.

0: Bushel G mit Maybe I'll Be Just Fine. Der Songwriter aus Südafrika ist ein Newcomer. Sein Debütalbum I Was Never Alone kam im Februar dieses Jahres raus. Dass er jetzt auf Welttournee ist, hat er unter anderem dem ebenfalls aus Südafrika stammenden Ex-Daily Show-Moderator Trevor Noah zu verdanken, der seiner Musik auf Social Media einen ordentlichen Boost gegeben hat. Ihr seid an Bord des Zündfunk Interregio, eurer Konzertvorschau für die kommende Woche im Bayern 2 Sendegebiet. Und während Bushel G kommenden Mittwoch in der Miller sein Album vorstellt, wird das Andromeda Mega Express Orchestra bereits den dritten Abend hintereinander in München spielen. Denn zum 20-jährigen Bandjubiläum gibt die Formation gleich 5 Konzerte im Jazzclub Unterfahrt. Vom Dienstag, den 18. bis zum Samstag, den 22. August. Das Andromeda Mega Express Orchestra ist schon sowas wie ein Experiment. Bis zu 18 Musiker und Musikerinnen gehörten zeitweise zur Band, allesamt Virtuosen aus Jazz, Klassik oder Funk, die gemeinsam über Genregrenzen hinwegschweben. In 20 Jahren haben sie über 250 Konzerte auf 4 Kontinenten gespielt und auch ihre 4 Alben haben international Aufmerksamkeit erregt. Leiter des Orchestras ist der Berliner Komponist Daniel Glatzel. Ich habe ihn gefragt, wie man ein so vielköpfiges Ensemble überhaupt so lange zusammenhalten kann.
1: 70-80% meiner Arbeit, würde ich schon sagen, geht in organisatorische Arbeit. Das kennt ja wahrscheinlich jeder aus seinem eigenen Leben, was es alles so an Bürokratie gibt und so. Und dann kann man das mal X nehmen. Wir sind jetzt gerade meistens 11 bis 12 Leute auf der Bühne. Und am wichtigsten ist unter anderem, dass man die besten und gleichzeitig nettesten Leute fragt, um sowas zu unternehmen. Dann hast du schon mal sehr viel gewonnen, eine gute Zeit zusammen, wenn man durch dick und dünn geht. Dann spart man sich auch gleichzeitig sehr viele Mühen und Probleme, von denen es nämlich sonst mehr als genug gibt.
0: Und hier ist das Andromeda Mega Express Orchestra mit In Light of Turmoil.

0: Ja, ein Song mittendrin abzubrechen ist eigentlich kriminell. Aber bei 14 Minuten wird es für eine einstündige Radiosendung halt ein bisschen schwer. Wer den Song in voller Länge erleben will, hat nächste Woche gleich 5 Gelegenheiten, wenn das Andromeda Mega Express Orchestra von Dienstag bis Samstag in München gastiert. Und zwar im Jazzclub Unterfahrt. Keine Gelegenheit hat, statistisch, circa die Hälfte von uns aufs München-Konzert der Berliner Rapper PA69 zu kommen. Deren Show am Freitag, dem 21. August in der Backstage-Halle, ist nämlich Flinter-only. Das heißt vereinfacht, Männer müssen draußen bleiben. Zitat, 3 Macker auf der Bühne sind mehr als genug, hat das Trio vorab verlauten lassen. Ich habe sie gefragt, was es damit auf sich hat und folgende Antwort bekommen.
1: Hallo, wir sind PA69 und wir hassen Männer. Für uns gehören sie isoliert, drangsaliert und vor die Tür. Aus diesem Grund veranstalten wir am 21.08. im Backstage in München ein Flinter-Only-Konzert. Leider schon ausverkauft. Ja, Männer, jetzt seid ihr alle traurig, wa? Doch so ist nun mal das Leben. Manchmal unfair und einfach gemein.
0: Die Berliner Hip-Hop-Größe KIZ ist nicht nur musikalisch unverkennbar ein Einfluss für PA69, auch das Männerverbot auf manchen Konzerten haben KIZ schon vorgemacht. Beide Bands haben durchaus testosterongeladene Macker-Posen in ihren Texten, deren Ironie sicherlich nicht alle immer raushören. Deswegen finde ich solche Aktionen gut. Und dass es einfach eine große Nachfrage gibt nach Konzerten, auf denen mal kein Mann rumpöbelt, rumposiert oder einfach nur die Sicht versperrt, ist auch ziemlich offenkundig. Das Flinter-Only-München-Konzert ist eben längst ausverkauft. Und das ohne männlichen Fan. Wir hören jetzt den Anti-WM-Song »Die Welt zu Gast bei Feinden« von PA69. Ein gutes Beispiel dafür, dass auch ein eigentlich total abgenudeltes Sample wirkungsvoll sein kann, wenn man die Botschaft drumherum austauscht.
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Die Welt zu Gast bei Feinden. Ein Gruß ans Weiße Haus und Trumps Amerika, abgesendet von den Rappern von PA69. Ihr hört den Zündfunk Interregio. Wir klappern gemeinsam die besten Konzerte der kommenden Woche ab. Und gerade zugestiegen ist Ron Sexsmith. Der Kanadier ist schon seit Jahrzehnten im Musikgeschäft und ich mag seine heiter melancholischen, folkigen und zeitlosen Melodien, die genauso schon vor einem halben Jahrhundert hätten geschrieben werden können. Hier ist Ron Sexsmith mit When Will the Morning Come?

Auf seiner derzeitigen Tour macht Ron Sexsmith nur einen Stopp im Süden Deutschlands. Und zwar am Freitag, den 22. August in Schorndorf in der Manufaktur. Und auch unser Zündfunk Interregio kommt nun kurz außerplanmäßig zum Halten, während das Zündfunk-Album der Woche an uns vorbeirauscht. Das kommt diesmal aus Oakland, Kalifornien, trägt den Titel Peel Away und wurde losgeschickt vom Lofa-Indie-Duo Abracadabra. Wir hören jetzt ihren Song mit dem sommerlichen Titel Ice Cream.

0: Abracadabra sind mit ihrer EP Peel Away das Zündfunk-Album der Woche. Wenn es die Kalifornier mal in die Gegend schaffen, dann sagen wir es hier im Interregio durch, bei der Konzertvorschau über die besten Musikevents in Bayern. Wir fahren wieder los, vorbei am Münchner Import-Export, wo seit einiger Zeit das vom Zündfunk präsentierte Free-Festival stattfindet. Das Free, geschrieben mit PH, holt progressive, experimentelle und internationale Pop-Artists nach München. Ein Festival gewordener Mittelfinger an das Label Weltmusik, das die Musikindustrie viel zu lange schon auf die kulturelle Vielfalt der nicht-westlichen Musik drüberbügelt. Am Freitag, den 21. August, spielt im Import-Export Derya Yildirim. Die Hamburgerin singt türkisch, bezieht sich auf die anatolische Volks- und Popmusik und mischt eigene Stücke mit traditionellen Liedern. Gümüş bedeutet auf Türkisch Silber. Was der Song Gümüş für sie bedeutet, hat sie meinem Kollegen Ralf Summer erzählt.
1: In dem Stück geht es eigentlich um das Gefühl der Seele, die zwischen Leben und Tod ist. Ja, und es geht eigentlich so um ein Gefühl der Rastlosigkeit.

und um diesen Zustand eigentlich genau. Gümüş, das Wort beschreibt das eigentlich ganz gut, weil wir mit diesem Lied eigentlich etwas Glänzendes, etwas Schönes assoziieren.

Derya Yildirim und die Gruppe Şimşek war das, mit Gümüş. Unser Zündfunk Interregio tuckert jetzt durch die Wiesen und Felder an der bayerischen Grenze bei Ulm und macht Halt beim Obstwiesenfestival in Dornstadt. Das findet vom 20. bis 22. August statt und bietet ein starkes Line-up. Mit dabei sind Bands wie Maximo Park oder Itchy, die seit über 25 Jahren die Festivalbühnen beackern. Aber auch jüngere Rock'n'Roll-Stars wie Bibiza oder Vandalism. Und er hier, Boko Yaut. Hinter dem Projekt steckt der schwedische Musiker und Designer Paul Adama, der auch visuelle Kunst macht. Auch seine Musik wirkt geschmackvoll durchdesignt zwischen Retro und fresher Moderne. Afro-Grunge nennen manche den Stil

Das war Boko Yaut mit Demolition Man. Der Newcomer ist zu hören, neben etablierten Indie-Bands, auf dem Obstwiesen-Festival in Dornstadt bei Ulm. Und das bei freiem Eintritt. Von Donnerstag, den 20. August, bis Samstag. Indie- und Open-Air-Fans kommen auch in Nürnberg auf ihre Kosten. Am Samstag, den 22. August, werden beim Club Stereo Indie Open Air ein Abend und eine Nacht lang Indie-Songs aufgelegt. Erst im Kulturgarten in der Nürnberger Altstadt, später geht dann die Party im Club Stereo weiter. Samstag endet dann auch der bereits erwähnte Theatron Musiksommer im Münchner Olympiapark. Fürs Grand Finale spielen die Lokalmatadore Schlachthof Bronx und die Berliner DJ und Produzentin Josie Miller, die ihr Debütalbum Four Stages of Sleep dabei haben wird. Das ist von den menschlichen Schlafphasen inspiriert. Hörbar zum Beispiel im Track That Liminal Moment Between Dreaming and Waking.

Josi Miller mit ihrem von Schlaf- und Traumphasen inspirierten Debütalbum Four Stages of Sleep. Und traumhaft ist auch das Line-up des Golden Leaves Festival bei Darmstadt. Unter anderem mit Agnes Obel.

0: Agnes Obel war das mit Broken Sleep. Die dänische Klangkünstlerin ist einigen vielleicht bekannt aus dem Soundtrack der deutschen Netflix-Erfolgsserie Dark. Auf dem am Wochenende des 22. und 23. August stattfindenden Golden Leaves Festival in Darmstadt könnt ihr Agnes Obel live erleben. Und nicht nur sie. Auf dem mit starkem Female-Fokus feinst kuratierten Line-Up stehen unter anderem Noga Eris, Mine und Cat Frankie mit ihrem A-Cappella-Projekt Buddies. Unser Zündfunk Interregio fährt nun in die Endstation ein, dem Königsplatz in München. Dort spielt am Sonntag, dem 23. August, Nick Cave mit seinen Bad Seeds. Nick Caves musikalisches Schaffen ist so umfassend wie seine Biografie. Der Australier hat über die Jahre immer wieder seinen Lebensmittelpunkt verschoben. Um dem destruktiven Drogenleben in Berlin zu entfliehen, war er Ende der 80er für ein paar Jahre nach Brasilien gezogen. In dieser Zeit hat er dem Zündfunk ein Interview gegeben und sich quasi gegen kulturelle Aneignung ausgesprochen, zu einer Zeit, als der Begriff noch nicht breit diskutiert wurde.
1: I mean, we have our own ideas. We know what sort of music we want to make. I certainly didn't go to Brazil to plunder. Do you know what that means? Mm-hmm. To plunder the cultural styles of Brazil. This is all part of the world music kind of thing, which is something that I'm certainly not involved in. I make very idiosyncratic personal music and I just happen to be living in Brazil.
0: Er sei nicht nach Brasilien gezogen, um die Kultur auszuplündern, sondern bleibt auf seinem persönlichen musikalischen Weg, sagt Nick Cave in diesem Zündfunk-Interview von 1992. Ich war da noch nicht geboren und bin erst mit dem 2013er Album Push the Sky Away auf Nick Cave gestoßen. Das war im Erasmus in Breslau. Der polnische Winter war so kalt, dass die Oder zugefroren war. Ich hatte Herzschmerz und hörte das Album in meinem schlecht beheizten Zimmer auf Repeat. Mit diesem Schwank aus dem Leben kommen wir nun zum Stehen. Ich danke allen Fahrgästen für die Fahrt mit dem Zündfunk Interregio hier auf Bayern 2 und wünsche euch eine schöne Konzertwoche. Zum Aussteigen hören wir We Know Who You Are von Nick Cave and the Bad Seeds. Ich hoffe, ihr wisst, wer ihr seid. Ich bin Dominik Carlos und sage Ciao.
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1: Um 20 Uhr mit Carsten Fabian. Bundesinnenminister Dobrindt hat die Bilder der Waldbrände in Nordrhein-Westfalen als verheerend bezeichnet und den Einsatz der Helfer gewürdigt. Wie am Abend bekannt wurde, wurden 4 Einsatzkräfte leicht verletzt. Das Feuer im Hürtgenwald ist noch nicht unter Kontrolle. Rund 2000 Anwohner des Ortsteils Gai müssen die Nacht woanders verbringen. Vorsichtiges Aufatmen in Rheinland-Pfalz. Ein großer Wald- und Wiesenbrand im Landkreis Mayen-Koblenz ist eingedämmt. Evakuierungen vorerst nicht nötig. Zur aktuellen Lage bei Langscheid, Andreas Kriesam.
2: Man kann sehr schwer abschätzen, wo genau die Brände alle sind. Die Feuerwehrleute müssen im Tal löschen. Und es ist auch sehr schwierig, das Wasser darunter zu bringen. Da ist weit und breit keins. Deswegen ist gerade eben hier neben mir ein zweiter Polizeihubschrauber gestartet aus Hessen, der ebenfalls einen Wassertank unten dran hat. Und Landwirte sind dabei, die wirklich hektoliterweise ihre Anhänger hier hochbringen und der Feuerwehr das entsprechende Wasser zum Löschen liefern.
1: Und auch in Bayern ist die Waldbrandgefahr weiter sehr groß. Im Landkreis Bamberg bei Oberhaid haben heute mehr als 200 Einsatzkräfte ein Feuer erfolgreich bekämpft. Angesichts der Waldbrände verlangen die Kommunen mehr Geld von Bund und Ländern. Der Deutsche Städte- und Gemeindebund will vor allem in die Prävention investieren, sowohl bei der Feuerwehr als auch beim Umbau der Wälder. Vorausschauende Investitionen seien kostengünstiger, als erst dann zu handeln, wenn der Wald schon brenne, so Verbandspräsident Spiegler. Der Vorfall mit einer Drohne am Leipziger Flughafen vergangene Woche hat die Behörden aufgeschreckt. Auch Bayern will die Drohnenabwehr noch weiter ausbauen. Das hat Innenminister Herrmann heute in Nürnberg angekündigt.
3: Mehr Personal, modernere Technik. Die bayerische Polizei soll künftig noch besser auf mögliche Gefahren durch Drohnen vorbereitet sein. Das sagte Bayerns Innenminister Joachim Herrmann bei seinem Besuch am Nürnberger Flughafen. An allen 3 bayerischen Flughäfen stehe bereits stationäre und mobile Drohnentechnik zur Verfügung. Diese technischen Fähigkeiten sollen kontinuierlich weiterentwickelt und ausgebaut werden. Gemeinsam mit bayerischen Spezialeinheiten, der deutschen Flugsicherung, der Bundespolizei und vor allem mit dem DKAZ, dem Drohnenkompetenz- und Abwehrzentrum der bayerischen Polizei in Erding. Aus Nürnberg, Sarah Kürzdörfer.
1: Zur Schwimm-EM in Paris. Dort hat Angelina Köhler über 100 Meter Schmetterling Silber gewonnen. Den EM-Titel verteidigte Roos van Otterdijk aus Belgien. Das Wetter in Bayern. In der Nacht überall klar bei 21 bis 9 Grad. Morgen zunächst sonnig, später von Westen zunehmend bewölkt. In den Bergen einzelne Hitzegewitter. Höchstwerte 31 bis 38 Grad. Am Sonntag wechselhaft mit Schauern und Gewittern bis 33 Grad warm. Am Montag trocken und kühler. Das waren die Nachrichten. Es ist 20.03 Uhr.
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4: Am Mikrofon begrüßt Sie Ralf Hohmann. Heute ausnahmsweise zu 2 Hörspielen. Der Salon startet mit dem 2. Teil von Martin Heindels neuestem Stück

Kronenbergs Erbe. Im Anschluss dann eine weitere Episode der Hörspielreihe Stanke. Jede Stanke-Folge spielt in einem anderen, erfundenen Kleinstädtchen. Dieses Mal heißt es Hegegras-Lotzebusch. Dort kommt es zu einem Wiedersehen. Der reisende Architekt begegnet Birgit, einer seiner früheren sogenannten Damenbekanntschaften. Die Musik heute im Salon ist ganz Sommer und den bayerischen Ferien gewidmet. Hier ist Fraud Summer von Dobed.

0: Fraud Summer von der Münchner Formation Dobad. Jetzt im Juli erschienen, pünktlich zur aktuellen Hitzewelle. Anfang August startete hier auf Bayern 2 der Dreiteiler Cronenbergs Erbe. Ein Mystery-Thriller. Es geht um Fotografien, die vor über 125 Jahren entstanden sein sollen. Sie zählten zu den ersten Fotografien der Menschheit. Geschaffen habe sie Wilhelm von Cronenberg, der Ur-Urgroßvater von Kadira, die in eine Falle tappt. Kadira wird entführt. Irgendwie dreht sich auch da alles um die sagenumwobenen, jedoch verschollenen Fotografien. Es heißt, schon das bloße Anschauen könne zum Wahnsinn führen. Zur Ursendung der ersten Folge, vergangenen Freitag war das, hat sich mein Kollege Thomas Kretschmer mit dem Hörspielautor Martin Heindl unterhalten. Hören Sie hier die Wiederholung. Auch in diesem Gespräch spielen die magischen Fotografien eine zentrale Rolle.
1: Das war tatsächlich der Nukleus, irgendwie so diese Kernidee, weil ich hatte diesen Blitzgedanken, dass man in einem Hörspiel, was ja wirklich nur zum Anhören ist, sowas wie ein MacGuffin, also ein auslösendes Moment der Handlung macht, was man im Hörspiel nicht sehen kann. Und außerdem noch dazu kommt ja, dass diese Bilder irgendwie unfassbar sind und unbeschreiblich. Man kann nicht wirklich sagen, was da abgebildet wird, weil ist es vielleicht abstrakt oder doch gegenständlich. Und wenn, dann wird es aber in unser Weltbild nicht reinpassen. Und da von ausgehen, ist dann ganz viel entstanden. Und außerdem ist ja auch so, am besten kommt dann in der Story raus, man sollte sie vielleicht gar nicht anschauen, weil vielleicht wird man ja auch wahnsinnig, wenn man sie anschaut, weil irgendwas machen die mit den Betrachtern.
2: Ich glaube, wir können so viel verraten. Es handelt sich um eine Bilderserie aus längst vergangenen Zeiten, aus der Frühzeit der Fotografie. Was hast du über diese frühe Zeit des Fotografierens, die ja noch analog war und teilweise mit Lochkameras oder sehr einfachen technischen Mitteln, was hast du über diese Zeit gelernt in deiner Recherche?
1: Ja, ich habe mich da viel damit beschäftigt, habe aber ganz viel wieder vergessen auch, habe ich gemerkt. Unter anderem habe ich vergessen, dass Wilhelm von Cronenberg, so heißt dieser frühe Pionier der Fotografie, den habe ich mir zusammengesucht, weil im Hörspiel heißt, überhaupt in Geschichten, ich sage mal, Namen erfinden funktioniert nicht, dann haben sie immer so komische sprechende Namen, wie im bürgerlichen Trauerspiel der Intrigant Wurm. Und da habe ich gesagt, immer Namen muss man echte nehmen. Ich habe gesagt, ich nehme den Cronenberg, klingt gut. Und das ist der berühmte Body-Horror-Regisseur, dieser kanadische. Habe aber vergessen, ich habe tatsächlich recherchiert, es gibt einen Wilhelm Cronenberg, einen deutschen frühen Pionier der Fotografie. Mit dem habe ich mich dann auch auseinandergesetzt. Der hat mir aber von seinen Lebensumständen nicht so gepasst. Dann habe ich ihn ein bisschen umgebaut. Und eben damals war das ja auf Glasplatten, habe ich mir diese ganzen Formate, das alles angeguckt. Letztlich braucht man gar nicht mehr so viel von diesen Details. Die sind dann alle irgendwo bei mir verschwunden wieder.
2: Vielleicht nochmal zur Handlung, diese Fotografien, du hast es schon gesagt, die treiben die Handlung voran. Außerdem, so viel können wir, glaube ich, auch verraten, ist Cronenbergs Erbe eine verzwickte Familiengeschichte. Was war für dich der Hintergrund zu sagen, ich erzähle mal über mehrere Generationen Konflikte und Zusammenhänge einer Familie?
1: Ursprünglich aus den Bildern habe ich den Eindruck, ist alles entstanden. Das ist ja oft so, dass diese Geschichten sich so verselbstständigen, weil ich habe diese Fotografien mir ausgedacht. Dann habe ich gedacht, okay, wer hat sie gemacht? Ne? Und dann muss es vor sehr langer Zeit jemand gewesen sein, wo die Fotografie gerade noch in den Kinderschuhen war. Und dann habe ich auch gedacht, na, wer könnte da jetzt zuständig gewesen sein? Und es waren damals natürlich auch gern mal so adlige Leute auch. Dann habe ich mich aber auch viel so mit Nikola Tesla und Edison und so Leuten beschäftigt. Und zeitgleich mit diesen Bildern ist auch Kadira, das Mädchen, entstanden, das sie vielleicht gefunden hat, auf jeden Fall aber entführt wird, um sie zu erpressen. Und dann ist daraus ihr Großvater entstanden, Urgroßvater, der die Bilder gemacht hat. Und diese adligen Geschichten, das fand ich schon immer sehr spannend, weil wo kenne ich auch viele Leute, heutzutage alle sagen, ja, da haben wir gar nichts mehr im Hut und so. Und letztlich existieren ja diese Netzwerke trotzdem und die haben immer noch große Vorteile. Also ich wollte ein paar Seitenhiebe in die Adelsmischpoke, wollte ich auch loswerden. Und dann ihr Bruder kam dazu, ihr Freund. Und die sind dann alle begeistert von diesen Bildern und fangen an, über diese Bilder zu reden und miteinander. Und ich habe dann gar nicht mehr, man verliert dann manchmal die Kontrolle über die Figuren. Ne? Weil erst können die alles machen. Die können ja am Anfang vom Stück, können ja immer, alle Entscheidungen sind möglich. Die können sagen, was sie wollen. Und irgendwann gibt es immer weniger Sachen, die möglich sind, weil vorher schon Entscheidungen getroffen wurden. Deswegen sage ich dann immer, das funktioniert leider erst sehr spät, aber irgendwann reden die Figuren von allein miteinander und ich schreibe es nur noch schnell mit. Und genau, so ist entstanden. Frage habe ich vergessen jetzt wieder.
2: Ich kann aber da wunderbar anknüpfen. Es ist ja auch ein dreiteiliges Krimi-Hörspiel. Ist die Form dann eine Hilfe oder auch manchmal ein Zwang, um die Figuren da in die Richtung zu bringen?
1: Ich würde es jetzt nicht Zwang nennen, sondern eher eine Hilfe auf jeden Fall. Ich finde immer dieser Spruch, lerne die Regeln, damit du weißt, wie man sie bricht, finde ich immer ganz gut, je nachdem. Und ein Genre ist halt einfach so ein Fenster auf eine Welt auch irgendwie. Selber, ich habe sehr viel Genrestücke gemacht. Mit den Schubladen tue ich mich immer ein bisschen schwer. Ich sitze ganz gern dazwischen. Also ich glaube, ursprünglich als Krimi habe ich es wirklich nicht so hundertprozentig gedacht. Das ist auf jeden Fall auch eine Mystery-Thriller-Groteske. Aber prinzipiell ist es eigentlich hilfreich. Also wie wenn man sich vorstellt, so ganz altmodisch kennt ja jeder noch ein Sonett oder sowas. Ne? Es gibt so ein ganz klares Reimschema. Und du schreibst halt eine Zeile und dann ist schon mal jetzt auf jeden Fall klar, die nächste Zeile muss genauso enden und dann die drei später hat auch wieder was. Und es gibt immer mehr Sachen, die sich gegenseitig bedingen. Also ich finde das immer eine Hilfe.

0: man die aber immer zwingen zu sagen, hey, aber ihr sitzt jetzt gerade im Hubschrauber, ja, und du musst voll schreien, weil man hört dich nicht. Und du fließt jetzt gerade hier durchs Toilettenfenster und rennst vor dem Bullen weg. Wir sind bei dir, du musst gar nicht so sehr schreien, aber die dahinter, die müssen voll schreien. Dann muss man die in verschiedene Räume packen, da haben die allen Kopfhörer, hören sich gegenseitig. Und dann am Ende baut man das zusammen, auch mit der großartigen Musik, wie ich finde, von Michael Kamm und Felix Häge. Und das macht mir extrem Spaß. Also Action-Szenen. Und ich finde vor allem auch immer, das macht ja normalerweise dann immer auch spannend. Also Spannung, da kann man ja immer viel drüber reden, aber man kann es auch ganz einfach runterbrechen und sagen, Spannung entsteht halt durch Abwechslung. Also es ist durch laut-leise Abwechslung, langsam-schnell, lauter solche Sachen oder auch mal einer flüstert eben, oder der andere brüllt und dann immer unterschiedlich. Und wir haben sehr viele unterschiedliche Soundelemente, die ja auch immer wieder auftauchen und sich dann aber so schön abwechseln. Dadurch kriegt es hoffentlich, glaube ich, einen sehr guten Flow und es ist sehr abwechslungsreich, das zu hören auf jeden Fall auch.
1: In den vielen Hörspielen, die du bisher gemacht hast, sind viele Bearbeitungen und viele Originalhörspiele von anderen Autorinnen und Autoren. Dieses Mal warst du Autor und Regisseur zugleich. Welche Chance liegt darin und vielleicht auch welche Schwierigkeiten?
0: Naja, also die Schwierigkeit ist die, dass man halt ein weißes Blatt Papier hat und man muss immer mehr auftürmen. Bei einer Bearbeitung ist es genau andersrum. Da hast du einen Roman, der ist 600 Seiten lang und du weißt, ich kann aber nur vom Umfang her nur 150 Seiten vielleicht benutzen. Das heißt, das ist so eine Verlusterfahrung. Man hat viel und wirft immer was weg. Es tut auch gut, wenn man denkt, ah ja, das passt jetzt nicht so und das können wir anders transportieren. Beim Originalhörspiel, da habe ich auch schon viele geschrieben, ist es halt so, man fängt von null an und man hat alle Freiheiten. Das ist wahnsinnig toll, aber es ist auch schwierig, immer wieder was hinzuschreiben. Aber eigentlich ist es sehr, sehr viel befriedigender, ein Originalhörspiel zu schreiben. Und vor allem ist es bei mir halt auch immer bei einer Romanbearbeitung die Form, die der Autor oder die Autorin sich ausgesucht hat, war halt ein Roman und ich mache eine andere Form draus, was immer schon problematisch ist und Dinge, die super funktionieren im Roman. Es funktioniert auch im Roman super, dann sagt er in Beispielen in irgendeinem Roman, sie sagte zögerlich pipapo, ja, und du denkst dir, ja genau, die Figur, die muss zögerlich sein in dem Moment. Dann hast du aber irgendwann eine Szene geschrieben, diese ganzen Regieanweisungen sind dann eben in Regieanweisungen verpackt und nicht mehr in dem Erzähltext. Und dann machst du es mit den Schauspieler und Schauspielerinnen und dann merkst du, ja, nee, das funktioniert aber überhaupt nicht. Du musst dich aufregen oder du musst weinen. Und das ergibt sich dann nach und nach. Wenn ich selber von vornherein schreibe, dann baut man das auch ganz anders. Eben bei mir eben vor allem sehr vom Akustischen ausgehend mit den verschiedenen Elementen. Es gibt keinen Erzähler, es gibt viele Fake-Hilfs-Erzähl-Konstruktionen, die ich da eingefügt habe. Also weiß ich nicht, zum Beispiel im Showdown am Ende, ich verrate jetzt nicht zu viel, aber da gibt es halt eben auch einen Hubschrauberpilot, der das von oben beobachtet und der Kommissarin immer berichtet. Das ist natürlich ein Trick, um zu sagen, hey, wo sind wir eigentlich? Die fliegen gerade von hier nach da und ich sehe es von oben. Das ist so Hilfserzähler, sowas habe ich eingebaut. Bei Romanadaptionen kommen ja oft dann klassische Erzähler, die ich auch oft versuche zu umgehen.
1: Zum Schluss, wir sind hoffentlich alle neugierig auf die drei Teile von Cronenbergs Erbe, um zum Beispiel den Hubschrauber im großen Finale richtig mitzubekommen. Wie sollte man es idealerweise anhören? Per Lautsprecher oder Kopfhörer?
0: Am besten wäre es tatsächlich mit Kopfhörer, denke ich. Das ist auch die Hörsituation, die meisten Leute nutzen heutzutage. Und ich habe auch Elemente, weil es gibt ja ein großes Problem der Geschichte. Aus diesen Bildern spricht ja auch irgendeine Stimme zu der Kadira, zu der Hauptperson, und diese Stimme, die haben wir auch mit binauralen Elementen abgebildet. Das heißt, das sind Dinge, die man nur unter Kopfhörer hört. Funktioniert über Lautsprecher trotzdem wunderbar. Das ist nicht so wie früher mit dem Kunstkopf, aber unterm Kopfhörer tut sich da eben noch deutlich mehr auf jeden Fall.
2: Martin Heindl im Gespräch mit Thomas Kretschmer. Das zur Ursendung, also Premiere des Hörspiels Cronenbergs Erbe, aufgezeichnet wurde. Sie hörten eine Wiederholung vom vergangenen Freitag. Den eben gehörten Tipp von Martin Heindl greife ich gerne auf. 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Die Stimmen aus einer anderen Welt könnten dadurch besonders anders sein. Sie gibt's

Nach der Musik von Phil Struck. Kollisionen heißt das Stück des Kieler Musikers, das im Mai auf dem Label Cosima Pitz aus Uffing am Oberbayerischen Staffelsee erschienen ist.

Phil Struck mit Kollisionen, jüngst erschienen bei Cosima Pitz. Unsere Story. Die 16-jährige Kadira ist die Ururenkelin Wilhelm von Kronenbergs. Dem Ende des 19. Jahrhunderts offensichtlich okkulte Fotografien gelangen. Während Kadira zusammen mit ihrem Freund Sami und ihrem Bruder Tom den Geheimnissen der uralten Kronenberg-Fotografien nachgeht, häufen sich seltsame Ereignisse. Es scheint, je näher die drei der Wahrheit kommen, desto deutlicher wird: Das Grauen hat gerade erst begonnen. Räkeln sie sich also aufs sichere Sofa oder schützend aneinander? Los geht's.

0: Kadira! Sie ist nicht da. Sie ist nicht gekommen. Ich sehe sie nicht. Kadira! Oh, Kadira! Was soll man denn jetzt machen? Was, wenn es nicht das richtige Bild war? Oder das falsche Tagebuch?
1: Wir haben das Bild und das Buch doch gerade erst da oben deponiert. Die Entführer lassen Kadira sicherlich erst dann wieder frei, wenn sie Tagebuch und Bild haben und vor allem in Sicherheit sind.
0: Ja, das ist mir schon auch klar. Kadira, wo bist du?
1: Da hinten.
0: Wo?
1: Das ist sie.
2: Mama! Papa!
0: Oh, ich wusste, du kommst wieder, Kadira.
2: Papa!
1: Komm her, du kannst ja kaum stehen.
0: Was ist mit dir? Kadira? Geht's dir nicht gut? Wie bist du hierher gekommen? Was machen sie denn hier?
2: Ich
0: Wo sind deine Entführer?
2: Die waren auf einmal weg. Ich habe es gar nicht so mitbekommen.
0: Und vorher? Wo warst du da?
2: Ich weiß es nicht genau. In irgendeinem Tunnel.
3: Was wollen Sie hier?
2: Wer sind Sie eigentlich?
4: Olivia Pascal. Ich bin von der Polizei.
0: Keine Polizei? Bei der Übergabe hieß es?
4: Um die Sicherheit ihrer Tochter nicht zu gefährden, aber jetzt ist sie ja hier, bei Ihnen. Und mein Job ist es, die Erpresser zu fassen.
0: Aber ihr geht's nicht gut, das sieht man doch.
4: Ja, offenbar haben die Entführer ihre Tochter unter Drogen gesetzt, um ihre Spuren zu verwischen.
0: Was?
2: Ja, ich glaube, die haben mir irgendwas gegeben.
4: Hey, Kadira, hey, schau mich an. Versuch dich zu erinnern.
1: Komm schon.
4: Wo warst du?
2: Wir waren in einem Keller oder Bunker ohne Fenster. Sowas wie eine Fabrik. Eine uralte Fabrik. Und dann,
4: hast du irgendwas gehört oder gesehen?
2: Schon, glaube ich, aber ich bin mir nicht sicher, ob das wirklich passiert ist. Da war eine Stimme, die war irgendwie seltsam.
3: Ihr geht's nicht gut, das sehen Sie doch. Können wir das nicht auf später verschieben?
0: Hauptsache, du bist wieder bei uns.
3: Haben Sie denn nicht gesehen, wer das Bild und das Tagebuch abgeholt hat?
4: Noch nicht, nein.
3: Ist es immer noch da oben in der Kiste mit dem Kies?
4: In der Streusandkiste, ja. Davon müssen wir ausgehen. Einen Moment. Wie ist die Lage bei euch da oben?
5: Bisher niemand in der Nähe der Kiste gesichtet.
0: Aber warum haben die dann Kadira schon freigelassen?
4: Checkt ihr bitte nochmal die Kiste?

0: Teil 2.
1: Keine Ahnung, Tom. Die haben mir nichts gesagt. Außerdem war ich irgendwie weg. Ich kann mich an fast nichts erinnern.
2: Ja, scheiße, sorry. Du warst voll unter Drogen, als sie dich gefunden haben.
1: Kann sein. Die haben mir irgendwas gespritzt. Ich fühle mich immer noch wie in Watte eingepackt. Was steht denn in diesem Buch drin?
2: Keine Ahnung. Wirres Zeug. Ich hab's nicht richtig angeguckt. Hab gedacht, es ist nicht wichtig.
1: Nicht wichtig? Wenn es sich dafür lohnt, einen Menschen zu entführen, dann ist das, was da drin steht, doch ganz eindeutig wichtig.
2: Ja, das habe ich damals ja nicht gewusst.
1: Wieso damals? Und was mit jetzt?
2: Na, jetzt haben deine Entführer das Buch. Und wir keine Ahnung, wo sie sein könnten. Die haben den Boden unter der scheiß Streusandkiste schon gestern als Stadtarbeiter getarnt aufgebrochen, den doppelten Boden präpariert und das Paket heute von unten durch den Einstiegsschacht geholt. Eigentlich irgendwie clever.
1: Ja, aber Papa hat gesagt, du hast das Tagebuch gestern Abend gefunden. Du musst doch wenigstens noch mal reingeschaut haben.
2: Ganz kurz, ja, aber das mit gestern, also da war echt nicht viel Zeit, weil eigentlich...
1: Hast du das Bild angeschaut?
2: Das ist negativ. Ja, kurz. Ich habe ehrlich gesagt gar nichts erkannt.
1: Echt nicht? Hast du nichts gespürt?
2: Was soll ich denn gespürt haben?
1: Keine Ahnung. Da war irgendwas in dem Bild. Etwas... Wie wenn man durch eine Fensterscheibe schaut und man sieht sich selbst. Aber dann ist da noch was dahinter. Also keine Reflexion. Man sieht sich selbst und gleichzeitig durch sich hindurch. Und dahinter, da ist was, das sich deine Aufmerksamkeit irgendwie entziehen will. Und sie kommen.
2: Was? Hierher?
1: Da draußen ist jemand.
2: Hier auf dem Dach?
1: Ja.
2: Das ist Sami, glaube ich.
1: Oh, meine Fresse, Sami, hast du mich erschreckt.

0: jetzt lassen wir ihn da rein, ey. Jetzt regnet immer noch.
1: Hallo, Kadira?
2: Psst, bist vom Fenster weg.
1: Tom, alles klar bei euch?
3: Ja, klar.
1: Wieso? Warum schreit ihr dann so rum?
3: Nichts. Ich glaube, ich habe ein Flashback. Diese Bilder, irgendwie ist da was drin, was irgendwas in mir drin getriggert hat. Ich, keine Ahnung was, aber da war was, da bin ich mir sicher.
1: Kadira. Es tut mir so leid. Ich wünschte, dein Ur-Urgroßvater hätte diese verdammten Bilder nie gemacht. Abscheulich, was du deswegen durchmachen musstest, Kadira. Das tut mir so leid. Du musst dich unbedingt ausruhen. Und du, Tom, geh bitte auf dein Zimmer.
4: Was? Aber Papa...
3: Nur 5 Minuten, okay, Pa?
1: Ja, seit wann seid ihr beiden denn so dicke?
4: Papa, hörst du dir eigentlich manchmal selber zu? Kadira ist gerade entführt worden. Ich will einfach nur bei ihr sein.
5: 5 Minuten.
1: Also gut. Timer auf 5 Minuten. 5 Minuten. Mama kommt gleich nochmal vorbei, um dich einzukuscheln. Und du gehst dann in dein Bett, Tom.
4: Alles klar, Chef.
5: Ich bin ab. Sam, du kannst jetzt reinkommen. Aber nur ganz kurz, meine Mutter kommt gleich.
4: Sam, bist du eigentlich komplett irre, hier aufzukreuzen?
2: Kannst du vielleicht ein bisschen leiser, Freund Tom, ja? Digga, die Polizei ist immer noch hinter mir her.
5: Die Polizei? Wieso das denn?
2: Ja, warum das denn, Tom? Sag mal.
5: Was ist los?
2: Sorry, ey, Kadira. Wie geht's dir eigentlich, ja?
5: Keine Ahnung.
2: Check ich. Ja, aber trotzdem voll schön, dich zu sehen.
5: Ja. Okay, was will die Polizei von dir?
2: Ja, denn Tom gar nichts erzählen.
5: Nein.
2: Angebliches Einbruchsdelikt einfach.
5: Hä? Was? Wo denn?
2: In eurem Seehaus.
4: Sami hat das Tagebuch und das Bild aus unserem Seehaus geholt.
5: Du?
2: Ja.
5: Hä, Tom? Warum bist du nicht selber gegangen? Warum hast du Sami nicht die Schlüssel gegeben?
2: Das ging alles viel zu schnell. Ey, und warum ist denn eigentlich die Polizei aufgetaucht, kurz nachdem du mich dahin geschickt hast?
4: Keine Ahnung, was weiß ich?
5: Das können wir alles noch in Ruhe besprechen. Aber wir haben jetzt keine Zeit.
2: Warum?
5: Weil meine Mutter gleich reinkommt und ich wissen will, was in diesem Tagebuch steht.
4: Ja, vergiss es. Das haben jetzt deine Entführer.
2: Ja. Naja, also, tatsächlich habe ich ein bisschen was abfotografiert, bevor ich es Tom gegeben habe.
5: Echt?
4: Du hast was?
2: Na, ich habe schon ein paar Bilder gemacht.
5: Sami, du bist Anthony.
2: Danke.
5: Und das Bild? Diese seltsame Glasplatte?
2: Ja, davon habe ich auch ein Bild gemacht, aber es ist irgendwie nicht gut geworden.
5: Zeig her.
2: Jetzt?
5: Ja, ich muss das nochmal sehen.
2: Scheiße, es steht hier.
5: Gib her. Ja? Das ist es. Das ist das Bild, das ich gesehen habe.
2: Ehrlich gesagt, ich erkenne da gar nichts.
4: Sag ich doch.
2: Ach, Scheiße, raus mit dir, Sammy, raus. Okay, ja.
6: Kadira,
2: okay.
6: Tom, alles klar bei euch?
3: Ja, gleich mal.
5: Hau ab.
2: Ja, aber...
5: Vergiss es, schick's mir, ja? Und jetzt raus mit dir.
6: Kadira, Tom, hallo?
2: Verpiss dich.
4: Ja, aber dann sehen wir uns mal.
5: Ja, bitte dazu.
6: Kadira Kronenberg, was ist denn bei euch los da drin?
3: Ich komme ja schon mal.

0: Es fehlt was. Es muss was fehlen.
1: Was soll fehlen, Ehrmann?
0: Wenn ich das wüsste, würde es nicht fehlen.
1: Zumindest haben wir das Bild.
0: Wir haben ein Bild. Wo sind die beiden anderen? Irgendwo hier drin muss ein Hinweis sein, verdammt.
2: Natürlich ist sie anders als sonst. Was glauben denn Sie? Unsere Tochter wurde entführt, unter Drogen gesetzt und geschlagen.
3: Natürlich, Frau von Kronberg. Spricht Kadira darüber?
2: Nein, das tut sie nicht.
3: Worüber spricht sie denn?
2: Das ist es ja. Sie spricht eigentlich nur über dieses dämliche Tagebuch und vor allem das Bild. Das Bild, das Bild, das Bild. Ich höre gar nichts anderes mehr.

0: Warum müssen wir uns eigentlich hier im Seehaus treffen?
1: Hast du Angst, dass dich die Polizei erwischt?
2: Ey, also mich hat die nur beinahe erwischt.
0: Ich schwöre, das war nicht meine Schuld. Woher soll ich denn wissen, dass meine Eltern die Polizei dahin schicken, weil sie gleichzeitig auf dieselbe Idee kommen? Und außerdem habe ich dich gewarnt.
3: Ach ja, hast du, ne?
0: Versucht.
3: Angeblich.
1: Hört schon auf. Kann doch sein, dass wir hier noch was finden.
2: Vor allem sucht mich hier die Polizei garantiert nicht, ne?
0: Ich dachte, der Täter kommt immer zum Tatort zurück.
1: Nur im Film.
0: Und in diesem Fall auch in echt.
1: Whatever. Wir sind vor allem deswegen hier, weil wir uns daheim auf jeden Fall nicht treffen können. Die Polizei sucht Sami immer noch und Mampa sind total gaga und einfach noch nicht so weit.
2: Meine Rede. So, was ist denn jetzt überhaupt hier eigentlich mit diesem Foto von eurem Uropa? Warum sind da alle so scharf drauf? Klär dich auf.
0: Zeig nochmal her.
1: Hier.
0: Ich erkenne da gar nichts. Das ist so unscharf, eigentlich nur schlieren.
1: Sieht eher aus wie ein Bild. Also gemalt. Aber halt so abstrakt.
2: Wenn das wirklich eine Fotografie ist, dann war deine Oma echt keine Schönheit, sorry. Oder jemand hat das beim Entwickeln irgendwie verrutscht oder verschoben, sodass da alle Konturen verwischt sind.
1: Nee, ich glaube, das ist negativ. Und wir müssen das irgendwie umkehren.
2: Okay, aber im Tagebuch, da steht doch noch was von einem zweiten Bild. Also es gibt auch noch mehrere Bilder, oder?
0: Ja, klar. Sag mal, wusstest du das nicht? Deswegen heißt es ja auch Übermensch-Sequenz, weil es mehrere Bilder sind.
2: Und woher soll ich das wissen, Mann? Ich höre zum ersten Mal von diesem Übermensch-Zeug.
1: Die wollten 3 Bilder, Sami. Die hat mein Urahn in Anlehnung an einem verrückten Philosophen anscheinend so genannt. Ich habe es ja auch jetzt erst erfahren.
0: Genau, der Typ hieß Friedrich Nietzsche. Und wie auch immer, allein sind die Bilder anscheinend nichts wert.
2: Ja, oder zumindest nicht so viel.
1: Wahrscheinlich, ja. Und vor allem zusammen, da machen die irgendwas. Das habe ich gespürt.
2: Du hast die Bilder auch noch gar nicht zusammen gesehen.
1: Ja, keine Ahnung. Ich weiß das einfach. Ich spüre das.
0: Außerdem ist es bekannt, das ist der Mythos dieser verschollenen Übermensch-Sequenz. Den Bildern wohnt eine übermenschliche Macht inne. Die machen was mit dem Betrachter.
2: Und was? Was machen die dann, hä?
1: Verrückt, glaube ich.
2: Wollt ihr mich verarschen, meine ich?
1: Klingt vielleicht bescheuert, aber angeblich sind Leute, die alle 3 Bilder in der richtigen Reihenfolge angeschaut haben, irgendwie durchgedreht.
4: Die Bilder sind ein Türöffner. Eine Landkarte. Sie weisen den Weg in ein anderes Land. Aber wie, du Trottel? Wie? Ich weiß es nicht mehr. Es ist passiert. Einfach passiert. Und

0: Was genau meinen Sie mit durchgedreht?
1: Ach, das ist im Grunde genommen Unsinn. Die Leute haben plötzlich in Zungen geredet, haben Zeug geplappert, an das sie sich nachher nicht mehr erinnern konnten. Nur manchmal, in Träumen, im Halbschlaf. Und ja, ein wahnsinnig geringer Prozentsatz, also wirklich wenige, die glaubten auch im Wachzustand, sich an das erinnern zu können, was sie unter dem Einfluss dieser Bilder und gewisser Essenzen gehört hatten. Ja, und diese Ausnahmen sind dann nahezu ausnahmslos in der Psychiatrie gelandet. Paranoide Wahnvorstellungen.

0: Wir nehmen uns nochmal das Tagebuch vor.
1: Okay, also. Ja. Da steht, Wilhelma sprach in Zungen. Hä?
0: Wilhelma war seine Frau.
2: Also die Frau von unserem Urgroßvater, Wilhelm von Kronberg.

0: schon klar. Die, die er angeblich aus Versehen erschossen hat.
1: Genau die. Aber ich glaube nicht, dass Wilhelm schuld an ihrem Tod war. Irgendwas stimmt da nicht mit der Geschichte.
0: Okay. Und was hat sie denn mit den Zungen geredet?
1: Im Zungenreden heißt, dass sie unverständliches Zeug gebrabbelt hat. Vielleicht sogar eine andere Sprache. So als hätte sie irgendwelche Wahnvorstellungen. Halluzination oder so.
0: Okay, warte, Moment mal. Wegen Halluzination und so, ey. Oh shit, ey, mir fällt gerade irgendwie was ein.
1: Ja?
0: Ja, also das. Es kann sein, es kann echt sein, dass ich aus diesem Tagebuch da aus Versehen vielleicht eine Seite rausgerissen habe.
1: Du hast was?
2: Echt jetzt? Und das erzählst du uns erst jetzt?
1: Warum?
0: Mann, keine Ahnung, ich komm da selber gerade irgendwie drauf. Wegen Halluzinationen und so, das war irgendwie in mir so, Loki.
1: Nee, ich meine, warum hast du die Seite rausgerissen?
0: Nee, irgendwie habe ich das nicht bewusst gemacht, eher so ferngesteuert auf Autopilot, keine Ahnung, sorry, ey.
1: Wieso? Das ist doch super. Außerdem fühlt sich bei mir auch manchmal einiges ferngesteuert an, seit ich dieses Bild angeschaut habe.
2: Von wegen super. Wenn das die irren Weirdos checken, entführen sie dich gleich nochmal.
1: Quatsch. Und wo ist die Seite jetzt?
0: Ganz ehrlich, ich weiß es nicht. Es ging alles so schnell. Ich bin da durch diesen Geheimgang geklettert. Da kam da im Bootshaus raus und dann habe ich schon die Polizei im Garten gehört. Es ist alles ein bisschen neblig gerade irgendwie. Sorry, ey.
1: Nein, schon gut. Ich habe auch den Eindruck, dass das Bild irgendwas in meinem Kopf durcheinander gebracht hat.
3: Wir haben den Unterschlupf der Entführer gefunden. In einem stillgelegten U-Bahnhof aus den 1930er Jahren, von dem nicht mal die Berliner Verkehrsbetriebe was wussten. Die Wände sind anscheinend mit Blei verkleidet.
4: Mit Blei? Ernsthaft?
3: Ja, das erklärt auch, warum wir das Handy nicht orten konnten. Jedenfalls, die Vögel sind ausgeflogen. Aber hier stand bis vor kurzem noch irgendeine Riesenmaschine. Am Boden sind Grundrisse zu erkennen und Schleifspuren. Muss ein richtig schweres Ding gewesen sein. Anscheinend haben die das hier auf Schienen verladen und abtransportiert.
4: Womit das denn?
3: Naja, mit irgendeinem Zug. Eine Handhebeldresine, eine Lore oder sowas Ähnlichem.
4: Eine Handhebeldresine? Wie die Daltons oder was?
3: Ja. Vielleicht. Meinte jedenfalls der Typ von den Verkehrsbetrieben.
4: Und wohin?
3: Keine Ahnung. Laut BVG sind diese Gleise nicht ans Netz angeschlossen und auf keiner Karte verzeichnet.
0: Ey, du machst das schon wieder.
1: Was?
0: Ins Nichtschauen und traurige Gedanken denken.
1: Quatsch.
0: Doch.
1: Hast du dich schon mal gefragt, was passiert, wenn eingebildeten Personen echte Dinge passieren?
0: Nee, Kadira. Aber du bist auch nicht eingebildet. Du bist echt. Und du bist du, ja?
1: Manchmal komme ich mir vor wie eine Person in einer Geschichte. Oder in einem Bild.
0: Du meinst das Foto von deinem Urahn?
1: Ja. Du hast es doch kurz gesehen. Ich meine, das Echte, das Original.
0: Ja, klar, halt kurz drauf geguckt.
1: Macht es dir nicht irgendwie Angst?
0: Nee, nicht wirklich.
1: Mir schon. Da ist was drin. Man muss nur lang genug hinschauen. Dann schaut da irgendwas zurück. Da ist was. In diesen Bildern... Da ist irgendwas Schreckliches. Was Unmenschliches.
5: Es geht uns vor allem darum, zu analysieren, womit genau die Entführer ihre Tochter betäubt und ruhig gestellt
6: haben. Das haben Sie doch schon gesagt. Sowas wie Chloroform oder so.
5: Ja, aber außerdem wurde ihr offensichtlich noch eine Injektion verabreicht. Und wir wollen wissen, was genau ihr da gespritzt wurde.
6: Ich dachte, das wäre bekannt.
5: Bisher sind wir davon ausgegangen, dass es sich um ein Betäubungsmittel handelt, das Kadira gefügig machen und die Erinnerungen an ihre Gefangenschaft und die Entführer blockieren sollte. Also sowas wie GHB.
6: GH was?
5: GHB, Liquid Ecstasy.
6: Das habe ich schon mal gehört.
5: K.O.-Tropfen.
6: Was?
7: Wie bitte?
6: K.O.-Tropfen heißt das? Die Entführer haben Kadira...
5: Es wurden keinerlei Anzeichen gefunden, die auf einen Missbrauch hindeuten, Herr von Kronberg.
6: Ja, und dass Kadira geschlagen wurde, das ist kein Missbrauch, oder was?
5: Entschuldigen Sie, Herr von Kronberg, ich wollte sagen...
6: Nur Kronenberg, bitte.
5: Also, Herr Kronenberg. Ich wollte sagen, wir gehen davon aus, dass kein sexueller Missbrauch stattgefunden hat. Aber im Blut Ihrer Tochter wurden auch Spuren von Psychedelika nachgewiesen. Und eine bisher nicht klar zuordnenbare psychoaktive Substanz, deren Wirkung die Ärzte gerne an Kadira selbst beobachten möchten.
6: Was für eine Substanz?
5: Das wird momentan im Labor untersucht.
6: Und dann?
5: Dann wollen wir sehen, welche Auswirkungen diese Substanz auf Kadiras Psyche hat. Und zwar unter Laborbedingungen.
6: Sie wollen Kadira als Versuchskaninchen benutzen? Nach allem, was sie eh schon durchmachen musste?
5: Nein. Nein, sie soll einfach nur gründlich untersucht und beobachtet werden. Und dafür wäre eine stationäre Aufnahme nötig. Es wäre auch eine Maßnahme zu Kadiras Schutz.
6: Also, darüber müsste ich mit Kadiras Mutter reden.
5: Natürlich. Wo hält sich Ihre Tochter aktuell auf?
8: Wo ist sie? Wo? Ich weiß es nicht.

0: Okay. Also anscheinend hat euer Urgroßvater erst versucht, diese Wilhelma...
1: Seine Frau?
0: Warte, Wilhelm und Wilhelma, ernsthaft?
1: Ja, eigentlich Thelma, genannt Wilhelma.
2: Auch so ein Adelstick, dass niemand so genannt wird, wie er eigentlich heißt.
0: Whatever, okay. Also, euer Ur-Uropa hat versucht, eure Ur-Uroma zu fotografieren, hat dabei aber aus Versehen was anderes so quasi im Hintergrund geknipst. Und das fand er dann auf einmal so spannend, dass er dann versucht hat, das isoliert zu fotografieren ohne Wilhelma. Und als das nicht geklappt hat, hat er gemerkt, dass eure Ur-Urgroßmutter schon irgendwie was damit zu tun hat. Also, dass sie quasi die geheime Zutat ist jetzt, oder was?
1: Ja, aber was ist das denn eigentlich, was er da aus Versehen fotografiert hat? Sind das irgendwelche Tiere oder was?
0: Glaube ich nicht. Also, ey, wenn das Tiere sind, dann, keine Ahnung, sind schon lange ausgestorben.
2: Ich finde, das sieht schon irgendwie auch menschlich aus.
0: Hä? Was denn bitte? Zeig mal her.
2: Na, das hier. Sieht doch aus wie ein Kopf, oder?
0: Ja, oder wie eine Aufnahme von der Mondoberfläche. Das kann doch alles sein.
2: Und das hier ist doch ein Auge. Und das auch.
0: Okay, aber was ist denn das? Das ist dann ein Auge zu viel, oder nicht?
2: Du hast doch gesagt, das war eine Glasplatte, oder?
0: Ja, hä? Warum?
2: Weil das heißt, dass es gar nicht die eigentliche Fotografie ist, sondern ein Negativ. Das heißt, da ist alles falsch rum. Die dunklen Stellen sind hell und die hellen dunkel.
0: Wir müssen das irgendwie umkehren.
2: Genau. Also entwickeln.
1: Dafür gibt's bestimmt eine App.
3: Ah, Bertha.
4: Na, der Herr von Kronberg ist heute ja ganz gut bei Stimme.
3: Topform. Den Mittelpunkt, die geflügelte
4: Abend,
3: Sonne.
4: Herr von Kronberg, die sind ja noch recht fidel.
3: Kuit, den Sohn von Isis und Osiris.
4: Aha, also Isis und Osiris hab ich schon mal gehört.
3: Sie erwarten dich.
4: Wer erwartet mich, Herr von Kronberg?
3: Horus und...
4: Wie bitte, wer wartet auf mich?
3: Nicht auf Sie, Schwester, auf Kadira.
4: Haben Sie Ihre Tabletten schon genommen?
3: Die Wesen auf der anderen Seite, Horus, Aivas.
4: Okay, das klingt dann doch eher so, als hätten Sie Ihre Tabletten noch nicht genommen, Herr von Kronberg.
3: Nein, bitte, ich...
4: Nix da, keine Widerrede. Mund
3: ich
4: auf,
3: erwarte dich,
4: Augen
3: Kadira.
4: Zu.
3: Nein, ich bin doch kein... Mehr.
4: Runter damit! Na, geht doch!
2: Wieso seht ihr das denn nicht?
5: Was?
2: Schaut doch hin! Schaut das Foto doch einfach mal genau an.
6: Wir schauen ja, Kadira. Wir schauen ja.
2: Okay, gut.
5: Zeig noch mal.
2: Wo genau? Also, hier.
6: Aha.
2: Hier.
6: Aha.
2: Und hier.
5: Ja, ja. Ach so.
2: Seht ihr denn da nichts?
6: Nein.
2: Seid ihr blind oder bescheuert?
5: Magst du uns denn nicht einfach sagen, was du da siehst?
2: Na, Gliedmaßen?
5: Nee, das sehe ich nicht. Nee.
2: Klauen.
6: Aha.
2: So, Augen, Ohren. Diese Wesen eben.
6: Wieso regst du dich denn so auf?
2: Ich reg mich nicht auf, ihr regt mich auf.
5: Hast du irgendwas genommen?
2: Nein.
6: Hat dieser Sami dir was gegeben?
2: Was soll Sami mir denn gegeben haben? Ja. Was ist los mit euch?
5: Kannst du uns bitte wenigstens sagen, wo du den ganzen Tag über warst?
2: Wozu müsst ihr das wissen?
6: Du weißt, dass dein Freund Sami von der Polizei gesucht wird.
2: Ja, aber habt ihr euch schon mal gefragt, warum?
5: Ja, Drogen.
2: Ohne Sami wäre ich doch immer noch in Gefangenschaft.
6: Also, vielleicht wärst du ohne ihn auch nie entführt worden.
2: Was? Sag mal... Hört ihr euch manchmal selber zu? Das ist kompletter Schwachsinn. Sami hat mich, wenn überhaupt, gerettet. Der macht sich nämlich Sorgen um mich.
6: Also, und das stimmt
5: nicht.
6: Ja überhaupt
2: ja,
6: nicht.
2: Ja, wenn euch das alles nicht interessiert, wieso kümmert ihr euch dann nicht um euren eigenen Scheiß? Oder schaut euch doch endlich mal dieses Bild richtig an.
6: Wir schauen ja, wir schauen ja.

0: Wieso?
1: Du bist in Gefahr. Sie warten auf dich.
0: Ich dachte, sie sind hinter dir, Herr Wilhelm.
1: Ich spreche nicht von der Polizei und auch nicht von den Nationalisten. Ich glaube, das, was auf der anderen Seite war, hat dich erkannt. Sie wollen dich holen.
0: Deine ägyptischen Götter?
1: Ja. Aber was ihre Identität betrifft, bin ich mir nicht mehr so sicher.
0: Du sprichst in Rätseln.
1: Ich befürchte, dass sie weder ägyptisch sind, noch Götter.
0: Und was könnten sie deiner Auffassung nach dann sein?

0: was gesagt?
1: Nee. Ich hab angerufen, du bist rangegangen.
0: Hey, Sami.
1: Ist alles okay bei dir?
0: Passt schon.
1: Ey, ich hab mir das nochmal mit deiner Uroma angeschaut.
0: Wilhelma?
1: Ja, also die hieß eigentlich ja Thelma, was im Deutschen ein extrem seltener Name ist.
0: Auch wieder typisch Adelsbling-Bling.
1: Ja, stimmt wahrscheinlich. Aber der Name Thelma wurde angeblich von der britischen Schriftstellerin und Okkultistin Marie Corelli für einen Roman erfunden, der auch genauso heißt, also Thelma. Aber was noch viel wichtiger ist, ist, dass der Name vielleicht vom griechischen Thelema, was Wunsch oder Wille heißt, abgeleitet ist. Und das ist eine neue religiöse Bewegung, die sich auf Aleister Crowley und sein Buch Liber al-Velegis bezieht.
0: Langsam. You lost me vor längerem.
1: Also, Aleister Crowley ist der Popstar des Okkultismus. Und dieses Buch ist eben die einflussreichste Schrift der westlichen Esoterik im 20. Jahrhundert.
0: Okay.
1: Checkst du?
2: Wo haben Sie den Leichnam Ihrer Frau versteckt? Ich, Wilhelma, lebt. Ich habe sie nicht umgebracht. Sie haben sie geholt. Ich finde heraus, was geschehen ist, mit oder ohne Ihre Hilfe. Aber ich will sicherstellen, dass Sie leiden.

0: Tagebuch Wilhelm von Cronenberg, 11. März 1897. Ich suche nach der fehlenden Zutat. Ort, Licht, Zeit, Wilhelma. Alles ist wie beim letzten Mal, aber diese dunkle Materie, die aus ihr herausgeflossen ist, die sie umgeben hat wie eine Aura, sie mag sich nicht mehr zeigen. Warum? Ich suche nach der fehlenden Zutat.
1: Ich suche nach der fehlenden Zutat. Ja, ich auch! Wo ist die Scheiße, verdammt?
2: Wenn in dem Tagebuch wirklich was fehlt, dann könnte es doch sein, dass es jemand rausgenommen hat.
1: Meinst du, Kronbergs Erben haben es? Jemand aus der Familie, die Göre?
2: Was ist, wenn sie neugierig geworden ist? Wenn sie irgendwie das erste Bild gesehen hat und die Injektion bei ihr was ausgelöst hat?
1: Du meinst, sie hat Blut geleckt, ne?
2: Genau das meine ich, Hermann. Was, wenn die Injektion der Psycholytika bei ihr mehr bewirkt hat als eine schleichende Psychose und Wahnvorstellung? Was, wenn die Spritze bei ihr den Prozess der Erkenntnis in Gang gesetzt hat? Was, wenn sie das erste Bild gesehen und mehr in dem Bild gesehen hat, als das Gehirn eines normalen Menschen wahrnehmen und erkennen kann? Ja, ich denke, sie hat Blut geleckt und will das nächste Bild selbst sehen.
1: Du hast recht. Du musst recht haben. Dann war es auch sie, deren Präsenz ich in den Bildern gespürt habe. Und in diesem Fall wäre es Zeit für eine zweite Injektion.
2: Du möchtest sie benutzen. Als Türöffner.
1: Ja.
2: Aber wie sollen wir an sie rankommen?
1: Ich hätte doch schon eine Idee. Was, wenn wir es irgendwie bewerkstelligen könnten, dass sie in eine geschlossene psychiatrische Anstalt eingewiesen wird? Am besten in die, in der ihr Urgroßvater Johann verrottet.
2: Das wäre eine Möglichkeit. Aber ich kann da nicht nochmal als Pfleger Hans auftauchen.
1: Aber ich? Als Professor Dr. Dr. Ehrmann.
3: Mann, ey, es tut so gut, dich zu sehen.
4: Ja, aber ich habe echt nicht viel Zeit. Meine Eltern drehen total durch. Die sind kurz davor, mich in eine Klapse zu stecken.
3: Fuck, warum das?
4: Keine Ahnung. Die Polizeipsychologin und irgendeine Psychiater-Koryphäe hat denen total das Hirn frittiert.
3: Was für eine Koryphäe?
4: Professor, Doktor, Doktor irgendwas. Ist doch jetzt egal.
3: Okay. Und? Also, hast du Angst?
4: Ja, schon irgendwie.
3: Fuck.
4: Ja, aber deswegen muss ich ja nicht in eine geschlossene Psychiatrie.
3: Und ich kann gerade nicht mal bei dir sein.
4: Ja, ich kotze echt.
3: Check ich.
4: Jedenfalls sind die voll im Überwachungsmodus. Ich penne auch nicht so gut. Hab wohl im Schlaf gesprochen. Und jetzt denken sie, ich tue mir was an oder ich brauche Hilfe. Oder was weiß ich denn?
3: Scheiße.
4: Ja. Auf jeden Fall habe ich nicht viel Zeit. Was war denn jetzt so wichtig? Was wolltest du mir zeigen?
3: Ich habe die Seite wiedergefunden.
4: Die aus dem Tagebuch?
3: Nee, aus dem Telefonbuch. Natürlich die aus dem Tagebuch, Mann.
4: Geil. Zeig her.
3: Steht aber nicht viel drauf.
4: Gib schon her.
3: Hier.
4: Hä? Was soll das? Das sind ja nur zwei Wörter.
3: Ja, habe ich doch gerade gesagt, dass da nicht viel drauf steht.
4: Außerdem kann ich das nicht lesen. Was ist das für eine seltsame Schrift? Kyrillisch?
3: Nee, ich hab's gecheckt. Ist arabisch.
4: Ja, macht Sinn. Wilhelm von Cronenberg war ja als Fotograf bei einer archäologischen Expedition in Ägypten.
3: Erklärt zumindest die Sprache.
4: Und weißt du, was es heißt?
3: Miftah Thelma.
4: Hä?
3: Das bedeutet wohl so viel wie Thelma Schlüssel. Oder Thelma ist der Schlüssel. Oder so.
4: Thelma Schlüssel?
3: Ja. Thelma, so hieß doch deine Uroma, die er geknipst hat.
4: Wilhelma ist der Schlüssel? Bist du dir sicher?
3: Ich hab's mit verschiedenen Apps gecheckt. Miftah ist Schlüssel und Thelma ist halt einfach ein Name.
4: Wilhelma ist tot. Die liegt am Friedhof. Super. Wie soll die uns helfen?
3: Woher soll ich das wissen?

0: Angst.
1: Wovor?
0: Ich habe Angst davor, anders zu sein.
1: Alle anders. Akzeptiere das.
0: Ich kann nicht. Du das?
2: Ja? Kannst du nicht schlafen?
0: Ach, du bist's, Mama.
2: Was dachtest du? Wer soll's denn sonst sein?
0: Ach, nichts.
2: Alles klar?
0: Passt schon. Ich hab nur geträumt.
2: Was Schönes, hoffe ich.
0: Geht so.
2: Ach, Katja.
0: Ist schon wieder okay, Mama. Schlaf weiter.
2: Sicher?
0: Sicher.
2: Meld dich, wenn du was brauchst, ja? Ich bin direkt nebenan.
0: Mach ich.
2: Gute Nacht, mein Schatz.
0: Gute Nacht, Mama.
3: Kannst du mir noch mal erklären, warum ich mitten in der Nacht mit dir auf den Friedhof muss?
4: Die klopft an mir.
3: Sorry.
4: Okay, wohin jetzt?
3: Moment. Im Dunkeln sieht hier irgendwie alles gleich aus. Hier, nee. Hier.
4: Oh Mann, leucht mir mal nicht ins Gesicht, Mann.
3: Ist ja gut, war keine Absicht. Da. Da geht's rein.
4: Ja, dann mach. Geh, komm, du hast die Taschen dabei.
3: Okay, also. Hier, das ist es. Die Familiengruft derer von Kronberg. Da liegen sie alle. Und jetzt?
4: Jetzt müssen wir da rein. Schlüssel?
3: Habe ich. Moment, halt mal die Lampe.
4: Ja. Mhm.
3: Bitte schön, nach Ihnen.
4: Dankeschön. Wow, das ist ja größer als gedacht. Krass. Und jetzt?
3: Ja, jetzt müssen wir da runter, die Treppe.
4: Sarkophage, so aus Stein.
3: Ja, für jeden einer.
4: Der Wilhelm von Kronberg, 1879 bis 1941. Heinrich von Kronberg, 1899 bis 1916. Hier, da ist sie. Wilhelma von Kronberg, 1883 bis 1915.
3: Und weiter, wonach suchen wir?
4: Keine Ahnung, Mann. Ein Hinweis, eine Inschrift, eine Nachricht. Was weiß ich. Fuck, Mann. Am besten, ich mach das Ding einfach mal auf, glaube ich. Okay. Okay, scheiße, ist zu schwer. Hilf mal, komm, pack an. Fuck,
3: Mann! Pass doch auf, Mann.
4: Mann, du hast mir fast die Finger eingeklemmt, du Depp.
3: Sorry.
4: Nochmal einfach, ja? Fuck, ey. Und jetzt richtig, nicht so Pussy-Scheiße. Komm, auf drei, ja? Eins, zwei. Vorsicht, Mann!
3: Bist du bescheuert?
4: Mann!
3: Oh Gott,
4: shit. Ist das normal?
3: Dass der Deckel zerbricht, wenn man ihn runterschmeißt?
4: Niemand, dass das Ding leer ist? Ich meine, liegt da nicht sonst eine Leiche drin?
3: Naja, also, die ist ja immerhin schon gut 100 Jahre tot.
4: Ja, Gott, aber ich will. Aber wenigstens Knochen müssen da ja da drin sein, oder?
3: Ja, stimmt.
4: Aber schau mal, hier ist was im Feld.
3: Es ist eine Urne. Vielleicht wurde sie ja verbrannt.

0: hört sich komisch an, irgendwie.
1: Vielleicht Knochenreste, keine Ahnung.
0: Nee, glaube ich nicht.
1: Was sonst?
0: Tut mir leid, aber ich glaube, da gibt es nur einen Weg, das rauszufinden.
1: Oha. Was ist drin?
0: Auf jeden Fall keine Asche und keine Knochenreste. Das ist so ein komisches Zylinderding. Sieht aus wie so eine Filmdose.
1: Mach auf!
0: Echt?
1: Jetzt komm, mach auf!
0: Okay, Was ist denn das? Das ist irgendwie. Das ist Wachs, glaube ich. Und da sind so Rillen drin, wie bei so einer Schallplatte.
1: Du meinst, das ist eine Tonaufzeichnung oder so?
0: Keine Ahnung, gab's das damals überhaupt schon?
1: Psst, da war was.
0: Nein. Jetzt, mitten in der Nacht?
1: Keine Ahnung, Nachtwächter oder so.
0: Ja, okay, lass mal abhauen. Ja, schnell. Fuck.
2: So, die sitzen in der Falle.
3: Wen haben wir denn da?
4: Grabräuber.
3: Was macht ihr denn da in dem Sarkophag?
1: Das ist unsere Familiengruft.
4: Ach, ist das so? Aha. Du siehst aber gar nicht aus wie ein von Kronenberg. Und ich kenne die Familie recht gut.
1: Also, eigentlich ist es seine Familie.
2: Deine Familie, aha.
1: Ja, und wer sind Sie überhaupt?
3: Unsere Namen tun hier überhaupt nichts zur Sache.
4: Was habt ihr da rausgenommen?
1: Nix. Da war nur die Urne, sonst nichts.
3: Ja, damit.
4: Du gib schon her!
1: Nein!
0: Ey! Hey, nächster Finger weg!
4: Ey, verpiss dich!
1: Komm!
3: Ich hab sie!
0: Hey! Nein!
1: Oh, fuck, Mann!
3: Ja!
1: Was auf die Urne ist, Hanni, komm, wir hauen ab, nix weg!
3: Bevor wir die Polizei rufen!
4: Ey, ihr verfluchten Lausebingel! Wenn ich euch in die Finger kriege!
5: Lass sie laufen, Herr Mann.
2: Wir haben, was wir wollen.
0: Hey, los,

0: Alles gut bei dir?
1: Ich mach mir Sorgen, Fabian.
0: Ja, ich weiß.
1: Du nicht?
0: Natürlich. Aber ich denke, wir sollten da auf die Expertise der Ärzte vertrauen.
1: Und Kadira in eine geschlossene psychiatrische Klinik einweisen lassen?
0: Es wäre zu ihrem eigenen Schutz, Jessica.
1: Oh, ich weiß, Fabian, aber ich möchte Kadira nicht schon wieder verlieren.
0: Und ich habe Angst, dass sie Tom auch noch damit reinzieht.
1: Hä?
0: Ich meine, die Nummer mit dem Friedhof.
1: Was
0: mitten
1: denn?
0: In der Nacht. Und die beiden Verrückten waren auch dort.
1: Glaubt Tom?
0: Ja, genau. Das ist es ja. Er glaubt, dass sie da waren.
1: Ja.
0: Er glaubt, dass die Entführer seiner Schwester hinter ihm her sind. Wahrscheinlich waren das irgendwelche Penner oder Drogensüchtige, was weiß ich.
1: Yes.
0: Aber er glaubt dran. Unser Sohn glaubt, dass er verfolgt wird. Das ist doch ganz offensichtlich Paranoia oder diese Angststörung.
1: Ach, Fabian.
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0: Ich bin sicher, Ihre Tochter wird sich bei uns wohlfühlen. Nicht wahr, Kadira?
1: Keine Ahnung, mal sehen. Ich bin total abgefuckt von dem Zeug, das mir die Psychologin von der Polizei gegeben hat.
0: Du brauchst einfach Ruhe, Kadira. Warum gehst du nicht schon mal auf dein Zimmer und machst es dir gemütlich?
2: Genau, Kadira. Und wenn es dir hier nicht gefällt, rufst du einfach an und wir kommen sofort und holen dich ab. Ja?
0: Selbstverständlich, Frau von Kronberg. Sie müssen sich da überhaupt keine Sorgen machen. Das Handy muss Kadira allerdings aus Sicherheitsgründen abgeben, aber sie kann jederzeit das Telefon auf ihrem Zimmer nutzen. Schwester Beata führt dich rum und zeigt dir dein Zimmer, ja?
1: Wenn es sein muss.
2: Tschüss, mein Schatz.
3: Pass auf dich auf.
4: Hier entlang, Kadira.
3: Gut.
0: Außerdem haben wir einen neuen Spezialisten, Professor Dr. Ehrmann. Er ist auf Fälle wie den von Kadira spezialisiert.

0: spezialisiert und hat eigens dafür eine neue Therapieform entwickelt. Eine Mischung aus einer neuartigen pflanzlichen Medikation und einer bildgestützten Kunsttherapie.
1: Das klingt doch gut, Jessica, oder?
2: Ja, natürlich. Aber was ist denn jetzt eigentlich los mit Kadira? Und was wollen Sie ihr da geben? Ich dachte, es handelt sich nur um eine Angststörung.
0: Im Grunde besteht die Medikation aus modifizierten, hochwirksamen Stimmungsstabilisatoren, die verhindern, dass die Hirnströme übersteuern. Normalerweise besteht diese Gefahr nicht einmal in der Theorie, aber durch eine Fehlbildung des Gehirns, einer Brücke genau hier an dieser Stelle zwischen den Ringen des Hirns.
3: So, hier ist dein Zimmer, Kadira, und hier ist die Nachtmedikation.
4: Nachtmedikation?
3: Deine Tabletten.
4: Ich dachte, ich kann mich noch von meinen Eltern verabschieden.
3: Davon weiß ich nichts. Jetzt gibt's erstmal die Tabletten und dann kommt der Arzt zur Nachtvisite.
4: Ja. Und was sind das jetzt für Tabletten?
3: Was Natürliches. Genaueres sagt dir gleich Dr. Ehrmann.
4: Dr. Ehrmann? Was ist mit Dr. Czerwiecki?
3: Dr. Czerwiecki hat Professor Dr. Dr. Ehrmann gebeten, ihr bei deiner Behandlung zu helfen. Er ist auf Fälle wie deinen spezialisiert.
4: Okay, aber kann ich nicht mit ihm reden, bevor ich die Tabletten nehme? Ich vertrage manche nicht so gut.
3: Nein, Dr. Ehrmann hat extra darum gebeten, dass du vor der Visite die Tabletten nimmst. Er kommt dann gleich.
4: Aber das...
3: Nix da. Erst die Tabletten, dann der Doktor. Und später kommt dann nochmal die Nachtschwester. Schlaf gut, bis morgen.

0: Wo bleibt denn dieser dämliche Doktor?
1: Kalira?
0: Was?
1: Bist du das?
0: Mein Gott, was machen Sie denn hier im Dunkeln am Flur?
1: Entschuldige.
0: Sie haben mich zu Tode erschreckt.
1: Ich konnte nicht schlafen. Und du, Kalira?
0: Woher kennen Sie meinen Namen?
1: Vielleicht habe ich geraten.
0: Sind Sie dieser Dr. Ehrmann?
1: Nein, ich wohne hier.
0: Sind Sie irgendwie bescheuert?
1: Du meinst so wie du. Vielleicht ein bisschen.
0: Ich bin nicht bescheuert, ich...
1: Nein, du bist nicht bescheuert. Du bist anders.
0: Ich weiß, ich bin anders. Das sagen alle. Aber anders sein heißt nicht, etwas Besonderes zu sein.
1: Außerdem siehst du aus wie Wilhelma, deine Ur-Urgroßmutter.
0: Wirklich? Woher kennen Sie denn meine Ur-Urgroßmutter?
1: Weil sie meine Mutter war.
0: Quatsch.
1: Bist du nicht Kadira von Kronenberg? Und hieß deine Ur-Urgroßmutter nicht Thelma von Kronenberg, genannt Wilhelma?
0: Doch, aber ich dachte, Wilhelma hat blaue Augen und blonde Locken.
1: Nicht äußerlich, Kadira, innerlich. Sie erwartet dich.
0: Okay, dann ich bin mir nicht sicher, dass wir, also ich glaube, ich muss auf mein Zimmer. Der Arzt kommt gleich und ich glaube, die Tabletten fangen irgendwie an zu wirken.
1: Ich weiß, Kalira. Ich kann die Zukunft spüren. Schlaf gut. Und pass auf dich auf. Wir sehen uns wieder.
2: Da sind Sie ja, Dr. Ehrmann. Die neue Patientin wartet schon. Ich habe sie am Flur gefunden, desorientiert.
3: Ah, und wo ist Kadira von Kronenberg jetzt?
2: Sie ist jetzt in ihrem Zimmer.
3: Haben Sie ihr die Medikamente gegeben?
2: Ja, Dr. Ehrmann, sie ist jetzt ganz ruhig, leicht sediert, wie Sie wollten. Soll ich mitkommen?
3: Danke, ich komme alleine zurecht. Schönen Feierabend, Schwester Beata.
4: Hallo, Kadira.
0: Sie, was machen Sie hier?
4: Ich bin Arzt.
0: Sie sind kein Arzt. Wer sind Sie?
4: Mein Name ist Professor Dr. Dr. Ehrmann. Wir kennen uns, Kadira.
0: Sie sind der perverse Typ, der mich entführt hat. Ich
4: möchte dir etwas zeigen, Kadira. Ich möchte dir ein Bild zeigen. Am liebsten würde ich dir gerne drei Bilder zeigen. Die Übermensch-Sequenz. Aber leider habe ich momentan nur dieses eine. Dafür ist

0: Was du jetzt tun musst, ist einfach nur einschlafen.
1: Ich will nicht schlafen.
0: Du musst mir vertrauen, Kadira.
1: Nein, niemals.
0: Bist du denn so wieder draußen?
1: Das ist mich.
0: Das kann nicht möglich sein. Weil
1: Finger ich weg.
0: Na, na, na. Haben wir unsere Medizin etwa nicht genommen?
1: Finger weg, hab ich gesagt.
0: Vertrau mir. Jedes Einschlafen ist ein Akt des Vertrauens. Unsere Seelen wandern, wenn wir träumen. Und wenn wir Glück haben, finden sie ihren Weg zurück in unsere Körper.
1: Wenn sie Pech haben, findet meine Seele im Traum einen Weg zu ihrer Seele. Und dann...

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Hier sind Schnecken im Hochbeet mit Ghost.

Ghost von der Münchner Formation Schnecken im Hochbeet. Radula heißt ihr Release, der schon vergangenen Herbst erschienen ist. Im Herbst, also dann, wenn die Schneckensaison auch im spießig gepflegten Hochbeet zu Ende geht. Allerdings war dieses Jahr eh kein Schneckenjahr. Das Klima bekommt ihnen nicht, dafür ist's einfach zu heiß und trocken. Bevor es mit der Hörspielreihe Stanke von

Folge 13 Hegegras Lotzebusch weitergeht, bleiben wir noch kurz bei Münchner Sommersound. Die zwischen Isar und Hudson pendelnde Künstlerin und Musikerin Pauline Nolte mit einem neuen Stück, Starlight Sherry Dawn.

0: Guten Abend, meine Damen und Herren.
1: Es gibt in der Kriminalistik einen Begriff, der für die Ermittlungsarbeit der Polizei oft von besonderem Wert ist, die sogenannte Perseveranz der Täter. Man versteht darunter die Ausdauer, mit der sie mit immer gleichen Arbeitsmethoden und mit immer gleichen Verhaltensmustern zu Werke gehen. Populär ausgedrückt spricht man auch von der Handschrift eines Täters.
2: Mord und Verbrechen, obwohl sie im Allgemeinen Abscheu erregen, faszinieren uns doch gleichermaßen. Nicht umsonst werden sie täglich in unzähligen Filmen und Büchern ausgelotet. Dabei hat man sich auf ein Charakterspektrum geeinigt, das nur selten verlassen wird. Die Täter werden in Psychopathen, kalt kalkulierende Gangster, aus Abhängigkeit agierende Verblendete und geldgierige Neurotiker eingeteilt. So gut wie nie taucht jedoch der sogenannte Triebtäter auf, der nicht Opfer seines Triebs zu sein scheint, vielmehr diese doch in der Regel als unzähmbar dargestellte Neigung nach Belieben einsetzen kann, während er ansonsten kühl und überlegt agiert. Dieser Widerspruch würde unsere Vorstellung von Wahnsinn, mehr noch unsere Vorstellung von Normalität wahrscheinlich zu sehr ins Wanken bringen. Ein ganz gewöhnlicher Zeitgenosse, unter Umständen sogar etwas weltfremd und unbeholfen, der dennoch in der Lage ist, sich selbst und sein Handeln mit Distanz zu betrachten. Vielleicht hat sein Lebensentwurf irgendwann einmal eine eigentümliche Wendung genommen. Wer weiß? Und das, was wir alle auf gewisse Weise und beinahe automatisch jeden Tag praktizieren, nämlich die Zweiteilung in eine private und eine mehr oder minder öffentliche Persönlichkeit, das hat bei ihm eine solch vollkommen voneinander abgespaltene Form angenommen, dass er quasi unbeachtet und unerkannt agieren kann. Einfach weil keins der üblichen Handlungsmuster, keins der üblichen Täterprofile auf ihn zutrifft.
3: Stahnke, Hörspielserie von Frank Witzel. Folge 13. Hegegras Lotzebusch.
4: Bitte. Es ist okay, Baby. Julia hat mir alles.
5: Jeder Tropfen Blut, den du mir zuführst, bringt mehr Fleisch.
3: Im Zusammenhang mit mehreren Morden wird dieser Mann hier gesucht. Wenn Sie Angaben zu dem Tatverdächtigen und dessen derzeitigem Aufenthaltsort machen oder sonstige sachdienliche Hinweise geben können, rufen Sie bitte
6: Es war wirklich ein Riesenfehler, mich überhaupt je auf Sie verlassen zu haben.
7: Warum? Habe ich nicht immer gute Arbeit geliefert? War ich nicht zuverlässig?
6: Eine interessante Definition von Zuverlässigkeit haben Sie da. Sie wollen mich damit wohl auf den Arm nehmen.
7: Haben Sie denn umgekehrt auch nur einen Gedanken an meine Zukunft verschwendet?
6: Jetzt machen Sie aber mal einen Punkt. Ich habe Ihre ganzen Sperränzchen geduldet. Alles, was Sie da noch nebenbei aufgezogen haben. Oder meinen Sie, ich kenne Ihre blaue Stunde nicht?
7: Dulden? Das ist aber etwas wenig für eine Zusammenarbeit, wie ich sie mir vorstelle.
6: Ach, interessant. Und wie sehen Ihre Vorstellungen so aus, wenn ich fragen darf?
7: Ich habe ein großes Interesse daran, dass das erhalten bleibt, was wir uns aufgebaut haben.
6: Wir? Das klingt in dem Zusammenhang etwas eigenartig.
7: Ja, wir. Und dieses Wir wird von Ihnen gerade gefährdet. Ihre Abhängigkeit, oder sollen wir ganz direkt von Gehirnwäsche sprechen? Von dieser mehr als dubiosen Sekte?
6: Ich glaube nicht, dass Sie das irgendetwas angeht. Das ist Privatsache. Und die Freiheit der Religionsausübung ist ein verbrieftes Grundrecht.
7: Solange sie auf dem Boden der Verfassung stattfindet.
6: Was wollen Sie damit unterstellen?
7: Dass Sie sich mit einigen sehr suspekten Elementen abgeben. Es ist unglaublich, was da nur mit etwas Recherche ans Licht kommt. Eine Mischung aus nationalsozialistischer und germanischer Urreligion mit Riten, das ist einem Graus.
6: Ich weiß nicht, von was Sie da reden.
7: Ich rede von der SSM in Tiefenroda. Ich rede von einem Brandanschlag. Ich rede vor allem davon, dass Stahnke dort seinerzeit...
6: Das war seine ureigene Initiative.
7: Das soll ich Ihnen abnehmen. Rein zufällig fährt Stahnke in dieses abgelegene Kaff, wird dort zusammengeschlagen und verbrennt beinahe?
6: Was sollte ich denn für ein Interesse daran haben? Stahnke...
7: Ja, was? Ihr Zögern ist bezeichnend. Was wollten Sie denn sagen? Stahnke aus dem Weg zu räumen? Stahnke war auch nicht blöd, der wusste, wie der Hase hier läuft. Und warum sollte er ihnen nicht auch auf die Schliche gekommen sein? Und da haben sie versucht, ihn aus dem Weg zu räumen. Und was in Tiefenroda nicht geklappt hat...
6: Das ist so abenteuerlich, dass ich mir das jetzt wirklich nicht länger anhören
7: muss. Und was in Tiefenroda nicht geklappt hat, das haben sie dann in Gralsberg zu einem Ende gebracht.
6: Das ist reines Phantasma, was sie da vortragen. Stanke lebt!
7: Ach, interessant. Da sind Sie sich also so sicher? Woher nehmen Sie Ihre Erkenntnisse, wenn ich fragen darf?
6: Ach, hören Sie doch auf, mir das Wort im Mund umzudrehen.
7: Nein, ich höre nicht auf. Und wir werden hier und jetzt, das kann ich Ihnen versprechen, zu einem ganz konkreten Ergebnis kommen. Ich lasse mich nicht länger abspeisen. Sie und Ihr Mann, da steckt wirklich so viel kriminelle Energie dahinter, da sind Bonnie und Clyde nichts dagegen.
6: Lassen Sie meinen Mann aus dem Spiel.
7: Ja, der war schlau genug, sich selbst aus dem Spiel zu nehmen. Der wollte seine Einkünfte nicht gefährden.
6: Ich weiß nicht, wovon Sie reden.
7: Ach, das ist doch mittlerweile viel lohnender als das, was wir hier veranstalten. Vor allen Dingen hat es mehr Zukunft.
6: Ich weiß immer noch nicht, auf was Sie da anspielen.
7: Ich spiele auf das Konzept Koordinierung von Pflegediensten, sprich Greise und Rentnerschröpfen an. Dass ich nicht lache.
6: Und Sie? Sie sind der Rächer der Enterbten, der Ritter ohne Furcht und Tadel. Ach, hören Sie doch auf. Sie mit Ihrer blauen Stunde, Escort, Cum-Erpressungsservice.
7: Ach, Ihr Mann hat sich Ihnen also anvertraut? Hätte ich gar nicht gedacht. Aber das hilft ihm auch nichts mehr. Und Ihnen übrigens auch nicht.
0: Ich hätte Ihnen das ja auch gerne erspart. Aber wir müssen auf Nummer sicher gehen, falls Stanke noch einmal kurzfristig Kontakt mit Ihnen aufnimmt.
8: Ja, natürlich. Das verstehe ich doch. Außerdem macht mir das gar nichts weiter aus. Im Gegenteil. Ich hätte mich eigentlich noch mal ganz gern persönlich mit ihm getroffen, einfach um zu sehen, was es wirklich mit
0: das
8: dem ganzen
0: Sache aussieht. Das kann ich nachvollziehen, aber Sie müssen verstehen, dass bei uns Personenschutz oberste Priorität hat. In dem Café befinden sich ausschließlich Beamte von uns.
8: Aber fällt das nicht auf?
0: Ich glaube nicht, dass Stanke die Möglichkeit hat, das Café und die Umgebung hier stundenlang auszukundschaften. Dann hätte er bestimmt einen ganz anderen Treffpunkt gewählt und nicht etwas, das so zentral liegt.
8: Es kam mir auch nicht weiter überlegt vor. Mehr so, als würde ihm gerade nichts Besseres einfallen. Vielleicht, weil wir uns dort seinerzeit das erste Mal getroffen haben.
0: Und das war ein ganz normales Date?
8: Ich weiß nicht, was Sie damit jetzt sagen wollen. Ja, es war ein ganz normales Date. Es sei denn, dass WhatsApp oder Tinder Teufelswerk für Sie sind.
0: Da verstehen Sie mich völlig falsch. Ich wollte damit auf gar nichts anspielen. Wirklich nicht. Also wer bin ich denn? Machen Sie sich ganz falsche Vorstellungen. Ich meinte nur, was Ihren Job beim Landratsamt angeht. Sie haben doch dann irgendwann gemerkt, dass Stanke nicht ganz so unschuldig war, wie er tat. Also, dass es ihm auch noch um was anderes ging.
8: Sie meinen um Daten? Um Informationen? Nein, davon habe ich eigentlich bis zuletzt nichts mitbekommen. Eben erst im Nachhinein, als der Prozess... kleinen Moment.
0: Stanke?
8: Nein, nein. Das ist eine Nachricht von einer Bekannten. Ach so, die kennen Sie doch. Birgit Neumeister, eine von uns Vieren, die sich auch mit Stanke...
0: Ja, natürlich, Frau Neumeister von der Rentenkasse.
8: Oh, Scheiße, das darf doch nicht wahr sein.
0: Was ist denn?
8: Das gibt's doch nicht. Die hat doch nicht mehr alle Tassen im Schrank.
0: Jetzt sagen Sie doch bitte, was los ist.
8: Dreimal darfst du raten, wer mich heute Mittag angerufen hat. Genau, unser aller Stanke. Treff mich gleich mit ihm. Bin gespannt, was er diesmal wieder für eine Erklärung für das alles hat. Zwinker-Smiley.
0: Ist ihr denn von allen guten Geistern verlassen? Haben Sie ihr erzählt, dass Sie sich mit Stanke...
8: Nein, natürlich nicht. Ich habe niemandem davon erzählt. Das war doch klar.
0: Aber wir haben doch extra. Das ist doch einfach unbegreiflich. Schreiben Sie ihr sofort.
8: Ja, ja, aber was? Ich kann doch nicht, also was soll ich ihr denn...
0: Schreiben Sie, sie soll sich noch mal kurz melden. Sofort melden, am besten anrufen. Und ja, am besten ganz knapp, geh da nicht hin, ohne Begründung. Und anrufen, hören Sie. Sie soll sie sofort anrufen. Das kann doch nicht wahr sein. Wie kann man denn so naiv? Haben Sie es?
8: Ja, ist abgeschickt.
0: Ist ihr denn nicht klar, in was da eine Gefahr sie sich da begibt? Ich meine, haben Sie denn nicht darüber
8: Natürlich
0: gesprochen?
8: Natürlich haben wir darüber geredet. Wir haben uns ja noch mal alle getroffen, nachdem klar war, dass...
0: Warum meldet sie sich dann nicht? Ist Ihre Nachricht auf sich herausgegangen?
8: Ja, doch, klar. Ich bin doch nicht... Oh Mist, so eine verdammte Scheiße.
0: Was ist denn jetzt schon wieder?
8: Sie ist offline, hat ihr Handy ausgeschaltet.
9: Notiz. Der Mond verblasst mit einem Mal und ist hinter den orange gesäumten Wolkenballen verschwunden. Dann steigt aus dem Staub der Straßen eine dumpfe Wärme und zieht in die Häuschen, deren Fenster zu den Hinterhöfen aufgestoßen werden. Wo sich das Vieh aus dem Dämmerzustand erhebt und lustlos auf den Strohhalmen, die sie von den Stadtkindern ins Maul gesteckt bekommen, herumkaut. Es gibt das Dorf, und ein anderes und ein nächstes und so weiter. Ich bleibe in dem einen, weil es dort die eine Straße mit den zwei Schnapsausschenken gibt, denen als einzige keine andere Hütte direkt gegenübersteht, sodass die Trinker einen freien Blick über das Tal haben, wenn sie auf den wackeligen Planken sitzen und vor sich hinstarren. Nebenan ein paar Läden, die man sich nicht als Läden vorstellen darf, sondern als zur Straße hin offene Zimmer, in denen auf Stühlen geschlachtetes und zerlegtes Huhn, eine Art Kaninchen und manchmal auch Wild liegt, oder Töpfe mit dick eingekochten Suppen stehen, aus denen die Portionen mit einem Holzlöffel eher geschnitten als geschöpft werden. Andere bieten gefärbte Stoffe, Garne, Schnüre und Gehäkeltes an. Nachts schlafe ich gegen meine sonstige Gewohnheit mit weit offenem Mund, sodass mein Hals am Morgen ausgetrocknet ist und schmerzt.
10: Was sagst du dazu?
11: Wozu? Bin ich jetzt auch noch verantwortlich, wenn er mit offenem Mund schläft?
10: Unsinn. Aber könntest du dich mal für einen Moment von deinem Schützling lösen und dich einem viel interessanteren Thema zuwenden? Einem Thema, das womöglich hinter dem ganzen Zauber steckt.
11: Ich habe keine Ahnung, von was du sprichst.
10: Tja, meine Gedanken kannst du eben immer noch nicht lesen. Ich spreche von der Psyche der Frau.
11: Dazu möchte ich mich ehrlich gesagt nicht weiter äußern.
10: Ach so? Warum denn nicht?
11: Da wird man sehr schnell falsch verstanden. Nein, wirklich, da halte ich mich zurück. Was hat man meinem alten Freund Lacan nicht alles unterstellt, nur weil er gesagt hat, die Frau existiert nicht?
10: Naja, das ist aber doch auch ein ziemlich harter Satz.
11: Das ist es, was ich meine. Harter Satz. Was ist heute nicht alles gleich hart? Jeder sofort beleidigt, denken unerwünscht.
10: Aber unter uns, also mir gegenüber, kannst du doch mal eine Einschätzung abgeben.
11: Tut mir leid, kein Kommentar. Ich habe genug damit zu tun, den Gefühlshaushalt meines Sprösslings zu regulieren.
10: Unseres.
11: Wie bitte? Ach so, ja, tut mir leid, dass ich dich da immer wieder vergesse. Aber eine große Hilfe bist du auch, was das angeht, ehrlich gesagt, nicht.
10: Ach so. Dann liegt es wahrscheinlich an mir, dass du Starnke nicht auf Spur kriegst.
11: Aber ich bitte dich, natürlich. An wem denn sonst?
12: Aber was sollte ich denn machen? Dieser Egelmann, der hat mir die Pistole auf die Brust gesetzt. Dich, den ganzen Laden, alles wollte er hochgehen lassen.
13: Hochgehen lassen? Hochgehen lassen? Red bitte nicht so geschwollen daher. Dich wollte er hochgehen lassen. Nicht mehr und nicht weniger. Und wenn du einfach deine Klappe gehalten hättest, dann hätten wir schon eine Lösung gefunden.
12: Ach, hätten wir tatsächlich... Da bin ich mir irgendwie nicht mehr so sicher. Was wäre denn das für eine Lösung gewesen? Hm? Du verschließt doch immer weiter die Augen und willst es einfach nicht wahrhaben. Deinen Laden, den kannst du nämlich dicht machen. Mit oder ohne Egelmann. Aber wenn ich da auch noch mit reingezogen werde, dann haben wir gar nichts mehr.
13: Du glaubst doch nicht, dass du da ungeschoren davonkommst.
12: Wieso nicht? Was hat mein Dachverband mit deiner IGWT zu tun? Kannst du mir das bitte mal verraten?
13: Du bist so wirklich einfältiger, als ich dachte. Dieser Edelmann, der hat es auf uns beide abgesehen. Du glaubst doch nicht, dass der dich vom Haken lässt. Da wäre ja schön blöd.
12: Ja, nein, ich glaube, der kennt seine Grenzen. Der begnügt sich mit einem Teil. Du wirst sehen, man kann mit dem reden.
13: Wirklich köstlich. Aber egal, das sind ja hier sowieso nur die allerletzten Zuckungen. Jämmerlich, wie du mich ihm ans Messer geliefert hast. Das werde ich dir nie vergessen.
12: Ans Messer geliefert, meine Liebe, das hast du schon ganz allein erledigt. Ich brauchte dem gar nicht mehr groß was zu erzählen. Das mit tiefen Roller, das war doch ein Wahnsinn.
13: Tja, im Nachhinein, da sind wir immer alle schlauer. Aber mit Wahnsinn hat das alles nicht das Geringste zu tun. Das war kein Wahnsinn. Und das ist auch kein Wahnsinn.
12: Was? Du hältst immer noch daran fest?
13: Ja, das unterscheidet uns eben voneinander. Ich habe wenigstens noch einen Rest von Überzeugung. Was man von dir nun beim besten Willen nicht behaupten kann. Deine Überzeugung, die richtet sich nach dem Profit. Alten Menschen das Ersparte wegnehmen. Ein super Geschäftsmodell mit Zukunft.
12: Also dazu erspare ich mir jeden Kommentar.
13: Ja, weil dir da nichts mehr einfällt. Aber Tiefenroder, verstehst du denn nicht, welches Potenzial da liegt?
12: Nein, das verstehe ich nicht. Und das habe ich ehrlich gesagt auch noch nie verstanden.
13: Glaubst du denn, das geht hier ewig so weiter? Glaubst du denn, dass sich das alles auf alle Zeiten so fortführen lässt? Die Dörfer veröden, die Städte platzen aus allen Nähten. Den Osten haben wir abgeschrieben. Ich weiß, wovon ich rede. Schließlich habe ich seit über 10 Jahren nichts anderes gemacht, als mir Tag für Tag den Verfall unserer Republik anzuschauen.
12: zu dem du ja auch deinen Beitrag geleistet hast.
13: Ach, Papalapap. Alles, was den Verfall dieser maroden Strukturen beschleunigt, ist von Vorteil.
12: Genau das sind diese Sprüche, die mir so suspekt sind.
13: Suspekt? Suspekt? Was hast du denn dem entgegenzusetzen, wenn ich fragen darf? Außer der billigen und miesen Logik des Profits. Ja, aber ihr sägt den Ast ab, auf dem ihr sitzt. Und erkennt nicht, was wirklich läuft. Wie lange geht das wohl noch gut? 5 Jahre? 10 Jahre? Lass es 15 Jahre sein und dann? Dann wird man den Osten entdecken. Aber bis dahin haben wir dort Strukturen aufgebaut. Da könnt ihr euch die Zähne dran ausbeißen und nicht nur Strukturen. Schau dir doch Tiefenroda an. Was glaubst du, wie viele von den Grundstücken dort noch der Gemeinde gehören? Und wie viele uns? Na?
9: Ich bekam einen Anruf, dass etwas mit meinem Vater sei, und machte mich sofort auf den Weg zu der Wohnung meiner Eltern am anderen Ende der Stadt. Es war ein heißer Sommertag, und als ich dort ankam, war meine Mutter gerade dabei, etwas in der schmalen Wohnküche zu kochen. Henriette saß auf der Bank am Küchentisch und malte. Sie war damals noch nicht in der Schule. Meine Mutter fragte, ob ich etwas mitessen wollte, aber ich sagte nein, ich hätte keine Zeit, wollte nur mal nach Vater schauen. Vater, geht's gut, sagte meine Mutter und deutete auf den Sessel hinter der Tür. Dort saß aber nicht mein Vater, sondern eine Art Bauchrednerpuppe, allerdings aus Porzellan, angezogen wie Johannes Esters, mit weißem Schal und Zylinder. Ich schaute meine Mutter fragend an.
14: Du musst ihn hochheben, dann antwortet er. Stell ihm irgendeine Frage.
9: Mir fiel keine Frage ein. Doch während ich ihn etwas anhob, begann er von selbst einige allgemein gehaltene Sätze zu sprechen und ich verstand, dass man diese Sätze dann der eigenen Frage zuordnen konnte. Meine Mutter lächelte und machte sich wieder am Herd zu schaffen. Henriette malte, ohne aufzuschauen, weiter vor sich hin. Ich ging nach draußen auf die schattenlose und belebte Straße. Autos fuhren. Fußgänger gingen vorbei. Ich blinzelte in die Sonne, die prall hinter einem Kirchturm stand.
15: Lauschiges Plätzchen hast du dir da ausgesucht.
9: Oh, hallo. Ja, mir ist nichts Besseres eingefallen. Danke, dass Sie gekommen sind.
15: So förmlich mit einem Mal? Sollte sich der Herr etwa wieder seiner Manieren vom Anfang besinnen? Mitgenommen siehst du allerdings aus.
9: Ja, ja.
15: Gar nicht gut.
9: Es ist gerade etwas schwierig. Also nicht gerade einfach. Ich kann das alles nur schlecht erklären, aber...
15: Tja, dabei warst du doch sonst immer so gut mit dem Erklären. Alles konntest du einem erklären.
9: Ja, klar, ich weiß, ich weiß. Ich verstehe auch, wenn du sauer auf mich bist.
15: Sauer?
9: Aber im Moment...
15: Ah, ich weiß nicht, ob es das so genau trifft.
9: Ja, was auch immer. Wie gesagt, wir können ja auch noch mal über alles reden, wirklich. Nur jetzt, im Moment... Ich bin da in einer furchtbaren Lage.
15: Das ist auch nichts wirklich Neues. Bei dir hat es doch immer an allen Ecken und Enden gebrannt. Kein Wunder, wenn man gleich mehrere Existenzen in Einklang bringen muss und ein Dutzend naiver Frauenzimmer
9: bitte,
15: bei Laune
9: Birgit,
15: halten.
9: Du hast mit allem recht, was du sagst, aber ich muss einfach...
15: Muss einfach?
9: Es ist jetzt etwas völlig anderes.
15: Völlig anderes?
9: Ich habe...
15: Ja, du hast dich jetzt endgültig reingeritten. Da kommst du nicht mehr so einfach raus.
9: Was soll das? Ich meine, du sagst das so einfach dahin? Dabei bin ich doch gerade dabei.
15: Wobei?
9: Deshalb wollte ich dich doch unbedingt sehen,
15: ja?
9: weil ich...
15: Ja, weil du wieder mal jemanden brauchst, der dir hilft?
9: Ja, natürlich. Ja, das gebe ich doch zu. Ja, verdammt noch mal. Versuch mich doch mal für einen Moment zu verstehen. Versuch doch mal, den ganzen alten Kram zu vergessen. Nur für einen Moment. Ich muss einfach wissen, weißt du? Ich muss einfach wissen, was da genau passiert ist.
15: Passiert? Passiert? Du willst von mir was wissen und sagst als erstes, ich soll den alten Kram vergessen? Tja, was nun?
9: Ja, schließlich hast du dich ja hier mit mir getroffen.
15: Und?
9: Wenn du der Meinung wärst, dass ich... Also, dass ich...
15: Ja?
9: Ja, ich meine, ich weiß ja nicht...
15: Eben.
9: Aber dass ich eben schuldig bin, dann...
16: dann wärst du doch wohl kaum gekommen.
15: Ach, so ist das. Ja, kompliziert ist nur dein Leben. Widersprüchlich nur deine Gefühlswelt. Aber dass es anderen vielleicht ähnlich geht, darauf kommt der Herr natürlich wieder mal nicht. Aus den Augen, aus dem Sinn. Wie die ganzen Tussen das alles wegstecken, das interessiert nicht.
16: Ich weiß nicht, was du meinst.
15: Vielleicht finde ich mich ja auch nicht mehr in der Welt zurecht, nachdem du mich so schäbig benutzt und fallen gelassen hast.
16: Birgit.
15: Vielleicht haben sich meine selbstzerstörerischen und destruktiven Neigungen noch einmal gesteigert, seit ich dich getroffen habe.
16: Jetzt hör doch auf.
15: Vielleicht reicht es mir nicht mehr, von Männern ausgenutzt zu werden.
16: Hör doch auf mit diesem ganzen Quatsch.
15: Vielleicht will ich jetzt, dass sie mir gleich richtig den Garaus machen.
16: Hör verdammt noch mal auf und gib mir eine richtige Antwort. Ich muss das wissen. Ich kann mich an nichts mehr erinnern.
15: Ja, das ist auch nichts Neues. Du konntest dich schon damals an nichts erinnern. Versprechungen, leere Versprechungen, die im selben Moment schon wieder vergessen waren.
16: Ja, ja, das war alles mies, beschissen, furchtbar. Aber ich kann mich wirklich nicht erinnern. Verstehst du denn nicht?
15: Nein.
16: Da ist ein völliger Filmriss. Und ich verstehe nicht, warum ich... Also wie ich... Die
15: wie
16: ganzen
15: was?
16: Tage, wirklich. Ich meine... Du kannst dir das nicht vorstellen.
15: Natürlich. Niemand kann sich in den armen Stanke hineinversetzen. Niemand weiß, was er alles hat durchmachen müssen. Menschen ausnutzen und über den Tisch ziehen ist nämlich ganz schön anstrengend. Vor allem die ganzen Lügen auseinanderzuhalten, die man so Tag für Tag von sich gibt. Da kann man schon mal durcheinander kommen. Und am Ende weiß man nicht mehr ein noch aus.
16: Hör auf! Oh. Hör verdammt noch mal auf! Es geht nicht um diesen ganzen Scheiß. Kapierst du denn das nicht?
15: Kapierst du
16: das nicht, du blödes Arschloch?
15: Total verrückt.
16: Kannst du mir denn nicht einmal einen Moment zuhören?
15: Hilfe!
16: Mir nicht mal eine Frage beantworten.
15: Hilfe!
16: Eine einzige Frage.
15: Eine Frage, die kannst du dir selbst beantworten. Jetzt kapier ich endlich. Ich schaff. So war das. So ist das passiert. Du bist das also wirklich. Du bist das. Mein Gott, Hilfe! Wie konnte ich mich nur so einwickeln lassen? Hier, das!
16: Ah!
15: Du Mörder! Du scheiß Perverser! Frauen abstechen! Hilfe! Hilfe! Hier ist er! Hier! Hierher!
3: Stahnke. Hörspielserie von Frank Witzel. Folge 13. Hegegras, Lotzebusch. Mit Rainer Bock, Martin Pfeifel, Michael Agrim, Nicole Heesters, Fabian Hinrichs, Oliver Nägele, Annette Paulmann, Wiebke Puls, Götz Schulte, Jutta Speidel, Peter Veit, Sophie von Kessel. Komposition Frank Witzel. Ton und Technik Michael Krogmann, Susanne Herzig. Regieassistenz Stefanie Ramp. 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Redaktion Katharina Agathos.
17: Sie sind auf Bayern 2. In der nächsten Folge, kommende Woche, treffen die bisherigen ProtagonistInnen der Hörspielreihe zu einem Art jüngsten Gericht zusammen, um Stankes Leben Revue passieren zu lassen. Die Shownotes zur Folge vermuten zu diesem Anlass sogar ein kollektives Delirium. Das war der Bayern 2 Salon, der mit experimentellen Hörspielen oder intelligenten Podcasts auch immer wieder Klischees knackt und gesicherte Welten gegen den Strich bürstet. Deshalb zum Schluss unerwartete Klänge aus Kerala. Der südindische Bundesstaat glänzt in Reiseprospekten gerne mit der duftenden Geschichte des Gewürzhandels, mit Ayurveda-Kuren oder spannenden Yoga-Retreats. Diesmal jedoch eine Neuigkeit. Chaos heißt die Formation aus Kerala, die mit einem neuen Release glänzt. Anfang August erschien nach langer Wartepause Bane of Humanity. Indischer Metal. Chaos mit Welcome to Dystopia. Am Mikrofon sagt Servus, Ralf Hohmann.

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0: Der Rauch ist von Weitem zu sehen, zu riechen. Die Bewohner des Ortsteils Hürtgenwald-Gai dürfen weiterhin nicht zurück in ihre Häuser. Um 4 Uhr in der Nacht wurden sie aus ihren Betten geklingelt. Etwa 2000 Menschen wurden evakuiert. Die Einsatzkräfte kämpfen gegen das Feuer. Landwirte helfen beim Wassertransport. Panzer der Bundeswehr schlagen Schneisen in den Wald. Die Bedingungen sind schwierig. Trockener Wald, hohe Temperaturen, ständig wechselnde Windrichtung und Überbleibsel aus dem Zweiten Weltkrieg.
1: Bundeslandwirtschaftsminister Rainer hat sich besorgt über die Folgen der extremen Trockenheit gezeigt. Dem Kölner Stadtanzeiger sagte er, die Dürre setze viele Betriebe erheblich unter Druck. Viele Landwirte stünden vor verdorrten Feldern und hätten nur wenig Futter für ihre Tiere. Rainer will Ende des Monats auf Grundlage erster Erntedaten mit den Ländern über Hilfsmaßnahmen beraten. Der Bauernverband warnt vor massiven Ernteeinbußen. Verbandspräsident Ruckwied befürchtet für Süddeutschland sogar Totalausfälle. In Italien wurden im März 3 wertvolle Gemälde von Renoir, Cézanne und Matisse gestohlen, aus einem Privatmuseum bei Parma. Der Wert rund 9 Millionen Euro. Heute teilte die Polizei mit, dass sie die Kunstwerke sicherstellen konnte. Die Ermittlungen konzentrierten sich auf eine Bande von 9 Moldauern. 5 von ihnen sollen sich an dem Diebstahl beteiligt haben. Zum Sport. Bei der Leichtathletik-EM in Birmingham jubelt das deutsche Team über die nächste Medaille. Emil Ajekum hat über die 400 Meter Hürden Silber gewonnen. Bei der Schwimm-EM in Paris kam 3-mal Edelmetall dazu. Angelina Köhler gewann Silber über 100 Meter Schmetterling. Über 1500 Meter Freistil holten Isabel Gose Silber und Maja Werner Bronze. Und 2. Spieltag in der 2. Fußball-Bundesliga. Bochum hat in Braunschweig 1:0 gewonnen und Holstein Kiel und St. Pauli trennten sich 2:2 unentschieden. Das Wetter in Bayern. In der Nacht überall klar bei 21 bis 9 Grad. Morgen zunächst sonnig, später von Westen zunehmend bewölkt. In den Bergen einzelne Hitzegewitter. Höchstwerte 31 bis 38 Grad. Am Sonntag wechselhaft mit Schauern und Gewittern. Bis 33 Grad warm. Am Montag trocken und kühler. Das waren die Nachrichten. Es ist 22.03 Uhr.
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3: Die Journalistin Andrea Böhm hat schon aus Kongo, Russland, Beirut und den USA berichtet. Die Kampfsportlerin Andrea Böhm erzählt in ihrem Buch Fighting Like a Woman die Geschichte von kämpfenden Frauen. Im Mai dieses Jahres war sie mein Gast bei 1:1 der Talk. Ein Gespräch, das wir heute im Sommerradio auf Bayern 2 wiederholen. Meine erste Frage an Andrea Böhm war, wann haben Sie sich Ihre ersten Boxhandschuhe gewünscht?
4: Da war ich 8 Jahre alt, zu Weihnachten, und meine Mutter fand das gar nicht gut.
3: Und haben Sie welche bekommen?
4: Nein. Es heißt falsch, ich habe welche bekommen, aber diese Mini-Boxhandschuhe, die man sich an den Rückspiegel hängt, die hingen am Weihnachtsbaum. Meine Eltern fanden das wahnsinnig lustig und ich überhaupt nicht.
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3: Herzlich willkommen, Andrea Böhm.
4: Danke, danke für die Einladung.
3: Also, die Spielzeugboxhandschuhe am Weihnachtsbaum, eine herbe Enttäuschung.
4: Ja, ich glaube, ich war ziemlich schlecht gelaunt an dem Weihnachtstag.
3: Und haben Sie irgendwann echte bekommen oder sich geleistet? Manche Wünsche der Kindheit erfüllt man sich ja dann selbst.
4: Ja, das hat eine ganze Weile gedauert. Also unsere Nachbarn hatten Boxhandschuhe und ich wurde dann, obwohl es war gar nicht so lange nach dieser Weihnachtsdebakel, wenn ich das jetzt mal überdramatisiere. Und der Vater unseres Nachbarnjungen, mit dem ich auch zur Schule gegangen bin, der hat uns gern gegeneinander boxen lassen, was ich ganz toll fand, also mit richtigen Handschuhen. Sein Sohn fand es gar nicht toll, aber so, ja, habe ich angefangen zu boxen.
3: Ich frage ja nicht jeden Gast nach den Boxhandschuhen, sondern ich tue das, weil wir heute über Ihr Buch sprechen wollen und vor allen Dingen auch über die Kampfkunst. Welche Kampfkunst beherrschen Sie?
4: Also von beherrschen würde ich ja nie sprechen. Das macht man ja auch in Kampfkunstkreisen nicht. Man sagt ja, man ist ewig lernend, also in aller Demut. Ich habe sehr, sehr lange Taekwondo gemacht, ein koreanischer Kampfsportstil, der auch olympisch ist. und mache jetzt seit längerer Zeit, über 10 Jahren, einen Kampfkunststil, der heißt Kali, kommt aus den Philippinen, wo sehr viel mit Stöcken gearbeitet wird, auch mit Waffen, aber auch mit waffenloser Selbstverteidigung. Ist so ein bisschen wie ein Zehnkampf, also passt ganz gut zu mir. Ich bin eigentlich in keiner Spezialdisziplin so richtig gut und da kann man alles Mögliche mischen. Es ist eine Art von Kickboxen, man kann boxen, es ist viel Selbstverteidigung, hat auch was sehr Tänzerisches. Also ich liebe es.
3: Aber platt machen könnten Sie mich trotzdem?
4: Weiß ich nicht. Ich glaube das.
3: Ich glaube schon.
4: Wahrscheinlich, weil ich bestimmte Reaktionsmuster besser eingeübt habe, wenn Sie mich angreifen sollten, was ja nicht geplant ist in dieser Sendung. Aber grundsätzlich, das werde ich oft gefragt und ich kann darauf auch immer nur sagen, theoretisch kann jeder Mensch jeden platt machen, wenn er aus irgendwelchen Gründen auch völlig ungeübt spontan zuschlägt. Das ist nun mal leider so.
3: Ich frage diese Frage, weil wir heute ja auch über eine Art körperliche Selbstermächtigung von Frauen und Mädchen sprechen, weil wir immer noch darüber sprechen müssen, dass man als Frau die Straßenseite wechselt, weil einem physisch überlegen einfach ein Mann entgegenkommt über derlei Situationen. Und da kann ich mir schon vorstellen, dass Kampfsport ein anderes körperliches Selbstbild erzeugt, wenn man wo steht.
4: Das ist ganz sicherlich so. Also ich glaube schon, dass ich habe, wie gesagt, diese kleinen Box-Episoden waren jetzt nicht so prägend. Ich habe dann als Kind allerdings anfangen dürfen, Judo zu machen, was einfach, weil ich sehr gerne gerauft habe, sowieso auf dem Schulhof für mich auch wirklich ein fantastisches Outlet für meine überschüssigen Energien waren. Und ich glaube tatsächlich, dass es hat auch ein bisschen damit zu tun, so in meiner Kindheit wollte ich eigentlich lieber ein Junge sein als ein Mädchen. Ich habe mir wahrscheinlich eine eher männliche Art angewöhnt, mich zu bewegen. Ich glaube aber auch, dass durch dieses Kampfsporttraining man sich tatsächlich, wie Sie schon gesagt haben, ein Selbstbewusstsein antrainiert, das dann auch im Alltag, dass man ihm körperlich ausstrahlt. Also schon von der Art, wie man geht. Natürlich ganz, ganz wichtig, zu den meisten Kampfkunststilen gehört zum Beispiel, dass man seine Stimme sehr gut einsetzen kann. Es gibt diesen berühmten Kampfschrei, kennen vielleicht Leute, die auch Bruce Lee-Filme früher gern gesehen haben. Und das ist schon eine enorme Veränderung in der Art und Weise, wie man im Alltag auf der Straße, aber auch in anderen Räumen wirkt.
3: Ihr Buch heißt Fighting Like a Woman, wird noch Thema sein in dieser Stunde. Aber erstmal vielleicht die Frage, warum fighten Frauen so ungern und so wenig? Warum tun sie sich manchmal sogar schwer, einfach nur Nein zu sagen? Woher kommt das?
4: Das ist eine Sozialisation, also der ich mich auch nicht ganz entziehen konnte, obwohl ich sicherlich selbstbewusster und jungenhafter aufgewachsen bin als viele meiner Geschlechtsgenossinnen damals. Es ist etwas, was wir bis heute, glaube ich, auch für junge Mädchen so regelrecht eingespeist bekommen. Setz dich nicht so breitbeinig hin, red nicht so laut, beweg dich nicht so bullig, das ist unweiblich, sei freundlich. Wenn er dich provoziert, sei einfach ruhig, der hört schon wieder auf. Also schon allein so, das ist jetzt wirklich das klassische Beispiel, wenn Sie heute in der U-Bahn oder im Bus sitzen und sich angucken, wie Männer sich hinsetzen, in der Regel sehr raumgreifend, selbstverständlich, und Frauen machen sich einfach kleiner. Das ist halt immer noch drin, obwohl wir sind jetzt im Jahr 2026, es hat sich natürlich schon wahnsinnig viel geändert, aber diese Sozialisation, die wird weiter von Generation zu Generation weitergegeben und ich glaube heute auch ganz, ganz massiv, zum Teil durch soziale Medien.
3: Nun hatten wir aber den Feminismus, der ja eher als theoretisches Gebilde wahrgenommen wird, auch wenn er ganz praktische Folgen hat natürlich. Aber fehlt dann so etwas wie ein physischer Feminismus, wie eine physische Ermächtigung von Frauen?
4: Ich würde sagen ja, obwohl es dieses physische Element sowohl in der ersten feministischen Bewegung als auch in der zweiten, die wir kennen wahrscheinlich, immer gegeben hat. Sehr oft eher als Nische. Also wie Sie ganz richtig gesagt

0: haben, Feminismus hat in erster Linie was mit Bewusstseinswerdung zu tun, mit Aufklärung, Debatte, Petitionen, Demonstrieren. Weniger etwas mit tatsächlich ganz, ganz physischer Erfahrung und jetzt nicht im Sinne von, dass ich als Frau ein größeres Risiko eingehe, geschlagen, übergriffig behandelt zu werden oder mir Schlimmeres widerfährt, sondern in dem Sinne, dass ich tatsächlich eine körperliche Erfahrung mache, ich kann mich auch wehren. Das würde ich sagen, fehlt dem Feminismus bis heute.
1: Ja, ich denke gerade an meine Töchter, das hat mich kurz gestutzt, weil ich mich frage, was ich falsch gemacht habe, dass die so schwer für sich einstehen können. Und da geht es ja dann auch, ich bin bei einer Feministin groß geworden und trotzdem kann ich es nicht. Also deshalb, was ist die Lösung, zumindest für die jungen Mädchen?
0: Ich würde sagen, es ist eigentlich etwas, was man genauso lernen kann, sollte, lernen müsste, wie Kinder schwimmen lernen, wie Kinder im besten Falle auch Instrumente lernen und anderes, nämlich das wirklich schon in der, naja, ob das jetzt die frühkindliche Erziehung sein muss, aber ich denke spätestens von der Grundschule an sollte das eigentlich eine Rolle spielen im Unterricht. Und damit meine ich jetzt nicht, dass man tatsächlich Kampfsport anbietet, Karate oder Judo oder sonst wie was, sondern dass man ganz, ganz spielerisch Mädchen wie Jungen beibringt, sich a selbstbewusst zu bewegen, seine Stimme einzusetzen, mal ganz klar auch selber darüber sich Gedanken zu machen, wo sind denn eigentlich meine Grenzen und wenn jemand die überschreitet, was kann ich denn dann machen? Das sind alles Sachen, die kann man üben. Also viele stellen sich ja immer vor, dass so eine Art von Training dann immer damit verbunden sein muss, dass man physisch lernt zuzuschlagen, aber in erster Linie sind das eigentlich sehr oft in den Kursen, die ich kenne, sind es Rollenspiele. Ich gehe sowas mal durch, wie fühle ich mich denn dann? Wie fühle ich mich denn, wenn ich mich selber mal ein bisschen raumgreifender hinsetze oder einfach mal ganz, ganz laut Nein sage, das will ich nicht. Und da kann man, also das kann man, da ist inzwischen wirklich wahnsinnig viel entwickelt worden und es wird ja auch wahnsinnig viel angeboten, aber eben nicht in der systematischen Ebene schon auf dem Level der Grundschule oder dann mindestens ab 5., 6. Klasse.
1: Heute zu Gast in 1:1 der Talk auf Bayern 2 die Journalistin und Buchautorin Andrea Böhm, über deren journalistische Karriere wir noch sprechen werden. Aber jetzt steigen wir dann erstmal in der nächsten Runde ein in die Geschichten der Frauen, die sie aufgeschrieben hat, in die Geschichten der Fighting Like a Woman Frauen, die im Buch vorkommen. Aber vorher Joan Baez hier auf Bayern 2. Die hat immerhin einen Gürtel in Aikido, The Great Correction. 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
2: In ihrem Buch Fighting Like a Woman zeigt die Journalistin Andrea Böhm, wie kämpfende Frauen Geschichte schreiben. Eine wunderbare Sammlung aus ganz verschiedenen Zeiten. Ich konnte mich nicht so richtig entscheiden, wo wir anfangen, aus dem Buch zu erzählen, und mach's mir jetzt einfach und frage Sie, welche Frau würden Sie unseren Hörerinnen und Hörern gerne näher bringen?
3: Also ich glaube, das wäre, weil wir schon von feministischen Bewegungen geredet haben, aus der ersten feministischen Bewegung des Kampfes um das Frauenwahlrecht eine Britin namens Edith Garrett, eine sehr kleine, zierliche Frau, immer schon sehr sportbegeistert, was für die damalige Zeit, also so um Ende des 19., Anfang des 20. Jahrhunderts ja auch nicht selbstverständlich war. Und die ist in die glückliche Lage versetzt worden, weil es damals erstmals japanische Trainer in London gab, die Jiu-Jitsu unterrichtet haben, das mit ihrem Mann, der glaube ich mindestens anderthalb Kopf größer war als sie, zu lernen. Und zwar so gut zu lernen, dass sie dann selbst auch unterrichtet hat. Und sie hat dann eben Kontakt bekommen mit dieser sogenannten Suffragettenbewegung und hat in der festen Überzeugung, das fasziniert mich so sehr an ihr, dass Frauen tatsächlich mit Hilfe einer solchen Kampfkunst, die auf dem Prinzip basiert, dass man nicht physisch überlegen sein muss, um sich wehren zu können, sondern dass man trainiert haben muss, dass man was von Bewegung, von Motorik, von Gleichgewicht und von Hebelwirkung verstehen muss, die überzeugt davon war, dass die Frauen damit, wie sie damals fand, die letzte Hürde der Gleichberechtigung, das war ein bisschen optimistisch gedacht, überwinden können, indem sie diese, wie sie es nannte, japanische Wissenschaft lernen. Und sie hat dann tatsächlich für diese Suffragettenbewegung, die ja an sich schon ziemlich radikal im Vergleich zu den moderateren Frauengruppen waren, eine Art Eliteeinheit ausgebildet, die nannte sich The Bodyguard. Die hatte die Aufgabe, die Führerin dieser Bewegung vor der Verhaftung zu schützen. Und denen hat sie Jiu-Jitsu beigebracht und auch ein bisschen mehr, wie man so mit Gymnastikkeulen auf Polizisten einschlagen kann, wenn die Polizisten mit dem Schlagstock auf einen selber zukommen. Und das ist in der Tat eine lange vergessene und inzwischen wieder etwas besser beleuchtete Episode dieser ersten Frauenbewegung gewesen. Und sie hatte auch dieses Selbstbewusstsein zu sagen, sich überwältigen lassen ist unweiblich, jede Frau kann sich wehren.
2: Gut fand ich auch die englische Boxerin, ich habe den Namen jetzt gerade vergessen.
3: Elizabeth Wilkinson.
2: Genau, in den Bärengärten war mir eine völlig neue. Die Menschheit hat schon abstruse Dinge erfunden, aber der Bärengarten gehörte zu dem, was mir neu war. Vielleicht können Sie es kurz schildern.
3: Ja, die Bärengärten waren im frühen 18. Jahrhundert des damaligen London quasi. Ja, sowas Ähnliches wie der Biergarten ist heute nicht nur in Bayern ist, allerdings mit sehr viel derberer Unterhaltung. Bärengarten hieß es, weil unter anderem Bären angekettet wurden und dann hat man da abgerichtete Hunde auf sie losgelassen. Also es war schon ziemlich heftig, sehr blutig. Und irgendwann hat man angefangen, Männer oder Menschen gegeneinander kämpfen zu lassen in der, wie es damals hieß, noblen Kunst der Selbstverteidigung. Und was mich selber auch überrascht hat bei der historischen Recherche, war, dass da von Beginn an eigentlich erstaunlich viele, also jetzt nicht die Mehrheit, aber eben auch sehr viele Frauen dabei waren. Und man darf sich das nicht so vorstellen wie heute Boxen. Es gab damals noch keine Handschuhe, es wurde also mit sozusagen nackten Knöcheln gekämpft. Manchmal durfte man auch mit Kurzschwertern kämpfen, also war auch sehr blutig. Und da waren aber Frauen tatsächlich oft genauso gefeiert worden wie Männer, die kämpften. Und sie sind manchmal auch gegeneinander angetreten, vor allen Dingen im sogenannten gemischten Doppel. Also es gab Paare, Mann und Frau gegen einen anderen Mann und eine andere Frau. Es wurde um Geld gekämpft. Das waren

0: vor allen Dingen Frauen aus, heute würde man sagen, der Arbeiterschicht. Es ging natürlich sehr, sehr alkoholisiert zu im Publikum. Der Klerus und die Monarchie und der Adel fanden das überhaupt nicht gut, waren aber gleichzeitig auch immer sehr fasziniert davon. Und die haben jahrzehntelang waren die Bestandteil dieses Entertainments, wenn man so sagen kann, bis sie dann ja, verdrängt worden sind, rausgedrängt worden sind.
1: Man lernt aber in ihrem Buch Fighting Like a Woman, dass es in der Geschichte immer wieder Momente gab, wo Frauen diese körperliche Rohheit zugestanden wurde und dann wieder Episoden, wo Frauen wieder schwach gemacht wurden. Wo sind da die Punkte, wo Frauen mehr durften?
0: Na, ich glaube, dass es gerade bei diesen Boxerinnen oder diesen Kämpferinnen in den Bärengärten, das fiel in eine Episode, wo man sich London wahrscheinlich wie so einen gigantischen Schleuderwaschgang vorstellen muss. Wahnsinnig viel Armutsmigration in die Stadt hinein, Industrialisierung, was natürlich auch soziale Normen auf den Kopf gestellt hat. Sehr viele alleinerziehende Frauen mit Kindern, die sich da irgendwie durchschlagen mussten. Und ich glaube, dass in diesem Wirrwarr von Ungewissheit darüber, wie es jetzt eigentlich mit dem Geschlechterverhältnis auch weitergehen soll, tatsächlich dieser Freiraum entstanden ist, der es Frauen ja aus der Arbeiterschicht sozusagen erlaubt hat, sich diese Freiheit zu nehmen, die nun ohnehin auch im Alltag schon echt robust sein mussten. Und wenn man dann so ein bisschen vorspult, wenn wir zum Jahrhundertende hinkommen, ja, dann hat sich tatsächlich eine Mittelschicht herausgebildet, die sehr, sehr stärker auf das setzte, was wir heute unter traditioneller Weiblichkeit verstehen. Die Frau hatte zart zu sein, sie musste sich beschützen lassen, sie war gleichzeitig dem Mann moralisch überlegen, aber deswegen sollte sie am besten gar nicht raus in diese schmutzige Welt. Und in dieser Phase wurden die Frauen dann so langsam aus diesem Kampfsport rausgedrängt. Der wurde auch zunehmend verregelt, also so wie man heute das Boxen kennt. Und eine interessante These einer Historikerin, die ich auch zitiere, war, das fiel auch in eine Zeit rein, als das britische Empire das erste Mal Kolonien verlor, nämlich die amerikanischen Kolonien. Ja. Und wenn wir uns heute andere Imperien angucken, aktuell ist das ja ein sehr typisches Merkmal, dass wenn es schwächelt, wenn es plötzlich Rückschläge gibt, wenn man auch wohl möglich merkt, dass man so langsam auf dem absteigenden Ast sitzt, dann fangen in solchen Gesellschaften sehr oft Diskurse an darüber, über Männlichkeit. Sind wir noch hart genug? Sind die Männer zu verweichlicht? Sind die Frauen zu dominant? Muss der Volkskörper in Anführungsstrichen wieder gestärkt werden? Und das hat damals auch eine Rolle gespielt, warum diese Frauen dann irgendwann nicht mehr wohlgelitten waren. Also jedenfalls nicht mehr im Ring. Am Ring schon, da sollten Sie natürlich Beifall klatschen.
1: Andrea Böhm, Journalistin und Buchautorin, zu Gast in 1:1 der Talk. Ihr Buch heißt Fighting Like a Woman und über den Anstoß zu diesem Buch, über den würde ich auch noch gerne sprechen. Das war nämlich ein Fußtritt, Frau Böhm, das müssen wir uns merken für die kommenden Minuten, die noch vor uns liegen. Erstmal hier Beyoncé und If I Were a Boy. 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

0: Beyoncé auf Bayern 2 mit If I Were a Boy. Und das trifft den Zustand von Andrea Böhm, glaube ich, ganz genau. Die lacht auch schon, denn sie wären gerne ein Junge gewesen.
1: Ja, also ich bin, glaube, in dem Moment, wo ich mich bewegen konnte und halbwegs sprechen konnte, war ich fest davon überzeugt, dass es eigentlich eine bessere Wahl gewesen wäre, wenn ich ein Junge geworden wäre. Nun bin ich das älteste Kind und auch das erste Enkelkind in der größeren Familie. Und natürlich haben alle auf einen Jungen gewartet. Vielleicht habe ich das irgendwie gespürt und habe mir dann auch gedacht, naja, dem Wunsch kann ich Folge leisten. Ich glaube aber, dass ich als Kind wahrscheinlich mit 6, 7 Jahren wahrscheinlich auch irgendwie begriffen habe, dass man natürlich gerade körperlich sehr viel mehr Freiheiten hat, wenn man als Junge rumläuft oder jedenfalls so tut. Also ich hatte kurze Haare, mein Berufswunsch war Bundesliga-Profi und wenn ich auf der Straße beim Fußball mitmachen wollte und irgendeiner hat gesagt, nee, ein Mädchen, es hat übrigens alles in München abgespielt, weil ich komme aus München, nein, Mädchen lassen wir nicht mitspielen. Dann habe ich gesagt, so, jetzt raufen wir, wenn ich gewinne, dann bin ich der Andi und du sagst nie wieder, dass ich ein Mädchen bin und dann kann ich mit auf den Platz. So, das war, ja, lange, das war zumindest für die frühe Kindheit sehr, sehr prägend.
0: Und auch da schon durchaus ein körperliches Selbstbewusstsein, aufwachsen in den 60er Jahren. Eine Mutter in den 60er Jahren, die ein Mädchen hat, die sagt, ich will ein Junge sein. Was sagt die Mutter dann?
1: Ich glaube, soweit wir das erinnern können, fanden die Erwachsenen das weniger verstörend als amüsant. Und ich schreibe in dem Buch ja auch, ich glaube, wenn ich ein Junge, also ein biologischer Junge gewesen wäre, der Röcke angezogen und mit Puppen gespielt hätte, dann hätte meine Familie vermutlich mehr Probleme damit gehabt. So hat man ja auch in der Literatur, in der Debatte, hat man ja auch so eigentlich ganz liebevolle Namen für das, was ich da war, ein Wildfang. Ne? Das war ich im Grunde. Und es hieß ja auch, das schloss ja mit ein, auch für mich, dass ich wirklich, wirklich sowohl in der Schule, aber natürlich auch vor allen Dingen im Sport wahnsinnig ehrgeizig war, richtig gut sein wollte. Das wurde natürlich in meiner Familie auch gutiert. Und ja, so gesehen gab es da keine großen Probleme, bis, wie gesagt, mit der einen Ausnahme, dass meine Mutter, als ich mir Boxhandschuhe wünschte, dann sagte, nein, also das geht jetzt zu weit. Ich glaube, sie hat damals gesagt, du läufst eh schon rum wie ein Möbelpacker. Dann wollte sie, dass ich ins Ballett gehe, damit ich mir so ein bisschen was Weibliches aneigne. Dann habe ich gesagt, nie im Leben. Und dann haben wir uns, wie gesagt, irgendwann auf Judo verständigt.
0: Wo war das Judo? Wo war der Ort Ihrer Kindheit?
1: Schwabing. Ich bin am Luitpoldpark aufgewachsen. Und ich kann mich gar nicht mehr genau erinnern, wo der Verein war. Aber er hatte so das klassische bisschen eng, Matten, man riecht schon den Schweiß, da wurde auch geboxt, also dieser Mischgeruch aus Schweiß und Leder, das habe ich noch sehr gut in Erinnerung. Und für mich war es wirklich eine tolle Erfahrung, weil Judo ja auch tatsächlich sehr viel mit Bodenkampf zu tun hat, wirklich mit Ringen und Raufen, wenn man so will. Und ich glaube schon auch, dass ein prägendes Moment war, auch zu erfahren, erstens, man kann das mit Jungen machen, wenn bestimmte Regeln festgesetzt sind und sowohl die Jungen merken, wo meine Grenzen sind, als auch ich merke, wo ihre Grenzen sind. Und aufgrund der Regel, das hängt natürlich auch immer sehr stark vom Trainer oder der Trainerin ab, beide das respektieren. Und das ist für Kinder wirklich eine wichtige Erfahrung.
0: Ja, aber Sie sprechen von Kindern und ich habe gerade immer dieses Bild von raufenden Grundschulkindern im Kopf, wenn Sie erzählen und wenn Sie von dieser Robustheit erzählen. Aber dann wird man älter, dann wird man zum Teenager. Da spielen Geschlechterrollen und Zuschreibungen eine wichtigere Rolle. Wie sind Sie in der Zeit klargekommen?
1: Ich glaube, das war für mich ein bisschen verwirrend. Also meine Mutter und meine beiden Geschwister, wir sind nach Berlin gezogen. Da stand noch die Mauer damals nach West-Berlin. Da war ich 16, ging glaube ich auf 17 zu. Ich hab mir, glaube ich, das typische pubertierende Teenager gebrannt. Das habe ich mir so ein bisschen von der Seitenauslinie angeguckt, weil ich tatsächlich etwas durcheinander war, warum die Jungs, mit denen ich noch bester Kumpel war, sich plötzlich mit meinen besten Freundinnen zusammengetan haben und dann irgendwo auf der Party knutschten. Ich habe mich dann da schon reingefunden in meine Rolle. Ich habe auch überhaupt kein Problem mit meiner Geschlechtszugehörigkeit. Aber es ist in der Tat so, dass ich habe das so gesehen nie wirklich abgelegt. Also ich meine, ich laufe bis heute, manche würden sagen, eher burschikos rum. Habe auch nie das Bedürfnis verspürt, jetzt weil ich Teenager geworden bin und weil ich plötzlich Jungs gefallen wollte, weiblicher aufzutreten. Also da war schon immer so das Gefühl da, ich bin halt so, wie ich bin. Entweder mögt ihr das oder ihr lasst es bleiben.
0: Und Sie sind auch eine Frau, die sich in vielen Ländern beruflicherseits durchgebissen hat und viel erlebt hat. Darüber wollen wir auch noch sprechen. Aber erstmal vielleicht noch ein Wort zum alten West-Berlin. Was erinnern Sie? Welche Gerüche, welche Eindrücke haben Sie noch?
1: Also ich fand es damals total spannend. Es war so ganz anders als München. München hatte für mich so was sehr Gesättigtes, Ruhiges, wo ich so das Gefühl hatte, hier wird nicht mehr viel Aufregendes passieren. Und West-Berlin war natürlich allein schon, ich weiß, die erste Zugfahrt, die Transitstrecke, das war natürlich Abenteuer pur. Und dann war West-Berlin zu dieser Zeit, und gut, da war ich schon Jugendliche und dann am Gymnasium auch politisch interessiert, natürlich wirklich ein absolut wilder Spielplatz, weil sich da wahnsinnig viele junge Leute getummelt haben, die in keinster Weise irgendwie an ihrem beruflichen Fortkommen oder am Geldverdienen interessiert waren. Viele junge Männer waren da, weil sie einen Wehrdienst nicht leisten wollten. Und so gesehen haben sich da in West-Berlin gerade in bestimmten Stadtteilen unglaubliche Freiräume sowohl künstlerisch als auch politisch ergeben. Also nicht alles war wirklich immer vom Feinsten, was da passiert, ist gar keine Frage. Aber es war für jemanden in meinem Alter natürlich wirklich sehr, sehr spannend.
0: Wie ist dann eine Journalistin aus Ihnen geworden? Sie waren auf der Journalistenschule, auf der ich auch war, dann in München. Aber wie kam der Entschluss?
1: Also ich glaube, das wollte ich auch schon sehr, sehr früh. Ich habe, also das erzählen mir auch meine Eltern, als Kind immer sehr, sehr fasziniert vor den Tagesschau-Sendungen gesessen, wenn Auslandskorrespondenten der ARD irgendwie so im Khaki-Hemd auf den Golanhöhen oder wie, egal, wo sie rumstanden. Und ich fand, das fand ich richtig, richtig cool. Und ich dachte mir,
0: Heute haben die alle Anzüge an.
1: Anzüge an, das stimmt. Aber Fernsehen ist dann nie mein Ding geworden. Aber es hat für mir, glaube ich, so ein richtiges Interesse geweckt. Da ist eine Welt draußen, die man wirklich beschreiben, erleben und auch erklären möchte. Ich bin ganz, ganz sicher bis heute jemand, der am liebsten schreibt. Er hatte auch eine große Liebe zum Radio, muss man dazu auch sagen. Und das hat sich so fortgesetzt. Also ich bin im Gymnasium dann in der Schülerzeitung gewesen. Ich habe dann ein Praktikum gemacht in einer Lokalzeitung in Berlin. Habe angefangen zu schreiben und dann war nach dem Abi, beziehungsweise kam ein Studium Politikwissenschaften, ja, mit einem Auslandssemester in den USA. Das war für mich auch sehr wichtig. Da habe ich weitergeschrieben, mache ich bis heute Tagebuchschreiben. Und dann stand danach eigentlich ziemlich schnell der Entschluss fest, dass ich tatsächlich in den Journalismus gehen möchte. Und dann habe ich mich eben auf die Kompaktausbildung, heißt das, beworben und bin in München gelandet. Und das war, das war ganz großes Glück.
0: Am Altheimer Eck. Und daraus ist eine Karriere entstanden. Sie haben als Journalistin viele Länder gesehen, über die können wir sprechen, insbesondere auch vielleicht über Afrika. Hier auf Bayern 2 kommt jetzt Chung Lutzu mit It's a Good Day. Sie stammt aus Simbabwe und danach sprechen wir weiter mit Andrea Böhm.

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2: Frau Böhm, ich habe gesagt, Sie waren in vielen Ländern. Sie sind zu Gast heute in 1:1 der Talk auf Bayern 2, Journalistin und Buchautorin. Aber ich las so durch in der Vorbereitung, Afrika hat es Ihnen besonders angetan.
3: Ja, das stimmt nicht ganz. Also als ich in den Journalismus gegangen bin und schon während meiner Studienzeit, das hatte auch mit diesem Auslandssemester oder diesem Jahr in den USA zu tun, war ich eigentlich sehr amerikanophil ausgerichtet. Also ich bin zweimal als Journalistin in den USA gewesen für längere Zeit.
2: War auch Ihre
3: Zeit.
2: Erste Korrespondentenstelle, glaube
3: genau,
2: ich, oder?
3: Genau, das war für die Taz in Washington in den 90er Jahren. Bill Clinton war Präsident. Ich weiß nicht, ob jemand den Namen noch erinnert. Die Zeiten haben sich ja sehr geändert. Und dann nochmal von 2000 bis 2006, also wo ich auch 9/11 miterlebt habe und verschiedenste andere Umbrüche in diesem Land. Und meine Faszination für unseren Nachbarkontinent, also für afrikanische Staaten, die kam eher zufällig zustande. Ich habe in der zweiten Zeit in den USA als freie Reporterin gearbeitet, unter anderem für das Magazin Geo. Und die haben mich Anfang der 2000er Jahre mal gefragt, ob ich nicht mal Lust hätte, nach Kinshasa zu fahren und ein Porträt über diese Stadt zu machen. Ich muss ganz ehrlich sagen, ich musste gucken, wo liegt das? Ich hatte null Ahnung. Ich bin auch so hingefahren. Ich hatte null Ahnung. Also ich habe ein bisschen was gelesen. Und ja, das war eine Zeit, als in diesem Land, in der heute Demokratischen Republik Kongo, einer der schlimmsten Kriege sich gerade so dem Ende zuneigte. Trotzdem absolutes Chaos und ich bin da sozusagen ausgestiegen und verschluckt worden von dieser Stadt und es hat mich komischerweise nicht verängstigt, sondern ich habe gedacht, so, hier musst du jetzt noch ein paar Mal herkommen.
2: Und warum hatten Sie keine Angst?
3: Ich glaube, manchmal hilft es, unbeleckt zu sein von allzu viel Wissen und manchmal hilft es auch, wenn die schiere Neugierde alle Befürchtungen überwiegt, was jetzt schiefgehen könnte. Kinshasa ist eine Millionenmetropole, die erstmal nur nach Chaos aussieht. Und wenn man das so langsam ein Gefühl dafür bekommt, dass alles, was wir so auf den ersten Blick für einen gigantischen sogenannten Slum halten und für Elend und ja, wie gesagt, Chaos in Wahrheit extrem gut organisiert ist und man tatsächlich wie so ein Geheimcode lernen muss, sowas zu dechiffrieren und zu entziffern, dann ist halt bei mir, finde ich das unglaublich reizvoll. Und ja, ich habe Glück gehabt mit den Leuten, die ich kennengelernt habe, die mir geholfen haben, was im Übrigen auch eine sehr, sehr prägende Erfahrung ist, also weil ich ja auch viel in Konfliktgebieten unterwegs war und natürlich wahrscheinlich auch damit dazu beigetragen habe, um meiner Leserschaft mitzuerklären, was gerade alles ganz fürchterlich und schlimm läuft mit der Menschheit im Allgemeinen und mit diesen Ländern im Besonderen, muss ich dazu sagen, meine persönlichen Erfahrungen mit den Leuten, die waren immer fast ausnahmslos positiv. Also ich meine, ich habe nie so viel Hilfsbereitschaft, so viel Gastfreundschaft und so viel Solidarität erfahren,
2: ja,
3: wie auf diesen Reisen.
2: Afrika ist mehr als Krise und Opfer,
3: ja,
2: und Krieg.
3: Ja. Das ist für mich auch so ein Dilemma, weil ich einerseits immer das Gefühl habe, es wird viel zu wenig hingeguckt, auch jetzt gerade wieder. Gleichzeitig, also dieser Kontinent ist mit diesen drei Ks, Krise, Katastrophen, Kriege, wirklich nicht zu fassen.
2: Ich würde noch gerne einmal kurz aus Neugierde, aus persönlicher über Ihr USA-Bild im Moment sprechen. Sie sagten Ihre, da säuft sie schon, Sie sagten, Ihre erste Korrespondentenstelle war in der Zeit von Bill Clinton. Das ist eine Zeit, wo wir jetzt immer sagen, früher war alles besser. Wie geht's Ihnen gerade?
3: Also es ist sehr, sehr schmerzhaft, weil ich nach wie vor die USA als meine zweite Heimat bezeichnen würde. Und ja, ich zum einen nicht ganz fassen kann, was da gerade vonstatten geht. Zum anderen jetzt natürlich auch so suche, wo habe ich eigentlich in der Zeit, auch in den 90ern und Anfang der 2000er, schon erste Verwerfungen gesehen, aber nicht richtig einordnen können.
2: Ja. Also, vielleicht auch nicht ernst genug genommen aus der Perspektive?
3: Ja, vielleicht auch nicht ernst genug genommen. Mhm. Also ich hätte mir natürlich nie vorstellen können, dass dieser politische Apparat, der ja sowohl aus Konservativen bis Rechten besteht, wie aus Liberalen und sogenannten Linken, dass der so dermaßen schnell zerbröseln würde. Ich habe das, würde ich mal sagen, verbale, aber zum Teil auch physische Gewaltpotenzial unterschätzt, was wir jetzt in dieser MAGA-Bewegung sehen, deren Vorläufer ich schon erlebt habe bei verschiedensten Reisen, weil man auch mit den Menschen konnte ich mich wahnsinnig gut unterhalten. Aber bei denen man diese permanente Paranoia schon gesehen hat, dass man ihnen was wegnimmt, dass zu viele Minderheiten zu viele Rechte bekommen, dass die Migranten das Land auffressen werden, dass man sich halt ein Arsenal an Waffen zulegen muss.
2: Im Prinzip eine Notwehrargumentation.
3: Es ist immer eine Notwehrargumentation. Also ich meine, diese Art von Rechter, es gibt im Feminismus den schönen Spruch, dass Menschen, die mit Privilegien groß geworden sind, jede Art von Gleichberechtigung als Diskriminierung erfahren. Das bezieht sich auf Männer. In den USA bezieht sich natürlich auf größere Gruppen, vor allen Dingen von weißen Amerikanerinnen und Amerikanern, aber auch innerhalb der Migrantengemeinden findet man das. Und was ich, glaube ich, immer schon realisiert habe, auch sehr früh, war, dass dieses Land sich ständig einen unglaublichen Schleudergang vor Ort verordnet durch permanente Immigration, durch permanente wirtschaftliche Umbrüche und durch eine Art des Produzierens, Konsumierens und Lebens, das dir eigentlich keine wirkliche Sicherheit gibt. Ich habe mich eine Zeit lang immer mal wieder mit Gewaltausbrüchen, mit Amokläufen beschäftigt, die in den 90er Jahren stattgefunden haben. Meistens von Männern, die von einem Tag auf den anderen, oft nach 20, 30 Jahren entlassen worden waren. Da kriegt man den sogenannten Pink Slip hin, dann hat man noch 2 Stunden Zeit, sein Büro oder seinen Arbeitsplatz zu räumen. Und dann wird man eigentlich wie jemand, der das Tafelsilber geklaut hat, zum Ausgang begleitet. Und ich habe mir gedacht, was macht eigentlich so eine permanent drohende Erniedrigung, auch ökonomischer Art, was macht das eigentlich irgendwann mit einem Kollektiv? Also so gesehen, da war schon ein bisschen was da, was ich gespürt habe. Aber ich habe mich wahrscheinlich wie viele auch meiner Leserinnen und Leser natürlich in erster Linie mit dem progressiven Amerika identifiziert. Und das war wahrscheinlich auch ein bisschen Wunschdenken.
2: Sehen Sie

0: Licht am Ende des Tunnels, was Ihr USA-Bild angeht?
1: Ja, schon. Also ich glaube nach wie vor, dass es sich massiv verschlechtern kann, da auch die politische Rechte oder die extreme Rechte in den USA, das muss man ganz neidlos ihr zugestehen, sehr viel langfristiger und strategischer gedacht hat als die politische Linke, wobei links in den USA ja auch was anderes ist als hier. Aber ich sehe jetzt gerade, wenn ich mir so angucke, die Phasen in den Großstädten wie Minneapolis oder New Orleans oder auch Los Angeles, als es darum ging, Immigrantinnen und Immigranten vor dem Zugriff dieser ICE-Greiftrupps zu schützen, wie schnell sich in solchen Gesellschaften auch wirklich ungemein kreative, solidarische Netzwerke, ja, Netzwerke der Solidarität herausbilden können, die dann auch Formen des Widerstands annehmen können. Und so gesehen, ja, da sehe ich potenziell Licht am Tunnel, aber wie lang der Tunnel noch ein Tunnel bleibt, kann ich wirklich nicht sagen.
0: Sagt die Journalistin und Buchautorin Andrea Böhm, die heute zu Gast ist in 1:1 der Talk auf Bayern 2, weil sie heute übrigens auch in München liest, in der Baderstraße aus ihrem Buch Fighting Like a Woman. Und hier gehen wir nochmal in ihre zweite deutsche Lebensstadt, nämlich nach Berlin. Holger Paetz und Berlin, wo willst du hin?

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2: Der Fußtritt ist uns noch übergeblieben und man hört Ihnen so gerne zu, dass klar ist, dass diese Sendung keinen Anspruch auf Vollständigkeit erheben kann, was Ihre Karriere als Journalistin und auch als politische Beobachterin angeht. Aber der Nahe und Mittlere Osten spielt erstens in Ihrer beruflichen Karriere eine Rolle und zweitens gab es da einen Fußtritt, der Sie zu diesem Buch inspiriert hat, Fighting Like a Woman. Vielleicht erzählen Sie die Geschichte, wenn Sie mögen.
3: Ja, der Fußtritt passierte, als ich schon wieder abgereist war aus dem Nahen und Mittleren Osten. Ich war von 2013 bis 2018 Nahostkorrespondentin für die Zeit in Beirut. Es ist jetzt so viel passiert seither, dass man sich gar nicht mehr so richtig erinnert, aber es waren gerade für die Nachbarländer des Libanon damals fürchterliche Jahre, Krieg in Syrien, der IS im Irak und in Syrien, Konflikte in Libyen. Die Folgen des arabischen Frühlings, der eben dann wirklich in den verschiedensten Ländern einbetoniert

0: wurde.
1: Da war eigentlich das ganze Land ein Flüchtlingscamp, oder? In diesem
0: Der Libanon war zu großen Teilen ein Flüchtlingscamp. Auch damals konnte man dort sehr gut beobachten, was ich jetzt auch gerade über die USA gesagt habe, nämlich was mich immer wieder wahnsinnig fasziniert in solchen Krisen ist, eine unglaubliche Widerstandsfähigkeit und auch Hilfsbereitschaft in diesen Gesellschaften, die wir vielleicht medial manchmal nicht so gut vermitteln. Was ich damals schon sehr, sehr gerne gemacht habe, weil ich war bereits begeisterte Kampfsportlerin, dass ich auch in den schlimmeren Gegenden, wenn die Sicherheitslage das zuließ, in Städten gerne abends dann in ein Gym gegangen bin, um mich so ein bisschen auszupowern. Das war natürlich immer ein Aha-Effekt. Da kommt eine Frau, die offensichtlich Ausländerin ist, kurze Haare hat und fängt jetzt hier an, am Sandsack rumzuarbeiten. Was ist das denn? Hat aber immer sehr schnell auch Türen geöffnet und Gespräche möglich gemacht. Und mir ist damals aufgefallen, egal ob das jetzt in Bagdad war, in Amman oder auch in Kairo, dass erstaunlich viele Frauen in diesen Ländern Kampfsport betreiben und dass es da schon eine längere Tradition gibt. Und das war schon, glaube ich, hat so ein bisschen auch den Samen gelegt, darüber mal nachzudenken, warum ist das eigentlich so und warum haben wir da so viele falsche Vorstellungen. Der Fußtritt, den Sie angesprochen haben, der passierte, ich glaube, es war 2019, während Massendemonstrationen in Beirut gegen Korruption. Gegen Korruption kann man überall in diesen Ländern eigentlich nur demonstrieren. Und da war so eine Situation entstanden, dass ein Minister mit seinem Konvoi nicht in eine Demonstration reingefangen, aber ist da stecken geblieben und dann stieg sein Leibwächter aus mit der Kalaschnikow in der Hand und fing an, in die Luft zu schießen. Also eine richtige männliche Machtdemonstration, wie man sie sich besser nicht vorstellen kann oder schlechter. Und dann hat sich aus dieser Menschenmenge, das gibt's halt alles auch auf Video, eine sehr zierliche Frau herausgelöst und hat dem einen sehr sauberen Sidekick, also Erbchagi, technisch kann ich das beurteilen, dahin verpasst, wo es wehtut, nämlich in den Unterleib. Und das haben halt viele fotografiert und gefilmt und das wurde sofort ein ikonisches Bild. Die gab dann sofort Graffitis, die Frau wurde dann zur Kick Queen von Beirut sozusagen gekrönt.
1: So heißt, glaube ich, auch ihr Vorwort dann.
0: Genau, so heißt das Vorwort auch zu dem Buch. Und mich hat dieses Bild eben so fasziniert, weil es gibt wenig Bilder, die ich gesehen habe, dann auch später in der Recherche zu diesem Buch, die das, was wir für das typische Geschlechter- und Gewaltverhältnis zwischen Männern und Frauen halten, so dermaßen auf den Kopf gestellt hat. Und ich habe sie gesucht, ich habe sie dann leider nicht gefunden. Ich weiß nicht, ob sie heute noch im Libanon ist. Die Situation ist ja heute im Libanon leider eine ganz andere. Also während dieser unglaublichen Kriegswirren in Syrien und anders in den anderen Nachbarländern war der Libanon ja eine relativ ruhige Insel. Heute, ja, nach muss man ja nur in die Nachrichten gucken, um zu sehen, was passiert. Auch das tut mir sehr, sehr weh, weil Beirut für mich so eine Art dritte Heimat geworden ist. Aber ja, was mich bis heute auch mit Beirut verbindet, sind extrem enge Freundschaften, unter anderem aber auch zu dem Trainer, den ich damals hatte. Und wenn es irgendwie die Sicherheitslage erlaubt, fliege ich immer noch gerne hin und trainiere mit ihm.
1: Es gibt noch ein Kapitel in Ihrem Buch, ich hoffe, ich zitiere das aus dem Gedächtnis richtig, das heißt, Papa jagt den Säbelzahntiger, Mama fegt oder kehrt die Höhle. Möchte zum Schluss noch mal gerne mit Ihnen über Männer, Frauen und die Gewalt sprechen, weil ja ganz oft gesagt wird, der Mann hat viel Testosteron, der musste seine Sippe verteidigen, der hatte eine Keule und raus aus der Höhle und los geht's. Also diese männliche Gewalt, die Frauen bis heute plagt, wird gerechtfertigt eigentlich.
0: Ja, es ist ein immer noch sehr beliebtes Narrativ, obwohl es wissenschaftlich inzwischen widerlegt ist. Also wir wissen ganz klar, dass vor allen Dingen in den nomadischen Jägerinnen und Sammlergesellschaften es eine vergleichsweise gleichberechtigte Arbeitsteilung gegeben hat, dass natürlich Frauen auch auf die Jagd gegangen sind. Genauso zum Unterhalt und zum Überleben der Gruppe oder der Familie beigetragen haben. Und dass im Gegensatz zu dem, was immer gerne propagiert wird, nämlich dass damals diese sogenannten primitiven Gesellschaften nur überleben konnten, weil es halt den Alpha-Male gab, der gesagt hat, da geht's lang und wer mir nicht folgt, dem ziehe ich eins über, jetzt mal sehr, sehr vereinfacht ausgedrückt, verbunden mit der Behauptung, dass die größere Aggressivität und körperliche Aggressivität auf Seiten von Männern ja eigentlich auch etwas ist, was unsere Zivilisation erst ermöglicht hat, wissen wir heute, dass Empathie, Netzwerken, solidarisch sein, mindestens so wichtig, wenn nicht wichtiger war für das Überleben oder überhaupt für das Entstehen der Gesellschaften, so wie wir sie heute kennen. Und dass das, was wir heute als Patriarchat verstehen und was ich da so salopp formuliert habe mit Papa jagt den Säbelzahntiger, Mama fegt die Höhle, dass das eigentlich in der Menschheitsgeschichte eine sehr junge Erfindung ist, die mit ziemlicher Sicherheit entstanden ist mit Sesshaftigkeit, Ackerbau, dem Entstehen von Besitz, größeren Siedlungen. Wenn man Besitz hat, muss man Besitz gegen andere verteidigen. Das heißt, man muss anfangen aufzurüsten, Gruppen bilden, die man dann auch im Konflikt mit anderen einsetzen kann. Und in diesem Zusammenhang sind im Prinzip auch die Spielarten des patriarchalen Geschlechterverhältnisses entstanden, so wie wir es heute immer noch kennen. Wie gesagt, es gibt seit Jahrzehnten inzwischen wirklich solide wissenschaftliche Studien, die einfach sagen, also das ist ein Narrativ, ist so nicht haltbar. Aber gerade in der politischen Rechten erfreut es sich heute wieder sehr großer Beliebtheit.
1: Und dann ist es ja vielleicht eine gute Idee, als Gegengift dazu Ihr Buch zu lesen, nämlich Fighting Like a Woman, erschienen im Rowohlt Verlag. Andrea Böhm war heute in 1:1 der Talk, Journalistin und Buchautorin, hat mehrere Bücher übrigens veröffentlicht. Wir haben heute eigentlich nur über eins gesprochen und ich bedanke mich sehr herzlich für den Besuch.
0: Vielen Dank, hat Spaß gemacht.
1: Die Kampfsportlerin, Journalistin, Buchautorin Andrea Böhm. Das war mein Gespräch mit ihr vom Mai. Eine, wie wir finden, lohnenswerte Wiederholung im Sommerradio auf Bayern 2. Am Mikrofon verabschiedet sich Franziska Eder. 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
2: Um 23 Uhr mit Carsten Fabian. Im Hürtgenwald in der Eifel werden hunderte Feuerwehrleute die ganze Nacht lang gegen den größten Waldbrand kämpfen, den Nordrhein-Westfalen je erlebt hat. Die Löschhubschrauber müssen seit Anbruch der Dunkelheit am Boden bleiben. Rund 2000 Anwohner werden woanders übernachten. Mit Sorge beobachten die Einsatzkräfte das Wetter, denn die Bedingungen könnten sich verschlechtern, wie Jens Ebal vor Ort erfahren hat.
3: Das Problem ist, dass einfach Windböen erwartet werden, bis zu 40 km/h. Und das ist natürlich ein Riesenproblem für die Rettungskräfte, vor allem weil die Löschhubschrauber heute Nacht fehlen und dieser Wind das Feuer wieder anfachen kann. Was hat man dafür getan? Man hat sogenannte Regelstellungen in der Ortschaft Gai eingerichtet. Das heißt, man kann sich das bildlich so vorstellen, dass ungefähr 500 Löschkräfte wirklich wie eine Kette aufgereiht in dem Ort stehen und versuchen wirklich mit ihren Löschkräften dort, falls wieder ein Feuer kommt, wirklich dem sofort entgegenzuwirken.
2: Angesichts der Waldbrände verlangen die Kommunen mehr Geld vom Bund und Ländern. Der Deutsche Städte- und Gemeindebund will vor allem in die Prävention investieren, sowohl bei der Feuerwehr als auch beim Umbau der Wälder. Vorausschauende Investitionen seien kostengünstiger, als erst dann zu handeln, wenn der Wald schon brenne, so Verbandspräsident Spiegler. Der Deutsche Landkreistag unterstützt die Forderung. In Frankreich hat Präsident Macron eine schwere politische Niederlage einstecken müssen. Er hatte sich dafür eingesetzt, dass Kinder und Jugendliche unter 15 Jahren ab September keinen Zugang mehr zu sozialen Netzwerken haben. Doch der Verfassungsrat hat das Gesetz jetzt gekippt.
4: Das Social-Media-Verbot stelle einen unverhältnismäßigen Eingriff in die Meinungs- und Kommunikationsfreiheit dar, so der französische Verfassungsrat. Der Gesetzgeber habe ein allgemeines Verbot für unter 15-Jährige eingeführt, das ihnen den Zugang zu zahlreichen Online-Kommunikationsdiensten entziehe, ohne dabei die individuelle Situation der Minderjährigen oder die spezifischen Risiken der jeweiligen Dienste zu berücksichtigen. Macron reagierte sofort und beauftragte seinen Premierminister Le Cornu, einen neuen Anlauf im Parlament zu starten. Die Reform soll noch vor dem Ende von Macrons Präsidentschaft bis zum Frühjahr nächsten Jahres durchgebracht werden. Kai Rinecker, Paris.
2: Zum Sport. Sensation bei der Leichtathletik-EM in Birmingham. Owen Unser hat Gold über 200 Meter gewonnen und damit deutsche Sprintgeschichte geschrieben. Er ist der erste deutsche Europameister in dieser Disziplin seit 44 Jahren. Zuvor hat Emil Ajekum über die 400 Meter Hürden Silber gewonnen und auch Diskuswerferin Shanice Kraft holte Silber. Das Wetter in Bayern: in der Nacht sternenklar, am Tag im Nordwesten wolkiger, im Osten und Südosten viel Sonne, einzelne Schauer und Gewitter. Im Nordwesten 21 bis 30, sonst bis 39 Grad. Am Sonntag wechselhaft mit örtlich Schauern und Gewittern, am Montag vor allem im Süden Regen. Das waren die Nachrichten. Es ist 23.03 Uhr.
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5: Post-Punk-Bands, die sich theatralisch inszenieren und immer wieder neu erfinden, werden wir in diesem Nachtmix hören. Rock- und Folk-Musikerinnen, die mit ihren neuen Alben auch gut in einen Film-Soundtrack passen würden. Und ich werde technoide Tracks auflegen, die die Geschichte der elektronischen Clubmusik zitieren. Am Mikrofon ist Noe Noack und ich wünsche viel Vergnügen und starte mit Fat Dog aus London. Wir lassen uns von Ihnen in die Tanzzentrifuge werfen. Hier kommt Shit Love.

Fat Dog mit Shit Love, neue Single der siebenköpfigen Band aus Südlondon. Fat Dog machen Elektropunk der speziellen Sorte. Ob Beziehungsdrama oder Weltuntergangsszenario, mit absurd witzigen Texten und übergeschnappten Rave-Sounds finden sie immer einen Dreh, um mit ihrer guten Laune anzustecken. Von London an die englische Südküste nach Brighton, wo Opus Kink zu Hause sind und ihren Postpunk mit Jazz, Swing und einem Schuss Pub-Romantik feiern. The Sweet Goodbye heißt ihr tolles Debütalbum und hier kommt das Titelstück.

The Sweet Goodbye von Opus Kink. Das Titelstück des Albums stapft breitbeinig durch die nebelverhangenen Gassen. Zuerst war diese Anziehungskraft der Schönheit und dann machen sich die Gedanken an die Vergänglichkeit breit. Ein Hauch von Morbidität und Fäule liegt in der Luft. Allein schon der Bandname der sechs Männer aus Brighton ist Programm. Opus, Opus verspricht ein großes Werk und Kink das Schmutzige, Verruchte mit all den dunklen Gedanken. Come over, do me wrong, erzählt die Geschichte einer gescheiterten Liebesaffäre von der unwiderstehlichen, aber toxischen Anziehungskraft.

Opus Kink mit Come Over, Do Me Wrong. Großes Theater und der lyrische Pop-Höhepunkt auf dem Album The Sweet Goodbye. Sänger Angus Rogers ist zugleich Poet und tiefgründiger Philosoph. Das Debütalbum von Opus Kink ist ein rauschendes Post-Punk-Fest mit Jazz, Ska, Folk und schönen Soundtrack-Momenten zwischen Spaghetti-Western und Quentin Tarantino. Und am Ende der Party hängen alle erschöpft, aber glücklich in den Seilen. Und jetzt nach Kalifornien zur zweiten speziellen Post-Punk-Band in diesem Nachtmix. Ceremony haben über einige Jahre verschiedene Genres wie Hardcore, Post-Punk und New Wave in ihren Sound integriert. Auf ihrem neuen Album Tell Me Your Dream strahlt nun diese Offenheit. Hier kommt der Opener, Prograde.

Ceremony mit Prograde, stacheliger, auf knarzig anziehenden Lärm aufgebauter Post-Punk. Mit Hardcore-Punk haben Ceremony aus Roanoke Park, Kalifornien begonnen und sich dann immer mehr für andere Genres geöffnet. Mittlerweile sind Ceremony Meister der Grautöne. Wir hören Dark Summer.

Ceremony mit Dark Summer, auf der Suche nach einer Perspektive, die nirgends zu sehen ist. Ziemlich niederschmetternd und desillusioniert sind Ceremony auf Tell Me Your Dreams unterwegs, auch in Ten Planets.

Ceremony mit 10 Planets. 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Singen Ceremony. Erinnert an das berühmte Greenpeace-Motto aus den 80er Jahren. Die bittere Erkenntnis, dass ein Ausweg aus dieser Situation in einer durchkapitalisierten Welt schier unmöglich ist, entlädt sich bei der Band nicht in einem wütenden Hardcore-Stück, sondern spiegelt sich in einem raffinierten Song. Tell Me Your Dream von Ceremony ist ein Album, das mit jedem Hören gewinnt. Wir bleiben in Kalifornien. Ron Boy aus L.A. gefällt mir ziemlich gut mit ihrer basslastigen EP Get Rich. Und daraus hören wir jetzt Get Rich Fix.

Get Rich Fix, Ron Boy, rotzige Coolness, einmaliger Groove und ein Flirt mit Grunge. Ron Boy scheint auf dem Weg nach oben. Matt Berninger, der Frontmann von The National, den konnte sie schon als Duettpartner für Disaster gewinnen.

Ron Boy war das nochmal, featuring Matt Berninger mit Disaster. Sie hören den Bayern 2 Nachtmix mit Noe Noack. Wir bleiben in Los Angeles und kommen zu Shannon Lay, die aus der Punk- und Garagenrock-Szene kommt und auch viel mit Ty Siegel gespielt hat. Als Solokünstlerin schlägt sie die leisen Töne an. Wir hören sie aus ihrem neuen Album Past the Whale mit What Does It Mean?

What Does It Mean von Shannon Lay aus ihrem neuen Album Past the Whale. Dreamfog, der manchmal sogar tanzbar ist und dann wieder wie ein Filmsoundtrack daherkommt. Und jetzt nach Berlin zu Ellen Alien. Ich habe ihren Track Fantasy aufgelegt.

Alan Alien mit Fantasy aus ihrem neuen Album New Life, das mich überrascht und begeistert, weil es die Geschichte der elektronischen Musik des 20. Jahrhunderts und die Nullerjahre des 21. Jahrhunderts reflektiert und mit der eigenen Geschichte verbindet. Mit dem gerade gehörten Fantasy stöbert Alan Alien im Archiv der elektronischen Clubmusik, zitiert frühe Underground Sounds, London House, Dub und Digital Dancehall und verbindet das alles zu einem eigenen organischen Sound. Alan Alien war in den Nullerjahren die Königin des Berlin-Techno, aber dieser Minimal Sound und der Hype drumherum haben mich ziemlich kalt gelassen. Dass aber Alan Alien jetzt für sich nochmal einen neuen musikalischen Ansatz gefunden hat, finde ich ziemlich spannend. Nächstes Beispiel der Track Steh auf.

Steh auf heißt dieser Track von Ellen Alien aus ihrem neuen überzeugenden Album New Life. Und das zitiert ständig elektronische Musikgeschichte, ohne dabei nostalgisch zu wirken. Die Referenzen werden hier nicht ausgestellt, sondern tauchen ganz selbstverständlich auf. Und Ellen Alien geht auch mit ihrer eigenen Geschichte und ihren Verdiensten nicht hausieren. Von Selbstgefälligkeit ist keine Spur zu finden auf New Life. Lieber bürstet Ellen Alien typische Genresounds und Beats gegen den Strich und baut sich so ihren eigenen schlüssig zwingenden Sound. Noch ein Beispiel: Move It.

Alan Alien mit Move It. Dreckig mit Ecken und Kanten und daher mitreißend. Nochmal ein Track aus dem überzeugenden Album New Life. Das war der Bayern 2 Nachtmix. 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Noe Noack bedankt sich fürs Zuhören und verabschiedet sich mit While the Worm Screams Silently von Cinderwell. Bleiben Sie gesund und neugierig.

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6: Um 24 Uhr mit Carsten Fabian. Flammen, Rauch und Weltkriegsmunition. Eine Feuerwalze im Hürtgenwald rückt an die Eifelgemeinde Gai heran. Der wohl größte Waldbrand in Nordrhein-Westfalen fordert Feuerwehr und Anwohner bis an ihre Grenzen. David Zions fasst die Entwicklungen zusammen.
7: Der Rauch ist von Weitem zu sehen, zu riechen. Die Bewohner des Ortsteils Hürtgenwald-Gai dürfen weiterhin nicht zurück in ihre Häuser. Um 4 Uhr in der Nacht wurden sie aus ihren Betten geklingelt. Etwa 2000 Menschen wurden evakuiert. Die Einsatzkräfte kämpfen gegen das Feuer. Landwirte helfen beim Wassertransport. Panzer der Bundeswehr schlagen Schneisen in den Wald. Die Bedingungen sind schwierig. Trockener Wald, hohe Temperaturen, ständig wechselnde Windrichtung und Überbleibsel aus dem Zweiten Weltkrieg.
6: Auch im Süden Europas halten Waldbrände Bewohner und Feuerwehr in Atem. An der Adriaküste in Kroatien hat die Polizei eine Leiche gefunden. Mindestens 40 Menschen wurden nach offiziellen Angaben durch Feuer verletzt. Mehr als 2000 Menschen mussten in Sicherheit gebracht werden. Auch in Spanien und im Südwesten Frankreichs wüten Waldbrände. Dörfer mussten evakuiert werden. Bundeslandwirtschaftsminister Rainer fordert schnelle Entschädigung für die Bauern. In einem Interview sagte der CSU-Politiker, die anhaltende Trockenheit setze viele Betriebe erheblich unter Druck. Ende des Monats will Rainer auf Grundlage der Erntedaten mit den Ländern über konkrete Hilfen sprechen. Der Deutsche Bauernverband rechnet mit starken Ernteeinbußen und teilweise sogar mit Ausfällen. In keinem anderen Industriezweig fallen so viele Stellen weg wie in der Autobranche. Laut Statistischem Bundesamt waren Ende Juni knapp 692.000 Menschen in der Branche beschäftigt, so wenig wie nie seit 2005. Damit ging die Zahl der Beschäftigten innerhalb eines Jahres um gut 42.000 Beschäftigte zurück. Sensation bei der Leichtathletik-EM in Birmingham. Owen Unser hat Gold über 200 Meter gewonnen und damit deutsche Sprintgeschichte geschrieben. Zuvor hat Emil Ajekum über die 400 Meter Hürden Silber gewonnen. Und auch Diskuswerferin Shanice Kraft holte Silber. Edelmetall gab es auch bei der Schwimm-EM in Paris. Angelina Köhler gewann Silber über 100 Meter Schmetterling. Über die 1500 Meter Freistil holten Isabel Gose Silber und Maja Werner Bronze. Das Wetter in Deutschland. In der Nacht sternenklar, am Tag im Nordwesten wolkiger, im Osten und Südosten viel Sonne, einzelne Schauer und Gewitter. Im Nordwesten 21 bis 30, sonst bis zu 39 Grad. Am Sonntag wechselhaft mit örtlich Schauern und Gewittern, am Montag vor allem im Süden Regen. Das waren die Nachrichten. Es ist 0:03 Uhr.
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1: Dazu begrüßt Sie heute Clemens Nicol. Schön, dass Sie mit dabei sind. Die nächsten 2 Stunden gehören Aufnahmen vom Südwestrundfunk und seinen Klangkörpern. Und wir beginnen mit dem Radiosinfonieorchester Stuttgart, dem heutigen SWR-Sinfonieorchester unter Roger Norrington. Es spielt für uns die 4. Londoner Sinfonie von Joseph Haydn, eine der insgesamt 12 Londoner Sinfonien. Und bei der Uraufführung am 2. März 1792 in London dirigierte der Komponist Haydn vom Cembalo aus. Konzertmeister war ein gewisser Johann Peter Salomon.

Applaus für das Radiosinfonieorchester Stuttgart und Roger Norrington. Das war die vierte Londoner Sinfonie von Joseph Haydn, komponiert in B-Dur, hier im ARD-Nachtkonzert, präsentiert von BR Klassik.

Und von der großen Konzertbühne geht es jetzt in den Salon nach Russland zu Alexander Borodin und einem Scherzo für Streichquartett von ihm aus der Sammlung Les Vendredis, die Freitage. Das war eine Sammlung von kurzen Stücken russischer Komponisten, herausgegeben von Musikverleger und Mäzen Mitrofan Belajew. Sie wurden in seinem Privathaus bei Freitagssoireen gespielt, diese Stücke. Und Borodin hat diese charmante Miniatur für Streichquartett aus diesem Anlass komponiert. Wir hören das Szymanowski-Quartett.

Das Scherzo für Streichquartett von Alexander Borodin aus der Sammlung Le Vendredi. Gespielt hat das Schimanowski-Quartett hier im ARD-Nachtkonzert, präsentiert von BR Classic. Und von russischer Kammermusik jetzt hin zum ungarischen Volksmärchen, rein in ein Dorfwirtshaus, in dem Geschichten größer werden als die Realität. Wir hören jetzt die Hari Janosch Suite für Orchester von Zoltán Kodály. Und diese Suite ist eine sechssätzige Orchesterfassung aus dem Singspiel Hari Janosch, einer ungarischen Volksoper. Die Hauptfigur ist ein pensionierter Husar, der im Wirtshaus fantastische Geschichten über seine angeblichen Heldentaten im Napoleonischen Krieg erzählt. Eine Mischung aus Prahlerei, Humor und heimlicher Melancholie. Wir hören das SWR-Sinfonieorchester Baden-Baden und Freiburg unter José Serebrière. Und die Suite beginnt, wie auch die Oper, mit einem berühmten musikalischen Niesen. Nach einem ungarischen Aberglauben bestätigt ein Niesen nämlich die Wahrheit der gerade erzählten Geschichte.

Das SWR-Sinfonieorchester Baden-Baden und Freiburg unter José Serebrière in einer Aufnahme aus dem Jahr 1996. Das war die Harry Janosch Suite von Zoltán Kodály. Und von der humorvollen, übermütigen Fabulierkunst dieses Harry Janosch geht's jetzt zur radikalen, zerstörerischen Leidenschaft der Medea. Wir hören eine Harmoniemusik von Luigi Cherubini und die fast zentrale Teile von Cherubinis Oper Medea für Bläserensemble zusammen. Das war eine typische höfische Unterhaltungspraxis im frühen 19. Jahrhundert, bei der dann Opernstoffe in Kammermusikform in Salons oder auf Freilichtflächen erklungen sind. Hier ist das Amphion Bläseroktett.

Josef Triebensee, Oboist und Komponist, war ein Spezialist für Harmoniemusiken und Arrangements von populären Bühnenwerken. Seine Bearbeitungen haben Opernklänge auf Plätze in Parks und in adelige Haushalte gebracht. Das war seine Bearbeitung von Luigi Cherubinis Medea. Gespielt hat sie das Amphion-Bläser-Oktett hier im Adenacht-Konzert, präsentiert von BR Klassik. Und jetzt kommen wir noch zur nordischen Spätromantik in dieser Stunde, zum Schweden Kurt Atterberg. Der blieb der tonalen, melodisch geprägten Spätromantik treu, als die Musikwelt längst von avantgardistischen Tendenzen geprägt war. Hier ist Atterbergs 7. Sinfonie mit dem Radiosinfonieorchester Stuttgart unter Ari Rasilainen.

0: das Radiosinfonieorchester Stuttgart unter der Leitung von Ari Rasilainen mit der Sinfonia Romantica, der Sinfonie Nummer 7 von Kurt Atterberg. Gleich die 2 Uhr Nachrichten hier im ARD-Nachtkonzert und dann geht es musikalisch weiter mit einem Violinkonzert von Johann Gottlieb Graun. Bis gleich.
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2: Um 2 Uhr mit Juliette Groß. In der Eifel bedroht ein großer Waldbrand weiter die Gemeinde Hürtgenwald. Im Laufe des Tages sind die Flammen immer weiter an den Ortsteil Gai herangerückt, konnten aber gestoppt werden. Dennoch blicken die Einsatzkräfte mit Sorge auf diese Nacht, berichtet Jens Eberl aus Hürtgenwald.
3: Ja, es gibt einen Punkt und das ist einfach die Wetterlage. Das heißt, das Problem ist, dass einfach Windböen erwartet werden, bis zu 40 km/h. Und das ist natürlich ein Riesenproblem für die Rettungskräfte, vor allem weil die Löschhubschrauber heute Nacht fehlen und dieser Wind das Feuer wieder anfachen kann. Was hat man dafür getan? Man hat sogenannte Regelstellungen in der Ortschaft Gai eingerichtet. Das heißt, man kann sich das bildlich so vorstellen, dass ungefähr 500 Löschkräfte wirklich wie eine Kette aufgereiht in dem Ort stehen und versuchen wirklich mit ihren Löschkräften dort, falls wieder ein Feuer kommt, wirklich dem sofort entgegenzuwirken.
2: Die Deutsche Stiftung Patientenschutz verlangt, Hitze als offizielle Todesursache auf Totenscheinen anzugeben. Den Folgen des Klimawandels müsse ein Gesicht gegeben werden, sagte Vorstand Brüsch der Rheinischen Post. Bislang berechnet das Robert-Koch-Institut die Zahl der Hitzetoten nur mithilfe statistischer Modelle. Brüsch forderte zudem festzuhalten, wo der Hitzetod eingetreten sei. US-Präsident Trump hat angekündigt, die Straße von Hormus zum Territorium der USA zu erklären. Dies werde bald geschehen, sobald der Iran besiegt sei, so Trump in einer Rede. Der Präsident führte seine Pläne nicht weiter aus. Der Iran wies die Drohung Trumps zurück. Die Schifffahrtsroute bleibe unter iranischer Kontrolle, hieß es von der Regierung in Teheran. Bei der Leichtathletik-EM in Birmingham hat es am Abend 3 Medaillen für das deutsche Team gegeben. Sprinter Owen Ansah holte Gold über 200 Meter. Aus Birmingham, Jens-Jörg Krieg.
4: Das hat es seit 44 Jahren.